0: nordwestenfreundlich und trocken, 12 bis 22 Grad. Es ist 2.03 Uhr.
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2: Achtung, ein Falschfahrer auf der B2 Donauwörth-Augsburg zwischen Stettenhofen und der A8 Augsburg-West in Gersthofen. Kommt Ihnen ein Falschfahrer entgegen, fahren Sie äußerst rechts und überholen Sie nicht. Auf der B2 Donauwörth-Augsburg zwischen Stettenhofen und der A8 Augsburg-West in Gersthofen ist ein Falschfahrer unterwegs. Vorsicht bitte in beiden Richtungen. Autobahn 1 Hamburg Richtung Lübeck. Die Norderelbbrücke ist wegen eines Polizeieinsatzes gesperrt. Die A1 Lübeck Richtung Fehmarn ist zwischen Siretz und Radekau wegen einer Nachtbaustelle bis 3 Uhr gesperrt. Die Umleitung führt über die U83. Die A1 Lübeck Richtung Hamburg ist in Höhe Hamburg-Moorfleet nach einem Unfall gesperrt. Die A39 Richtung Wolfsburg ist zwischen Baddeckenstedt und Westerlinde wegen Aufräumarbeiten gesperrt. Die A40 Essen Richtung Duisburg ist zwischen Kreuz Kaiserberg und Kreuz Duisburg wegen Brückenarbeiten bis Dienstag früh gesperrt. Die Autobahn 61 Mönchengladbach-Venlo ist zwischen Kreuz Mönchengladbach und Mackenstein in beiden Richtungen bis Montag 5 Uhr gesperrt. Die A67 Darmstadt Richtung Mannheim ist zwischen Lorsch und Viernheimer Dreieck wegen Bauarbeiten bis Montagmorgen etwa 5 Uhr gesperrt. Umleitungsempfehlung ab dem Darmstädter Kreuz über die parallel verlaufende A5.
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2: Und die kommt wie immer aus Hamburg, aus den Studios von NDR Info. Am Mikrofon begrüßt sie Sven Hasenclever. Die FDP sucht nach dem Ausscheiden aus dem Bundestag im Februar 2025 und aus zwei Landtagen 2026 weiter nach einem Neustart. Wochenlang wurde spekuliert, wer die Liberalen künftig führen soll und ob es zu einem echten Machtkampf um die Parteispitze kommt. Zuletzt hatten sich mit Wolfgang Kubicki und Nordrhein-Westfalens FDP-Chef Henning Höhne gleich zwei prominente Liberale in Stellung gebracht. Kurz vor dem Bundesparteitag zeichnet sich jetzt aber eine Lösung ab. Dietrich Karl Meurer.
3: Der Streit um die Führung der FDP ist entschieden. Der Landeschef der Liberalen in Nordrhein-Westfalen, Henning Höhne, zieht seine Kandidatur für den Bundesvorsitz zurück. Das bestätigte ein Sprecher der FDP NRW mehreren Nachrichtenagenturen. Zuerst berichtete die Frankfurter Allgemeine Zeitung darüber. Höhne will nun als erster stellvertretender Bundesvorsitzender antreten. Damit bleibt Wolfgang Kubicki der einzige Kandidat für den Parteivorsitz. Der langjährige FDP-Vize will sich Ende Mai auf dem Bundesparteitag wählen lassen. Höhne und Kubicki sagten der FAZ, sie hätten den Schritt gemeinsam vorbereitet. Beide wollten die Partei wieder stärken und die Kräfte in der FDP bündeln. Kubicki kündigte an, eng mit Höhne zusammenzuarbeiten. Die Liberalen stecken seit Monaten in einer schweren Krise. Bei der Bundestagswahl scheiterte die FDP an der 5%-Hürde und zog nicht mehr in den Bundestag ein. Auch bei mehreren Landtagswahlen verlor die Partei zuletzt deutlich. Danach trat die gesamte Parteiführung zurück. Zunächst wollte auch Ex-Fraktionschef Christian Dürr wieder kandidieren. Nach der Bewerbung von Kubicki zog er seine Kandidatur aber zurück.
2: Und über das Thema hat meine WDR-Kollegin Rebecca Link mit Stefan Marschall gesprochen. Er ist Politikwissenschaftler an der Uni Düsseldorf. Die erste Frage an ihn war, Höhne zieht seine Kandidatur zurück. Kubicki geht als einziger ins Rennen. Das ist eine interessante Entwicklung, oder?
4: Ja, es ist interessant, aber es ist strategisch schlau, was da passiert. Man erspart sich nun auf dem Parteitag eine Kampfabstimmung, die ja immer Gewinner und Verlierer produziert, sowohl auf Seiten der Kandidaten, aber auch auf Seiten derer, die abstimmen. Und das hätte die Partei noch ein wenig mehr strapaziert, als sie ohnehin strapaziert ist. Und insofern ist das ein schlauer Move gewesen, der jetzt gemacht wurde.
5: Schauen wir mal auf prägende Gesichter der Partei wie Christian Lindner oder auch Guido Westerwelle. Kubicki ist ja auch so einer, seit 1971 in der Partei. Also der ist länger Parteimitglied als Höhne auf der Welt ist. Womit er andererseits nicht gerade, sagen wir mal, die Parteijugend repräsentiert. Was sagt das über die Erneuerungschancen der FDP, wenn Kubicki jetzt Chef wird?
4: Ja, gut, ich würde Kubicki eher lesen, das ist eine lebensrettende Maßnahme für die FDP. Also es geht darum, dass die FDP jetzt überhaupt noch stattfinden muss in irgendeiner Form. Und sie ist nicht mehr oder kaum noch Parlamenten vertreten. Und wenn die Umfragen sich bewahrheiten, wäre sie im nächsten Jahr, Mitte nächsten Jahres nur noch in einem Landesparlament vertreten. Also das ist eine existenzbedrohende Situation, in der die FDP ist. Und da ist Kubicki jetzt eine Art Retter in der Not, vielleicht auch eine Art Mission Silberlocke in der FDP, in der es darum geht, jetzt mehr Aufmerksamkeit für die

0: paar Ausschläge nach rechts. Also von daher auch unterschiedliche Strömungen, die hier zusammengebunden werden. Auch das eine Lösung, die ja integrieren soll, die die verschiedenen Richtungen innerhalb der Partei zusammenbringen soll.
1: Sie reden ja von einer klugen Strategie, ne, die hier gerade umgesetzt wird. Und diese Strategie scheint ja auch zu beinhalten, Höhne dann so ein bisschen in Stellung zu bringen, um dann eben in nächster Zukunft vielleicht mehr Verantwortung in der Partei zu übernehmen. So sehen das ja viele. Sie auch?
0: Ja, ich würde das so lesen, dass da tatsächlich auch schon eine Perspektive aufgebaut wird. Es ist klar, und das hat Kubicki auch immer gesagt, dass er nur eine Zwischenlösung sein kann, dass er nicht die Zukunft der Partei ist. Aber er ist derjenige, der es schafft, aufgrund seiner Prominenz, aufgrund auch seiner markanten Sprache und seiner Provokationen, der Partei wieder die Aufmerksamkeit zu bringen, die sie jetzt zurzeit benötigt, weil ihr die parlamentarische Basis bröckelt. Und insofern ist er eine Übergangsperson, eine Übergangsfigur innerhalb der FDP. Die Zukunft wird anders aussehen und da hat sich jetzt Henning Höhne schon in Stellung gebracht mit seinen Positionen und er ist ja nun auch als Landesvorsitzender der FDP in NRW in einer ganz zentralen Position jetzt schon in der Partei.
1: Finden das eigentlich alle in der FDP gut? Also da gibt es ja durchaus auch Stimmen, die sagen, hier werden Entscheidungen im Hinterzimmer getroffen. FDP-Vorstand Helmer Hahner hat gesagt, wenn die Partei des Wettbewerbs Angst vor einem innerparteilichen Wettbewerb habe, was habe sie dann noch für einen Gestaltungsanspruch?
0: Ja gut, also der Wettbewerb jetzt in hinsichtlich der Führungsspitze wäre ja für die Partei durchaus auch eine Zerreißprobe geworden. Also von daher ist diese Lösung, die gefunden wurde, ja vielleicht auch gar nicht so ganz schlecht, auch trotz des Wettbewerbs. Und der Wettbewerb hat ja so gesehen schon ein wenig stattgefunden. Wir haben ja schon einen kurzen Wahlkampf gesehen zwischen den beiden Kandidaten und jetzt ist das überführt worden in eine Teamlösung. Das ist für Parteien generell immer besser, wenn man versucht, solche Konflikte dann auch von Parteitagen wegzuhalten und das nicht eskalieren zu lassen, denn letzten Endes geht es ja darum, dass die FDP geschlossen in die nächsten Wahlkämpfe geht, die ja sehr schwer sein werden für diese Partei.
1: Es ist ja, das muss man auch immer mal wieder sagen, nicht das erste Mal, dass die FDP wirklich schwere Zeiten hatte. Ne? Also die sind immer mal wieder unter die 5% gerutscht. Ne? Und gerade Herr Kubicki hat sich da ja als guter Wahlkämpfer dann tatsächlich erwiesen und hat da wieder Erfolge erreichen können. Wie ist so Ihr Ausblick in die Zukunft für diese Partei?
0: Ja, ist ein bisschen schwierig jetzt zu sagen an der Stelle. Wir sehen, dass die FDP so eine Stammwählerschaft von rund 3% hat. Das heißt, sie ist unterhalb der 5%-Hürde. Im Moment schaut sie sich auch die 5%-Hürde von unten an, was alle Umfragen angeht. Aber sie hat ein Potenzial von 15%. Das heißt, sie könnte noch mehr Menschen gewinnen. Sie könnte über die 5%-Hürde springen. Dazu braucht sie zum einen Aufmerksamkeit. Dafür sorgt Kubicki. Dafür muss sie aber auch nochmal programmatisch klar machen, wofür sie steht. Und eigentlich ist die Zeit für die FDP keine schlechte, denn die CDU rückt weiter in Richtung links, sowohl auf Landesebene als auch auf Bundesebene durch die entsprechenden Koalitionen. Da ist Raum für die FDP, von daher gibt es da eine Möglichkeit. Und wir sehen ohnehin sehr viel Dynamik im Parteiensystem und bei den Wählern. Da gibt es also Möglichkeiten, aber es ist trotzdem noch unwägbar.
2: Sagt der Politikwissenschaftler Stefan Marschall. Dass Bundeskanzler Merz bisweilen einen eigenwilligen Kommunikationsstil pflegt, würde er vermutlich nicht mal selbst bestreiten. Er wolle nicht rund wie ein Kieselstein sein, hat er zuletzt gesagt. Auf dem Katholikentag war jetzt ein Kanzler zu erleben, der offenbar ernsthaft verstehen möchte, warum er weite Teile des Landes bei bestimmten Themen nicht erreicht. Tim Aßmann über den Kanzler und Kommunikator Friedrich Merz, der sich auf dem Kirchentag in Würzburg nachdenklich zeigte.
3: Ich beschäftige mich in den letzten Wochen mit immer größerer Intensität mit der Frage, woran liegt das, dass es mir offensichtlich nicht gelingt, die Menschen im Lande hinreichend zu erreichen, auch zu überzeugen.
4: Das Problem ist dabei aus Sicht des Kanzlers, seine Art mit den Menschen zu reden.
3: Ich weiß, dass ich in meiner Kommunikation etwas verbessern muss, damit diese Botschaft besser verstanden wird. Das weiß ich.
4: Dass der Kanzler ein Kommunikationsproblem hat und das auch weiß, ist nicht neu. Dass er es so offen einräumt, allerdings schon. Merz arbeitet an sich. Ich muss noch mehr erklären, sagt er auf der Bühne in Würzburg. Und er will offenbar neben negativen Lagebeschreibungen stärker als bisher eine positive Aufbruchsstimmung vermitteln.
3: Ich möchte versuchen, ich gebe zu, der Versuch ist noch nicht erfolgreich abgeschlossen. Ich möchte versuchen, uns, dem Land, der Bevölkerung, trotz dieser Herausforderungen, den Optimismus zu geben, dass wir es hinbekommen können.
4: Beim Katholikentag gab es nicht nur Applaus für den Kanzler, es wurde auch gepfiffen und gestört. Merz ließ sich davon nicht provozieren. Beim Bundeskongress des Deutschen Gewerkschaftsbundes einige Tage zuvor waren die Proteste lauter. Zum Beispiel, als der Kanzler die Notwendigkeit einer

0: Rentenreform unterstrich und dafür ausgebuht wurde.
1: Das alles ist keine Bösartigkeit von mir oder von der Bundesregierung. Ja, meine Damen und Herren, das ist Demografie und Mathematik.
0: Der Kanzler wird in den nächsten Wochen und Monaten voraussichtlich um viel Verständnis für die Reformen werben müssen. Er wird versuchen, dabei besser zu kommunizieren, Missverständnisse und Provokationen zu vermeiden. Merz ist allerdings ein Freund des offenen Wortes und er legt weiterhin schnell mal nach, auch wenn es vielleicht besser wäre, nichts zu sagen. Beispiel Katholikentag. Obwohl sein Verhältnis zu US-Präsident Trump gerade nicht das Beste ist, ließ sich der Kanzler ohne Not zu diesem Satz hinreißen.
2: Ich würde meinen Kindern heute nicht empfehlen, in die USA zu gehen, dort ausgebildet zu werden und dort zu arbeiten.
0: Friedrich Merz und seine Art, Dinge zu sagen. Die Auseinandersetzung des Kanzlers mit der eigenen Kommunikation, sie ist wohl noch nicht abgeschlossen.
3: Tim Aßmann berichtet.
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3: Bulgarien hat überraschend den Eurovision Song Contest gewonnen. Sängerin Dara konnte sich mit Bangaranga deutlich vor Israel durchsetzen. Ich habe unseren Korrespondenten in Wien, Marc Dugge, gefragt, ob das ein verdienter Sieg war.
5: Ja, ich denke schon. Also Bangaranga hat hier wirklich alle bewegt im Laufe des Abends. Es war interessant, dass die tatsächlich sowohl von den Jurys viele Punkte bekommen haben, aber vor allen Dingen tatsächlich eben auch vom Publikum. Lange hatte ja Israel vorne gelegen an Platz 1 und eben auch beim Publikum viele Punkte sammeln können. Aber dann kam tatsächlich ganz zum Schluss die Überraschung. Bulgarien konnte Israel noch mit einem ganz großen Abstand überholen. Und so heißt eben der ESC-Sieger von 2026 Bulgarien.
3: Was müssen wir über die Sängerin Dara wissen und was ist Bangaranga für ein Song?
5: Also Bangaranga ist ein Song, hören wir nochmal vielleicht kurz rein.
3: Ah ja, okay.
5: Genau, also es ist ein ziemlicher Dance-Song, kann man sagen, der ziemlich nach vorne geht. Und Dara ist eine Sängerin aus Bulgarien. Dort ist sie tatsächlich auch ein Superstar. Im Rest Europas ist sie nicht so ganz bekannt. Sie ist 27 Jahre alt, hat jetzt tatsächlich für Bulgarien auch das erste Mal den ESC-Sieg nach Hause geholt. 4 Jahre lang hatte Bulgarien nicht am ESC teilgenommen, jetzt wieder dabei und dann eben auf Anhieb dieser Sieg. Bangaranga ist ein Wort aus dem Kreolischen. Das bedeutet so viel wie Selbstbewusstsein finden, innere Stärke entdecken und ausleben. Also es ist im Prinzip eine Ermutigung und so kam das heute Abend auch an.
3: Was ist denn mit den favorisierten Finnen und Australien passiert?
5: Das ist eine sehr gute Frage. Also die Finnen und Australier, die haben auch liegen auch weit vorne in der Tabelle, aber sie haben es eben nicht geschafft. Die Jurypunkte sahen noch ganz gut aus, aber das Publikum hatte noch andere Favoriten. Und wir waren ein bisschen erstaunt tatsächlich hier auch, weil wir hatten Finnland und auch Australien wirklich weit vorn gesehen. Beide Länder haben fantastische Performances hier gebracht. Also Australien war eine unglaublich perfekt inszenierte Show und auch Finnland wahnsinnig lebendig. Da wurde ja auch live auf der Bühne Geige gespielt. Es gab Feuer, es gab wahnsinnig viel Dynamik, es gab Lasershows. Und trotzdem, letztlich hat sich das Publikum dann doch für das relativ einfache Bangaranga entschieden. Ein Lied, was dann doch recht simpel daherkommt. Und die Sängerin hat dann eben auch den Preis überreicht bekommen von JJ, dem Gewinner von Österreich aus dem vergangenen Jahr. Und das waren dann sehr emotionale Szenen.
6: Congratulations, girl! This is yours!
5: Also man hört die Begeisterung aus dem Publikum.
3: Ja, sehr schön. Und wie hat der deutsche Beitrag von Sarah Engels abgeschnitten?
5: Also der deutsche Beitrag von Sarah Engels hat nicht gut abgeschnitten, zumindest lange nicht so gut, wie man sich das erhofft hat. Es ist der drittletzte geworden auf Platz 23, wie auch zum Beispiel das Vereinigte Königreich oder auch Belgien hat Deutschland keinen Punkt vom Publikum bekommen. Es haben natürlich Menschen für Sarah Engels gestimmt, aber es ging eben nicht über eine bestimmte Schwelle hinüber und so zählt es dann eben als null Punkte. Das ist eine Enttäuschung sicherlich für Sarah Engels. Sie hat es aber zum Schluss auch sehr entspannt genommen, hatte ich den Eindruck. Die hatte mit einem Sieg offensichtlich auch nicht wirklich mehr gerechnet und insofern hatte sie sich wahrscheinlich auch innerlich darauf vorbereitet.
3: Fanden Sie die Platzierung von Sarah Engels gerechtfertigt oder war das der bekannte deutschen Malus?
5: Also sie hatte es wirklich schwer. Sie war ja auf Platz 2 gestartet, ein sehr schwieriger Platz, weil eben noch sehr weit am Anfang und ein Platz, wo auch in der Vergangenheit wenige Länder wirklich dann auch Erfolg hatten. Insofern ist es ein bisschen malus gewesen für Deutschland, dass das so war. In Wien selber habe ich hier das Publikum sehr begeistert erlebt und auch die Fans, mit denen wir gesprochen haben, übrigens nicht nur aus Deutschland, denen hat das wirklich gut gefallen. Die Show war gut, die war knackig, die war schnell, aber es hat dann letztlich einfach nicht gereicht.
7: Wie war denn die Stimmung insgesamt? War es ein schönes Fest oder war es doch irgendwie noch ein bisschen überschattet von den Ereignissen zuvor, von den Debatten und von den Boykotten wegen Israel?
5: Es war ein schönes Fest, auf jeden Fall. Also in der Halle, es war eine Gala, die wirklich den Namen verdient. Freunde und Bekannte, die wirklich den ESC seit vielen Jahren sehr, sehr eng verfolgen, haben gesagt, das ist der beste Eurovision Song Contest, auch was die eben die Songs angeht, seit Jahren. Die Stimmung ist großartig, die Bühnenshow war gewaltig. Da hat Österreich wirklich alles aufgefahren. Und natürlich hat das Thema Israel auch im Hintergrund gewabert, sage ich mal. Es gab ja am Nachmittag in Wien auch eine pro-palästinensische Kundgebung, die einigermaßen Zulauf gefunden hat. 2600 Menschen waren dort, sagt die Polizei. Am Abend gab es dann auch noch einen Zwischenfall mit einigen vermummten Demonstranten, die dann auch festgenommen wurden, 14 an der Zahl. Aber nach allem, was wir wissen, war es das auch. Insgesamt konnte das Ereignis relativ reibungslos dann eben auch stattfinden.
7: Marc Duggel war das vom ESC in diesem Jahr aus Wien. Gleich 2.21 Uhr. Genau ein Monat nach der Abwahl von Premier Viktor Orbán und seiner Fidesz-Partei in Ungarn haben die Ministerinnen und Minister der neuen Regierung von Peter Modja ihren Amtseid abgelegt. Sarah Beham über die wichtigsten Figuren in der neuen ungarischen Regierung.
8: Erstmals in der ungarischen Geschichte ist auch ein blinder Minister. Vilmos Katoly-Német übernimmt das Sozial- und Familienministerium. Ein bewusstes Signal für politischen Wandel. Auch Gesundheitsminister Scholt Hegedűs steht für diesen Neuanfang. Seine Tanzeinlagen, wie bei diesem Song zur Vereidigung des Ministerpräsidenten vor dem ungarischen Parlament, gehen in sozialen Medien viral und symbolisieren die Aufbruchsstimmung im Land. Wo Orbán auf Loyalität setzte, setzt Modja auf Fachkompetenz. Mehrere Minister waren früher in der Wirtschaft Manager, wie Außenministerin Anita Orbán, früher bei Vodafone. Sie ist zugleich Modjas Stellvertreterin. Trotz gleichen Nachnamens ist sie aber nicht mit Viktor Orbán verwandt. Ulf Brunbauer, wissenschaftlicher Direktor des Leibniz-Instituts für Ost- und Südosteuropa-Forschung und Professor an der Universität Regensburg, erkennt im Fachkabinett eine Strategie.
9: Was, glaube ich, auch ein wenig widerspiegelt, dass sich immer neu Partei handelt, die jetzt gerade auch versucht hat, in den letzten Jahren auch so Leute, die vielleicht jetzt politisch gar nicht so oder ideologisch nicht so exponiert sind, auch zu rekrutieren.
8: Vor der neuen Regierung liegen gewaltige Aufgaben. Bei der Vereidigung der neuen Minister machte Peter Modja klar,
10: vannak olyan tárcák, illetőleg szakterületek.
8: Es gibt Ministerien, die bei einem Regimewechsel eine Schlüsselrolle spielen. Die vier wichtigsten Ministerien in diesem Zusammenhang sind das Gesundheitsministerium, das Justizministerium, das Ministerium für Bildung und Kinderangelegenheiten sowie das Finanzministerium. Jetzt gilt, in das heruntergekommene Gesundheitssystem investieren, Steuern senken, Renten anheben, Sozialleistungen ausbauen, kurz das Leben wieder bezahlbar machen. Dafür will der neue Ministerpräsident auch die eingefrorenen EU-Gelder ins Land holen.
7: Sarah Beham berichtete. Im Einklang mit der Natur in einem neuen Kindergarten in Bamberg wird das Erleben großgeschrieben. Der Natur- und Ackerkindergarten ist für Kinder von 2,5 bis zum Schuleintritt gedacht und legt den Fokus neben Natur und Umwelt auch auf Entschleunigung. Ein spannendes Projekt. Nicole Schmidt hat den Naturkindergarten besucht.
11: Der Gong im Morgenkreis kündigt es an. Ein neuer Tag im Natur- und Ackerkindergarten beginnt. Still sitzen die Kinder im Kreis auf großen Baumstämmen und warten darauf, dass Kindergartenleiterin Jana Göller mit dem Morgenlied beginnt.
12: Wir sitzen im Kreis, ja das sind wir. Seht euch einmal um, wer ist denn hier?
11: Die wilden Rüben sind hier, so heißt der Outdoor-Kindergarten, gelegen am Stadtrand von Bamberg. Im März erst eröffnet, auf einem weitläufigen Grundstück. Angefangen haben sie mit 2 Kindern. Mittlerweile sind es 6, erzählt Jana Göller.
13: Wir sind den ganzen Tag eigentlich draußen. Wir spielen, wir lernen, wir toben hier, erkunden die Welt gemeinsam mit den Kindern. Also hier passiert die Bildung, das Lernen eigentlich ganz nebenbei im Alltag. Und das ist das Schöne hier.
14: Buddeln, forschen, spielen und das draußen bei jedem Wetter. So sieht es das pädagogische Konzept vor. Der beheizbare Bauwagen wurde bislang eigentlich kaum genutzt. Er dient als Rückzugsort oder zum Aufwärmen. Momentan aber sind die Kinder eh lieber draußen. Die Erfahrung der vergangenen Wochen durchweg positiv.
15: Ich glaube, das merkt man, wenn man hier steht, dass man total ruhig wird. Und so geht es den Kindern eben auch. Also nur weil es Kinder sind, haben die ja trotzdem ein Empfinden für viele Reize. Und hier können sie einfach Kind sein, ankommen und zur Ruhe kommen. Und das tut vielen Kindern sehr gut.
14: Sagt Eva Schumacher, die Leiterin des Internationalen Bundes Bamberg. Der ist Träger des Kindergartens. Der Schwerpunkt liege vor allem auf den Themen Natur, Umwelt, Nachhaltigkeit. Ganz im Sinne einer solidarischen Landwirtschaft, ergänzt Jana Göller.
13: Hier das Besondere soll noch der Acker sein. Also, dass wir gemeinsam mit den Kindern was anpflanzen werden, uns da um die Pflanzen kümmern und dann auch letztendlich was ernten werden.
14: Darauf freut sich auch schon die dreijährige Rosa. Sie ist seit einer Woche zur Eingewöhnung im Natur- und Ackerkindergarten. Dabei ist auch ihre Mama Luise Schaufel.
16: Ich finde das einfach richtig gut, wie sie hier mit den Kindern umgehen. Es gibt zwar klare Regeln, aber es gibt auch einfach ganz viel Raum, dass die Kinder rausfinden können, was sie selbst machen möchten und sich entfalten können.
14: An einem geschützten Ort, an dem die Mädchen und Jungen gemeinsam auf Entdeckungsreise gehen können. Maximal 20 Kinder können die wilden Rüben aufnehmen. Aktuell sind noch Plätze frei.
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18: Mit Stefanie Lavoie. Es war ein Krimi, aber kein Leckerbissen. Das Abstiegsduell zwischen dem FC St. Pauli und dem VfL Wolfsburg an diesem letzten Spieltag der Fußball-Bundesliga. Die Niedersachsen haben es geschafft. Sie dürfen nachsitzen. Durch den 3:1-Erfolg bei den Hamburgern hat sich Wolfsburg den Einzug in die Relegation gesichert. Das Tor von Cenan Pejcinovic hatte in der 80. Minute den Weg zum Sieg geebnet. Der Stürmer war im Anschluss an die Partie dementsprechend allein.
19: Ja, ich würde schon sagen, dass eine gewisse Last von den Schultern gefallen ist. Wir wissen, es ist noch nicht vorbei. Wir haben noch 2 Spiele, aber ich glaube, nach heute kann man sagen, wir haben gekämpft. Ja, ich bin unglaublich stolz auf die Mannschaft und auf die Fans, die da waren und uns geholfen haben und supportet haben, weil dieser Sieg war wichtig.
18: Zum dritten Mal nach 2017 und 2018 spielt Wolfsburg damit die Relegation. Diese wird kommenden Donnerstag und am Pfingstmontag ausgetragen. Neben St. Pauli steigt auch Heidenheim ab. Der FC verlor gegen Mainz mit 0:2. Die Meisterschaft gesichert hatte sich der FC Bayern ja bereits am 30. Spieltag. Die Saison schlossen die Münchner mit einem 5:1 gegen Köln ab. Taufik Khalil war in der Allianz Arena dabei.
20: Zum Schluss nochmal ein meisterlicher Auftritt, passend zur Übergabe der Meisterschale. An einem emotionalen Nachmittag in der Münchner Arena, an dem unter anderem Leon Goretzka nach 8 Jahren in München verabschiedet wurde. Im Spiel die große Harry Kane Show mit 2 Treffern in der ersten Viertelstunde und einem weiteren in der zweiten Hälfte. Said Elmala verkürzt mal kurz für Köln. Dazwischen trifft aber nochmal Tom Bischoff. Nicolas Jackson macht den 5. Treffer für die Münchner, die damit auf 122 Saisontore kommen. Niemals zuvor hat eine Mannschaft in den europäischen Top-Ligen so oft getroffen. Manuel Neuer nimmt am Ende die Meisterschale entgegen und nächste Woche wollen die Bayern mehr im Pokalfinale gegen Stuttgart.
18: Der VfB spielte gegen Frankfurt 2:2 und folgt Meister Bayern, Dortmund und Leipzig in die Champions League. In der Europa League treten in der kommenden Saison Hoffenheim und Leverkusen an. Als 7. hat sich Freiburg für die Conference League qualifiziert. Sollte der Sportclub am Mittwoch das Europa League Finale gewinnen, wäre er gar in der Champions League spielberechtigt. Die weiteren Ergebnisse des 34. Spieltages. Leverkusen und der HSV trennten sich 1:1. Bremen unterlag Dortmund 0:2. Freiburg schlug Leipzig 4:1 und Mönchengladbach, Hoffenheim mit 4:0. Union Berlin schoss gegen Augsburg ebenfalls 4:0 Tore. Der Gegner Wolfsburgs in der Relegation wird heute ermittelt, wenn in der zweiten Liga der letzte Spieltag ausgetragen wird. Drei Teams rechnen sich dort noch Chancen aus. Alle drei haben 59 Punkte auf ihrer Habenseite. Der aktuell zweite Elversberg empfängt Schlusslicht Münster. Hannover 96 spielt zu Hause gegen Nürnberg und Paderborn muss in Darmstadt ran. Alle Zweitligapartien werden zeitgleich um 15.30 Uhr angepfiffen. Startschuss für die Playoffs in der deutschen Basketball-Bundesliga. Im ersten Viertelfinalspiel der Best-of-Five-Serie besiegte Pokalsieger Bamberg Ulm mit 80-74. Die Baskets Bonn unterlagen Würzburg 54-69. Jonathan Navarez hat seinem arg gebeutelten Team Emirates seinen weiteren Etappensieg beim Giro d'Italia beschert. Holger Gerska berichtet von der achten Etappe.
17: Tadej Pogacar ist nicht am Start und dennoch prägt die Mannschaft des viermaligen Tour de France-Gesamtsiegers diese Giro-Woche. Dabei hat das Team Emirates durch Stürze schon drei seiner acht Fahrer verloren. Und dennoch gelang Etappensieg Nummer 3 zum zweiten Mal durch Jonathan Navarez aus Ecuador. Der war der eindeutig stärkste eines großen Ausreißerfeldes und ließ sich auch am extrem steilen Anstieg zum Ziel nicht mehr einholen. Nur mit der Gesamtwertung hat das Team aktuell nichts zu tun. Es führt weiterhin der Portugiese Afonso Olalho mit über 3 Minuten vor den dahinter lauernden Topfavoriten, angeführt vom zweimaligen Toursieger Jonas Vingegaard aus Dänemark.
18: Der Giro endet am 31. Mai in Rom.
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21: Um 2.30 Uhr mit Gabriela Kühne. Bulgarien hat den 70. Eurovision Song Contest gewonnen. Die 27-jährige Sängerin Dara erhielt am Abend bei der Live-Show in Wien für ihren Partyhit Banga Ranga die mit Abstand meisten Punkte. Den zweiten Rang belegte Israel vor Rumänien. Für Deutschland gab es erneut ein enttäuschendes Ergebnis. Sängerin Sarah Engels landete mit ihrem Lied Fire auf dem drittletzten Platz. Im Vorfeld des ESC-Finales war es erneut zu anti-israelischen Demonstrationen gekommen. Die Polizei nahm 14 Menschen fest, die sich zu einer nicht angemeldeten Versammlung eingefunden hatten. In der norditalienischen Stadt Modena ist ein Mann mit einem Auto in eine Menschenmenge gerast. Dabei sind offenbar auch Ausländer verletzt worden, darunter eine Deutsche. Das Motiv des mutmaßlichen Täters ist weiter unklar. Für das ARD-Studio Rom, Bettina Weitz.
22: Eine der 4 Schwerverletzten wurde vom Auto in eine Schaufensterscheibe gedrückt, sodass ihr beide Beine amputiert werden mussten. 4 weitere Personen wurden leichter verletzt. Ministerpräsidentin Meloni bedankte sich auch bei den Bürgern, die den Mann beim Versuch zu fliehen stoppten, und das, obwohl er ein Messer gezückt hatte. Die Polizei fasste den mutmaßlichen Täter, einen etwa 30-jährigen Italiener mit marokkanischen Wurzeln. Sein Motiv ist weiter unklar. Laut Behörden hatte er in der Vergangenheit psychische Probleme gehabt.
21: In London sind Zehntausende Demonstranten bei 2 gegensätzlichen Demos auf die Straßen gegangen. Bei der Kundgebung eines rechtsextremen Aktivisten waren nach Schätzungen 60.000 Menschen dabei. Zeitgleich fand eine pro-palästinensische Demo statt, an der 20.000 Menschen teilgenommen haben sollen. Die Londoner Polizei war mit einem Großaufgebot von 4.000 Kräften im Einsatz. Bei den Kundgebungen kam es nur zu kleineren Zwischenfällen. Etwa 30 Menschen wurden festgenommen. Die dänischen Behörden haben im Moment keine Pläne, den vor der Insel Anholt angespülten toten Buckelwal zu bergen. Sie warnten davor, sich dem Tier zu nähern. Wegen austretender Gase bestehe Explosionsgefahr und das Tier könne Krankheiten übertragen. Inzwischen steht fest, dass es sich bei dem toten Buckelwal um dasselbe Tier handelt, das wochenlang immer wieder in der Wismar-Bucht gestrandet war. Das Wetter in Deutschland. Heute Nacht nach anfänglichen Schauern, teils klar, teils wolkig und oft trocken, Werte zwischen +8 und -2 Grad. Tagsüber Sonne und Wolken im Wechsel, vereinzelt Schauer, im Westen mehr Wolken und einzelne Gewitter, maximal 13 bis 20 Grad. Am Montag im Westen Schauer und Gewitter, im Osten freundlich und trocken, 12 bis 22 Grad. Am Dienstag wechselhaft bei 16 bis 22 Grad. Das waren die Nachrichten.
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7: Mit einer Entwarnung für die B2 Donauwörth-Augsburg. Kein Falschfahrer mehr zwischen Stettenhofen und A8 Augsburg-West.
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7: Heute mit Sven Hasenclever. Mehr als ein Jahr Zollchaos liegt hinter uns. Und nach wie vor gilt, niemand weiß, wie viel Aufschlag auf Europas Autos, Stahl etc. künftig anfällt. Unternehmer wünschen sich nur noch eins, Planungssicherheit. Wird es die bald geben und wie kann sie aussehen? Darüber sprechen jetzt in unserem Podcast.eu Katrin Schmidt, Jean-Marie Magro und Kerstin Klein.
0: Jean-Marie, erstmal, man kann in diesem Jahr super leicht den Überblick verlieren, was also mit diesen Zöllen los ist, was soll gelten. Du darfst den nicht verlieren, weil du berichtest immer wieder drüber und sehr intensiv. Also lass uns das eingangs noch mal einmal aufdröseln. Liberation Day, das ist jetzt über ein Jahr her. Da wollte er, also das konnte man auf der Tafel dann ablesen, den Europäern 20% Zoll auf alles, wie es immer so schon hieß, außer Tierfutter und so weiter, aufdrücken. Und seitdem muss man sagen, um das noch mal zu rekapitulieren, ist vor allem ein Mann permanent unterwegs zwischen Brüssel und Washington. Also was geschah seitdem sozusagen?
1: Nicht nur zwischen Brüssel und Washington. Maroš Šefčovič ist der Handelskommissar der Europäischen Union und er ist in der ganzen Welt unterwegs, sieht sehr, sehr viel. Aber vielleicht fangen wir eben noch einmal mit diesem Liberation Day an, weil das ja wirklich so markant war. Das war der 2. April 2025. Da steht Trump im Rose Garden des Weißen Hauses und hält diese Tafel hoch. Und ich muss da immer daran denken, weil ich sehr gerne amerikanische Late-Night-Shows schaue, wie dann Stephen Colbert ein paar Tage später dann sagt, naja, do you all feel liberated? Weil dann die Börse so richtig kollabiert ist an den nächsten Tagen. Und das hat dann eben so dazu geführt, dass eigentlich großes Aufregen war, überall in der Welt, Trump mit dem Zollhammer, nicht nur in der Europäischen Union, aber speziell hier haben sich dann Unternehmen natürlich gewünscht, sehr schnell eine Einigung zu bekommen. So, was ist dann passiert? Im Juli macht Trump Urlaub in Schottland, in Turnberry, dort, wo es auch einen schönen Golfplatz gibt, das zur Trump-Familie gehört. Und dann besucht ihn Ursula von der Leyen und dann sitzen sie sich gegenüber und finden dann eben so eine Vereinbarung und dann ist es dann nicht mehr 20%, sondern 15% auf alles, bis auf Stahl, Aluminium und Kupfer, die sind dann bei 50%. Und dann haben sich einige in Europa, so als die Verlierer eigentlich gefühlt, weil dann auch noch Zusatzvereinbarungen kamen, also die EU sollte 600 Milliarden Investitionen in den USA tätigen, 750 Milliarden Dollar dann auch noch für Energie ausgeben, also es war dann wirklich eine sehr einseitige Vereinbarung. Und Maroš Šefčovič, um jetzt wieder auf ihn zurückzukommen, der musste dann ein paar Tage später hier in Brüssel dafür gerade stehen und diesen Deal mal erklären, weil Frau von der Leyen sich nicht dafür hergab.
0: Die macht nur die Glanztermine. Aber er hat es ja auch vorbereitet. Insofern hat er das dann verkündet. Und wir haben jetzt gerade die Tage hier im ARD-Studio Brüssel mit Maroš Šefčovič nochmal sprechen können, auch fürs Europamagazin im Fernsehen. Und er hat im Prinzip nochmal gesagt, dieser Deal, der da verkündet wurde, der von manchen schlecht gehalten wurde, aber immerhin, es gab einen, der gilt. Und da können wir auch gerade nochmal reinhören.
2: We have to work with 50% all inclusive. That was the outcome of the Turnberry. And we understand that if they have, I would say, the different legal procedures in US, as we have in European Union, but we have to conclude and end up at 15% all inclusive for our cars and for other products as well.
0: Also, kurz gesagt, er geht davon aus, diese 15% All-Inclusive, sagt er, da darf eigentlich noch nichts mehr dazukommen. Das gilt und wir müssen auch, wenn natürlich unterschiedliche Prozeduren, da kommen wir gleich noch drauf, auf beiden Seiten dahinter stehen, das muss am Ende sozusagen die Landing-Zone, wie es immer so schön heißt, sein. Das heißt, Kerstin, alles, was wir hier in Brüssel diskutieren, geht darauf hin, dass man sagt, wir gehen davon aus, dass das mal da so beschlossen wurde auf diesem schönen Golfplatz und dass das gilt. Ist das auf der anderen Seite des Atlantiks eigentlich eben noch so die Marschrichtung?
23: Ja, doch, bis auf Weiteres ist das die, glaube ich. Also Donald Trump, der hat ja gerade erst in einem Post darauf gepocht, dass die EU ihren Teil des Deals auch einhält. Aber natürlich sind dieses ganze Zollthema für Trump, da geht es um so vieles. Da geht es einmal darum, Geld in die Staatskassen zu bringen, also dieser wirtschaftliche Aspekt. Es ging aber auch immer darum, das als Hebel zu benutzen, als Drohpotenzial in Verhandlungen nach dem Motto, wenn du dich nicht so verhältst, wie ich will, dann kriegst du höhere Zölle. Und das Dritte ist eben, dass es auch so als als Strafinstrument benutzt wird, wenn sich jemand nicht ordentlich verhält. Und das haben wir ja Anfang Mai gesehen. Da hat ja sich Donald Trump über den deutschen Bundeskanzler Friedrich Merz geärgert, der seine Politik mit Blick auf den Irankrieg kritisiert hat. Und schon droht Trump damit, dass die Autozölle für die EU jetzt nicht mehr 15% sein sollen, sondern 25%. Aber auch das ist ein Paradebeispiel. Diese 25% Autozölle, die sollten in der vergangenen Woche kommen. Nichts ist passiert. Das haben wir ja auch gesehen in den letzten Monaten, dass Donald Trump gerne auch Zölle ankündigt, die da nicht kommen. Da gibt's hier in den USA sogar einen eigenen Begriff für, nämlich Taco. Trump always chickens out, also Trump zieht am Ende zurück. Und jetzt mit diesen Autozöllen zum Beispiel, da hat er das versucht, so ein bisschen zu vernuscheln, indem er in seinem Post, den er da veröffentlicht hat, neue Stärke und ein neues Ultimatum proklamiert hat. In Wahrheit hat er aber einfach wieder einen Rückzieher gemacht und diese Zölle jetzt erstmal nicht wie angedroht in Kraft gesetzt.
1: Ich würde auch sagen, dass in Brüssel tatsächlich eher die Ansicht herrscht, das ist kein neues Ultimatum, sondern es ist ein weiterer Aufschub, der gewährt wurde tatsächlich.
23: Genau so ist es.
1: Und normalerweise, wenn alles gut gehen sollte, kann Donald Trump am 4. Juli seine Parade feiern und dazu kommt dann der Zolldeal in Kraft.
0: Aber es ist ja interessant, auch durch diese neue Drohung oder auch wieder Rückzieher, so wie Kerstin es beschrieben hat, ist ja hier auch schon nochmal diskutiert worden. Naja gut, es dauert ja jetzt ja auch schon eine ganze Weile. Also der Turnberry ist lange her und Liberation Day nochmal gerade mehr. Es ist manchmal vielleicht ja auch nicht ganz so verstehen, warum jetzt Brüssel eigentlich auch nicht fertig wird irgendwie mit dem Deal. Ne? Vielleicht muss man das auch nochmal irgendwie erklären. Das ist schon fast verständlich, dass Trump auch ungeduldig werden könnte.
1: Sozusagen. Ja, es ist verständlich aus seiner Sicht als US-Präsident, beziehungsweise so, wie er die Rolle des US-Präsidenten versteht. Weil Donald Trump, der setzt ja Zölle in Kraft per Dekret. Also so per Order de Mufti von oben herab, verkündet er dann eben 15% für den, 25% für den oder bei China waren es dann ja 140 oder wie auch immer.
0: Ist nicht zwingend gerichtsfest, so. Darauf kommen wir gleich noch, genau. Aber er macht es.
1: Und
0: so,
1: das war ja eben der Punkt des obersten amerikanischen Gerichtshofs, des Supreme Courts, der ja dann gesagt hat, nun ja, Herr Trump, Sie müssen ja aber auch mal den Kongress dazu befragen, weil das eigentlich das Hoheitsgebiet des Kongresses ist. Also Kerstin, korrigiere mich, wenn ich das falsch
23: ja,
1: sage.
23: Ja, nicht ganz.
1: Ja, bitte.
23: Ja, es stimmt, es ist das Hoheitsgebiet des Kongresses und was die Trump-Regierung macht ist, sie nehmen irgendwelche alten Gesetze, in dem Fall aus den 70ern und sagen, auf der Grundlage darf der Präsident das alleine machen und der Supreme Court hat gesagt, nee, dieses Gesetz, das war das mit dem Rosengarten, mit den Tafeln, das taugt nicht dafür. Dann hat Trump gesagt, okay, dann nehme ich ein anderes Gesetz, auch aus den 70ern und das ist jetzt gerade von einem New Yorker Gericht gekippt worden. Also der Supreme Court hat nicht gesagt, das ist die Aufgabe des Kongresses, aber es ist natürlich die Aufgabe des Kongresses.
1: Ja, also und jedenfalls in der Europäischen Union ist das etwas komplizierter. Wir haben unterschiedliche Institutionen. Du hast den Rat auf der einen Seite, also den Mitgliedstaaten. Die müssen für sich erklären, so stellen wir uns eine Zollvereinbarung vor. Dann gibt es die Europäische Kommission, die eben Vorschläge erarbeitet, als Mittler da sitzt. Und dann gibt es das Europäische Parlament, das auch noch eine Position festlegen muss. So, und dann beim Europäischen Parlament gibt es dann eben verschiedene Stufen. Es gibt den Ausschuss, dann gibt es eben das Plenum, das verabschiedet das. Dann gibt es einen Vermittlungsausschuss zwischen diesen dreien.
0: Wir hören schon raus.
1: Trilog. So, dann setzen die eine Position fest, einigen sich nach irgendeiner Zeit und dann muss das noch einmal zurück ins Europaparlament und in die Mitgliedstaaten und die müssen dann noch einmal darüber abstimmen. So läuft das bei uns und das dauert seine Zeit. Und Donald Trump hat natürlich auch noch mal dafür gesorgt, dass es ein bisschen langsamer geht, indem er im Januar damit gedroht hat, Grönland einzunehmen. Und das hat dann noch einmal für ein paar Monate Verzögerung gesorgt. Also Herr Trump hat sich da auch ein bisschen ein Eigentor geschossen. Ich habe darüber mit Bernd Lange, dem Haushaltsausschussvorsitzenden, gesprochen und der hat dazu das Folgende gesagt.
3: Was wir hier machen, ist eine Gesetzgebung, die muss auch gerichtsfest sein. Und das machen wir demokratisch zwischen Parlament und dem Ministerrat, wo die 27 Staaten sich hinter verbergen. Und das dauert manchmal etwas länger. Aber es ist eben demokratisch und hier entscheidet nicht ein Mann alleine, und das ist ja objektiv so in den USA, ohne demokratische Kontrolle, selbst ohne Beratung von seinen Mitarbeiterinnen und Mitarbeitern. Und das ist ein großer Unterschied. Und ich hoffe, dass auch der Kongress in den Vereinigten Staaten sich endlich mal wieder den Mut fasst, das, was seine Aufgabe ist, auch wahrzunehmen, den Präsidenten zu kontrollieren.
0: Kleine Demokratiekritik noch von Bernd Lange, dem Vorsitzenden des Handelsausschusses im EU-Parlament. Aber das ist das, wo wir jetzt stehen. Wir wollen aber ja auf jeden Fall in diesem Europa-Podcast darüber sprechen, was macht das langfristig und was macht das für die Unternehmen, die jetzt seit einem Jahr eigentlich nicht wissen, wo hinten und vorne ist, was ihren US-Handel da betrifft. Und darüber konnte ich jetzt auch sprechen mit Andreas Buchlo. Der ist Geschäftsführer des Automobilzulieferers Thiel und Hoche aus Erkrath in NRW. Also eine Firma, die grob gesagt Teile für Karosserie, für Motor, für Lenkung herstellt, Kraftstoffleitungen. Und ich habe ihn erstmal gefragt, inwieweit ihm das Zollchaos jetzt seit einem Jahr zu schaffen macht.
5: Unsere Produkte finden sich in einer Vielzahl unterschiedlicher Fahrzeuge deutscher Automobilhersteller. Und wenn zum Beispiel Audi Probleme hat, Fahrzeuge in den USA zu verkaufen, weil Audi eines der Unternehmen ist, das sehr betroffen ist von den Zöllen, weil die keine amerikanische Produktion haben, dann fordern die natürlich bei uns weniger Produkte an, zum Beispiel für Fahrwerkskomponenten. Und damit sind wir dann auch betroffen.
0: Was macht das mit Ihnen als Unternehmer, auch als Chef, der gegenüber seiner Belegschaft ja auch nicht Unsicherheit weitergeben möchte, sondern wie lässt Sie das quasi in diesen Zeiten agieren?
5: Ja, also wir leben ja leider, muss man sagen, seit einigen Jahren in einer Zeit erheblichen Hin und Her und damit erheblicher Verunsicherung, was natürlich es schwierig macht, in Zeiten wie diesen einmal langfristig zu planen und auch Investitionsentscheidungen zu treffen. Da sind auch viele unserer Marktbegleiter sehr zurückhaltend, natürlich. Wir dagegen gucken klassischerweise mit einem gewissen Optimismus nach vorne, muss man sagen, sodass wir auch gerade dabei sind in Mexiko. Wir haben eine Fertigung in Mexiko, da zu investieren. Wir werden das Werk in Mexiko erweitern, weil wir doch langfristig daran glauben, dass die Art und Weise, wie wir unser Geschäft machen, auch der Sektor Automobilindustrie, dass das langfristig ein profitables Geschäft sein wird.
0: Welche Schlüsse ziehen Sie insgesamt als Unternehmer jetzt aus dieser Gemengelage, dass man grob gesagt nach über einem Jahr hin und her im Zollstreit eigentlich immer noch nicht so genau weiß, mit was man rechnen darf und ob noch was dazukommt oder auch nicht? Wie gehen Sie sozusagen das US-Geschäft für sich künftig an?
5: Meine persönliche Einschätzung ist, dass uns die Unsicherheit weiter begleiten wird. Wenn man sich das Verhalten der aktuellen amerikanischen Administration, also sprich im Wesentlichen von Herrn Trump, anguckt, und nochmal, mein persönlicher Eindruck ist, dass die Erzeugung von Unsicherheit Teil einer Strategie ist, einer geschäftlichen und politischen Strategie, die darauf gerichtet ist, bei dem Gegner, wir sind ja in vieler Beziehung heute Gegner der Amerikaner, hat man den Eindruck, niemals ein Gefühl der Entspannung und Sicherheit aufkommen zu lassen, sondern die Leute sollen weiter auf den Zehenspitzen bleiben. Ich glaube aber auch, dass natürlich die amerikanische Wirtschaft und damit auch die amerikanische Politik auf den Welthandel angewiesen ist, sodass man letztlich ja zu Bedingungen kommen wird, die auch für uns Europäer tragbar sind. Das glaube ich schon. Aber es wird immer wieder solche Vorstöße geben, dass dann gesagt wird, die Europäer haben sich ans Abkommen nicht gehalten oder haben hier was getan und da was getan. Und dann wird, wenn man das mal so flapsig sagen darf, die nächste Sau durchs Dorf getrieben.
0: Also, soweit Andreas Buchloh, Geschäftsführer von Thiel und Hoche, einem Automobilzulieferer. Ja, Kerstin, würdest du das auch so unterschreiben? Ist das die Langfriststrategie da?
23: Ach, ist sein eigenes Team, also Trumps eigenes Team will es auf jeden Fall immer so darstellen, dass so eine Strategic Ambiguity sei, dass der Präsident nicht nur bei den Zöllen, sondern auch anderswo das extra so im Wagen lässt, die Unsicherheit Ziel ist. Ich glaube, es ist eher ein Ausdruck von Dilettantismus, weil eigentlich hat Trump das ernst gemeint mit diesen Zöllen im Rosengarten, mit den Tafeln, der wollte die haben. Aber Herr Lange hat ja recht, ne, um das nicht nur demokratisch zu legitimieren, sondern auch um es gerichtsfest zu machen, müsste man durchs Parlament gehen. Das dauert auch in den USA. Da hat Trump keine Geduld für, also macht das per Dekret. Und das ist jetzt vor dem Gericht vom Supreme Court gescheitert. Dann hat sein Team eine neue gesetzliche Grundlage gefunden. Das ist jetzt wieder gescheitert. Jetzt müssen sie die nächste gesetzliche Grundlage finden. Also das ist eher so, Trump will diese Zölle, will nicht den Weg durchs Parlament gehen, will das alleine machen und sein Team rennt hinterher.
0: Ja, aber weil du gerade das ganz sprichst, was hat das jetzt schon für einen Effekt auch wirtschaftlich? Also die Frage ist ja am Ende auch immer, nützt es ihm, ne? Und wenn jetzt das wirtschaftlich so schädlich ist, was ist da der aktuelle Stand hier? Kompensationsklagen und was da jetzt nicht alles auf ihn zukommt?
23: Ja. Also naja, also ich glaube, wenn du ihn fragst, ist es ein großer Erfolg. Also ihm war ja immer dieses Handelsdefizit ein Dorn im Auge. Das hat sich aus Sicht der USA verbessert. Die Zölle haben auch Geld in die Kassen gespült. Ein Teil davon müssen sie jetzt zurückzahlen aufgrund dieses Supreme Court Urteils. Mhm. Aber wenn man mal von seiner politischen Ebene weggeht und sich die Lage der Industrie und der Menschen anguckt, dann hat sich überhaupt nichts verbessert. Im Gegenteil, also es war ja auch das Versprechen, dass Industriearbeitsplätze zurückkehren, dass es nicht passiert. Und auch die Unternehmen, also ich habe einen Bekannten, der arbeitet in der Aluminiumbranche und ich habe auch gefragt, na, freut ihr euch über die Zölle? Und er sagt, nee, für uns wird das auch teurer. Dasselbe für die Automobilindustrie. Selbst die Autos, die made in USA sind, die hier gebaut werden, die haben Teile drin, die von außerhalb kommen. Und auf diese Teile gibt es ja auch Zölle, ne? Ja. Und manche Dinge, ich habe jetzt gelernt, Sitzgurte, die werden hier gar nicht produziert. Also das heißt, auch amerikanische Kunden zahlen drauf. Autos in den USA sind teurer geworden. Und es ist ja nicht so, dass die Unternehmen, also es gibt ja auch deutsche Autohersteller, die hier Produktionsstätten haben, aber das lässt sich auch nicht alles so schnell hier hin verlegen und wer weiß, was in ein paar Jahren gilt, dann macht man das vielleicht auch nicht. Und wo man es am meisten spürt, ist tatsächlich bei den Kosten für die Menschen. Also jetzt gerade kurz bevor wir den Podcast aufzeichnen, kam die neue Inflationsrate, die ist jetzt bei 3,8%. Das ist der höchste Wert seit Mai 2023. Also die Leute hier zahlen drauf und für den Durchschnittsamerikaner ist das Leben teurer geworden. Auch nicht nur, aber auch dank der Zölle. Hm.
0: Kann man fast sagen, Jean-Marie. Nur Verlierer auf beiden Seiten.
1: Ja, man kann von einer Verlierergeschichte sprechen und zwar für beide Seiten. Es gab vor kurzem eine Schätzung, wenn jetzt eben Trump tatsächlich die Zölle auf 25% hochgesetzt hätte, dass dann den europäischen Autobauern noch einmal 30 Milliarden Euro entgehen würden. Aber im Endeffekt ist das ja allen klar und es war von Anfang an vor allem klar, dass Zölle immer dazu führen, dass Produkte teurer werden und dass das dann für die Menschen vor Ort teurer wird und dass dann gleichzeitig dann eben aber auch die Nachfrage nach Gütern, wie eben zum Beispiel Autos, zurückgehen wird. Also Verlierer auf beiden Seiten.
0: Mhm. Ja. Und mit einem wahrscheinlich nachhaltigen Effekt für am Ende das Europa-US-Geschäft, weil alle natürlich jetzt wachsam sind oder verschreckt sind. Ja. Wir haben ihn gerade gehört, Herrn Buchlo, der sagt ja, das Mexiko-Werk wird jetzt aufgestockt oder das Mexiko-Geschäft im Prinzip. Das ist jetzt endlich das, was die meisten jetzt einschlagen und das wird sich wahrscheinlich auch nicht mehr so umdrehen lassen, vermutlich.
1: Ne? Ja, das ist auch die Strategie der Europäischen Union, beziehungsweise hier der Europäischen Kommission. Also die große Handelsagenda hat ja wirklich in den vergangenen Monaten, also in den vergangenen anderthalb Jahren, ziemlich an Fahrt aufgenommen. Wir haben ja diverse Handelsdeals, beziehungsweise Handelsabkommen abgeschlossen mit den Mercosur-Staaten, mit dann Indien, dann auch noch Indonesien, Australien. Mexiko wird erneuert. Also es ist allen klar, wir müssen in Europa unabhängiger werden von China, aber vor allem auch von den Vereinigten Staaten von Amerika.
0: Wir sind jetzt gerade auch in deutschen Medien oder auch überhaupt in Europa ein klein bisschen noch mal wieder aufgeschreckt, weil jetzt was aufkam, dass man sagt, zum Beispiel Mercedes könnte noch mal mehr Probleme bekommen in den USA, weil dort, es ist ein Gesetzentwurf, soweit sind wir noch nicht, kann gleich gestern noch was dazu sagen, das quasi darstellt, dass man künftig, um sich vor China und Spionage zu schützen, irgendwie versuchen will, überall da, wo chinesische Investoren mit drin sind, die auszuschließen vom Automarkt in den USA. So, Achtung, weil Mercedes hat einen chinesischen Investor. Was steckt da dahinter? Ich meine, das droht ja auch noch mal viel Ungemach.
1: Genau, also es geht da um einen Gesetzentwurf, den ausnahmsweise mal ein Republikaner und eine Demokratin in den Senat eingebracht haben. Und zwar Bernie Moreno und Elisa Slotkin. Und die haben eben vorgeschlagen, dass man tatsächlich Importe von Herstellern vermeidet, die quasi irgendwas mit China zu tun haben. So, und ein Kriterium wäre dann eben, dass das Unternehmen, das ist die Automarke sozusagen, nicht mehr als 15% der Anteile chinesischen Investoren gehören dürfen. Und bei Mercedes ist es so, dass es zwei chinesische Investoren gibt, die jeweils ungefähr 9% halten. Das heißt, sie wären über 15% und dürften dann keine Connected Cars mehr in die USA exportieren. Connected Cars, das kann man so übersetzen, das sind eigentlich alle Autos damit gemeint, die quasi irgendwie sich mit dem WLAN verbinden können.
0: Daten sammeln.
1: So, also eigentlich jegliches moderne Auto ist damit gemeint. Und das wäre natürlich ein harter Schlag für Mercedes.
0: Das heißt letztendlich, wir müssen nicht nur an der Zollfront gucken, wir müssen an vielen Sachen gucken. Deswegen, Kerstin, wäre es nochmal interessant, du bist da ja viel, viel näher dran. Ist das, würdest du auch sagen, letztendlich eine grundsätzliche Leitidee, mehr auf Protektionismus zu setzen, mehr Buy American, den Markt abzuschotten, wenn man gar nicht in die Details geht, aber so in der grundsätzlichen Linie, ist das dein Eindruck?
23: Also ich glaube, bei diesem Gesetzentwurf geht es gar nicht so sehr um Protektionismus, sondern um Sicherheitsfragen. Die Diskussion haben wir ja in Deutschland auch. Welche Teile von Staaten, die potenziell unsere Gegner sein können, wollen wir in kritischer Infrastruktur haben? Das ist ja eine Diskussion, die da läuft. Da muss man mal abwarten, wie das jetzt weitergeht. Und gleichzeitig ist der US-Präsident jetzt ja gerade in China. Ich könnte mir auch gut vorstellen, dass der da mit dem einen oder anderen Handelsdeal zurückkommt und sagt, ach komm, lass uns doch mehr machen mit China. Ne? Also ja. Da weiß ich gar nicht. Da ist der Kongress, glaube ich, eher auf der vorsichtigeren Seite als der Präsident. Protektionismus, ja. Also ich glaube wirklich, diese Zölle, Das ist nicht was, was Donald Trump sich jetzt mal gerade eben so ausgedacht hat. Das ist was, woran der seit Jahren oder Jahrzehnten eigentlich glaubt. Also er ist, glaube ich, wirklich fest davon überzeugt, die ganze Welt zieht die USA über den Tisch und wir müssen da endlich mal was gegen machen. Ich glaube, da ist er Überzeugungstäter und da wird sich nichts dran ändern.
0: Aber würdest du sagen, es gibt schon einen Effekt nach einem Jahr? Haben wir schon mehr Fords und Chevys auf den US-Straßen oder ist das ein Langfristziel von Donald Trump, das noch nicht so durchgeschlagen ist?
23: Also ich nehme das nicht so wahr. Ich meine, wenn man ein Auto hat, fährt man es ja auch ein paar Jahre, ne? Aber tatsächlich, es gibt hier so Zahlen von so einem Verband, der sagt, tatsächlich sind die Importe aus der EU weniger geworden. Es gibt auch Zahlen, dass die amerikanischen Autos teurer geworden sind. Und natürlich, wenn die Neuwagen teurer werden, werden auch Gebrauchtwagen teurer, ne? Also das ist tatsächlich hier so eine Spirale, die gerade in Richtung nach oben geht. Aber dass ich jetzt keine europäischen Autos mehr sehe, das stimmt überhaupt nicht. Aber natürlich, die amerikanischen Autohersteller, die werben damit, ne? Also ich habe gerade so einen Werbespot von Ford gesehen, der sagt hier, wenn du an amerikanische Werte glaubst, dann kauf amerikanische Autos. Also das ist schon so ein Ding, was hier, glaube ich, bei vielen Leuten verfängt.
1: Ich glaube, das Wichtige ist jetzt tatsächlich auch noch einmal zu betonen, diese Zollvereinbarung zwischen den USA und der Europäischen Union, die wird höchstwahrscheinlich kommen. Also am 19. Mai gibt es eben den Trilog, da wird sich auf die finale Position geeinigt, dann kommen noch einmal Parlament und Mitgliedstaaten zusammen und dann wird das festgezurrt. 4. Juli sollte eingehalten werden. Aber trotzdem, das Wichtige für die Unternehmen in Europa war ja eigentlich immer Planungssicherheit. Und ich bin der festen Überzeugung, dass das auch nicht mit dieser Zollvereinbarung in Kraft treten wird. Donald Trump wird immer irgendeinen Grund dafür finden, noch einen Zollhammer rauszuholen. Und ein Beispiel dafür ist, ich habe es eingangs, als wir noch einmal zurückgeschaut haben, ein Jahr gesagt, das, worüber jetzt gerade im Parlament abgestimmt wird und mit den Mitgliedstaaten, da geht es ja nur darum, dass die Zölle für amerikanische Industriegüter auf Null gesetzt werden. Aber was noch überhaupt nicht geregelt ist, das sind diese Investitionen in den USA über 600 Milliarden Dollar und dass wir Energie kaufen sollen für 750 Milliarden Dollar. Da wissen wir noch nicht, wann das kommen soll. Und da kann Donald Trump immer sagen, ihr habt mir doch versprochen, dass ihr da 1,3 Billionen mir geben werdet. Und wo ist das Geld? Also Zölle wieder rauf.
23: Ich bin total bei dir. Ich würde aber auch an uns alle appellieren, nur weil Donald Trump wieder eine neue Zahl raushaut. Das heißt noch nicht, dass die kommt. Also da kann man erstmal entspannt abwarten. Und selbst wenn sie kommt, heißt es nicht, dass die hält. So, da muss man auch mal einmal, also nicht alle, stimmt nicht. Es gibt welche, die noch halten, die Autozölle, 15%, die gelten ja noch. Aber ich glaube, man kann aus diesem Jahr wirklich auch lernen, dass er Rückzieher macht, Taco Trump, tatsächlich, wenn die Aktienkurse wackeln und runtergehen, weil da ist er sehr sensibel. Oder dass vielleicht auch gar nichts draus folgt, weil er was impulsiv rausgehauen hat und sein Team gesagt hat, funktioniert jetzt gerade gar nicht so. Also die Unsicherheit bleibt, aber ein bisschen mehr Gelassenheit kann man, glaube ich, schon haben. Ja.
7: 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In der Demokratischen Republik Kongo steigt die Zahl der Ebola-Toten. Nach Angaben des Gesundheitsministeriums wurden im Nordosten des Landes bislang 80 Todesfälle gemeldet, die auf das Ebola-Virus zurückgehen. Die WHO hat für den Kongo und für Uganda eine internationale Gesundheitsnotlage ausgerufen. Es handelt sich jedoch nicht um einen Pandemiealarm. Die WHO hat zudem 500.000 US-Dollar aus einem Katastrophenfonds freigegeben und schickt medizinisches Personal und Ausrüstung, um den Ebola-Ausbruch einzudämmen. Karin Bentsch berichtet.
6: Ein Alltag mit Angst. Menschen sind auf der Straße unterwegs, kaufen an kleinen Marktständen Obst und Gemüse in der Provinzhauptstadt der betroffenen Region Ituri. Hier im äußersten Nordosten der Demokratischen Republik Kongo sind viele in großer Sorge wegen des Ebola-Ausbruchs. Einer von ihnen ist Jean-Marc Asimwe. Er arbeitet als Motorradtaxifahrer, erzählt er der Nachrichtenagentur AP. Wir fürchten uns sehr vor dieser Krankheit. Im Moment wissen wir nicht wirklich, um welche Variante es sich handelt. Jeden Tag sterben Menschen. Jeden Tag begraben wir 2, 3 oder sogar mehr Tote. Es wurden erste Fälle einer seltenen Ebola-Variante nachgewiesen. Laut der Weltgesundheitsorganisation WHO gibt es für diese Variante derzeit keinen zugelassenen Impfstoff. Der Ausbruch ist auch deshalb gefährlich, weil Teile der Region Ituri sehr abgeschieden und deshalb schwer erreichbar sind. Dort gibt es dichten Regenwald und kein ausgebautes Straßennetz. Es ist also schwierig, genau zu sagen, wie viele Menschen dort wirklich infiziert sind. Und es ist auch schwierig, diesen Menschen zu helfen. Der letzte Ebola-Ausbruch in der Demokratischen Republik Kongo endete vor knapp einem halben Jahr. Er konnte innerhalb von 3 Monaten eingedämmt werden. Zum Schutz der Bevölkerung wurden knapp 50.000 Menschen gegen Ebola geimpft. Ebola ist eine Virusinfektion, die von Mensch zu Mensch übertragen wird. Vor allem durch Blut oder andere Körperflüssigkeiten. Wird die Krankheit nicht behandelt, endet sie meist tödlich. Die Weltgesundheitsorganisation wird die örtlichen Gesundheitsbehörden unterstützen, sagt WHO-Generaldirektor Tedros Adhanom Ghebreyesus. Wir haben medizinische Hilfsgüter und Schutzausrüstung nach Bunia geschickt, in die Provinzhauptstadt der betroffenen Region Ituri. Zudem haben wir 500.000 US-Dollar aus einem Notfallfonds für Katastrophen freigegeben, um den Ausbruch einzudämmen. Die Zahl der Infizierten und Toten, sie könnte noch steigen. Im Nachbarland Uganda gibt es einen ersten Fall. Durch den lebhaften Grenzverkehr könnte sich Ebola auch dort weiter verbreiten.

Die Lage für den britischen Premier Starmer spitzt sich immer weiter zu. Wir berichten ausführlich in der kommenden Viertelstunde nach den nächsten Nachrichten um 3 Uhr.

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1: Um 3 Uhr mit Gabriela Kühne. Bulgarien hat mit der Sängerin Dara und dem Song Banga Ranga den Eurovision Song Contest gewonnen. Sarah Engels landete für Deutschland auf Platz 23. Aus der Nachrichtenredaktion Mareike Makosch.
2: Am Ende war es überraschend deutlich. Bulgarien bekam vom Publikum und der Jury mit Abstand die meisten Punkte. Zweiter wurde Israel, Favorit Finnland landete auf Platz 6. Für Sarah Engels reichte es trotz einer aufwendigen Choreografie mit viel Pyrotechnik nur für 12 Punkte und Platz 23. Nach der Show zeigte sie sich trotzdem zufrieden, sie sei dankbar für die Erfahrung, habe ihr Bestes zeigen dürfen und, so wörtlich, mein Leben geht weiter.
1: Die Weltgesundheitsorganisation hat wegen eines Ebola-Ausbruchs in Zentralafrika eine internationale Gesundheitsnotlage ausgerufen. Hintergrund sind mehrere bestätigte Infektionen in der Demokratischen Republik Kongo und Uganda. 80 Menschen sind dort bislang an dem Virus gestorben. Mit dem Schritt soll laut WHO die Nachbarländer in erhöhte Alarmbereitschaft versetzt und internationale Unterstützer mobilisiert werden. Gegen die grassierende Ebola-Virus-Variante gibt es aber weder einen Impfstoff noch eine spezifische Behandlung. Nachdem in Modena ein Mann mit einem Auto in eine Gruppe von Menschen gefahren ist, haben die Behörden weitere Details bekannt gegeben. Demnach ist unter den Schwerverletzten auch eine deutsche Touristin. Insgesamt gäbe es 8 Verletzte, 4 davon schwer. Die Hintergründe des Vorfalls sind noch unklar. Der mutmaßliche Täter, ein etwa 30 Jahre alter Mann, wurde festgenommen. Medienberichten zufolge soll er sich zuletzt in psychiatrischer Behandlung befunden haben. Der FC St. Pauli steigt in die 2. Fußball-Bundesliga ab. Die Hamburger verloren das letzte und entscheidende Saisonspiel gegen den VfL Wolfsburg mit 1:3. Aus der Sportredaktion Stefanie Lavoie.
3: Das Tor von Pečinović hatte in der 80. Minute den Weg zum Sieg geebnet. Zum dritten Mal nach 2017 und 2018 spielt Wolfsburg damit die Relegation. Neben St. Pauli steigt auch Heidenheim ab. Der FC verlor gegen Mainz mit 0:2. Stuttgart folgt Meister Bayern, Dortmund und Leipzig in die Champions League. In der Europa League treten in der kommenden Saison Hoffenheim und Leverkusen an. Als 7. hat sich Freiburg für die Conference League qualifiziert. Sollte der Sportclub am Mittwoch das Europa League-Finale gewinnen, wäre er gar in der Champions League spielberechtigt.
1: Das waren die Nachrichten. Das Wetter in Deutschland. Heute Nacht nach anfänglichen Schauern teils klar, teils wolkig und oft trocken, Werte zwischen +8 und -2 Grad. Tagsüber Sonne und Wolken im Wechsel, vereinzelt Schauer, im Westen mehr Wolken und einzelne Gewitter bei maximal 13 bis 20 Grad. Die Zeit, es ist 3:03 Uhr.
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4: Die Autobahn 1 Hamburg Richtung Lübeck. Die Norderelbbrücke ist dort wegen eines Polizeieinsatzes gesperrt. Die A1 Lübeck Richtung Fehmarn ist zwischen Seretz und Rathekau wegen einer Nachtbaustelle weiterhin gesperrt. Die Umleitung führt über die U83. Die A1 Lübeck Richtung Hamburg ist in Höhe Hamburg-Morfleet nach einem Unfall gesperrt. Die A40 Essen Richtung Duisburg ist zwischen Kreuz Kaiserberg und Kreuz Duisburg wegen Brückenarbeiten bis Dienstag früh gesperrt. Die Autobahn 61 Mönchengladbach-Venlo ist zwischen Kreuz Mönchengladbach und Mackenstein in beiden Richtungen bis Montag 5 Uhr gesperrt. Und die A67 Darmstadt Richtung Mannheim ist zwischen Lorsch und Vierenheimer Dreieck wegen Bauarbeiten bis Montag etwa 5 Uhr gesperrt. Umleitungsempfehlung ab dem Darmstädter Kreuz über die parallel verlaufende A5.
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4: Und die kommt aus den Studios von NDR Info in Hamburg. Am Mikrofon ist Sven Hasenkleber. Im vergangenen Jahr folgten mehr als 100.000 Menschen dem Aufruf des vorbestraften Rechtsextremen Tommy Robinson. Sie demonstrierten unter dem Motto Unite the Kingdom in London. Offiziell ging es um das Thema Redefreiheit, aber unter den Demonstrierenden und Sprechern dominierte vor allem die Wut auf Großbritanniens Asylpolitik. Gestern hat Robinson die 2. Unite the Kingdom Demo in London organisiert. Franziska Hoppen berichtet.
5: Wir stoppen schon weiter. Keir Starmer ist ein Idiot, lautet die noch höfliche Übersetzung. Immer wieder fallen Demonstranten in diesen Sprechchor ein. Zwischen tausenden England-Flaggen und dem Union Jack ist oft auch das Gesicht des Premiers auf Plakaten zu sehen, mit Sätzen wie "Sperrt ihn weg". Demonstrant Kevin Wilding etwa sagt, es sei Zeit für die gesamte Labour-Regierung zurückzutreten. Labour habe nicht genug gegen Migration getan, das ist immer wieder von den Teilnehmern zu hören, auch von Mark Cook. Er sagt, er habe das Vertrauen in die Politik verloren, traue dem Premier nichts mehr zu. Die Regierung wird vom Volk eingesetzt, um eine Aufgabe zu erfüllen. Offensichtlich ist Starmer dazu nicht in der Lage und die Konservativen sind es auch nicht. Es ist also an der Zeit, ob es den Leuten gefällt oder nicht, dass sich etwas ändert. Lasst Reform an die Macht kommen, gebt ihnen eine Chance.
6: Let reform come in, give them a chance.
5: Fast alle unterstützen im Gespräch die Rechtspopulisten von Reform UK, die bei den Regional- und Kommunalwahlen vergangene Woche massive Zugewinne erzielt haben. Auch Demonstrantin Lawrence Watson. Nigel Farage wird unser nächster Premier. Ich hoffe, er hält, was er verspricht. Wen nicht, wem sollen wir dann noch vertrauen? Ein Wunderpunkt für viele? Asylsuchende würden angeblich mehr Geld von der Regierung bekommen als bedürftige Briten. Dabei erhalten sie weniger Geld vom Staat als Arbeitslose. In dem Zusammenhang kommt die Sprache auch auf Labours unbeliebte Kürzung des Heizkostenzuschusses für Rentner. Noch einmal Mark Cook. Wir haben unser ganzes Leben für alles, was wir haben, gearbeitet. Das ist nicht viel und vielen anderen geht es genauso. Wir sind Rentner, aber sie haben uns das Geld für die Heizung abgezogen. Deshalb müssen wir manchmal ohne Heizung auskommen. Justizminister David Lammy hatte im Vorfeld der Großdemonstration getwittert, dass die Organisatoren des Protests zu Hass und Spaltung aufrufen und Großbritannien nicht widerspiegeln würden. Organisiert hat den Protest der vorbestrafte Rechtsextreme Stephen Yaxley Lennon, besser bekannt als Tommy Robinson, der auch von der Bühne zu den Demonstranten sprach. Zudem untersagte die Regierung im Vorfeld 11 rechtsextremen Agitatoren die Einreise. Und die Polizei ist mit einem Großaufgebot vor Ort. Doch aus Sicht von Demonstrant Kevin Wilding seien hier nur gewöhnliche Briten unterwegs. Das sind normale Leute mit Kindern, Hunden, Familie, Großeltern. Das sind keine rechtsextremen Anarchisten, sondern normale arbeitende Leute. Eine erste Auflage des Unite the Kingdom-Protests im vergangenen September hatten mehr als 100.000 Menschen besucht. Dabei wurden gut 2 Dutzend Polizisten verletzt. Stellenweise kam es zu Ausschreitungen. Diesmal hatte die Polizei im Vorfeld mit bis zu 50.000 Teilnehmern gerechnet. Der Protest verlief bis zum Nachmittag friedlich. Die Wut auf Starmer jedoch war deutlich zu spüren.
4: Keir Starmer ist also angeschlagen. Die Kommunalwahlen für seine Partei Labour sind dramatisch schlecht gelaufen. Es gibt einen zurückgetretenen Gesundheitsminister Streeting, der inzwischen sein Interesse am Premierposten angemeldet hat. Und es gibt auch einen Bürgermeister aus Manchester, der demnächst den Kampf um den Parteivorsitz und Regierungschef aufnehmen könnte. Gucken wir uns das genauer an mit Alexander Clarkson. Er ist Politologe und Historiker und forscht am King's College in London zu Deutschland und Europa. Ihn hat meine WDR-Kollegin Rebecca Link gefragt. Keir Starmer, der englische Regierungschef, war nie besonders beliebt. Aber warum steht er so in der Kritik? Was wird ihm vorgeworfen, auch aus den eigenen Reihen?
7: Ja, die Enttäuschung ist groß, einfach weil Starmer vieles versprochen hat an faktisch jeden Flügel seiner Partei und jeder soziale oder ideologische Seite der britischen Gesellschaft. Er hat an der linken oder liberalen Wähler versprochen, auch den linken liberalen Flügel seiner eigenen Partei, dass es eine Zeit des Aufbruchs sein wird, eine Zeit der Reformen, eine Liberalisierung der Gesellschaft und eine Annäherung an die EU, an die rechteren Seiten und die konservativeren Seiten der Gesellschaft.

0: natürlich steht er jetzt massiv in der Kritik, weil seine eigene Regierung und das Land eben sich im Stillstand befindet.
1: Jetzt muss man natürlich sagen, dass Starmer etwas zu verwalten hat, was schwierig zu verwalten ist. Der Brexit, und das packt er ja auch nicht an. Also das ist dieses Thema, das irgendwie nicht angetastet werden darf. Und das, obwohl mittlerweile ja 80% der Bevölkerung in Großbritannien eigentlich darin übereinstimmen, dass das ein Fehler war, aus der Europäischen Union auszusteigen. War das am Ende ein Fehler, da nicht dran zu gehen?
0: Ja, es war ein erhebliches Fehler, aber es ist natürlich auch ein strategisches Problem. Es ist zwar 70 bis 80% der Bevölkerung sieht Brexit als Fehler. Das Problem für Starmer ist, dass das andere 20 bis 25%, das zwar nicht Brexit gut findet, aber immer noch sehr europaskeptisch ist, sich gerade in den Sitzen konzentriert, wo Labour einfach die Wählerstimmen braucht, um eine Mehrheit zu kriegen. Das heißt, eine Mehrheit der Bevölkerung wird eine Annäherung an der EU, gerade in Wales und Schottland, das sind auch Nationen, wo es auch Parlamente gibt innerhalb des Vereinigten Königreichs, wo Labour auch massive Verluste eingefahren hat und auch die Macht in Wales verloren hat, was nur diesen Schock war. Aber auf der anderen Seite gibt es erheblichen Teilen der Bevölkerung, nur noch 20% der Bevölkerung, ist aber noch ein erhebliches Teil der Bevölkerung, die jetzt jegliche Annäherung im Widerstand sehen. Das ist gerade irgendwie Kern des Problems für Starmer, nicht nur bei der Europapolitik. Er braucht Wähler aus der rechten Minderheit der Bevölkerung, gerade in gewissen Regionen, wo er Sitze braucht, um seine Mehrheit aufrechtzuerhalten. Das heißt, er kann sich nicht zu weit nach links, sondern auf der liberalen Richtung bewegen. Aber wenn er nicht zu weit an der liberalen linken Richtung bewegt, verliert er jetzt massiv Wähler an den linken Grünen, beziehungsweise an den Nationalisten in Schottland, die SNP, und die Nationalisten in Wales, Plaid Cymru. Und das ist ein Dilemma, das nicht nur für Starmer bleiben wird. Das wird jetzt auch ein Dilemma sein für seine Nachfolger, sei es Andy Burnham oder West Reading oder Angela Rayner.
1: Da müssen wir aber kurz drüber reden. Andy Burnham, haben Sie erwähnt, dass der Bürgermeister von Manchester, da ist jetzt mittlerweile ziemlich klar, der steht in den Startlöchern. Also er will einen Sitz im Unterhaus noch bekommen, damit er sich dann offiziell als Parteichef zur Wahl stellen lassen könnte. Und er zielt auf den Posten von Starmer. Wie gefährlich könnte das werden?
0: Na, ich glaube schon, wenn Andy Burnham jetzt diesen Sitz gewinnt und er ist jetzt einen faktischen Sitz angeboten von einem anderen Abgeordneten, der abgetreten ist, und da jetzt gibt es eine Nebenwahl da in dieser Region von Wigan. Wenn er diese Wahl gewinnt, was ja nicht sicher ist, weil Reform da, die sehr rechte Partei von Reform, die durchaus konkurrenzfähig ist, wenn er diesen Sitz gewinnt, wird es sehr schwer für Keir Starmer, schlicht und einfach, weil Burnham gerade in diesen nördlichen Teilen des Landes, von Yorkshire, im Nordwesten des Landes, auch zum Teil in Wales, das natürlich eine separate Nation ist, sehr, sehr beliebt ist und durchaus Wähler anspricht, die durchaus auch linksliberal zu den Grünen abgehen oder auch Wähler, die zu Recht Reform abgehen. Und ich glaube nicht, dass Keir Starmer sich gegen Andy Burnham halten will. Das Problem ist eben auch bei Andy Burnham, dass Andy Burnham zwar eine charismatischere Figur ist, eine Figur, die einfach vielleicht auch eine charmantere Figur ist im Vergleich zum Keir Starmer, der auch selber sehr stark verwurzelt im nördlichen Nordwesten des Landes, um Liverpool und Manchester. Das heißt, dass er viel eher näher ist an vielen Wähler, die jetzt gerade sehr wütend sind an der Regierung. Aber er wird immer noch dasselbe Dilemma von Starmer vor sich halten. Er wird eine wachsende Mehrheit der Bevölkerung haben, die eher europafreundlich ist, die eher liberale und linksgerichtet ist, aber immer noch diese Sitze brauchen, gerade im Norden des Landes, die eher rechts tendieren, rechtskonservativ und nach Reform tendieren. Auch nicht nur im Norden, aber auch Teilen des Südens, aber immer noch eben Sitzen, die er braucht. Und wie er dieses Dilemma lösen wird, das hat er auch nicht gerade kohärent erklärt.
2: Sagt Alexander Clarkson, Politologe und Historiker am King's College in London.
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2: Zum weltweiten Tag gegen Homo-, Bi-, Inter- und Transfeindlichkeit am heutigen Sonntag, den 17. Mai, fordert die Queerbeauftragte der Bundesregierung, Sophie Koch, mehr rechtlichen Schutz und Gleichberechtigung für queere Menschen. Die SPD-Politikerin verweist auf offene Fragen im Familien- und Verfassungsrecht. Dietrich Karl Meurer berichtet.
4: Wenn Sophie Koch über die Lage von lesbischen, schwulen, bi-, inter- und transsexuellen Menschen in Deutschland spricht, wird sie deutlich. Im Interview mit dem ARD-Hauptstadtstudio sagt die Beauftragte für die Akzeptanz sexueller und geschlechtlicher Vielfalt:
5: Wir merken, der Wind wird rauer, Queerfeindlichkeit nimmt zu, Kampagnen nehmen zu, aber natürlich auch Straf- und Gewalttaten.
4: Viele Betroffene fühlten sich im Alltag unsicher. Sie hätten Angst, offen zu leben oder ihre Beziehung zu zeigen. Deshalb bekommt der internationale Tag gegen Homo-, Bi-, Inter- und Transfeindlichkeit für Koch mehr Gewicht. Der Tag erinnert daran, dass Homosexualität lange als Krankheit galt. Erst am 17. Mai 1990 strich die Weltgesundheitsorganisation sie aus ihrem Katalog. Seitdem steht der Tag für den Kampf gegen Diskriminierung. Für Koch

0: Ist klar.
1: Die zentrale Botschaft dieses Tages ist die gleiche wie eigentlich jeden Tag für die Community, nämlich dass queere Menschen vor allem sicher, frei und selbstbestimmt in dieser Gesellschaft leben wollen und wir dafür eben noch einiges machen müssen.
0: Die Bundesbeauftragte verbindet den Tag mit konkreten Forderungen, etwa bezüglich des Abstammungsrechts. Koch findet, lesbische Ehepartnerinnen sollen von Geburt an automatisch als zweite Mutter gelten. Außerdem bekräftigt sie die Forderung, Artikel 3 des Grundgesetzes zu ändern, um mehr Schutz für queere Personen zu ermöglichen.
1: Weil die sexuelle Orientierung als ein wichtiges Merkmal dort aktuell noch fehlt und ja Menschen unter diesem Grundgesetz bis in die 90er Jahre wiederum noch verfolgt wurden, weil sie zum Beispiel schwul waren.
0: Außerdem ruft sie dazu auf, das Selbstbestimmungsgesetz gegen politische Angriffe zu verteidigen, damit Transpersonen weiter ihren Geschlechtseintrag ohne aufwendige Verfahren ändern können. Sophie Koch ist seit knapp einem Jahr Queerbeauftragte der Bundesregierung. Die aus Sachsen stammende SPD-Politikerin versteht sich dabei als Vermittlerin zwischen Politik und Community. Wichtig sind für sie dabei auch die Christopher Street Day Demonstrationen. Sie brächten Menschen auf die Straße und machten Forderungen sichtbar. Kritik übt sie erneut an einer Entscheidung in Dresden. Dort sollen Teile des CSD nicht mehr als politische Versammlung gelten. Koch hält das für falsch und betont:
1: Wir wissen aus der Geschichte, dass eben der Protest von der queeren Community deutlich bunter ist, musikalischer ist, vielfältiger ist und trotzdem ist es immer ein Protest, weil wir eben nicht nur tanzen und Spaß haben, sondern da stehen politische Botschaften dahinter. Deswegen sind für mich CSD-Demonstrationen ohne Wenn und Aber politische Demonstrationen.
0: Viel sei bereits erreicht worden, sagt Koch. Zugleich bleibe noch viel zu tun. Deshalb will sie in diesem Jahr bei etlichen CSDs im ganzen Land dabei sein, auch im ländlichen Raum.
2: Bürokratieabbau, das wünschen sich Städte, Kommunen und auch die Bürger. Seit der Regierungserklärung von Ministerpräsident Söder im Sommer 2024 haben CSU und Freie Wähler in Bayern 4 Entbürokratisierungsgesetze durch den Bayerischen Landtag gebracht. Das erste Modernisierungsgesetz ist jetzt fast 1,5 Jahre in Kraft. Und Daniel Knopp hat sich als Beispiel die darin enthaltene Stellplatzsatzung angeschaut, die landesweit gestrichen wurde. Wurde so tatsächlich Bürokratie abgebaut?
3: In der Marktgemeinde Fischach bei Augsburg sind Parkplätze ein knappes Gut. Das will gerecht verwaltet werden. Die Streichung der staatlich geregelten Stellplatzpflicht hat deswegen im vergangenen Jahr im Fischacher Rathaus viel Wirbel verursacht. Daran erinnert sich Altbürgermeister Peter Ziegelmeier, der am Ende seiner 18-jährigen Amtszeit nochmals viel Bürokratie aushalten durfte. Erstmals musste er sich mit dem Thema Stellplatzsatzung beschäftigen und eine neue Satzung für seine Gemeinde ausarbeiten.
4: Dann müssen Sie das Ganze mit dem Gemeinderat diskutieren. Das waren 2 Sitzungen. Dann müssen Sie diese Satzung entsprechend dem Gemeinderatsbeschluss ausfertigen und dann müssen Sie die Satzung in Kraft treten lassen. Und das führt beim Bauamt, beim Rechtsamt und beim Bürgermeister zu einem vermehrten Verwaltungsaufwand. Also unterm Strich gut gemeint, aber bei uns nicht zu einer Entbürokratisierung, sondern zu einer Mehrbelastung.
3: Dass die landesweite Streichung der Stellplatzpflicht mehr Bürokratie verursacht, sagt auch Johannes Becher von den Landtagsgrünen.
5: Ja, dieses Schlagwort Entbürokratisierung, es eignet sich ja schon fast als Unwort des Jahres. Also in jeder Sonntagsrede wird es gepredigt, aber dann macht man Bürokratieverschiebung vom Freistaat auf die Kommunen und sagt, wir haben eine Regel beim Staat abgeschafft, dafür gibt es hunderte neue Satzungen bei den Kommunen.
3: Vor Bürokratieverlagerung warnt auch Martin Burgi, Professor für öffentliches Recht an der Ludwig-Maximilians-Universität München. Er berät die Enquete-Kommission Bürokratieabbau des Landtags.
6: Der Freistaat schafft eine Regelung ab, zum Beispiel die Stellplatzpflicht beim Bau neuer Wohnhäuser. Was passiert? Die Kommunen sagen, oh schrecklich, das führt dazu, dass die Straßen zugeparkt sind, die Nachbarn uns aufs Dach steigen und eigentlich niemand das will. Also machen wir als Gemeinden eigene Regelungen. Ergebnis, am Anfang hatte ich ein Landesgesetz, am Ende habe ich über 2000 kommunale Satzungen, die in etwa das Gleiche vorschreiben. Da kann ich jetzt als Land sagen, gut, ich bin nicht mehr der Verantwortliche, aber ich muss, glaube ich, schon von Anfang an einbeziehen, dass dieser Folgeeffekt eintritt.
3: Insgesamt hat Bayern seit 2018 über 700 Einzelmaßnahmen zur Entbürokratisierung ergriffen. Meist geht es dabei um Verwaltungsvorschriften, also Regeln für die Verwaltung, beispielsweise im Bau-, Umwelt- oder Vergaberecht. Die ersten Maßnahmen zeigen schon erste Veränderungen. Die Umsetzung der meisten Gesetze in den Alltag der Bürger läuft gerade. Das bestätigt auch der Beauftragte für den Bürokratieabbau in Bayern, Walter Nussel. Er sagt, die Gesetze müssen jetzt erst noch ihre Wirkkraft entfalten.
2: Daniel Knopp berichtete.
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2: Heute vor 70 Jahren wurde der US-amerikanische Boxer Sugar Ray Leonard geboren. Er wurde Weltmeister in 5 verschiedenen Gewichtsklassen. Christian Schwalb mit einem Porträt.
8: Der Mann begeisterte Amerika, gerade wenn es eng wurde, der Gegner ihn immer tiefer in die Ecke des Boxrings drängte. April 1987 im Caesars Palace, Nevada, der Gegner Marvin Hagler, amtierender Weltmeister im Mittelgewicht.
9: Look at that determination of Ray Leonard. You talk about a champion. Look at him go. What a display, Tim.
8: Hagler treibt Leonard unerbittlich durch den Ring. Aber der, einige Male kurz vor dem Knockout, explodiert, überrascht Hagler mit fliegenden Schlagkombinationen. Die Zuschauer reißt es von den Sitzen. Am Ende gewinnt Leonard den Kampf knapp nach Punkten. Ray Charles Leonard kommt im Bundesstaat North Carolina zur Welt. Seine Eltern nennen ihn nach der Soul-Legende Ray Charles. Sein Bruder nimmt ihn mit ins Boxstudio, da ist er 14.
10: In den Boxhandschuhen konnte ich wachsen. Ich hatte mich immer klein und unterlegen gefühlt. Aber jetzt, mit jedem Schlag, konnte ich meine Ängste abbauen. Boxen und ich, das war eine perfekte Beziehung.
8: 1976, Olympiasieger. Er kämpft tänzerisch, elegant, ästhetisch, inspiriert von den großen Stilisten im Ring Muhammad Ali und Sugar Ray Robinson. Den Sugar macht er sich zu eigen.
11: Boxen became my way up and out.
10: Ich konnte im Ring meine Grenzen verschieben. Ich hatte zwar nicht angefangen, um Champion zu werden, aber ich habe hart gearbeitet, um anders, ja, vielleicht besonders zu sein.
8: Besonders ist er. Als Profi holt er 6 Weltmeistertitel in 5 verschiedenen Gewichtsklassen, schreibt Geschichte in der Ära der 4 Könige zusammen mit Marvelous, Marvin Hagler, Thomas Hitman Hearns und Roberto Duran, die Hände aus Stein. Duran gelingt ein Sieg gegen Leonard, er verliert aber die Neuauflage einige Monate später, als er von Leonard demoralisiert wird und mitten im Kampf völlig entnervt aufgibt. Einer der dramatischen Momente des Boxsports, November 1980.
10: Diese Kämpfe waren unglaublich. Du pushst dich raus aus der Realität. Irgendwann hörst du nichts mehr von dem, was passiert. Der Ring wird klein, kleiner, immer kleiner. Das sind die Momente.
8: Wenige haben das Charisma und diese sportliche Qualität. Und so streicht Leonard als erster Boxprofi mehr als 100 Millionen Dollar an Kampfgagen ein. Am Ende bekommt sein Image Kratzer, Eheprobleme, Alkohol, Drogen. 1997 tritt er ab als einer der besten Boxer aller Zeiten, so der Trainer Teddy Atlas.
12: Der hat den Ring zum Leuchten gebracht. Er hätte wirklich in jeder Boxära oben gestanden. Sugar Ray Leonard. Du musst verdammt gut sein, wenn du dir den Namen eines Boxers ausleihen darfst, der wohl der Beste aller Zeiten war.
8: Heute kümmert sich Leonard mit einer Stiftung um die Behandlung von Diabetes bei Kindern. Geboren wurde Sugar Ray Leonard am 17. Mai 1956. Heute vor 70 Jahren.
2: Der Stichtag von Christian Schwalb.
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13: Mit Christian Hake. Der VfL Wolfsburg ist der lachende Dritte bzw. der lachende Drittletzte in dieser Bundesliga-Saison. 3:1 Sieg am Millerntor beim FC St. Pauli und damit die Relegation gesichert. Dementsprechend war Trainer Dieter Hecking nach dem Spiel.
14: Ja, ein bisschen entspannter natürlich, dass wir jetzt diesen ersten Step gehen konnten mit dem Sieg hier. Aber wir dürfen auch nicht meinen, dass wir irgendwas geleistet hätten schon, weil zweimal 90 Minuten Minimum stehen noch vor uns.
13: Und zwar in der Relegation am Donnerstag und Montag in einer Woche. Entweder gegen Elversberg, Hannover oder Paderborn. Die drei kämpfen um die Plätze 2 bis 4 in der zweiten Liga. In die steigen direkt Heidenheim und der FC St. Pauli ab. Trainer Alexander Blessin.
15: Ja, es muss es einfach jetzt nochmal sacken lassen, weil es einfach verdammt wehtut. Schade, ja. Das ist, weil nochmal, die Fans haben hier wieder alles abgebrannt und haben wirklich uns das ganze Jahr dann auch unterstützt. Und das ist toll, da kann man sich nur bedanken und das ist einfach ein toller Club.
13: Deutlich besser dagegen die Laune in Dortmund, Leipzig und Stuttgart. Alle drei sind kommende Saison in der Champions League dabei. Die Stuttgarter sicherten sich Platz 4 mit einem 2:2 in Frankfurt. Philipp Hofmeister berichtet.
16: Eine ordentliche Leistung und dieser eine Punkt in Frankfurt reichten dem VfB Stuttgart, um den Champions League-Einzug perfekt zu machen. Gegen eine wieder mal viel zu lange, viel zu harmlose Eintracht spielten die Schwaben eine konzentrierte erste Hälfte, lagen durch die Tore von Cema und Nati zur Pause bereits mit 2:0 vorn. Nach dem Wechsel nahm der VfB allerdings etwas den Fuß vom Gas. Mit Blick auf das Ergebnis von Konkurrent Hoffenheim konnten sich die Stuttgarter das auch leisten und machten eine Woche vor dem DFB-Pokalfinale gegen die Bayern mit diesem 2:2 in Frankfurt die Königsklasse klar. Die Eintracht traf durch Johnny Burkhardt zweimal vom Elfmeterpunkt, verpasst aber nach einer insgesamt enttäuschenden Saison erstmals seit 5 Jahren die Europapokalteilnahme.
13: Die TSG Hoffenheim verpasst nach dem 0:4 in Mönchengladbach den Einzug in die Königsklasse und spielt zusammen mit Leverkusen Europa League. Der SC Freiburg wird Siebter und löst das Conference League-Ticket. Mit einem Sieg im Europa-League-Finale könnten die Breisgauer sich aber auch noch für die Champions League qualifizieren. Da ist natürlich der FC Bayern dabei. Klares 5:1 am letzten Spieltag gegen Köln und dann ging die Feierei los.
17: Es war genau 17.46 Uhr. Dann ist es soweit gewesen. Mittelfeldspieler Leon Goretzka bekam nach seinem letzten Bundesligaspiel für die Bayern die silberne Meisterschale von Kapitän Manuel Neuer in die Hände gedrückt. Und er durfte sie dann auch in die Luft strecken.
18: Beim Wahrmachen haben sie Bochum angespielt. Auch sehr, sehr viele mitgesungen. Es war schon ein kleiner Gänsehaut-Moment. Ich fand es ganz interessant, dass es bei vielen so war. Das Lied ist einfach ja, eine gute Geschichte. Und ansonsten bin ich dankbar in erster Linie für die Zeit hier und so ein bisschen natürlich auch wehmütig.
17: Das 5:1 über Köln war auf dem Platz eine klare Geschichte. Dreimal Harry Kane, dazu Bischoff und Jackson. Das Ganze beim Gegentreffer des jungen Kölners Elmaler rundeten die Feierlichkeiten mit der obligatorischen Bierdusche ab. Am Ende stand nicht nur die 35. deutsche Meisterschaft, sondern vor allem ein Fabelrekord von 122 erzielten Toren und vor allem jede Menge Ehrungen hinterher. Für Sportverstand Max Eberl eine Bundesliga-Saison, wie man sie sich besser eigentlich kaum vorstellen kann.
19: Harry Kane, Torschützenkönig, Lennart Kahl, bester Jungprofi, Michael Olisi, bester Spieler, gewählt von der Bundesliga, ist aus meinen Augen auch verdient.
17: Die Bayern werden am Sonntag auf dem Marienplatz die Titelverteidigung mit ihren Fans feiern, bevor dann schon der Fokus voll auf dem Pokalfinale steht. Nächsten Samstag gegen Stuttgart.
13: Jetzt geht der Fokus in Richtung zweite Liga. Da kämpfen, wie gesagt, noch 3 Teams um den Aufstieg. Schalke ist ja bereits Meister und 6 Teams kämpfen um den Klassenerhalt. In die zweite Liga aufgestiegen ist neben dem VfL Osnabrück Energie Cottbus. Rot-Weiß Essen steht nach einem Sieg in der Nachspielzeit in Ulm in der Relegation. In der Basketball-Bundesliga sind die Playoffs zur deutschen Meisterschaft gestartet. Die Bamberg Baskets haben Ulm mit 80:74 geschlagen und die Würzburg Baskets konnten in Bonn mit 69:54 gewinnen. Bayern München trifft noch auf die Gladiators Trier und Alba Berlin muss gegen Vechta ran.
2: Der Sport mit Christian Hake. Und wir bleiben noch beim Sport und eigentlich auch bei der Politik. Beim Stadtderby zwischen Roma und Lazio heute Mittag kochen traditionell die Emotionen hoch. Aber dieses Mal ist alles anders. Denn die Lazio-Fans boykottieren die Heimspiele und damit auch das Derby. Stattdessen wollen sie vor dem Stadion gegen den Clubpräsidenten Claudio Lotito demonstrieren. Lisa Weiß berichtet.
20: Es dürfte ein ganz besonderes Derby zwischen den Stadtrivalen Roma und Lazio werden. Die Lazio-Fans haben schon angekündigt, die Nordkurve bleibt leer. Es dürften dann so gut wie ausschließlich Roma-Fans im Stadion sein. Die Fußballfans von Lazio Rom boykottieren schon seit einiger Zeit fast alle Spiele ihres Clubs. Der Grund? Unzufriedenheit mit dem Clubpräsidenten Claudio Lotito. Ihr Vorwurf? Lotito investiere nicht, hole keine Topspieler und lasse Leistungsträger ziehen. Mit dem Tabellenplatz im Mittelfeld sind die Lazio-Fans auch nicht glücklich. Der Konflikt zwischen Fans und Präsidenten schwelt aber schon seit Jahren. Jetzt überlegt auch noch der bei den Fans beliebte Lazio-Trainer Maurizio Sarri, dem Spiel fernzubleiben. Hintergrund dafür ist in seinem Fall kein Streit mit dem Clubpräsidenten, sondern das Chaos bei der Terminierung des Derbys. Das Finale der Internazionale d'Italia, das ist ein großes Tennisturnier, findet am gleichen Tag wie das Derby, nur wenige Meter entfernt vom Stadio Olimpico statt. Daher wurde das Derby erst aus Sicherheitsgründen auf Montagabend und dann doch wieder zurück auf den Sonntag verlegt. Die Roma-Fans hatten damit gedroht, bei einer Austragung am Montagabend das Spiel zu boykottieren. Der Lazio-Trainer hatte gesagt, er komme nur, wenn das Spiel am Montag stattfinde.
2: Und jetzt die schlechte Nachricht. Sie müssen reich werden. Ihnen bleibt gar nichts anderes übrig. Warum, das erfahren Sie ganz ausführlich bei uns in der kommenden Viertelstunde nach den nächsten Nachrichten um 3:30.

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1: Um 3.30 Uhr mit Gabriela Kühne. Bulgarien hat den 70. Eurovision Song Contest gewonnen. Die 27-jährige Sängerin Dara erhielt am Abend bei der Live-Show in Wien für ihren Partyhit Banga Ranga die mit Abstand meisten Punkte. Aus Wien, Oliver Schosch.
2: Es war ein sensationeller Sieg für Dara aus Bulgarien mit riesigem Abstand. Sie holte 516 Punkte, 173 Punkte mehr als der zweitplatzierte Noam Betan aus Israel. Bulgarien bekam sowohl die meisten Jurystimmen als auch die meisten Publikumsstimmen. Der große Favorit Finnland landete nur auf Platz 6. Sehr enttäuschend verlief der Abend auch für Deutschland und Sarah Engels. Sie erreichte mit 12 Punkten nur Platz 23 und wurde Drittletzte.
1: In der norditalienischen Stadt Modena ist ein Mann mit einem Auto in eine Menschenmenge gerast. Dabei sind offenbar auch Ausländer verletzt worden, darunter eine Deutsche. Das Motiv des mutmaßlichen Täters ist weiter unklar. Für das ARD-Studio Rom Bettina Weitz.
3: Eine der vier Schwerverletzten wurde vom Auto in eine Schaufensterscheibe gedrückt, sodass ihr beide Beine amputiert werden mussten. Vier weitere Personen wurden leichter verletzt. Ministerpräsidentin Meloni bedankte sich auch bei den Bürgern, die den Mann beim Versuch zu fliehen stoppten. Und das, obwohl er ein Messer gezückt hatte. Die Polizei fasste den mutmaßlichen Täter, einen etwa 30-jährigen Italiener mit marokkanischen Wurzeln. Sein Motiv ist weiter unklar. Laut Behörden hatte er in der Vergangenheit psychische Probleme gehabt.
1: Die USA wollen russisches Öl weiter sanktionieren. In den letzten Wochen galt eine Ausnahmeregelung, dass russisches Öl, das sich schon auf Tankern befand, verkauft werden durfte. Damit wollten die USA die Energiemärkte beruhigen, weil Öl durch den Iran-Krieg so teuer geworden war. Jetzt ist die Ausnahmeregelung ausgelaufen und soll nicht verlängert werden. Im baden-württembergischen Pforzheim wird heute eine Weltkriegsbombe entschärft. Rund 27.000 Menschen müssen die Evakuierungszone bis 8 Uhr verlassen haben. Der Radius des Sperrbezirks ist 1,5 Kilometer weit und betrifft einen Großteil der Innenstadt. Rund 1.500 Einsatzkräfte von Polizei, Feuerwehr und DRK sind im Pforzheim im Einsatz. Gegen Mittag wird für die Entschärfung auch die Bahnstrecke für den Nah- und Fernverkehr gesperrt. Dann können die Kampfmittelbeseitiger ihre Arbeit aufnehmen und die britische 1,8 Tonnen Weltkriegsbombe mit ihren drei Zündern entschärfen. Das Wetter in Deutschland. Tagsüber Sonne und Wolken im Wechsel, vereinzelt Schauer, im Westen mehr Wolken und einzelne Gewitter, maximal 13 bis 20 Grad. Am Montag im Westen Schauer und Gewitter, im Osten freundlich und trocken, 12 bis 22 Grad. Am Dienstag wechselhaft bei 16 bis 22 Grad. Das waren die Nachrichten.
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4: Die Autobahn 1 Hamburg Richtung Lübeck. Dort ist die Norderelbbrücke wegen eines Polizeieinsatzes gesperrt. Die A1 Lübeck Richtung Fehmarn ist zwischen Seretz und Rathekau wegen einer Nachtbaustelle weiterhin gesperrt. Die Umleitung führt über die U83. Die A1 Lübeck Richtung Hamburg ist in Höhe Hamburg-Moorfleet nach einem Unfall gesperrt. Die A40 Essen Richtung Duisburg ist zwischen Kreuz Kaiserberg und Kreuz Duisburg wegen Brückenarbeiten bis Dienstag früh gesperrt. Die A61 Mönchengladbach-Venlo ist zwischen Kreuz Mönchengladbach und Mackenstein in beiden Richtungen bis Montag 5 Uhr gesperrt. Und die A67 Darmstadt Richtung Mannheim ist zwischen Lorsch und Viernheimer Dreieck wegen Bauarbeiten bis Montagmorgen etwa 5 Uhr gesperrt. Umleitungsempfehlung ab dem Darmstädter Kreuz über die parallel verlaufende A5.
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4: Heute mit Sven Hasenclever. Hätten Sie Lust auf 1 Million Euro? Wahrscheinlich. Und da sind Sie bestimmt nicht alleine. Wie kann der beste Weg aussehen, um an so viel Geld zu kommen? Oder populär formuliert, wie werde ich schnell reich? Das hört sich jetzt erstmal nach Luxusurlaub, schicken Autos und teurem Schmuck an. Was aber ist, wenn wir alle reich werden müssen, damit wir unseren Lebensstandard halten können, später, wenn wir in Rente gehen? Denn klar ist, von der gesetzlichen Rente werden die wenigsten leben können. Im Plus-Minus-Podcast geben jetzt Anna Planken und David Alf an, Antworten auf all die Fragen rund ums Reichwerden wollen und müssen.
5: Die gute Nachricht ist, Reich werden ist keine Zauberei, denn auch mit kleinem Geld kann man das schaffen, am Ende einiges auf die hohe Kante zu bekommen. Aber natürlich braucht man dazu so ein paar Tricks und ein paar Kniffe, damit man seine Sparziele erreicht. Und genau dabei helfen wir euch. In dieser Folge sprechen wir darüber, was ihr tun könnt, um später mal nicht zu große finanzielle Sorgen zu haben. Und wir decken die größten Fehler der Sparer auf, damit ihr sie nicht macht.
6: Na dann. Mal ganz konkret, wie viel braucht man denn, um im Alter entspannt über die Runden zu kommen? Unsere Kolleginnen und Kollegen vom Magazin Finanztipp haben da mal modellhaft rumgerechnet und die Zahlen, die dabei rauskamen, haben mich echt schockiert vom Hocker gehauen. Wenn man mal eine Beispielperson nimmt, sagen wir eine heute 30-jährige Frau. Wir geben ihr den Namen Paula. Paula hat ein monatliches Nettogehalt von 2700 Euro. Also liegt damit minimal über dem Durchschnittsverdienst.
5: Und Finanztipp hat jetzt berechnet, was Paula wohl an Geld sparen muss, um bis an ihr Lebensende finanziell sorgenfrei durchzukommen. Also nicht das Geld, was sie jetzt in den nächsten Jahren braucht, sondern was sie braucht, wenn sie mit 67 in Rente ist und wir gehen mal vom besten Fall aus, 100 Jahre alt wird. Ist übrigens gar nicht so unwahrscheinlich, wir werden nämlich immer älter. Und jetzt kommt's. Laut der Berechnung braucht Paula dafür bis zu 1 Million Euro.
6: Das muss man wirken lassen. 1 Million Euro klingt maximal absurd. 1 Million Euro und zwar nicht, um sich Luxus zu gönnen oder sonst irgendwas. Nee, einfach um den ganz normalen Lebensstandard im Alter zu halten. Da muss man, und deshalb wird die Summe so groß, auch die Inflation der nächsten Jahrzehnte mit reinrechnen. Okay, jetzt könnte sagen, wer wird schon 100 Jahre alt? Dann sagen wir, erstens werden immer mehr so alt. Zweitens, selbst wenn Paula nur 85 wird, dann bräuchte sie laut den Berechnungen von Finanztipp immer noch fast 500.000.
5: Die Frage ist halt, wo soll denn das herkommen? Die Antwort ist, das Vermögen, das wir im Alter brauchen, setzt sich aus verschiedenen Bausteinen zusammen. Es geht hier nicht nur um Cash, sondern auch um Finanzanlagen, um Sachwerte. Bei einigen geht es auch um die eigene Immobilie. Auf die einzelnen Bausteine gehen wir später ein. Was wir aber jetzt schon sagen können, gerade auf die Kombination kommt es an. Da muss man aufpassen.
6: Ja, da kann nämlich einiges schief gehen. Die schlimmsten Fehler lassen sich mit diesen drei Wörtern zusammenfassen. Verkalkulieren, verzocken, verpeilen.
5: Damit euch nichts daneben geht bei der Finanzplanung, schauen wir uns jetzt mal an, was man alles falsch machen kann. Wir erklären euch die größten Fehler, die Sparer machen auf dem Weg zur Million. Und dazu gehört als allererstes, viele unterschätzen die Summe, die sie zur Absicherung in der Rente brauchen.
6: Ja, wir haben das vorhin am Beispiel von Paula gehört. Wer alt werden will und dann entspannt leben möchte, der muss ungefähr zwischen 500.000 bis zu 1 Million Euro haben. Und das wirkt für die meisten so absurd viel, dass viele denken, ja, das ist doch gar nicht meine Kragenweite. Ich bin ja gar kein Unternehmer oder Millionär. Aber wenn man das Ganze mal genau durchrechnet, dann ist die Summe leider nicht mehr so absurd, sondern leider erschreckend realistisch.
5: Die gute Nachricht dabei ist, ihr könnt das schaffen, an diese Summe ranzukommen, auch als Normalverdiener, wenn ihr es richtig angeht. Aber dazu braucht ihr einen Plan. Einfach so loslegen, ohne Vorbereitung. Das ist ein Risiko, weil ihr könnt so viel Geld sparen, wie ihr wollt. Wenn ihr Pech habt, kann das ganze gesparte Geld auf einmal weg sein, weil ein Unglück passiert, etwas Unvorhergesehenes passiert. Und da müsst ihr euch absichern. Mit den richtigen Versicherungen, wir meinen damit jetzt keine Lebensversicherung, sondern mindestens eine Haftpflichtversicherung und eine Hausratversicherung. Beide decken wesentliche Risiken ab, die euch im Alltag passieren können.
6: Und bevor man sich dann um seine eigene Altersmillion kümmern kann, sollte man sich noch ganz dringend ein anderes Must-Have angucken. Berufsunfähigkeitsversicherung. Verbraucherschützer sind sich einig, dass die wichtig ist. Wenn zum Beispiel euer Rücken nicht mehr mitmacht oder euer Kopf, die Psyche, dann braucht ihr sowas. Sonst könnt ihr euch das mit dem Ansparen der Millionen gleich abschminken.
5: Neben den Versicherungen gehört zum Sicherheitsnetz, dass ihr eure Schulden tilgt. Das klingt einfacher, als es getan ist, schon klar. Wir reden jetzt hier auch nicht vom Bereich Haus abbezahlen oder so. Aber es ist total wichtig für eure Vorsorge, Schulden zu vermeiden oder bestehende schnell zurückzuzahlen. Und sowas fängt ja schon, keine Ahnung, bei einem Fernseher auf Pump an.
6: Und ein letzter wesentlicher Punkt, bevor wir mit der Million endlich losstarten, der heißt Notgroschen. Obersinnvoll, sowas braucht ihr, wenn man was unerwartet kommt, das Auto kaputt oder die Waschmaschine sagt Ciao, dann braucht ihr sowas wie Notgroschen. Experten empfehlen sogar 3 Notgroschen, nämlich 3 Nettogehälter als Rücklage, auf die man dann sofort zurückgreifen kann und die nicht in irgendeinem Bausparplan oder einem anderen Sparplan festhängen.
5: So, haben wir das Sicherheitsnetz geklärt, dann jetzt aber bitte reich werden. Das geht nicht so schnell, dafür brauchen wir viel Zeit, die meisten von uns Jahrzehnte. Und damit sind wir schon beim nächsten Fehler, den viele machen. Fangt nicht zu spät mit dem Sparen für später an. Und dabei geht es jetzt nicht darum, ob ihr das mit 30 oder mit 50 angeht. Nee, hier machen wirklich 5 Jahre früher oder später einen enormen Unterschied. Wir dröseln das später nochmal genau auf, aber die Zeit ist hier wirklich entscheidend. Je früher ihr anfangt, desto weniger Geld müsst ihr später monatlich beiseite legen.
6: Ich habe das Gefühl, David, ich rede gerade mit meinem Papa. Früher, vor 40 Jahren, da hat er auch schon immer das gesagt, spießiger Elterntipp. Aber das lässt sich tatsächlich echt auf diese wahre Formel zusammenfassen. Sofort, wenn ihr das erste Geld übrig habt, so hat mein Papa das damals auch gesagt, nach Abzug von Miete, Lebenshaltungskosten und so weiter, wenn dann so ein bisschen was übrig bleibt, verwendet es zum Sparen. Wie genau und was da die besten Bausteine sind, darüber sprechen wir gleich nochmal.
5: Bleiben wir erstmal dabei, was läuft häufig schief? Wir haben gerade darüber gesprochen, ein Problem ist, man verpeilt das Sparen anzugehen. Man verkalkuliert sich bei der Summe, die benötigt wird. Und jetzt geht's ums Verzocken. Viele rechnen damit, zu erben zum Beispiel und damit ihr Rentenproblem schon zu wuppen. Laut einer Umfrage von YouGov plant jeder zweite von den Befragten, das Erbe für die Altersvorsorge einsetzen zu können.
6: Klar, kann funktionieren, muss aber nicht. Oft gehen Erben leer aus oder es bleibt dann doch viel weniger übrig als gedacht. Also ist es überhaupt keine gute Idee, genauso wie auf eine reiche Heirat oder so zu setzen. Ob das mit einem reichen Partner klappt, ist mindestens so unkalkulierbar wie das mit dem Erben. Beides völlig ungeeignet für eine vernünftige Finanzplanung.
5: Eine andere Überzeugung, die viele haben, eine Immobilie ist die richtige Altersvorsorge. Das klingt ja auch attraktiv. Man wohnt da ja kostenfrei oder kann das Haus oder Wohnung vermieten und dadurch Geld einnehmen. Dabei kann diese Rechnung auch daneben gehen und es sich später als Riesenfehler herausstellen, wenn man beim Sparen fürs Alter nur auf die Karte Eigenheim setzt.
6: Darüber haben wir mit Christian Richter gesprochen. Der berät beim Verbraucherservice Bayern regelmäßig Menschen, wie sie am besten Geld für das restliche Alter zurücklegen. Und auch er sagt, wenn man nur auf diese Karte setzt, kann es schwierig werden.
7: So die Meinung, wenn ich im Alter mietfrei lebe, brauche ich ansonsten keine Altersvorsorge, ist ein absoluter Irrweg. Denn eine dann 30, 40 Jahre Immobilie, die muss auch unterhalten werden. Also ein wichtiger Baustein, ja, ist mit Sicherheit das mietfreie Wohnen als Thema, aber es darf auf gar keinen Fall die einzige Einnahmequelle im Alter sein.
5: Auch Immobilien verursachen richtig hohe Kosten. In der Immobilienbranche sagt man ja, man zahlt den Kaufpreis zweimal. Erstmals beim Kauf und später dann bei den ganzen Renovierungen und Sanierungen nochmal den gleichen Betrag.
6: Also halten wir fest, es ist keine gute Idee, das haben wir jetzt verstanden, wenn man fürs Alter nur auf die Eigentumswohnung und das Haus der Oma setzt. Aber nach den ganzen Don'ts kommen wir jetzt endlich zu den positiven Nachrichten. Wir haben euch am Anfang ja versprochen, das kann tatsächlich klappen mit dem Reichwerden. Und dafür gucken wir uns jetzt als erstes an, wie viel muss man denn im Monat ungefähr zur Seite legen?
5: Wir haben dazu mit einem Experten gesprochen, mit Saidi Sulilatu, der ist Chefredakteur von Finanztipp. Und er hat uns einen ziemlich guten Richtwert genannt, wie viel unseres Einkommens zum Beispiel in einen Aktien-ETF-Sparplan gelegt werden sollte.
8: 10, 15, vielleicht auch sogar 20% von meinem Einkommen. Das sind schon die Größenordnungen, über die wir bei einer ernsthaften Altersvorsorge reden.
6: Aber 10, 15, 20% sind auch eine Hausnummer, ne? Wenn wir das nochmal auf das Beispiel von Paula vorhin rechnen. 30 Jahre alt, Nettoeinkommen 2700 Euro. Für Paula wird das bedeuten, sie müsste bis zu 500 Euro im Monat zur Seite legen. Krass bis krass unrealistisch. Wenn ich jetzt mal so überlege, was sie wahrscheinlich an Miete je nach Stadt auch hat und auch an Lebenshaltungskosten ausgeben muss. Aber was wäre denn, wenn man nicht erst mit 30, haben wir uns überlegt, sondern schon wirklich, wie alle Väter der Welt sagen, eher anfängt mit dem ersten Gehalt. Schafft man dann, sich die Millionen zusammenzusparen?
5: Nehmen wir mal an, Paula hat eine kleine Schwester. Wir haben es ja schon gesagt, Paula ist 30, ihre Schwester ist jetzt 20. Beide fangen zum selben Zeitpunkt an zu sparen und legen jeweils pro Monat 50 Euro zurück. Unter den gleichen Voraussetzungen. Sie beide erwischen eine gute Anlage mit einer guten Rendite. Also alles ist gleich. Der einzige Unterschied ist, die Dauer ihrer Anlage.
6: Ja, ja. Paula hat mit ihren 30 Jahren noch genau 37 Jahre bis zur Rente. Jetzt mal angenommen, ne, der Renteneintritt, der bleibt, wie er ist. Ihre kleine Schwester hätte 10 Jahre mehr Zeit, also 47 Jahre, um sich was anzusparen. Und 10 Jahre mehr beim Ansparen machen unfassbar viel aus. Wir überlegen nochmal, 50 Euro pro Monat. Die kleine Schwester käme auf satte 230.000 Euro. Paula selber, 10 Jahre weniger gespart, nur auf 100.000.
5: Einfach, weil sie 10 Jahre später angefangen hat. Krass, was wir damit nochmal betonen wollen, je früher ihr anfangt, desto mehr Geld bekommt ihr raus. Und es ist auch deshalb so wichtig, früh mit dem Sparen anzufangen, weil ihr so vermeidet, aufholen zu müssen. Sprich später hohe Summen zurückzulegen. Das sorgt dann für Stress. Passiert aber vielen, die halt erst mit 35 oder mit 40 mit dem Sparen für das Alter beginnen. Und die dann natürlich merken, oh Gott, da muss ja richtig was auf die hohe Kante, damit das reicht.
6: Mhm. Okay, wir haben jetzt den Papaspruch, er ist richtig, so früh wie möglich anfangen, geklärt. Wir haben auch die Zeitfrage wirklich geklärt. Aber was soll ich denn jetzt machen, um reich zu werden? Welche Anlageform? Natürlich dürfen wir gar keine konkreten Anlagetipps nach dem Motto, jetzt mal bitte schnell das kaufen und das auf keinen Fall und da verkaufen geben. Das machen wir nicht. Dürfen wir nicht, machen wir nicht. Aber wir gucken mal grundsätzlich drauf. Und da gibt es was, von dem alle, die wir gefragt haben, wirklich sagen, hey, das ist eine gute Empfehlung. Sowohl Verbraucherschützer als auch andere Experten sind sich für die Altersvorsorge einig. Setzt doch bitte auf ETF-Aktienfonds. Am besten ganz breit gestreut, zum Beispiel nach wie vor auf den MSCI World.
5: Ich gebe zu, mit Blick auf Aktien und das, was in den USA passiert, kann einem schon die Lust vergehen, in diesen Aktienmarkt zu investieren. Da hat man einfach schnell das Gefühl, das eigene Geld verschwindet, ist einfach weg, nur wenn ein amerikanischer Präsident irgendeine Entscheidung getroffen hat. Und ja, das stimmt. Aber wenn man anlegen will, dann muss man das einfach aushalten.
6: Ja, so phasenweise. Ne? Und es gehört tatsächlich an den Börsen dazu, dass man Sachen aushält, wenn mal eine Krise kommt. Alle, die sich auskennen, sagen, ruhig bleiben, kein Grund zur Panik. Die Erfahrung zeigt, über einen gewissen Zeitraum erholen sich Aktienkurse wieder und die Rendite stimmt dann am Ende. Deshalb sind ETF-Aktienfonds auch langfristig erfolgreich. Und auch der Tipp zum Beispiel vom Finanzexperten Saidi Sulilatu: Wir legen euch einen Link zu seinem Interview hier ans Ende der Folge. Wir haben mit ihm nämlich genau über diese ETFs gesprochen. Und es ist eine Empfehlung, die übrigens für alle Altersgruppen gilt. Nur in unterschiedlichem Umfang. Je jünger du bist, desto größer könnte dein Anteil da sein. Je älter du bist, desto mehr solltest du auch zum Beispiel in Festgeld investieren, weil man vielleicht nicht mehr so viel Zeit hat, so eine Krise auszusitzen.
5: Wichtig beim Vermögensaufbau sind auch Angebote eures Arbeitgebers. Da gibt's ja beispielsweise die betriebliche Vorsorge, bei der in eine Pensionskasse eingezahlt wird. Das ist aber von Unternehmen zu Unternehmen unterschiedlich. Da müsst ihr euch einfach erkundigen, was da bei euch geht.
6: Eine Sache ist übrigens total wichtig, egal wie viel ihr wo angespart habt. An einen Teil eures Geldes müsst ihr immer gut rankommen können. Auch im Alter braucht ihr Cash, zum Beispiel für einen Urlaub oder eine Arztrechnung oder eine neue Couch. Und deshalb lautet die Empfehlung, sucht euch am besten jetzt schon ein Festgeldkonto und füllt das ganz langsam mit so einem kleinen Dauerauftrag. Das Konto grenzt ihr dann ab von allen anderen Konten. Das wartet auf euch in der Rente. Also auf keinen Fall vorher rangehen.
5: Und wichtig, wenn ihr euch für das Festgeldsparen entscheidet, schaut, dass die Verzinsung möglichst hoch ist. Es gibt ja immer Vergleichstests oder Rechner, wo ihr rausfindet, welches gerade der beste Anbieter mit den höchsten Zinsen ist.
6: Ein Problem sehe ich aber bei all unseren Tipps. Für alles, was wir gerade aufgezählt haben, muss man Geld übrig haben. Das ist aber bei vielen einfach nicht der Fall. Bei vielen geht so viel Geld für das aktuelle Leben raus. Alles ist so auf Kante genäht, da gibt's wenig Spielraum fürs Sparen. Schon gar nicht für so 20% vom Nettoeinkommen. Aber auch für die gilt, egal. Einfach mitmachen, soweit es geht. Diese 20% sind ja nur der Idealfall. Wichtig ist, dass man überhaupt auch so ein kleines bisschen was tut.
5: Aber was ist mit denen, die wirklich überhaupt gar nichts übrig haben, dass sie sparen könnten? Darüber haben wir mit Christian Richter vom Verbraucherservice Bayern gesprochen. Er sagt dazu:
9: Es ist dann einfach so, dass es sich für jeden Sparer oder für jeden, der sich fürs Alter was zurücklegen will, immer anbietet, Finanzhaushaltsplaner vielleicht zu erstellen, also ein Finanz Plan, sich mal einen Überblick zu verschaffen, welche Einnahmen sind tatsächlich da und welche Ausgaben. Weil man oftmals auf der Ausgabenseite doch relativ leicht Einsparmaßnahmen findet, die man dann sinnvollerweise fürs Alter nutzen kann.
5: Man kann ja zum Beispiel schauen, gibt es einen günstigeren Anbieter für den Mobilfunkvertrag? Was ist mit meinem Stromanbieter? Ist der noch der günstigste? Benutzt man wirklich jedes Streaming-Abo, was man hat? Kurz, so ein Kassensturz hilft total, mögliche Geldfresser zu erkennen und mehr Geld für die Vermögensbildung freizumachen.
6: Es ist tatsächlich so, wenn man das mal macht, ne, ihr habt im Prinzip keine andere Wahl und nachher macht's glücklich, wenn man es hinter sich gebracht hat, weil es ist so einfach, ne, die gesetzliche Rente wird nicht reichen, um unseren Lebensstandard so wie heute zu halten. Das sagt auch Christian Richter vom Verbraucherservice.
9: Altersvorsorge ist nun mal zu 100% die Privatangelegenheit von jedem selber, sich früh und so effektiv wie möglich darum zu kümmern. Denn im Alter, ja, was macht der Staat? Also man landet entweder in der Grundsicherung oder hat eben seine Probleme, aber Vorsorge- oder Auffangprogramme von staatlicher Seite gibt es in dem Bereich einfach nicht. Wer da nichts oder zu wenig macht, der zahlt tatsächlich im Alter die Zeche selber, muss man ganz ehrlich so sagen.
5: Leider ist das die bittere Wahrheit. Wer sich nicht kümmert oder nicht genügend Geld freischaufeln kann, der hat echt ein Problem. Und da fragt man sich ja doch, warum es nicht ja irgendwie so ein Programm gibt von Seiten des Staates, das dafür sorgt, dass jeder automatisch und verpflichtend in eine private Vorsorge einbezahlt. Andere Länder machen das schon, zum Beispiel Schweden. Da ist es zum Beispiel so, dass 2,5% des Einkommens in Fonds investiert werden müssen. Und wenn du keine eigene Anlageentscheidung triffst, dann regelt das dort der Staat für dich und steckt deinen Anteil in einen staatlichen Aktienfonds. Das ist so vorgegeben und das kann sich auch lohnen, denn der Fonds ist super breit gestreut und hat auch in den letzten Jahren hohe Rendite erzielt. Das ist da verpflichtend, Geld anzulegen und in Fonds zu investieren.
6: Naja, in Deutschland gibt's das noch nicht bisher. Aber man überlegt schon seit mehreren Jahren, so ein ähnliches Modell einzuführen. Das Ganze würde sich dann Deutschlandrente nennen. Ist eigentlich recht nah an diesem schwedischen Modell. Auch hier ist es so, dass Arbeitnehmer automatisch in den Staatsfonds einzahlen würden. Der Unterschied zu Schweden ist aber, in Deutschland könnte man dem Ganzen widersprechen und einfach nicht einzahlen. Dann wär's das aber auch wieder mit der verpflichtenden Altersvorsorge für alle. In Schweden ist das Ganze strenger geregelt. Man kann einfach nicht aussteigen.
5: Genau das ist der Punkt. Wir brauchen vom Staat verbindliche Vorgaben, um zum Sparen gezwungen zu werden. Weil seien wir mal ehrlich, die meisten von uns gehen das doch eh nie an. Aber da ist das so dringend notwendig, wie wir ja in dieser Folge gerade merken.
6: Ja, ja. Jeder Zweite, haben wir vorhin schon gesagt, ne, kümmert sich nicht darum, wenn es keinen Druck gibt. Das kann so eigentlich nicht weitergehen, angesichts der Probleme, die man bekommt, wenn man im Alter zu wenig Geld hat. Die Bundesregierung hat übrigens noch eine weitere Idee, um uns das Thema Geldanlage so ein bisschen schmackhafter zu machen. Es heißt Frühstartrente.
5: Die Idee, jedes Kind, das in Deutschland eine Schule oder eine Bildungseinrichtung besucht, bekommt monatlich 10 Euro vom Staat. Diese 10 Euro werden automatisch in ein Altersvorsorgedepot eingezahlt, das auf den Namen des Kindes läuft. Das Depot ist kein klassisches Sparbuch, sondern das soll in Wertpapiere rein, wie ETF oder Fonds.
6: Wenn das so kommt, diese Idee, wenn die umgesetzt würde, dann würden Einzahlungen dann gestoppt, wenn Kinder 18 Jahre alt sind. Insgesamt würden dann bei jedem Kind 1.140 Euro rauskommen. Und dann, das ist die Frage und auch der Knackpunkt, denn dann müssen alle wieder selbst entscheiden, ob sie selber auf eigene Kosten so weitermachen vielleicht oder das Ganze irgendwo anlegen oder ob sie die 1.000 Euro auf dem Konto einfach liegen lassen wollen.
5: Es gibt aber auch sicherlich welche, die das Geld nicht anlegen, weil es bei uns in Deutschland an einem entscheidenden Punkt fehlt, der Finanzbildung. Wie sollen wir denn wissen, was wir mit dem Geld und der Anlage machen sollen, wenn wir das nie gelernt haben?
6: Dass da in Deutschland gerade bei jungen Leuten echt ein großes Fragezeichen steht, das zeigen nicht nur meine Kinder, die immer sagen, ich weiß darüber ja gar nichts, sondern auch die neuen Ergebnisse der Metallrente-Jugendstudie. Dort sagen 2/3 der Befragten zwischen 17 und 27, wir sind total überfordert mit dem Thema Altersvorsorge. Die wissen einfach nicht, was sie tun sollen.
5: Aber klar wird auch, sie wüssten gerne mehr. Fast 90% der Befragten hätten nämlich laut der Jugendstudie gerne Finanzbildung als Teil eines Schulfaches. Und das ist aber bisher in nur sehr wenigen Bundesländern der Fall.
6: Okay, fassen wir zusammen. Wir müssen uns wirklich drum kümmern, an genug Geld fürs Alter zu kommen. Und wir sind dabei ziemlich auf uns gestellt. Konkret geht es tatsächlich darum, dass wir sicherstellen, dass wir unser Leben einfach so weiterführen können, wie wir das bisher getan haben und vielleicht auch genossen haben. Wenn ihr also das Thema Geldsparen angehen wollt, wie wären denn dann eure ersten Schritte? Das klären wir jetzt.
5: Wenn ihr jetzt direkt nach diesem Podcast loslegen wollt mit der Planung der privaten Altersvorsorge, ist der wichtigste Punkt: Lasst euch dabei helfen. Das Thema Altersvorsorge und Vermögensbildung ist super kompliziert und da müssen Spezialisten mit euch ran.
6: Ja, und wirklich Leute, die sich total damit auskennen. Im Detail ist das Thema Geldsparen sowas Individuelles und hängt wirklich von euren jetzigen und künftigen Lebenssituationen ab. Ihr braucht da echt eine persönliche, gute Beratung. Welche gibt's da so genau? Ja, ist es total wichtig, dass ihr euch nicht irgendeine holt, nicht auf irgendwen reinfallt, der euch im Netz über den Weg läuft, sondern euch von einer vertrauenswürdigen Institution beraten lasst.
5: Und vertrauenswürdig heißt in diesem Punkt unabhängig. Finger weg erstmal von Finfluencern auf Social Media. Und auch der klassische Gang zu Finanzunternehmen oder Fondshändlern ist nicht immer sinnvoll. Die sind in vielen Fällen eben nicht immer unabhängig, sondern haben oft ein eigenes Interesse daran, an den Produkten, zu denen sie euch raten, mitzuverdienen.
6: Naja, und wo gibt's denn überhaupt noch unabhängige Beratung? Tatsächlich bei der Deutschen Rentenversicherung. Da kann man sich Infos holen und eine kostenlose Beratung. Dann hat man auch erstmal so ein Gefühl dafür, wie groß die eigene Lücke so werden könnte und wie viel man ansparen muss und sollte. Und dann kann man zum Beispiel zu einem verbraucherorientierten Verband gehen, wie zum Beispiel dem Verbraucherservice oder der Verbraucherzentrale. Die sitzen an verschiedenen Orten. Und da müsst ihr nicht unbedingt hinfahren. Viele Beratungstermine werden einfach für jeden Einzelnen online virtuell gemacht. Und in diesen Terminen macht ihr dann meistens das, was wir hier auch schon durchgespielt haben. Nur eben angepasst auf eure Situation.
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4: Im Kampf um die FDP-Spitze hat es eine Art Vorentscheidung gegeben. Wir berichten ausführlich in der kommenden Viertelstunde nach den nächsten Nachrichten um 4 Uhr.

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1: Um 4 Uhr mit Gabriela Kühne. Bulgarien hat mit der Sängerin Dara und dem Song Banga Ranga dem Eurovision Song Contest gewonnen. Sarah Engels landete für Deutschland auf Platz 23. Aus der Nachrichtenredaktion Mareike Markosch.
2: Am Ende war es überraschend deutlich. Bulgarien bekam vom Publikum und der Jury mit Abstand die meisten Punkte, nämlich insgesamt 516. Das waren 173 mehr als für den Zweitplatzierten aus Israel. Finnland, das für viele der große Favorit war, landete am Ende auf Platz 6. Sarah Engels war für Deutschland mit der Startnummer 2 ins Rennen gegangen. Trotz einer aufwendigen Choreografie mit viel Pyrotechnik reichte es zum Schluss nur für 12 Punkte und Platz 23. Engels zeigte sich nach der Show trotzdem zufrieden. Sie sei dankbar für die Erfahrung, habe ihr Bestes zeigen dürfen und, so wörtlich, mein Leben geht weiter.
1: Die Weltgesundheitsorganisation hat wegen eines Ebola-Ausbruchs in Zentralafrika eine internationale Gesundheitsnotlage ausgerufen. Hintergrund sind mehrere bestätigte Infektionen in der Demokratischen Republik Kongo und Uganda. 80 Menschen sind dort bislang an dem Virus gestorben. Mit dem Schritt sollen laut WHO die Nachbarländer in erhöhte Alarmbereitschaft versetzt und internationale Unterstützer mobilisiert werden. Gegen die grassierende Ebola-Virus-Variante gibt es aber weder einen Impfstoff noch eine spezifische Behandlung. Die dänischen Behörden haben im Moment keine Pläne, den vor der Insel Anholt angespülten toten Buckelwal zu bergen. Sie warnten davor, sich dem Tier zu nähern. Wegen austretender Gase bestehe Explosionsgefahr und das Tier könne Krankheiten übertragen. Inzwischen steht fest, dass es sich bei dem toten Buckelwal um dasselbe Tier handelt, das wochenlang immer wieder in der Wismarer Bucht gestrandet war. Der FC St. Pauli steigt in die zweite Fußball-Bundesliga ab. Die Hamburger verloren das letzte und entscheidende Saisonspiel gegen den VfL Wolfsburg mit 1:3. Aus der Sportredaktion Stefanie Lavoie.
3: Das Tor von Pečinović hatte in der 80. Minute den Weg zum Sieg geebnet. Zum dritten Mal nach 2017 und 2018 spielt Wolfsburg damit die Relegation. Neben St. Pauli steigt auch Heidenheim ab. Der FC verlor gegen Mainz mit 0:2. Stuttgart folgt Meister Bayern, Dortmund und Leipzig in die Champions League. In der Europa League treten in der kommenden Saison Hoffenheim und Leverkusen an. Als Siebter hat sich Freiburg für die Conference League qualifiziert. Sollte der Sportclub am Mittwoch das Europa League-Finale gewinnen, wäre er gar in der Champions League spielberechtigt.
1: Das waren die Nachrichten. Das Wetter in Deutschland. Tagsüber Sonne und Wolken im Wechsel, vereinzelt Schauer, im Westen mehr Wolken und einzelne Gewitter, maximal 13 bis 20 Grad. Die Zeit, es ist 4.03 Uhr.
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4: Die A1 Lübeck Richtung Fehmarn ist zwischen Seretz und Rathekau wegen einer Nachtbaustelle weiterhin gesperrt. Die Umleitung führt über die U83. Die A1 Lübeck Richtung Hamburg ist in Höhe Hamburg-Morfleet nach einem Unfall gesperrt. Die A40 Essen Richtung Duisburg ist zwischen Kreuz Kaiserberg und Kreuz Duisburg wegen Brückenarbeiten bis Dienstag früh gesperrt. Die A61 Mönchengladbach-Venlo ist zwischen Kreuz Mönchengladbach und Mackenstein in beiden Richtungen bis Montag 5 Uhr gesperrt. Und die A67 Darmstadt Richtung Mannheim ist zwischen Lorsch und Viernheimer Dreieck wegen Bauarbeiten bis Montagmorgen etwa 5 Uhr gesperrt. Umleitungsempfehlung ab dem Darmstädter Kreuz über die parallel verlaufende A5.
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4: Und die kommt vom Norddeutschen Rundfunk in Hamburg. Am Mikrofon ist Sven Hasenklever. Die FDP sucht nach dem Ausscheiden aus dem Bundestag im Februar 2025 und aus zwei Landtagen in diesem Jahr weiter nach einem Neustart. Wochenlang wurde spekuliert, wer die Liberalen künftig führen soll und ob es zu einem echten Machtkampf um die Parteispitze kommt. Zuletzt hatten sich mit Wolfgang Kubicki und Nordrhein-Westfalens FDP-Chef Henning Höhne gleich zwei prominente Liberale in Stellung gebracht. Kurz vor dem Bundesparteitag zeichnet sich jetzt aber eine Lösung ab. Dietrich Karlmeurer.
5: Der Streit um die Führung der FDP ist entschieden. Der Landeschef der Liberalen in Nordrhein-Westfalen, Henning Höhne, zieht seine Kandidatur für den Bundesvorsitz zurück. Das bestätigte ein Sprecher der FDP NRW mehreren Nachrichtenagenturen. Zuerst berichtete die Frankfurter Allgemeine Zeitung darüber. Höhne will nun als erster stellvertretender Bundesvorsitzender antreten. Damit bleibt Wolfgang Kubicki der einzige Kandidat für den Parteivorsitz. Der langjährige FDP-Vize will sich Ende Mai auf dem Bundesparteitag wählen lassen. Höhne und Kubicki sagten der FAZ, sie hätten den Schritt gemeinsam vorbereitet. Beide wollten die Partei wieder stärken und die Kräfte in der FDP bündeln. Kubicki kündigte an, eng mit Höhne zusammenzuarbeiten. Die Liberalen stecken seit Monaten in einer schweren Krise. Bei der Bundestagswahl scheiterte die FDP an der 5%-Hürde und zog nicht mehr in den Bundestag ein. Auch bei mehreren Landtagswahlen verlor die Partei zuletzt deutlich. Danach trat die gesamte Parteiführung zurück. Zunächst wollte auch Ex-Fraktionschef Christian Dürr wieder kandidieren. Nach der Bewerbung von Kubicki zog er seine Kandidatur aber zurück.
4: Und über das Thema hat meine WDR-Kollegin Rebecca Link mit Stefan Marschall gesprochen. Er ist Politikwissenschaftler an der Uni Düsseldorf. Die erste Frage an ihn war, Höhne zieht seine Kandidatur zurück. Kubicki geht als einziger ins Rennen. Das ist ja eine interessante Entwicklung.
6: Ja, es ist interessant, aber es ist strategisch schlau, was da passiert. Man erspart sich nun auf dem Parteitag eine Kampfabstimmung, die ja immer Gewinner und Verlierer produziert, sowohl auf Seiten der Kandidaten, aber auch auf Seiten derer, die abstimmen. Und das hätte die Partei noch ein wenig mehr strapaziert, als sie ohnehin strapaziert ist. Und insofern ist das ein schlauer Move gewesen, der jetzt gemacht wurde.
7: Schauen wir mal auf prägende Gesichter der Partei wie Christian Lindner oder auch Guido Westerwelle. Kubicki ist ja auch so einer, seit 1971 in der Partei. Also der ist länger Parteimitglied als Höhne auf der Welt ist. Womit er andererseits nicht gerade, sagen wir mal, die Parteijugend repräsentiert. Was sagt das über die Erneuerungschancen der FDP, wenn Kubicki jetzt Chef wird?
6: Naja, gut, ich würde Kubicki eher lesen, das ist eine lebensrettende Maßnahme für die FDP. Also es geht darum, dass die FDP jetzt überhaupt noch stattfinden muss in irgendeiner Form. Und sie ist nicht mehr oder kaum noch Parlamenten vertreten. Und wenn die Umfragen sich bewahrheiten, wäre sie im nächsten Jahr, Mitte nächsten Jahres nur noch in einem Landesparlament vertreten. Also das ist eine existenzbedrohende Situation, in der die FDP ist. Und da ist Kubicki jetzt eine Art Retter in der Not, vielleicht auch eine Art Mission Silberlocke in der FDP, in der es darum geht, jetzt wird mehr Aufmerksamkeit für die FDP zu gewinnen für dieses eine Jahr. Und es ist ja auch gleichzeitig eine Art Teamlösung, die da gefunden wurde. Die nächste Generation steht dann ja schon auch vor der Tür und ist mit Henning Höhne ja auch an Bord.
7: Für welchen Kurs steht denn jetzt dieses neue Team?
6: Ja, beide vertreten unterschiedliche Perspektiven innerhalb der FDP. Henning Höhne gilt eher als jemand, der die liberale Mitte vertritt und hier insbesondere im Bereich der Bildungspolitik profiliert ist. Wolfgang Kubicki ist wirtschaftsliberal und hat teilweise aber auch ein paar Ausschläge nach rechts. Also von daher auch unterschiedliche Strömungen, die hier zusammengebunden werden. Auch das eine Lösung, die ja integrieren soll, die die verschiedenen Richtungen innerhalb der Partei zusammenbringen soll.
7: Sie reden ja von einer klugen Strategie, ne, die hier gerade umgesetzt wird. Und diese Strategie scheint ja auch zu beinhalten, Höhne dann so ein bisschen in Stellung zu bringen, um dann eben in nächster Zukunft vielleicht mehr Verantwortung in der Partei zu übernehmen. So sehen das ja viele. Sie auch?
6: Ja, ich würde das so lesen, dass da tatsächlich auch schon eine Perspektive aufgebaut wird. Es ist klar, und das hat Kubicki auch immer gesagt, dass er nur eine Zwischenlösung sein kann, dass er nicht die Zukunft der Partei ist. Aber er ist derjenige, der es schafft, aufgrund seiner Prominenz, aufgrund auch seiner markanten Sprache und seiner Provokationen, der Partei wieder die Aufmerksamkeit zu bringen, die sie jetzt zurzeit benötigt, weil ihr die parlamentarische Basis bröckelt. Und insofern ist er eine Übergangsperson, eine Übergangsfigur innerhalb der FDP. Die Zukunft wird anders aussehen und da hat sich jetzt Henning Höhne schon in Stellung gebracht mit seinen Positionen. Und er ist ja nun auch als Landesvorsitzender der FDP in NRW in einer ganz zentralen Position.

0: beiden Kandidaten. Und jetzt ist das überführt worden in eine Teamlösung. Das ist für Parteien generell immer besser, wenn man versucht, solche Konflikte dann auch von Parteitagen wegzuhalten und das nicht eskalieren zu lassen. Denn letzten Endes geht es ja darum, dass die FDP geschlossen in die nächsten Wahlkämpfe geht, die ja sehr schwer sein werden für diese Partei.
1: Es ist ja, das muss man auch immer mal wieder sagen, nicht das erste Mal, dass die FDP wirklich schwere Zeiten hatte. Ne? Also die sind immer mal wieder unter die 5% gerutscht. Ne? Und gerade Herr Kubicki hat sich da ja als guter Wahlkämpfer dann tatsächlich erwiesen und hat da wieder Erfolge erreichen können. Wie ist so Ihr Ausblick in die Zukunft für diese Partei?
0: Ja, ist ein bisschen schwierig jetzt zu sagen an der Stelle. Wir sehen, dass die FDP so eine Stammwählerschaft von rund 3% hat. Das heißt, sie ist unterhalb der 5%-Hürde. Im Moment schaut sie sich auch die 5%-Hürde von unten an, was alle Umfragen angeht. Aber sie hat ein Potenzial von 15%. Das heißt, sie könnte noch mehr Menschen gewinnen. Sie könnte über die 5%-Hürde springen. Dazu braucht sie zum einen Aufmerksamkeit. Dafür sorgt Kubicki. Dafür muss sie aber auch nochmal programmatisch klar machen, wofür sie steht. Und eigentlich ist die Zeit für die FDP keine schlechte, denn die CDU rückt weiter in Richtung links, sowohl auf Landesebene als auch auf Bundesebene durch die entsprechenden Koalitionen. Da ist Raum für die FDP, von daher gibt es da eine Möglichkeit. Und wir sehen ohnehin sehr viel Dynamik im Parteiensystem und bei den Wählern. Da gibt es also Möglichkeiten, aber es ist trotzdem noch unwägbar.
2: Sagt der Politikwissenschaftler Stefan Marschall. In Limburger Hof in Rheinland-Pfalz ist gestern am Vormittag ein Kleinflugzeug verunglückt. Zwei Insassen der Maschine starben. Jessica Sitschi fasst das Geschehen zusammen.
3: Trümmerteile lagen über mehrere Straßen verteilt. In einem Garten landete der Propeller. Mehrere Hausdächer wurden beschädigt. Anwohner wurden durch den direkten Absturz nicht verletzt. Leonie Schwörer wohnt in der Nähe der Absturzstelle und wollte sofort helfen.
4: Ich bin dann direkt raus, da ich auch medizinische Fachangestellte bin, und geguckt, ob man irgendwo Erste Hilfe leisten kann. Und mit den anderen Anwohnern hier haben wir dann auch geguckt, ob wir das Cockpit finden, haben das dann auch in einem Vorgarten gefunden. Leider hat man schon beim ersten Sehen gesehen, dass man nichts mehr machen kann, leider, dass die Person ziemlich eingequetscht war.
3: Vor Ort waren unter anderem Polizei, Feuerwehr, THW und der Katastrophenschutz. Die Anwohner kamen immer wieder aus ihren Häusern, schauten nach oben oder suchten Gespräche in der Nachbarschaft.
5: Ich war in meiner Küche, hab die Spülmaschine eingeräumt, hab währenddessen aus dem Fenster geguckt, dann gab es einen lauten Knall. Hab dann bei unserer Garage gesehen, wie da so ein Trümmerteil reingeflogen ist. Ich habe zuerst gedacht, es war eine Rakete oder irgendwas. Dann war es sehr lange sehr laut und dann kamen auch schon die Einsatzkräfte, es hat angefangen zu regnen und war überall Chaos hier eigentlich.
6: Also im Zimmer hat man wie so einen Überschall gehört, dann gab es die ganzen Teile, die rumgeflogen sind.
7: Da ist auch ein Teil im Haus nebenan eingekracht, also ins Dach vom Nachbarhaus. Ich dachte, es wäre irgendeine Art von Luftangriff, so hat sich das angehört, weil es einfach extrem laut war und auch sehr, sehr viele Geräusche nacheinander irgendwie eingeprasselt sind. Dann habe ich einfach gesagt, wir sollten schnell in den Keller gehen, weil ich eben nicht wusste, was es ist.
3: Für Anwohner wurde eine Anlaufstelle eingerichtet, sagt Andreas Pulgné, Bürgermeister von Limburger Hof.
8: Wir haben eine Stelle eingerichtet im Albert-Schweitzer-Haus. Dort können alle Zeuginnen und Zeugen sich melden und ihre Erkenntnisse mitteilen. Wir haben an der gleichen Örtlichkeit auch Kräfte der Notfallseelsorge, falls dort Bedarf bestünde. Ansonsten ist das Technische Hilfswerk im Moment vor Ort und schaut, wie wir Dächer abdecken können. Und eine große zeitliche Dimension wird auch noch die Bergung der Trümmerteile und auch der Personen mit sich bringen.
3: Laut der Polizei war das Flugzeug in Aachen-Merzbrück gestartet. Augenzeugen berichteten von einem lauten Knall, bevor das Flugzeug abstürzte. Wohin die Maschine unterwegs war, ist nach Polizeiangaben noch unklar.
2: Es ist 4.13 Uhr. 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Heute neben Sonnenschein, im Tagesverlauf einige Quellwolken und vereinzelt Schauer. Im Westen später schauerartiger Regen, vereinzelt auch Gewitter möglich. Mancherorts auch durchweg trocken. Am meisten Sonne gibt es im Osten. Höchstwerte 13 bis 20 Grad. Dazu schwacher bis mäßiger Wind aus südlicher bis südwestlicher Richtung. Morgen am Montag von Westen her teils kräftige Schauer und Gewitter, im Osten und Nordosten noch freundlich und trocken bei 12 bis 22 Grad. Dienstag ein Wechsel aus Sonne, dichten Wolken und Schauern bei 16 bis 22 Grad. Die Temperaturen zurzeit: Berlin meldet 5 Grad, Frankfurt am Main 7 Grad, Hamburg 6, Köln und Leipzig melden ebenfalls 6 Grad und München meldet 8 Grad.
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0: Bulgarien hat überraschend den Eurovision Song Contest gewonnen. Sängerin Dara konnte sich mit Bangaranga deutlich vor Israel durchsetzen. Marc Dugge in Wien, ein verdienter Sieg?
1: Ja, ich denke schon. Also Bangaranga hat hier wirklich alle bewegt im Laufe des Abends. Es war interessant, dass die tatsächlich sowohl von den Jurys viele Punkte bekommen haben, aber vor allen Dingen tatsächlich eben auch vom Publikum. Lange hatte ja Israel vorne gelegen an Platz 1 und eben auch beim Publikum viele Punkte sammeln können. Aber dann kam tatsächlich ganz zum Schluss die Überraschung. Bulgarien konnte Israel noch mit einem ganz großen Abstand überholen. Und so heißt eben der ESC-Sieger von 2026 Bulgarien.
0: Was müssen wir über die Sängerin Dara wissen und was ist Bangaranga für ein Song?
1: Also Bangaranga ist ein Song, ja, hören wir nochmal vielleicht kurz rein.
0: Ah ja, okay.
1: Genau, also es ist ein ziemlicher Dance-Song, kann man sagen, der ziemlich nach vorne geht. Und Dara ist eine Sängerin aus Bulgarien. Dort ist sie tatsächlich auch ein Superstar. Im Rest Europas ist sie nicht so ganz bekannt. Sie ist 27 Jahre alt, hat jetzt tatsächlich für Bulgarien auch das erste Mal den ESC-Sieg nach Hause geholt. 4 Jahre lang hatte Bulgarien nicht am ESC teilgenommen, jetzt wieder dabei und dann eben auf Anhieb dieser Sieg. Bangaranga ist ein Wort aus dem Kreolischen. Das bedeutet so viel wie Selbstbewusstsein finden, innere Stärke entdecken und ausleben. Also es ist im Prinzip eine Ermutigung und so kam das heute Abend auch an.
0: Was ist denn mit den favorisierten Finnen und Australien passiert?
1: Das ist eine sehr gute Frage. Also die Finnen und Australier, die liegen auch weit vorne in der Tabelle, aber sie haben es eben nicht geschafft. Die Jurypunkte sahen noch ganz gut aus, aber das Publikum hatte noch andere Favoriten. Und wir waren ein bisschen erstaunt tatsächlich hier auch, weil wir hatten Finnland und auch Australien wirklich weit vorn gesehen. Beide Länder haben fantastische Performances hier gebracht. Also Australien war eine unglaublich perfekt inszenierte Show und auch Finnland wahnsinnig lebendig. Da wurde ja auch live auf der Bühne Geige gespielt. Es gab Feuer, es gab wahnsinnig viel Dynamik, es gab Lasershows. Und trotzdem, letztlich hat sich das Publikum dann doch für das relativ einfache Bangaranga entschieden. Ein Lied, was dann doch recht simpel daherkommt. Und die Sängerin hat dann eben auch den Preis überreicht bekommen von JJ, dem Gewinner von Österreich aus dem vergangenen Jahr. Und das waren dann sehr emotionale Szenen.
2: Congratulations, girl! This is yours!
1: Also man hört die Begeisterung aus dem Publikum.
0: Ja, sehr schön. Und wie hat der deutsche Beitrag von Sarah Engels abgeschnitten?
1: Also der deutsche Beitrag von Sarah Engels hat nicht gut abgeschnitten, zumindest lange nicht so gut, wie man sich das erhofft hat. Es ist der drittletzte geworden auf Platz 23, wie auch zum Beispiel das Vereinigte Königreich oder auch Belgien hat Deutschland keinen Punkt vom Publikum bekommen. Es haben natürlich Menschen für Sarah Engels gestimmt, aber es ging eben nicht über eine bestimmte Schwelle hinüber und so zählt es dann eben als null Punkte. Das ist eine Enttäuschung sicherlich für Sarah Engels. Sie hat es aber zum Schluss auch sehr entspannt genommen, hatte ich den Eindruck. Die hatte mit einem Sieg offensichtlich auch nicht wirklich mehr gerechnet und insofern hatte sie sich wahrscheinlich auch innerlich darauf vorbereitet.
0: Fanden Sie die Platzierung von Sarah Engels gerechtfertigt oder war das der bekannte deutschen Malus?
1: Also sie hatte es wirklich schwer. Sie war ja auf Platz 2 gestartet, ein sehr schwieriger Platz, weil eben noch sehr weit am Anfang und ein Platz, wo auch in der Vergangenheit wenige Länder wirklich dann auch Erfolg hatten. Insofern ist es ein bisschen malus gewesen für Deutschland, dass das so war. In Wien selber habe ich hier das Publikum sehr begeistert erlebt und auch die Fans, mit denen wir gesprochen haben, übrigens nicht nur aus Deutschland, denen hat das wirklich gut gefallen. Die Show war gut, die war knackig, die war schnell, aber es hat dann letztlich einfach nicht gereicht.
0: Wie war denn die Stimmung insgesamt? War es ein schönes Fest oder war es doch irgendwie noch ein bisschen überschattet von den Ereignissen zuvor, von den Debatten und von den Boykotten wegen Israel?
1: Es war ein schönes Fest, auf jeden Fall. Also in der Halle, es war eine Gala, die wirklich den Namen verdient. Freunde und Bekannte, die wirklich den ESC seit vielen Jahren sehr, sehr eng verfolgen, haben gesagt, das ist der beste Eurovision Song Contest, auch was die Songs angeht. Seit Jahren, die Stimmung ist großartig, die Bühnenshow war gewaltig. Da hat Österreich wirklich alles aufgefahren. Und natürlich hat das Thema Israel auch im Hintergrund grundgewabert, sage ich mal. Es gab ja am Nachmittag in Wien auch eine pro-palästinensische Kundgebung, die einigermaßen Zulauf gefunden hat. 2600 Menschen waren dort, sagt die Polizei. Am Abend gab es dann auch noch einen Zwischenfall mit einigen vermummten Demonstranten, die dann auch festgenommen wurden, 14 an der Zahl. Aber nach allem, was wir wissen, war es das auch. Insgesamt konnte das Ereignis relativ reibungslos dann eben auch stattfinden.
0: Marc Dugge war das vom ESC in diesem Jahr aus Wien. Offiziell herrscht zwischen Israel und dem Libanon eine Waffenruhe seit einem Monat. Nach US-Angaben haben sich nun die beiden Länder auf eine Verlängerung der Waffenruhe um weitere 45 Tage geeinigt. Die Verhandlungen laufen unter Vermittlung der Vereinigten Staaten weiter. Aber die aktuell geltende Waffenruhe war immer wieder verletzt worden. Moritz Behrendt berichtet.
3: Die Waffenruhe wurde verlängert. Die Waffenruhe scheint weiterhin nicht zu halten. Kurz nachdem in Washington die Einigung zwischen den Unterhändlern der libanesischen und der israelischen Regierung verkündet wurde, meldete die libanesische Nachrichtenagentur einen israelischen Angriff im Süden des Landes. Ein Zentrum des Zivilschutzes sei getroffen worden. Es habe 6 Tote gegeben, unter ihnen 3 Sanitäter. Das ist keine Waffenruhe, das ist Betrug, sagt Sarah, eine junge Frau, die aus dem Süden nach Beirut geflohen ist. Sie kommt aus der Nähe von Nabatir. Dort gebe es weiterhin täglichen Beschuss mit Toten und Verletzten. In Beirut hoffen die Menschen, dass sie wenigstens hier in der Hauptstadt sicher sind. Aber das ständige Surren der über der Stadt kreisenden israelischen Drohnen macht ihnen die Machtverhältnisse deutlich. Dies habe sich auch bei den Verhandlungen in Washington gezeigt, sagt ein Mann namens Khalil Khalil. Auch er ist aus dem Süden geflohen, sucht momentan in Beirut nach Arbeit. Unsere Regierung ist schwach dorthin gegangen und hat unsere Druckmittel aufgegeben. Jetzt stellt Israel die Bedingungen. Die zentrale Forderung der Israelis? Eine konsequente Entwaffnung und Entmachtung der pro-iranischen Hisbollah. Die Libanesen wiederum verlangen zunächst einen Rückzug der israelischen Armee aus ihrem Land. Es ist eine Art Teufelskreis, sagt der Anwalt und politische Aktivist Fuad Dibbes. Niemand sei bereit, den ersten Schritt zu tun. Es ist unwahrscheinlich, dass die Menschen im Süden bereit sind, ihre Waffen niederzulegen, solange israelische Soldaten im Libanon sind und Israel seine Angriffe fortsetzt. Im Libanon herrscht Skepsis vor, dass Verhandlungen in Washington und Absprachen mit Israel zu mehr Frieden führen. Präsident Joseph Aoun und die aktuelle Regierung wollen Gesprächen dennoch eine Chance geben. Ali Hamdan ist der wichtigste Berater des mächtigen Parlamentspräsidenten Nabih Berri. Dessen schiitische Amal-Partei steht der Hisbollah nahe. Die lehnt Verhandlungen mit Israel ab. Hamdan äußert sich öffentlich diplomatischer. Aus Respekt vor dem libanesischen Präsidenten, wie er sagt. Aber er hat auch eine klare Forderung.
4: Definitely, we would like to see.
3: Auf jeden Fall wünschen wir uns, dass der Vermittler, also die USA, Druck auf Israel ausübt, sich zu einer echten Waffenruhe zu bekennen, sodass die Verhandlungen fortgeführt werden, während die Waffen ruhen und nicht unter Beschuss. Dass auch die Hisbollah weiterhin Ziele in Israel angreift und gegen israelische Soldaten im Libanon kämpft, bezeichnet Hamdan als Reaktion auf das andauernde israelische Bombardement. Es gibt im Libanon aber auch scharfe Kritik an der pro-iranischen Miliz. Johnny Abi Haida, ein Krankenhausmanager im Ruhestand, behauptet, die große Mehrheit der Libanesen, sogar ein großer Teil der Schiiten, ist nicht für die Hisbollah. Sie wollen den Staat und die Armee stärken. Wer für den Iran ist, der soll doch dorthin gehen. Was die Mehrheit der Libanesen will, ist schwer zu belegen. Meinungen im Land gehen weit auseinander, Umfragen sind notorisch unzuverlässig. Die Hoffnung auf mehr Sicherheit und Stabilität ist in jedem Fall weit verbreitet. Der Weg dorthin ist jedoch noch lang. Die Gespräche mit Israel sollen in weiteren Runden Ende Mai und Anfang Juni fortgesetzt werden.
5: Sport. Mit Stefanie Lavoie. Es war ein Krimi, aber kein Leckerbissen. Das Abstiegsduell zwischen dem FC St. Pauli und dem VfL Wolfsburg an diesem letzten Spieltag der Fußball-Bundesliga. Die Niedersachsen haben es geschafft. Sie dürfen nachsitzen. Durch den 3:1-Erfolg bei den Hamburgern hat sich Wolfsburg den Einzug in die Relegation gesichert. Das Tor von Cenan Pejcinovic hatte in der 80. Minute den Weg zum Sieg geebnet. Der Stürmer war im Anschluss an die Partie dementsprechend erleichtert. erleichtert.
6: Ja, ich würde schon sagen, dass eine gewisse Last von den Schultern gefallen ist. Wir wissen, es ist noch nicht vorbei. Wir haben noch 2 Spiele, aber ich glaube, nach heute kann man sagen, wir haben gekämpft. Ja, ich bin unglaublich stolz auf die Mannschaft und auf die Fans, die da waren und uns geholfen haben und supportet haben, weil dieser Sieg war wichtig.
5: Zum dritten Mal nach 2017 und 2018 spielt Wolfsburg damit die Relegation. Diese wird kommenden Donnerstag und am Pfingstmontag ausgetragen. Neben St. Pauli steigt auch Heidenheim ab. Der FC verlor gegen Mainz mit 0:2. Die Meisterschaft gesichert hatte sich der FC Bayern ja bereits am 30. Spieltag. Die Saison schlossen die Münchner mit einem 5:1 gegen Köln ab. Taufik Khalil war in der Allianz Arena dabei.
7: Zum Schluss nochmal ein meisterlicher Auftritt, passend zur Übergabe der Meisterschale. An einem emotionalen Nachmittag in der Münchner Arena, an dem unter anderem Leon Goretzka nach 8 Jahren in München verabschiedet wurde. Im Spiel die große Harry Kane Show mit 2 Treffern in der ersten Viertelstunde und einem weiteren in der zweiten Hälfte. Said Elmala verkürzt mal kurz für Köln. Dazwischen trifft aber nochmal Tom Bischoff. Nicolas Jackson macht den 5. Treffer für die Münchner, die damit auf 122 Saisontore kommen. Niemals zuvor hat eine Mannschaft in den europäischen Top-Ligen so oft getroffen. Manuel Neuer nimmt am Ende die Meisterschale entgegen und nächste Woche wollen die Bayern mehr im Pokalfinale gegen Stuttgart.
5: Der VfB spielte gegen Frankfurt 2:2 und folgt Meister Bayern, Dortmund und Leipzig in die Champions League. In der Europa League treten in der kommenden Saison Hoffenheim und Leverkusen an. Als 7. hat sich Freiburg für die Conference League qualifiziert. Sollte der Sportclub am Mittwoch das Europa League Finale gewinnen, wäre er gar in der Champions League spielberechtigt. Die weiteren Ergebnisse des 34. Spieltages. Leverkusen und der HSV trennten sich 1:1. Bremen unterlag Dortmund 0:2. Freiburg schlug Leipzig 4:1 und Mönchengladbach Hoffenheim mit 4:0. Union Berlin schoss gegen Augsburg ebenfalls 4:0 Tore. Der Gegner Wolfsburgs in der Relegation wird heute ermittelt, wenn in der zweiten Liga der letzte Spieltag ausgetragen wird. 3 Teams rechnen sich dort noch Chancen aus. Alle 3 haben 59 Punkte auf ihrer Habenseite. Der aktuell 2. Elversberg empfängt Schlusslicht Münster. Hannover 96 spielt zu Hause gegen Nürnberg und Paderborn muss in Darmstadt ran. Alle Zweitligapartien werden zeitgleich um 15.30 Uhr angepfiffen. Startschuss für die Playoffs in der deutschen Basketball-Bundesliga. Im ersten Viertelfinalspiel der Best-of-Five-Serie besiegte Pokalsieger Bamberg Ulm mit 80:74. Die Baskets Bonn unterlagen Würzburg 54:69. Jonathan Navarez hat seinem arg gebeutelten Team Emirates einen weiteren Etappensieg beim Giro d'Italia beschert. Holger Gersker berichtet von der 8. Etappe.
8: Tadej Pogacar ist nicht am Start und dennoch prägt die Mannschaft des viermaligen Tour de France Gesamtsiegers diese Giro-Woche. Dabei hat das Team Emirates durch Stürze schon 3 seiner 8 Fahrer verloren. Und dennoch gelang Etappensieg Nummer 3 zum 2. Mal durch Jonathan Navarez aus Ecuador. Der war der eindeutig stärkste eines großen Ausreißerfeldes und ließ sich auch am extrem steilen Anstieg zum Ziel nicht mehr einholen. Nur mit der Gesamtwertung hat das Team aktuell nichts zu tun. Es führt weiterhin der Portugiese Afonso Olalho mit über 3 Minuten vor den dahinter lauernden Topfavoriten, angeführt vom zweimaligen Toursieger Jonas Vingegaard aus Dänemark.
5: Der Giro endet am 31. Mai in Rom.
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Heute ist der internationale Tag gegen Homophobie, Inter- und Transfeindlichkeit. Dazu gleich ein Interview mit der Beauftragten der Bundesregierung für die Akzeptanz sexueller und geschlechtlicher Vielfalt, Sophie Koch, in der kommenden Viertelstunde nach den nächsten Nachrichten.

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1: Um 4.30 Uhr mit Gabriela Kühne. Bulgarien hat den 70. Eurovision Song Contest gewonnen. Die 27-jährige Sängerin Dara erhielt am Abend bei der Live-Show in Wien für ihren Partyhit Bangaranga die mit Abstand meisten Punkte. Aus Wien, Oliver Schosch.
2: Es war ein sensationeller Sieg für Dara aus Bulgarien mit riesigem Abstand. Sie holte 516 Punkte, 173 Punkte mehr als der zweitplatzierte Noam Betan aus Israel. Bulgarien bekam sowohl die meisten Jurystimmen als auch die meisten Publikumsstimmen. Der große Favorit Finnland landete nur auf Platz 6. Sehr enttäuschend verlief der Abend auch für Deutschland und Sarah Engels. Sie erreichte mit 12 Punkten nur Platz 23 und wurde Drittletzte.
1: Die Weltgesundheitsorganisation hat wegen eines Ebola-Ausbruchs in Zentralafrika eine internationale Gesundheitsnotlage ausgerufen. Nach Angaben der afrikanischen Gesundheitsbehörde sind bislang 88 Menschen daran gestorben. Aus der Nachrichtenredaktion Markus Wolf.
3: Betroffen von dem Ausbruch sind die Demokratische Republik Kongo und das Nachbarland Uganda. Dort gibt es neben den bestätigten Todesfällen auch hunderte Verdachtsfälle. Die WHO will mit der Gesundheitsnotlage weitere Anrainerstaaten in erhöhte Alarmbereitschaft versetzen und internationale Partner um Unterstützung bitten. Die steigenden Fallzahlen würden darauf hinweisen, dass der Ausbruch möglicherweise viel größer sei als bislang berichtet, heißt es von der Weltgesundheitsorganisation.
1: Nachdem in Modena ein Mann mit einem Auto in eine Gruppe von Menschen gefahren ist, haben die Behörden weitere Details bekannt gegeben. Demnach ist unter den Schwerverletzten auch eine deutsche Touristin. Insgesamt gäbe es 8 Verletzte, 4 davon schwer. Die Hintergründe des Vorfalls sind noch unklar. Der mutmaßliche Täter, ein etwa 30 Jahre alter Mann, wurde festgenommen. Medienberichten zufolge soll er sich zuletzt in psychiatrischer Behandlung befunden haben. In baden-württembergischen Pforzheim ist heute die Entschärfung einer Weltkriegsbombe geplant. 27.000 Menschen müssen das Gebiet verlassen. Auch der Bahnverkehr zwischen Karlsruhe und Stuttgart ist eingeschränkt. Aus Karlsruhe, Rebecca Plies.
4: Jeder 5. Pforzheimer muss bis 8 Uhr die Evakuierungszone verlassen haben. Der Radius des Sperrbezirks ist 1,5 Kilometer weit und betrifft einen Großteil der Innenstadt. Es sei die größte Evakuierungsaktion der Pforzheimer Nachkriegsgeschichte, aber man sei gut vorbereitet, so Oberbürgermeister Peter Boch. Rund 1500 Einsatzkräfte von Polizei, Feuerwehr und DRK unterstützen bei der Mammutaufgabe. Die Räumung von Pflege- und Altenheimen stellt die Beteiligten vor besondere Herausforderungen.
1: Das Wetter in Deutschland. Tagsüber Sonne und Wolken im Wechsel, vereinzelt Schauer, im Westen mehr Wolken und einzelne Gewitter, maximal 13 bis 20 Grad. Am Montag im Westen Schauer und Gewitter, im Osten freundlich und trocken, 12 bis 22 Grad. Das waren die Nachrichten.
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5: Die Autobahn 1 Lübeck Richtung Hamburg ist in Höhe Hamburg-Moorfleet nach einem Unfall gesperrt. Die A40 Essen Richtung Duisburg ist zwischen Kreuz Kaiserberg und Kreuz Duisburg wegen Brückenarbeiten bis Dienstag früh gesperrt. Die Autobahn 61 Mönchengladbach-Venlo ist zwischen Kreuz Mönchengladbach und Mackenstein in beiden Richtungen bis Montag 5 Uhr gesperrt. Die A67 Darmstadt Richtung Mannheim ist zwischen Lorsch und Vierenheimer Dreieck wegen Bauarbeiten bis Montagmorgen etwa 5 Uhr gesperrt. Umleitungsempfehlung ab dem Darmstädter Kreuz über die parallel verlaufende A5.
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5: Heute mit Sven Hasenclever. Der 17. Mai ist der internationale Tag gegen Homophobie, Bi-, Inter- und Transfeindlichkeit. Der Anlass für unseren Hauptstadtkorrespondenten Karl-Dietrich Meurer, im ARD-Interview der Woche mit Sophie Koch zu sprechen. Sie ist Beauftragte der Bundesregierung für die Akzeptanz sexueller und geschlechtlicher Vielfalt. Schauen wir zunächst auf eine Debatte, die Sophie Koch selbst ausgelöst hat. Wegen eines Instagram-Posts steht Koch in der Kritik. In dem Post hatte sie unter anderem Alice Schwarzer vorgeworfen, Frauenrechte gegen die Rechte von Transmenschen auszuspielen. Der Post zeigt eine Bildmontage auf einer Ebene Alice Schwarzer mit der Harry Potter Autorin J.K. Rowling und US-Präsident Trump. Daran gibt es heftige Kritik. Und so war die erste Frage an Sophie Koch, ob der Post ein Fehler war.
6: Nein, der Post war kein Fehler. Ich möchte auch dazu sagen, dass ich mit dem Post nicht die Debatte angefangen habe, sondern ich glaube vor allem Alice Schwarzer, die danach nicht nur einen Artikel, sondern mehrere dazu geschrieben hat, zeigt für mich aber auch, dass ich ja auf jeden Fall einen Nerv getroffen habe, weil was wir mit dem Post gemacht haben, war einfach nur klarzustellen, dass es drei Personen sind, die eben sehr eindeutig Frauenrechte oft über Transrechte stellen oder Transrechte nutzen für eben eine, wie ich finde, vergiftete Debatte. Und meine Meinung dazu ist ganz klar, dass es eben zwei Gruppen sind, die sich nicht gegeneinander ausspielen lassen dürfen. Und ich möchte auch nicht, dass das passiert.
7: Können Sie noch ein bisschen erläutern, wo Sie sehen, dass Frau Schwarzer was falsch gemacht hat?
6: Sie hat in vielen Interviews, ich glaube auch rund um das Selbstbestimmungsgesetz, immer wieder die Ansichten unterstützt, die zum Beispiel Transpersonen und das Selbstbestimmungsgesetz als eine Gefahr sehen für Frauenrechte. Und wir sehen aber, dass das nicht der Fall ist. Das Selbstbestimmungsgesetz wurde von unfassbar vielen Menschen genutzt, damit sie endlich ihre eigene Identität auch entsprechend ausleben können. Und das ist ein riesengroßer Gewinn für die Community und ist nichts, was Frauenrechte irgendwie einschränkt.
7: In der Zeitschrift Emma, deren Herausgeberin Alice Schwarzer ist, wird sogar ihre Entlassung gefordert. Wie sehr trifft sie das?
6: Ich sag mal so, Frau Schwarzer ist mit Sicherheit nicht die Einzige oder Erste, die sowas fordert, aber ich bin da ganz gelassen. Ich finde, ich mache meinen Job ziemlich gut und ich werde den auch gerne weiter noch machen.
7: Gehört zu Ihrem Selbstverständnis als Bundesbeauftragte eben auch, dass Sie wirklich da klar Stellung beziehen müssen?
6: Ich bin Beauftragte der Bundesregierung, aber für die queere Community. Natürlich muss ich deshalb auch klar Stellung beziehen, wenn Teile der Community angegriffen oder vielleicht verächtlich gemacht werden.
7: Bleiben wir beim Thema, schauen aber auf die politische Dimension dieser Debatte. Sie sind als Bundesbeauftragte angedockt am Bundesfamilienministerium. Und die Ministerin Karin Prien von der CDU, die hat ihren Beitrag auch recht scharf kritisiert. Wie sehr belastet das Ihr Verhältnis?
6: Das belastet unser Verhältnis, glaube ich, gar nicht. Frau Prien und ich, wir haben auch demnächst ein Gespräch, das war regulär sowieso angesetzt. Wir haben jetzt auch keinen Streit miteinander. Klar gibt es manchmal in der Öffentlichkeit Debatten, die werden dann auch ein bisschen härter aufgegriffen. Und wir haben auch sicher unterschiedliche Meinungen. Ich bin auch nicht mit allem zufrieden, was sie macht. Und da äußere ja auch ich entsprechend Kritik. Das gehört für mich ganz normal zum politischen Verlauf einfach mit dazu.
7: Da muss man vielleicht auch nochmal sagen, nicht jeder weiß, Sie sind in der SPD, Frau Prien in der CDU. Wenn Sie sagen, da gibt es auch Debatten, die da sozusagen mit reingemischt werden. Ein Punkt ist, der wird auch gerade kritisiert in den Medien, der Begriff Queer-Politik wurde aus dem Titel Ihres Referats gestrichen. Und auch beim Aktionsplan der Bundesregierung Queer-Leben zeichnet sich eine inhaltliche Neuausrichtung ab. Fühlen Sie sich da ausgebremst?
6: Ich muss hier kurz nochmal zwei Sachen etwas klarer machen. Das eine ist, ich bin unabhängig, das heißt auch mein Team ist zwar angestellt am Familienministerium, wir arbeiten aber unabhängig auch von den Referaten und das betroffene Referat ist quasi auch eins, das gab es schon vorher im Haus. Und ja, der Titel dort wurde jetzt angepasst, das Wort Queerpolitik wurde gestrichen. Mich ärgert sowas, weil diese ganzen Begriffdebatten finde ich unnötig. Finde, sie gehen daran vorbei, was für eigentliche Herausforderungen wir haben. Und ich befürchte, dass hier eben jemand wahrscheinlich aus reinem Verwaltungshandeln den Titel gestrichen hat, ohne zu bedenken, was es gegebenenfalls für Auswirkungen hat, auch für die Community. Weil natürlich viele in der Community jetzt das Gefühl haben, ihnen wird dort etwas weggenommen, auch wenn es nur ein Wort ist. Aber das macht was mit der Identität, mit der Sorge, nicht gesehen zu werden.
7: Ich hatte ja schon den Aktionsplan Queer Leben angesprochen. Der bundesweite Plan stammte noch aus der Zeit der Ampel und hatte das Ziel, die Akzeptanz und den Schutz sexueller und geschlechtlicher Vielfalt zu stärken. Wie geht's weiter damit?
6: Beim Aktionsplan Queer Leben, da wäre ich jetzt noch drauf gekommen, da ist es so, der ist nicht beendet. Die Maßnahmen, die begonnen wurden, werden auch weiter umgesetzt. Ich habe auch mit dem Ministerium ausgemacht, dass ich quasi gegen Ende des Jahres nochmal einen weiteren Bericht anfordern werde, sprich bei allen Ministerien nachfrage, was ist denn passiert mit den noch offenen, einen Drittel war es ja schließlich am Ende von den Maßnahmen, um zu gucken, was hat die Regierung noch gemacht seit 2025. Und mein Ziel ist es auch, weitere Maßnahmen mit den einzelnen Häusern zu besprechen. Was stimmt, ist, dass es keine große Neuauflage geben wird. Aber die braucht es auch gar nicht, weil im letzten Aktionsplan so viele weitere Forderungen aufgestellt wurden und Maßnahmen und Ideen, die aber einfach noch nicht in dem bisherigen Plan drin standen. Das heißt, wir finden da auch ganz entspannt auf anderen Wegen Sachen, wie die Regierung weiterhin sich für die Community einsetzen kann.
7: Haben Sie trotzdem vor dem Hintergrund dieser Diskussion um den Begriff Queer die unklare Zukunft des Aktionsplans, wenn ich Sie richtig verstanden habe, und auch die Kritik der Ministerin an ihrem Post, an ihrer Arbeit letzten Endes. Haben Sie das Gefühl, da wird Ihre Arbeit ausgebremst? Können Sie sagen, wie wirkt sich das alles auf Ihre Arbeit aus?
6: Ausgebremst ist, glaube ich, nicht das Wort, was ich wählen würde, aber es ist natürlich so, wenn ich mich gerade inhaltlich daran setzen möchte, wie wir eben den Aktionsplan weiter fortschreiben oder wie wir weitere Gesetzesvorhaben voranbringen, ich dann aber zu Recht erstmal in Erklärung und in ein Nachfragen gehe, warum denn jetzt hier irgendwas gestrichen wurde, dann ist das zusätzliche Arbeit, die ich gerne woanders reinstecken würde. Ähnlich verhält es sich mit Flaggendiskussionen. Das sind alles Sachen, die brauchen wir eigentlich nicht, weil das bringt nichts für die Community vor Ort. So, die queeren Menschen wollen sehen, dass sie in Sicherheit leben können, wollen sehen, dass sie frei leben können, dass ihre Familien sicher sind. Und keine Flaggendiskussion und keine Diskussion über Begriffe ändert daran irgendwas.
7: Flaggendiskussionen, Sie sprechen von der Regenbogenfahne, über die sprechen wir später noch. Ich möchte ganz gern nochmal schauen auf das Programm Demokratie leben. Da drohen Kürzungen, wohl auch für queere Projekte. Haben Sie dort Einfluss?
6: Das wird ein Gegenstand unseres Gesprächs sein, also von der Ministerin und mir. Ich habe mich in einem Schreiben an sie gewandt, weil ich eben auch die Gefahr sehe, dass wenn queere Projekte und Vielfalt nicht explizit genannt werden in der Förderrichtlinie, dass es dann schwerer ist für Vereine, sich weiterhin zu bewerben um Geld von Demokratie leben. Und es ist eines der wichtigsten Förderprogramme, das wir haben im Bereich Demokratie, Vielfalt, Zusammenhalt, Gesellschaft. Und dementsprechend versuche ich dort alles, was geht, um mich mit einzubringen. Gleichermaßen stimmt es natürlich, dass die Erstellung der Förderrichtlinie allein im Hause der Familienministerin liegt und demnach auch vor allem auf ihrem Tisch. Aber ich weiß, dass sie auch schon einige Gespräche führt zu dem Thema und gehe davon aus, dass da noch Bewegungsspielraum ist.
7: Frau Koch, Kritik kommt auch aus der Community selbst. Da wird Ihnen vorgeworfen, Sie seien zu wenig sichtbar, zu wenig durchsetzungsstark. Was antworten Sie darauf?
6: Also sehen wird man mich in den nächsten Monaten sehr häufig, und zwar auf den CSD-Demonstrationen in ganz Deutschland. Genau da versuche ich nämlich einerseits mit aufzunehmen, was bewegt gerade die Community, aber eben auch zu zeigen, wir sind da. Also ich als Vertreterin der Bundesregierung nehme ernst, was dort im ländlichen Raum passiert. Ich sitze natürlich nicht mit am Kabinettstisch, das ist ein Fakt, und trotzdem eben die Debatte zum Beispiel um den Aktionsplan, dass er eben nicht einfach beerdigt wurde. So, das ist auch Verdienst von meinem Amt und von meinem Einfluss, auch dass dieses Jahr wieder die Bundesregierung, diesmal explizit die Regierung in Form von meinem Amt, nicht nur ein einzelnes Ministerium, am CSD Berlin teilnehmen wird. Also da ist so eine Sichtbarkeit gegeben. Aber ich verstehe die Community auch, dass sie Sorgen hat, dass es nicht reicht, so dass da mehr kommen muss. Ich nehme das für mich eher als ein Ansporn mit, noch mehr auch in Gespräche zu gehen.
7: Wollen wir nochmal dabei bleiben und nochmal schauen, wie viel Gestaltungsmacht Sie tatsächlich haben. Das heißt, Ihr Vorgänger, Sven Lehmann von den Grünen, der hatte mehr direkten Zugang zur Regierung. Fehlt Ihnen dieser Hebel?
6: Sven Lehmann war parlamentarischer Staatssekretär und dadurch automatisch natürlich hin und wieder mal am Kabinettstisch. Das ist bei mir nicht der Fall. Aber diese Unabhängigkeit ist auch manchmal ein Vorteil. Und wie gesagt, ich gehe vor allem in Gespräche mit den Ministerien, mit den Fraktionen und versuche eben dadurch durch viel Erklären, mein Job hat viel mit Erklären auch zu tun, zu überzeugen, dass das, was die Community fordert, nicht irgendwelche Randideen sind, sondern sie kommen aus der Mitte der Gesellschaft. Es sind Millionen Menschen, die jedes Jahr auf die Straße gehen, und demnach auch wichtig, dem zuzuhören. Und mein Job ist genau das, in der Regierung stark zu machen.
7: Zu Gast im ARD-Interview der Woche die Beauftragte der Bundesregierung für die Akzeptanz sexueller und geschlechtlicher Vielfalt, Sophie Koch. Frau Koch, wir haben jetzt schon mehrmals den Begriff queer benutzt. Der Begriff ist auch innerhalb der Community durchaus umstritten. Können Sie die Debatte nachvollziehen, und warum entscheiden Sie sich dafür, den Begriff queer zu benutzen?
6: Ich entscheide mich dafür, weil er ein selbst eroberter Begriff ist, sage ich mal. Früher wurde der eher abwertend genutzt. Heutzutage nutzen den queere Menschen sehr selbstbewusst, und ganz ehrlich, also die einfache pragmatische Variante ist, queer ist kürzer, als jedes Mal alle Buchstaben oder alle einzelsexuellen Identitäten aufzuzählen. Deswegen ist es auch so ein Oberbegriff. Aber ich verstehe total, wenn jemand zum Beispiel auch sagt, hey, ich will mich nicht queer nennen, weil ich bin schwul, oder ich will mich nicht queer nennen, weil ich bin lesbisch. So, das ist total okay, weil das ist ja eine total individuelle Geschichte. Für mich, ich mag den Wort queer, queere Community, und wir sind halt ein was Vereinendes vor allem. So, also wir stehen füreinander, aber wir sind gleichermaßen so viele. Ich habe es ja gesagt, ne, 1 Million Menschen gehen auf die, oder über Millionen von Menschen gehen bei den Demonstrationen auf die Straße. Das sind natürlich ganz viele unterschiedliche Personen, die sich auch ganz unterschiedlich vertreten sehen wollen. Deswegen ist es auch okay, wenn es da mal Debatten gibt. Das Entscheidende ist, dass wir am Ende zusammenstehen.
7: Also, dass der Begriff queer auch durchaus polarisiert, nehmen Sie dann in Kauf?
6: Ja, wobei ich auch das Gefühl habe, dass die Polarisierung manchmal aus der Community kommt, aber vorrangig, ehrlich gesagt, eher von außen polarisiert wird.
7: Gleich möchte ich mit Ihnen über die Sicherheit auf den CSD-Demos sprechen. Bevor wir darauf schauen, noch ein kurzer Blick auf Sie persönlich. Ich nenne ein paar Fakten. Sie antworten bitte kurz nur mit Ja oder Nein und korrigieren, falls nötig. Verstanden und einverstanden?
6: Jawohl.
7: Sie wurden 1993 im sächsischen Vogtland geboren.
6: Korrekt.
7: Sie haben Politik studiert.
6: Ja.
7: Sie sind SPD-Politikerin und auch weiterhin im Landtag in Dresden aktiv.
6: Genau.
7: Sie mögen die Musik von Taylor Swift.
6: Absolut.
7: Warum?
6: Weil sie für nahezu jede Form, in der man sich befindet, ob man traurig ist, fröhlich ist, gestresst ist, genervt, für alles gibt es ein Lied.
7: Und als Beauftragte der Bundesregierung wollen Sie zwischen Politik und Community vermitteln. Das war das Ziel, was Sie am Anfang gesagt haben. Bleibt's dabei.
6: Auf jeden Fall.
7: Vielen Dank. Ab jetzt gerne wieder ausführlicher. Ein sichtbarer Ausdruck sexueller Vielfalt sind ja die Christopher Street Day Demonstrationen. Die ersten CSDs in diesem Jahr gab's bereits. Mhm. Wie ich höre, waren Sie auch schon dabei. Mhm. Manche sagen, Gleichberechtigung ist noch erreicht. Brauchen wir CSDs überhaupt noch? Oder anders gefragt, wie steht's insgesamt um die Situation queerer Menschen in Deutschland?
6: Ich glaube, diese Saison wird sehr stark zeigen, warum wir weiterhin CSD-Demonstrationen brauchen. Das eine ist, dass wir merken, der Wind wird rauer, Queerfeindlichkeit nimmt zu, Kampagnen nehmen zu, aber natürlich auch Straf- und Gewalttaten. Das zeigen die Zahlen vom BKA ganz stark, dass da einfach die Lage für queere Menschen in Teilen der Gesellschaft gefährlicher wird. Und auf der anderen Seite haben wir sehr viel erreicht in den letzten Jahren. Das stimmt. Also das Selbstbestimmungsgesetz, die Ehe für alle. Aber wir haben in der Tat auch noch Lücken. Zum Beispiel, wenn es um das Abstammungsrecht geht. Das bedeutet, dass zum Beispiel lesbische verheiratete Paare nicht automatisch beides Mütter sind, wenn die eine das Kind auf die Welt bringt, sondern die andere Mutter muss das Kind sehr, sehr umständlich adoptieren. Das ist was anderes bei zum Beispiel heterosexuellen Paaren. Wenn da ein Kind in der Ehe geboren wird, sind automatisch beide Elternteile die Eltern. Und da frage ich mich, warum machen wir da einen Unterschied für das Kind? Weil wenn es mir ums das Wohl des Kindes geht, dass es sicher aufwachsen kann, dann muss ich diese Ungerechtigkeit zum Beispiel ganz dringend noch beheben. Und das ist auch wirklich ein wichtiges Anliegen für die Community.
7: Und das ist auch ein Anliegen, was bei den CSDs in diesem Jahr auf die Straße getragen wird?
6: Das Abstammungsrecht mit Sicherheit, die Frage der Sicherheit generell und auch die Forderung, Artikel 3 des Grundgesetzes zu ergänzen. Weil die sexuelle Orientierung als ein wichtiges Merkmal dort aktuell noch fehlt und ja Menschen unter diesem Grundgesetz bis in die 90er Jahre wiederum noch verfolgt wurden, weil sie zum Beispiel schwul waren.
7: Jetzt haben Sie es gerade schon angesprochen, die Zahlen bei queerfeindlicher Gewalt steigen. Steigen tatsächlich die Vorfälle oder ist einfach die Öffentlichkeit stärker sensibilisiert? Die Betroffenen sind vielleicht auch mutiger und gehen zur Polizei und zeigen an.
6: Genau, das ist eine Frage, die ich schwer mit dem einen oder dem anderen beantworten kann. Weil es kann natürlich beides sein. Einerseits kann es sein, dass in der Tat mehr Straftaten da sind. Und wie gesagt, ich glaube, die öffentliche Wahrnehmung, die Debatte, wenn man sich Kommentarspalten anguckt, die würden dem auch recht geben. Und gleichermaßen sehe ich auch, dass Polizeibehörden sich auf den Weg machen, sich selbst zu sensibilisieren, dadurch auch offener zu werden für eben eine Community, die zur Polizei geht, um dort nach Hilfe zu fragen. Das BKA zum Beispiel wird hoffentlich bald auch eine Dunkelfeldstudie in Auftrag geben, die eben genau da vielleicht ein bisschen mehr Licht ins Dunkel bringt, um zu gucken, wie viele Menschen trauen sich denn noch nicht zur Polizei zu gehen, damit wir dann wiederum gucken, wie können wir das verbessern, damit eben mehr Menschen sich auch trauen, bei der Polizei Hilfe zu suchen.
7: Sie haben es schon angesprochen, rechtsextreme Gruppen mobilisieren verstärkt gegen CSD-Demonstrationen, gegen queere Veranstaltungen. Was würden Sie sagen, wie sicher sind CSDs in Deutschland heute?
6: Also man hat einen deutlichen Unterschied gesehen von 2024 zu 2025. 2024 ging das verstärkt los, dass rechte Gruppen demonstriert haben am Rande von CSD-Demonstrationen, auch übergriffig geworden sind. Das war im letzten Jahr schon weniger, auch weil die Polizei deutlich besser vorbereitet war. Und deswegen gehe ich stark davon aus, dass auch dieses Jahr die CSDs sichere Orte sind. Das Entscheidende ist immer die An- und Abreise, aber auch vor allen Dingen der Alltag. Ich glaube, die meisten queeren Menschen haben eher Sorge, wenn sie im Alltag mit ihren PartnerInnen Händchen haltend durch die Straßen laufen, ob sie dann, weiß ich nicht, beleidigt werden, angespuckt werden oder ähnliches. Da ist halt nicht der Schutz einer Demonstration drumherum, sondern da sind sie eben im Zweifel auf sich und auf die Gesellschaft drumherum alleingestellt.
7: Was sagen Sie denen, die verunsichert sind?
6: Ich verstehe diese Verunsicherung, weil sie kommt eben nicht von ungefähr. Ich kann aber nur sagen, dass ich auch viel Hoffnung habe und viel Mut. Eben gerade, wo ich jetzt in Limburg war, an der Lahn, was ja doch auch eher ein ländlicherer Raum ist, wie viele dort auf die Straße gegangen sind, auch gesagt haben, es waren noch mehr als letztes Jahr und gefühlt wachsen CSDs jedes Jahr mehr an. Das heißt, mehr Leute sind entweder Teil der Community oder stehen ja auch einfach unterstützend an unserer Seite. Und das ist es, was mir Mut gibt, was mir Hoffnung macht und was hoffentlich jetzt bei der CSD-Saison in diesem Jahr ganz, ganz vielen Menschen auch Mut gibt.
7: Für manche Beobachter sind CSDs an der Grenze zwischen politischem Protest und Event. Die Entscheidung in Dresden, Teile des CSDs nicht mehr als politische Versammlung einzustufen, hat Kritik ausgelöst, auch von Ihnen. Mhm. Warum genau?
6: Ich glaube, die meisten denken bei Demonstrationen an eine Demo, wo jemand steht, Schilder hochhält und Parolen ruft. Das mag auch meistens so sein. Wir wissen aber aus der Geschichte, dass eben der Protest von der queeren Community deutlich bunter ist, musikalischer ist, vielfältiger ist. Und trotzdem ist es immer ein Protest, weil wir eben nicht nur tanzen und Spaß haben, sondern da stehen politische Botschaften dahinter. Deswegen sind für mich CSD-Demonstrationen ohne Wenn und Aber politische Demonstrationen. Ich finde es deswegen auch schwierig, da jetzt eine Entscheidung zum Beispiel in Dresden treffen zu wollen, politischerweise, ob eine CSD-Demonstration in ihrer Gänze auch mit der Kundgebung drumherum eine Veranstaltung oder eine Demonstration ist. Wir werden gucken, was da in Dresden rauskommt. Ich werde das auf jeden Fall verfolgen, werde auch, wenn eine Demonstration stattfindet, vor Ort sein. So ist es ja auch mein quasi Heimat-CSD. Da im Vogtland der Plauener quasi auch, aber in Dresden wohne ich. Dementsprechend, ja, für mich sind das auf jeden Fall politische Demonstrationen.
7: Frau Koch, wir haben das Thema schon so ganz kurz angerissen. Ein Symbol für die queere Community ist die Regenbogenflagge. Sie wird seit dem letzten Jahr im Bundestag oder am Bundestag nur noch einmal im Jahr gehisst. Sie hatten das kritisiert. Ist das ein Rückschritt, dass die Flagge nur noch an einem Tag gehisst wird?
6: Eine Sache, die bei der Debatte oft untergeht, ist, wann sie am Bundestag gehisst wird. Und das finde ich ja eigentlich ein super starkes Symbol, nämlich eben am 17.05. am Eider-Hobbit, am Internationalen Tag gegen Queerfeindlichkeit. Meine Hoffnung war eigentlich auch, und das habe ich auch versucht, ich habe einen Brief geschrieben an die Ministerien der Bundesregierung, den Bundeskanzler und auch an Frau Klöckner als Bundestagspräsidentin, mit dem Vorschlag, durch dieses Jahr eben keine Debatten zu führen, wann wird was wo wie gehisst, sondern sich einheitlich dazu zu entscheiden, den Eider-Hobbit zu nutzen und als starkes Signal auf allen Gebäuden die Regenbogenflagge zu hissen. Da der 17. dieses Jahr ein Sonntag ist, war mein Vorschlag zu gucken, nehmen wir einfach den Montag darauf und unterstützen das dann wiederum auch, dass die Mitarbeitenden der Häuser dabei sein können, dass wir es öffentlichkeitswirksam nutzen, Pressemitteilungen, Social Media rausgehen.
7: Wie ist das Echo?
6: Ja, genau. Leider muss ich sagen, selbst bei so einer simplen Entscheidung, manche Ministerien und auch der Bundestag werden am 17.05. hissen, andere am 18., andere auch an ganz anderen Tagen. Auf jeden Fall zeigt sich, wir haben es nicht geschafft, eine einheitliche Entscheidung zu schaffen. Finde ich jetzt schade, aber dann ist es so. Auf der anderen Seite sehen wir dann jetzt an verschiedenen Tagen eine Regenbogenflagge über Bundesbehörden. Nächstes Jahr ist der 17.05. ein Montag. Dann versuche ich es einfach nochmal.
7: Das heißt, haben wir eine neue Debatte dann. Was man aber auch, wenn man mit offenen Augen durchs Regierungsviertel in Berlin geht, sagen muss, diese ganze Debatte um die Regenbogenfahne auf dem Reichstag hatte zum Effekt, dass zum Beispiel die U-Bahn-Station am Bundestag quasi regenbogenfarbig gestaltet wurde. Das ist natürlich ein Effekt, der hat Sie gefreut wahrscheinlich?
6: Ich fand das total schön. Ich finde es schade, dass es nicht dauerhaft so ist. Ich weiß zum Beispiel in Köln hat man, glaube ich, einfach eine Station dann einen Regenbogen gelassen. Ja, das ist was ich halt so ein bisschen, ich sag mal, schade finde an diesen Debatten, hissen wir jetzt die Flagge, wann und wo und wie, ist, dass es eben ablenkt von den anderen Herausforderungen, die ich schon angesprochen habe, die wir haben, nämlich die Sicherheit von queeren Menschen, die Ungerechtigkeiten, die wir noch haben bei queeren Familien. So, darüber reden wir nicht, wenn wir halt darüber reden, wann und wo wir eine Flagge hissen. Und trotzdem sind auch diese Symbole eben wichtig für die Community.
7: Was sagen Sie denen, die irgendwie auch genervt sind von Regenbogenaufklebern an Supermärkten, an Bahnhöfen und so weiter?
6: Das tut mir leid, dass die bunte Farben scheinbar so schlimm finden. Ich finde einen Regenbogen, also ich würde gern von den Menschen dann wissen, warum, weil es ist wirklich nur ein Regenbogen. Früher waren das irgendwie Kinderspielzeuge, die auch bunt waren. Das hat auch niemanden gestört. Und jetzt sind es halt Flaggen, die sichtbar sind. Ich glaube nicht, dass sich die Menschen an den Symbol der Flagge stören, sondern eher an den Menschen, die dahinter stehen. Und denen kann ich halt dann nur leider eine klare Absage erteilen.
7: Ich würde mit Ihnen gerne noch auf ein Thema schauen, was auch viele Menschen bewegt, die Leihmutterschaft. Ein prominenter Fall sorgt da aktuell für Diskussionen, eigentlich in Deutschland verboten. Was sagen Sie, sollte Deutschland das Thema Leihmutterschaft politisch neu regeln?
6: Ich habe bei dem Thema keine abschließende Meinung, bin ehrlich gesagt auch noch skeptisch und weiß auch, dass es ein Thema ist, was viel Diskussion erstmal braucht innerhalb der Gesellschaft in Deutschland, ehe man dort zu einer Entscheidung braucht. Das ist generell eine Sache, die wir, glaube ich, machen müssen, so große gesellschaftliche Debatten auch mal auszudiskutieren und abzuwägen, ehe wir dort eine Entscheidung treffen. Das Entscheidende für mich ist bei der Sache, dass es zeigt, viele, zum Beispiel homosexuelle Paare, lesbische Paare, schwule Paare, auch generell queere Familien, haben einen Kinderwunsch. Deutschland ist ein Land, was immer weniger Kinder hat. Und ich finde, wir sollten dringend politisch überlegen, wie können wir denn queere Familien dabei unterstützen, diesen Kinderwunsch wahr werden zu lassen. Ich denke da zum Beispiel auch dran, dass lesbische Paare seltenst finanzielle Unterstützung bekommen. Bei künstlicher Befruchtung zum Beispiel, wo das bei Heteropaaren da schon mehr Förderung gibt. Bei lesbischen Paaren gibt es das nicht, obwohl wir dort quasi auch dazu beitragen könnten, dass mehr Kinder auf die Welt kommen.
7: Zum Schluss möchte ich nochmal auf den 17. Mai, den Internationalen Tag gegen Homo-, Bi-, Inter- und Transfeindlichkeit schauen mit Ihnen. Er erinnert ja an die Streichung von Homosexualität als Krankheit aus dem Diagnoseschlüssel der Weltgesundheitsorganisation. Das war am 17. Mai 1990. Was ist denn für Sie die zentrale Botschaft dieses Tages?
6: Ja, die zentrale Botschaft dieses Tages ist die gleiche wie eigentlich jeden Tag für die Community, nämlich dass queere Menschen vor allem sicher, frei und selbstbestimmt in dieser Gesellschaft leben wollen und wir dafür eben noch einiges machen müssen.
7: Was muss sich denn aus Ihrer Sicht in den nächsten Jahren nochmal ganz konkret ändern?
6: Ja, also ich würde auf jeden Fall gern dazu beitragen, dass eben diese queerfeindlichen Straftaten wieder abnehmen, dass wir als Gesellschaft eben genau diese Akzeptanz für sexuelle und geschlechtliche Vielfalt verstärken können. Wir waren da, glaube ich, schon mal auf einem besseren Weg. Ich möchte sehr gern, dass queere Familien endlich gleichberechtigt sind. Dafür müssen wir das Abstammungsrecht anpassen. Und mein Ziel ist es auch, dass wir das Selbstbestimmungsgesetz verteidigen und vor allen Dingen aber auch Artikel 3 ergänzen, weil die Würde des Menschen ist unantastbar, das stimmt. Und alle Menschen sind gleich, sollte eben auch für Menschen mit verschiedenen sexuellen Orientierungen gelten.
7: Zu Gast im ARD-Interview der Woche die Beauftragte der Bundesregierung für die Akzeptanz sexueller und geschlechtlicher Vielfalt, Sophie Koch. Vielen Dank für das Gespräch.
6: Vielen Dank.

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1: Um 5 Uhr mit Gabriela Kühne. Bulgarien ist mit der Sängerin Dara und dem Song Banga Ranga. Sie hat den Eurovision Song Contest gewonnen. Sarah Engels landete für Deutschland auf Platz 23. Aus der Nachrichtenredaktion Mareike Markosch.
2: Am Ende war es überraschend deutlich. Bulgarien bekam vom Publikum und der Jury mit Abstand die meisten Punkte, nämlich insgesamt 516. Das waren 173 mehr als für den Zweitplatzierten aus Israel. Finnland, das für viele der große Favorit war, landete am Ende auf Platz 6. Sarah Engels war für Deutschland mit der Startnummer 2 ins Rennen gegangen. Trotz einer aufwendigen Choreografie mit viel Pyrotechnik reichte es zum Schluss nur für 12 Punkte und Platz 23. Engels zeigte sich nach der Show trotzdem zufrieden. Sie sei dankbar für die Erfahrung, habe ihr Bestes zeigen dürfen und, so wörtlich, mein Leben geht weiter.
1: Die Weltgesundheitsorganisation hat wegen eines Ebola-Ausbruchs in Zentralafrika eine internationale Gesundheitsnotlage ausgerufen. Hintergrund sind mehrere bestätigte Infektionen in der Demokratischen Republik Kongo und Uganda. 80 Menschen sind dort bislang an dem Virus gestorben. Mit dem Schritt sollen laut WHO die Nachbarländer in erhöhte Alarmbereitschaft versetzt und internationale Unterstützer mobilisiert werden. Gegen die grassierende Ebola-Virus-Variante gibt es aber weder einen Impfstoff noch eine spezifische Behandlung. Die USA wollen russisches Öl wieder sanktionieren. In den letzten Wochen galt eine Ausnahmeregelung, dass russisches Öl, das sich schon auf Tankern befand, verkauft werden durfte. Damit wollten die USA die Energiemärkte beruhigen, weil Öl durch den Iran-Krieg so teuer geworden war. Jetzt ist die Ausnahmeregelung ausgelaufen und soll nicht verlängert werden. Der FC St. Pauli steigt in die zweite Fußball-Bundesliga ab. Die Hamburger verloren das letzte und entscheidende Saisonspiel gegen den VfL Wolfsburg mit 1:3. Aus der Sportredaktion Stefanie Lavoie.
3: Das Tor von Pečinović hatte in der 80. Minute den Weg zum Sieg geebnet. Zum dritten Mal nach 2017 und 2018 spielt Wolfsburg damit die Relegation. Neben St. Pauli steigt auch Heidenheim ab. Der FC verlor gegen Mainz mit 0:2. Stuttgart folgt Meister Bayern, Dortmund und Leipzig in die Champions League. In der Europa League treten in der kommenden Saison Hoffenheim und Leverkusen an. Als Siebter hat sich Freiburg für die Conference League qualifiziert. Sollte der Sportclub am Mittwoch das Europa League-Finale gewinnen, wäre er gar in der Champions League spielberechtigt.
1: Das waren die Nachrichten. Das Wetter in Deutschland. Tagsüber Sonne und Wolken im Wechsel, vereinzelt Schauer, im Westen mehr Wolken und einzelne Gewitter, maximal 13 bis 20 Grad. Am Montag im Westen Schauer und Gewitter, im Osten freundlich und trocken, 12 bis 22 Grad. Die Zeit, es ist 5.03 Uhr.
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4: Die A40 Essen Richtung Duisburg ist zwischen Kreuz Kaiserberg und Kreuz Duisburg wegen Brückenarbeiten bis Dienstag früh gesperrt. Die Autobahn 61 München-Gladbach-Venlo ist zwischen Kreuz Mönchengladbach und Mackenstein in beiden Richtungen bis Montag 5 Uhr gesperrt. Und die A67 Darmstadt Richtung Mannheim ist zwischen Lorsch und Viernheimer Dreieck wegen Bauarbeiten bis Montagmorgen etwa 5 Uhr gesperrt. Umleitungsempfehlung ab dem Darmstädter Kreuz über die parallel verlaufende A5.
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4: Und die kommt vom Norddeutschen Rundfunk in Hamburg. Am Mikrofon ist Sven Hasenclever. Guten Morgen. Im vergangenen Jahr folgten mehr als 100.000 Menschen dem Aufruf des vorbestraften Rechtsextremen Tommy Robinson. Sie demonstrierten unter dem Motto Unite the Kingdom in London. Offiziell ging es dabei um das Thema Redefreiheit, aber unter den Demonstrierenden und Sprechern dominierte vor allem die Wut auf Großbritanniens Asylpolitik. Gestern hat Robinson die zweite Unite the Kingdom Demonstration in London organisiert. Franziska Hoppen berichtet.
5: Keir Starmer ist ein Idiot, lautet die noch höfliche Übersetzung. Immer wieder fallen Demonstranten in diesen Sprechchor ein. Zwischen tausenden England-Flaggen und dem Union Jack ist oft auch das Gesicht des Premiers auf Plakaten zu sehen, mit Sätzen wie "Sperrt ihn weg". Demonstrant Kevin Wilding etwa sagt, es sei Zeit für die gesamte Labour-Regierung zurückzutreten. Labour habe nicht genug gegen Migration getan, das ist immer wieder von den Teilnehmern zu hören, auch von Mark Cook. Er sagt, er habe das Vertrauen Vertrauen in die Politik verloren, traue dem Premier nichts mehr zu. Die Regierung wird vom Volk eingesetzt, um eine Aufgabe zu erfüllen. Offensichtlich ist Starmer dazu nicht in der Lage und die Konservativen sind es auch nicht. Es ist also an der Zeit, ob es den Leuten gefällt oder nicht, dass sich etwas ändert. Lasst Reform an die Macht kommen, gebt ihnen eine Chance.
6: Let reform come in, give them a chance.
5: Fast alle unterstützen im Gespräch die Rechtspopulisten von Reform UK, die bei den Regional- und Kommunalwahlen vergangene Woche massive Zugewinne erzielt haben. Auch Demonstrantin Lawrence Watson. Nigel Farage wird unser nächster Premier. Ich hoffe, er hält, was er verspricht. Wen nicht, wem sollen wir dann noch vertrauen? Ein Wunderpunkt für viele? Asylsuchende würden angeblich mehr Geld von der Regierung bekommen als bedürftige Briten. Dabei erhalten sie weniger Geld vom Staat als Arbeitslose. In dem Zusammenhang kommt die Sprache auch auf Labours unbeliebte Kürzung des Heizkostenzuschusses für Rentner. Noch einmal Mark Cook. Wir haben unser ganzes Leben für alles, was wir haben, gearbeitet. Das ist nicht viel und vielen anderen geht es genauso. Wir sind Rentner, aber sie haben uns das Geld für die Heizung abgezogen. Deshalb müssen wir manchmal ohne Heizung auskommen. Justizminister David Lammy hatte im Vorfeld der Großdemonstration getwittert, dass die Organisatoren des Protests zu Hass und Spaltung aufrufen und Großbritannien nicht widerspiegeln würden. Organisiert hat den Protest der vorbestrafte Rechtsextreme Stephen Yaxley Lennon, besser bekannt als Tommy Robinson, der auch von der Bühne zu den Demonstranten sprach. Zudem untersagte die Regierung im Vorfeld 11 rechtsextremen Agitatoren die Einreise. Und die Polizei ist mit einem Großaufgebot vor Ort. Doch aus Sicht von Demonstrant Kevin Wilding seien hier nur gewöhnliche Briten unterwegs. Das sind normale Leute mit Kindern, Hunden, Familie, Großeltern. Das sind keine rechtsextremen Anarchisten, sondern normale arbeitende Leute. Eine erste Auflage des Unite the Kingdom-Protests im vergangenen September hatten mehr als 100.000 Menschen besucht. Dabei wurden gut 2 Dutzend Polizisten verletzt. Stellenweise kam es zu Ausschreitungen. Diesmal hatte die Polizei im Vorfeld mit bis zu 50.000 Teilnehmern gerechnet. Der Protest verlief bis zum Nachmittag friedlich. Die Wut auf Starmer jedoch war deutlich zu spüren.
4: Der britische Regierungschef Starmer ist also angeschlagen. Die Kommunalwahlen für seine Partei Labour sind dramatisch schlecht gelaufen. Es gibt einen zurückgetretenen Gesundheitsminister Streeting, der inzwischen sein Interesse am Premierposten angemeldet hat. Und es gibt auch einen Bürgermeister aus Manchester, der demnächst den Kampf um den Parteivorsitz und den des Regierungschefs aufnehmen könnte. Gucken wir uns das genauer an mit Alexander Clarkson. Er ist Politologe und Historiker und forscht am King's College in London zu Deutschland und Europa. Ihn hat meine WDR-Kollegin Rebecca Link gefragt. Keir Starmer, der englische Regierungschef, war nie sonderlich beliebt. Aber warum steht er so in der Kritik? Was wird ihm vorgeworfen, auch aus den eigenen Reihen?
7: Ja, die Enttäuschung ist groß, einfach weil Starmer vieles versprochen hat an faktisch jeden Flügel seiner Partei und jeder soziale oder ideologische Seite der britischen Gesellschaft. Er hat an der linken oder liberalen Wähler versprochen, auch den linken liberalen Flügel seiner eigenen Partei, dass es eine Zeit des Aufbruchs sein wird, eine Zeit der Reformen, eine Liberalisierung der Gesellschaft und eine Annäherung an die EU, an die rechteren Seiten und die konservativeren Seiten der Gesellschaft, hat er eine viel konsequentere Migrationspolitik, sichere Grenzen und anderen Aspekten einer rechten Agenda. Natürlich stehen beide Wege in Widerspruch. Und er hat als dritter Faktor auch einfach Stabilität und Sicherheit und Wohlstand versprochen. In der jetzigen Lage hat er keinen Flügel und kein Element der Gesellschaft einen Gefallen getan. Er hat keinen Aspekt seiner Agenda, irgendeinen Teil der Gesellschaft entsprochen, deren ideologischen Zielen entsprochen. Natürlich steht er jetzt massiv in der Kritik, weil seine eigene Regierung und das Land eben sich im Stillstand befindet.
8: Jetzt muss man natürlich sagen, dass Starmer etwas zu verwalten hat, was schwierig zu verwalten ist, der Brexit. Und das packt er ja auch nicht an. Also das ist dieses Thema, das irgendwie nicht angetastet werden darf. Und das, obwohl mittlerweile ja 80% der Bevölkerung in Großbritannien eigentlich darin übereinstimmen, dass das ein Fehler war, aus der Europäischen Union auszusteigen. War das am Ende ein Fehler, da nicht dran zu gehen?
7: Ja, es war ein erhebliches Fehler, aber es ist natürlich auch ein strategisches Problem. Es ist zwar 70 bis 80% der Bevölkerung sieht Brexit als Fehler. Das Problem für Starmer ist, dass das andere 20 bis 25%, das zwar nicht Brexit gut findet, aber immer noch sehr europaskeptisch ist, sich gerade in den Sitzen konzentriert, wo Labour einfach die Wählerstimmen braucht, um eine Mehrheit zu kriegen. Das heißt, eine Mehrheit

0: nach links, sondern eher auf der liberalen Richtung bewegen. Aber wenn ihr nicht zu weit an der liberalen linken Richtung bewegt, verliert dann jetzt massiv Wähler an den linken Grünen, beziehungsweise an den Nationalisten in Schottland, die SNP, und die Nationalisten in Wales, Plaid Cymru. Und das ist ein Dilemma, das nicht nur für Starmer bleiben wird. Das wird jetzt auch ein Dilemma sein für seine Nachfolger, sei es Andy Burnham oder West Reading oder Angela Rayner.
1: Da müssen wir aber kurz drüber reden. Andy Burnham, haben Sie erwähnt, dass der Bürgermeister von Manchester, da ist jetzt mittlerweile ziemlich klar, der steht in den Startlöchern. Also er will einen Sitz im Unterhaus noch bekommen, damit er sich dann offiziell als Parteichef zur Wahl stellen lassen könnte. Und er zielt auf den Posten von Starmer. Wie gefährlich könnte das werden?
0: Na, ich glaube schon, wenn Andy Burnham jetzt diesen Sitz gewinnt und er ist jetzt einen faktischen Sitz angeboten von einem anderen Abgeordneten, der abgetreten ist, und da jetzt gibt es eine Nebenwahl da in dieser Region von Wigan. Wenn er diese Wahl gewinnt, was ja nicht sicher ist, weil Reform da, die sehr rechte Partei von Reform, die durchaus konkurrenzfähig ist, wenn er diesen Sitz gewinnt, wird es sehr schwer für Keir Starmer, schlicht und einfach, weil Burnham gerade in diesen nördlichen Teilen des Landes, von Yorkshire, im Nordwesten des Landes, auch zum Teil in Wales, das natürlich eine separate Nation ist, sehr, sehr beliebt ist und durchaus Wähler anspricht, die durchaus auch linksliberal zu den Grünen abgehen oder auch Wähler, die zu Recht Reform abgehen. Und ich glaube nicht, dass Keir Starmer sich gegen Andy Burnham halten wird. Das Problem ist eben auch bei Andy Burnham, dass Andy Burnham zwar eine charismatischere Figur ist, eine Figur, die einfach vielleicht auch eine charmantere Figur ist im Vergleich zum Keir Starmer, der auch selber sehr stark verwurzelt im nördlichen Nordwesten des Landes, um Liverpool und Manchester. Das heißt, dass er viel eher näher ist an vielen Wähler, die jetzt gerade sehr wütend sind an der Regierung. Aber er wird immer noch dasselbe Dilemma von Starmer vor sich halten. Er wird eine wachsende Mehrheit der Bevölkerung haben, die eher europafreundlich ist, die eher liberale und linksgerichtet ist, aber immer noch diese Sitze brauchen, gerade im Norden des Landes, die eher rechts tendieren, rechtskonservativ und nach Reform tendieren. Auch nicht nur im Norden, aber auch Teilen des Südens, aber immer noch eben Sitzen, die er braucht. Und wie er dieses Dilemma lösen wird, das hat er auch nicht gerade kohärent erklärt.
2: Sagt Alexander Clarkson, Politologe und Historiker am King's College in London. Und jetzt das Wetter in der ARD-Infonacht. Heute neben Sonnenschein, im Tagesverlauf einige Quellwolken und vereinzelt Schauer. Im Westen später schauerartiger Regen, vereinzelt auch Gewitter möglich, mancherorts auch durchweg trocken. Am meisten Sonne gibt es im Osten, Höchstwerte 13 bis 20 Grad. Dazu schwacher bis mäßiger Wind aus südlicher bis südwestlicher Richtung. Morgen am Montag von Westen her teils kräftige Schauer und Gewitter, im Osten und Nordosten noch freundlich und trocken bei 12 bis 22 Grad. Am Dienstag dann ein Wechsel aus Sonne, dichten Wolken und Schauern bei 16 bis 22 Grad. Die Temperaturen zurzeit: Berlin meldet 5 Grad, Frankfurt am Main 7, Hamburg 6, ebenso Köln und Leipzig, und München meldet 8 Grad.
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2: Seit genau 2 Jahren gibt es bundesweit einheitliche Regeln für die Bezahlkarte. Menschen im Asylverfahren bekommen damit nur noch einen geringen Betrag in bar ausgezahlt. Den Rest sollen sie mit der Karte bezahlen. Bund und Länder verfolgen damit vor allem 2 Ziele. Zum einen sollen Asylbewerber abgeschreckt werden, nach Deutschland zu kommen. Zum anderen soll der Verwaltungsaufwand für die Kommunen gesenkt werden. Ist das gelungen? Gibt es überhaupt Zahlen, die das belegen? Und sind die Regeln jetzt wirklich einheitlich? Eine Zwischenbilanz von Birte Sannigsen.
4: Asylbewerber wie Theodore Mbayorbe bekommen 455 Euro im Monat auf ihre Bezahlkarte. Nur einen Teil davon können sie als Bargeld abheben.
5: Wir können nur 50 Euro pro Monat abheben.
4: 50 Euro Bargeld, Überweisung oder Online-Einkäufe funktionieren für ihn nicht.
5: Ich habe Vertrag mit Zug. Ich muss jeden Monat bezahlen.
4: Das Monatsticket für den Zug oder den Handyvertrag kann Mbayorbe nicht einfach bezahlen. Jede Überweisung muss vom Amt geprüft und genehmigt werden. Das ist aufwendig und kostet Zeit. Mbayorbe setzt wie auch andere Asylsuchende stattdessen auf die Hilfe von Aktivisten.
5: Ich habe Gutscheine zu tauschen.
4: Er kauft mit der Bezahlkarte Gutscheine für Supermärkte und tauscht diese bei einer Hilfsorganisation gegen Bargeld um.
5: 200, ja.
4: Einen Teil des Geldes zahlt er wiederum auf sein Konto ein, um leichter Überweisungen tätigen zu können. Seit 2 Jahren gibt es einen bundesweiten Gesetzesrahmen für die Bezahlkarte. Einheitliche Regeln gibt es dennoch nicht. Länder und Kommunen können selbst entscheiden, wie und ob sie mitmachen. Das kann der Bund nicht vorschreiben.

0: bleiben, sagt der SPD-Abgeordnete Hakan Demir.
1: Wir haben also einen Flickenteppich und wir sehen auch, dass innerhalb der Bundesländer einige Städte gesagt haben, wir machen das gar nicht mit. Also deshalb haben wir eine gemischte Bilanz.
0: Während in Sachsen alle Landkreise dabei sind, ist es in NRW gerade mal rund die Hälfte der Städte und Kommunen. Berlin hat die Karte als einziges Bundesland bisher noch nicht eingeführt. In vielen Ländern sind Online-Käufe mit der Bezahlkarte möglich, in anderen nicht. Und auch für Überweisungen gibt es unterschiedliche Regeln. Bund und Länder verfolgen mit der Bezahlkarte vor allem zwei Ziele. Zum einen sollen Asylbewerber abgeschreckt werden, nach Deutschland zu kommen.
2: Das ist aus meiner Sicht ein ganz wichtiger Schritt, um Anreize für illegale Migration nach Deutschland zu senken,
0: sagte der hessische Ministerpräsident Boris Rhein vor 2 Jahren. Einige Landräte sind überzeugt davon, dass die Abschreckung auch durch die Bezahlkarte funktioniert. Mit Zahlen lässt sich das nicht belegen. Dass aktuell viel weniger Menschen nach Deutschland fliehen, hat für den SPD-Abgeordneten Hakan Demir andere Gründe.
1: Das liegt nicht an der Bezahlkarte, sondern es liegt daran, dass in einigen Ländern Kriege aufgehört haben.
0: Mit der Karte sollen auch Überweisungen in die Heimatländer der Asylsuchenden verhindert werden. Wiebke Bartelt ist bei der Arbeiterwohlfahrt in Potsdam zuständig für Integration und Flucht. Sie bezweifelt, dass viel Geld ins Ausland fließen kann.
3: Dass man von 455 Euro noch sehr viel an Schleuser oder Familienangehörige überweisen kann. Das ist auch nicht erheblich.
0: Zweites Ziel der Bezahlkarte, sie soll die Verwaltung entlasten. Etwa dadurch, dass sie kein Bargeld mehr auszahlen muss. Aus Sicht des AWO-Bundesverbandes verursacht die Bezahlkarte allerdings neue Hürden, statt Abläufe für alle leichter zu machen. Das bekämen vor allem Familien und Kinder zu spüren. Aber auch für viele Kommunen habe sich durch die Karte nichts verbessert, meint Wiebke Bartelt von der AWO.
3: Verfahren, die vorher sehr, sehr aufwendig waren, da hat sich was verbessert. Und für alle die vorher schon sehr gut funktionierende Verfahren hatten, da ist der Verwaltungsaufwand gewachsen.
0: Während die Bezahlkarte vor 2 Jahren für intensive Diskussionen zwischen Bund und Ländern gesorgt hat, ist es inzwischen ruhig geworden. Und es bleibt unklar, was die Karte bisher wirklich gebracht hat.
4: Informationen von Birte Sönnigsen. Gleich 5.18 Uhr. Europa hat offenbar Lust auf Bangaranga, denn mit diesem Song hat die bulgarische Sängerin Dara den Song Contest gewonnen. Es war für alle, egal ob Experten oder Publikum vor Ort, eine große Überraschung. Oliver Schosch.
5: The winner of the Eurovision Song Contest 2026 is...
6: Die Moderatoren Viktoria Swarovski und Michael Ostrowski kündigen eine Sensation an.

0: Ranga Ranga mit diesem Balkan-Disco-Kracher, einer Art Balkan-Version von Gangnam Style, hat Dara einen großen Internet-Trend ausgelöst. Die 27-jährige Sängerin heißt mit vollem Namen Darina Jotova, kommt aus der bulgarischen Schwarzmeerstadt Varna und ist in Bulgarien ein Popstar. Sie wurde durch die Castingshow The X Factor Bulgaria bekannt. Und jetzt ihr größter Triumph, der Gewinn des Eurovision Song Contests. Er wird im kommenden Jahr in Bulgarien stattfinden, zum ersten Mal überhaupt.
1: It's unbelievable. I still don't know if this is a dream or a reality. Thank God for everything that is going on tonight. It's the first time Bulgaria ever win Eurovision! Ще имаме Евровизия до година в София и трябва да се подготвим.
0: Nächstes Jahr werden wir den Eurovision Song Contest in Sofia haben und wir müssen uns vorbereiten, damit wir all diese Menschen empfangen können in unserem Land. Es ist eine große Errungenschaft, nicht nur für mich, sondern für die gesamte Kunstszene in ganz Bulgarien. Enttäuschend war der Abend dagegen für Deutschland und Sarah Engels. Sie landete mit Fire auf Platz 23 von 25. Sie holte nur 12 Punkte, alles Jurypunkte. Von den Zuschauern aus den einzelnen Ländern gab es nichts. Dabei war der Auftritt von Sarah Engels souverän. Im Vorfeld wurde allerdings immer wieder kritisiert, dass das Lied eine zu gewöhnliche Popnummer sei. Sarah Engels versuchte, das Ganze sportlich zu nehmen.
2: Mein Leben geht weiter, Leute. Morgen, ich stehe auf, meine Familie liebt mich genauso wie gestern und wie morgen und wie heute. Egal, ob erster Platz oder letzter, das habe ich von Anfang an gesagt, das Ranking ist scheißegal. Ich hatte eine mega krasse Erfahrung. Ich habe vor 180 Millionen Menschen singen dürfen und habe das Beste zeigen dürfen von mir, von Sarah, mit meinen Mädels zusammen. Wir haben alles, wirklich alles, 1000% da reingegeben. Ich glaube, man hat es gesehen. Meine ganze Leidenschaft, meine ganze Liebe, alles, was ich hätte reinstecken können, habe ich reingesteckt. Und alles andere liegt nicht in meiner Macht, Leute.
0: Auch die über viele Monate als haushohe Favoriten gehandelten Finnen waren am Ende enttäuscht mit ihrem 6. Platz.
3: Bulgarien gewinnt den ESC, ein Beitrag von Oliver Schusch. Bürokratieabbau, das wünschen sich Städte, Kommunen und auch die Bürger. Seit der Regierungserklärung von Ministerpräsident Söder im Sommer 2024 haben CSU und Freie Wähler 4 Entbürokratisierungsgesetze durch den Bayerischen Landtag gebracht. Das erste Modernisierungsgesetz ist jetzt fast 1,5 Jahre in Kraft. Und Daniel Knopp hat sich als Beispiel die darin enthaltene Stellplatzsatzung angeschaut, die landesweit gestrichen wurde. Wurde so aber auch tatsächlich Bürokratie abgebaut?
4: In der Marktgemeinde Fischach bei Augsburg sind Parkplätze ein knappes Gut. Das will gerecht verwaltet werden. Die Streichung der staatlich geregelten Stellplatzpflicht hat deswegen im vergangenen Jahr im Fischacher Rathaus viel Wirbel verursacht. Daran erinnert sich Altbürgermeister Peter Ziegelmeier, der am Ende seiner 18-jährigen Amtszeit nochmals viel Bürokratie aushalten durfte. Erstmals musste er sich mit dem Thema Stellplatzsatzung beschäftigen und eine neue Satzung für seine Gemeinde ausarbeiten.
5: Dann müssen Sie das Ganze mit dem Gemeinderat diskutieren. Das waren 2 Sitzungen. Dann müssen Sie diese Satzung entsprechend dem Gemeinderatsbeschluss ausfertigen und dann müssen Sie die Satzung in Kraft treten lassen. Und das führt beim Bauamt, beim Rechtsamt und beim Bürgermeister zu einem vermehrten Verwaltungsaufwand. Also unterm Strich gut gemeint, aber bei uns nicht zu einer Entbürokratisierung, sondern zu einer Mehrbelastung.
4: Dass die landesweite Streichung der Stellplatzpflicht mehr Bürokratie verursacht, sagt auch Johannes Becher von den Landtagsgrünen.
6: Ja, dieses Schlagwort Entbürokratisierung, es eignet sich ja schon fast als Unwort des Jahres. Also in jeder Sonntagsrede wird es gepredigt, aber dann macht man Bürokratieverschiebung vom Freistaat auf die Kommunen und sagt, wir haben eine Regel beim Staat abgeschafft, dafür gibt es hunderte neue Satzungen bei den Kommunen.
4: Vor Bürokratieverlagerung warnt auch Martin Burgi, Professor für öffentliches Recht an der Ludwig-Maximilians-Universität München. Er berät die Enquete-Kommission Bürokratieabbau des Landtags.
7: Der Freistaat schafft eine Regelung ab, zum Beispiel die Stellplatzpflicht beim Bau neuer Wohnhäuser. Was passiert? Die Kommunen sagen, oh schrecklich, das führt dazu, dass die Straßen zugeparkt sind, die Nachbarn uns aufs Dach steigen und eigentlich niemand das will. Also machen wir als Gemeinden eigene Regelungen, Ergebnis, am Anfang hatte ich ein Landesgesetz, am Ende habe ich über 2000 kommunale Satzungen, die in etwa das Gleiche vorschreiben. Da kann ich jetzt als Land sagen, gut, ich bin nicht mehr der Verantwortliche, aber ich muss, glaube ich, schon von Anfang an einbeziehen, dass dieser Folgeeffekt eintritt.
4: Insgesamt hat Bayern seit 2018 über 700 Einzelmaßnahmen zur Entbürokratisierung ergriffen. Meist geht es dabei um Verwaltungsvorschriften, also Regeln für die Verwaltung, beispielsweise im Bau-, Umwelt- oder Vergaberecht. Die ersten Maßnahmen zeigen schon erste Veränderungen. Die Umsetzung der meisten Gesetze in den Alltag der Bürger läuft gerade. Das bestätigt auch der Beauftragte für den Bürokratieabbau in Bayern, Walter Nussel. Er sagt, die Gesetze müssen jetzt erst noch ihre Wirkkraft entfalten.
8: Sport.
9: Mit Christian Hake. Der VfL Wolfsburg ist der lachende Dritte bzw. der lachende Drittletzte in dieser Bundesliga-Saison. 3:1 Sieg am Millerntor beim FC St. Pauli und damit die Relegation gesichert. Dementsprechend war Trainer Dieter Hecking nach dem Spiel.
10: Ja, ein bisschen entspannter natürlich, dass wir jetzt diesen ersten Step gehen konnten mit dem Sieg hier. Aber wir dürfen auch nicht meinen, dass wir irgendwas geleistet hätten schon, weil zweimal 90 Minuten Minimum stehen noch vor uns.
9: Und zwar in der Relegation am Donnerstag und Montag in einer Woche. Entweder gegen Elversberg, Hannover oder Paderborn. Die drei kämpfen um die Plätze 2 bis 4 in der zweiten Liga. In die steigen direkt Heidenheim und der FC St. Pauli ab. Trainer Alexander Blessin.
11: Ja, es muss es einfach jetzt nochmal sacken lassen, weil es einfach verdammt wehtut. Schade. Ja. Das ist, weil nochmal, die Fans haben hier wieder alles abgebrannt und haben wirklich uns das ganze Jahr dann auch unterstützt. Und das ist toll, da kann man sich nur bedanken und das ist einfach ein toller Club.
9: Deutlich besser dagegen die Laune in Dortmund, Leipzig und Stuttgart. Alle drei sind kommende Saison in der Champions League dabei. Die Stuttgarter sicherten sich Platz 4 mit einem 2:2 in Frankfurt. Philipp Hofmeister berichtet.
12: Eine ordentliche Leistung und dieser eine Punkt in Frankfurt reichten dem VfB Stuttgart, um den Champions League-Einzug perfekt zu machen. Gegen eine wieder mal viel zu lange, viel zu harmlose Eintracht spielten die Schwaben eine konzentrierte erste Hälfte, lagen durch die Tore von Cemma und Nati zur Pause bereits mit 2:0 vorn. Nach dem Wechsel nahm der VfB allerdings etwas den Fuß vom Gas. Mit Blick auf das Ergebnis von Konkurrent Hoffenheim konnten sich die Stuttgarter das auch leisten und machten eine Woche vor dem DFB-Pokalfinale gegen die Bayern mit diesem 2:2 in Frankfurt die Königsklasse klar. Die Eintracht traf durch Johnny Burkhardt zweimal vom Elfmeterpunkt, verpasst aber nach einer insgesamt enttäuschenden Saison erstmals seit 5 Jahren die Europapokalteilnahme.
9: Die TSG Hoffenheim verpasst nach dem 0:4 in Mönchengladbach den Einzug in die Königsklasse und spielt zusammen mit Leverkusen Europa League. Der SC Freiburg wird Siebter und löst das Conference League-Ticket. Mit einem Sieg im Europa-League-Finale könnten die Breisgauer sich aber auch noch für die Champions League qualifizieren. Da ist natürlich der FC Bayern dabei. Klares 5:1 am letzten Spieltag gegen Köln und dann ging die Feierei los.
13: Es war genau 17.46 Uhr. Dann ist es soweit gewesen. Mittelfeldspieler Leon Goretzka bekam nach seinem letzten Bundesligaspiel für die Bayern die silberne Meisterschale von Kapitän Manuel Neuer in die Hände gedrückt. Und er durfte sie dann auch in die Luft strecken.
14: Beim Wahrmachen haben sie Bochum angespielt. Auch sehr, sehr viele mitgesungen. Es war schon ein kleiner Gänsehaut-Moment. Ich fand es ganz interessant, dass es bei vielen so war. Das Lied ist einfach ja, eine gute Geschichte. Und ansonsten bin ich dankbar in erster Linie für die Zeit hier und so ein bisschen natürlich auch wehmütig.
13: Das 5:1 über Köln war auf dem Platz eine klare Geschichte. Dreimal Harry Kane, dazu Bischof und Jackson. Das Ganze beim Gegentreffer des jungen Kölners Elmaler rundeten die Feierlichkeiten mit der obligatorischen Bierdusche ab. Am Ende stand nicht nur die 35. deutsche Meisterschaft, sondern vor allem ein Fabelrekord von 122 erzielten Toren und vor allem jede Menge Ehrungen hinterher. Für Sportverstand Max Eberl eine Bundesliga-Saison, wie man sie sich besser eigentlich kaum vorstellen kann.
15: Harry Kane, Torschützenkönig, Lennart Kahl, bester Jungprofi, Michael Olisi, bester Spieler, gewählt von der Bundesliga, ist aus meinen Augen auch verdient.
13: Die Bayern werden am Sonntag auf dem Marienplatz die Titelverteidigung mit ihren Fans feiern, bevor dann schon der Fokus voll auf dem Pokalfinale steht. Nächsten Samstag gegen Stuttgart.
9: Jetzt geht der Fokus in Richtung zweite Liga. Da kämpfen, wie gesagt, noch 3 Teams um den Aufstieg. Schalke ist ja bereits Meister und 6 Teams kämpfen um den Klassenerhalt. In die zweite Liga aufgestiegen ist neben dem VfL Osnabrück Energie Cottbus. Rot-Weiß Essen steht nach einem Sieg in der Nachspielzeit in Ulm in der Relegation. In der Basketball-Bundesliga sind die Playoffs zur deutschen Meisterschaft gestartet. Die Bamberg Baskets haben Ulm mit 80:74 geschlagen und die Würzburg Baskets konnten in Bonn mit 69:54 gewinnen. Bayern München trifft noch auf die Gladiators Trier und Alba Berlin muss gegen Vechta ran.

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1: Um 5.30 Uhr mit Gabriela Kühne. Bulgarien hat den 70. Eurovision Song Contest gewonnen. Die 27-jährige Sängerin Dara erhielt am Abend bei der Live-Show in Wien für ihren Partyhit Banga Ranga die mit Abstand meisten Punkte. Aus Wien, Oliver Schosch.
2: Es war ein sensationeller Sieg für Dara aus Bulgarien mit riesigem Abstand. Sie holte 516 Punkte, 173 Punkte mehr als der zweitplatzierte Noam Betan aus Israel. Bulgarien bekam sowohl die meisten Jurystimmen als auch die meisten Publikumsstimmen. Der große Favorit Finnland landete nur auf Platz 6. Sehr enttäuschend verlief der Abend auch für Deutschland und Sarah Engels. Sie erreichte mit 12 Punkten nur Platz 23 und wurde Drittletzte.
1: Die Weltgesundheitsorganisation hat wegen eines Ebola-Ausbruchs in Zentralafrika eine internationale Gesundheitsnotlage ausgerufen. Nach Angaben der afrikanischen Gesundheitsbehörde sind bislang 88 Menschen daran gestorben. Aus der Nachrichtenredaktion Markus Wolf.
3: Betroffen von dem Ausbruch sind die Demokratische Republik Kongo und das Nachbarland Uganda. Dort gibt es neben den bestätigten Todesfällen auch hunderte Verdachtsfälle. Die WHO will mit der Gesundheitsnotlage weitere Anrainerstaaten in erhöhte Alarmbereitschaft versetzen und internationale Partner um Unterstützung bitten. Die steigenden Fallzahlen würden darauf hinweisen, dass der Ausbruch möglicherweise viel größer sei als bislang berichtet, heißt es von der Weltgesundheitsorganisation.
1: Die dänischen Behörden haben im Moment keine Pläne, den vor der Insel Anholt angespülten toten Buckelwal zu bergen. Sie warnten davor, sich dem Tier zu nähern. Jan Busche aus der Nachrichtenredaktion berichtet, warum ein Sicherheitsabstand eingehalten werden sollte.
4: Die Fachleute sagen, dass Explosionsgefahr besteht, denn aus dem toten Wal treten Gase aus. Außerdem könne das Tier Krankheiten übertragen. Seit gestern steht fest, dass es sich bei dem Buckelwal um dasselbe Tier handelt, das wochenlang immer wieder in der Wismarer Bucht gestrandet war. Ein am Wal angebrachter Tracker hat Gewissheit gebracht. Eine private Initiative hatte das Tier Ende April in einer umstrittenen Aktion Richtung Nordsee geschleppt und Anfang Mai vor der Nordspitze Dänemarks ins Meer ausgesetzt. Warum der Wal schließlich gestorben ist, ist unklar.
1: Im baden-württembergischen Pforzheim wird heute eine Weltkriegsbombe entschärft. Rund 27.000 Menschen müssen die Evakuierungszone bis 8 Uhr verlassen haben. Der Radius des Sperrbezirks betrifft einen Großteil der Innenstadt. Rund 1.500 Kräfte sind im Einsatz. Gegen Mittag wird für die Entschärfung auch die Bahnstrecke für den Nah- und Fernverkehr gesperrt. Dann können die Kampfmittelbeseitiger ihre Arbeit aufnehmen und die britische 1,8 Tonnen Weltkriegsbombe mit ihren drei Zündern entschärfen. Das Wetter in Deutschland. Tagsüber Sonne und Wolken im Wechsel, vereinzelt Schauer. Im Westen mehr Wolken und einzelne Gewitter, maximal 13 bis 20 Grad. Am Montag im Westen Schauer und Gewitter, im Osten freundlich und trocken bei 12 bis 22 Grad. Das waren die Nachrichten.
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5: Die A40 Essen Richtung Duisburg ist zwischen Kreuz Kaiserberg und Kreuz Duisburg wegen Brückenarbeiten noch bis Dienstag früh gesperrt. Die Autobahn 61 Mönchengladbach-Venlo ist zwischen Kreuz Mönchengladbach und Mackenstein in beiden Richtungen bis Montag 5 Uhr gesperrt. Und die A67 Darmstadt Richtung Mannheim ist zwischen Lorsch und Vierenheimer Dreieck wegen Bauarbeiten bis Montagmorgen etwa 5 Uhr gesperrt. Umleitungsempfehlung ab dem Darmstädter Kreuz über die parallel verlaufende A5.
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5: Mit Sven Hasenclever. Diese Meldung hat viele aufhorchen lassen. Vor der dänischen Insel Anholt ist ein toter Wal gefunden worden. Da lag die Frage nahe, ob es der Wal ist, der vor einigen Wochen vor Timmendorf und vor der Insel Pöhl gestrandet ist und dann von einer privaten Initiative zurück zur Nordsee gebracht wurde. Der Verdacht hat sich als begründet herausgestellt. ARD-Korrespondentin Jana Sinram berichtet aus Dänemark.
6: Zwei Tage nach dem Fund des Walkadavers vor der dänischen Insel Anholt herrscht nun Gewissheit. Der Buckelwal, der im März zunächst vor Timmendorfer Strand in der Ostsee gestrandet war, ist tot. Das bestätigen deutsche und dänische Behörden und auch die deutsche Tierärztin, die beim Rettungsversuch einer privaten Initiative dabei war. Anne Herrschaft ist direkt nach der Meldung über den toten Wal nach Anholt gereist.
7: Als ich ihn gesehen habe, als ich den Flipper gesehen habe, er könnte es sein, aber es war immer noch ungewiss.
6: Denn das tote Tier liegt auf dem Rücken, sodass spezielle Merkmale an der Schwanzflosse nicht zu sehen sind. Zusammen mit zwei dänischen Tauchern untersucht Herrschaft den Kadaver noch einmal ganz genau und findet schließlich mit ihrer Hilfe den GPS-Sender, den die Initiative an dem Buckelwal angebracht hatte.
7: Und damit wir dann wirklich Sicherheit bekommen haben, dass das der richtige Tracker ist, haben die den vor Ort abgebaut. Und ich habe dann später die Tracker-Nummer verglichen und konnte dann endgültig sagen, ja, das ist genau der Tracker, den wir verbaut haben.
6: Über Wochen zogen sich die Versuche, den in der Ostsee gestrandeten Wal zu retten. Die private Initiative ließ ihn schließlich mithilfe eines Spezialschiffs in Richtung Nordsee transportieren. An der Nordspitze Dänemarks wurde der Wal am 2. Mai freigelassen, kurz danach verlor sich seine Spur. Für Meeresbiologen wie Ralf Sonntag war der Tod des Tieres nur eine Frage der Zeit.
8: Das ging jetzt schneller, als manche gedacht haben, aber das Tier hat jetzt wochenlang heftigsten Stress erlebt. Es wurde an ihm rumgezerrt, er wurde vom Sand gezogen, er wurde in eine Barke reingedrückt und so weiter. Von daher war es zu erwarten, dass das Tier wahrscheinlich sehr schnell gestorben ist.
6: Die private Initiative hält es weiter für richtig, dass sie zumindest versucht hat, das Tier ins Meer zurückzubringen. Der Kadaver des toten Wals wird wohl vorerst vor Anholt liegen bleiben. Das sei das normale Vorgehen bei gestrandeten Meeressäugern, erklärt Morten Abelström von der örtlichen Naturschutzbehörde auf der kleinen Insel.
9: Wir halt wie ein paar in Dänemark lag den Politik.
6: Wir verfolgen hier in Dänemark die Politik, der Natur ihren Lauf zu lassen. Ich verstehe, dass es schwer ist, ein riesiges Tier sterben zu sehen. Aber das ist die Entscheidung, die wir hier in Dänemark getroffen haben.
9: Das ist ein Beslutning, wie erzählt Dänemark.
5: Informationen von Jana Sinram.
0: Wirtschaft.
5: Es sah so aus, als würde an den Rohölmärkten etwas wie Beruhigung einkehren. Dem ist nicht so. Zum Wochenende sind die Preise für Rohöl erneut geklettert. Dies alles vor dem Hintergrund, dass es mit den Friedensbemühungen im Irankrieg nicht vorangeht. Und die Ergebnisse des Trump-Besuchs in Peking viele Händler enttäuscht haben. Über eine Börsenwoche, die nicht zum ersten Mal von nur einem Mann geprägt wurde, berichtet Angela Göpfert aus der ARD-Finanzredaktion.
10: Donald Trump hat den globalen Finanzmärkten einmal mehr seinen Stempel aufgedrückt. Die Börsenwoche stand ganz im Zeichen seines Besuchs bei Chinas Präsident Xi Jinping. Trump schürte bei den Anlegern zwischenzeitlich Hoffnungen, dass China im Iran-Konflikt eine Vermittlerrolle einnehmen könnte. Der US-Aktienindex S&P 500 und die Technologiebörse Nasdaq stiegen daraufhin auf Rekordstände.
11: Also darauf setzen die Anleger, dass die Waffenruhe zum einen hält, aber zum anderen auch irgendwann zu einer Lösung des Krieges oder des Konfliktes kommt und damit auch zur Öffnung der Straße von Hormus.
10: Sagt Helen Windischbauer, Anlageexpertin beim Vermögensverwalter Amundi. Der zweitägige Gipfel in Peking brachte hier aber keinen Durchbruch. Zum Wochenschluss wurden die Anleger deshalb wieder vorsichtiger. Und auch das zweite große Thema in Peking blieb schwierig. Der Handel zwischen den USA und China. Von normalen Beziehungen sind beide Seiten noch weit entfernt.
12: Die Chinesen haben ja Donald Trump im letzten Jahr die Grenzen ganz deutlich aufgezeigt. Wir erinnern uns daran, wir hatten irgendwann dieses Hochbieten bei Zöllen 100, 125, 150%. Und letztendlich hat der Donald Trump Ende letzten Jahres dann klein beigeben müssen.
10: Betont Carsten Preski, Chefvolkswirt Deutschland und Österreich der ING. Einen klaren Weg aus dem Zollkonflikt hat der Gipfel nicht gebracht. Statt eines Fahrplans für Zollsenkungen gab es nur einige vage Handelsvereinbarungen, etwa für Sojabohnen, Rindfleisch und Öl aus den USA.
12: Die Amerikaner wollen eher in den chinesischen Markt. Das erklärt ja auch, warum Elon Musk mitfliegt, warum auch der CEO von Apple mitfliegt. Also das ist eine hochkarätige Delegation, die aus den USA nach China geht.
10: Brisant ist diese Delegation noch aus einem anderen Grund. Trump hat in den Monaten vor seiner China-Reise kräftig in genau jene Konzerne investiert, deren Chefs ihn nun begleiten durften. Apple, Boeing und Nvidia. Allein in Apple investierte Trump in den ersten 3 Monaten des Jahres bis zu 7,2 Millionen Dollar. Noch genauer als Trumps Aktienkäufe verfolgen die Finanzmärkte allerdings seine Versuche, die Geldpolitik zu beeinflussen. Am Freitag übernahm Kevin Warsh den Vorsitz der US-Notenbank. Trump erwartet von seinem Wunschkandidaten vor allem eines: niedrigere Zinsen. Doch dafür braucht Warsh eine Mehrheit im sogenannten Offenmarktausschuss, dem wichtigsten geldpolitischen Steuerungsorgan der Fed. Und die anderen Notenbanker dürften nicht automatisch auf Linie des Weißen Hauses liegen, sagt Stefan Risse, Kapitalmarktstratege beim Fondsanbieter Akatis.
13: Da müsste Trump noch mehrere Posten austauschen, damit er die Zinspolitik der Fed bestimmen kann. Und dann müssten diese ernannten Kandidaten eben auch noch willfährige Lakaien sein, die all das tun, was Donald Trump tut. Und das sehe ich selbst bei Kevin Warsh nicht.
10: Tatsächlich nehmen an den Finanzmärkten inzwischen sogar die Spekulationen auf eine Zinserhöhung der Fed noch in diesem Jahr zu. Hintergrund ist die stark steigende Inflation. Im April schnellte sie auf 3,8% nach oben und lag damit so hoch wie seit 3 Jahren nicht mehr.
5: Informationen von Angela Göpfert.
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5: Annette Dittert ist Journalistin, Autorin und langjährige Auslandskorrespondentin der ARD. Ihr Herz hat sie an Großbritannien verloren, lebt dort auf einem Hausboot und besitzt sowohl die deutsche als auch die britische Staatsbürgerschaft. Ihr komplexes Verhältnis stellt sie gerade in einem Buch dar. Dear Britain, auf der Suche nach der Seele Großbritanniens, erscheint pünktlich zum 10-jährigen Brexit-Referendum. Meine Kollegin Rebecca Link hat mit Annette Dittert über ihren Blick auf Europa gesprochen und sie zunächst mit einem Zitat eines Kollegen konfrontiert. Von Annette Dittert fühlt man sich nicht nur angesprochen, man fühlt sich gemeint und sehr gut verstanden im eigenen Unverständnis für all die britischen Seltsamkeiten. Das hat Claudius Seidel von der Süddeutschen geschrieben. Was löst das für Empfindungen in Ihnen aus?
14: Ach, das hat mich total gefreut. Es war ein sehr schönes Abschiedsgeschenk, als ich im Dezember bei der ARD in London nach fast 18 Jahren aufgehört habe. Und das hat mich gefreut, dass er das so gesehen hat, denn ich hatte ja wirklich eine lange und komplizierte Zeit, in der ich über Großbritannien für die ARD berichten durfte, in der mir das Land nicht nur ans Herz gewachsen ist, sondern in der ich das Land auch zunehmend besser verstanden habe. Denn es ist mitnichten so, dass man das leicht kapiert. Das ist doch ein sehr komplexes und vielschichtiges Land. Und ja, dieses Buch, was ich jetzt zum 10. Jahrestag des Brexit herausbringe, das ist letztlich der Versuch, das ein bisschen genauer zu verstehen und ein bisschen tiefer zu gehen, als man in den oft doch kurzatmigen, also notwendigerweise kurzen Beiträgen in der Tagesschau so erklären kann.
15: Auch da konnte man Ihnen aber ja wirklich manchmal richtig dabei zuschauen, wie Sie selbst auch leiden an diesem Unverständnis für all diese britischen Seltsamkeiten.
14: Naja, es war nicht immer ganz einfach, das zu erklären, weil es ja auch mal in der Zeit nach dem Brexit und in der Boris Johnson Zeit wirklich völlig verrückt wurde. Also 2019, als Johnson den harten Brexit dann gegen den Willen des Parlaments im Grunde erst durchsetzen wollte und ich wirklich täglich vor dem Parlament stand, um zu erklären, was jetzt wieder passiert ist. Das war schon eine verrückte Zeit. Und da habe ich aber eben auch wirklich verstanden, was für eine verletzliche und anfällige Demokratie, so ein Land ohne geschriebene Verfassung ist. Es wurde nämlich jeden Tag wieder neu erfunden, wo es jetzt lang geht oder nach welchen Regeln oder an welche Gesetze man sich hält. Das basiert ja alles in Großbritannien im Wesentlichen auf Konventionen und es gibt eben diese geschriebene Verfassung nicht. Und das macht vieles oft kompliziert im Alltag und es dauert eine Weile, bis man wirklich versteht, wie dieses Land so tickt.
15: Das Interessante ist ja übrigens, wenn Sie jetzt von Boris Johnson reden, hat man das Gefühl, das ist Äonen her sozusagen. Ich habe kürzlich im Kleiderschrank ganz unten ein T-Shirt gefunden, Gaze Against Boris, das habe ich irgendwann mal gekauft, weil ich das so lustig fand und dachte, ach ja, Boris Johnson, den gab es ja auch mal.
14: Naja, aber dabei ist das noch gar nicht so lange her, ne? Das sind jetzt 5, 6 Jahre, noch nicht mal 5 Jahre, seit er gegangen ist und die Folgen dieser Zeit und eben die Folgen des harten, relativ harten Brexit, den er den Briten beschert hat, daran leidet das Land eben noch heute.
15: Ja, und diese Nachwirkungen, die sehen wir ja zum Beispiel auch darin, dass heute rund 80% der Menschen in Großbritannien in Umfragen sagen, ja, das war ein Fehler mit dem Brexit. Und gleichzeitig.
14: Ich glaube, es sind nicht ganz so viele, aber es ist die überwiegende Mehrheit.
15: Ja. Und gleichzeitig, und das ist ja das Verrückte, ist einer seiner Architekten, Nigel Farage, mit seiner Partei Reform UK wieder einmal sehr erfolgreich. Wieder so ein Widerspruch. Wie erklären Sie sich das?
14: Ja, das ist nur auf den allerersten Blick ein Widerspruch. Im Grunde ist das ganz logisch. Also das hat einmal faktisch damit zu tun, dass Farage immer sagen kann, ich war ja an der Regierung, die den Brexit umgesetzt hat, nicht beteiligt und das ist einfach nur falsch umgesetzt worden. Leider fragen dann die wenigsten Journalisten nach, wie er es denn umgesetzt hätte, weil darauf gibt es keine Antwort. Es gibt keinen keinen Brexit, der funktioniert hätte. Es hätte höchstens einen softeren gegeben, wo der harte Bruch nicht ganz so hart gewesen wäre. Das hatte ja Theresa May versucht, aber ist damit gescheitert. Und der zweite Grund, warum Farage jetzt wieder so erfolgreich ist, das liegt daran, dass wenn ein Land einmal vom Rechtspopulismus zerschossen wurde, und der Brexit war ja letztlich der erste Ausbruch des Rechtspopulismus, dann ist das in einer zweiten Runde noch anfälliger davon. Weil Rechtspopulisten und ein Farage ja immer aus der Unzufriedenheit der Wähler seine Energie bezieht und davon lebt. Und dem Land geht es jetzt deutlich schlechter als noch vor dem Brexit. Der Brexit hat die Briten, wenn man der Finanzministerin glaubt, aber auch vielen unabhängigen Instituten bis zu 8% des Bruttosozialprodukts jetzt schon gekostet. Das sind Milliarden und das ist Geld, das überall fehlt. Und deshalb geht es den Leuten noch schlechter als vorher. Und das war ja schon eine Protestwahl in 2016. Und davon wiederum profitieren dann wieder die Populisten und in Großbritannien vor allem die Rechtspopulisten.
15: Und es ist ja wieder mal Regierungskrise. Sie haben auch vor dem Gespräch gesagt, Sie sind ganz froh, dass wir live miteinander reden, weil es wirklich jederzeit passieren könnte, dass Keir Starmer, der derzeitige Regierungschef, zurücktritt. Was wäre denn dann?
14: Naja, dann kommt erstmal wieder mal ein neuer. Das wäre dann, ich glaube, der 7. oder 6. seit dem Brexit innerhalb von nur 10 Jahren und der 5. in 4 Jahren. Es wurde ja immer kurzatmiger zum Schluss. Dann käme ein neuer, also es würde keine Neuwahlen geben, sondern es gäbe dann einen anderen Labour-Mann oder eine Frau, die übernehmen würde. Keir Starmer wehrt sich da im Moment noch gegen, aber die Revolte in seiner Partei nach einem katastrophal schlechten Wahlergebnis bei den Regionalwahlen am 7. Mai ist so groß mittlerweile, dass ich mir nicht vorstellen kann, dass er politisch den Sommer überlebt, dieser Premier. Und es gibt auch schon einen, wenn man so will, einen Kronprinzen, der ihm nachfolgen könnte. Das ist Andy Burnham, das ist der jetzige Bürgermeister von Manchester, der allerdings noch kein Mandat hat, also der ist kein Abgeordneter und das müsste er sein, um Starmer beerben zu können. Und deswegen hat man jetzt in einer wirklichen Nacht- und Nebelaktion für ihn einen Sitz in einem Bezirk freigemacht, wo er sich einer Nachwahl stellen kann. Das wird jetzt am 18. Juni sein, das wurde gestern bekannt gegeben. Das heißt, da wird es eine Wahl geben, dieses möglichen Kronprinzen. Und wenn der da gewinnt in Macclesfield, dann denke ich, wird der neue Premier sein im Herbst.
15: Okay, darüber sprechen wir, wenn es dann passiert ist.
14: Genau, bis dahin kann noch viel passieren.
15: Ja, jeden Tag eine neue Überraschung. Aber jetzt, wo Sie so ein gutes halbes Jahr raus sind aus Ihrem alten Job, eben für die ARD zu berichten aus Großbritannien, wie fühlt sich dieses England ohne Europa heute für Sie an?
14: Anders. Also war schon ein ziemlicher Einschnitt, also auch für mich persönlich, aber auch für die Briten selber, also nicht nur für die Europäer. Und es ist einfach ein zerrisseneres Land. Und das betrifft nicht nur die Tatsache, dass es eben insgesamt das Geld an allen Ecken und Enden fehlt, sondern das hat auch damit zu tun, dass eben die politische Kultur eine brutalere, kurzatmigere geworden ist. Das hat nun nicht nur mit dem Brexit zu tun, das ist ja auch in anderen Ländern passiert, aber der Brexit und diese unfassbar unehrliche Kampagne, dass es dem Land eben so viel Geld sparen würde, wenn man die EU verlässt und dass es alles besser würde danach, die hat schon das Vertrauen in die Politik massiv beschädigt. Und ich glaube fast noch massiver als in anderen Ländern, die vor allem eben auch durch diese Polarisierung in den sozialen Medien auf diesen Kurs geraten sind. Ich glaube, diese Enttäuschung und der Zynismus der britischen Wähler ist viel, viel stärker noch als in anderen europäischen Ländern. Und das hat zum Teil auch mit dem Brexit zu tun, dass eben die Leute das Gefühl haben, damals hat man uns die Welt versprochen, das hat nicht funktioniert. Und viele, die jetzt im Übrigen, es war auch bei den Reisen und Recherchen für mein Buch immer wieder so erstaunlich, dass mir viele Leute erzählt haben, die jetzt wieder Reform wählen wollen, die haben gar nicht mehr die Hoffnung, dass Nigel Farage irgendetwas besser machen kann. Die sagen einfach immer nur, und das kam wirklich oft bei den Recherchen zu Dear Britain, der jagt dann wenigstens alles in die Luft, dann haben die da oben auch nichts mehr. Das fand ich ziemlich erschütternd, weil da doch ein tiefer Zynismus auch mitspielt und letztlich auch so eine Stimmung, wo man fast aufgegeben hat, dass diese Art von Demokratie oder diese Art des Systems überhaupt noch diese politischen Krisen, in denen die Briten sich befinden, ansatzweise lösen kann. Und das ist eben auch der Grund, warum Keir Starmer so verhasst ist. Der ist ja eigentlich, ich würde mal sagen, im schlimmsten Fall ein mittelmäßiger Premier. Aber die Leute, die hassen den. Also die sagen richtig, I hate him, wenn man mit denen spricht. Und das hat eben damit zu tun, dass er letztlich in seiner Person diese alte analoge Demokratie verkörpert, die eben für viele eine so ja, komplette Enttäuschung geworden ist.
15: Das Interessante ist ja, wenn man sich den Blick aus Europa auf Großbritannien anschaut, da gab es natürlich wahnsinnig viel Häme und auch Zynismus im Hinblick auf den Brexit in den letzten Jahren. Aber trotzdem gibt es da ja auch so sehr viel Gefühl. Ich meine, Sie kommen ja eben auch aus Köln, aus Nordrhein-Westfalen. Also auch da für uns, die wir in Nordrhein-Westfalen groß geworden sind, war ja die Präsenz der Briten sowas ganz Normales, ne? Also da viele Menschen hier haben ein ganz emotionales Verhältnis zu diesem Volk. Also ich bin mit BFBS groß geworden, dem britischen Radio, dem Armeesender. Ja. Ne? Und da ist so viel Trauer auch mit drin, merke ich auch bei mir persönlich ganz häufig. So, was passiert da bei denen?
14: Aber diese Trauer sollte man auch mal ein bisschen zur Seite schieben, weil ich meine, wir haben ja ähnliche Probleme. Wenn man sich das anguckt, womit sich gerade Friedrich Merz rumschlägt, das ist ja so meilenweit davon nicht entfernt. Die Briten waren halt nur eher mit ihrem großen ersten Ausbruch dieses Rechtspopulismus. Und das Land ist natürlich immer noch ein absolut zauberhaftes und die Menschen sind immer noch genauso witzig, auch wenn das ein Klischee ist, aber da ist was dran und genauso liebenswert und freundlich und höflich, wie sie das immer waren. Natürlich ist die Stimmung angespannter und düsterer geworden, wie überall, aber das ist jetzt kein uniquely British Phenomenon. Also das ist nicht nur ein britisches Phänomen. Und ich habe das im Übrigen aber auch bei der Buchpremiere am Mittwoch, war das in Berlin gemerkt, wo das Delphi, ein großes Kino, komplett voll war und wo die Leute wirklich total begeistert für dieses Großbritannien wieder sind. Also ich glaube, es haben auch viele diese Trauer mittlerweile hinter sich gelassen und ich hoffe das auch, weil, wie gesagt, das Land als solches ist nach wie vor ein wunderbares, liebenswertes Land und die politische Krise, in die die Briten geraten sind, dafür können sie selbst am allerwenigsten, würde ich sagen.
5: Annette Dittert im Gespräch mit Rebecca Link aus der Reihe Denke ich an Europa.

0: Kultur.
1: Udo Lindenberg, heute feiert Deutschlands Panikrocker Nummer 1 Geburtstag, seinen 80. Auf ein Leben mit extremen Ups und Downs blickt Susanne Hasenjäger.
2: Dann hatte ich so eine Flaute, eine Krise, eine fiese, miese, kleine Midlife-Krise, die hat ja jeder mal, die hatte ich ja auch mal. Und jetzt ist der Erfolg ja noch viel größer als in den 70er Jahren, 80er Jahren und so. Und das habe ich gelernt, dass alles geht.
3: Und sein Ding macht er. Als Musiker, Maler, Zeuge und kritischer Begleiter deutscher Geschichte und Mahner für den Frieden. Alles mit diesem Nuscheln, dem Hut, der Sonnenbrille hinterm Zigarrenrauch, dem tänzelnden Schritt. Udo Lindenberg ist seine eigene Marke.
2: Denn Udo ja eben auch ein bisschen dann so ausgedacht. Ja? Er war in mir angelegt, aber halt noch nicht so kultiviert. Erst so ein bisschen entworfen und dann wurde es immer mehr der echte Udo.
4: Und überhaupt ist heute wieder alles klar.
3: 1946 im westfälischen Gronau geboren, will er früh raus aus der Enge, kommt 1968 nach Hamburg.
2: Ich kam nach Hamburg und ich hatte das Feeling hier in dieser Stadt. Das ist eine Stadt, die bringt mir Glück. Und ich bringe der Stadt auch Glück und das passt gut zusammen. Und ich gehe auf die Ripperbahn und dann kommen wir zur Sache und dann geht das ab wie Luzi. Ne?
3: Und ab ging die Lucy für Hamburgs Ehrenbürger Lindenberg und seine Panikband Anfang der 70er mit Rockmusik, mit deutschen Texten.
2: Und dann habe ich gedacht, es muss doch gehen in Deutsch. Es muss irgendwie gehen. Und einer wird kommen, das habe ich ganz genau gewusst. Einer wird kommen und bringt das. Und vielleicht bin ich das.
4: Auch im Norden, hinter den Deichen.
5: Das ist für mich der Godfather auf deutschsprachige Pop-Rockmusik. Und er war der Erste, der es geschafft hat, die deutsche Sprache in einen nicht kitschigen Textzusammenhang zu bringen. Und das ist das, wovon wir jungen Songwriter natürlich uns was abgeschaut haben.
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3: Ob Johannes Oerding oder Rapper Apache 207, mit dem Udo 2023 mit 76 seinen ersten Nummer-1-Hit hatte, Lindenberg ist Inspiration und Vorbild, weil er authentisch ist und Haltung zeigt. Ob als musikalischer Wegbereiter der deutschen Wiedervereinigung,
7: entschuldigen Sie, ist das der Sonderzug nach Pankow?
3: Oder als kritischer Beobachter der Weltpolitik. 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
1: Heute vor 70 Jahren wurde der US-amerikanische Boxer Sugar Ray Leonard geboren. Er wurde Weltmeister in 5 verschiedenen Gewichtsklassen. Christian Schwalb mit einem Porträt.
9: April 1987 im Caesars Palace, Nevada. Der Gegner Marvin Hagler, amtierender Weltmeister im Mittelgewicht.
10: Look at that determination of Ray Leonard. You talk about a champion. Look at him go again. What a display, Tim.
9: Hagler treibt Leonard unerbittlich durch den Ring. Aber der, einige Male kurz vor dem Knockout, explodiert, überrascht Hagler mit fliegenden Schlagkombinationen. Am Ende gewinnt Leonard den Kampf knapp nach Punkten.
10: Sugar Ray.
9: Ray Charles Leonard kommt im Bundesstaat North Carolina zur Welt. Seine Eltern nennen ihn nach der Soul-Legende Ray Charles. Sein Bruder nimmt ihn mit ins Boxstudio, da ist er 14.
11: In den Boxhandschuhen konnte ich wachsen. Ich hatte mich immer klein und unterlegen gefühlt, aber jetzt, mit jedem Schlag, konnte ich meine Ängste abbauen.
9: 1976, Olympiasieger. Er kämpft tänzerisch, elegant, ästhetisch, inspiriert von den großen Stilisten im Ring Muhammad Ali und Sugar Ray Robinson.
12: As he has won himself a gold medal.
9: Als Profi holt er 6 Weltmeistertitel in.
1: Wir müssen da leider einmal drüber gehen. Achtung, ein Falschfahrer auf der Autobahn 99, Autobahnring München, zwischen Kirchheim und Ottobrunn kommt Ihnen ein Falschfahrer entgegen. Fahren Sie äußerst rechts und überholen Sie nicht. Auf der A99, Autobahnring München, München Nord, München Süd, zwischen Kirchheim und Ottobrunn ist ein Falschfahrer unterwegs. Vorsicht in beiden Richtungen.
9: Völlig entnervt aufgibt. Einer der dramatischen Momente des Boxsports. November 1980. Roberto Duran has quit. 1997 tritt er ab. Geboren wurde Sugar Ray Leonard am 17. Mai 1956. Heute vor 70 Jahren.
1: Und das war der Stichtag heute von Christian Schwalb. Und das war auch die ARD-Infonacht mit Sven Hasenclever. Gleich um 6 geht's hier wie gewohnt weiter mit den Nachrichten. Heute ist Sonntag, der 17. Mai 2026. Ich wünsche Ihnen einen schönen Tag. Die Zeit, es ist gleich 5.58 Uhr.
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1: 6 Uhr. Die Nachrichten des Bayerischen Rundfunks mit Johannes Hitzelberger. Die Übersicht. Bulgarien gewinnt den Eurovision Song Contest in Wien. Deutsche Touristin wird bei Autoattacke in Modena verletzt. Katholikentag in Würzburg geht mit Open-Air-Gottesdienst zu Ende. Das Wetter erst sonnig, später bewölkt und einzelne Schauer. Höchstwerte 14 bis 19 Grad. Wien. Bulgarien hat zum ersten Mal den Eurovision Song Contest gewonnen. Das Land mit Sängerin Dara und ihrem Partyhit Bangaranga gewann am Abend die 70. Ausgabe des ESC in Österreich mit großem Vorsprung. Zweiter wurde Israel vor Rumänien, Australien und Italien. Die deutsche Vertreterin Sarah Engels landete mit ihrem Lied Fire auf dem 23. Platz. Die Teilnahme Israels am ESC war umstritten. Spanien, Irland, Island, Slowenien und die Niederlande boykottierten den Song Contest wegen des Gaza-Kriegs. Am Rande des ESC gab es Proteste gegen Israels Teilnahme. Genf. Die Weltgesundheitsorganisation hat wegen eines Ebola-Ausbruchs in Zentralafrika eine internationale Gesundheitsnotlage ausgerufen. Hintergrund sind mehrere bestätigte Infektionen in der Demokratischen Republik Kongo und Uganda. 80 Menschen sind dort bislang an dem Virus gestorben. Mit dem Schritt sollen laut WHO die Nachbarländer in erhöhte Alarmbereitschaft versetzt und internationale Unterstützer mobilisiert werden. Um einen Pandemiealarm gehe es ausdrücklich nicht. Gegen die grassierende Ebola-Virus-Variante gibt es weder einen Impfstoff noch eine spezifische Behandlung. Die Sterblichkeitsrate liegt laut der kongolesischen Regierung bei bis zu 50%. Modena. Nachdem gestern ein Mann mit einem Auto in eine Gruppe von Menschen gefahren ist, haben die Behörden weitere Details bekannt gegeben. Demnach ist unter den Schwerverletzten auch eine deutsche Touristin. Insgesamt gäbe es 8 Verletzte, unter ihnen 4 Schwerverletzte, sagt der Bürgermeister der norditalienischen Stadt. Die Hintergründe des Vorfalls sind noch unklar. Nach der Fahrt soll der mutmaßliche Täter, Augenzeugenberichten zufolge, versucht haben zu fliehen. Er soll ein Messer bei sich gehabt haben. Der etwa 30 Jahre alte Mann wurde festgenommen. Medienberichten zufolge soll er sich zuletzt in psychiatrischer Behandlung befunden haben. München. Fast 20.000 Menschen haben in München bei der jährlichen Krachparade gegen hohe Mieten demonstriert und mehr Unterstützung für Musiker und Kultur in der Stadt gefordert. Nach einer Auftaktkundgebung im Universitätsviertel wurde der Zug bis zum frühen Abend immer größer. Mehrere Dutzend Musikmobile und fahrende Bühnen rollten durch die Straßen. Die Kundgebungen des Bündnisses »Mehr Lärm für München« finden seit 2014 statt, inspiriert von Rave-Paraden. Würzburg. Mit einem Open-Air-Abschlussgottesdienst geht heute der 104. Katholikentag zu Ende. Seit Mittwoch haben zehntausende Teilnehmer das Treffen unter dem Motto »Hab Mut, steh auf« besucht. Zu Gast waren auch Bundespräsident Steinmeier, Bundestagspräsidentin Klöckner und Bundeskanzler Merz. Die großen Themen des diesjährigen Christentreffens waren der Missbrauchsskandal, internationale Kriege, Klimawandel und die Rolle der Kirche. Der Katholikentag findet alle 2 Jahre in einem anderen Bistum statt. Zum Fußball. Im Abstiegsendspiel muss für Zweitligist Greuther Fürth heute ein Sieg her. Am Nachmittag empfangen die Franken den direkten Rivalen Fortuna Düsseldorf. Bei einer Niederlage oder einem Unentschieden muss Fürth erstmals nach fast 3 Jahrzehnten wieder in die dritte Liga. Aus der ersten Liga sind gestern bereits St. Pauli und Heidenheim nach Heimniederlagen abgestiegen. Der FC Bayern nahm die Meisterschale entgegen und der FC Augsburg verpasste den Einzug in die Conference League. Das Wetter in Bayern. Heute zunächst sonnig, später teils dichte Quellwolken und Regen. Höchstwerte 14 bis 19 Grad. Morgen besonders in Ostbayern lange freundlich und trocken, sonst im Tagesverlauf von Westen mehr Wolken und Schauer, vereinzelt Gewitter. Am Dienstag und Mittwoch weiter wechselhaft. Soweit die Nachrichten, es ist 6 Uhr und 5 Minuten. Zur Verkehrslage: auf den Fernstraßen in Bayern normaler Verkehr. Soweit der Service.
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0: So klingt's gesungen. Hab Mut, steh auf. Das ist das Motto des Katholikentags. Das hängt bis heute Abend in Würzburg als Banner und als Fahnen in der Innenstadt. 5 Tage lang stand Würzburg jetzt im Zeichen des 104. Deutschen Katholikentags. Mehrere 10.000 Leute sind angereist aus ganz Deutschland und darüber hinaus. In einem dicken Programmheft waren 900 Veranstaltungen aufgelistet. Diskussionsrunden, Konzerte, Gottesdienste, Workshops. Dazu am Mainufer die berühmte Kirchenmeile. Der Katholikentag ist immer auch ein großes Verbandstreffen. Dort stellt sich von konservativ bis revolutionär alles vor, was sich katholisch nennt und darüber hinaus mit Christentum zu tun hat. Am Mikrofon begrüßt Sie Matthias Morgenroth. Alle 2 Jahre findet der Deutsche Katholikentag statt, abwechselnd mit dem Evangelischen Kirchentag. Immer ist eine andere Stadt Gastgeber. Würzburg war es zuletzt 1907, vor fast 120 Jahren, und ist es nun seit Mittwoch wieder gewesen. Mit viel fränkischem Wein wurde die Kälte bekämpft, Regenschirme gehörten zur Grundausstattung. Das Motto »Hab Mut, steh auf« wurde sehr politisch verstanden, sehr viel debattiert wurde über den Zustand der Demokratie, was die Rolle der Kirche beim Kampf gegen rechtsextremistisches oder rassistisches Gedankengut sein könnte, wie sich die öffentliche Debatte durch Social Media und KI total verändert. Und natürlich ging es auch um Krieg und Frieden und um Gespräche mit Spitzenpolitikern. Denn das ist immer auch etwas Besonderes auf Kirchen- und auf Katholikentagen, dass Politikerinnen und Politiker mal anders, mal persönlicher, mal ohne fertige Antworten ins Gespräch gehen können. Wir blicken in der kommenden halben Stunde in 3 Gesprächen zurück auf mehrere Tage in Würzburg. Zuerst geht's um den Bundeskanzler, der sich im Gespräch mit Jugendlichen selbstkritisch gibt. Dann bin ich im Gespräch mit dem Magdeburger Bischof Gerhard Feige, der sich mit Blick auf die anstehenden Wahlen in Sachsen-Anhalt sehr kämpferisch zeigt gegen die AfD. Die kirchenfeindlichste Partei, die Deutschland je hatte, wird er sagen. Und schließlich spreche ich mit der ehemaligen Kulturstaatsministerin und engagierten Katholikin Monika Grütters darüber, wie lange es sich die katholische Kirche wohl noch leisten kann, Frauen weiter auszuschließen. Was haben Markus Söder, Frank-Walter Steinmeier, Bodo Ramelow, Julia Klöckner, Hubertus Heil, Ricarda Lang und Friedrich Merz gemeinsam? Alle sind in diesen Tagen in Würzburg gewesen. Alle wagen sich in den Dialog auf Podien. Am Freitag hat sich im Würzburger Kongresszentrum Bundeskanzler Friedrich Merz den Fragen von Jugendlichen gestellt. Mit dabei war auch Lisa Quarch. Sie ist die geistliche Leiterin des BDKJ. Das ist der Dachverband der katholischen Jugendverbände. Mit ihr habe ich nach der Veranstaltung gesprochen und gemeinsam einen spannenden Ausschnitt dieser Begegnung nochmal Revue passieren lassen. Da, als der Kanzler gefragt wurde, warum er denn sagt, die Jugendlichen seien faul. Frau Quarch, das klang ja nach einem echten Gespräch.
1: Das Gefühl hatte ich auch. Also ich war tatsächlich auch da sehr positiv überrascht von, dass ich das Gefühl hatte, er hatte wirklich auch ein Interesse mitgebracht. Also er hatte auch, wir hatten im Vorhinein auch ein bisschen Zeit mit ihm, wir haben noch einen Kaffee getrunken mit ihm zusammen vorher.
0: Hören wir mal rein. Es ging ja um verschiedene Fragen, wie Wahlalter mit 16 oder 18, es ging auch um Zukunftsangst. Und dann kam eine Frage, da kann man fast sagen, es kam zu ein bisschen Aufruhr und Protesten. Ich habe den Ausschnitt ein bisschen zusammengeschnitten, dass wir durchkommen. Wir hören mal rein.
2: Hallo Herr Merz, mein Name ist Florian Duda. Ich komme aus Berlin und mich interessiert vor allem, ob Sie den Frust vieler junger Menschen nachvollziehen können, den Sie verspüren, wenn Sie immer wieder unter anderem von Ihnen oder Ihrer Partei als teilweise faul oder eher arbeitsscheu dargestellt werden, Stichwort 40-Stunden-Woche oder 4-Tage-Woche, aber dann gleichzeitig immer höhere Mieten, höhere Unterhaltskosten, Rentenbeiträge, Sozialbeiträge aushalten müssen.
3: In meiner Partei hat noch niemand gesagt, dass die Menschen in Deutschland faul sind. Ich auch nicht. Nein. Wissen Sie, nein. Ich habe darauf hingewiesen, dass zum Beispiel ein Land wie die Schweiz 200 Stunden im Jahr längere Arbeitszeiten hat als Deutschland. Und der Schweiz geht's erkennbar besser als uns. Und ich habe die Frage gestellt, ob wir der Meinung sind, und ich wiederhole mal den Satz, den ich hin und wieder sage, ob es richtig ist, zu glauben, dass wir mit 4-Tage-Woche und ob wir...
4: Liebe Freunde, wir wollen hier vertrauensvoll, zuhörend miteinander sprechen. Dankeschön, wir werden alle Fragen hier auch vom Publikum stellen. Vielen Dank.
3: Danke, Hartung. Also jetzt kommen wir mal zum Thema zurück.
4: Ich möchte gerne über die wirklich wichtige Frage des jungen Mannes hier entsprechend sprechen und darf Sie um etwas Disziplin und Ruhe.
3: Ja, gucken, sehen Sie, und wissen Sie, meine Damen und Herren, und das ist das, was ich mit

0: Ich fand das gerade total gut von Ihnen zu hören. Ich frage mich aber nur, es entsteht ja der Eindruck, dass das nicht ankommt. Wie können wir das ändern?
1: Ich beschäftige mich in den letzten Wochen mit immer größerer Intensität mit der Frage, woran liegt das, dass es mir offensichtlich nicht gelingt, die Menschen im Lande hinreichend zu erreichen, auch zu überzeugen, dass der Weg, den wir versuchen, in der Regierung einzuschlagen, den ich versuche einzuschlagen, der richtige ist und der auch eine emotionale Bindung erzeugt und die Bevölkerung mitgeht. Das ist eine Frage, die ich noch nicht abgeschlossen für mich beantwortet habe. Ich weiß, dass ich in meiner Kommunikation etwas verbessern muss, damit diese Botschaft besser verstanden wird. Das weiß ich. Dorthin ist, ich versuche, den Menschen auch die Zukunftsangst zu nehmen, die bei uns so weit verbreitet ist. Ich will mal jemanden zitieren, der unverdächtig ist, die heutige Zeit gekannt zu haben. Ein bekannter französischer Philosoph Montaigne hat vor vielen 100 Jahren einmal gesagt, mein Leben bestand zu 70% aus Katastrophen, die nicht eingetreten sind. Das finde ich eine schöne Formulierung. Wir sind heute zu sehr im Katastrophenmodus. Ja, wir haben viele Herausforderungen. Wir haben diesen schrecklichen Krieg in der Ukraine. Wir haben jetzt den Konflikt im Mittleren Osten. Wir sehen, dass das unmittelbare Auswirkungen auch auf uns hat. Ich möchte versuchen, ich gebe zu, der Versuch ist noch nicht erfolgreich abgeschlossen. Ich möchte versuchen, uns, dem Land, der Bevölkerung, trotz dieser Herausforderungen den Optimismus zu geben, dass wir es hinbekommen können.
2: Da haben wir ein bisschen reingehört in die Veranstaltung mit Bundeskanzler Friedrich Merz im Dialog mit Jugendlichen auf dem Katholikentag in Würzburg. Frau Quach, da waren Sie ja auch zu hören.
3: Ja, richtig.
2: Wir haben Sie nicht locker gelassen und den Bundeskanzler im Grunde genötigt, Stellung zu beziehen, dass, selbst wenn er es gar nicht so meint, die Jugend sei faul, er sich offenbar nicht richtig verständlich machen kann. Da kennen Sie nichts.
3: Nee, also es ist, ich habe ja da gemerkt, dass die Frage, die Florian hieß er, ja, glaube ich, da gestellt hat, ja eine Frage ist, die ganz, ganz viele junge Menschen beschäftigt. Ja. Das hat man im Raum gemerkt und ich bin ja in einem Jugendverband und merke da auch immer wieder, dass das genau die Fragen sind, die junge Menschen beschäftigt. Nämlich dieses, das Gefühl zu haben, dass einerseits von ihnen sehr viel verlangt wird, dass immer wieder gesagt wird, dass sie mehr arbeiten sollen, sich mehr einbringen sollen, dass sie das Land verteidigen sollen und gleichzeitig sie aber merken, dass sie in eine Situation kommen, wo ganz viele ihrer Interessen nicht nach außen vertreten werden. Also eben zum Beispiel, dass es auf die Klimapolitik mehr geachtet wird. Mhm. Das ist ja auch später noch genannt worden, dass es die Wirtschaft wird ja auch immer wieder genannt und dass es da ja auch in Deutschland ja auch eine Situation gibt, dass einfach viele junge Menschen auch keine Jobs finden, die gut ausgebildet sind.
2: Und bräuchte da dann mehr so Austausch mit dem Bundeskanzler Ihrer Meinung oder mit ähnlichen Formaten, sagen wir mal?
3: Ja, ich glaube, Austausch ist das eine, davon braucht es, glaube ich, mehr. Und da war dieses, also ich finde dieses Format, das hat da gut funktioniert. Also ich finde es auch gut, dass Herr Merz da ja auch gesagt hat, dass es da auch bei ihm vielleicht noch eine Schwachstelle gibt, die er noch ein bisschen ausbauen
2: müsste. Klang sehr ehrlich, was er gesagt
3: hat. Ja, genau, es klang sehr ehrlich. Das fand ich total positiv.
2: Sehr selbstkritisch.
3: Ich glaube, es braucht aber auch noch mehr als Austauschformat. Ich glaube, es braucht Formate, in denen es tatsächlich eine verbindliche Jugendbeteiligung gibt und junge Menschen auch verbindlich in Entscheidungsprozesse einbezogen werden, auch in politische Entscheidungsprozesse. Und ich glaube, nur zuhören ist der erste Schritt, das muss passieren. Aber ich glaube, wenn nur zugehört wird und junge Menschen dann das Gefühl bekommen, dass dass es eher so was Symbolisches ist, dass ihnen auch zugehört wird, dann steigert das auch die Frustration. Mhm. Es braucht tatsächlich, muss tatsächlich auch Konsequenzen daraus folgen.
2: Also so eine Art, die Frage stellt sich ja eigentlich auch in der eigenen Kirche. Wo wird da auf die Stimme der Jugend gehört? Man hört ja da auch oder sieht ja dann auch oft viele Grauköpfe im Gottesdienst, das soll jetzt nicht despektierlich klingen, aber ist in Realität, wo wird auf die Jugend gehört? Papst ist auch schon relativ alt, ne?
3: Ja, ist richtig, obwohl für einen Papst ist er ja noch relativ jung, also man kann noch ein paar Jahre machen. Ja, also ich glaube, das ist, vor der Herausforderung stehen wir in der Kirche ganz genauso. Ja. Also es gibt ja in der katholischen Kirche, es gibt ganz, ganz viele junge Menschen, die sehr engagiert sind, die sich gerne einbringen wollen, aber auch da gibt es oft zu wenig Räume für. Also dass es Räume gibt für junge Menschen und Räume für Erwachsene gibt. Ja. Und es braucht da, glaube ich, mehr Überschneidung, dass tatsächlich auch in Entscheidungsprozesse die Perspektiven junger Menschen auch eingebunden werden.
2: Was heißt für Sie einbringen in der katholischen Kirche?
3: Ja, also ich finde es manchmal ein bisschen schwierig, so genau zu beantworten, weil es ja ganz viel unterschiedliche Möglichkeiten dafür gibt. Aber es gibt natürlich zum Beispiel ehrenamtliches Engagement.
2: Ja.
3: Also das, was wo ich arbeite in den katholischen Jugendverbänden, das ist auch ein Einbringen in die katholische Kirche. Das heißt, da sind junge Menschen, die zum Beispiel Fanfahrten organisieren, die Kommunion Stunden organisiert.

0: organisieren, die Gruppenstunden organisieren, die sich aber eben auch politisch einbringen, die gemeinsame politische Beschlüsse, kirchenpolitische, aber eben auch gesellschaftspolitische Beschlüsse fassen.
1: Und haben Sie da so den Eindruck, da gibt es dann so das Vorurteil oder das Urteil darüber, naja, die machen halt ein bisschen Freizeitbeschäftigung für die Jugendlichen vor Ort, dass die mal von der Straße sind, sagen wir mal, oder?
0: Das kann passieren, so, ja. Ne? Also ich meine, es ist natürlich, es ist, glaube ich, eine Assoziation, die manchmal damit losgeht. Ich finde es aber ganz wichtig, da immer zu sagen, nein, es ist nicht einfach ein bisschen Freizeitbeschäftigung, sondern das ist Grundlage für unsere Demokratie. Also zu sagen, dass es Räume gibt, in denen junge Menschen eben gesehen werden, in denen sie sich einbringen können, in denen sie selbstwirksam sein können. Das sind genau die Räume, wo junge Menschen lernen können, was heißt eigentlich, eine demokratische Gesellschaft mitzugestalten.
1: Selbstbestimmung.
0: Genau, ja, und Selbstwirksamkeit.
1: Die sind auch gewählt. Die sind ja auch
0: gewählt, genau, ja, sein Wahlamt.
1: Das war Lisa Quarch, geistliche Leiterin des BDKJ und eine der Jugendvertreterinnen, die am Freitag mit dem Kanzler debattieren durften. Wir blicken in dieser halben Stunde zurück auf den Deutschen Katholikentag, der bis heute in Würzburg stattfindet. Ein großes Thema, das sich durch die Tage zog, war die Sorge um den Zustand unserer Demokratie, unserer politischen Kultur, konkret mit Blick auf die AfD. Im September sind Landtagswahlen in Sachsen-Anhalt. Dort könnte laut aktuellen Umfragen die AfD möglicherweise allein regieren. Ich habe auf der Kirchenmeile in der Zeltstadt, die in den vergangenen Tagen am Mainufer in Würzburg aufgebaut war und wo sich viele katholische Ehrenamtliche und Hauptamtliche mit ihren Verbänden vorgestellt haben, da habe ich den Magdeburger Bischof Gerhard Feige getroffen. Herr Feige, Katholikentag, das Labor für ein gelingendes Miteinander, so sagte es der Würzburger Oberbürgermeister Martin Heilig vor der Eröffnung.
2: Ich meine schon, und zwar hier ist die Vielfalt zu spüren. Hier diskutiert man ernsthaft über Probleme, die unsere Gesellschaft hat, die auch die einzelnen Menschen haben. Und hier erlebt man auch, dass Glaube Freude vermitteln kann.
1: Sie mahnen ja schon lange an in Magdeburg, dass in Sachsen-Anhalt eine Partei, die AfD, die laut Umfragen ja jetzt sehr stark ist, sehr massiv gegen Kirchen anarbeitet und auch massiv gegen karitative Einrichtungen im Grunde anarbeitet.
2: Ja, das ist für uns eine Überraschung, die schon jetzt jahrelang andauert. Die AfD zeigt sich ja offensichtlich in Deutschland recht unterschiedlich. Ich habe manchmal den Vergleich mit einem Chamäleon gewählt. In manchen Regionen konservativ, bürgerlich, christlich. In unserer Region eindeutig kirchenfeindlich, populistisch, aggressiv. Und sie gilt ja bei uns jedenfalls in Sachsen-Anhalt als gesichert rechtsextremistisch.
1: Wie äußert sich die Kirchenfeindlichkeit, wenn ich es konkret fragen darf?
2: Die äußert sich einmal in den Pressemitteilungen der Landtagsfraktion. Jedes Mal, wenn wir irgendetwas sagen oder irgendetwas in der Luft ist, kommen ganz bissige und teilweise lächerliche Pressemitteilungen, wo wir angegriffen werden als jetzt jüngst als Kirchensteuerkirchen, also diffamiert werden, aber dann eben auch so massiv, dass wir das Werk des Widersachers verrichten, dass wir ja abgefallen sind vom Glauben und die AfD sei die einzige Partei oder die christlichste aller Parteien.
1: Eine Umdeutung sozusagen, was Christlichkeit angeht?
2: Ja.
1: Wir haben gehört auf der Pressekonferenz, dass der ehemalige thüringische Ministerpräsident Bodo Ramelow gesagt hat, die AfD sei die kirchenfeindlichste Partei, die Deutschland je gehabt hat.
2: Das würde ich auch sagen. Wir haben ja die Linke erlebt. Gut, zu DDR-Zeiten war es das ganze System, was religions- und kirchenfeindlich eingestellt war. Aber jetzt, seit 1989/90, erlebe ich auch andere linke Politiker. Ich war selbst schon einmal auf einem Podium mit Gregor Gysi, das damals den Titel trug, ich hasse nicht zurück. Das war ein Zitat von ihm. Und wir sind sehr konziliant miteinander umgegangen. Und wenn man bedenkt, dass Gregor Gysi auch ein Vorwort geschrieben hat zu Hartmut Rosa, dem Buch Demokratie braucht Religion, dann spürt man, selbst wenn er nicht gläubig ist, aber er schätzt Kirche auch als einen Faktor in der Gesellschaft. Und er schätzt auch das, genauso wie Bodo Ramelow, die Werte, die wir in die Gesellschaft mit einbringen. Und darum ist diese Art und Weise, wie AfD sich gegen uns wendet, ist für uns also sehr, sehr sonderbar. Das macht uns also auch betroffen und ratlos, wie wir damit umgehen können.
1: Die AfD wendet sich ja nun auch gegen die Demokratie, wie wir sie jetzt kennen. Sie haben sich sehr klar positioniert, jetzt auch mit einem neuen, ich sehe es hier gerade auch am Stand, mit einer neuen Aktion Bewusst wählen.
2: Ja, wir gehen jetzt auf die Landtagswahl zu und wir merken, wir leben in einer sonderbaren Situation. Also auch was die Großwetterlage betrifft, wie viel Polarisierung und Verwerfung gibt es inzwischen, was sind Menschen und Völkerrecht noch wert in dieser ganzen
1: international.
2: Und wir merken auch in unserer Gesellschaft, die Probleme haben zugenommen, die Schwierigkeiten. Politiker tun sich schwer, wirkliche Lösungen zu finden. Die Stimmung ist schlecht. Viel wird aus dem Bauch heraus argumentiert. Es herrscht ein großes Misstrauen gegenüber allen denen da oben. Und das alles wird noch geschürt. Und in dieser Situation ist es uns ein Anliegen, mal die Leute ja ein wenig herauszufordern. Denkt doch mal drüber nach.
1: Kirche für Demokratie, wie glaubwürdig kann denn Kirche sein, Herr Feige? Die hat ja, wenn man ehrlich ist, auch ein großes Demokratiedefizit.
2: Wir hatten ein gespaltenes Verhältnis in der Vergangenheit zur Demokratie, haben das auch erst lernen müssen, sehen aber heute in der Demokratie die wesentlichste Form jetzt gesellschaftlichen Zusammenlebens oder die beste Form. Ja, als Kirche sind wir noch anders verfasst. Ich glaube nicht, dass die Demokratie gänzlich von ihren Methoden her die Kirche erfassen kann. Aber in der Tat, wir müssten uns noch weiter öffnen und das wäre gut. Wir sind auf dem synodalen Weg, haben also die Synodalität neu entdeckt oder wiederentdeckt. Und ich meine, das ist so ein Ansatz in Richtung Demokratie.
1: Zum Abschluss des Gesprächs, Herr Feige, hab Mut, steh auf, das ist das Motto. Was ist es für Sie?
2: Für jemanden, der Feige heißt,
1: ist man das, soll ja nie nach den Namen gehen.
2: Ist das ein besonderes Thema, eine Herausforderung und Verpflichtung.
1: Das war der Magdeburger Bischof, der Gerhard Feige heißt. Natürlich wird auf einem Katholikentag auch über den Zustand der eigenen Kirche nachgedacht, über den Zustand des Reformprozesses Synodaler Weg. Es gab eine Demo, einen Flashmob, der sich für die Segnung homosexueller Paare stark gemacht hat. Eigentlich hatte die Deutsche Bischofskonferenz dazu eine Handreichung herausgegeben. Der Papst aber hat seine Zustimmung nicht signalisiert. Außerdem natürlich das Dauerthema Rolle der Frau. Ich habe mit Monika Grütters gesprochen. Sie war in der Regierung Merkel Staatsministerin für Kultur und Medien, war lange im CDU-Präsidium und ist auch im ZDK, im Zentralkomitee der deutschen Katholiken, engagiert. Das ist auch der Veranstalter des Katholikentags. Frau Grütters war beteiligt an einem Podium, das sich die Frage aufgegeben hatte, was können die Kirchen von der Kunst und von der Freiheit der Kunst lernen?
3: Soll sich ein Beispiel daran nehmen und sagen, man darf provozieren, muss dann aber auch mit, wenn man eine These in den Raum stellt, mit der Kritik durch die Allgemeinheit leben.
1: Also keinen Absolutheitsanspruch.
3: Genau. Man darf ja seine eigenen Überzeugungen äußern, muss aber dann auch bereit sein, die Kritik, die möglicherweise daraus kommt, zu akzeptieren. Das sage ich auch Künstlern immer wieder, nicht? Ihr dürft das alles sagen, aber dann müsst ihr auch kritikfähig sein, wenn das nicht jedem gefällt. Andererseits, nur so entsteht Fortschritt, indem man experimentiert und immer mal wieder Neues auslotet, das, was bisher noch nicht gedacht und gesagt worden ist. Und dann werden andere sich auch an neuen Erkenntnissen orientieren. Was die Kirche angeht, sollten wir nicht vergessen, dass das Abendland ärmer wäre an Geist und Sinnlichkeit ohne die Prägekraft der christlichen Kirchen. Die Kirchen sind die zweitgrößten Kulturträger in Deutschland, mit ihren Kirchengebäuden vom Denkmalschutz her, aber auch von den Kunstwerken, die sie beherbergen, von den Diözesanmuseen, von der riesigen geradezu Volksbewegung der Chöre und der Kirchenmusik. Ja, das sollte man nicht vergessen. Wir nennen uns Kulturnation, aber das ist nicht alleine staatliche Angelegenheit, sondern da sind die Kirchen auch mit ihren Bibliotheken, ich könnte das weiter aufzählen, natürlich ganz wichtige Player. Und wenn wir uns zusammentun, dann kann da viel passieren. Natürlich, es geht von dem, was uns als althergebrachtes, gewohntes, uns Bibelkennern und Kirchgängern und solchen, die sich wie ich da regelmäßig mit beschäftigen, da geht viel natürlich an Lesbarkeit verloren, wenn die jüngeren Generationen nicht mehr in der Kirche zu Hause sind oder dass
1: manche Gleichnisse nicht verstehen sozusagen.
3: Genau, das nicht mehr dechiffrieren können. Ja. Aber dabei sind viele dieser Grundüberzeugungen, zum Beispiel der Artikel 1 unseres Grundgesetzes, die Würde des Menschen ist unantastbar, orientiert sich ja ausdrücklich am christlichen Menschenbild.
1: Ja.
3: Und solche Dinge, die müssen einfach nochmal, wie ich finde, ich immer mal wieder bewusst gemacht werden.
1: Da stellt sich ja auch eine Frage, die ich Ihnen gerne stellen würde, als Frau, als Katholikin, als Mitglied auch im ZTK. Die Würde des Menschen, die Würde des Mannes ist unantastbar, so kommt es einem ja manchmal vor in der katholischen Kirche.
3: Naja,
1: sagen
3: wir
1: Sie.
3: Wir haben an den Männern viel auszusetzen gehabt in letzter Zeit, nicht? Also die Missbrauchsvorwürfe und dergleichen. Ich will das gar nicht wieder hochziehen, weil ich es auch schade finde, dass wir das so dominant seit 16 Jahren diskutieren.
1: Ja.
3: Aber das war schon auch eine starke Kritik an dem sehr männerbündlerischen der katholischen Kirche.
1: Aber wie lange kann man denn noch warten als Frau, bis sich wirklich was ändert, bis auch die Ämter sozusagen, die Weiheämter vielleicht auch für Frauen freigegeben
3: werden? Sagen wir mal
1: werden?
3: So, ich stelle mal die umgekehrte Frage nicht, wie lange können wir Frauen darauf warten, sondern wie lange kann die Kirche, kann die Gesellschaft darauf warten, dass die Kirchen sich auch in dieser Richtung öffnen. Ich selber habe als Mitglied des Zentralkomitees der Katholiken auch am synodalen Weg teilgenommen, dort in der Arbeitsgruppe Frauen in Diensten und Ämtern. Und meine feste Überzeugung ist, an dieser Frage, an der Frauenfrage, wird sich die Zukunftsfähigkeit der deutschen katholischen Kirche entscheiden. Bei allem Respekt vor Rom, der Vatikan muss die Weltkirche im Blick behalten und nicht alle Entwicklungen in den anderen Kontinenten laufen vergleichbar mit denen in Europa. Aber wenn wir hier unsere Mitgliedschaft nicht verlieren wollen, müssen wir dafür sorgen, dass auch Frauen, immerhin die Hälfte der Bevölkerung und maßgeblich im Übrigen hier in den katholischen und evangelischen Kirchen engagiert, dass auch diese Frauen in die Verkündigung mit einbezogen werden und in Weiheämter.
1: Erwarten Sie da mehr Männer, die nicht mehr länger warten können, dass die Frauen endlich auch mitmachen, also lautere Stimmen?
3: Ich glaube, das ist ein bisschen vergleichbar mit der Politik, wo ich es ja auch erlebt habe. Manche Männer haben auch Respekt oder, ich will nicht sagen Angst, aber Sorge davor, dass die Frauen ihre Domänen auch entern, also dass sie da mitmachen wollen und laut werden, weil das natürlich ihren Bewegungsspielraum ein bisschen einschränkt. Aber auch da kann ich nur sagen, lass uns das Gemeinsame betonen, nicht das Trennende. Gemeinsam sind wir nämlich stärker.
1: Monika Grütters war das, in der Regierung Merkel Kulturstaatsministerin und immer noch Mitglied des ZTK. Das waren Eindrücke vom 104. Deutschen Katholikentag. Heute um 10 Uhr geht er mit einem großen Abschlussgottesdienst vor der Würzburger Residenz zu Ende. Dort, wo er Mittwoch unter großem Regenguss und mit Blitz und Donner begonnen hatte, für heute ist besseres Wetter angesagt. Vielleicht haben Sie ein bisschen was von der Stimmung mitgenommen, dieser Festivalstimmung mit spirituellem Unterton. Das war Religion und Orientierung auf BR24. Am Mikrofon war Matthias Morgenroth. Hier geht es weiter mit den Nachrichten.
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1: Los geht's heute auf jeden Fall mit einer wirklich krassen Rettung. An der Zugspitze, dem höchsten Berg Deutschlands. Ein 63-jähriger Bergsteiger ist dort im Juli letzten Jahres unterwegs, will über das Höllental auf die Zugspitze und an einer Schlüsselstelle der Tour, dem Höllentalferner, einer der letzten Gletscher Deutschlands, passiert's dann. Er fällt und wird vom Gletscher verschluckt.
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2: 6.30 Uhr, die Nachrichten des Bayerischen Rundfunks mit Johannes Hitzelberger. Die Übersicht. Bulgarien gewinnt den Eurovision Song Contest in Wien. Deutsche Touristin wird bei Autoattacke in Modena verletzt. Katholikentag in Würzburg geht mit Open-Air-Gottesdienst zu Ende. Das Wetter: erst sonnig, später bewölkt und einzelne Schauer. Höchstwerte 14 bis 19 Grad. Wien. Bulgarien hat zum ersten Mal den Eurovision Song Contest gewonnen. Das Land mit Sängerin Dara und ihrem Partyhit Bangaranga gewann am Abend die 70. Ausgabe des ESC in Österreich mit großem Vorsprung. Zweiter wurde Israel, vor Rumänien, Australien und Italien. Die deutsche Vertreterin Sarah Engels landete mit ihrem Lied Fire auf dem 23. Platz. Die Teilnahme Israels am ESC war umstritten. Spanien, Irland, Island, Slowenien und die Niederlande boykottierten den Song Contest wegen des Gaza-Kriegs. Am Rande des ESC gab es Proteste gegen Israels Teilnahme. Genf. Die Weltgesundheitsorganisation hat wegen eines Ebola-Ausbruchs in Zentralafrika eine internationale Gesundheitsnotlage ausgerufen. Hintergrund sind mehrere bestätigte Infektionen in der Demokratischen Republik Kongo und Uganda. 80 Menschen sind dort bislang an dem Virus gestorben. Mit dem Schritt sollen laut WHO die Nachbarländer in erhöhte Alarmbereitschaft versetzt und internationale Unterstützer mobilisiert werden. Um einen Pandemie-Alarm gehe es ausdrücklich nicht. Gegen die grassierende Ebola-Virus-Variante gibt es weder einen Impfstoff noch eine spezifische Behandlung. Die Sterblichkeitsrate liegt laut der kongolesischen Regierung bei bis zu 50%. Modena. Nachdem gestern ein Mann mit einem Auto in eine Gruppe von Menschen gefahren ist, haben die Behörden weitere Details bekannt gegeben. Demnach ist unter den Schwerverletzten auch eine deutsche Touristin. Insgesamt gäbe es 8 Verletzte, unter ihnen 4 Schwerverletzte, sagte der Bürgermeister der norditalienischen Stadt. Die Hintergründe des Vorfalls sind noch unklar. Nach der Fahrt soll der mutmaßliche Täter, Augenzeugenberichten zufolge, versucht haben zu fliehen. Er soll ein Messer bei sich gehabt haben. Der etwa 30 Jahre alte Mann wurde festgenommen. Medienberichten zufolge soll er sich zuletzt in psychiatrischer Behandlung befunden haben. München. Fast 20.000 Menschen haben in München bei der jährlichen Krachparade gegen hohe Mieten demonstriert und mehr Unterstützung für Musiker und Kultur in der Stadt gefordert. Nach einer Auftaktkundgebung im Universitätsviertel wurde der Zug bis zum frühen Abend immer größer. Mehrere Dutzend Musikmobile und fahrende Bühnen rollten durch die Straßen. Die Kundgebungen des Bündnisses Mehr Lärm für München finden seit 2014 statt, inspiriert von Rave-Paraden. Würzburg. Mit einem Open-Air-Abschlussgottesdienst geht heute der 104. Katholikentag zu Ende. Seit Mittwoch haben zehntausende Teilnehmer das Treffen unter dem Motto »Hab Mut, steh auf« besucht. Zu Gast waren auch Bundespräsident Steinmeier, Bundestagspräsidentin Klöckner und Bundeskanzler Merz. Die großen Themen des diesjährigen Christentreffens waren der Missbrauchsskandal, internationale Kriege, Klimawandel und die Rolle der Kirche. Der Katholikentag findet alle 2 Jahre in einem anderen Bistum statt. Zum Fußball. Im Abstiegsendspiel muss für Zweitligist Greuther Fürth heute ein Sieg her. Am Nachmittag empfangen die Franken den direkten Rivalen Fortuna Düsseldorf. Bei einer Niederlage oder einem Unentschieden muss Fürth erstmals nach fast 3 Jahrzehnten wieder in die dritte Liga. Aus der ersten Liga sind gestern bereits St. Pauli und Heidenheim nach Heimniederlagen abgestiegen. Der FC Bayern nahm die Meisterschale entgegen und der FC Augsburg verpasste den Einzug in die Conference League. Das Wetter in Bayern. Heute zunächst sonnig, später teils dichte Quellwolken und Regen. Höchstwerte 14 bis 19 Grad. Morgen besonders in Ostbayern lange freundlich und trocken. Sonst im Tagesverlauf von Westen mehr Wolken und Schauer, vereinzelt Gewitter. Am Dienstag und Mittwoch weiter wechselhaft. Soweit die Nachrichten, es ist 6.34 Uhr. Zur Verkehrslage. Eine Meldung, A8 München Richtung Stuttgart zwischen Burger und Günzburg, ein Unfall. Soweit der Service.
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1: Heute wird's hier richtig dramatisch und auch spannend. Wir sind die Bergfreundinnen und bei uns geht's mit dieser Folge los in ein niegelnagelneues Staffelthema. Welches verraten wir euch gleich? Davor sagen wir erstmal Hallo und herzlich willkommen bei den Bergfreundinnen. Das ist der Podcast für euer Leben mit den Bergen.
3: Die da gerade gesprochen hat, das ist die Toni.
4: Hallo.
3: Und auch dabei ist die Kadi.
5: Hallo.
3: Und ich bin die Lisa. Ich sag auch Hallo und ich habe die Ehre, euch jetzt zu verraten, um was es in den nächsten 4 Folgen hier im Podcast gehen wird. Trommelwirbel. Nämlich um Bergrettung. Das ist ein absoluter Dauerbrenner im Berge- und Alpinbereich, denn die Einsatzzahlen steigen jedes Jahr, was auch daran liegt, dass immer mehr Menschen in die Berge gehen und diese Einsätze bewegen. Ihr kennt ja sicher diese hitzigen Diskussionen, wenn mal wieder irgendwo auf Social Media ein Post über einen Einsatz der Bergwacht berichtet.
5: Kennen wir zu gut.
4: Sehr gut, kennen wir das leider. Und ganz lange Bergfreundinnen, Hörerinnen und Hörer unter euch werden sich jetzt vielleicht denken, Moment einmal, werden sich die Franken denken, das Thema gab's doch schon mal. Und sind wir ehrlich, ihr habt recht, denn wir haben schon in unserer Staffel im Mai 2022 über Notfälle am Berg gesprochen. Ich muss jetzt nur so ein kleines bisschen schmunzeln, weil es
3: ist auch schon 4 Jahre her.
4: Erstens, es ist sehr lange schon her und zweitens, habe ich im Mai 2022 dann ja auch prompt meinen Unfall gehabt. Und ich finde immer noch so absurd, dass so kurz vorher dieses Thema, Podcast-Thema war.
5: Das stimmt, ja.
4: Ja, und da haben wir auch die Arbeit der Bergwacht vorgestellt. Aber es gibt gleich mehrere sehr gute Gründe, warum wir dem Thema hier nochmal eine ganze Staffel Raum geben wollen. Ich fange mal an.
5: Gerne.
4: Die hohen Zahlen der Einsätze zeigen erstens, dass wir eigentlich nie genug darüber sprechen können, wie wir uns bestmöglich vorbereiten können und was wir im Fall der Fälle im Notfall tun sollten. Zweitens wissen nach wie vor echt viele Menschen nicht, dass die Bergretterinnen und Bergretter in Bayern ehrenamtlich ihren Dienst machen. Und drittens hatten wir hier im Bergfreundinnen-Team bis vor 2 Jahren selbst eine Bergwachtlerin und haben die Chance verpasst, ihr alle Fragen zu stellen mit euch gemeinsam, die wir zum Thema Bergwacht haben. Spoiler, das holen wir in den nächsten Folgen nach und es gibt ein großes Bergfreundinnen-Wiedersehen mit Kathi Schauer.
3: Ja. Es gibt noch einen 4. Punkt und das ist, dass seit dem 6. Mai die 2. Staffel der Bergretter-Dokuserie in höchster Not in der ARD-Mediathek online ist. In dieser Serie bekommt ihr wahnsinnig nahe und eindrucksvolle Einblicke in die Arbeit der ehrenamtlichen Retterinnen und Retter der Bayerischen Bergwacht, denn die wurden über eine ganze Zeit lang bei ihren Einsätzen von einem Filmteam begleitet und wir durften schon mal reinschauen und waren so gefesselt, dass wir gesagt haben, hey, wir müssen auch echt nochmal mit euch über das Thema Bergrettung sprechen.
5: Und mir fällt gerade auf, dass es ja genau 4 Jahre her ist, dass wir das letzte Mal drüber gesprochen haben.
3: Stimmt,
5: es ist Mai 2022, jetzt haben wir Mai 2026. Wahnsinn, mit euch da draußen geht die Zeit wie im Flug.
1: Los geht's heute auf jeden Fall mit einer wirklich krassen Rettung, die auch Teil der Serie ist. An der Zugspitze, dem höchsten Berg Deutschlands. Ein 63-jähriger Bergsteiger ist dort im Juli letzten Jahres unterwegs, will über das Höllental auf die Zugspitze und an einer Schlüsselstelle der Tour, dem Höllentalferner, einer der letzten Gletscher Deutschlands, passiert's dann. Ein Moment Unachtsamkeit und es macht zack, er fällt und wird vom Gletscher verschluckt. Ich habe nicht nur originale Tonausschnitte von der Rettung bekommen, sondern auch mit den Menschen, die ganz nah dran waren, nochmal gesprochen. Mit den Bergrettern, aber auch mit einem Vater und seinem Sohn, die ganz zufällig Zeugen von diesem Unglück wurden und einem Menschen in der schwersten Stunde seines bisherigen Lebens über hunderte Meter Entfernung beigestanden sind. Und natürlich auch mit dem Bergsteiger,
5: der vom Gletscher verschluckt wurde. Ich muss sagen, es ist eine Geschichte, die einem bewusst macht, wie schnell es gehen kann. Es ist auch eine Geschichte, die nochmal in Erinnerung ruft, dass man sich niemals zu sicher in den Bergen sein sollte. Und es ist auch eine Geschichte, die uns allen klar macht, wie viel Glück doch auch manchmal zum Leben dazugehören muss.
6: Herbert Kerner und 710 alarmiert auf die Zugspitze, Person in Gletscherspalte gefallen.
7: Ich habe gemerkt, wie meine Kraft weniger wurde. Ich habe gemerkt, wie mein Bewusstsein langsam weniger wurde.
8: Ich freue mich mehr. Wir sind gleich bei dir. Du schaffst das noch. Durchhalten, das wird gut.
7: Die Kälte ist nicht irgendwie etwas, was wehgetan hat. Ich habe mich nur gesehnt nach Wärme. Und ich bin hier von Eis umgeben. Und das kalte Wasser läuft mir übers Gesicht und tropft nach unten.
8: Alles okay? Ich glaube, der haut uns ab.
7: Ich war nicht bereit zu sagen, ich will jetzt sterben.
9: Ich bin der Ostler Martin, bin bei der Bergwacht in Greinau seit knapp 30 Jahren jetzt. Mein Vater war sehr aktiv oder ist sehr aktiv bei der Bergwacht. Und da bin ich halt dann mit 16 Jahren so mit reingerutscht.
5: 4. Juli 2025. Greinau am Fuße der Zugspitze. Der ehrenamtliche Bergretter Martin Ostler hat Dienst.
9: Ich habe ums Haus rum meine Arbeiten erledigt. Ich schaue immer, wenn ich Dienst habe in der Woche, dass ich möglichst am Ort bleibe. Und man wartet mehr oder weniger drauf, dass irgendwann der Piepser geht.
5: Mit Martin ist noch ein weiterer Ostler im Dienst.
10: Ich bin der Tobias Ostler, Spitzname Toppi. Bin 44 Jahre alt, seit 25 Jahren jetzt genau bei der Bergwacht Greinau und bin da als aktive Einsatzkraft tätig, so wie Luftretter.
5: Martin und Toppi. Beide sind schon lange bei der Bergwacht und beide sind Ostlers. Aber Achtung, sie sind nicht miteinander verwandt, kennen sich aber schon richtig lang.
10: Martin kennt ihn auch schon so lang und da weißt du einfach zu 100%, das funktioniert. Auf den kann ich mich verlassen und ich hoffe auch eher andersrum. Das klappt dann einfach. Das ist schon beruhigend dann irgendwo.
9: Toppi ist immer ein Ruhepol, kann grundsätzlich mit jedem Problem zu ihrem kommen. Unglaublich umgänglicher, netter Mensch.
5: Die zwei übernehmen vor allem Einsätze als speziell ausgebildete Luftretter, dürfen also im Hubschrauber mitfliegen, sich zu verletzten und blockierten Menschen abseilen und diese retten. Und das kommt ziemlich oft vor, denn im Gebiet der Bergwacht Greinau im Landkreis Garmisch-Partenkirchen liegt ein Teil der 2962 Meter hohen Zugspitze. Deutschlands höchster Berg und auf der Bucketlist vieler Menschen.
10: Die Zugspitze ist geteilt in die Bergwacht Garmisch und Bergwacht Greinau. Die Grenze verläuft, kann man jetzt so grob sagen, über den Jubiläumsgrat. Und zu unserem Einsatzgebiet gehört das Höllental mit dem natürlich spektakulären und schwierigsten Anstieg auf die Zugspitze, der Zugspitzklettersteig übers Höllental.
5: Die Tour auf die Zugspitze über das Höllental. Vielleicht kennen Sie einige von euch von den zahlreichen Videos auf YouTube, Instagram oder TikTok. Der bekannte Fernsehmoderator Kai Pflaume zeigt dort regelmäßig seine Touren.
11: Mein dritter Aufstieg auf die Zugspitze.
5: Natürlich topfit und in einer Topzeit.
11: Geschafft, geschafft, geschafft. Wir sind oben. 6 Stunden 47. Yes!
5: Aber auch andere bergbegeisterte Menschen teilen dort ihre Tourenberichte.
12: Hi, ich bin Pauli und ich nehme euch heute mit auf die wohl gefragteste Tour der Bayerischen Alpen. Die Zugspitze übers Höllental.
13: Zugspitze über das Höllental. Am Morgen laufen wir durch die wunderschöne Höllentalklamm.
14: So schaffst du die Zugspitze übers Höllental.
5: Der Hype um diese Tour ist riesig. Aber sie ist auch nicht ohne. Wer über das Höllental auf die Zugspitze will, muss 10 Kilometer und knapp 2200 Höhenmeter überwinden. Und dabei durch schwierige Klettersteige bis zur Kategorie C auf der Schallskala. Kategorie C bedeutet steiles bis sehr steiles Felsgelände und ausgesetzte Passagen. Und dann muss man auch noch einen Gletscher queren, den Höllentalferner.
10: Der Gletscher ist je nach Jahreszeit gut zum Begehen oder schlechter. Er ist blank oder hat Schnee drauf. Wenn der blank ist, ist er absolut rutschig.
9: Der Höllentalferner ist die letzten Jahre aufgrund von der Erwärmung anspruchsvoller geworden. Der taut in der Mitte ab, was zur Folge hat, dass er unten flach ist und nach oben hin wirklich immer steiler wird. Also es ist definitiv so, ausrutschen ist nicht. Es gibt kein Halten mehr. Und wenn man da oben wegrutscht, dann ist man unten in der Spalten drin, beziehungsweise wenn man da vorbeirutscht und das Glück hat, der ganze Gletscher ist übersät mit Steine und Eisbrocken und so. Und wenn man da natürlich drüber rutscht, mit einer gewissen Geschwindigkeit, dann kann man sich schon ein bisschen vorstellen, wie man dann da ausschaut, gell?
1: Hat man es aber ohne auszurutschen nach oben zum Rand des Gletschers geschafft, wartet noch eine weitere Herausforderung, weiß Bergretter Martin.
9: Und dann hat man eben das Problem von der Randkluft, das ist quasi der Übergang vom Eis zum Fels. Und da kommt es halt immer darauf an, wie das gerade abgetaut ist. Wie viel Schnee ist überhaupt noch drin? Ist die Randkluft 4 Meter breit? Ist sie bloß 80 Zentimeter breit? Ist Altschnee drin? Und der Übergang vom Eis zum Fels, das ist nahezu senkrechter Fels dann. Und da gibt es schon ziemlich oft Probleme dann auch.
1: Probleme wird es auch heute geben. Doch wird's der Patient, wie man es im Bergwachtsprech sagt, nicht mal bis zu dieser gefährlichen Randkluft schaffen. Es ist ein früher Morgen am Wanderparkplatz in Hammersbach, einem Ortsteil von Grainau am Fuße der Zugspitze. Stefan Matschke ist aus Zürich angereist. Der 63-jährige Orthopäde hat die Nacht in seinem kleinen Camper verbracht, um so früh wie möglich loszukommen. Mit anderen Bergsteigern, die er am Parkplatz und gleichzeitig Ausgangspunkt der Tour trifft, checkt er die Wettervorhersagen.
7: Vom Wetter war es so, dass nachts Gewitter waren und wir haben uns genau das Wetter angeguckt. Wie bewegen sich die Wolken? Wann wird es trocken? Bis wann ist mit Regen zu rechnen? Und für mich war es so, dass ich gesagt habe, ich laufe im Regen gar nicht los. Ich habe gewartet, bis unten schon kein Regen war und oben auch definitiv nichts mehr kommen würde. Da bin ich losgelaufen. Womit ich immer nicht gerechnet habe, dass die Wolken aufziehen, dass es diesig wird durch die Feuchtigkeit.
1: Stefan ist in Erfurt geboren. Nach der Wende zieht er in die Nähe von Baden-Baden, wird dort Arzt, geht dann nach Ludwigshafen zum Arbeiten und wohnt mittlerweile in der Nähe von Zürich. Er ist ein richtiger Bergsportler. Das sieht man ihm auch an. Er ist groß, schlank, muskulös und topfit.
7: Und diese Region Baden-Baden, wo ich lange gelebt habe, hat sehr viel Berge vor sich. Und ich habe das geliebt, irgendwelche Pfade einfach hochzurennen. Für mich muss immer ein Aufstieg dabei sein und ein Abstieg. Und das ist egal, ob das Winter oder Sommer ist, ob das Rad, ob das Tourenski ist, egal.
1: Und das mit dem Pfade hoch- und runterrennen macht er so gerne, dass er irgendwann bei einem der krassesten Trailrunning-Events Deutschlands mitmacht.
7: Der Anfang der Zugspitze ist tatsächlich gekommen durch die Zugspitz Ultra Trails. Da habe ich 2-mal mitgemacht.
1: Wenn ihr schon länger unseren Podcast hört, erinnert ihr euch vielleicht. Den Zugspitz Ultra Trail ist unsere ehemalige Bergfreundin Kati auch schon mal gelaufen. Bei diesem Event rennen, salopp gesagt, die Sportlerinnen und Sportler einmal um die ganze Zugspitze herum. Und das am Stück. 107 Kilometer und 5280 Höhenmeter mit einer maximal erlaubten Zeit von nur 27 Stunden.
7: Irgendwann kam dieser Zeitpunkt, wo ich gesagt habe, jetzt bin ich da schon 2-mal die gesamte Zugspitzregion, aber ich war noch nie oben auf dem Gipfel. Ich will nach oben gehen.
1: Damals war er mit seinem Kumpel unterwegs. Seitdem lässt die Zugspitze Stefan aber nicht mehr los.
7: Eigentlich fühle ich mich dort so ein bisschen wie zu Hause und wohne ja jetzt hier in einer total schönen Umgebung und habe hier alle Berge vor mir, kann alles machen und trotzdem habe ich jedes Jahr, bin ich wieder zur Zugspitze zurück.
1: Oft geht er auch alleine. Die Route über das Höllental, aber auch andere. Er fühlt sich sicher, mag die Ruhe, liebt es, sein eigenes, schnelles Tempo gehen zu können. Denn Stefans Berufsalltag war lange stressig. Viele Jahre hat er als Orthopäde und Unfallchirurg in Kliniken gearbeitet, Spezialgebiet Wirbelsäule. Auch im Rettungshubschrauber ist er jahrelang mitgeflogen. Seit 2022 ist er raus aus dem hektischen Klinikalltag, arbeitet jetzt im Bereich Versicherungsmedizin und hat damit auch endlich mehr und flexibler Zeit für seine Leidenschaft, den Bergsport. Stefan ist ehrgeizig. Das war euch vielleicht auch schon spätestens nach meiner Erzählung von den 2 Zugspitz-Ultra-Trails klar. Ihm ist dabei aber nie wichtig, gegen andere zu gewinnen.
7: Ich habe nicht den Vergleich mit anderen gesucht. Es ist nur für mich selbst zu sagen, wie schnell schaffe ich etwas oder was kann ich erreichen. Und selbst wenn ich es nicht erreichen würde, ist es trotzdem positiv. ist es trotzdem schön, es gemacht zu haben. Und das gute Gefühl hinterher, das ist für mich entscheidend.
1: Auch heute, am 4. Juli 2025, fordert sich Stefan wieder selbst heraus. In unter 5 Stunden will er es vom Parkplatz in Hammersbach bis zum Gipfel der Zugspitze schaffen. Das ist richtig ambitioniert. Die Zeitangaben auf Tourenportalen liegen nämlich eigentlich irgendwo zwischen 7 und 9 Stunden. Später als sonst, gegen 10 Uhr, startet Stefan los auf den Wanderweg in Richtung Höllentalklamm.
7: Wenn du in die Klamm einsteigst, das ist immer ein tolles Erlebnis. Und ich versuche dort auch, es geht ja immer steil hoch, schon zügig durchzulaufen. Ich kenne alles, ich weiß, ich muss jetzt nicht irgendwo noch, oh, das ist schön, das will ich noch aufnehmen und da will ich ein Foto machen, das mache ich nicht. Lauf einfach durch bis zur Höllental-Angerhütte, dann weiß ich auch, dort mache ich auch keine Pause.
1: Und weil Stefan es so eilig hat, beschreibe ich euch kurz die Höllental-Klamm. Nachdem ihr durch den Eingang geht, an dem ihr ab 9 Uhr einen kleinen Eintritt bezahlen müsst, führt der verschlungene Weg auf schmalen Stegen, Brücken und Tunneln und in Felsen geschlagenen Pfaden durch enge Felswände hindurch. Neben euch rauscht der Hammersbach. Es gibt bis zu 150 Meter tiefe Schluchten. Überall brodelt und spritzt das Wasser. Es ist feucht und so ein bisschen kühl. Selbst im Sommer kann es sein, dass noch große Altschneebrocken herumliegen. Nach knapp 700 Metern und ca. 350 Höhenmetern durch die Klamm wird das Gelände wieder weitläufiger. Ihr erreicht das Höllental. Und von da aus geht's dann entweder zurück oder weiter in Richtung Höllentalangerhütte. Zu der will auch Stefan. Kurz vor der Hütte, die auf 1387 Metern liegt, sieht er das erste Mal das Ziel seiner heutigen Tour. Die Zugspitzplattform. Darunter schimmert weiß der Höllentalferner. Kurz hinter der Hütte trifft er auf Jörn Jacobi und seinen 12-jährigen Sohn Matthias. Sie kommen aus Braunschweig, haben vor kurzer Zeit Klettersteige für sich entdeckt und machen auf dem Weg in den Italienurlaub noch einen Zwischenstopp bei der Zugspitze. Auch sie wollen über den Gletscher zum Gipfel, machen gerade Rast.
15: Dann kam uns so ein schneller, professionell aussehender Bergsteiger entgegen mit langem, schnellen Schritt.
16: Also er sah direkt ziemlich erfahren aus und hat mir auch ein bisschen Sicherheit gegeben, weil das Wetter ein bisschen unsicher war.
15: Den haben wir dann angesprochen, haben gesagt, du gehst da auch hoch? Ja klar, geht er hoch. Und ich sage, was ist mit dem Wetter? Wie schätzt du das ein? Ja, das ist jetzt durch und das wird jetzt nur besser. Und das wird ein richtig toller Tag. Und dann waren wir da sehr zuversichtlich unterwegs. Dann haben wir ganz gemütlich weitergegessen und sind unseren Weg weiter fortgeschritten.
7: Es ist eine sehr nette Begegnung und ich habe maximalen Respekt vor seinem Sohn gehabt. Das ist die erste Tour, die die auf die Zugspitze gemacht haben. Und da haben wir noch kurz drüber gesprochen.
1: Stefan geht weiter. Auch Jörn und sein Sohn Matthias folgen ihm nach ihrer kurzen Rast. Die Tour führt jetzt weiter über steile Wanderpfade. Die Landschaft wird immer karger, das Grün der Pflanzenwelt zieht sich immer mehr zurück. Auf ca. 1620 Metern geht's dann los mit den ersten seilversicherten Klettersteigpassagen. Spätestens hier solltet ihr das Klettersteigset anlegen und einen Helm anziehen. Als erstes müsst ihr die Leiter überwinden. Eine fast senkrechte Reihe aus Metallklammern. Dann geht's weiter auf das Brett. Dabei müsst ihr über Eisenstifte balancieren, die in ein Felsbrett gebohrt sind. Unter euch fällt der Berg steil nach unten ab. Nachdem ihr diese erste Klettersteigpassage geschafft habt, geht es weiter mit einer kurzen, ungesicherten Kraxelpassage, bei der ihr auf jeden Fall auch eure Hände braucht. Auf 2000 Metern habt ihr die Baumgrenze final hinter euch gelassen. Vor euch eröffnen sich weite, graue Geröllfelder. Den Höllentalferner habt ihr ab jetzt immer vor euch. Aber der Gletscher ist kein weißes Postkartenmotiv mehr. Die Gletscheroberfläche ist oft grau, sieht fast so ein bisschen schmutzig aus. Überall liegt Geröll, das der Berg auf das Eis herabwirft. Durch die voranschreitende Klimaerwärmung schrumpft er jedes Jahr und liegt zurückgezogen in einer Art Mulde aus Felsen, eingerahmt von steilen, schroffen Wänden. Ein weiterer negativer Effekt, der Höllentalferner wird immer gefährlicher. Überall gibt es blankes Eis und teils metertiefe Spalten. Auch Stefan ist vom schlechten Zustand des Gletschers überrascht.
7: Ich bin Anfang Juli gegangen, 4. Juli. Sollte eigentlich normalerweise guter Schnee noch sein auf dem Gletscher, das war es nicht. Das heißt, der Gletscher verändert sich ja zunehmend. Jedes Jahr wird es schlechter. Und das Zeitfenster, weil man eigentlich sicher drüber gehen kann, ist meines Erachtens immer kürzer. Ich kenne das früher, war es noch ganz andere Bedingungen. Da hättest du nicht mal irgendwelche Grödel oder Steigeisen gebraucht. Dann gehst du da in Spuren und läufst drüber und es ist alles gut.
1: Stefan hat nur Grödel, also so eine Art Schneeketten mit kleinen Metallzacken für die Schuhe und Wanderstöcke dabei. Die Jahre davor hat die Gletscherquerung für ihn damit auch immer gut geklappt. Doch für die aktuellen Bedingungen ist er eindeutig under-equipped. Die meisten Tourenbeschreibungen raten auf dieser Tour auf jeden Fall und zu jeder Jahreszeit zu einer Gletscherausrüstung, bestehend aus Steigeisen und Pickel. Trotzdem startet Stefan los, wählt die Route, die er die Jahre zuvor auch immer gegangen ist.
7: Ich bin erst einen anderen Weg, habe ich versucht, in der Mitte drüber zu gehen, wo ich normalerweise entlang gehen würde, und habe ich gemerkt, es ist viel zu glatt. Geht gar nicht.
1: Er rutscht ständig aus, gibt auf, dreht irgendwann um und steigt wieder ab. Wählt dann eine andere Route, weiter links, wo ein bisschen mehr Schnee hängt.
7: Wegen des Steinschlages musste man links rübergehen, oben zu queren. Und dort in dem Augenblick waren dann eben auch der Jörn und der Matthias, dort haben wir uns wieder gesehen.
1: Jörn und Matthias, Vater und Sohn, die Stefan eben noch an der Höllentalangerhütte getroffen hat, sind durch seinen missglückten Aufstiegsversuch mittlerweile wieder vor Stefan.
15: Wir hatten ja unsere Eisen dann schon an und sind dann los. Und er ist halt hinterher unter uns. Und dann kam eigentlich der Punkt, wo es dann so ein bisschen zuzog, bis richtig zuzog.
7: Und dort kam dann dieser unerwartete Hochnebeldunst auf. Da waren der Jon und der Matthias schon weiter. Und dann habe ich gesagt, okay, dann folge ich den Spuren, weil mehr hast du dann irgendwann nicht mehr gesehen, da waren nur noch Spuren.
15: Wir sind ein Stück runter und dann halt wieder links ein Stück hoch und kamen dann an der Wand raus, zufällig genau da, wo der Klettersteig war. Also für uns war es perfekt.
7: Dann plötzlich gehen die Spuren bergab. Dann habe ich gesagt, das kann nicht stimmen. Das kann nicht sein, dass es hier runter geht. Ich will nicht runter, ich muss hoch. Und habe dann diese Spuren verlassen und habe gesagt, ich orientiere mich so, wo ich weiß, ich muss an den Felsen rüberkommen. Und bin eigentlich der Auffassung gewesen, ich komme dann irgendwo raus, wo der Übergang ist, zum weiteren Gletschersteig.
1: Die Sicht auf dem Höllentalferner ist mittlerweile gleich null. Stefan tastet sich langsam voran.
7: Du kannst vor dir den Schnee sehen. Soweit reicht die Sicht. Und ringsrum ist alles nur weiß. Es gibt gar nichts, wo man sich orientieren könnte. In diesem Augenblick ist Stille. Man hört niemand, man sieht niemand und weiß auch gar nicht, wo sind die anderen. Mit meinen Stöcken musstest du jeden Schritt sichern. Auch mit den Schuhen, dass du irgendwie nicht abrutscht. Und als ich dann an den Fels nach oben kam, ist die Sicht langsam etwas besser geworden, dass ich den Fels erkennen konnte. Es war aber bei weitem nicht gut. Du kannst vielleicht 10, 15 Meter gucken und dann sehe ich, das kenne ich nicht. Diese Randspalte ist viel, viel größer. Nichts zum Drübergehen und schon gar nicht, um dort weiterzukommen. Das heißt, ich musste oben queren, um irgendwo an diesen Punkt zu kommen, wo eigentlich der Übergang ist.
1: Stefan hat sich verstiegen. Und zwar gewaltig. Wie die Geschichte von Stefan weitergeht, hört ihr in der ganzen Folge. Sie heißt In höchster Not vom Gletscher der Zugspitze verschluckt. 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
1: Durch Starkregenereignisse, durch Sturzregen fließt eben nicht nur das Wasser in den Fluss, sondern da wird dann auch eben wertvoller Boden mitgenommen, Bodenerosion. Das gilt es zu verhindern. Es werden Nährstoffe mit weggeschwemmt. Man kann und braucht nicht warten, bis die Politik sich endlich in diese Richtung bewegt. Das dauert leider alles viel zu lange mit Blick eben auf den Klimawandel, auf die Herausforderungen unserer Zeit.
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2: 7 Uhr, guten Morgen. Die Nachrichten des Bayerischen Rundfunks mit Johannes Hitzelberger. Die Übersicht. Bulgarien gewinnt den Eurovision Song Contest in Wien. WHO erklärt Ebola-Ausbruch in Afrika zu Gesundheitsnotlage. Pinakothek der Moderne zeigt Kunst im Schloss Herrenchiemsee. Das Wetter erst sonnig, später bewölkt und einzelne Schauer. Höchstwerte 14 bis 19 Grad. Wien. Bulgarien hat den 70. Eurovision Song Contest gewonnen. Die 27-jährige Sängerin Dara erhielt am späten Abend bei der Live-Show in der österreichischen Hauptstadt für ihren Partyhit Bangaranga die mit Abstand meisten Punkte. Bulgarien war nach dreijähriger Pause erst in diesem Jahr wieder zum ESC zurückgekehrt. Es ist der erste Sieg für das osteuropäische Land in dem Wettbewerb. Den zweiten Rang belegte Israel vor Rumänien. Für Deutschland gab es erneut ein enttäuschendes Ergebnis. Sängerin Sarah Engels landete mit ihrem Lied Fire auf dem drittletzten Platz. Im Vorfeld des ESC-Finales war es erneut zu anti-israelischen Demonstrationen gekommen. Die Polizei nahm 14 Menschen fest, die sich zu einer nicht angemeldeten Versammlung eingefunden hatten. Moskau. Nach den schweren russischen Luftattacken am Donnerstag hat die Ukraine in der Nacht Ziele auf der Krim und in Moskau angegriffen. Russischen Angaben zufolge sind dabei mindestens 3 Menschen ums Leben gekommen. In der Hauptstadt seien mindestens 12 Menschen verletzt worden, vor allem Arbeiter in der Nähe einer Ölraffinerie. Laut Moskaus Bürgermeister Sobjanin hat Russland in den vergangenen 24 Stunden mehr als 120 Drohnen abgeschossen. Die dreitägige Waffenruhe rund um den Jahrestag des Sieges der Sowjetunion über Nazi-Deutschland war in der Nacht zum Dienstag ausgelaufen. Am Donnerstag griff Russland Kiew an. Es gab 24 Tote. Genf. Die Weltgesundheitsorganisation hat wegen eines Ebola-Ausbruchs in Zentralafrika eine internationale Gesundheitsnotlage ausgerufen. Hintergrund sind mehrere bestätigte Infektionen in der Demokratischen Republik Kongo und Uganda. 80 Menschen sind dort bislang an dem Virus gestorben. Mit dem Schritt sollen laut WHO die Nachbarländer in erhöhte Alarmbereitschaft versetzt und internationale Unterstützer mobilisiert werden. Um einen Pandemiealarm gehe es ausdrücklich nicht. Gegen die grassierende Ebola-Virus-Variante gibt es weder einen Impfstoff noch eine spezifische Behandlung. Die Sterblichkeitsrate liegt laut der kongolesischen Regierung bei bis zu 50%. Berlin. Bundesjustizministerin Hubig drängt auf eine Änderung im Scheidungsrecht. Die SPD-Politikerin sagte der katholischen Nachrichtenagentur, das im Scheidungsfall übliche Trennungsjahr solle bei häuslicher Gewalt nicht mehr eingehalten werden müssen. Das derzeit geltende Recht sei schwer zumutbar. Hubig plant zudem einen weiteren Gesetzentwurf, der bereits besser vor Gewalt schützen soll. Danach sollen von Gewalt betroffene Frauen den Ort für ein familiengerichtliches Verfahren wählen können, damit es leichter wird, den neuen Wohnort vor dem Mann geheim zu halten. Köln. In einer internationalen Vergleichsstudie zum Kinderwohl landet Deutschland weit hinten auf Platz 25 von 37 bewerteten Ländern. Das teilte das UN-Kinderhilfswerk mit. Um das Wohlbefinden von Kindern und Jugendlichen zu vergleichen, wurden etwa die Armutsquote, das Bildungsniveau sowie die körperliche und mentale Gesundheit betrachtet. Die UNICEF-Studie wird seit dem Jahr 2000 regelmäßig durchgeführt und vergleicht die Situation von Kindern in den wohlhabenden Ländern der Welt. In diesem Jahr belegen die Niederlande, Dänemark und Frankreich die ersten 3 Plätze. Aber auch in einigen Ländern mit deutlich geringerer Wirtschaftskraft, wie Rumänien, Ungarn und der Slowakei, wachsen Kinder demnach insgesamt unter besseren Bedingungen auf als in Deutschland. Rosenheim. Die Kunst der Pinakothek der Moderne in München gibt es ab heute im Schloss Herrenchiemsee zu sehen. Über 50 Hauptwerke der Sammlung Moderne Kunst werden bis Mitte Oktober in den Rohbauräumen des Schlosses ausgestellt. Unter anderem sind Meisterwerke von Picasso, Max Beckmann und Andy Warhol dabei. Damit zeigt die Pinakothek eine Neuauflage der Ausstellung »Könnt ihr noch? Kunst und Demokratie«. Sie soll an die positive Resonanz im vergangenen Jahr anknüpfen und die drängendsten Fragen unserer Zeit in den Fokus rücken, hieß es vorab. Das Wetter in Bayern. Heute zunächst sonnig, später teils dichte Quellwolken und Regen, Höchstwerte 14 bis 19 Grad. Morgen besonders in Ostbayern lange freundlich und trocken, sonst im Tagesverlauf von Westen mehr Wolken und Schauer, vereinzelt Gewitter. Am Dienstag und Mittwoch weiter wechselhaft. Soweit die Nachrichten, es ist 7.05 Uhr. Zur Verkehrslage eine Meldung A8 München Richtung Stuttgart zwischen Burger und Günzburg, ein Unfall. Soweit der Service.
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3: Heute klären wir, wie die Landwirtschaft für nachhaltigen Bodenschutz sorgen kann und warum bald in vielen deutschen Kommunen nicht mehr mit Gas geheizt werden soll, obwohl die Bundesregierung den Einsatz von Gasheizungen gerade wieder erleichtern will. Zunächst aber schauen wir auf die Schweinehaltung und die Frage, was kann dort zu mehr Tierwohl führen? Über diese Themen berichten wir in der kommenden knappen halben Stunde aus Landwirtschaft und Umwelt. Im Studio ist Jan Tutschinski. Den Schweinehaltern in Bayern machen gerade neue Tierwohlanforderungen zu schaffen. Sie befürchten sogar einen Systembruch. Das System, um das es geht, Ferkel, die auf einem Hof geboren und auf einem anderen gemästet werden. Denn bisher galten beim Ferkelerzeuger nicht die gleichen Anforderungen in Sachen Tierwohl wie beim Mäster, wenn das Fleisch mit einem Tierwohllabel im Supermarkt verkauft wird. Künftig will das Programm Initiative Tierwohl, dass alle Betriebe in der Lieferkette mitmachen. Und das schon ab dem kommenden Jahr 2027. Sandra Lohse war bei einem Ferkelerzeuger in Schwaben.
4: Franz Kratzer kommt gerade aus seinem Ferkelstall in Meitingen bei Augsburg. Mit dem Handy am Ohr läuft er davor immer wieder von links nach rechts. Morgen holt ein Transporter wieder ein paar hundert Schweine ab. Insgesamt verkauft er 1300 Ferkel pro Woche. Das bedeutet vor allem Absprachen mit 9 verschiedenen Mastbetrieben in Bayern.
5: Kratzer, hallo.
4: Servus. Doch bald könnte es ein Problem geben. Ferkelerzeuger Kratzer soll bei der Initiative Tierwohl, kurz ITW, mitmachen. Am Telefon ist eine Mästerin, die schon mit ITW zusammenarbeitet.
5: Wenn ich ITW mache, dann komme ich nicht drum rum, dass 12% weniger werden.
4: Also 12% weniger Tiere zum Verkaufen. Sonst verliert er die Hälfte seiner Mäster, die, die bei ITW mitmachen. Und die ihre bayerischen Ferkel. Keine Option für Franz Kratzer.
5: Wir haben persönliche Beziehungen zu diesen Familien und jetzt das Ganze nochmal zu erschweren durch solche Programme relativ kurzfristig ist unbändig schwierig, persönlich auch für mich.
4: ITW ist ein Programm, das der Handel und die Fleischwirtschaft vor 11 Jahren gegründet haben. Die Idee, Landwirte geben ihren Tieren zum Beispiel 10% mehr Platz als gesetzlich vorgeschrieben. Dafür bekommen sie mehr Geld. Neu ist ab 2027, die ganze Lieferkette muss mitmachen. Also auch der Ferkelerzeuger, wenn er an die ITW-Mäster liefern will. In 8 Monaten macht ITW ernst. Geschäftsführer Robert Römer sagt,
6: ein Tierwohlprogramm ist auch nur dann langfristig glaubwürdig und umsetzbar, wenn wir auch dafür sorgen, dass die Tiere von der Geburt bis zur Schlachtung unter Tierwohlbedingungen gehalten werden.
4: Franz Kratzer hat 2000 Muttersauen. Innerhalb der nächsten 8 Monate müsste er bei den Sauen im Wartestall rund 10% weniger Tiere halten. Nur eins von mehreren Kriterien, die ITW fordert. Umbauten, die zu kurzfristig und schwer kalkulierbar sind, sagt Kratzer.
5: Wie die Abrechnungsmodalitäten sind, die kann mir heute niemand sagen. Und somit muss ich als Unternehmer eigentlich sagen, das ist ein No-Go.
4: Er fordert, ITW soll die Frist mindestens bis 2029 verlängern. Dann muss Kratzer sowieso umbauen, bei den Muttersauen mehr Platz schaffen. Das fordert das Gesetz. Lässt sich ITW darauf ein? Nachgefragt bei Geschäftsführer Robert Römer.
6: Wenn Sie sagen, ich habe eine spezifische Herausforderung, die ganz individuell auf meinen Betrieb oder die Konstellation zutrifft, Mäster-Ferkelerzeuger, werden wir versuchen, die mitzunehmen.
4: Sonst wird Kratzer bei einigen seiner Mäster in den nächsten Monaten wohl nur noch anrufen, um sich zu verabschieden.
3: Sandra Lohse über neue Tierwohlanforderungen für die Schweinehalter. Der Klimawandel stellt Landwirte vor große Herausforderungen, vor allem im Ackerbau. Sie müssen mit langen Trockenperioden, Starkregenereignissen und hohen Temperaturen zurechtkommen. Aber wie darauf reagieren? In Mittelfranken hat sich ein Bündnis gegründet, das versuchen will, Antworten auf diese Fragen zu finden, und zwar ganz praktisch. Unter dem Namen Heimat, Boden, Wasser arbeiten unter anderem der Mittelfränkische Bezirksverband des Bayerischen Bauernverbands und das Wasserwirtschaftsamt Ansbach zusammen. Mit einem Bodenschutztag hat das Bündnis seine Arbeit gestartet. Vera Held berichtet.
7: Ein Acker bei Kolmberg im westlichen Mittelfranken. Hier soll in diesem Jahr Mais wachsen. Die Bodenbearbeitung dafür ist seit vielen Jahrzehnten gleich. Landwirt Reinhold Meyer, Kreisobmann des Bayerischen Bauernverbands im Kreis Ansbach, hat die Zwischenfrucht nach dem ersten Frost umgepflügt und den Boden erst 4 Wochen vor der Aussaat wieder bearbeitet, erklärt er.
8: Wird ziemlich flach gearbeitet. Das Ziel ist immer so 4-5 Zentimeter bearbeiten und dann die Maiskörnle ins unbearbeitete Saatbeet Maissäher, dass er aufgenommen hat. Ohne Regen. Und das ist jetzt einfach schwerer Boden bei uns. Der Vorteil ist, wenn er gut gesät ist, wird es heuer der Fall war. Und jetzt der Feldaufgang gut ist, haben wir eine gute Maisernte, wenn es ganz, ganz trocken wird.
7: Landwirte kämpfen immer häufiger mit Trockenheit, vor allem in Franken. Sie müssen umdenken und neue Strategien für ihren Ackerbau entwickeln. Dafür wurde an der Oberen Altmühl im Landkreis

0: Lehm ausgemacht. Die ersten 3-4 Zentimeter des Bodens sind trocken. Darunter ist die Erde feucht. Bei Starkregen kann das zu Bodenerosion führen, erklärt Ottmar Braun.
1: Wenn das passiert durch Starkregenereignisse, durch Sturzregen, dann fließt eben nicht nur das Wasser in den Fluss, sondern da wird dann auch eben wertvoller Boden mitgenommen, Bodenerosion. Das gilt es zu verhindern. Es werden Nährstoffe mit weggeschwemmt, die eigentlich im Gewässer ja nichts zu suchen haben, sondern die Nährstoffe sollen dem Pflanzenwachstum dienen und am Ende wieder der Nahrungsmittelversorgung.
0: Zudem verschlemmt der Ackerboden die Flüsse und bedroht damit den Lebensraum von Kleinstlebewesen im Wasser. Auch nahegelegene Seen sind betroffen. Die Nährstoffe, die aus der Düngung stammen, begünstigen das Blaualgenwachstum etwa im Altmühlsee. Das Wasser und damit den Boden in der Fläche zu halten, wird entscheidend sein, ist Thomas Keller, Leiter des Wasserwirtschaftsamtes Ansbach, überzeugt.
2: Da haben die Landwirte schon einen Schlüssel zum Erfolg in der Hand, nämlich durch die Bewirtschaftung des Bodens. Gezielt Humus aufbauen, Zwischenfrüchte, dass sich der Boden nicht so aufheizt, Zwischenfruchtanbau, da gibt es viele, viele Tools, die sie ziehen können.
0: Landwirt Reinhold Meyer hat bereits auf der Hälfte seiner Ackerflächen die Bodenbearbeitung umgestellt. Dort lässt er unter anderem die Zwischenfrucht länger stehen und bearbeitet dann nur die Pflanzreihe. Dafür hat er Zehntausende Euro in neue Maschinen investiert. Pauschale Lösungen gibt es für die Landwirte aber nicht. Je nach Bodenbeschaffenheit oder Witterung sind verschiedene Ansätze nötig. Trotzdem will es das Bündnis angehen, denn die Zeit drängt. Ottmar Braun vom Bauernverband.
1: Man kann und braucht nicht warten, bis die Politik sich endlich in diese Richtung bewegt. Das dauert leider alles viel zu lange mit Blick eben auf den Klimawandel, auf die Probleme und Herausforderungen unserer Zeit. Und deswegen ist es schon ein Musterbeispiel, das durchaus nachahmenswert sein kann für andere Regionen in Bayern.
0: Im Herbst soll es den nächsten Bodenschutztag an der Oberen Altmühl im Landkreis Ansbach geben, mit neuen Möglichkeiten, dem Klimawandel in der Landwirtschaft zu begegnen.
3: Vera Held über wirksamen Bodenschutz in der Landwirtschaft. Die hohen Dieselpreise treffen auch die Landwirtschaft. Die meisten Traktoren und Landmaschinen fahren mit Diesel. Dabei wird schon lange an Alternativen geforscht. Stichwort Biodiesel oder HVO, also synthetischer Dieselkraftstoff aus Abfallstoffen. Bislang haben die sich aber nicht durchgesetzt. Wird sich das jetzt ändern? Axinia Weihrauch hat recherchiert.
4: Landwirt Franz Hackenberg hat eine Saison lang keinen herkömmlichen Diesel verbraucht. Er fuhr seinen Traktor mit HVO-Kraftstoff. Der verursacht bis zu 90% weniger CO2.
5: Da muss ich mich auf die Fachwelt verlassen, dass es einfach viel weniger schädlich ist wie die ganzen herkömmlichen Diesel- und Benzinarten. Dann gibt mir das schon gut das Gefühl, dass ich da der Umwelt was Gutes tue.
4: Hackenberg hat den Kraftstoff für den Landmaschinenhersteller Fendt getestet. Sein Fazit? Er ist sehr zufrieden. Er sagt, HVO sei weniger aggressiv. Die Maschinen liefen sogar besser. HVO steht für Hydrotreated Vegetable Oils, also hydrierte Pflanzenöle. Allerdings werden teils auch tierische Fette beigemischt. Zusammen mit Wasserstoff entsteht ein Kraftstoff, der oft auch in herkömmlichen Motoren angewendet werden kann. Anders als andere Biokraftstoffe, für die unter Umständen erst umgerüstet werden muss. Trotzdem verwendet Landwirt Hackenberg HVO nach dem Test nicht mehr. Es ist ihm schlicht zu teuer und auch sonst hat es sich noch nicht stark verbreitet.
6: Es ist immer eine Frage der Wirtschaftlichkeit,
4: sagt Edgar Remmele vom Technologie- und Förderzentrum für nachwachsende Rohstoffe in Straubing.
6: Wir hatten lange Phasen, als Dieselkraftstoff sehr günstig war für die Landwirtschaft und die erneuerbaren Kraftstoffe müssen ja produziert werden und das macht sie etwas teurer.
4: Die Produktion gilt als aufwendiger und auch die verwendeten Rohstoffe sind nur begrenzt verfügbar. Da HVO und Co. außerdem meist als direkter Ersatz für Diesel verwendet werden, fällt und sinkt der Preis oft ähnlich. Laut Remmele ist HVO aktuell etwa 10 Cent teurer als herkömmlicher Diesel. Bei Rapsölkraftstoff betrage der Unterschied sogar 25 Cent. Und das trotz der aktuell hohen Dieselpreise. Um HVO und auch andere alternative Kraftstoffe in der Landwirtschaft voranzubringen, hat sich Bundeslandwirtschaftsminister Alois Rainer von der CSU in einem Interview dafür ausgesprochen, alternative Kraftstoffe von der Steuer zu befreien. Zwar werde Elektromobilität bei kleinen Landmaschinen eine Rolle spielen, bei größeren seien Biokraftstoffe eine Alternative. Remmele hält eine Steuerbefreiung für sinnvoll.
6: Ich glaube, das ist ein wichtiges Signal für Planungssicherheit.
4: Auch will das Bundeslandwirtschaftsministerium neue Marktzulassungen fördern, damit es mehr Innovation gibt. Kritik kommt allerdings von Umweltschutzseite. Das Hauptargument, die Rohstoffe für HVO und Co. müssten irgendwo angebaut werden. Kraftstoffe vom Acker beanspruchten auf sehr ineffiziente Weise

0: enorme Flächen und stünden in Konkurrenz zur Lebensmittelproduktion, so die Deutsche Umwelthilfe auf Anfrage. Auch würde in HVO teils Palmöl verwendet werden, was noch schädlicher sein könne als fossile Kraftstoffe. Remmele vom Technologie- und Förderzentrum für nachwachsende Rohstoffe geht nicht davon aus, dass künftig mehr Ackerfläche für alternative Kraftstoffe verwendet wird. Denn wenn immer mehr Fahrzeuge, die aktuell mit 7% Biodiesel als Beimischung fahren, elektrifiziert seien, würden große Mengen für die Landwirtschaft frei. Bis das passiert, müssten sich die Preise aber noch deutlich verändern.
1: Elektromobilität und grüner Strom. Skandinavien gilt bei uns als Vorbild in Sachen Nachhaltigkeit. Unsere Reporterin Katja Evers lebt in Norwegen und weiß aus eigener Erfahrung, nicht alles, was wir im hohen Norden für vorbildlich halten, hält auch dem Alltagstest stand.
2: Fjorde, Polarlichter, saubere Luft und natürlich nachhaltiges Leben. Es ist leicht, Skandinavien zu romantisieren. Was aber macht das mit uns?
3: Wir brauchen soziale Vergleiche, um zu verstehen, wer wir eigentlich sind, wo wir stehen.
2: Erklärt Immo Fritsche, Professor für Sozialpsychologie an der Universität Leipzig. Das gilt auch für Gruppen, also wir Deutsche. Die Abgrenzung zu anderen Gruppen, also hier die Skandinavier, sorgt dabei für eine soziale Norm.
3: Wenn wir den Eindruck haben, boah, da sind Länder, die sind viel, viel weiter oben im Umweltschutz, die finden Umweltschutz viel, viel wichtiger als wir, dann ist es eben ein Hinweis darauf, dass das Umweltschutz für uns eben nicht wichtig ist, ja, also wir eher so die Umweltmuffel sind.
2: So gesehen tut uns der idealisierte Vergleich mit den Skandinaviern nicht gut. Was aber, wenn wir etwas finden, wo die Skandinavier schlechter sind? Dass das Gras dort nicht immer grüner ist, weiß Christian Klöckner, Umweltpsychologe an der norwegischen Universität Trondheim. Elektromobilität, regenerative Energien. Norwegen ist hier unbestritten Vorbild.
4: Gleichzeitig habe ich allerdings Norwegen auch, als ich da hingezogen bin vor 18 Jahren, als ein Land erlebt, was sich viele Nachhaltigkeitsfragen gar nicht so stellt. Also wo das im Alltag eigentlich wenig vorkam und auch immer noch wenig vorkommt.
2: Auch das Forschungsinstitut Noregio, das dem nordischen Ministerrat zuarbeitet, sieht eine Diskrepanz zwischen grüner Vorreiterrolle und Alltagsverhalten und benennt vier zentrale Stellschrauben. Hier im Schnelldurchlauf. Erstens, Transport. In Sachen Klima vor allem das Fliegen. Hier sind die Norweger ganz weit oben. Wortwörtlich, die begeben sich nämlich gerne mal in die Luft und verursachen dabei doppelt so viel CO2 wie Menschen in Deutschland. Zweitens, Ernährung. Hier stechen die Dänen heraus. Bei denen landete 2023 pro Person über 20 Kilo mehr Fleisch auf dem Teller als bei uns. Drittens, Konsum. Durchschnittlich 1.100 Kilo Kunststoff haben die Bewohner der nordischen Länder und damit nicht ausschließlich Skandinavien in Gebrauchsgütern um sich. Ein weltweiter Spitzenwert, vor allem in Autos, Elektrogeräten und Baumaterialien. Letztere sind wortwörtlich eine Baustelle für sich, meint Christian Klöckner.
4: Womit alle nordischen Länder ein Problem haben, ist, dass der Energiestandard von Gebäuden relativ niedrig ist.
2: Und damit viertens Energieverbrauch im Haushalt. Das sei historisch gesehen dadurch zu erklären, dass es immer ausreichend preiswerte Energie gab, sagt Klöckner, gerade in Norwegen.
4: Heizen mit Strom in sehr stark ineffizienten Gebäuden war eigentlich nie ein Problem, weil das nicht viel kostete.
2: Es ist also da, das Unkraut im sonst grünen skandinavischen Garten. Bei den einen mehr, bei den anderen weniger. Vielleicht geht es aber weniger darum, wessen Rasen am grünsten ist, sondern darum, den Blick vom Nachbarn zu lösen und sich zu fragen, wo können wir konkret wirksam sein und was ist genau unsere Sache? Denn am Ende wächst auch das grünste Gras, nicht von allein.
1: Katja Elbers berichtete aus Skandinavien. Zurück nach Deutschland. Die Bundesregierung will mit dem neuen Heizungsgesetz den Einbau von Gasheizungen wieder erlauben. Trotzdem zeigt sich, in vielen Großstädten in Deutschland soll künftig weniger mit Erdgas geheizt werden. Das zeigt eine aktuelle Auswertung von 38 Wärmeplänen, die der Bund für Umwelt- und Naturschutz Deutschland, BUND, vorgelegt hat. Margareta Holzreiter aus der ARD-Klimaredaktion. Wie weit sind die Großstädte mit ihren Planungen? Stichtag ist Ende Juni 2026.
5: Ja, Stand Mitte April hatten 45 von 80 Großstädten ihre strategischen Fahrpläne für die Wärmewende vorgelegt. Da fehlten also noch einige. Der BUND hat in seiner Auswertung die 38 Städte angeschaut, die schon mit gutem Beispiel vorangegangen sind und als erstes ihre Pläne vorgelegt haben. Ob es wirklich alle Städte in ganz Deutschland schaffen, innerhalb der nächsten rund 7 Wochen etwas vorzulegen, das bleibt noch abzuwarten.
1: Inwieweit können die Bürgerinnen und Bürger jetzt schon planen? Wie verlässlich sind denn diese Angaben?
5: Ja, das unterscheidet sich wirklich von Stadt zu Stadt, wie viel die Bewohnerinnen und Bewohner aus den Wärmeplänen schon für ihr Wohngebiet ablesen können. Wie unterschiedlich detailliert die Pläne sind, das zeigt sich auch daran, dass manche 85 und andere 150 Seiten haben. Die größte Unsicherheit, und das kritisiert auch der BUND, entsteht in den Plänen durch die sogenannten Prüfgebiete. Rund die Hälfte der Großstädte weist in den fertigen Plänen nämlich noch relativ große Gebiete aus, bei denen noch nicht feststeht, welche Heizungsform dort in Zukunft kommen soll. In manchen Kommunen betrifft das fast 20% der Wohngebiete. Als Positivbeispiel gilt Halle an der Saale. Dort hat man bei den Prüfgebieten dazu geschrieben, dass es nur noch um die Prüfung von Nahwärmenetzen geht. In Ingolstadt oder Dresden dagegen gibt es Prüfgebiete, bei denen noch komplett offen ist, was dort kommen soll. Da steht dann in Ingolstadt zum Beispiel Gas-Wärmepumpen-Prüfgebiet dabei. Also weiß man als Bewohnerin gar nicht, was da kommen könnte. Für Unsicherheit sorgt auch, dass zwar viele Städte auf den Ausstieg aus Gasheizungen setzen, aber nur wenige Städte auch wirklich konkrete Pläne für die Stilllegung dieser Gasnetze vorlegen. Und was man grundsätzlich nicht außer Acht lassen darf, ist, dass die Pläne für die Städte bisher unverbindlich sind. Also es gibt noch keine Regelungen dazu, dass sie das auch tatsächlich durchziehen müssen. Der BUND fordert deshalb, dass die Umsetzung der Wärmepläne im Wärmeplanungsgesetz verbindlich verankert werden soll.
1: Und lässt sich denn schon sagen, wie teuer das Ganze für die Haushalte wird?
5: Nein, das lässt sich leider noch nicht so richtig abschätzen und auch das hängt damit zusammen, dass viele der Pläne noch nicht so richtig ins Detail gehen. Oft wird zum Beispiel nicht zwischen Fern- und Nahwärmenetz unterschieden und so bleiben dann auch die Kosten unklar. Was aber laut BUND und auch laut Fraunhofer-Institut sicher ist, die Betriebskosten für eine neue Gasheizung werden langfristig deutlich teurer sein als die einer Wärmepumpe. Städte, die die fossilen Energiequellen reduzieren, schützen die Menschen also besser vor möglichen Kostenfallen. Zusätzlich kommt es bei den Kosten aber auch darauf an, wie die Städte die Versorgung planen. Denn es gibt Versorgungsgebiete, die sind sehr profitabel, zum Beispiel dicht bebaute Innenstädte, Gewerbegebiete oder Kliniken. Und dann gibt es dünn besiedelte Randgebiete, wo die Wärmewende teurer ist.
1: Der BUND kritisiert in der Studie auch die Bundesregierung. Was hat das für Gründe?
5: Ja, die Bundesregierung, die plant ja aktuell ein neues Gebäudemodernisierungsgesetz, das den Einbau von neuen Gasheizungen weiterhin erlauben soll. Und der BUND fürchtet eben, dass das die Unsicherheiten in der Bevölkerung verstärkt, weil die Leute nicht mehr wissen, ob sie sich jetzt auf die kommunalen Pläne verlassen sollen, die ja überwiegend das Signal senden, dass die Zeit der Gasheizungen vorbei ist, oder ob sie eben doch lieber bei ihrem Gaskessel bleiben sollen. Der BUND kritisiert hier, dass die Bundesregierung so die Wärmewende in den Kommunen erschwert.
1: Vielen Dank an Margarete Holzreiter aus der ARD-Klimaredaktion. Der Rotmilan ist einer der markantesten Greifvögel in Deutschland. Rund die Hälfte des Bestands weltweit lebt hier. Allerdings ist der Rotmilan bedroht. Oftmals sind Windkraftanlagen ein Problem, mit denen die Vögel kollidieren. Die internationale Datenbank MoveBank, an der unter anderem Max-Planck-Institute beteiligt sind, sammelt Bewegungsdaten der Vögel, etwa um Flugrouten, Verhalten und Habitatnutzung besser zu verstehen und damit Risikogebiete für Schutzmaßnahmen zu identifizieren. Stefan Hübner berichtet.
6: An seinem gegabelten Schwanz ist der Rotmilan leicht zu erkennen. Er macht die etwa bussardgroße Art zu einem der optisch markantesten Greifvögel Deutschlands. Gerade das Bundesland Hessen gilt als eine Hochburg des Rotmilans, in dem er intensiv erforscht und geschützt wird.
7: Das liegt einfach daran, dass Hessen und Deutschland eine ganz besondere Verantwortung für den Rotmilan hat, weil der Großteil des Weltbestands dieser Vogelart in Deutschland brütet und ein ganz wesentlicher Teil davon auch in Hessen.
6: Das sagt Simon Thorn. Er leitet die staatliche Vogelschutzwarte für Hessen mit Standort in Gießen. Doch der besondere Greifvogel steht gleich mehrfach unter Druck, etwa durch ungesicherte Strommasten, intensive Landwirtschaft oder die Energiewende.
7: Der Rotmilan ist eine Greifvogelart, die vergleichsweise niedrig fliegt, wenn sie die Beute sucht und dabei auch immer auf den Boden schaut. Und das macht ihn einfach anfällig als Schlagopfer für die Windkraft, weil er einfach nicht merkt richtig, wenn er jetzt fliegt und sucht, wenn er sich so einem Windrad nähert.
6: Um solche Konflikte künftig besser vorherzusagen, setzen Forschende zum Beispiel auf Daten, die Aufschluss über das Flugverhalten und die Flugrouten der Milane geben. Sie werden über winzige Sender aufgezeichnet, die an den einzelnen Vögeln befestigt werden. In digitalen Datenbanken werden sie im Anschluss archiviert. Datenbanken wie Movebank.
8: Movebank ist die größte globale Datenbank für Tierbewegungen und Tierverhalten. Und damit wirklich ein super spannendes Thema, das sich erst in den letzten 10 Jahren ergeben hat. Erst seit dieser Zeit können wir wirklich Tiere weltweit beobachten, in jedem Winkel der Welt.
6: Schwärmt Martin Wikelski vom Max-Planck-Institut für Verhaltensforschung in Konstanz und Radolfzell. Er hat Movebank maßgeblich mitentwickelt. Mehr als 10 Milliarden Ortungspunkte von rund 350.000 besenderten Tieren unterschiedlichster Arten sind dort inzwischen gespeichert. Auch von Rotmilanen. Simon Thorn.
7: Durch diese Bewegungsdaten bekommen wir eigentlich Eindrücke in das Leben des Milans, lange bevor wir ihn irgendwo einfach sehen oder sagen können, der hatte dieses Jahr 2 oder 3 Junge, sondern wir erkennen eine potenzielle Gefährdung einfach früher.
6: Die Daten zeigen etwa, wo Rotmilane bevorzugt jagen, welchen Hindernissen sie ausweichen oder wo Windräder besonders problematisch werden könnten.
7: Der große Nutzen davon wird wahrscheinlich sein, dass wir eben diese Konflikte schon im Vorfeld minimieren können durch die Planung.
6: Koordiniert wird Movebank bislang vom Max-Planck-Institut für Verhaltensbiologie. Geplant ist allerdings, die Datenbank künftig am Frankfurter Senckenberg-Institut zu verankern. Das sagt Thomas Müller. Er leitet das dortige Biodiversität- und Klimaforschungszentrum.
9: Senckenberg ist ein Forschungsmuseum und in einem Forschungsmuseum haben wir Sammlungen. Das heißt, wir haben zum Beispiel Sammlungen von Vögeln, wir haben Sammlungen von Insekten, Spinnentiere. Und jetzt wären diese Bewegungsdaten von Tieren, diese Verhaltensdaten, eine digitale Biodiversitätssammlung.
6: Und die kann heute schon viel mehr als Greifvogelschutz. Forschende nutzen die Daten zum Beispiel auch, um Krankheitsausbreitungen besser zu verstehen oder die Wechselwirkungen zwischen Klimawandel und Artenvielfalt. Movebank bringt also Aufwind für die Forschung und für den Rotmilan.
1: Mit diesem Beitrag von Stefan Hübner geht die Sendung zu Ende. Im Studio war Jan Turczynski.
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1: Ein kreisrundes, käsegelbes Ding, wobei die Farbe etwas blasser ist. Es ist nicht dieses strahlende Gelb, was jetzt ein Emmentaler hat. Es riecht einfach wirklich wie so ein schöner Stinkekäse. Es riecht wirklich wie Käse. Wenn ich nicht wüsste, dass das jetzt gar kein Käse ist eigentlich, sondern aus Lupinen gemacht ist, also einer Pflanze, würde ich nicht drauf kommen.
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2: 7.30 Uhr, die Nachrichten des Bayerischen Rundfunks mit Johannes Hitzelberger. Die Übersicht. Bulgarien gewinnt den Eurovision Song Contest in Wien. WHO erklärt Ebola-Ausbruch in Afrika zu Gesundheitsnotlage. Pinakothek der Moderne zeigt Kunst im Schloss Herrenchiemsee. Das Wetter, erst sonnig, später bewölkt und einzelne Schauer. Höchstwerte 14 bis 19 Grad. Wien. Bulgarien hat den 70. Eurovision Song Contest gewonnen. Die 27-jährige Sängerin Dara erhielt am späten Abend bei der Live-Show in der österreichischen Hauptstadt für ihren Partyhit Bangaranga die mit Abstand meisten Punkte. Bulgarien war nach dreijähriger Pause erst in diesem Jahr wieder zum ESC zurückgekehrt. Es ist der erste Sieg für das osteuropäische Land in dem Wettbewerb. Den zweiten Rang belegte Israel vor Rumänien. Für Deutschland gab es erneut ein enttäuschendes Ergebnis. Sängerin Sarah Engels landete mit ihrem Lied Fire auf dem drittletzten Platz. Im Vorfeld des ESC-Finales war es erneut zu anti-israelischen Demonstrationen gekommen. Die Polizei nahm 14 Menschen fest, die sich zu einer nicht angemeldeten Versammlung eingefunden hatten. Moskau. Nach den schweren russischen Luftattacken am Donnerstag hat die Ukraine in der Nacht Ziele auf der Krim und in Moskau angegriffen. Russischen Angaben zufolge sind dabei mindestens 3 Menschen ums Leben gekommen. In der Hauptstadt seien mindestens 12 Menschen verletzt worden, vor allem Arbeiter in der Nähe einer Ölraffinerie. Laut Moskaus Bürgermeister Subjanin hat Russland in den vergangenen 24 Stunden mehr als 120 Drohnen abgeschossen. Die dreitägige Waffenruhe rund um den Jahrestag des Sieges der Sowjetunion über Nazi-Deutschland war in der Nacht zum Dienstag ausgelaufen. Am Donnerstag griff Russland Kiew an. Es gab 24 Tote. Genf. Die Weltgesundheitsorganisation hat wegen eines Ebola-Ausbruchs in Zentralafrika eine internationale Gesundheitsnotlage ausgerufen. Hintergrund sind mehrere bestätigte Infektionen in der Demokratischen Republik Kongo und Uganda. 80 Menschen sind dort bislang an dem Virus gestorben. Mit dem Schritt sollen laut WHO die Nachbarländer in erhöhte Alarmbereitschaft versetzt und internationale Unterstützer mobilisiert werden. Um einen Pandemiealarm gehe es ausdrücklich nicht. Gegen die grassierende Ebola-Virus-Variante gibt es weder einen Impfstoff noch eine spezifische Behandlung. Die Sterblichkeitsrate liegt laut der kongolesischen Regierung bei bis zu 50%. Berlin. Bundesjustizministerin Hubich drängt auf eine Änderung im Scheidungsrecht. Die SPD-Politikerin sagte der katholischen Nachrichtenagentur, das im Scheidungsfall übliche Trennungsjahr solle bei häuslicher Gewalt nicht mehr eingehalten werden müssen. Das derzeit geltende Recht sei schwer zumutbar. Hubich plant zudem einen weiteren Gesetzentwurf, der bereits besser vor Gewalt schützen soll. Danach sollen von Gewalt betroffene Frauen den Ort für ein familiengerichtliches Verfahren wählen können, damit es leichter wird, den neuen Wohnort vor dem Mann geheim zu halten. Köln. In einer internationalen Vergleichsstudie zum Kinderwohl landet Deutschland weit hinten, auf Platz 25 von 37 bewerteten Ländern. Das teilte das UN-Kinderhilfswerk mit. Um das Wohlbefinden von Kindern und Jugendlichen zu vergleichen, wurden etwa die Armutsquote, das Bildungsniveau sowie die körperliche und mentale Gesundheit betrachtet. Die UNICEF-Studie wird seit dem Jahr 2000 regelmäßig durchgeführt und vergleicht die Situation von Kindern in den wohlhabenden Ländern der Welt. In diesem Jahr belegen die Niederlande, Dänemark und Frankreich die ersten 3 Plätze. Aber auch in einigen Ländern mit deutlich geringerer Wirtschaftskraft wie Rumänien, Ungarn und der Slowakei wachsen Kinder demnach insgesamt unter besseren Bedingungen auf als in Deutschland. Rosenheim. Die Kunst der Pinakothek der Moderne in München gibt es ab heute im Schloss Herrenchiemsee zu sehen. Über 50 Hauptwerke der Sammlung Moderne Kunst werden bis Mitte Oktober in den Rohbauräumen des Schlosses ausgestellt. Unter anderem sind Meisterwerke von Picasso, Max Beckmann und Andy Warhol dabei. Damit zeigt die Pinakothek eine Neuauflage der Ausstellung »Könnt ihr noch? Kunst und Demokratie«. Sie soll an die positive Resonanz im vergangenen Jahr anknüpfen und die drängendsten Fragen unserer Zeit in den Fokus rücken, hieß es vorab. Das Wetter in Bayern. Heute zunächst sonnig, später teils dichte Quellwolken und Regen, Höchstwerte 14 bis 19 Grad. Morgen besonders in Ostbayern lange freundlich und trocken, sonst im Tagesverlauf von Westen mehr Wolken und Schauer, vereinzelt Gewitter am Dienstag und Mittwoch weiter wechselhaft. Es ist 7.35 Uhr. Der Blick auf die Straßen, auf den Fernstraßen in Bayern, normaler Verkehr. Soweit der Service.
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1: Daniel, du bist Lebensmittelchemiker, aber du bist wahnsinnig kunstaffin, sehr kunstsinnig. Deine Verlobte, liebe Grüße an der Stelle, die arbeitet auch auf diesem Gebiet. Und ihr standet letztes Jahr zusammen in der Münchner Kunsthalle und habt euch gemeinsam eine Ausstellung angeschaut über Jugendstil. Überall diese bunten Jugendstilbilder, Skulpturen, Schmuck, gibt so viel zu sehen. Und plötzlich siehst du dieses historische Schild in der Ausstellung, das dir die Relevanz deiner Forschungsarbeit und die historische, ich gehe so weit, diese historische Dimension gezeigt hat. Erzähl uns von diesem Schild.
3: Das war tatsächlich ein Schild von einem Restaurant. Das hieß Ethos. Das war in der damaligen Ottostraße. Jetzt ist die Barerstraße meines Wissens. Und ich stand da davor und mich hat das erstmal umgehauen, weil ich mir dachte, das Untypische an dem Ganzen war, dass da drunter vegetarisches Restaurant stand. Und das war um 1900 und ich dachte mir so, kann das überhaupt sein?
1: Wie das kommt muss ein das? Fehler sein.
3: Ja, genau. Also mir ist da das erste Mal bewusst geworden. Ich wusste ja natürlich, dass da schon die Bewegung gegen Industrialisierung, zu viel Technologie und so, die Leute ein bisschen mehr in Richtung Nachhaltigkeit gegangen sind und so weiter. Spiegelt sich dann auch viel in der Kunst auch wieder. Aber mir war auch nicht bewusst, dass der Essenstrend auch in die Richtung gegangen ist. Und für mich war das einfach so ein schönes Gefühl zu sehen, dass die Leute sich damals schon befasst haben und dass wir jetzt auch noch dran denken und natürlich deutlich mehr Wissen auch aufgebaut haben über diese 100 Jahre, ein bisschen mehr. Und ja.
1: Dass diese Historie der Nachhaltigkeit schon so lang zurückgeht, das war mir auch überhaupt nicht bewusst. Aber mehr Nachhaltigkeit ist ja auch tatsächlich das Ziel von deiner Forschung, weil sonst klappt es nicht mit dem Überleben hier auf diesem Planeten. Das wissen wir. Dazu gehört weniger Fleisch essen. Das ist besser für die Tiere, besser für die Umwelt, besser fürs Klima. Und Daniels Beitrag ganz konkret ist, er entwickelt eine Käsealternative aus pflanzlichen Eiweißen. Was muss so ein Käse können, damit er auf dem Markt brilliert?
3: Alles. Er soll gut schmecken, er soll gut riechen, er soll gut aussehen. Er soll die Schmelzeigenschaft mitbringen und die Textur, die man erwartet. Es ist ein sehr komplexes Zusammenspiel von allem.
1: Muss gut riechen, muss gut schmecken, muss gut schmelzen. Du hast mir auch eins mitgebracht. Das liegt jetzt hier auf dem Teller vor mir hier. Es ist ein kreisrundes, käsegelbes Ding, wobei die Farbe etwas blasser ist. Es ist nicht dieses strahlende Gelb, was jetzt ein Emmentaler hat. Und aber er ist, krass. Das riecht einfach wirklich wie so ein schöner Stinkekäse. Also, es riecht wirklich wie Käse. Wenn ich nicht wüsste, dass das jetzt gar kein Käse ist eigentlich, sondern aus Lupinen gemacht ist, also einer Pflanze, würde ich nicht drauf kommen. Also super Ding.
3: Cool.
1: Ihr hört Science Tea Time, den Podcast, in dem junge Wissenschaftlerinnen und Wissenschaftler zu Wort kommen. Und ich trinke heute meinen Tee mit dem Lebensmittelchemiker Daniel Kolesnik und möchte herausfinden, wie er aus Lupinenproteinen so richtig leckeren Käse machen will. Käse, der obendrein auch noch gut aussieht, gut riecht und gesund ist. Das ist ganz wichtig. Und wir sprechen auch darüber, warum das gar nicht so einfach ist. Schön, dass du da bist.
3: Hi Caro, vielen Dank für die Einladung. Ich freue mich auf jeden Fall
1: sehr. Es ist wirklich so schön, dass du da bist, weil das auch so ein Thema ist, das sofort, da hat jeder was mit zu tun. Aber wir müssen jetzt den passenden Tee zum Käse finden. Welchen möchtest du denn haben? Hast du dir schon einen ausgesucht hier aus unserer Box?
3: Ein Bio-Kräutertee.
1: Guck mal, ich gieße jetzt noch ein bisschen was ein. Daniel, du bist aktuell am Fraunhofer Institut für Verfahrenstechnik und Verpackung eingeweihte Wissen, das heißt Fraunhofer IVV. Und dieses Fraunhofer deckt ja die ganze Prozesskette ab. Ihr macht ganz viel. Was ist denn jetzt deine Rolle gerade? Du bist PhD, richtig?
3: Genau. Ich mache meine Doktorarbeit gerade am Fraunhofer IVV zu dem Thema eben Käsearomen durch Fermentation in pflanzlichen Rohstoffen. Wir haben quasi verschiedene Lebensmitteltechniker und darunter einmal das Milchtechnikum und das Fermentationstechnikum. Die sind ein bisschen aufgebaut wie Labore. Und wir haben da sämtliche Geräte, die jetzt in der Industrie auch auffindbar sind, aber zumeist in etwas kleinerem Maßstab. Also wir haben auch zum Beispiel eine UHT-Anlage, womit man dann eben Getränke pasteurisieren kann oder
1: ultrahoch
3: erhitzen. Genau. Mhm. Bei uns funktioniert das alles im Labormaßstab, aber wir haben auch die Möglichkeit, dann eben ins Upscaling zu gehen, damit wir dann in unseren Projekten auch die Industriepartner im Idealfall unterstützen können bei der Entwicklung.
1: Aber es ist ja eigentlich dann sehr lebensnah. Also ihr arbeitet auch mit der Industrie wirklich dann zusammen.
3: Genau. Mhm. Also nicht nur. Also wir haben auch Forschungsprojekte, die öffentlich gefördert sind, jetzt aber viel im industriellen Austausch. Und das Fraunhofer-Institut oder die Fraunhofer-Gesellschaft ist ja gerade bekannt für die angewandte Forschung. Nicht nur theoretische Forschung, sondern halt das Ganze dann wirklich in die Wirtschaft auch mit einzuarbeiten.
1: Aber wenn ihr jetzt ein Milchtechnikum habt und wirklich ja auch Käsealternativen produziert, habt ihr da so eine kleine Käserei in Laborgröße, eine Mini-Käserei?
3: Käserei kann man jetzt nicht wirklich sagen. Wir haben verschiedenste Geräte, die wir dann eben nutzen.
1: Also zum Beispiel?
3: Es fängt bei einem Thermomix an. Dann haben wir Turax, wir haben Hochdruckhomogenisatoren, wo wir dann im Prinzip uns dann auch bei der Herstellung so entlanghangeln, dass wir erstmal einen Pflanzendrink herstellen und dann geht's eigentlich ins Fermentationstechnikum über. Da beimpfen wir dann quasi die Milch und da sind dann auch unsere Reifeschränke. Ja, und dann kriegen wir das kleine schöne Produkt raus.
1: Jetzt im Fraunhofer IVV beschäftigen sich ja die Forschenden seit mehr als 10 Jahren mit solchen pflanzlichen Ersatzprodukten. Ich würde jetzt mal ganz gern in deine Biografie gehen. Als du ein Kind warst, war dir Essen und überhaupt das Produkt Käse, hat das eine Rolle gespielt in deiner Biografie?
3: Ja, als Kind war mir das natürlich nicht so bewusst. Es gab halt Lebensmittel, die man gern gegessen hat und Lebensmittel, die man nicht gern gegessen hat. Aber für mich war Essen, hatte immer einen sehr großen Stellenwert, ja.
1: Erzähl mal von deiner Familie. Kocht ihr oder habt ihr zu Hause gekocht oder macht ihr das? Spielt das eine Rolle?
3: Ja, also das war komplette Verwertung von allen Dingen. Also Kochen war echt immer täglich. Wir hatten immer frisches Essen auf dem Tisch. Das war in meiner Familie immer sehr wichtig. Es war mir auch sehr wichtig, weil meine Eltern beide Arbeiter waren und dementsprechend nicht immer zu Hause, wenn meine Schwester und ich da waren. Und oder zumindest nur ein Elternteil. Und da wurde halt dann immer geguckt, ab einem gewissen Zeitpunkt, dass man zumindest einmal die Mahlzeit zusammen am Tisch verbringt. Und es war auch für mich immer persönlich sehr wichtig, weil man dann halt die gemeinsame Zeit genutzt hat.
1: Sag mal, deine Eltern steht hier in meinem Infozettel, kommen ursprünglich aus Kirgisistan.
3: Mhm.
1: Kirgisistan ist ja ein sehr, sehr schönes Land. Kaukasisch, russische, asiatische Küche kommt da zusammen. Spielt da Käse eine Rolle?
3: Tatsächlich ja. Also wir haben jetzt auch noch immer noch sehr viele Freunde, die aus allen möglichen Ecken kommen und gerade kaukasische Küche, wenn man sich das mal anguckt, da habe ich dann viel aus Georgien mitbekommen. Meine Mama war dort ganz lange Zeit.
1: In Georgien?
3: Auch, ja.
1: Aha.
3: Und die haben gewisse Delikatessen oder halt...
1: Nenn mal eine. Ich kenn mich mit georgischer Küche wirklich nicht aus, leider.
3: Es gibt Hachapuri, nennt sich das. Ich hoffe, ich spreche es richtig aus. Das sind tatsächlich so, es ist ein Brot, was mit Käse gefüllt ist. Und das gibt es je nachdem, in welcher Region man ist, in allen möglichen Variationen. Es kann wie eine Pizza aussehen, es kann wie so ein Schiffchen aussehen und dann ist da geschmolzener Käse. Mm. Und das ist halt so ein georgischer, klassischer Käse.
1: Und hat die Mama das auch aufgetischt?
3: Wir hatten das nicht häufig, aber ein paar Mal kam es schon vor.
1: Also ich finde, Teig und Käse ist auf jeden Fall eine bewährte Kombi.
3: Sehr deftig, ja.
1: Ja, ist herrlich. Du bist dann in Trostberg an die Schule gegangen und hast dich dann entschieden, an die TU München zu gehen, um erstmal Lebensmitteltechnologie zu studieren. Warum hast du dich für dieses Fach interessiert?
3: Lebensmittel und Kochen und so weiter war generell in der Familie hatte einen großen Stellenwert. Und ich habe eine ältere Schwester, die dann auch in Freising Weinstephan Lebensmitteltechnologie studiert hat und habe mir dann gedacht, ich gehe in dieselben Fußstapfen, könnte man meinen.
1: Das war ja eigentlich so die Zeit, wo die ersten Ersatzprodukte, nenne ich jetzt mal, oder die ersten pflanzlichen Alternativprodukte auf den Markt kamen. Hast du drüber nachgedacht, daher könnte ich einen pflanzlichen Käse, eine Alternative dazu erforschen oder herstellen?
3: Zu dem Zeitpunkt nicht. Ich habe mich während der Schulzeit immer sehr für Chemie allgemein interessiert. Für mich war Aromastoffforschung, also alles rund um Geschmack, Geruch, Wahrnehmung, Farben. Also sitzt du jetzt hier und siehst das gleiche Blau, Rot, Grün wie ich. Und bei Lebensmitteln spricht ja nicht nur die Optik einen an, sondern auch natürlich das Geruch. Und ich glaube, das war so ein bisschen, hat sich dann auch ergeben natürlich.
1: Und du hast dann auch Lebensmitteltechnologie angefangen. Aber nach zwei Semestern hast du den Studienzweig verlassen und hast nochmal ganz neu angefangen, und zwar mit Lebensmittelchemie. Warum hast du dich entschieden, nochmal anzufangen nach einem Jahr?
3: Also Lebensmitteltechnologie war jetzt nicht so chemisch. Klingt jetzt sehr, sehr banal. Und man mag meinen, es ist sehr ähnlich, aber es ist, unterscheidet sich sehr stark tatsächlich. Und es kam dann irgendwann so ein Zeitpunkt, wo wir dann eben anorganisch-chemisches Praktikum hatten während des ersten Studiums, wo ich dann gemerkt habe, hey, mir gefällt die Arbeit im Labor und ich möchte halt wirklich analysieren, und habe dann festgestellt, gerade mit dieser Vorliebe für Farben und Pigmente und so weiter, also auch hier ein bisschen das Künstlerische, was ich immer so mitgenommen habe bei mir, ich habe dann gemerkt, dass es so die Analytik von dem Ganzen mich deutlich mehr interessiert.
1: Aber ich finde es jetzt so schön, wenn du mir das erzählst, weil ich habe nie drüber nachgedacht, dass man Chemie auch als etwas Künstlerisches und so Feinsinniges und Schöngeistiges sehen kann. Ich finde es beinahe poetisch, wie du Lebensmittelchemie jetzt bezeichnest. Aber sag, als ich studiert habe, da habe ich auch nach ein, zwei Semestern nochmal komplett von vorne angefangen, weil es nicht das Richtige war. Mir ist es damals ganz schwer gefallen, weil ja, man ist ja interessiert dran, dass man schnell was durchzieht. Mhm. Ist dir die Entscheidung, nochmal von vorne anzufangen, nach einem Jahr leicht gefallen?
3: Nein, absolut nicht. Für mich war, man hat ja gesehen, man ist mit seinen Freunden erstmal da, man lernt neue Leute kennen und so weiter. Und wenn man neu anfängt, dann geht halt jeder seinen Weg, natürlich, in erster Linie. Und es war auch nicht einfach, das meiner Familie mitzuteilen, zu sagen, hey, hört mal, es war nett, aber ich möchte nochmal bei Null anfangen. Und gerade dieser zeitliche Aspekt, der ja in der heutigen Gesellschaft doch irgendwo auch ein bisschen eine Rolle spielt, saß dann manchmal schon im Nacken. Aber ich habe mir gedacht, wenn ich das jetzt nicht mache, dann mache ich es nie. Und dann werde ich vielleicht irgendwann auch unglücklich sein mit dem, was ich gerade mache.
1: Mhm. Würdest du jetzt auch sagen, hat sich der Fachwechsel gelohnt?
3: Absolut, ja.
1: Also wäre das auch ein Tipp, den du allen mitgibst, folgt eurem Herzen, da wo
3: absolut
1: wirklich die Begeisterung ist?
3: Also ich würde immer sagen, irgendwo nicht nur auf den Verstand, sondern auch ein bisschen auf das Bauchgefühl hören und auf das, was man halt so fühlt. Und wenn man schon die ersten Zweifel am Anfang merkt, dann einfach überdenken und wirklich reden. Ich glaube, das hilft. Mhm. Am meisten, ja.
1: Du, jetzt schauen wir uns mal deine Forschungsergebnisse quasi an. Also, vor mir steht dieses kleine Käserad. Jetzt pass auf, ich schneide es mal an. Also, der ist aber sehr fest. Das ist ein sehr fester, klassischer Schnittkäse, aber ihr hört es vielleicht am Teller. Das ist ein klassischer Hartkäse. Wo ich sage, muss man schon hobeln. Und innen sieht er fast so ein bisschen aus wie so Schmelzkäse, wie ein sehr fester Schmelzkäse. Aber ich darf ihn nicht probieren, gell?
3: Leider nicht, nee. Dadurch, dass es im Entwicklungsstadium ist, können wir das nicht gewährleisten.
1: Aber machst du manchmal Selbstversuche heimlich?
3: Ja.
1: Du musst ja wissen, wie er schmeckt, oder?
3: Ja, klar.
1: Oder?
3: Auf jeden Fall.
1: Aber dir ist noch nichts passiert?
3: Nein. Wir kontrollieren das ja auch ständig. Also man sieht, ob da jetzt ein Schimmel entsteht oder nicht.
1: Also der ist absolut, für meinen laienhaften Blick, sehr schimmelfrei. Also der ist wirklich so hellgelb und ist aus Lupine. Und ist, wenn ich den jetzt über einen Auflauf hobeln würde, würde er dann auch gescheit schmelzen?
3: Leider nicht, nee.
1: Auch nicht.
3: Oft ist es so, die ganzen Produkte, die man jetzt eben im Markt findet, die haben eine gewisse Schmelzfähigkeit. Das liegt aber einfach daran, dass sie aus Stärke und Fett ein Netzwerk bilden, was bei Raumtemperatur fest ist. Aber sobald man die Temperatur erhöht, dann fängt es an zu schmelzen und dann kann man diese Schmelzfähigkeit nachahmen. Und sobald da ein bisschen Protein ist, ist es ein bisschen schwieriger, weil da hat man dann andere Netzwerke und andere Eigenschaften. Und dann lässt er sich oft hobeln und ist fest, aber schmilzt leider nicht so.
1: Diese ersten Käsealternativen, die es auch im Supermarktregal gab, das ist ja im Wesentlichen Fett und Stärke zusammengepumpt mit schön Farbe drin, dass es gelb aussieht und vielleicht noch irgendein Aromastoff, der einem Käse vorgaukeln soll. Das Besondere an deinem Produkt und an deiner Forschung ist ja, dass du tatsächlich aus verschiedenen pflanzlichen Proteinen durch die Methode der Fermentation eigentlich eine wesentlich gesündere Käsealternative zauberst, möchte ich sagen.
3: Ja.
1: Fermentation nochmal ist ja im Wesentlichen das Umwandeln von organischen Stoffen in einen haltbaren Stoff. Also man macht etwas länger haltbar, habe ich das richtig gesagt?
3: Genau.
1: Und dabei spielen Mikroorganismen eine große Rolle. Welche Mikroorganismen, als ich mich eingelesen habe, war das so, als ob ich so verschiedene Clans kennenlerne.
3: Ja.
1: So verschiedene Typen. Welche Clans an Mikroorganismen sind für dich relevant für deine Arbeit?
3: Ich beschäftige mich eigentlich hauptsächlich mit klassischen Milchsäurebakterien. Also bei der Fermentation Mikroorganismen zusammengefasst, wie du schon gesagt hast, Clans, gibt es halt Milchsäurebakterien, es gibt Hefen, es gibt Pilze. Auch die werden zum Beispiel bei schimmelgereiften Käse, wird ja eigentlich Pilz verwendet. Für meine Forschung hauptsächlich aktuell relevant sind eben Milchsäurebakterien und die untersuche ich dann auch genauer, ob sie überhaupt fähig sind, quasi aus dem Lupinprotein, aus dem pflanzlichen Protein genauso Käsearomen zu generieren wie bei der.
1: Das heißt aber Milch. Eigentlich bist du dann wie so eine Art, es ist so eine Datingbörse. Also welche Mikroorganismen, welche Milchsäurebakterien passen jetzt zur Lupine, dass ich einen bestimmten käseartigen Geschmack entwickle? Oder es ist ja so, da musst du ja ganz viel ausprobieren, weil Milchsäurebakterium ist ja auch nicht gleich Milchsäurebakterium.
3: Das stimmt, ja. Es ist sehr viel Trial and Error. Und ja, man könnte meinen, es ist wie so eine Datingbörse. Ja. Wir verwenden ja auch nicht nur die Lupine. Also es ist jetzt nur ein Beispiel, was ich mitgebracht habe. Wir arbeiten auch an ganz vielen anderen Rohstoffen, auch an verschiedenen pflanzlichen Fettquellen. Und da sind dann sehr viele Variablen dabei, die man dann in Einklang bringen muss und gucken muss, ob diese Umsetzung stattfindet und ob man dann wirklich auch Käsearoma und dann auch das Produkt dadurch bekommt.
1: Aber das finde ich hier wahnsinnig spannend, weil du hast also eine ganze Variante von verschiedenen Proteinen, eine ganze Variante von verschiedenen Milchsäurebakterien. Wenn du jetzt die miteinander paarst, in Anführungszeichen, um bei der Dating-Plattform zu bleiben, da kann ja einfach auch mal was richtig schief gehen.
3: Ja.
1: Also was war so deine böseste Überraschung, die du bei diesen Versuchen hattest?
3: Das mag jetzt ein bisschen komisch klingen, aber es gibt dann, wenn man einen gewissen Punkt bei der Fermentation erreicht hat, der nennt sich dann Überfermentation. Das geht wirklich schon ins Negative, also es ist eigentlich schon fast in Richtung Verderb. Da kann das Ganze schon sehr unangenehm riechen. Und
1: das ist jetzt sehr salomonisch. Also er sagt, wie es aussah und wie es gerochen hat. Wir wollen es wissen.
3: Aussehen tut eigentlich alles gleich. Es ist eigentlich sehr geronnene, ja, Schlonze.
1: Ja.
3: Wenn man es nicht in Form gebracht hat. Aber es kann durchaus wirklich nach Erbrochenem riechen oder wirklich fäkal.
1: Also ich stelle mir jetzt, du kannst mich gerne korrigieren, Daniel, ich stelle mir deinen Alltag so vor, du bist im Labor, wo du ja glücklicherweise gerne bist, wie du gesagt hast, und du paarst verschiedene Proteine mit bestimmten Milchsäurebakterien und ich sehe dich jetzt, dass du nach dieser ganzen Arbeit der Kombinationsmöglichkeiten der vielen, die es gibt, du kommst in dein Labor und schaust dir das an und diese Matschepampe stinkt einfach ganz schlimm nach Kotze. Wie gehst du damit um, wenn solche Versuche einfach scheitern?
3: Ich lasse mich nicht runterkriegen, auf gut Deutsch. Jeder weiß, der irgendwie eine gewisse Naturwissenschaft studiert oder auch irgendwelche anderen wissenschaftlichen Arbeiten quasi durchführt, dass bei Forschung immer ein gewisser Punkt da ist oder ein gewisses Risiko da ist, dass man halt nicht das Ziel auf Anhieb erreicht, was man möchte. Und für mich ist es natürlich auch ein wertvolles Ergebnis, wo ich dann sage, okay, ich weiß, dass es jetzt nicht so funktioniert hat. Also mache ich es in erster Linie nicht mehr genauso, sondern guck, wie kann ich es verbessern.
1: Aber du bist immer so aufgeräumt. Bist du mal in so ein Resilienzfass gefallen als Baby? Oder hast du dir das jetzt antrainiert? Weil das könnte ja auch sein, dass du da ewig im Labor stehst, dann kommst, dann riechst nach Speibsi, nach Kotze und du bist einfach, hast du auch mal geflucht?
3: Ja, natürlich.
1: Es beruhigt
3: Man
1: mich.
3: Flucht natürlich immer. Ich meine, man steckt so viel Arbeit und Zeit hinein. Man muss ja auch bedenken, dass es auch Deadlines gibt. Und wenn dann halt mal was nicht klappt, dann ist natürlich dann quasi Feuer unterm Hintern.
1: Aber hast du einen Tipp für alle, die uns zuhören, wie man sich Resilienz angedeihen lassen kann, wenn man wirklich verzweifelt ist? Klopf mal allen, die gerade in der Situation sind, auf die Schulter.
3: Man sollte einfach mit einer Erwartung reingehen, dass halt eben was nicht klappen kann und dass man auch da gleichzeitig auch schon ein bisschen an andere Umwege denkt, wie kann man das besser machen. Und dadurch fängt man dann solche Situationen ganz gut ab.
1: Also nie, dass man denkt, man ist in einer Sackgasse, es ist auswegslos und es gibt immer einen
3: man
1: Weg.
3: Man findet immer einen
1: immer
3: Weg.
1: Immer einen Weg aus der Sackgasse. Bist du eigentlich selber Veganer?
3: Nein. Ich habe tatsächlich fast 2 Jahre versucht, vegan. Aber ich bin einfach ein Genussmensch und für mich ist auch wichtig, dass jeder für sich so das Maß findet. Und ich bin jetzt auch nicht so hart drauf gepolt zu sagen, du musst jetzt dich vegan ernähren, weil das ist die einzige Methode, um quasi nachhaltig zu leben. Dafür bin ich einfach, ja.
1: Dafür ist Käse in seiner Vielfalt auch eigentlich zu schön. Pass auf, ich male dir jetzt ein wunderschönes Bild.
3: Mhm.
1: Du hast die perfekte Rezeptur gefunden. Du kannst wirklich ein Produkt aus Lupinenprotein machen über Fermentation, was extrem ist wie Käse. Der perfekte Ersatzkäse, die Alternative. Findest du jetzt eigentlich, dass das Wort Ersatzprodukt der tollen Arbeit, die du leistest, dieser liebevollen Forschungsarbeit, diesem Suchen, Riechen, Schmecken, Fühlen, dass das dem gerecht wird?
3: Ja, also zum einen schon, aber für mich war es eigentlich immer wichtig, dass man Ersatzprodukte nicht unbedingt als Ersatzprodukte sehen soll, kann, muss, sondern dass man irgendwann die Offenheit hat, auch zu sagen, es ist ein eigenständiges Produkt.
1: Ein eigenständiges Produkt. Also deine Vision ist, dass wir eines Tages in den Supermarkt gehen und sagen, boah, jetzt habe ich wirklich Lust auf ein Lupinenrad vom Fraunhofer IVV. Ich nenne es jetzt mal Lupinenrad hier, weil es so fest ist. Ja, dass ich dann sage, das auf meinem Vollkornbrot.
3: Ja.
1: Zum Schluss möchte ich dir die Science Tea Time Frage aller Science Tea Time Fragen stellen. Mit welcher berühmten Persönlichkeit würdest du gern mal einen Tee trinken?
3: Da gibt es sehr viele, aber ich würde jetzt mal einfach sagen, mit der Gründerin des Ethos einen Tee trinken.
1: Dieses 100 Jahre alten vegetarischen Restaurants in München.
3: Genau. Und allgemein mit dem Künstlerkreis, der sich dort halt quasi getroffen hat und zu wissen, was deren Ideen waren und warum das Ganze so entstanden ist, wie es entstanden ist.
1: Eine Zeitreise bei einer Tasse Tee. Mann, da wäre ich tatsächlich auch wahnsinnig gern dabei. Vielen herzlichen Dank, Daniel.
3: Dankeschön.
1: Das war Science Tea Time, der Podcast, in dem junge Wissenschaftlerinnen und Wissenschaftler von ihrer Forschung und ihrem ganz persönlichen Weg dorthin erzählen. Und von Daniel habe ich ganz viel gelernt heute, wie chemisch komplex Käse ist und wie viele Faktoren genau stimmen müssen, damit die Mikroorganismen genau den richtigen Käse machen. Ich habe gelernt, man kann Genießer sein und sich trotzdem umwelt- und klimafreundlich ernähren. Und ich habe gelernt, dass man als junger Wissenschaftler manchmal auf sein Bauchgefühl hören muss, damit man seiner Passion auch folgt und sich das zutraut, auch wenn es vielleicht im ersten Moment ein bisschen unklug erscheint.
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2: Naja, zunächst einmal ist das ein klassischer Effekt, dass neue Parteien, wenn sie entstehen, auch erstmal populistischer auftreten und auch polarisierender auftreten, um sich auch kenntlich zu machen. Es gibt aber, glaube ich, noch ein tiefergehendes Problem, das so gelagert ist, dass wir im Moment die liberale Demokratie generell in einer Krise sehen, und zwar global. Insofern sie sehr, sehr stark herausgefordert wird durch illiberale, antiliberale, autoritäre Kräfte.
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3: 8 Uhr. Guten Morgen. Die Nachrichten des Bayerischen Rundfunks mit Johannes Hitzelberger. Die Übersicht. Bulgarien landet Siegerhit beim Eurovision Song Contest. Zehntausende demonstrieren mit rechtsextremen Aktivisten in London. Linke fordert mehr Schutz für queere Menschen. Das Wetter erst sonnig, später bewölkt und einzelne Schauer. Höchstwerte 14 bis 19 Grad. Wien. Bulgarien hat zum ersten Mal den Eurovision Song Contest gewonnen. Das Land mit Sängerin Dara und ihrem Partyhit Bangaranga gewann am Abend die 70. Ausgabe des ESC in Österreich mit großem Vorsprung. Zweiter wurde Israel vor Rumänien, Australien und Italien. Die deutsche Vertreterin Sarah Engels landete mit ihrem Lied Fire auf dem 23. Platz. Die Teilnahme Israels am ESC war umstritten. Spanien, Irland, Island, Slowenien und die Niederlande boykottierten den Song Contest wegen des Gazakriegs. Am Rande des ESC gab es Proteste gegen Israels Teilnahme. Genf. Die Weltgesundheitsorganisation hat wegen des Ausbruchs einer seltenen Ebola-Variante in Zentralafrika eine internationale Gesundheitsnotlage ausgerufen. Die Demokratische Republik Kongo und Uganda haben mehrere Infektionen bestätigt. Mehr als 80 Menschen sind dort bislang an dem Virus gestorben. Die Kriterien für die höchste Alarmstufe erfülle der Ausbruch bislang ausdrücklich nicht. Es handle sich also nicht um eine Pandemie. Dennoch seien die Nachbarländer einem hohen Risiko ausgesetzt und sollen dringend Vorbereitungen treffen, warnt die WHO. Die Sterblichkeitsrate bei der grassierenden Ebola-Virus-Variante liegt laut der kongolesischen Regierung bei bis zu 50%. Bislang gibt es weder einen Impfstoff noch eine spezifische Behandlung. London. Unter massiven Sicherheitsvorkehrungen sind gestern in London zwei Großkundgebungen abgehalten worden. Offiziellen Schätzungen zufolge nahmen mehr als 60.000 Menschen an der Demonstration Unite the Kingdom des rechtsextremen Anti-Islam-Aktivisten Tommy Robinson teil. Premierminister Keir Starmer hatte den Organisatoren des Marsches vorgeworfen, Hass und Spaltung zu verbreiten. Gleichzeitig fand eine pro-palästinensische und gegen Rassismus gerichtete Kundgebung mit etwa 20.000 Menschen statt. Laut Polizei wurden bei beiden Demonstrationen insgesamt 43 Menschen festgenommen. Die Metropolitan Police erklärte im Vorfeld, es handle sich um einen ihrer größten Einsätze seit Jahren. Berlin. Die Linkspartei hat von der Bundesregierung mehr Schutz für queere Menschen gefordert. Das brauche es jetzt in Zeiten, in denen gewalttätige Übergriffe und Diskriminierung zunehmen und Rechtsextreme Stimmung machten, so der linke Bundestagsabgeordnete Brückner gegenüber der Rheinischen Post. Brückner kritisierte außerdem die Entscheidung von Bundestagspräsidentin Klöckner, die Regenbogenflagge zum Christopher Street Day Ende Juli nicht auf dem Bundestag zu hissen. Nur heute, anlässlich des Internationalen Tages gegen Homo-, Bi-, Inter- und Transfeindlichkeit, weht sie auf dem Reichstag. Der Tag soll daran erinnern, Diskriminierung und Ausgrenzung aufgrund der sexuellen oder geschlechtlichen Identität entgegenzutreten. Modena. Nachdem gestern ein Mann mit einem Auto in eine Gruppe von Menschen gefahren ist, haben die Behörden weitere Details bekannt gegeben. Demnach ist unter den Schwerverletzten auch eine deutsche Touristin. Insgesamt gäbe es 8 Verletzte, unter ihnen 4 Schwerverletzte, sagt der Bürgermeister der norditalienischen Stadt. Die Hintergründe des Vorfalls sind noch unklar. Nach der Fahrt soll der mutmaßliche Täter Augenzeugenberichten zufolge versucht haben zu fliehen. Er soll ein Messer bei sich gehabt haben. Der etwa 30 Jahre alte Mann wurde festgenommen. Medienberichten zufolge soll er sich zuletzt in psychiatrischer Behandlung befunden haben. Würzburg. Mit einem Open-Air-Abschlussgottesdienst geht heute der 104. Katholikentag zu Ende. Seit Mittwoch haben Zehntausende Teilnehmer das Treffen unter dem Motto »Hab Mut, steh auf« besucht. Zu Gast waren auch Bundespräsident Steinmeier, Bundestagspräsidentin Klöckner und Bundeskanzler Merz. Die großen Themen des diesjährigen Christentreffens waren der Missbrauchsskandal, internationale Kriege, Klimawandel und die Rolle der Kirche. Der Katholikentag findet alle 2 Jahre in einem anderen Bistum statt. Das Wetter in Bayern. Heute zunächst sonnig, später teils dichte Quellwolken und Regen. Höchstwerte 14 bis 19 Grad. Morgen, besonders in Ostbayern, lange freundlich und trocken. Sonst im Tagesverlauf von Westen mehr Wolken und Schauer, vereinzelt Gewitter. Am Dienstag und Mittwoch weiter wechselhaft. Soweit die Nachrichten. Es ist 8.05 Uhr. Zur Verkehrslage auf den Fernstraßen in Bayern. Normaler Verkehr. Soweit der Service.
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4: Wer die Regierungskrise in Großbritannien diese Woche aufmerksam verfolgt hat, der oder die wird wohl des Öfteren auf Aktualisieren geklickt haben. Im Browser oder in den Nachrichten-Apps. Ist Keir Starmer noch Premierminister des Vereinigten Königreichs? Das ist aber nicht die einzige Frage, die sich stellt. Sie hören Politik und Hintergrund und wir wollen gleich mit dem ARD-Korrespondenten Christoph Prössl einordnen, wie es zu dieser Regierungskrise in UK überhaupt gekommen ist. Zu diesem riesigen Druck auf Keir Starmer und damit auch auf seine Labour-Partei. Außerdem heute bei uns: In Polen versucht Donald Tusk seit Ende 2023, die von Rechtsnationalisten beschädigte Demokratie zu reparieren. Geht das so einfach? Und wir schauen auf die Parteienlandschaft hier in Deutschland. Die FDP ist in der Krise. Warum man von der Partei gerade auffallend wenig hört und warum der Parteitag Ende Mai eine Richtungsfrage sein dürfte. Mein Name ist Jasmin Brock und ich sage Hallo nach London, Hallo zu Christoph Prössl, ARD-Korrespondent für Großbritannien.
5: Ja, hallo.
4: Christoph, wir sprechen am Freitagnachmittag um 15.40 Uhr. Noch ist Keir Starmer Premier, aber der Kampf um seinen Posten, der tobt. Unmittelbarer Grund sind die Regional- und Kommunalwahlen, bei der Starmers Labour-Partei so desaströs abgeschnitten hat. Warum wird das vor allem dem Premier angelastet?
5: Ich glaube, diese Kommunal- und Regionalwahlen, die waren ein Referendum über die Politik der Regierung Starmer. Und da ging es zum Großteil um seine ersten 2 Jahre im Amt. Und viele Menschen haben das Gefühl, dass sich nichts verändert, dass der versprochene Wandel, Change, so war es im Wahlkampf angekündigt worden, dass der nicht gekommen ist. Und da haben viele Reform UK gewählt oder aber auch die Grünen oder aber auch die Liberaldemokraten. Und für die Sozialdemokraten, für Labour, war das ein desaströses Wahlergebnis.
4: Wenn wir da jetzt ein bisschen rauszoomen und noch weiter in die Vergangenheit gehen, ich habe mich in den letzten Tagen nochmal durch Politik-Podcast seit Juli 24 durchgewühlt, durchgehört, also seitdem Starmer im Amt ist. Er stand ja mal für einen Neuaufbruch, vor allem weil es auch seit längerem der erste Premierminister der Labour-Partei war. Vorher hatten über Jahre die konservativen Tories regiert und Labour eben mittig links sozialdemokratisch. Starmer, der wurde beim Amtsantritt charakterisiert als ruhiger Typ, den man nicht so ad hoc einschätzen kann, sachlich, manchmal von Wählern auch wahrgenommen als Politroboter. Ja, von hier aus habe ich sogar einmal gehört, als Olaf Scholz Großbritanniens. Liegt es denn jetzt, deiner Einschätzung nach, an seinem Politikstil oder an der Politik selbst, dass die Labour-Regierung jetzt so unter Druck ist?
5: Ich glaube, es gibt zwei Gründe, warum Labour so unter Druck ist und Keir Starmer so unter Druck ist. Da ist die Person. Er scheint keine Beziehung aufbauen zu können zu den Menschen. Er scheint eben wie ein Verwalter, aber nicht wie der, der verständnisvoll die Politik durchsetzen kann, die die Menschen im Vereinigten Königreich haben wollen. Und das Zweite ist, dass wir hier im Vereinigten Königreich eine Lebenshaltungskostenkrise haben. Die Menschen leiden unter massiven Preissteigerungen. Das ist ein Thema, das er nicht adressieren kann. Es ist natürlich auch nur ein Stück weit in seiner Möglichkeit, da Maßnahmen zu beschließen, die das abfedern. Aber es wird ihm eben angelastet. Er kann das nicht genügend erklären, was er tun könnte oder was er bereit ist zu tun. Dann ist der Haushalt auch gerade sehr angespannt. Ihm stehen einfach nicht sonderlich viele Mittel zur Verfügung, um hier eine Politik gestalten zu können. Und dann gibt es noch so Themenbereiche wie Migration, wo viele sagen, wir wollen weniger Migration. Wir wollen weniger Menschen, die über den Ärmelkanal kommen. Ja, er kann die Zahlen stabilisieren. Ja, er kann Asylanträge abarbeiten. Aber das ist ein langfristiges, mühsames Unterfangen. Und irgendwie gelingt es ihm auch nicht, darzulegen, dass er auf einem guten Weg ist und dass es besser wird, aber dass eben dieses Problem auch nicht so schnell gelöst werden kann. Und dann kommen eben populistische Parteien wie Reform UK, die einfache Lösungen vorschlagen und sagen, wir werden das ganz schnell in den Griff kriegen. Und da kann er nicht gegen anstehen.
4: Fast 60% der Briten und Britinnen, die halten den Brexit laut Umfragen mittlerweile für eine Fehlentscheidung. Und doch scheint ja eins der führenden Gesichter der damaligen Leave-EU-Kampagne zu profitieren. Nigel Farage und seine rechtspopulistische Partei Reform UK. Du hast es angesprochen, auch bei den Regional- und Kommunalwahlen. Warum ist das so?
5: Das ist schwierig zu erklären. Das ist genau der Punkt, weil eigentlich mit dem Austritt aus der Europäischen Union einhergeht ein Wirtschaftswachstum, was deutlich geringer ausfällt, als es ausfallen würde, wenn es diesen Brexit nicht gegeben hätte. Dadurch fehlen Steuereinnahmen, dadurch fehlt Geld in der Kasse, Handlungsspielraum, um weitere Maßnahmen zu ergreifen, die Wirtschaft anzukurbeln, Bildung anzukurbeln, Gerechtigkeit im Land zu schaffen. Und ich glaube, genau das ist schwer zu vermitteln, warum dann die Person, die für den Brexit stand, ausgerechnet jetzt so gut abschneidet. Ich glaube, es sind Versprechungen, die da gemacht werden, die dann doch irgendwie verfangen. Und ich höre viele, geben wir ihm doch mal eine Chance. Als ich in Wales unterwegs war im Vorfeld dieser Wahlen, da habe ich das oft an den Haustüren gehört, wenn man da mit den Politikern geklopft hat. Dann lass es uns doch mal probieren, dann wählen wir jetzt mal Reform. Alle anderen sind doch alle gleich und die haben keine Erfolge vorzuweisen. Dann probieren wir das jetzt mal und schauen, ob die wenigstens liefern können. Und vielleicht ist auch bei dem einen oder anderen eine Lust an der Zerstörung dabei, zu sagen, das andere ist alles das Establishment, das muss jetzt weggefegt werden, wir brauchen einen Neuanfang, komme es da wolle. Und da nimmt man auch in Kauf, dass Reform UK vielleicht auch nicht liefern kann, aber man sieht da wenigstens die Chance, dass Reform UK liefern kann.
4: Vielen Dank, Christoph Prössl in London.
5: Sehr gern.
4: Turbulente Zeiten in Großbritannien, das nicht mehr zur EU gehört. Blicken wir jetzt in die EU. In Ungarn, da gab es letzte Woche einen viel beachteten Machtwechsel. Péter Modyar wurde als Ministerpräsident Ungarns vereidigt.

0: Polen gehen wird. Und um unser Nachbarland Polen geht's jetzt vertieft. Wie repariert man eine Demokratie? Darüber spreche ich mit Martin Adam, ehemaliger ARD-Korrespondent in Warschau. Martin Adam hat vor kurzem ein Buch geschrieben mit dem Titel Experiment, polnische Schreibweise, was wir aus Polens Kampf gegen den Rechtspopulismus lernen können. Hallo Martin.
1: Hallo.
0: Dein Buch, das beginnt ja mit einer Szene in einem Kino im Warschauer Kulturpalast. Menschen verfolgen die Parlamentssitzung, als Donald Tusk Ende 2023 neuer Regierungschef, neuer polnischer Ministerpräsident wird. Nimm uns nochmal zurück in diese Tage. Welche Stimmung war da in Polen spürbar?
1: Also dieser Moment in diesem Kino, in der Kinotheka unten im Kulturpalast, das ist, wer in Warschau schon mal war, kennt das. Das ist dieser stalinistische Zuckerbäckerturm, der in das Zentrum nach dem Krieg, das Zentrum des zerstörten Warschau gesetzt wurde. Und da unten im Erdgeschoss dieses Kulturpalastes ist dieses wunderschöne, sehr alte Kino, Kinotheka. Und an diesem Tag im Dezember 2023 kommt eben der Moment der Wahrheit. Mateusz Morawiecki, der letzte PiS-Premierminister, muss im Sejm die Vertrauensfrage stellen. Und er verliert sie, absehbar, denn PiS hat nicht mehr die Mehrheit. Und das verfolgen Menschen, Millionen Menschen, vor Ort, im Fernsehen, im Livestream und eben auch in Kinos wie der Kinotheka. Und der Moment, in dem Morawiecki verliert, da springen Menschen auf, fallen sich in die Arme, weinen auch. Auf einmal ist klar, das ist vorbei. Jetzt kommt was Neues. Jetzt ist hier ein Umbruch und wir sind dabei. Und zur Wahrheit gehört aber auch, dass während auf der einen Seite gefeiert wird, das haben ja dann doch gut 30% der Wählerinnen und Wähler in Polen wieder PiS gewählt. Und wir haben auch Menschen getroffen, eine ältere Dame zum Beispiel, das erwähne ich auch in dem Buch, weil es mich so beeindruckt hat, die auf dem Weg war zur Kirche, die ganz verängstigt war und die gesagt hat, sie geht jetzt beten. Beten dafür, dass PiS schnell zurückkommt, die also so durchdrungen war von dieser Angsterzählung, wenn PiS nicht mehr an der Macht ist, dann geht ja alles zugrunde. Dann verliert Polen, wie historisch ja schon, mehrfach erlebt, die Souveränität. Und dann übernehmen hier wieder die Deutschen. Jarosław Kaczynski, der PiS-Chef, hat Donald Tusk, den jetzigen Premierminister, als Agent der Deutschen bezeichnet, wiederholt. Und da sind Menschen, die wirklich Angst haben in diesem Moment, der also wirklich so ein historischer Umbruch ist.
0: Polen, schreibst du in deinem Buch, ist in diesen 8 Jahren PiS-Partei zwar nicht oder noch nicht ins Autoritäre gerutscht, aber die Demokratie, die hat einen großen Schaden genommen. Ein Schaden, so schreibst du, der viel länger nachwirken wird als die einzelnen politischen Maßnahmen von PiS. Inwiefern? Also wie würdest du diesen Schaden heute auch mit etwas Abstand zusammenfassen?
1: Also PiS, und das ist ja die These in dem Buch, das verbindet diese rechtspopulistische Partei dann doch auch mit anderen rechtspopulistischen Parteien in anderen Ländern, so unterschiedlich sie sein mögen an vielen Stellen, aber dieses Versprechen umzubauen, im polnischen Falle tatsächlich das Versprechen, einen neuen Staat zu schaffen. Also wir sprechen nicht nur von den Gerichten, wir sprechen von den Schulen, von Galerien, von Museen, der kompletten Kulturlandschaft, von den Medien, von aber auch Ämtern. Das lässt sich nicht von jetzt auf gleich zurückbauen. Und da kann dann auch eine neue Regierung nicht hingehen und das einfach mit Gewalt umbauen. Das ist das eine, das sind die Strukturen selbst. Was du jetzt angesprochen hast, und da würde ich eben sagen, das sind die größeren, die langfristigen Kosten, ist eine politische Kultur, die Schaden genommen hat. Die einerseits Schaden genommen hat, weil diese ganze rechtspopulistische Politik im Stil darauf basiert, immer neue Feinde zu finden. Und das macht was mit einer Gesellschaft, das polarisiert. Also es wird irgendwann zu einer großen Aufgabe, überhaupt wieder miteinander ins Gespräch zu kommen und dann auf dieser Grundlage demokratische Entscheidungen treffen zu können. Während 8 Jahre lang vorher eine Partei rücksichtslos durchregiert hat, solange sie die Mehrheit hatte, einfach wirklich auch in Nacht- und Nebelsitzung zum Teil Haushaltsentscheidungen in wenigen Minuten getroffen hat, wo es überhaupt keine Debatten mehr gab, wo man einfach durchgeprügelt hat, muss man sagen, was man für die eigene Klientel für richtig gehalten hat, eben vor allem im Sinne dieses staatlichen Umbaus. Und von diesem Punkt aus dann wieder kompromissorientierte Politik machen zu können, das ist eine Aufgabe für politische Generationen, würde ich sagen.
0: Diese Woche am Sonntag, den 17. Mai, ist ja der internationale Tag gegen Homo-, Bi-, Inter- und Transfeindlichkeit. In Polen war es so, dass zu Zeiten der PiS-Regierung rund 100 Gemeinden zu LGBTQ-freien Zonen sich selbst erklärt haben. Vor allem im traditionell streng katholischen Süden und Südosten des Landes, wie ich es gelesen habe. Also Gemeinden, die sich quasi damit rühmen, dass dort keine queeren Menschen anzutreffen seien. Wie hat sich denn die Lage seit der Abwahl der PiS für queere Menschen im Land verändert?
1: Das ist tatsächlich ein sehr gutes Beispiel, um zu sehen, wie kompliziert das dann ist. Denn was sich sofort geändert hat, ist diese

0: menschenfeindliche Rhetorik. Andrzej Duda hat im Präsidentschaftswahlkampf, in seinem zweiten Präsidentschaftswahlkampf 2019, wirklich ganz klar queere Menschen und auch Familien und Lebensmodelle, die von der klassischen heteronormativen Mutter-Vater-Kind-Variante abweichen, zum Feindbild erklärt. Es gibt ein berühmtes Zitat von Andrzej Duda, wo er sagt, die wollen uns sagen, die von außen, der Westen, die wollen uns sagen, das seien Menschen, aber wir wissen, das ist eine feindliche Ideologie. Das war die Rhetorik. Und in dem Moment, in dem man diese Rhetorik einstellt, indem man eine inklusive Rhetorik bemüht auf einer politischen Bühne und sagt, wir gehören hier alle zusammen, wir sind eine Gesellschaft, ist schon mal viel erreicht. Trotzdem sind gleichzeitig viele der Versprechungen nicht eingelöst worden, die gerade Donald Tusk im Wahlkampf gemacht hat. Er hatte versprochen, es würde sehr schnell auch eine rechtliche Gleichstellung von gleichgeschlechtlichen Paaren geben. Der Weg zu einer richtig ebenbürtigen Eheschließung ist dann im doch relativ konservativen, auch nach wie vor katholisch geprägten Polen noch relativ weit, aber doch irgendwie eine Art rechtliche Gleichstellung sollte es geben. Und jetzt hatte ich es schon angesprochen, diese Koalition ist sehr, sehr groß und die geht von sehr linksliberal bis sehr christlich-konservativ. Und jetzt kann man sich vorstellen, wie schwierig das ist, gerade in solchen Fällen dort Kompromisse zu finden. Und es gab jetzt gerade, ganz aktuell, einen Durchbruch, aber über Bande mit der Europäischen Union, dass ein polnisches Paar, was in Berlin geheiratet hat, zwei Männer, die in Berlin geheiratet haben, weil sie eben nicht in Polen heiraten konnten, haben geklagt. Der Europäische Gerichtshof hat sozusagen verfügt, dass diese im Ausland geschlossene Ehe auch in Polen anerkannt werden muss, auch wenn es eine gleichgeschlechtliche Ehe ist. Dann gab es hier Widerstand, unter anderem vom Präsidenten. Da wurde klar gesagt, es ist uns doch egal, was da in Europa entschieden wird. Wir entscheiden hier selbst.
1: Dieser Präsident ist Karol Nawrocki. Der steht der PiS-Partei nahe.
0: Und ein Warschauer Gericht hat jetzt diese Ehe anerkannt und eingetragen. Das ist also ein großer Schritt. Man muss dazu sagen, das ist Warschau, das ist keine Kleinstadt. Und es ist ein großer Schritt, der eben doch über mehrere Gerichte gehen musste und sehr hart erkämpft wurde. Und wie eben in der LGBTQ-Community sind viele gesellschaftliche Gruppen, gerade Polinnen, extrem enttäuscht und unzufrieden, weil ihre Rechte, die unter PiS stark beschnitten wurden, bis heute eigentlich nicht, ihre Rechtslage nicht nennenswert verbessert werden konnte, weil sich diese sehr große Koalition dann doch nicht einigen kann. Und wenn sie sich einigen kann, dann an diesem Präsidenten oft scheitert, der nämlich in Polen jedes Gesetz unterschreiben muss, damit es in Kraft tritt.
1: Sagt Martin Adam, der mehrere Jahre für die ARD, für das Studio in Warschau berichtet hat. Sein Buch Experiment ist Ende März erschienen. Danke Martin für die Einordnung und Einblicke.
0: Gerne.
1: Von wem wir in diesen Tagen kaum etwas hören, ist die FDP. Wenn die Partei von sich reden machte, dann waren es aus ihrer Perspektive eher Hiobsbotschaften. Die FDP ist dieses Jahr nicht nur aus dem Landtag in Baden-Württemberg geflogen, das mal ihr Urstammland war, sondern auch aus dem Landtag in Rheinland-Pfalz. Eine Folge davon, auf dem Parteitag Ende Mai will die Partei einen neuen Vorsitzenden wählen, auch um wieder eine Perspektive für den Einzug in den Bundestag zu bekommen, in dem sie seit der Bundestagswahl 2025 auch nicht mehr vertreten ist. Der Bundeskanzler Friedrich Merz sagte vor ein paar Wochen nach der Wahl in Baden-Württemberg:
2: Die FDP ist nun seit gestern endgültig sozusagen von der politischen Bühne in Deutschland verschwunden. Sie wird keine Rolle mehr spielen.
1: Ich bin verbunden mit Thorsten Holzhauser, Historiker und Politikwissenschaftler. Er ist zudem Geschäftsführer der überparteilichen Stiftung Bundespräsident Theodor Heushaus. Hallo, Herr Holzhauser.
3: Hallo.
1: Sie forschen seit vielen Jahren zum deutschen Liberalismus. Und Friedrich Merz hat die FDP in diesem gerade erwähnten Moment ja praktisch totgesagt. Natürlich auch, um strategisch die FDP-Wähler und Wählerinnen in Rheinland-Pfalz dazu zu animieren, lieber die Kanzlerpartei, die CDU, zu wählen. Dennoch, diese Aussage, die FDP wird keine Rolle mehr spielen, das ist eine harte, endgültig klingende Prognose. Wie schätzen Sie das ein? Verschwindet die FDP tatsächlich?
3: Naja, mit solchen Vorhersagen muss man gerade bei der FDP vorsichtig sein. Sicherlich, die FDP ist in einer starken Krise. Das zeigt sich ja auch in Umfragen, das zeigt sich in Wahlergebnissen. Aber die Situation ist nicht ganz neu. Die FDP kennt das. Sie war immer wieder in existenziellen Krisen und noch hat sie diese überlebt.
1: Auch wenn sie nicht im Bundestag und auch nicht in der Regierung im Bund vertreten ist, könnte sie sich ja ein Stück weit aus dem Off melden. Die FDP versteht sich traditionell als Anwältin der möglichst wenig regulierten Marktwirtschaft, der Unternehmen. Wieso schafft sie es ausgerechnet in einer wirtschaftlich schwierigen Zeit so wenig Resonanz zu finden?
3: Naja, im Moment ist die Partei tatsächlich ziemlich mit sich selbst beschäftigt. Das zeigt sich darin, dass sie letztendlich gar nicht wirklich wahrgenommen wird von vielen Wählerinnen und Wählern als eine mögliche Alternative zur Großen Koalition. Ich glaube, das hat aber auch damit zu tun, dass wir im Moment in einer Situation sind, und das schon seit vielen Jahren, in der sich die gesellschaftspolitische Konfliktlinie in der Gesellschaft, also Streit um Themen wie Migration, Kultur, Lebensweisen, sehr stark in den Vordergrund gerückt hat. Und das ist eine Situation, die alle Parteien, insbesondere aber auch die FDP, stark polarisiert, weil sie zu solchen Themen wie Gesellschaftspolitik eigentlich keine einheitliche Position gefunden hat bisher.
1: Wenn wir den Blick etwas weiten und auf die gesamte Parteienlandschaft blicken, mit der Sie sich ja auch wissenschaftlich beschäftigen. Die FDP ist ja nicht die einzige Partei, die um Zuspruch kämpft. Die SPD beispielsweise muss sich mit ihrer vormaligen Arbeiterparteirolle in Zeiten von gesellschaftlichen Umbrüchen und Transformationsprozessen auseinandersetzen. Also wie steht es um die Wählerbindung in heutigen Zeiten?
3: Naja, Wählerbindungen nehmen ab. Das haben wir seit langer Zeit konstatiert. Und das zeigt sich natürlich dann auch darin, dass neue Parteien, wie zuletzt die AfD, dann auch Zuspruch bekommen und die traditionellen Parteien Probleme haben. Bei der FDP zeigt sich das nochmal in ganz anderer Art und Weise, weil die FDP eigentlich eine Partei ohne einen besonders ausgeprägten Stammwählerkern ist. Das heißt, die FDP kennt das schon lange, dass sie sich immer wieder um neue und auch um diverse Wählermilieus bemühen muss, dass sie sich hier tatsächlich immer wieder neu erfinden muss. Im Moment ist sie tatsächlich auch wieder in einer ähnlichen Situation. Sie hat eigentlich sehr unterschiedliche Milieus. Auf der einen Seite sind das linksliberale Großstadtakademiker, das Handwerk und den Mittelstand, Unternehmer, Vermögende. Das sind sehr diverse Gruppen, die man ansprechen will. Und man muss tatsächlich konstatieren, in der heutigen Zeit haben diese unterschiedlichen Wählergruppen auch relativ geringe Schnittmengen, sodass es für eine Partei wie die FDP umso schwerer ist, hier auch eine konsistente Politik zu formulieren.
1: Eine Frage hätte ich noch zur Parteienlandschaft insgesamt in Deutschland. In den letzten Jahren wandelt sich diese Landschaft. Ja, sie wird pluraler, aber auch fragmentierter. Das heißt, es kommen mehr Parteien hinzu. Seit 2017 im Bundestag die mittlerweile als in weiten Teilen als rechtsextrem eingestufte AfD und dann später das als konservativ linkspopulistisch eingeordnete BSW, das 2025 knapp die 5%-Hürde verpasst hat. Wie würden Sie das einschätzen? Warum fällt die Antwort, Sie haben es gerade schon angedeutet, aber warum fällt die Antwort auf die Krise der ehemaligen sogenannten Volksparteien so häufig in Richtung populistischer und vielleicht extremer Parteien aus?
3: Naja, zunächst einmal ist das ein klassischer Effekt, dass neue Parteien, wenn sie entstehen, auch erstmal populistischer auftreten und auch polarisierender auftreten, um sich auch kenntlich zu machen. Es gibt aber, glaube ich, noch ein tiefergehendes Problem, das so gelagert ist, dass wir im Moment die liberale Demokratie generell in einer Krise sehen, und zwar global. Insofern sie sehr, sehr stark herausgefordert wird durch illiberale, antiliberale, autoritäre Kräfte, insbesondere der rechtspopulistischen und rechtsextremistischen Couleur. Das sieht man ja beispielsweise auch in den USA. Und bisher, muss man leider konstatieren, haben die Liberalen, die demokratischen Kräfte, und damit meine ich nicht nur die FDP, sondern generell die demokratischen Parteien, noch keine überzeugende Antwort gefunden.
1: Zurück zur Lage der FDP. Was bedeutet es denn für die deutsche Parteienlandschaft, wenn eine als liberal angesehene Partei wie die FDP schwächelt?
3: Ja, zunächst einmal heißt das, dass es andere Parteien gibt, die die Chance haben, in diese Lücke hineinzutreten. Es gibt ja noch andere Parteien in Deutschland, die durchaus auch liberale Elemente beinhalten. Ich glaube trotzdem, wenn man nochmal zurückkommt zu dieser globalen Krise des Liberalismus, dass es hier tatsächlich eine ziemlich starke Herausforderung ist, dass es zunehmend auch Anreize demokratischer Parteien gibt, autoritärer aufzutreten, illiberaler aufzutreten. Von daher braucht es im Grunde jede liberal-demokratische Partei, und dazu gehört dann sicherlich auch die FDP mit ihrer spezifischen Mischung aus liberaler Wirtschaftspolitik und auch liberaler Gesellschaftspolitik. Denn diese Mischung, die findet sich so im Moment in anderen Parteien nicht in Deutschland.
1: Thorsten Holzhauser, Politikwissenschaftler und Geschäftsführer der überparteilichen Stiftung Bundespräsident Theodor Heushaus. Vielen Dank für das Gespräch.
3: Danke Ihnen.
1: Und natürlich danke Ihnen fürs Zuhören. 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
3: 8.30 Uhr. Die Nachrichten des Bayerischen Rundfunks mit Johannes Hitzelberger. Die Übersicht. Bulgarien landet Siegerhit beim Eurovision Song Contest. Zehntausende demonstrieren mit rechtsextremen Aktivisten in London. Linke fordert mehr Schutz für queere Menschen. Das Wetter erst sonnig, später bewölkt und einzelne Schauer. Höchstwerte 14 bis 19 Grad. Wien. Bulgarien hat zum ersten Mal den Eurovision Song Contest gewonnen. Das Land mit Sängerin Dara und ihrem Partyhit Bangaranga gewann am Abend die 70. Ausgabe des ESC in Österreich mit großem Vorsprung. Zweiter wurde Israel vor Rumänien, Australien und Italien. Die deutsche Vertreterin Sarah Engels landete mit ihrem Lied Fire auf dem 23. Platz. Die Teilnahme Israels am ESC war umstritten. Spanien, Irland, Island, Slowenien und die Niederlande boykottierten den Song Contest wegen des Gazakriegs. Am Rande des ESC gab es Proteste gegen Israels Teilnahme. Genf. Die Weltgesundheitsorganisation hat wegen des Ausbruchs einer seltenen Ebola-Variante in Zentralafrika eine internationale Gesundheitsnotlage ausgerufen. Die Demokratische Republik Kongo und Uganda haben mehrere Infektionen bestätigt. Mehr als 80 Menschen sind dort bislang an dem Virus gestorben. Die Kriterien für die höchste Alarmstufe erfülle der Ausbruch bislang ausdrücklich nicht. Es handle sich also nicht um eine Pandemie. Dennoch seien die Nachbarländer einem hohen Risiko ausgesetzt und sollten dringend Vorbereitungen treffen, warnt die WHO. Die Sterblichkeitsrate bei der grassierenden Ebola-Virus-Variante liegt laut der kongolesischen Regierung bei bis zu 50%. Bislang gibt es weder einen Impfstoff noch eine spezifische Behandlung. London. Unter massiven Sicherheitsvorkehrungen sind gestern in London zwei Großkundgebungen abgehalten worden. Offiziellen Schätzungen zufolge nahmen mehr als 60.000 Menschen an der Demonstration Unite the Kingdom des rechtsextremen Anti-Islam-Aktivisten Tommy Robinson teil. Premierminister Keir Starmer hatte den Organisatoren des Marsches vorgeworfen, Hass und Spaltung zu verbreiten. Gleichzeitig fand eine pro-palästinensische und gegen Rassismus gerichtete Kundgebung mit etwa 20.000 Menschen statt. Laut Polizei wurden bei beiden Demonstrationen insgesamt 43 Menschen festgenommen. Die Metropolitan Police erklärte im Vorfeld, es handle sich um einen ihrer größten Einsätze seit Jahren. Berlin. Die Linkspartei hat von der Bundesregierung mehr Schutz für queere Menschen gefordert. Das brauche es jetzt in Zeiten, in denen gewalttätige Übergriffe und Diskriminierung zunehmen und Rechtsextreme Stimmung machten, so der linke Bundestagsabgeordnete Brückner gegenüber der Rheinischen Post. Brückner kritisierte außerdem die Entscheidung von Bundestagspräsidentin Klöckner, die Regenbogenflagge zum Christopher Street Day Ende Juli nicht auf dem Bundestag zu hissen. Nur heute, anlässlich des Internationalen Tages gegen Homo-, Bi-, Inter- und Transfeindlichkeit, weht sie auf dem Reichstag. Der Tag soll daran erinnern, Diskriminierung und Ausgrenzung aufgrund der sexuellen oder geschlechtlichen Identität entgegenzutreten. Modena. Nachdem gestern ein Mann mit einem Auto in eine Gruppe von Menschen gefahren ist, haben die Behörden weitere Details bekannt gegeben. Demnach ist unter den Schwerverletzten auch eine deutsche Touristin. Insgesamt gäbe es 8 Verletzte, unter ihnen 4 Schwerverletzte, sagt der Bürgermeister der norditalienischen Stadt. Die Hintergründe des Vorfalls sind noch unklar. Nach der Fahrt soll der mutmaßliche Täter Augenzeugenberichten zufolge versucht haben zu fliehen. Er soll ein Messer bei sich gehabt haben. Der etwa 30 Jahre alte Mann wurde festgenommen. Medienberichten zufolge soll er sich zuletzt in psychiatrischer Behandlung befunden haben. Würzburg. Mit einem Open-Air-Abschlussgottesdienst geht heute der 104. Katholikentag zu Ende. Seit Mittwoch haben Zehntausende Teilnehmer das Treffen unter dem Motto »Hab Mut, steh auf« besucht. Zu Gast waren auch Bundespräsident Steinmeier, Bundestagspräsidentin Klöckner und Bundeskanzler Merz. Die großen Themen des diesjährigen Christentreffens waren der Missbrauchsskandal, internationale Kriege, Klimawandel und die Rolle der Kirche. Der Katholikentag findet alle 2 Jahre in einem anderen Bistum statt. Das Wetter in Bayern. Heute zunächst sonnig, später teils dichte Quellwolken und Regen. Höchstwerte 14 bis 19 Grad. Morgen besonders in Ostbayern lange freundlich und trocken, sonst im Tagesverlauf von Westen mehr Wolken und Schauer, vereinzelt Gewitter. Am Dienstag und Mittwoch weiter wechselhaft. Soweit die Nachrichten, es ist 8.35 Uhr. Zur Verkehrslage eine Meldung, A6 Heilbronn Richtung Nürnberg zwischen Schwabach West und Schwabach Süd, ein Unfall. Soweit der Service.
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4: Wir sind auf einer Weihnachtsfeier. Stellt euch vor, euer Chef hat was zu verkünden. Zwischen Glühwein, Tombola und Last Christmas. Es gibt News. 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
5: Unser Ziel ist, die 4-Tage-Woche einzuführen. Bei vollem Lohnausgleich.
4: Eine 4-Tage-Woche. Ein Tag weniger pro Woche. Wow.
5: Das sind natürlich 2 Botschaften. Sie arbeiten weniger, weniger Tage, weniger Stunden und behalten ihr Geld.
1: Klingt wie ein Versprechen, das zu gut ist, um wahr zu sein.
5: Und dann beginnen Kolleginnen und Kollegen zu überlegen, ja, kann das überhaupt funktionieren? Ja, das geht nicht. Die kennen sich doch gar nicht aus in der Pflege. Ja, das funktioniert nicht. Seit 35 Jahren sind wir Pflegekräfte. Können wir ihnen sagen, ja, das geht schief.
4: Hi, ihr hört die Entscheidung. 4-Tage-Woche. Diesen Monat geht's bei uns um das große Thema Arbeitszeit. Weil wie viel wir arbeiten können, müssen und wollen, das prägt uns nicht nur im Job, sondern das strukturiert oft unser ganzes Leben. Welches Team seid ihr? Team von nix kommt nix? Der Bundeskanzler Friedrich Merz formuliert es etwas wortreicher.
6: Mit Work-Life-Balance und 4-Tage-Woche lässt sich der Wohlstand unseres Landes, den wir heute haben, in Zukunft nicht erhalten. Und deswegen müssen wir mehr arbeiten.
4: Oder seid ihr Team, ohne eine gesunde Work-Life-Balance schaffe ich es gar nicht bis zur Rente? In der vorherigen Folge, da sind wir zurückgegangen in die 90er.
1: Ich habe recherchiert, wie die 4-Tage-Woche krisenbedingt bei VW eingeführt wurde. Nicht für eine bessere Work-Life-Balance, sondern um Massenentlassung zu verhindern. Eine wirtschaftliche Entscheidung, eine Art Notbremse und nur vorübergehend.
4: Das ist unsere Entscheidung, um die sich diese Staffel dreht. Jetzt blicken wir nach vorne. Diese 4-Tage-Woche. Ist das nur die Ausnahme, ein Stück weit Utopie oder doch die Zukunft? Um das rauszufinden, dafür krempeln auch wir jetzt mal die Ärmel hoch. Wir, das sind
1: Rebecca Ricker, Reporterin für diese Staffel.
4: Und ich bin Jasmin Brock, eure Host im Monat Mai. Das ist Folge 2. Zeit oder Geld? 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Ich bin für diese Folge nach Sangerhausen gefahren. Sangerhausen, das liegt in Sachsen-Anhalt. Eine kleine Stadt mit Bergbauvergangenheit. Man kann die Berge des Harzes sehen. Die Grenze zu Thüringen ist nicht weit. 25.000 Menschen leben hier. Ich bin zu einem großen Gebäudekomplex neben einem Wohngebiet. Google Maps hat mich erstmal zum falschen Eingang gelotst, der Klassiker.
7: Entschuldigung, wo ist denn der Haupteingang?
4: Verschiedene Häuser, Zufahrten, Schilder. Und dann bin ich richtig auf diesem Campus, Pflegecampus. Hier sitzt der Mann, der auf dieser Weihnachtsfeier die 4-Tage-Woche angekündigt hat. Andreas Klaus hat früher viel mit Zahlen gearbeitet, hat eine Banker-Vergangenheit. Jetzt ist er hier beim Deutschen Roten Kreuz.
5: Da Zahlen ja nicht sprechen können, noch nicht, ist natürlich das Schöne, dass man mit Menschen für Menschen arbeitet und dann jederzeit aus allen Bereichen die Rückmeldung auch bekommt für das, was man tut.
4: Er ist Vorstandsvorsitzender des Kreisverbands des Deutschen Roten Kreuz, DRK, in Sangerhausen. Und er ist damit verantwortlich dafür, dass hier der Laden läuft. Altenpflege, betreutes Wohnen, ambulanter Dienst. Hier beim DRK arbeiten Menschen in der Pflege, na klar, aber auch am Empfang, im Fahrdienst, in der Küche, in der Verwaltung. Als Andreas Klaus 2017 anfängt, sind es gut 220 MitarbeiterInnen. Die Einrichtung, die wird wachsen. Aber das ist mit Herausforderungen verbunden, aus Arbeitgebersicht.
8: Als Gesellschaft werden wir älter. Die, die Pflege brauchen, werden mehr. Aber wir haben einen Fachkräftemangel in der Pflege.
5: Wo kommen die Menschen her? Und die Frage stellen müssen, wo kommen die Menschen her, die das tun können und tun möchten auch?
4: Andreas Klaus will damals als neuer Chef so eine Art Bestandsaufnahme machen. Wo stehen wir? Wie zufrieden sind meine MitarbeiterInnen eigentlich?
5: Unter anderem die Frage, Zeit oder Geld mal zu stellen. Ja, was ist euch denn wichtiger? Und es kam tatsächlich von vielen die Antwort, ich hätte gern mehr Zeit.
4: Mehr Freizeit zum Ausgleich.
5: Und dann ist die Folgefrage natürlich logisch, was hindert euch denn daran, weniger zu arbeiten, dass ihr mehr Zeit für andere Dinge im Leben habt? Und dann kam die Antwort, wir sind zu wenig Kollegen.
4: Also er nimmt da so ein Mismatch wahr, Wunsch und Wirklichkeit. Auch aus diesem Verantwortungsgefühl fürs Team, dass man eigentlich immer da sein muss.
8: Es ist ja auch aus anderen Gründen nicht so einfach, mal eben seine Stunden zu reduzieren. Klar, es gibt Recht auf Teilzeit, aber wer in Teilzeit geht, hat natürlich auch weniger Geld zur Verfügung.
4: In Sangerhausen, auf dem Pflegecampus, wie sie ihn dort nennen, habe ich jemanden getroffen, die sich aus Angestelltenperspektive früh gefragt hat, kann ich mir weniger Arbeiten leisten? Das ist Anja Friedrich. Bei ihr war schon als Jugendliche klar, es zieht sie in die Pflege.
9: Meine Mama ist Krankenschwester, ja, und die hat es gelebt, Kinderkrankenschwester. Und so hat man natürlich, die Mutter ist immer ein Vorbild im besten Falle.
4: Anja Friedrich macht auch die Pflegeausbildung. Aber dieses Thema Arbeitszeit und Arbeitsbelastung, das spielt schon eine große Rolle.
9: Weil ich bin als Tochter einer Krankenschwester groß geworden. Und da weiß ich, was dranhängt, ja, als Familie, wenn da jemand im Schichtdienst tätig ist. Und ich habe mir das für mich und meine Zukunft nicht so vorgestellt.
4: Vor allem, als sie selbst eine Familie gründet. Inzwischen hat sie 3 Kinder. Für Anja Friedrich heißt das, obwohl sie ein großes Interesse am Beruf hat, will sie so nicht langfristig arbeiten, unter den Bedingungen, die ihr die Pflege bietet.
8: Schichtdienst ist natürlich schon was den ganzen Alltag bestimmt. Und mit den Abwägungen ist sie sicher nicht alleine, auch unter dem Aspekt von Gleichberechtigung. Früher hat es ja mit den 40 Stunden Vollzeit meist so funktioniert. Der Mann geht arbeiten, die Frau kümmert sich um Haushalt und Familie. Diese Aufgaben, also Haushalt und Kinder, die sind ja immer noch da und sie bleiben bis heute zum Großteil bei den Frauen. Es kann daher eine doppelte Belastung sein, zusätzlich noch in Vollzeit zu arbeiten.
4: Auch deswegen arbeiten in Deutschland vor allem Frauen in Teilzeit, mit allen Folgen für Karriere und Rente.
8: Was ich auch total interessant finde, ist da, wer was einfordert. Bei VW in den 90er Jahren wurde die 4-Tage-Woche ja vom Konzern und den Gewerkschaften ausgehandelt, wie ich das in der letzten Folge erzählt habe. Der Grund dafür war, dass das Unternehmen Kosten sparen konnte und die Arbeitsplätze erhalten wurden. Damals waren aber viele Arbeiterinnen und Arbeiter bei VW gar nicht so begeistert von der Entscheidung. Sie wollten nicht weniger arbeiten und weniger Gehalt bekommen. Heute sind es viel häufiger die Beschäftigten selber, die sagen, so wie bisher kriege ich das einfach nicht zusammen mit Job, Familie und Gesundheit. Je nach Befragung sagen 60-70% der Deutschen, sie wollen aktuell nicht mehr arbeiten, auch nicht für die Wirtschaft.
4: Bei Anja Friedrich war es so, sie hat damals nach der Pflegeausbildung ihr Fachabitur nachgeholt und einen Job gewählt, der ihr auch bei 40 Stunden zumindest ab und zu mal Flexibilität ermöglicht hat. Sie arbeitet heute nicht mehr im Pflegebett, sondern in einer Managementrolle als Leiterin für integrierte Versorgung in Sangerhausen. Und Andreas Klaus? Der sucht als neuer Vorstandsvorsitzender ab 2017 Wege, wie man flächendeckend anders miteinander arbeiten kann. Also so weg vom Aufgaben abarbeiten und durchhalten, hin zu mehr Wertschätzung, zu mehr Entlastung. Und der Zufall, der kommt ihm zu Hilfe.
5: Der Zufall bestand darin, dass ich in einem Urlaub, ja, die Studienergebnisse der Vier-Tage-Woche aus Island, aus den USA, aus Großbritannien, aus Belgien, glaube ich, gab es noch eine Studie, gelesen habe.
4: Andreas Klaus fragt sich, wäre das nicht auch in Sangerhausen möglich?
5: Und dann kam ich tatsächlich aus dem Urlaub zurück mit dem Vorschlag an unseren Gewerkschaftspartner Verdi, ob das nicht eine Möglichkeit wäre, mal die Vier-Tage-Woche zu testen, ja?
8: Ich finde es spannend, weil die Pflege von Kritikern oft als Beispiel genommen wird, wo man eben keine Vier-Tage-Woche einführen kann. Also wenn du im Büro arbeitest, dann ist es ja noch vorstellbar, dieselbe Arbeit in kürzerer Zeit zu erledigen. Aber in der Pflege muss die Versorgung ja rund um die Uhr laufen. Wenn man die Arbeitszeit verkürzt, dann fehlen ja womöglich noch mehr Pflegekräfte als eh schon. Genau in so einem Setting zu sagen, wir probieren die Vier-Tage-Woche einfach mal aus, da frage ich mich schon, wie soll das funktionieren?
4: Auch bei der Gewerkschaft, bei Verdi, mit denen sowas ausgehandelt werden müsste, da war man überrascht. Vor allem, dass es von Arbeitgeberseite kommt.
5: Da haben natürlich viele Leute geantwortet, es geht nicht. In der Pflege geht das nicht.
8: Spätestens seit Corona weiß man ja, dass die Arbeitsbelastung in der Pflege, egal ob im Krankenhaus oder im Altersheim, extrem hoch ist.
4: Und die Studien, von denen Andreas Klaus im Urlaub gelesen hat, die kommen auch vor allem aus anderen Bereichen. Also es geht da um Agenturen, um Industrie- oder Bürojobs. Aber Andreas Klaus, der will sich nicht abbringen lassen.
5: Das war mir damals klar, dass es natürlich so gut vorgetragen werden muss, um unseren Leitungskreis zu überzeugen, dass alle sagen, ja, klingt cool, Herr Klaus, wir machen das mal, wir verfolgen das mal weiter. Dass ich natürlich einen starken ersten Aufschlag brauche.
4: Das ist die erste Stufe. Er will es seinen Führungskräften vorstellen. Anja Friedrich ist in dieser Runde mit dabei.
9: Ja, es war eine große Überraschung.
5: Also für mich hat sich das angefühlt, als ich die in die Gesichter geschaut habe, dass sie alle dachten, ich bin ein bisschen verrückt, ja?
4: Auch hier sehr viel Skepsis.
9: Es gab viele ältere Kollegen. Also es war, ich bin da ehrlich, es war erstmal Hände über den Kopf zusammenschlagen. Ja, weil das ja Jahrzehnte vorher nicht denkbar war.
8: Wenn man sich die Geschichte der Arbeitszeit anschaut, dann war es jedes Mal stark umkämpft, wenn Stunden reduziert werden sollten. Vom 8-Stunden-Tag bis zur 5-Tage-Woche. Aber meist waren es, anders als in Sangerhausen, die Arbeitgeber, die für eine höhere Stundenzahl waren. Die nicht wollten, dass weniger gearbeitet wird.
4: Wegen Sorgen, dass nicht genug Umsatz reinkommt oder dass man nicht mehr konkurrenzfähig wäre.
8: Heute bieten auch tatsächlich nur wenige Unternehmen in Deutschland überhaupt die Vier-Tage-Woche an. Bei einer Umfrage vom IFO-Institut hat nur etwa 1% der Unternehmen angegeben, dass sie eine Vier-Tage-Woche bei vollem Lohnausgleich anbieten.
4: Ja, ich habe zum Beispiel gesehen, hier in München, wo wir gerade diesen Podcast aufnehmen, da gibt's schon auch ein Modellprojekt in der Pflege. Aber da ist es eben so, 4-Tage-Woche ja, aber trotzdem 40 Stunden. Also im Prinzip nur die gleichen Stunden wie in einer klassischen Woche, nur anders verteilt. Was natürlich auch Sachen leichter machen kann aus Sicht der Beschäftigten. Also, dass man sich eigene Arzttermine oder so Orgasachen auf den Freitag legen kann. Aber selbst das ist rechtlich gar nicht so einfach zu machen.
8: Weil es in Deutschland das sogenannte Arbeitszeitgesetz gibt, das regelt, wie lange man höchstens pro Tag arbeiten kann und wie Pausen eingelegt werden müssen.
4: Und dieses Gesetz, das Arbeitszeitgesetz, ist so manchem ein Dorn im Auge.
8: Friedrich Merz hat Anfang 2026 gesagt, das sei ein Gesetz, das er streichen würde.
10: Wir geben Arbeitnehmerinnen und Arbeitnehmern und Betrieben mehr Flexibilität durch eine wöchentliche statt einer täglichen Höchstarbeit.
8: Er fordert mehr Flexibilisierung und das steht auch im Koalitionsvertrag.
4: Und diese geplanten Änderungen am Arbeitszeitgesetz, über die wir genauer noch in Folge 3 sprechen werden, die waren für uns auch ein Grund für diese Staffel. Aber wie wir an den Plänen in Sangerhausen sehen, Flexibilisierung, das kann potenziell in die eine oder andere Richtung gehen. Mehr arbeiten oder weniger. In Sangerhausen überwiegt bei den Leiterinnen und Leitern ja erstmal die Skepsis.
9: Ich würde sagen, es war eher 80-20. Also von 80% waren eher die Skeptiker, die gedacht haben, oh Gott, was soll das werden? Was ist das für eine Idee?
4: Und das, obwohl der Wunsch, das Bedürfnis ja da war nach Entlastung, nach besserem Ausgleich.
9: Ich glaube, ich war eine der wenigen, die gleich positiv gestimmt war.
4: Und trotzdem lassen Sie sich in Sangerhausen darauf ein.
11: spielen das Ganze mal durch in Arbeitsgruppen. Und dann kommt die Weihnachtsfeier, von der wir schon am Anfang gehört haben. 2022 war das. Das ist die zweite Stufe. Der Chef, Andreas Klaus, verkündet seine Pläne jetzt in großer Runde. Bei allen, die dort arbeiten.
5: Dass wir in 2023 mit unserem Tarifvertragspartner in Gespräche gehen. Und unser Ziel ist, die Vier-Tage-Woche einzuführen, ja? Bei vollem Lohnausgleich.
8: Das klingt natürlich nach wie vor erstmal wie ein riesiges Weihnachtsgeschenk. Mhm. Andererseits, niemand hätte was davon, auf dem Papier weniger zu arbeiten und dafür unter der Woche permanent das Gefühl zu haben, alles nur noch schneller erledigen zu müssen.
11: Was ja auch ziemlich kontraproduktiv wäre für die, die gepflegt werden. Es steht und fällt also alles mit einer guten Umsetzung. Die größte Herausforderung ist der Dienstplan, dass der nicht plötzlich Lücken aufweist. Anja Friedrich sagt, man muss sich wirklich jeden Ablauf nochmal ganz genau angucken.
9: Es gab in den letzten Jahrzehnten, sage ich jetzt mal, feste Zeiten, wo Bewohner gewaschen werden. Eine alte Oberschwester würde jetzt sagen, da muss ein Bewohner ordentlich geschniegelt und gebügelt am Frühstückstisch sitzen.
11: Aber Sie merken, es gibt Bewohner, die wollen um 6 aufstehen, andere erst um 8:30. Und wenn Sie das berücksichtigen, könnten Sie auch die Peaks der Arbeitszeiten entlasten. Und dann wurde heftig gebastelt. Bei jeder Tätigkeit wurde geschaut, muss das wirklich genau jetzt passieren? Oder kann man manches in ruhigere Zeiten am Abend oder in die Nacht schieben? Damit es bis hierhin klappt, musste die Einrichtung ziemlich viel digitalisieren. Dienstplanung, Zeiterfassung, Pflegedokumentation, Lohnabrechnung. Ihr Traum ist, dass man die Pflegedokumentation langfristig sogar in ein Diensthandy spricht und zum Beispiel KI das Ganze transkribiert und aufbereitet. Mit sowas experimentieren sie schon, um Zeit zu sparen.
8: Ein Stück weit hat die Altenpflege da ja in Sachen Flexibilisierung sogar einen Vorteil. Sie kann diese 24 Stunden verplanen, auch wenn man jetzt nicht jede Aufgabe in die Nacht schieben kann.
11: Ja, das geht natürlich in einem kleinen Geschäft nicht so. Bevor ihr euch jetzt fragt, wie es den älteren Menschen damit geht, wenn die Pflegekräfte plötzlich einen Tag weniger da sind, muss man auch gleich dazu sagen, in Sangerhausen wurde auch eingestellt. Also von 220 MitarbeiterInnen sind sie jetzt bei über 450. Das heißt, die Zahl derer, die die Arbeit machen, hat sich verdoppelt. Andreas Klaus hat mir erklärt, es war in der Ausgangslage jetzt auch nicht so, dass alle eine 40-Stunden-Woche hatten und sie die märchenhaft auf heute 32 Stunden runtergekürzt hätten, sondern es war auch vorher so, dass manche Teilzeit gearbeitet haben, zum Beispiel 30 oder 32 Stunden.
8: Also die Arbeit verteilt sich jetzt auf deutlich mehr Köpfe mit, je nach Ausgangslage, etwas weniger Stunden pro Person.
11: Genau, nur was früher Teilzeit war, 32 Stunden, ist jetzt Vollzeit. Eine, die die Arbeit hier in Sangerhausen gar nicht mehr anders kennt, ist Lotta, die es gerne beim Vornamen belassen wollte. Lotta ist 22 Jahre. Ich habe sie nach ihrer Frühschicht erwischt, kurz bevor sie los wollte nach Hause. Ihre Ausbildung hat sie noch in einem Krankenhaus gemacht, mit ganz anderen Arbeitszeiten.
12: Da war es halt auch an der Tagesordnung, dass manchmal auch 12 bis 14 Tage am Stück waren und halt dann natürlich auch längere Tage an sich.
11: Auf der Insel der völlig Stressfreien ist sie hier in Sangerhausen natürlich auch nicht.
12: Das Arbeitspensum ist natürlich trotzdem noch da. Ist natürlich auf weniger Stunden jetzt halt verteilt. Und das teilweise auch sehr stressig natürlich sein kann.
11: Aber?
12: Ich muss sagen, wenn ich dann Feierabend habe, ist dann halt auch wirklich Feierabend.
8: Das ist auch ein Punkt, der sich durch viele Berichte über die Vier-Tage-Woche zieht. Der einzelne Arbeitstag bleibt anstrengend, oft sogar dichter. Aber mehr Erholung zu haben und sich nicht nur von Urlaub zu hangeln, das kann dafür sorgen, dass Menschen das auch einfach langfristig besser durchhalten.
5: Ich glaube, darum geht es vielmehr im beruflichen Kontext, dass wir nicht mehr Zeit damit verbringen, im Job zu sein, sondern, jetzt bemühe ich das Bild im Sport, dass wir einfach mehr Tore schießen, ja?
8: Tore, was sind Tore, frage ich mich da natürlich.
11: Ich würde es mal mit effizienter Arbeiten übersetzen. Aber klar, das ist die Frage, die sich wahrscheinlich viele von euch stellen. Funktioniert denn eine Vier-Tage-Woche wirtschaftlich? Wie kann ein Pflegeheimbetreiber es sich leisten, die Arbeitszeit zu verkürzen, bei vollem Lohnausgleich und dann sogar noch mehr Leute einstellen? Und Andreas Klaus hat gesagt, als ich ihn gefragt habe, was denn die Tore sind, die sie schießen, dass es drei Kriterien gibt, auf die er besonders schaut. Wo er sagt, das ist der Grund, warum es sich für mich lohnt. Erstens, die Angestellten melden sich deutlich seltener krank. Die Krankheitstage hätten sich halbiert. Zweitens, es gibt weniger Fluktuation. Also die große Hoffnung ist, wer hier arbeitet, ist zufriedener und bleibt auch. Und drittens, die Bewerberzahlen seien deutlich gestiegen, sagt Andreas Klaus. Auf eine Stelle bewerben sich jetzt bis zu 89 Leute. Gut, das war eine Verwaltungsstelle, aber auch bei den Pflegejobs seien die Bewerberzahlen hochgegangen. Klar, Langzeitdaten gibt's hier natürlich noch nicht, weil sie das Vier-Tage-Modell einfach noch nicht so lange machen.
8: Ich frage mich, ob diese Faktoren, weniger Krankheitstage, weniger Fluktuation, mehr Bewerbung, wirtschaftlich ausgleichen, dass für die gleiche Arbeit deutlich mehr Menschen eingestellt werden mussten.
11: Jein, die Lohnkosten, die sind natürlich gestiegen. Das hat auch die Eigenbeteiligung der Bewohner erhöht. Aber nicht marktunüblich, sagt Andreas Klaus. Dann kommen ja auch noch die Pflegekassen ins Spiel. Es ist auf jeden Fall komplex. Und der Tarifvertrag, der ist jetzt auf 2 Jahre befristet, läuft noch bis Ende 27. Und klar, sowohl Verdi als auch die Pflegekassen werden sich genau anschauen, ob das wirtschaftlich tragfähig bleibt.
5: Wir sind losgelaufen, aber wir wissen nicht, wie lang der Lauf ist.
8: Worüber wir noch nicht gesprochen haben, ob die Umstellung auf die 4-Tage-Woche Auswirkungen auf die hat, die gepflegt werden.
11: Ja, ich konnte leider nicht mit den Bewohnern und Bewohnerinnen in Tiefe sprechen, aber das Projekt wird wissenschaftlich begleitet von 2 Hochschulen, unter anderem der Hochschule Magdeburg-Stendal. Und die haben sich auch angeschaut, wie sich die Qualität der Pflege verändert hat, basierend auf Kriterien, die die Pflegekassen nutzen. Und ihr Ergebnis war, die Pflege ist mindestens gleich gut wie vorher, in Teilen sogar besser. Für die BewohnerInnen ist es also zumindest ein bisschen besser geworden und für viele Angestellte anscheinend auch. Wie zum Beispiel für Lotta. Ob sie sich wirklich vorstellen kann, den Job deswegen bis zur Rente auszuüben, da ist sie trotz aller Verbesserungen schon noch zögerlich.
12: Pflege ist natürlich auch ein Beruf, der halt auch wirklich nicht nur körperlich einbelastet, sondern halt eben auch psychisch so anstrengend sein kann oder ist. Deswegen kann ich das gar nicht so richtig beantworten, aber wir sind schon gute Grundbausteine so gelegt.
11: Kann Anja Friedrich, eine der Führungskräfte, die ja von Anfang an dieses Projekt geglaubt hat, sich nochmal vorstellen, auf 5 Tage zurückzugehen?
9: Nein, warum sollte ich? Also das muss man sich ja auch mal auf der Zunge zergehen lassen. Ja? Wir haben jetzt eine 4-Tage-Woche bei 32 Stunden, was Vollzeit bedeutet, mit vollem Lohnausgleich. Also warum sollte ich jetzt was anderes tun?
11: Ja, Feierabend. Was soll man da noch anderes sagen? Also ich bin da ehrlich gesagt schon auch ein bisschen anders rausgegangen, als ich reingegangen bin. Ja, mit fast so einem kleinen Gefühl von Neid. Ich meine, so viele freie Tage, lange Wochenenden, die Urlaubstage liegen trotzdem noch bei 29 Tagen. Und ich habe da wirklich einige Leute gesehen, die sehr, sehr zufrieden wirkten. Ist das also hier das Happy Land der 4-Tage-Woche? Oder anders gesagt, warum arbeiten wir nicht alle so wie in Sangerhausen?
8: Tja, weil wir dann nicht vorankommen mit der Wirtschaft. Das sagt zumindest der Unternehmer, mit dem ich für die nächste Folge gesprochen habe. Er glaubt mit Anfang 30 an das Aufstiegsversprechen und trifft dafür manchmal auch radikale Maßnahmen. Kleiner Spoiler, Work-Life-Balance ist jetzt nicht so seins.
11: Das war die Entscheidung. 4-Tage-Woche. Folge 2. Zeit oder Geld?
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13: Mit einer Meldung von der A6 Heilbronn in Richtung Nürnberg zwischen Schwabach West und Schwabach Süd ein Unfall. Das Wetter in Bayern erst meist sonnig, später dann mehr Wolken. Einige Schauer kommen dann auch mit dazu. Die Höchstwerte heute 14 bis 19 Grad. In der Nacht dann nur noch ein paar Wolken und meist trocken. Einige Nebelfelder können mit dabei sein bei Abkühlung auf 8 bis 1 Grad. Morgen dann besonders in Ostbayern lange freundlich und trocken, sonst wird's wieder wolkig. Auch Schauer sind dann wieder mit dabei oder auch Gewitter bei 14 bis 21 Grad. Und die weiteren Aussichten, es bleibt erstmal wechselhaft, aber mild.

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1: Dann war das so, dass es einen ziemlich lauten Knall gab und ich habe mich umgedreht und hinter mir ist da jemand mit dem Auto in die Demonstration reingefahren. Es war natürlich gleich riesen Chaos, die Leute haben geschrien, die Leute sind weggelaufen. Ich bin dann ein paar Meter hingelaufen und habe dann gesehen, dass da eben schon unheimlich viele Verletzte umeinander liegen. Im ersten Augenblick haben wir jetzt auch noch nicht genau gewusst, was eigentlich passiert ist.
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2: Neun Uhr, heute ist Sonntag, der 17. Mai.
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2: Eurovision Song Contest. Bulgarien feiert den Sieg. Deutschland wird Drittletzter. Dazu gleich ein Gespräch mit unserem Korrespondenten über den gestrigen Abend in Wien. Deutscher Katholikentag. Der Abschlussgottesdienst beginnt in etwa einer Stunde. Neben vielen Diskussionen über kirchliche Reformen warnt Bayerns Ministerpräsident Söder vor Verhältnissen in Deutschland wie zu Zeiten der Weimarer Republik. Und zweite Fußball-Bundesliga. Greuther Fürth braucht einen Sieg gegen Düsseldorf, um nicht in Liga 3 abzusteigen. Im Studio ist Matthias Stadelmann. Guten Morgen.

0: Und so klingt die Siegerin des Eurovision Song Contests gestern Abend in Wien. Dara war das mit Bangaranga. Die 27-jährige Sängerin bekam für den Partyhit mit Abstand die meisten Punkte. Und es ist der erste Sieg für Bulgarien in diesem Wettbewerb. Den zweiten Rang belegte Israel vor Rumänien. Für Deutschland gab es erneut ein enttäuschendes Ergebnis. Sarah Engels landete mit ihrem Lied Fire auf dem drittletzten Platz. Wie kam das alles und was war sonst noch so? Darüber habe ich vor dieser Sendung mit unserem Korrespondenten in Wien, Masbet Movsisyan, gesprochen. Masbet, der Siegersong des ESC heißt Bangaranga. Gibt's dafür eine Übersetzung?
1: Ja, tatsächlich gibt es die von der Sängerin selbst. Die lautet nämlich so.
2: Bangaranga, it's feeling that everybody got and then so.
1: Sie sagt, das heißt, das ist so der Moment, in dem man sich selbst für die Liebe und eben nicht für die Angst entscheidet. Also so ein besonderes Gefühl, wo man irgendwie ja mit der Natur, mit der Umwelt eins wird und einfach man selbst und frei ist. Ja, also aber eigentlich was ganz Schönes.
0: Jetzt hat es für Sarah Engels, die deutsche Interpretin, ja leider nicht für die vorderen Plätze gereicht. Drittletzte ist sie geworden mit Fire. Dafür ist sie aber gleich als Zweite angetreten gestern Abend. War das jetzt ein Wettbewerbsnachteil oder woran hat es sonst gelegen?
1: Ja, wir philosophieren hier natürlich auch alle so ein bisschen, weil irgendwie unser Gefühl hier in Wien ein bisschen anders war, von dem eben, wie die Fans das immer abgefeiert haben, wenn Sarah irgendwo aufgetaucht ist, Schlange gestanden haben, Fotos wollten. Aber ja, die Startplatzierung 2 ist eben historisch hat man ziemlich viel Pech, weil da noch niemand mit dieser Startplatzierung gewonnen hat. Plus, die Show gestern war echt qualitativ sehr, sehr hoch. Also ich habe persönlich selten so eine gute Show gesehen. Ich habe jetzt den Song Contest seit 20 Jahren, verfolge ich, und das war gestern echt sehr starke Beiträge, die dabei waren. Deswegen hatte Sarah da wirklich keine guten Chancen, sagen wir es mal so.
0: Also ein Megaspektakel, eigentlich wie jedes Jahr beim Eurovision Song Contest. Gab es denn besondere Überraschungen, davon mal abgesehen?
1: Ja, so einige. Also zum Beispiel Griechenland. Griechenland wurde von Anfang an eigentlich so mit einer der Top-Favoriten gehandelt, ist jetzt aber am Ende auf Platz 10 gelandet. Was mich auch noch sehr überrascht hat, war zum Beispiel Rumänien mit Choke Me. Also ein sehr kontroverser Titel, der so klingt. Also ganz wild. Die ist tatsächlich am Ende auf Platz 3 gelandet, weil sie auch sehr, sehr viele Punkte vom Publikum bekommen hat. Also es gab so einige Überraschungen auf jeden Fall gestern, die einige so nicht erwartet haben.
0: Bleiben wir mal gerade beim Platz 2 nach Bangaranga. Das hat ja Israel gewonnen und der Auftritt von Israel war ja wegen des Gaza-Kriegs dennoch sehr umstritten. Was bleibt denn jetzt von diesem Auftritt der Israelis?
1: Ja, also man hat einfach jetzt die ganze Woche auch schon gemerkt, dass irgendwie hier die Stimmung einfach so ziemlich angespannt ist. Viele sind irgendwie so, ja, ich weiß nicht, soll ich den Song Contest überhaupt verfolgen? Ich unterstütze das nicht, dass Israel dabei ist. Auch die EBU musste sich dazu immer wieder äußern. Ich habe mit einigen Fans auch aus Israel darüber gesprochen, wie es ihnen denn so damit geht. Und einige haben das gesagt. Sie haben gesagt, dass sie finden, dass es gut gelaufen ist, nämlich dass Israel nicht gewonnen hat, weil sie sagen, das wäre einfach ein Chaos geworden. Sie sind einfach hier, um Israel zu unterstützen, aber sie finden es gut, dass eben das so jetzt passiert ist, wie es passiert ist. Ich gehe davon aus, dass jetzt auf jeden Fall die nächsten Monate noch einige Diskussionen wieder stattfinden werden, auch wieder Boykottaufrufe von anderen Ländern eventuell kommen werden. Ich habe jetzt gestern schon mal was von Belgien dazu gelesen. Deswegen, also ich denke, wir werden da auf jeden Fall noch öfter drüber sprechen.
0: Die Wiener Polizei ist ja jetzt besonders wachsam gewesen, auch wegen dieses umstrittenen Auftritts von Israel. Ist denn das Sicherheitskonzept insgesamt aufgegangen?
1: Ich würde sagen, auf jeden Fall. Also man hat ja gemerkt, dass sie eben aus den letzten 2 Jahren einiges auch mitgenommen haben. Eben vor 2 Jahren war ich zum Beispiel in Malmö. Da war das ja das erste Mal, wo es diese Riesenproteste gegen die Teilnahme Israels gab. Da war das teilweise noch nicht so gut koordiniert, wie ich das jetzt hier das Gefühl habe. Es gibt überall zum Beispiel Taschenverbote, man darf die nicht mitnehmen. Also man versucht hier an jeder Stelle irgendwie schon ja Sicherheit zu schaffen. Gestern gab es zum Beispiel eine Demonstration, die komplett friedlich verlaufen ist, wo 1.500 Menschen teilgenommen haben. Es gab tatsächlich danach aber eine kleine Demo, die nicht angekündigt war, von Vermummten, die dann auch festgenommen wurden. Aber es ist insgesamt nichts passiert, sagen wir es mal so. Von daher kann man schon davon ausgehen oder sagen, dass das Konzept an sich so funktioniert hat.
0: Maspet Movsisyan über das große Finale beim Eurovision Song Contest gestern Abend in Wien. Das Gespräch haben wir kurz vor der Sendung aufgezeichnet. Und wenn Sie eine Meinung zu dem Spektakel gestern Abend haben, dann sagen Sie sie uns doch ganz einfach in unserer Talksendung sonntags um 11. Kult, Kommerz und Politik, was halten Sie vom ESC? Zu Gast bei Anne Kleinknecht ist Alexander Jungkunz, Chefpublizist der Nürnberger Nachrichten. 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Mit einem Schlussgottesdienst unter freiem Himmel geht heute der 104. Deutsche Katholikentag in Würzburg zu Ende. Seit Mittwoch hatten zehntausende Teilnehmerinnen und Teilnehmer das Laientreffen besucht. Auf den Podien wurde über zahlreiche Themen diskutiert, über Krieg und Frieden oder den Klimawandel zum Beispiel, aber natürlich auch über den innerkirchlichen Disput. Neben der Aufarbeitung der Missbrauchsskandale ging es dabei hauptsächlich um den Reformbedarf und wer daran teilhaben soll. Vieles in den Debatten drehte sich dabei um die Rolle der Frau. Sabine Brütting fasst zusammen.
3: Es waren die roten Punkte überall in der Stadt, die sogenannten Schmerzpunkte. Auf Plexiglasscheiben gesprüht prangten sie an vielen Kirchen und kirchlichen Einrichtungen. Sie sollten darauf hinweisen, dass die Aufarbeitung des sexuellen Missbrauchs in der katholischen Kirche immer noch ein wichtiges Thema ist. Kerstin Klaus, unabhängige Bundesbeauftragte gegen sexuellen Missbrauch von Kindern und Jugendlichen, forderte hier von der katholischen Kirche mehr Mut zur unabhängigen Aufklärung.
4: Kirchen, wenn ihr doch landespolitisch, genauso wie auf Bundesebene, immer noch eine Rolle spielt, warum setzt ihr euch nicht ein für Landesaufarbeitungskommissionen, unabhängig von Politik, Gesetz, damit ihr ein strukturelles Gegenüber in den jeweiligen Bundesländern habt.
3: Ein strukturelles Gegenüber, das wollen auch die Frauen in der katholischen Kirche endlich sein. Doch es ist ein zäher Kampf, den sie kämpfen, auch auf dem Katholikentag in Würzburg. Sie fanden klare Worte für den zähen Prozess, in dem sie sich befinden, so wie die CDU-Politikerin Monika Grütters.
5: Meine feste Überzeugung ist, an dieser Frage, an der Frauenfrage, wird sich die Zukunftsfähigkeit der deutschen katholischen Kirche entscheiden.
3: Auch Irmestetter Karp, Vorsitzende des Zentralkomitees der deutschen Katholiken, ordnet die Situation in Deutschland in einer Diskussion mit Heiner Wilmer, dem Vorsitzenden der Bischofskonferenz, als mehr als dringlich ein. Sie sagt gleichzeitig, was sie vom Vatikan erwartet, wenn es darum geht, ein dauerhaftes gemeinsames Beratungsgremium, eine Synodalkonferenz zu schaffen.
6: Ich kann nur hoffen, dass die deutschen Bischöfe kein Stoppschild bekommen. Das wäre für unsere Ortskirche katastrophal.
3: Eine Zustimmung zur Satzung der Synodalkonferenz steht noch aus. Ob also diese Dringlichkeit so wirklich im Vatikan angekommen ist, stand am Samstagnachmittag doch stark in Zweifel. Kardinal Mario Grech, in Rom zuständig für den weltweiten synodalen Prozess, war eigens für ein Gespräch mit Vertreterinnen aus verschiedenen Ländern nach Würzburg gekommen, sowie Julian Moran, Generalsekretärin des Synodalen Wegs in Irland. In Irland, berichtete sie, würden Menschen sich gerne beteiligen, wenn sie das Gefühl bekämen, dass man ihnen wirklich zuhört. Das hätten sie seit 2021 getan und vor allem drei Antworten bekommen. Eine Kirche, in der jene, die sich ausgeschlossen fühlen, nicht bloß am Rand geduldet werden. Eine Kirche, in der die Gaben und die Führungsstärke von Frauen auf jeder Ebene anerkannt werden. Eine Kirche, in der jene, die Missbrauch überlebt haben, nicht als ein Problem behandelt werden, das es zu verwalten gilt, sondern als Lehrende, deren Wahrheiten Gehör finden müssen. Die Forderungen gleichen dem, was auch in Deutschland gefordert wird. Kardinal Grech hörte sich das alles wohlwollend an, lächelte freundlich und sagte dann, die Kirche sei eben wie ein Orchester. Und da brauche es schließlich auch einen Dirigenten, damit am Schluss eine schöne Symphonie erklinge. Oder um es deutlicher zu sagen, die Kirche ist ihrem Wesen nach hierarchisch. Das ist die katholische Kirche. Es klingt, als ob aus dem synodalen Weg ein Marathon werden könnte. Oder vielleicht sogar ein Ironman.
0: Ein regelrechter Ironman bleibt auch die Arbeit für die Bundesregierung. Sie muss sich nicht nur auf Reformen einigen, sondern die müssen dann auch wirken. Bayerns Ministerpräsident Söder nutzte seinen Besuch beim Katholikentag gestern dazu, nochmal auf den Ernst der Lage hinzuweisen, berichtet aus Würzburg Christian Wölfel.
7: Um die Demokratie zu erhalten, müssen alle an der Regierung Beteiligten viel mehr über den eigenen Schatten springen als bisher, so der Appell von Söder am Samstagabend. Auf dem Katholikentag in Würzburg erinnerte der bayerische Ministerpräsident an seine eigene Aussage zum Start der Regierung aus Union und SPD, dass dieses Bündnis die letzte Patrone der Demokratie sei. Und er verwies auf das Scheitern der Ampelkoalition.
8: Wenn jetzt wieder eine demokratische Regierung wieder scheitert, aus welchen Gründen auch immer, weil wir es nicht schaffen, am Ende ein Ergebnis zu erzielen, dann gehen wir den Weimarer Weg. Die Anzeichen sind doch da, es ist nicht das Gleiche, aber es ist irgendwie ähnlich.
7: Der Idee einer Minderheitenregierung erteilte Söder eine Absage. Am Ende sei das nur die Vorstufe zu Neuwahlen mit einem gigantischen Erfolg von Leuten, die er nicht unterstütze.
0: In Modena in Italien ist gestern ein Mann mit seinem Auto in eine Menschengruppe gerast. Warum er das getan hat, ist noch nicht klar. Es gibt aber Neuigkeiten zu den insgesamt 8 teils schwer verletzten Opfern. Bettina Weitz berichtet.
9: Auch eine Deutsche und eine Polin sind schwer verletzt worden, als ein Mann mit seinem Auto in eine Gruppe von Passanten mitten in der Altstadt von Modena raste. Das hat der Bürgermeister der norditalienischen Stadt Mezzetti mitgeteilt. Eine der 4 Schwerverletzten wurde vom Auto in eine Schaufensterscheibe gedrückt, sodass ihr beide Beine amputiert werden mussten. 4 weitere Personen wurden leichter verletzt. Ministerpräsidentin Meloni nannte den Vorfall sehr schwerwiegend

0: scheint es, als ob sich im Kongo eine Katastrophe anbahnt. Eine Ebola-Epidemie ist ausgebrochen. Schon jetzt ist von 88 Toten die Rede. Die Weltgesundheitsorganisation hat eine Gesundheitsnotlage ausgerufen. Markus Wolf.
1: Betroffen von dem Ausbruch sind die Demokratische Republik Kongo und das Nachbarland Uganda. Dort gibt es neben den bestätigten Todesfällen auch hunderte Verdachtsfälle. Die WHO will mit der Gesundheitsnotlage weitere Anrainerstaaten in erhöhte Alarmbereitschaft versetzen und internationale Partner um Unterstützung bitten. Die steigenden Fallzahlen würden darauf hinweisen, dass der Ausbruch möglicherweise viel größer sei als bislang berichtet, heißt es von der Weltgesundheitsorganisation. Sorgen bereitet vor allem die nachgewiesene Virusvariante. Gegen den sogenannten Bundibugyo-Stamm des Ebola-Erregers gibt es laut der WHO weder einen Impfstoff noch eine spezielle Behandlung. Die Sterblichkeitsrate liegt laut der kongolesischen Regierung bei bis zu 50%. Die Hilfsorganisation Ärzte ohne Grenzen bereitet einen Großeinsatz vor. Die Zahl der Fälle und Todesfälle in so kurzer Zeit sei äußerst besorgniserregend, so eine Sprecherin. Ebola ist eine ansteckende und lebensbedrohliche Infektionskrankheit. Das Virus wird durch Körperkontakt und Kontakt mit Körperflüssigkeiten übertragen. In den Jahren 2014 und 2015 waren bei einem Ausbruch der Zaire-Variante in Westafrika mehr als 11.000 Menschen gestorben.
0: Nach Pforzheim bei Karlsruhe. Dort können gerade 27.000 Bürger nicht in ihre Wohnungen und Häuser. Eine große Weltkriegsbombe wurde gefunden und soll heute Mittag entschärft werden. Rebecca Pliss.
2: Bis 8 Uhr hatten bis zu 30.000 Menschen in Pforzheim Zeit, ihre Häuser und Wohnungen zu verlassen. Das Sperrgebiet deckt weite Teile der Pforzheimer Innenstadt ab. Mit Lautsprecherdurchsagen hatte die Feuerwehr zuvor an die Frist erinnert. Hilfsdienste aus dem ganzen Land unterstützten bei der Mammutaufgabe und haben am Morgen unter anderem bei der Evakuierung von Altenheimen geholfen. Jetzt gehen Polizei und Feuerwehr von Haus zu Haus und kontrollieren, ob sich noch jemand in dem 1,5 Kilometer weiten Evakuierungsradius befindet. Wenn der Bereich freigegeben wird, können die Kampfmittelbeseitiger die Arbeit an dem britischen 1,8 Tonnen Blindgänger aufnehmen. Während der Entschärfung wird auch die Bahnstrecke bei Pforzheim für den Nah- und Fernverkehr gesperrt.
0: Großes Finale in den Fußball-Bundesligen dieses Wochenende. Seit gestern steht fest, der VfB Stuttgart spielt in der kommenden Saison in der Champions League mit, neben RB Leipzig, Borussia Dortmund und dem neuen und alten deutschen Meister Bayern München, der den Meistertitel heute traditionell auf dem Rathausbalkon am Münchner Marienplatz feiern wird. Abgestiegen sind Heidenheim und der FC St. Pauli. Spannend wird's dann am Nachmittag nochmal in der zweiten Bundesliga, wo es im Aufstiegsrennen noch um Platz 2 und Relegationsplatz 3 geht. Auch für die Spielvereinigung Greuther Fürth steht noch ungemein viel auf dem Spiel, allerdings am Tabellenende. Das Kleeblatt muss gewinnen, um in der zweiten Liga zu bleiben, gegen Fortuna Düsseldorf. Maxi Albrecht.
3: Es geht um so viel mehr als nur um den Klassenerhalt. Es ist ein Schicksalsspiel für die Mannschaft, ihren Trainer Heiko Vogel und die gesamte Spielvereinigung.
4: Dessen bin ich mir auch menschlich bewusst. Geht es da auch um Schicksale, die nicht die Menschen betrifft, die ums Spielfeld herum unmittelbar, sprich das Trainerteam und auch die Spieler betrifft, sondern Arbeitsplätze auf der Geschäftsstelle könnten da auch mit involviert sein. Dessen bin ich mir bewusst, da gehe ich mit maximaler Sorgfalt und Respekt an die Aufgabe heran.
3: Die Ausgangslage sieht düster aus. Um sich aus eigener Kraft vor dem direkten Abstieg zu retten, müsste das Kleeblatt die Fortuna schlagen, mit mindestens 3 Toren Unterschied.
4: Es ist natürlich auch jetzt nicht damit verbunden, dass man kopflos Attacke und versucht, das gewünschte Ergebnis in den ersten 10 Minuten auf 0 zu stellen. Das wäre, glaube ich, fatal. Es ist auch nicht die kontrollierte Offensive, wie das Otto Rehagel dann auch immer sagt, sondern es wird ein Mix sein dazwischen.
3: Doch die richtige Balance zu finden ist schwierig in diesen stürmischen Zeiten. Die Spielvereinigung schwankt nicht nur auf dem Feld gewaltig, auch im Umfeld herrscht Unruhe. Eine Petition fordert den Rücktritt von Geschäftsführer Holger Schwiewagner, dessen Vertrag aber wohl heimlich, still und leise um 5 Jahre verlängert wurde. Die Fans kochen vor Wut. Trotz aller Unruhen wird der Rohnhof ausverkauft sein, denn es geht um nicht weniger als die Zukunft der Spielvereinigung in diesem Schicksalsspiel.
0: Showdown in der zweiten Liga. Auf BR24 gibt's heute Nachmittag alle Entscheidungen live im Sport um 15 Uhr und die Schlussphase dann im Sport ab 17 Uhr. Jetzt ist es 9.17 Uhr.
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6: Zwei lange Schlangen haben sich vor dem Münchner Strafjustizzentrum an der Nymphenburger Straße gebildet. Abwechselnd werden Journalisten und Zuschauer in das Gerichtsgebäude gelassen. Die Sicherheitsvorkehrungen sind hoch. Es ist der 16.

0: Januar 2026. In Kürze wird hier der Strafprozess gegen Farhad N. beginnen. Er ist 11 Monate vorher, am 13. Februar 2025, mit einem weißen Mini von hinten in eine Demonstration der Gewerkschaft Verdi gefahren. Eine Frau und ihre kleine Tochter starben. Viele weitere Menschen wurden schwer verletzt. Die Anklage, über die das Oberlandesgericht München in den kommenden Monaten verhandeln wird, lautet: zweifacher Mord und 44-facher versuchter Mord. Franz Schütz ist beim Prozessauftakt als Zuschauer vor Ort. Er ist stellvertretender Bezirksgeschäftsführer von Verdi und erinnert sich genau an diesen Tag im Februar 2025.
1: Ich selber war ja der Versammlungsleiter. Ich war am hinteren Ende. Dann war das so, dass es einen ziemlich lauten Knall gab. Ich habe mich umgedreht und hinter mir ist da jemand mit dem Auto in die Demonstration reingefahren. Es war natürlich gleich riesen Chaos. Die Leute haben geschrien, die Leute sind weggelaufen. Ich bin dann ein paar Meter hingelaufen und habe dann gesehen, dass da eben in der Kreuzung Karlstraße, Seidelstraße schon unheimlich viele Verletzte umeinander liegen, dass das Auto da steht. Und im ersten Augenblick haben wir jetzt auch noch nicht genau gewusst, was eigentlich passiert ist.
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0: Was genau am Tag des Anschlags passierte, keine 500 Meter Luftlinie vom großen Sitzungssaal entfernt, soll das Oberlandesgericht München herausfinden und bewerten. Unter den Zuschauern ist beim Prozessauftakt auch Roland Weber. Er ist zwar hauptberuflich Rechtsanwalt, aber nicht als solcher am Prozess beteiligt. Aber er ist trotzdem nicht nur ein Zuschauer. Weber ist seit Anfang 2025 der Bundesbeauftragte für die Anliegen von Opfern terroristischer und extremistischer Straftaten in Deutschland. Und diese Anliegen sind sehr unterschiedlich, erzählt Weber, als wir ihn ein paar Wochen später in seiner Kanzlei in Berlin-Moabit besuchen.
4: Die einen brauchen sofortige ärztliche Hilfe, psychotherapeutische Unterstützung. Es geht um Schadensersatzleistungen, es geht bis hin zu Rentenleistungen. Also der Anliegenkatalog ist eigentlich sehr, sehr breit gefasst. Und wir versuchen dann, diesen Anliegen gerecht zu werden. Und Anliegen ändern sich auch.
0: Gerade bei Anschlägen reicht das, was die Betroffenen brauchen, oft weit über die akute medizinische Versorgung hinaus. Auch beim Münchner Prozess schildern einige von den Geschädigten, die als Zeugen aussagen, was die Erinnerung an die Tat bis heute für sie bedeutet. Zitate aus dem Gerichtssaal.
5: Ich bin in psychologischer Behandlung. Wenn ich in einer Menschenmenge bin, kommen mir die Menschen verdächtig vor.
6: Ich habe vieles gesehen an diesem Tag. Ich will es einfach vergessen.
5: Ich habe das Vertrauen in Menschen verloren.
0: Nicht alle, die noch mit den Folgen kämpfen, müssen im Münchner Prozess als Zeugen aussagen. Franz Schütz von Verdi hat einen umfassenderen Überblick darüber, wie es den Demo-Teilnehmern etwa ein Jahr nach dem Anschlag geht.
1: Wir haben eine Liste von fast 200 körperlich und vor allem psychisch Betroffenen. Fast alle sind eigentlich soweit wieder ins Arbeitsleben gekommen, aber es gibt leider einige, die bis heute drunter leiden. Also körperlich verletzt gibt es einige, die wahrscheinlich bis zu ihrem Lebensende mit den Verletzungen zu tun haben. Und psychisch angeschlagen sind halt weitaus mehr. Das kriegt man natürlich nicht so schnell auf die Reihe. Also das wird einige ganz lange verfolgen.
0: Und auch wenn die meisten ins Arbeitsleben zurückgekehrt sind, haben und hatten viele von ihnen finanzielle Schwierigkeiten, die sich aus ihren Verletzungen ergeben hätten, etwa durch Verdienstausfälle. Das hören wir im Prozess von mehreren der Anschlagsopfer. Einer sagt zum Beispiel, er könne aufgrund seiner Verletzungen nicht mehr bei der Müllabfuhr arbeiten.
6: Die Tonnen sind zu schwer. Ich traue mir das nicht mehr zu. Seit dem Anschlag wird mir immer wieder plötzlich schwindelig.
0: Ein anderer hat immer noch eine Platinplatte im linken Bein. Er schiebt die Hose hoch und zeigt die Narben, da, wo ihn das Auto getroffen hat.
5: Meine Wade ist immer noch verformt. Ich habe Schwierigkeiten beim Treppensteigen.
0: Mittlerweile könne er seinen Job als Kraftfahrer wieder machen, Gott sei Dank. Denn die Fahrzeuge haben Automatikgetriebe. Aber ein halbes Jahr nach dem Anschlag sei er arbeitsunfähig gewesen. Mehrere tausend Euro hätten ihm dadurch gefehlt. Um wirtschaftliche Härten wie diese abzufedern, haben Franz Schütz und seine Kollegen von Verdi sofort nach dem Anschlag reagiert.
1: Also wir haben eigentlich gleich die Stunden danach, muss man sagen, nächsten Tag ging das gleich los, dass wir ein Spendenkonto eröffnet haben. Und die Tage, die Wochen drauf gab es unheimlich große Spendenbereitschaft. Also wir haben ziemlich viel Geld schon mal zusammengekriegt für die ganzen Leute.
0: Das habe gut funktioniert, sagt Schütz. Aber München war ein Sonderfall. Der Anschlag traf eine Gruppe von Personen, die bereits über die Gewerkschaft miteinander verbunden waren und zusammen demonstrierten. Bei den meisten terroristischen Anschlägen gibt es so eine Verbindung nicht. Die Betroffenen sind eher zufällig am selben Ort, am selben Weihnachtsmarkt, am selben Bahnhof oder am selben Flughafen. Die Täter suchen sich ihre Opfer in der Regel nicht gezielt aus. Ihnen geht es darum, den Staat an sich zu treffen. Deswegen sei der Staat hier auch in einer besonderen Verantwortung, sagt der Bundesopferbeauftragte Roland Weber.
4: Diese Form von Straftaten, von Anschlägen passieren ja mit willkürlichen und zufällig gewählten Opfern vor dem Hintergrund, dass es dem Täter um den Staat geht. Seine Tat richtet sich gegen die Form, wie wir zusammenleben wollen. Die richtet sich also gegen das Grundgesetz. Und wenn der Staat so in der Form angegriffen wird, dann ist der Staat auch in der entsprechenden Pflicht, sich um die Betroffenen zu kümmern.
0: Für schnelle finanzielle Unterstützung ist das Bundesjustizministerium zuständig. Dort können Opfer terroristischer Taten sogenannte Härteleistungen erhalten. Diese sind laut dem Ministerium als Akt der Solidarität zu verstehen und eine freiwillige Leistung des Staates. Die Höhe dieser pauschalen Leistungen richte sich danach, wie stark eine Person objektiv betroffen sei.
4: Ist jemand tatsächlich selbst schwer verletzt oder gar betroffen, dass Angehörige gestorben sind, dann fließen sofort fünfstellige Beträge. Für die anderen, die in der Nähe waren oder im Einwirkbereich des Täters und nur mit Glück entkommen sind, sind das entweder 3.000 oder 5.000 Euro.
0: Klingt auf den ersten Blick nicht schlecht, aber diese Soforthilfen müssen die Betroffenen erstmal beantragen. 9 Seiten hat das Formular, auf dem detaillierte Fragen zu den gesundheitlichen Folgen gestellt werden und auf dem eine ganze Seite Platz ist, um das Erlebte nochmal zu schildern. Die Erinnerung wieder hochzuholen, das ist nicht leicht für viele der Betroffenen. Vor allem, weil es nicht bei der einmaligen Schilderung des Geschehens bleibt. Sie bekommen Fragebögen von Versicherungen, Behörden, manche müssen bei der Polizei und nochmal vor Gericht als Zeugen aussagen. Dazu kommen oft weitere Stellen, etwa die Berufsgenossenschaften.
4: Und so berichten mir regelmäßig die Betroffenen, dass sie ein und dieselbe Geschichte 4-5 Mal niederschreiben müssen. Das ist natürlich für eine Gesundung nicht gut.
0: Vor allem nach dem Anschlag am Berliner Breitscheidplatz 2016 sagten mehrere Betroffene, dass sie sich auch von den Behörden mehr Empathie, Solidarität und Unterstützung erhofft hätten. Sie hätten sich nicht nur als Opfer des Anschlags gefühlt, sondern auch im Nachhinein im Stich gelassen. Um so etwas in München zu verhindern, hat Verdi extra ein Unterstützungsteam ins Leben gerufen, wie Franz Schütz sagt.
1: Also im Wesentlichen werden die Leute begleitet, was die ganzen Anträge, die ganzen Formulare betrifft. Wenn sie Unterstützung brauchen und so weiter, dann sind unsere Beschäftigten, die da in diesem Unterstützungsteam dabei sind, persönlich da.
0: Auf staatlicher Seite ist Roland Weber der Ansprechpartner und derjenige, der ständig daran arbeitet, den behördlichen Umgang mit den Betroffenen zu verbessern. Was die Bürokratie betrifft, arbeitet er zurzeit an einem Mantelantrag. In Zukunft soll es ausreichen, dass Betroffene eben nur einmal schildern müssen, was ihnen passiert ist. Aber es werde noch einige Zeit dauern, bis das einfachere Verfahren komme, denn es gibt rechtliche Hürden, insbesondere was den Datenschutz angeht. Aber auch wenn die Anträge in Zukunft schneller und leichter gestellt werden könnten, dauert es bei manchen Leistungen aus anderen Gründen noch zu lange. Um gesundheitliche und wirtschaftliche Probleme dauerhaft abzumildern, gibt es in Deutschland das sogenannte soziale Entschädigungsrecht. Das gilt nicht nur für Opfer terroristischer Anschläge, sondern allgemein für Personen, die unverschuldet einen gesundheitlichen Schaden erlitten haben. Seit 2024 gilt es auch für psychische Schäden. Über einen Antrag muss das jeweils zuständige Landesversorgungsamt entscheiden. Und das kann dauern. Für viele Geschädigte ist das eine große Belastung.
4: Und wie wir eben in Deutschland so sind, ist das bei uns ein langes und förmliches Verfahren. Ich bekomme regelmäßig Beschwerden auf Bundes- wie auf Landesebene, dass die Betroffenen sagen, 1, 2 und mehr Jahre vergehen, bis sie dort endlich dann tatsächlich die Leistungen erhalten.
0: Doch selbst wenn die Betroffenen dann einen positiven Bescheid bekommen, heißt das nicht, dass sie nie wieder Formulare ausfüllen müssen. Die Versorgungsämter müssen die Unterstützung immer wieder überprüfen. Für Betroffene bedeutet das, sie werden regelmäßig nachbegutachtet. Der Bundesopferbeauftragte weiß, wie demütigend und ungerecht das manche Geschädigte finden. Doch an dieser Praxis könne auch er nichts ändern. Im Münchner Prozess gegen Farhad N. haben mittlerweile alle Geschädigten, die als Zeugen geladen waren, ausgesagt. Bis ihre staatliche Versorgung gesichert ist, werden sie ihre Geschichte aber noch mehrmals erzählen müssen. Das wird sie noch viel Zeit, Kraft und Geduld kosten.
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1: Einerseits weiß natürlich jeder, mit der Wirtschaft, da wird so schnell nicht wieder aufwärts gehen. Da muss man ganz schön was machen und dann wird das auch eine ganz schöne Zeit dauern. Aber mit der Message, ey liebe Leute, es wird so schnell nicht besser, da stellt sich natürlich niemand gern in einem Wahlkampf hin und sagt das den Leuten. Das ist ähnlich wie beim Benzinpreis bei der Debatte, die wir jetzt haben. Da wissen alle, das liegt daran, dass wir im Nahen Osten den Krieg haben. Da können wir in Deutschland gar nicht so viel machen. Und trotzdem wirst du kaum einen Politiker finden, der das den Leuten so offen sagt. Stattdessen heißt es, nee, da machen wir bald was. Das muss wieder unter 2 Euro der Liter Benzin und so. Da müssen wir irgendwie Lösungen schaffen oder so. Aber eigentlich ist allen klar, das wird schwierig.
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2: 9.30 Uhr, die Nachrichten des Bayerischen Rundfunks mit Johannes Hitzelberger. Die Übersicht. Bulgarien gewinnt zum ersten Mal den ESC. Ukraine attackiert Moskau mit Drohnen. Fast 30.000 Menschen in Pforzheim müssen wegen Bombenentschärfung Häuser verlassen. Das Wetter? Erst sonnig, später bewölkt und einzelne Schauer. Höchstwerte 14 bis 19 Grad. Wien. Bulgarien hat den Eurovision Song Contest gewonnen. Mit dem Lied Bangaranga überzeugte die Sängerin Dara in der vergangenen Nacht sowohl die internationalen Jurys als auch das Publikum. Für Bulgarien war es der erste ESC-Sieg überhaupt. Seit 2005 nimmt der Balkanstaat an dem Wettbewerb teil, verpasste aber häufig die Qualifikation fürs Finale. Diesmal begeisterte die Künstlerin Dara mit einer Mischung aus Balkanbeats, K-Pop, Club-Sounds und dazu einem ikonischen Tanz. Bei der Live-Show in Wien landete Deutschland mit Sarah Engels auf dem 23. Platz. Israel wurde Zweiter. Es folgten Rumänien, Australien und Italien. Wie bereits in den Vorjahren war die Teilnahme Israels von politischen Spannungen begleitet. Mehrere Länder boykottierten den ESC diesmal sogar, weil sie das Vorgehen Israels im Gazastreifen verurteilen. Moskau. Nach den schweren russischen Luftattacken am Donnerstag hat die Ukraine in der Nacht Ziele auf der Krim und in Moskau angegriffen. Russischen Angaben zufolge sind dabei mindestens 3 Menschen ums Leben gekommen. In der Hauptstadt seien mindestens 12 Menschen verletzt worden, vor allem Arbeiter in der Nähe einer Ölraffinerie. Laut Moskaus Bürgermeister Sobjanin hat Russland in den vergangenen 24 Stunden mehr als 120 Drohnen abgeschossen. Die 3-tägige Waffenruhe rund um den Jahrestag des Sieges der Sowjetunion über Nazi-Deutschland war in der Nacht zum Dienstag ausgelaufen. Am Donnerstag griff Russland Kiew an. Es gab 24 Tote. Berlin. Justizministerin Hubich drängt auf eine Änderung im Scheidungsrecht. Die SPD-Politikerin sagte der katholischen Nachrichtenagentur, das im Scheidungsfall übliche Trennungsjahr solle bei häuslicher Gewalt nicht mehr eingehalten werden müssen. Das derzeit geltende Recht sei schwer zumutbar. Hubich plant zudem einen weiteren Gesetzentwurf, der bereits besser vor Gewalt schützen soll. Danach sollen von Gewalt betroffene Frauen den Ort für ein familiengerichtliches Verfahren wählen können, damit es leichter wird, den neuen Wohnort vor dem Mann geheim zu halten. München. Fast 20.000 Menschen haben in München bei der jährlichen Krachparade gegen hohe Mieten demonstriert und mehr Unterstützung für Musiker und Kultur in der Stadt gefordert. Nach einer Auftaktkundgebung im Universitätsviertel wurde der Zug bis zum frühen Abend immer größer. Mehrere Dutzend Musikmobile und fahrende Bühnen rollten durch die Straßen. Die Kundgebungen des Bündnisses »Mehr Lärm für München« finden seit 2014 statt, inspiriert von Rave-Paraden. Pforzheim. Für die Entschärfung einer britischen Weltkriegsbombe haben in der Früh knapp 30.000 Menschen ihre Wohnung verlassen müssen. Das Sperrgebiet in einem Radius von rund 1,5 Kilometern deckt weite Teile der Pforzheimer Innenstadt ab. Laut Oberbürgermeister Boch ist das die größte Evakuierungsaktion der Pforzheimer Nachkriegsgeschichte. Man sei gut vorbereitet. Die Räumung von Pflege- und Altenheimen stelle die Beteiligten allerdings vor besondere Herausforderungen. Der ca. 1,8 Tonnen schwere Blindgänger wurde am Mittwoch bei Bauarbeiten entdeckt. Zum Fußball. Im Abstiegsendspiel muss für Zweitligist Greuther Fürth heute ein Sieg her. Am Nachmittag empfangen die Franken den direkten Rivalen Fortuna Düsseldorf. Bei einer Niederlage oder einem Unentschieden muss Fürth erstmals nach fast 3 Jahrzehnten wieder in die dritte Liga. Schon heute Mittag feiert der FC Bayern seine Meisterschaft auf dem Münchner Marienplatz. Oberbürgermeister Krause lädt die Bayern-Fußballer ins Rathaus ein. Das BR-Fernsehen überträgt die Meisterfeier live ab 12.45 Uhr. Das Wetter in Bayern. Heute zunächst sonnig, später teils dichte Quellwolken und Regen. Höchstwerte 14 bis 19 Grad. Morgen besonders in Ostbayern lange freundlich und trocken, sonst im Tagesverlauf von Westen mehr Wolken und Schauer, vereinzelt Gewitter. Am Dienstag und Mittwoch wie weiter wechselhaft. Soweit die Nachrichten, es ist 9.35 Uhr. Zur Verkehrslage. A3 Passau Richtung Nürnberg zwischen Passau Nord und Eicher vom Wald steht ein defekter PKW auf der rechten Spur. Und A6 Heilbronn Richtung Nürnberg zwischen Schwabach West und Schwabach Süd ein Unfall. Soweit der Service.
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3: 3, ja, meine Damen und Herren.
4: So hört sich Deutschland diese Woche an. Buhrufe für Kanzler Merz auf dem Kongress des Deutschen Gewerkschaftsbundes, Buhrufe von Demonstranten vor dem Kanzleramt, weil dort das neue Heizungsgesetz beschlossen wird. Denn egal worum es geht, ums Heizen oder geplante Reformen, im Moment scheint jede Entscheidung sofort neuen Ärger auszulösen. Dabei wollte diese Regierung doch eigentlich vor allem eins, vieles einfacher machen. Aber wird es das wirklich? Was bedeutet denn jetzt das neue Heizungsgesetz für Mieterinnen und Mieter? Warum reden plötzlich alle wieder über Öl und Kerosin, das knapp werden könnte? Und was sagt diese gereizte Stimmung eigentlich über das Land aus? Darüber sprechen wir heute bei Berlin Code, eurem Politik-Podcast aus dem ARD-Hauptstadtstudio. Ich bin Linda Zervakis. Wir zeichnen diese Folge am Freitagvormittag auf. Und wenn euch gefällt, was wir hier machen, dann bewertet uns gerne, verteilt Sterne oder gebt uns ein Like. Und ihr findet uns am einfachsten in der ARD-Sounds-App. Mit mir im Studio sind 2 Kollegen, die diese politische Stimmung in dieser Woche ziemlich nah miterlebt haben. Der Leiter des ARD-Hauptstadtstudios, Markus Preis, und unser Energie- und Wirtschaftsexperte Yannick Penz. Hallo ihr zwei.
5: Hallo Linda.
6: Hallo.
4: Markus, ist das eigentlich normal, dass so viel beim Kanzler gebuht wird und eine Regierung so viel einstecken muss?
5: Also, dass eine Regierung was einstecken muss, wenn sie größere Einschnitte vorhat, dann ist das, glaube ich, schon ein normaler Vorgang. Das haben andere Kanzler auch erlebt. Manche haben sogar Eier und Tomaten entgegengeschleudert bekommen. Aber ich fand das trotzdem einen Moment, der sicher ein Einschnitt auch nochmal war in diesem Reformprozess, dass der Kanzler da diese Woche wirklich so ein Pfeifkonzert bekommen hat, weil im Prinzip dieser Moment gezeigt hat, wie schwierig es ist für die Regierung, sich auf Reformen zu einigen. Aber das so schwierig das ist, das noch nichts bedeutet für das, was dann hinterher draußen passieren wird. Und das war ein Vorgeschmack.
4: Und gerade eben ist es wieder laut geworden, weil Friedrich Merz ist bei dem Katholikentag und da wurde auch schon wieder gebuht.
7: Ich darf Sie um etwas Disziplin und Ruhe.
8: Ja, gucken, sehen Sie, wissen Sie, meine Damen und Herren, und das ist das, was ich mit Toleranz gemeint habe.
7: Entschuldigung.
8: Mit Toleranz jetzt nichts mehr zu tun.
4: Was war da los, Markus?
5: Der Friedrich Merz hat von einem jüngeren Teilnehmer die Frage bekommen, warum er ständig sagen muss, dass alle Jüngeren so faul wären in Deutschland. Merz hat daraufhin geantwortet, dass er nie behauptet hat, dass alle faul wären, sondern nur, dass man quasi gemeinsam mehr arbeiten muss. Da gab es ein Geraune und auch ein paar Pfiffe und Buhrufe. Und dann sozusagen setzte sich das Ganze noch fort, weil dann eben auch noch aus dem Publikum gerufen wurde, dass das Klima nicht geschützt wird und so weiter. Also was man daran sieht, ist, vielleicht, dass der Respekt vor Friedrich Merz ein bisschen abnimmt und dass das, was man in Umfragewerten schon sieht, nämlich dass er nicht besonders beliebt ist, man jetzt auch hören kann, wenn er öffentlich zum Beispiel in solchen Sälen auftritt.
4: Und interessant ist ja, dass es ja nicht nur Friedrich Merz passiert. Auch Arbeitsministerin und SPD-Chefin Bärbel Baas musste schon ordentlich einstecken, Yannick. Du warst damals beim Arbeitgebertag, ich glaube, das war im November, ne?
6: Ja.
4: Dabei und da wurde sie ja teilweise sogar ausgelacht. Wir hören da mal kurz rein.
9: Wir finanzieren diese Haltelinie aus Steuermitteln. Sie belasten damit die Beitragszahler nicht. Das war auch eine Entscheidung, die wir im Koalitionsverhandlungen getroffen haben. Ja, das mag für Sie lustig klingen, aber das ist überhaupt nicht lustig.
4: Ja, also man hört es. Auch das nicht besonders angenehm. Warum war die Stimmung so?
1: Bas wurde sogar mehrfach ausgelacht. Und ich habe gleich gemerkt, die Stimmung ist da ein bisschen angespannt, weil im Publikum, da saßen ja vor allem Unternehmer und Firmenbosse. Und wenn man sich mit denen mal unterhält, die sind ja schon lange total frustriert, dass es in Deutschland nicht vorangeht, dass die Rahmenbedingungen so schlecht sind und dass diese Reformen, die immer wieder versprochen werden, dass die einfach nicht kommen. Und was man da hört, ist oft die gleiche Geschichte. Die CDU, der Friedrich Merz, die könnten ja eigentlich, die wollten ja eigentlich auch, aber mit der SPD, mit den Linken, mit den Sozen, mit den Gewerkschaften, die blockieren das total, die stellen sich quer. Und dann kommt eben die SPD-Chefin Bärbel Baas dahin und die Leute haben sowieso schon so einen Hals. Und dann sagt sie eben diesen Satz und sagt zum Beispiel, naja, mit der Rente, das sei ja eigentlich gar kein Problem, weil das wird ja nicht die Beitragszahler belasten, sondern das wird aus Steuermitteln noch bezuschusst. Und für einen Unternehmer, wenn der das hört, der denkt sich, das ist doch völlig egal, weil verdienen, erwirtschaften, muss das doch alles ich am Ende. Und da hatte ich das Gefühl, da haben viele so abgewunken, mit dem Kopf geschüttelt und gesagt, boah, die checkt's einfach nicht.
4: Okay, also da hat sich einiges angestaut. Und ist das auch das Gefühl, was wir gerade haben, dass die Stimmung gegenüber der Politik insgesamt gereizter geworden ist? Also ja, von allen Seiten. Ist das der normale Frust über hohe Preise und Dauerkrisen oder verändert sich gerade tatsächlich der Umgang mit Politik, Markus?
5: Also bleiben wir doch mal nur bei den Beteiligten, um die es jetzt diese Woche auch ging. Nämlich die Politik plus Arbeitgeber plus Gewerkschaften. Und da war es immer sozusagen ein Ausweis deutscher Konsenskultur, dass man da eine Lösung findet. Mhm. Dass sich auch die Gewerkschaften mit den Arbeitgebern irgendwie verständigen, dass man sagt, unser Wirtschaftsstandort, der ist nicht wie in Frankreich oder Italien, wo alle 3 Wochen gestreikt wird, sondern wir setzen uns hin, wir gucken uns nüchtern die Probleme an, wir wissen, dass es manchmal schwierig wird und dann finden wir eine Lösung. Jetzt hat Friedrich Merz nicht den Politikstil, die unbedingt sofort alle an einen Tisch zu bringen. Das hat er diese Woche angekündigt, dass man das ändern wird, dass man auch noch vor dem Sommer Gewerkschaften, Arbeitgeber im Kanzleramt versammeln will. Aber ich zweifle daran, ob es diese Konsenskultur bei Arbeitgeberverbänden und Gewerkschaften noch gibt. Ich würde mich freuen, wenn sie sie zeigen wieder. Aber ich sehe, dass sie gern dahin gehen, wenn es einen Stahlgipfel gibt und da gibt es noch ein paar Subventionen für grünen Wasserstoff, dann ist man sich da einig. Aber wenn es dahin geht, um Einschnitte mitzumachen, mitzutragen und dann rauszugehen und der eigenen Basis zu erklären bei den Gewerkschaften oder auch bei den Arbeitgebern, wo man sagt, komm, für den Gesamtkompromiss war das jetzt auch nötig, ist nicht ganz das, was wir wollten. Das sehe ich nicht und wenn das nicht herzustellen ist, dann wird's richtig tough. Dann kommen wir dahin, wie wir es im Ausland gesehen haben, bei Macron, wo er wirklich dann was mit der Brechstange vielleicht durchsetzen kann, irgendwie im Parlament, aber draußen wird's halt nicht geschluckt.
4: Aber woran liegt das? Wenn es früher möglich war und jetzt nicht, ist es vor allem Friedrich Merz, der als Sturkopf gilt, weil er hätte ja auch vorher beide Seiten mit an den Tisch nehmen können und sagen können, bevor wir rausgehen mit unserer Message, setzen wir uns hin, wir versuchen eine Lösung zu finden. Warum macht er das nicht? Warum holt er die beiden nicht an den Tisch, auch wenn er jetzt sagt, wir machen das? Aber warum macht er das nicht vorher?
1: Also ich würde sagen, es wird ja viel geredet. Es gibt ja viele Arbeitskreise, Kommissionen. Man kommt ja gar nicht mehr hinterher, irgendwie aufzuzählen, wozu es überall Taskforces und Arbeitskreise gibt. Also es gibt eine zur Rente, es gibt eine zur Reform der Schuldenbremse, zum Wahlrecht. Es gibt im Bundestag eine Taskforce zur Energiekrise. Also geredet wird viel. Aber das Problem ist ja eher, dass am Ende nicht das rauskommt, was viele Menschen erwarten und was de facto auch die Lage im Land verbessert. Von daher würde ich sagen, vielleicht müsste man einfach mal mehr machen, statt mehr reden.
5: Die Frage ist, ob man sich nach dieser Woche einmauert, noch stärker einmauert. Also ich habe mich gefragt, was hat Bärbel Baas da auch geritten? Die war ja auch, nachdem März ausgepfiffen wurde und ausgelacht wurde, beim Gewerkschaftstag, beim DGB. Sie hat, Janik hat es gerade erzählt, vor einiger Zeit selber diese Erfahrung gemacht. Aber sie hat nicht gesagt, Leute, so geht's nicht. Das ist der Bundeskanzler. Der ist ein ernsthafter Mann. Wir versuchen für das Land was zu machen. Und bitte, der Ton muss auch stimmen. Nein, das hat sie nicht gemacht. Ich fand, sie hat ihrer Basis nach dem Mund geredet. Mhm. Und ich frage mich, warum hat sie das gemacht? Weil sie vielleicht traumatisiert war und nicht nochmal ausgepfiffen wurde nach den Arbeitgebern, jetzt auch von der eigenen Basis. Oder weil sie einfach versucht, quasi die SPD, die wenig sozusagen sichere Gruppen noch hinter sich hat, nicht auch noch die Gewerkschaften zu verschrecken. Nur wenn man dann die Lage dieser Regierung sieht, wo wir 2 Fraktionschefs haben mit Jens Spahn und Matthias Miersch, die eine sehr heterogene Fraktion zusammenhalten müssen, die nur 12 Stimmen Mehrheit haben und die Parteivorsitzende der SPD stellt sich hin und sagt, ja, also wenn es nach mir ginge, würden wir den ganzen Quatsch gar nicht machen. Zum Beispiel an den Kündigungsschutz rangehen. Aber es steht nun mal im Koalitionsvertrag. Oder nie waren die Unterschiede zwischen Union und SPD größer. Ich denke, im Bundestag, die Fraktionschefs, die haben gedacht, oh mein Gott, wie sollen wir denn nach solchen Aussagen hinterher dann alle quasi wieder hinter dieses Projekt kriegen? Und da frage ich mich sozusagen, was, um die Frage vom Anfang aufzunehmen, was hat sie da geritten?
1: Es wird jetzt, das sehe ich ähnlich, mehr mit dem Finger gegenseitig auf andere gezeigt in der Koalition. Also man hat ja eigentlich am Anfang gesagt, man hat aus den Fehlern der Ampeln gelernt und man kann in der Sache streiten, aber gegenseitig schlecht über sich zu reden, das hat man bei der Ampel gesehen, das bringt eigentlich keinem was. Und das erste Jahr hat das eigentlich auch ganz gut funktioniert und dann vor einigen Wochen ist es aber so ein bisschen gekippt. Dann hat Katharina Reiche angefangen und hat Klingbeil vorgeworfen, er kann ja nicht mal ein verfassungskonformes Gesetz hinlegen. Und seitdem empfinde ich die Stimmung schon auch in der Koalition als deutlich aggressiver.
6: Also man schüttelt den Kopf, weil man denkt, ihr hattet ja genau das Beispiel, was ihr auch gerade gesagt habt. Ihr hattet die Ampelregierung und ihr macht es jetzt genauso. Hat denn jetzt diese Koalition ein Kommunikationsproblem oder vor allem schon ein Vertrauensproblem? Was würdet ihr sagen?
1: Ja. Also ich glaube, sie hat beides. Sie hat erstmal ein Vertrauensproblem, weil vor allem die Union ja sehr große Versprechen gemacht hat. Wir wissen ja, viele Leute haben die Union gewählt, weil sie eine Wirtschaftswende versprochen haben und weil sie für solide Finanzen steht. Und diese Versprechen, die löst sie bislang ja nicht ein. Also solide Finanzen, die hat sie gleich am Anfang mal komplett aus dem Fenster geworfen, indem sie die größten Schulden dieses Landes aufgenommen haben, 500 Milliarden Euro. Und das Zweite, die Wirtschaftswende, die wurde zwar immer wieder versprochen, aber die kommt halt nicht. Und nach einem Jahr ist die Frustration halt nicht nur in der Wirtschaft, sondern auch bei den Menschen darüber spürbar groß. Und dann hast du natürlich auch ein Kommunikationsproblem, weil der Kanzler, wenn du den Leuten immer wieder versprichst, es gibt bald eine Wirtschaftswende, der Herbst der Reform kommt und dann kommt das aber nicht, dann ja.
5: Also die Ankündigungen sind in der Tat ein Problem. Vor allen Dingen, wenn man sieht, dass die Probleme wirklich auch riesig sind. Also wir haben eine Situation, wo das, was Deutschland stark gemacht hat, wo es immer mal ein bisschen Schwankungen gab und gab es mal ein bisschen Konkurrenz irgendwie aus Osteuropa. Aber im Prinzip ist unser Export gut gelaufen. So, jetzt die Produkte, die wir über Jahrzehnte weltweit verkauft haben und damit auch gutes Geld verdienen konnten, weil wir sie einfach die besten hatten. Das kommt alles zu einem Ende. Das heißt, das ist schon mal ein Problem. Dann haben wir einen Mad King auf der anderen Seite des Atlantiks, der einfach so einen Krieg vom Zaun bricht, der nochmal die Energiepreise nach oben treibt. Und Ukraine und Putin müssen wir gar nicht weiter besprechen. Und das Ganze führt dann auch noch dazu, dass wir politisch so reagieren, dass wir 5%, da sind wir noch nicht, aber perspektivisch 5% vom Bruttoinlandsprodukt, von allem, was wir erwirtschaften, für Verteidigung ausgeben wollen. Nicht vom Bundeshaushalt 5%, sondern von allem, was wir haben. Und wenn man mal 5% sozusagen frei hätte, na, dann wären wir bei ganz anderen Dimensionen, die wir zur Verfügung haben. Das heißt, unter diesen Bedingungen wird gearbeitet. Und wenn ich dann Arbeitgeber sehe, Verbände, die sagen, schnitt mal mit dem Finger, dass hier mal der Laden wieder läuft, finde ich das eine sehr unrealistische Haltung. Und das Gleiche gilt für Gewerkschaften, die sagen, das muss im Prinzip so bleiben, wie es war.
6: Also kann man jetzt der Regierung auch sagen, ihr habt einfach Pech gehabt, weil die politischen Umstände einfach so heftig gerade sind?
1: Ja, jein. Die ist da natürlich in einem Dilemma, weil einerseits weiß natürlich jeder, mit der Wirtschaft, da wird so schnell nicht wieder aufwärts gehen. Da muss man ganz schön was machen und dann wird das auch eine ganz schöne Zeit dauern. Aber mit der Message, ey liebe Leute, es wird so schnell nicht besser, da stellt sich natürlich niemand gern in einem Wahlkampf hin und sagt das den Leuten. Das ist ähnlich wie beim Benzinpreis bei der Debatte, die wir jetzt haben. Da wissen alle, das liegt daran, dass wir im Nahen Osten den Krieg haben. Da können wir in Deutschland gar nicht so viel machen und trotzdem wirst du kaum einen Politiker finden, der das den Leuten so offen sagt. Stattdessen heißt es, nee, da machen wir bald was. Das muss wieder unter 2 Euro der Liter Benzin und so. Da muss ich den Leuten, da müssen wir irgendwie Lösungen schaffen oder so. Aber eigentlich ist allen klar, das wird schwierig bis unmöglich.
6: Ein Versprechen, das der Kanzler im Wahlkampf gemacht hat, ist ja, wie bereits erwähnt, dass alles einfacher wird und manches auch einfach abgeschafft, wie das Heizungsgesetz. Diese Woche hat das Bundeskabinett ein neues Gesetz beschlossen, mit dem sich der Bundestag jetzt befassen wird. Das Ganze heißt jetzt nicht mehr Heizungsgesetz, sondern Gebäudemodernisierungsgesetz. Klingt ein bisschen wie gleicher Stress, nur neue Überschrift. Und auch dieses Mal gibt's sofort wieder Proteste und Kritik.
10: Nostalgie! Es ist keine Strategie!
11: Katharina!
10: Es reicht!
6: Tja, Katharina ist die Wirtschaftsministerin Katharina Reiche. Und die ist aber nach wie vor fest davon überzeugt, jetzt wird alles einfacher.
10: Die starre 65% erneuerbaren Quote entfällt. Die Zwangsberatung entfällt. Der erzwungene Heizungsaustausch oder ein Verbot entfällt.
6: So, ehrlich gesagt, hört sich super an, alles entfällt. Im ersten Moment denkt man, es wird einfacher. Ich muss ganz ehrlich sagen, allein schon beim Namen Gebäudemodernisierungsgesetz bekomme ich leichte Schweißausbrüche und habe nicht wirklich das Gefühl, dass alles einfacher wird. Janne, ganz ehrlich, wenn ich wissen will, wie ich in Zukunft möglichst bezahlbar heize, was ändert sich konkret für mich?
1: Also erstmal kann ich dich beruhigen, der Name Gebäudemodernisierungsgesetz ist noch lange nicht das Komplizierteste, was wir da gerade vor uns haben, sondern es wird noch richtig viel spaßiger. Jeder, der sich das mal im Detail ansehen kann, der kann sich jetzt das anschauen auf der Seite des Bundeswirtschaftsministeriums. Da kann man sich den ganzen Gesetzentwurf runterladen und hat dann vor sich 160 Seiten Papier voll mit Paragraphen, Vorschriften und Fachbegriffen. Also wenn das ein einfaches Gesetz sein soll, dann möchte ich nicht sehen, wie ein kompliziertes aussieht.
6: Okay, also das schon mal, falls ihr am Wochenende nichts vorhabt, gerne einmal durchblättern. Aber was ändert sich jetzt konkret? Was wird einfacher?
1: Also die alten Vorgaben, die sind eigentlich komplett aus dem Fenster geworfen worden. Also diese Vorgabe, dass eine neue Heizung zu 65% mit erneuerbaren Energien betrieben werden muss, die gibt es zum Beispiel nicht mehr. Stattdessen kannst du jetzt auch wieder mit Öl und Gas heizen und du kannst sogar auch eine neue Öl- und Gasheizung wieder einbauen. Das ist überhaupt kein Problem. Die einzige Vorschrift, ab 2029 musst du dem Öl und Gas einen gewissen Anteil an klimafreundlichen Brennstoffen beimischen.
5: Bitte so, nicht selber schon, machen.
1: Ja, bitte nicht selber machen. Musst du auch gar
6: nicht. Jemand aus Erfahrung.
1: Genau, und da merken wir schon, ab da wird es ein bisschen kompliziert. Aber nein, man muss es nicht selber machen. Das muss der Lieferant muss das sicherstellen, dass dieser Anteil da drin ist. Aber dieser Anteil, der soll dann immer weiter steigen in den nächsten Jahren, bis auf 60% im Jahr 2040.
6: Okay, direkte Frage. Also wenn das dann ja quasi wieder teurer wird mit Öl und Gas, dann habe ich ja gefühlt jetzt mehr Freiheit, aber später wird es alles teurer, oder?
1: Das wird definitiv teurer, weil einerseits wird fossiles Heizen ja immer Unsicherheiten haben. Das merken wir ja gerade mit der Energiekrise im Nahen Osten. Das heißt, du weißt nie, wann da irgendwas passiert. Wir sind nun mal abhängig dann von Lieferungen aus dem Ausland. Und es wird auf jeden Fall teurer, weil es ja einen CO2-Preis gibt, der immer weiter steigt. Also es ist ja auch politisch gewollt.
6: Wir kommen jetzt erst einmal zu unserer Bauministerin Verena Huberts, denn die sagt, Mieterinnen und Mieter sollen geschützt werden.
11: Die notwendige Entscheidungsfreiheit für Hauseigentümer, der Schutz des Klimas und ein Schutz von Mieterinnen und Mietern vor zu hohen Energiekosten.
6: Guck mal, geht doch. Schutz für das Klima und Schutz für die Mieterinnen und Mieter, das hört sich doch jetzt erstmal gut an. Aber was heißt das jetzt? Wenn mein Vermieter jetzt nochmal eine Gas- und eine Ölheizung einbaut, wer zahlt dann am Ende die höheren Kosten?
1: Genau, du hättest ja die Gefahr, dass dein Vermieter sagt, ach, ich muss ja eigentlich nur die Heizung selber bezahlen, aber den Betrieb, den zahle ich ja gar nicht. Deswegen gucke ich, was ist jetzt für mich am Einbau am günstigsten? Und wenn das Öl oder Gas ist, dann nehme ich halt das, weil den höheren CO2-Preis, den man hinterher für den Betrieb zahlen muss, ist mir doch egal, zahle ich nicht. Das heißt, als Mieter hättest du da eine richtige Falle laufen können, aus der du auch gar nicht mehr rauskommst. Und deswegen haben sie sich jetzt eine Lösung überlegt, nämlich, dass man sich die Heizkosten aufteilen kann mit dem Vermieter. Aber es ist nicht einfach so, dass du deine Rechnung dann hinlegst und sagst, so, jetzt machen wir mal 50-50. Nee, das ist im Detail, ich habe es mir nochmal angeguckt, was du teilen kannst, sind die Mehrkosten beim CO2-Preis, bei den Netzentgelten und beim Anteil von den Biobrennstoffen. So, und wer mir jetzt noch zuhört und noch weiß, wovon ich rede, den möchte ich nochmal daran erinnern, es sollte ja alles einfacher und unkomplizierter werden.
6: Also am Ende wartest du auf deine Rechnung und zahlst es einfach. Also, weil da steigt man doch nicht mehr durch. Also, dann pass auf, dann jetzt nochmal eine pragmatische Frage.
1: Nee, ich glaube, das wird eine spannende Nebenkostenabrechnung für alle Mieter und Vermieter.
5: Hallo, hier ist Preis. Ich wollte nochmal kurz wegen der Nebenkostenabrechnung. Da ist ja der CO2-Preis und da hätte es noch ein anderes, günstigeres Angebot gegeben. Wie verrechnen wir das denn jetzt? Also, herrlich.
6: Wahnsinn. Also dann aber trotzdem noch mal eine pragmatische Frage. Wenn meine alte Heizung morgen kaputt geht, was darf ich dann überhaupt noch einbauen? Oder was wäre das Sinnvollste?
1: Du darfst jetzt alles einbauen, was du willst, aber auch nach dem alten Gesetz muss man ja dazu sagen, es ist ja nicht so, dass du in den Baumarkt gehst und dann stehst du da vor einem großen Regal und hast Öl und Gas und Wärmepumpe und denkst, puh, was soll ich denn da jetzt nehmen? Sondern du gehst ja natürlich zu einem Heizungsbauer, der sich auskennt und lässt sich beraten. So machen das ja die allermeisten Leute, weil die wenigsten werden ihre Heizung selber einbauen. Und der wird dir dann schon sagen, was du machen kannst und was für dich am sinnvollsten ist und auch, wie du in Zukunft den Betrieb am günstigsten hinbekommen kannst. Und die meisten Heizungsbauer, denen ich gesprochen habe, die haben auch schon vorher mit dem alten Heizungsgesetz gesagt, es läuft eigentlich super und natürlich empfehlen wir am meisten die Wärmepumpe, weil es einfach am meisten Sinn macht.
6: Markus, wir haben ja gesagt, das ursprüngliche Heizungsgesetz soll nicht mehr so heißen. Kann Friedrich Merz jetzt einen Haken auf seiner To-Do-Liste machen?
5: Oder? Rein vom Wording kann er einen Haken machen.
1: Vom Klimaschutz nein.
5: Die Frage ist, was wurde damit erreicht? Und auch jetzt für uns als Bürger, sagen wir Mensch, Versprechen wurden umgesetzt oder ja, Versprechen wurden umgesetzt, aber im Prinzip mit Jannik hat es gerade gewisse Absurditäten dabei beschrieben. Ich glaube, eben schon mal gesagt, der Bürger ist an der Stelle weiter als die Politik. Die hat sich an dem Symbol, an dem Wort Heizungsgesetz als eine Chiffre für alle mögliche Bevormundung abgearbeitet, hat jetzt das irgendwie kleingeschreddert in was anderes Unangenehmes. Aber ich glaube, die Leute, wie Jannik sagte, und das ist auch das, was man in den Zahlen sieht, die Heizungsbauer bauen halt momentan Wärmepumpen ein.
6: So, jetzt haben wir viel darüber gesprochen, wie wir in Zukunft heizen. Und plötzlich geht's aber wieder um eine viel grundsätzlichere Frage, nämlich, haben wir eigentlich genug Energie? Denn seit der Eskalation rund um die Straße von Hormus schauen wir wieder alle auf Öl und auf Kerosin. Also auf den Stoff, ohne den Flugzeuge ziemlich schnell am Boden bleiben. Jannik, du warst diese Woche mit Wirtschaftsministerin Reiche in Brandenburg in Schwedt bei einer der wichtigsten Raffinerien Deutschlands. Und dort ging es plötzlich genau um diese Frage, reicht unser Öl noch und reicht das Kerosin? Was hat sie gesagt?
1: Interessanterweise hat sie erstmal gar nichts dazu gesagt. Da musste ich erst nachfragen. Hab gesagt, Frau Reiche, wie ist es denn? Haben wir noch genug, wenn wir alle im Sommer in Urlaub fliegen wollen? Und erst da hat sie dann auch leicht pikiert reagiert und hat gesagt, sie hält diese Diskussion ja auch irgendwie für überzogen. Und natürlich gäbe es genug.
6: Ja, das verstehe ich nicht. Warum hält sie es für überzogen? Weil andere Länder sind ja irgendwie drauf vorbereitet oder bereiten sich drauf vor. Warum wir nicht? Und was machen andere Länder anders?
1: Also sie begründet das eigentlich immer ähnlich, nämlich dass wir im Moment aus dem Nahen Osten gar nicht so viel Öl und Gas kriegen. Unsere Hauptversorger sind andere Länder, Norwegen zum Beispiel, die USA auch zum Beispiel.
5: Sie musste ja auch im Koalitionsausschuss dazu vortragen am Dienstagabend. Bei Kerosin ist es auch so, dass Deutschland Kapazitäten hat bei den Raffinerien. Die hat dann nicht jedes andere Land. Und solche Dinge werden dann auch nicht quasi von hier wieder verschifft irgendwo anders hin. Und so habe ich das gehört, dass sie auch damit argumentiert, dass gewisse Flüge auch ausgedünnt sind, wenn die Airlines sagen, wir können vielleicht auf der anderen Seite am Zielflughafen nicht so gut tanken, da fliegen wir gar nicht hin. Mhm. Dadurch ist natürlich auch hier weniger Bedarf, weil man dann auch nicht abfliegt von hier.
6: Aber was heißt das jetzt konkret für die Menschen? Also wir haben jetzt Mitte Mai, viele planen jetzt noch ihren Sommerurlaub. Müssen wir uns ernsthaft Gedanken machen, ob Fliegen in diesem Sommer nochmal teurer wird?
1: Also es wird wahrscheinlich teurer werden, weil einfach das Kerosin teurer wird. Es ist ja einfach weniger da. Allerdings, wenn du jetzt einen Flug buchst und dafür einen Preis bezahlst, dann musst du jetzt nicht damit rechnen, dass da nachher noch eine Nachforderung kommt oder so.
6: Okay, und Abschlussfrage, wisst ihr, wo Merz und Reiche Urlaub machen? Gehen die wandern in Deutschland, um Kerosin zu sparen?
5: Was Merz angeht, höre ich, dass vielleicht auch aufgrund der geopolitischen Unsicherheiten noch keine konkrete Buchung erfolgt ist, aber dass es nicht ausgeschlossen ist, dass er in Deutschland bleibt. Und da gibt's ja, da hat ja jeder schon viele schöne Orte vorm Auge.
1: Dabei könnte der
5: vielleicht
1: ja sogar
5: Sauerland
1: selber fliegen.
6: Was kann, oh ja, das stimmt, er könnte ja selbst fliegen. Okay, das kleiner Wink. Ne? Insofern hoffen wir einfach, dass wir euch mit dieser Folge Berlin-Code ein kleines bisschen zumindest schlauer machen konnten beim Thema Heizen, Energie und politische Stimmungslage. Markus Preis, Jannik Penz, vielen Dank fürs Einordnen und fürs Dekodieren, auch wenn es nicht immer einfach war. Danke euch.
5: Danke, Linda.
1: Danke.
6: Und euch natürlich danke fürs Zuhören. Wenn euch Berlin Code gefällt, dann abonniert uns gerne, lasst Sterne da oder empfehlt uns weiter. Das hilft uns sehr. Ich sag tschüss und freue mich, wenn ihr nächste Woche wieder dabei seid.
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12: Los geht's heute auf jeden Fall mit einer wirklich krassen Rettung. An der Zugspitze, dem höchsten Berg Deutschlands. Ein 63-jähriger Bergsteiger ist dort im Juli letzten Jahres unterwegs, will über das Höllental auf die Zugspitze und an einer Schlüsselstelle der Tour, dem Höllentalferner, einer der letzten Gletscher Deutschlands, passiert's dann. Er fällt und wird vom Gletscher verschluckt.
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2: 10 Uhr, die Nachrichten des Bayerischen Rundfunks mit Johannes Hitzelberger. Die Übersicht. Bulgarien gewinnt den Eurovision Song Contest. In London demonstrieren Zehntausende mit rechtsextremem Aktivisten. Deutschland schneidet bei Kinderwohlstudie unterdurchschnittlich ab. Das Wetter? Erst sonnig, später bewölkt und einzelne Schauer. Höchstwerte 14 bis 19 Grad. Wien. Zum ersten Mal kann Bulgarien den ESC-Pokal nach Hause bringen. Beim 70. Eurovision Song Contest vergangene Nacht überzeugte die Sängerin Dara Jurys und Zuschauer mit dem Balkan-Disco-Song Bangaranga. In ihrer Heimat gehört Dara seit Jahren zu den erfolgreichsten Popsängerinnen. Die Buchmacher des ESC zählten sie vorab allerdings nicht zu den Favoriten. Überraschend holte sie 516 Punkte und damit weit mehr als der zweitplatzierte Noam Betan aus Israel. Wegen der Teilnahme Israels und aus Protest gegen den Gaza-Krieg hatten einige Länder dieses Jahr keinen Beitrag für den ESC eingereicht, darunter Spanien, Irland und die Niederlande. Deutschland schnitt mit Sarah Engels und dem Song Fire gemäß der Erwartung eher schlecht ab und landete auf dem 23. Platz. Würzburg. In diesen Minuten geht mit einem Open-Air-Abschlussgottesdienst auf dem Residenzplatz der 104. Katholikentag zu Ende. Seit Mittwoch haben Zehntausende Teilnehmer das Treffen unter dem Motto »Hab Mut, steh auf« besucht. Zu Gast waren auch Bundespräsident Steinmeier, Bundestagspräsidentin Klöckner und Bundeskanzler Merz. Die großen Themen des diesjährigen Christentreffens waren der Missbrauchsskandal, internationale Kriege, Klimawandel und die Rolle der Kirche. Der Katholikentag findet alle 2 Jahre in einem anderen Bistum statt. London. Unter massiven Sicherheitsvorkehrungen sind gestern in London 2 Großkundgebungen abgehalten worden. Offiziellen Schätzungen zufolge nahmen mehr als 60.000 Menschen an der Demonstration Unite the Kingdom des rechtsextremen Anti-Islam-Aktivisten Tommy Robinson teil. Premierminister Keir Starmer hatte den Organisatoren des Marsches vorgeworfen, Hass und Spaltung zu verbreiten. Gleichzeitig fand eine pro-palästinensische und gegen Rassismus gerichtete Kundgebung mit etwa 20.000 Menschen statt. Laut Polizei wurden bei beiden Demonstrationen insgesamt 43 Menschen festgenommen. Die Metropolitan Police erklärte im Vorfeld, es handle sich um einen ihrer größten Einsätze seit Jahren. Genf. Die Weltgesundheitsorganisation hat wegen des Ausbruchs einer seltenen Ebola-Variante in Zentralafrika eine internationale Gesundheitsnotlage ausgerufen. Die Demokratische Republik Kongo und Uganda haben mehrere Infektionen bestätigt. Mehr als 80 Menschen sind dort bislang an dem Virus gestorben. Die Kriterien für die höchste Alarmstufe erfülle der Ausbruch bislang ausdrücklich nicht. Es handle sich also nicht um eine Pandemie. Bislang gibt es weder einen Impfstoff noch eine spezifische Behandlung. Köln. In einer internationalen Vergleichsstudie zum Kinderwohl landet Deutschland weit hinten, auf Platz 25 von 37 bewerteten Ländern. Das teilte das UN-Kinderhilfswerk mit. Um das Wohlbefinden von Kindern und Jugendlichen zu bewerten, wurden etwa die Armutsquote, das Bildungsniveau sowie die körperliche und mentale Gesundheit betrachtet. Die UNICEF-Studie wird seit dem Jahr 2000 regelmäßig durchgeführt und vergleicht die Situation von Kindern in den wohlhabenden Ländern der Welt. In diesem Jahr belegen die Niederlande, Dänemark und Frankreich die ersten drei Plätze. Aber auch in einigen Ländern mit deutlich geringerer Wirtschaftskraft wie Rumänien, Ungarn und der Slowakei wachsen Kinder demnach insgesamt unter besseren Bedingungen auf als in Deutschland. Rosenheim. Die Kunst der Pinakothek der Moderne in München gibt es ab heute im Schloss Herrenchiemsee zu sehen. Über 50 Hauptwerke der Sammlung Moderne Kunst werden bis Mitte Oktober in den Rohbauräumen des Schlosses ausgestellt. Unter anderem sind Meisterwerke von Picasso, Max Beckmann und Andy Warhol dabei. Damit zeigt die Pinakothek eine Neuauflage der Ausstellung »Könnt ihr noch? Kunst und Demokratie«. Sie soll an die positive Resonanz im vergangenen Jahr anknüpfen und die drängendsten Fragen unserer Zeit in den Fokus rücken, hieß es vorab. Das Wetter in Bayern. Heute zunächst sonnig, später teils dichte Quellwolken und Regen. Höchstwerte 14 bis 19 Grad. Morgen, besonders in Ostbayern, lange freundlich und trocken. Sonst im Tagesverlauf von Westen mehr Wolken und Schauer, vereinzelt Gewitter. Am Dienstag und Mittwoch weiter wechselhaft. Soweit die Nachrichten. Es ist 10.05 Uhr. Zur Verkehrslage. Auf den Fernstraßen in Bayern normaler Verkehr. Soweit der Service.
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14: Heute wird's hier richtig dramatisch und auch spannend. Wir sind die Bergfreundinnen und bei uns geht's mit dieser Folge los in ein niegelnagelneues Staffelthema. Welches verraten wir euch gleich? Davor sagen wir erstmal Hallo und herzlich willkommen bei den Bergfreundinnen. Das ist der Podcast für euer Leben mit den Bergen.
15: Die da gerade gesprochen hat, das ist die Toni.
16: Hallo.
15: Und auch dabei ist die Kadi.
17: Hallo.
15: Und ich bin die Lisa. Ich sag auch Hallo und ich habe die Ehre, euch jetzt zu verraten, um was es in den nächsten 4 Folgen hier im Podcast gehen wird. Trommelwirbel. Nämlich um Bergrettung. Das ist ein absoluter Dauerbrenner im Berge- und Alpinbereich, denn die Einsatzzahlen steigen jedes Jahr, was auch daran liegt, dass immer mehr Menschen in die Berge gehen und diese Einsätze bewegen. Ihr kennt ja sicher diese hitzigen Diskussionen, wenn mal wieder irgendwo auf Social Media ein Post über einen Einsatz der Bergwacht berichtet.
16: Mhm, kennen wir zu gut.
18: Sehr gut, kennen wir das leider. Und ganz lange Bergfreundinnen, Hörerinnen und Hörer unter euch werden sich jetzt vielleicht denken, Moment einmal, werden sich die Franken denken, das Thema gab's doch schon mal. Und sind wir ehrlich, ihr habt recht. Denn wir haben schon in unserer Staffel im Mai 2022 über Notfälle am Berg gesprochen. Ich muss jetzt nur so ein kleines bisschen schmunzeln, weil
15: es war schon 4 Jahre her.
18: Erstens, es ist sehr lange schon her und zweitens, habe ich im Mai 2022 dann ja auch prompt meinen Unfall gehabt. Und ich finde immer noch so absurd, dass so kurz vorher dieses Thema, Podcast-Thema war.
15: Ja,
18: und da haben wir auch die Arbeit der Bergwacht vorgestellt. Aber es gibt gleich mehrere sehr gute Gründe, warum wir dem Thema hier nochmal eine ganze Staffel Raum geben wollen. Ich fange mal an.
15: Gerne.
18: Die hohen Zahlen der Einsätze zeigen erstens, dass wir eigentlich nie genug darüber sprechen können, wie wir uns bestmöglich vorbereiten können und was wir im Fall der Fälle im Notfall tun sollten. Zweitens wissen nach wie vor echt viele Menschen nicht, dass die Bergretterinnen und Bergretter in Bayern ehrenamtlich ihren Dienst machen. Und drittens hatten wir hier im Bergfreundinnen-Team bis vor 2 Jahren selbst eine Bergwachtlerin und haben die Chance verpasst, ihr alle Fragen zu stellen mit euch gemeinsam, die wir zum Thema Bergwacht haben. Spoiler, das holen wir in den nächsten Folgen nach und es gibt ein großes Bergfreundinnen-Wiedersehen mit Kathi Schauer.
15: Ja. Es gibt noch einen vierten Punkt und das ist, dass seit dem 6. Mai die 2. Staffel der Bergretter-Dokuserie in höchster Not in der ARD-Mediathek online ist. In dieser Serie bekommt ihr wahnsinnig nahe und eindrucksvolle Einblicke in die Arbeit der ehrenamtlichen Retterinnen und Retter der Bayerischen Bergwacht, denn die wurden über eine ganze Zeit lang bei ihren Einsätzen von einem Filmteam begleitet und wir durften schon mal reinschauen und waren so gefesselt, dass wir gesagt haben, hey, wir müssen auch echt nochmal mit euch über das Thema Bergrettung sprechen. Und mir fällt gerade auf, dass es ja genau 4 Jahre her ist, dass wir das letzte Mal drüber gesprochen haben. Stimmt, wenn es Mai 2022, jetzt haben wir Mai 2026. Wahnsinn, mit euch da draußen geht die Zeit wie im Flug. Los geht's heute auf jeden Fall mit einer wirklich krassen Rettung, die auch Teil der Serie ist. An der Zugspitze, dem höchsten Berg Deutschlands. Ein 63-jähriger Bergsteiger ist dort im Juli letzten Jahres unterwegs, will über das Höllental auf die Zugspitze und an einer Schlüsselstelle der Tour, dem Höllentalferner, einer der letzten Gletscher Deutschlands, passiert's dann. Ein Moment Unachtsamkeit und es macht zack, er fällt und wird vom Gletscher verschluckt. Ich habe nicht nur originale Tonausschnitte von der Rettung bekommen, sondern auch mit den Menschen, die ganz nah dran waren, nochmal gesprochen. Mit den Bergrettern, aber auch mit einem Vater und seinem Sohn, die ganz zufällig Zeugen von diesem Unglück wurden und einem Menschen in der schwersten Stunde seines bisherigen Lebens über hunderte Meter Entfernung beigestanden sind. Und natürlich auch mit dem Bergsteiger, der vom Gletscher verschluckt wurde. Ich muss sagen, es ist eine Geschichte, die einem bewusst macht, wie schnell es gehen kann. Es ist auch eine Geschichte, die nochmal in Erinnerung ruft, dass man sich niemals zu sicher in den Bergen sein sollte. Und es ist auch eine Geschichte, die uns allen klar macht, wie viel Glück doch auch manchmal zum Leben dazugehören muss.
16: Ich war gerade um 7:10 alarmiert auf die Zugspitze, der Sohn in die Gletscherspalte gefallen.
17: Ich habe gemerkt, wie meine Kraft weniger wurde. Ich habe gemerkt, wie mein Bewusstsein langsam weniger wurde.
19: Wir sind gleich bei dir. Du schaffst das noch. Durchhalten, es wird gut.
17: Die Kälte ist nicht irgendwie etwas, was wehgetan hat. Ich habe mich nur gesehnt nach Wärme. Und ich bin hier von Eis umgeben. Und das kalte Wasser läuft mir übers Gesicht und tropft nach unten.
19: Alles okay?
20: Ich glaube, der haut uns ab.
17: Ich war nicht bereit zu sagen, ich will jetzt sterben.
21: Ich bin der Ostler Martin, bin bei der Bergwacht in Greinau seit knapp 30 Jahren jetzt. Mein Vater war sehr aktiv oder ist sehr aktiv bei der Bergwacht. Und da bin ich halt dann mit 16 Jahren so mit reingerutscht.
15: 4. Juli 2025. Greinau am Fuße der Zugspitze. Der ehrenamtliche Bergretter Martin Ostler hat Dienst.
21: Ich habe ums Haus rum meine Arbeiten erledigt. Ich schaue immer, wenn ich Dienst habe in der Woche, dass ich möglichst am Ort bleibe. Und man wartet mehr oder weniger darauf, dass irgendwann der Piepser geht.
15: Mit Martin ist noch ein weiterer Ostler im Dienst.
22: Ich bin der Tobias Ostler, Spitzname Toppi. Bin 44 Jahre alt, seit 25 Jahren jetzt genau bei der Bergwacht Greinau und bin da als aktive Einsatzkraft tätig, sowie Luftretter.
15: Martin und Toppi. Beide sind schon lange bei der Bergwacht und beide sind Ostlers. Aber Achtung, sie sind nicht miteinander verwandt, kennen sich aber schon richtig lang.
22: Martin kennt ihn auch schon so lang und da weißt du einfach zu 100%, das funktioniert. Auf den kann ich mich verlassen und ich hoffe auch eher andersrum. Das klappt dann einfach. Das ist schon beruhigend dann irgendwo.
21: Toppi ist immer ein Ruhepol, kann grundsätzlich mit jedem Problem zu ihrem kämmer. Unglaublich umgänglicher, netter Mensch.
15: Die zwei übernehmen vor allem Einsätze als speziell ausgebildete Luftretter, dürfen also im Hubschrauber mitfliegen, sich zu verletzten und blockierten Menschen abseilen und diese retten. Und das kommt ziemlich oft vor, denn im Gebiet der Bergwacht Greinau im Landkreis Garmisch-Partenkirchen liegt ein Teil der 2962 Meter hohen Zugspitze. Deutschlands höchster Berg und auf der Bucketlist vieler Menschen.
22: Die Zugspitze ist geteilt in die Bergwacht Garmisch und Bergwacht Greinau. Die Grenze verläuft, kann man jetzt so grob sagen, über den Jubiläumsgrat. Und zu unserem Einsatzgebiet gehört das Höllental.

0: Ich hätte mit auf die wohl gefragteste Tour der Bayerischen Alpen. Die Zugspitze übers Höllental.
1: Zugspitze über das Höllental. Am Morgen laufen wir durch die wunderschöne Höllentalklamm.
2: So schaffst du die Zugspitze übers Höllental.
3: Der Hype um diese Tour ist riesig. Aber sie ist auch nicht ohne. Wer über das Höllental auf die Zugspitze will, muss 10 Kilometer und knapp 2200 Höhenmeter überwinden. Und dabei durch schwierige Klettersteige bis zur Kategorie C auf der Schallskala. Kategorie C bedeutet steiles bis sehr steiles Felsgelände und ausgesetzte Passagen. Und dann muss man auch noch einen Gletscher queren, den Höllentalferner.
4: Der Gletscher ist je nach Jahreszeit gut zum Beginn oder schlecht. Er ist blank oder hat Schnee drauf. Wenn der blank ist, ist er absolut rutschig.
5: Der Höllentalferner ist die letzten Jahre aufgrund von der Erwärmung anspruchsvoller geworden. Der taut in der Mitte ab, was zur Folge hat, dass er unten flach ist und nach oben hier wirklich immer steiler wird. Also es ist definitiv so, ausrutschen ist nicht. Es gibt kein Halten mehr. Und wenn man da oben wegrutscht, dann ist man unten in der Spalte drinnen, beziehungsweise wenn man da vorbeirutscht und das Glück hat, der ganze Gletscher ist übersät mit Steine und Eisbrocken und so. Und wenn man da natürlich drüber rutscht, mit einer gewissen Geschwindigkeit, dann kann man sich schon ein bisschen vorstellen, wie man dann da ausschaut. Gell?
3: Hat man es aber ohne auszurutschen nach oben zum Rand des Gletschers geschafft, wartet noch eine weitere Herausforderung, weiß Bergretter Martin.
5: Und dann hat man eben das Problem von der Randkluft, das ist quasi der Übergang vom Eis zum Fels. Und da kommt es halt immer darauf an, wie das gerade abgetaut ist. Wie viel Schnee ist überhaupt noch drin? Ist die Randkluft 4 Meter breit? Ist sie bloß 80 Zentimeter breit? Ist Altschnee drin? Und der Übergang vom Eis zum Fels, das ist nahezu senkrechter Fels dann. Und da gibt es schon ziemlich oft Probleme dann auch.
3: Probleme wird es auch heute geben. Doch wird es der Patient, wie man es im Bergwachtsprech sagt, nicht mal bis zu dieser gefährlichen Randkluft schaffen. Es ist ein früher Morgen am Wanderparkplatz in Hammersbach, einem Ortsteil von Greinau am Fuße der Zugspitze. Stefan Matschke ist aus Zürich angereist. Der 63-jährige Orthopäde hat die Nacht in seinem kleinen Camper verbracht, um so früh wie möglich loszukommen. Mit anderen Bergsteigern, die er am Parkplatz und gleichzeitig Ausgangspunkt der Tour trifft, checkt er die Wettervorhersagen.
6: Vom Wetter war es so, dass nachts Gewitter waren und wir haben uns genau das Wetter angeguckt. Wie bewegen sich die Wolken? Wann wird es trocken? Bis wann ist mit Regen zu rechnen? Und für mich war es so, dass ich gesagt habe, ich laufe im Regen gar nicht los. Ich habe gewartet, bis unten schon kein Regen war und oben auch definitiv nichts mehr kommen würde. Und da bin ich losgelaufen. Womit ich aber nicht gerechnet habe, dass die Wolken aufziehen, dass es diesig wird durch die Feuchtigkeit.
3: Stefan ist in Erfurt geboren. Nach der Wende zieht er in die Nähe von Baden-Baden, wird dort Arzt, geht dann nach Ludwigshafen zum Arbeiten und wohnt mittlerweile in der Nähe von Zürich. Er ist ein richtiger Bergsportler. Das sieht man ihm auch an. Er ist groß, schlank, muskulös und topfit.
6: Und diese Region Baden-Baden, wo ich lange gelebt habe, hat sehr viel Berge vor sich. Und ich habe das geliebt, irgendwelche Pfade einfach hochzurennen. Für mich muss immer ein Aufstieg dabei sein und ein Abstieg. Und das ist egal, ob das Winter oder Sommer ist, ob das Rad, ob das Tourenski ist, egal.
3: Und das mit dem Pfade hoch und runterrennen macht er so gerne, dass er irgendwann bei einem der krassesten Trailrunning-Events Deutschlands mitmacht.
6: Der Anfang der Zugspitze ist tatsächlich gekommen durch die Zugspitz Ultra Trails. Da habe ich zweimal mitgemacht.
3: Wenn ihr schon länger unseren Podcast hört, erinnert ihr euch vielleicht. Den Zugspitz Ultra Trail ist unsere ehemalige Bergfreundin Kati auch schon mal gelaufen. Bei diesem Event rennen, salopp gesagt, die Sportlerinnen und Sportler einmal um die ganze Zugspitze herum. Und das am Stück. 107 Kilometer und 5280 Höhenmeter mit einer maximal erlaubten Zeit von nur 27 Stunden.
6: Irgendwann kam dieser Zeitpunkt, wo ich gesagt habe, jetzt bin ich da schon zweimal die gesamte Zugspitzregion, aber ich war noch nie oben auf dem Gipfel. Ich will nach oben gehen.
3: Damals war er mit seinem Kumpel unterwegs. Seitdem lässt die Zugspitze Stefan aber nicht mehr los.
6: Eigentlich fühle ich mich dort so ein bisschen wie zu Hause und wohne ja jetzt hier in einer total schönen Umgebung und habe hier alle Berge vor mir, kann alles

0: machen. Und trotzdem habe ich jedes Jahr, bin ich wieder zur Zugspitze zurück.
1: Oft geht er auch alleine. Die Route über das Höllental, aber auch andere. Er fühlt sich sicher, mag die Ruhe, liebt es, sein eigenes, schnelles Tempo gehen zu können. Denn Stefans Berufsalltag war lange stressig. Viele Jahre hat er als Orthopäde und Unfallchirurg in Kliniken gearbeitet, Spezialgebiet Wirbelsäule. Auch im Rettungshubschrauber ist er jahrelang mitgeflogen. Seit 2022 ist er raus aus dem hektischen Klinikalltag, arbeitet jetzt im Bereich Versicherungsmedizin und hat damit auch endlich mehr und flexibler Zeit für seine Leidenschaft, den Bergsport. Stefan ist ehrgeizig. Das war euch vielleicht auch schon spätestens nach meiner Erzählung von den zwei Zugspitz-Ultra-Trails klar. Ihm ist dabei aber nie wichtig, gegen andere zu gewinnen.
0: Ich habe nicht den Vergleich mit anderen gesucht. Es ist nur für mich selbst zu sagen, wie schnell schaffe ich etwas oder was kann ich erreichen. Und selbst wenn ich es nicht erreichen würde, ist es trotzdem positiv. Es ist trotzdem schön, es gemacht zu haben. Und das gute Gefühl hinterher, das ist für mich entscheidend.
1: Auch heute, am 4. Juli 2025, fordert sich Stefan wieder selbst heraus. In unter 5 Stunden will er es vom Parkplatz in Hammersbach bis zum Gipfel der Zugspitze schaffen. Das ist richtig ambitioniert. Die Zeitangaben auf Tourenportalen liegen nämlich eigentlich irgendwo zwischen 7 und 9 Stunden. Später als sonst, gegen 10 Uhr, startet Stefan los auf den Wanderweg in Richtung Höllentalklamm.
0: Wenn du in die Klamm einsteigst, das ist immer ein tolles Erlebnis. Und ich versuche dort auch, es geht ja immer steil hoch, schon zügig durchzulaufen. Ich kenne alles, ich weiß, ich muss jetzt nicht irgendwo noch, oh, das ist schön, und das will ich noch aufnehmen und da will ich ein Foto machen, das mache ich nicht. Lauf einfach durch bis zur Höllental-Angerhütte, dann weiß ich auch, dort mache ich auch keine Pause.
1: Und weil Stefan es so eilig hat, beschreibe ich euch kurz die Höllental-Klamm. Nachdem ihr durch den Eingang geht, an dem ihr ab 9 Uhr einen kleinen Eintritt bezahlen müsst, führt der verschlungene Weg auf schmalen Stegen, Brücken und Tunneln und in Felsen geschlagenen Pfaden durch enge Felswände hindurch. Neben euch rauscht der Hammersbach. Es gibt bis zu 150 Meter tiefe Schluchten. Überall brodelt und spritzt das Wasser. Es ist feucht und so ein bisschen kühl. Selbst im Sommer kann es sein, dass noch große Altschneebrocken herumliegen. Nach knapp 700 Metern und ca. 350 Höhenmetern durch die Klamm wird das Gelände wieder weitläufiger. Ihr erreicht das Höllental. Und von da aus geht's dann entweder zurück oder weiter in Richtung Höllentalangerhütte. Zu der will auch Stefan. Kurz vor der Hütte, die auf 1387 Metern liegt, sieht er das erste Mal das Ziel seiner heutigen Tour. Die Zugspitzplattform. Darunter schimmert weiß der Höllentalferner. Kurz hinter der Hütte trifft er auf Jörn Jacobi und seinen 12-jährigen Sohn Mattia. Sie kommen aus Braunschweig, haben vor kurzer Zeit Klettersteige für sich entdeckt und machen auf dem Weg in den Italienurlaub noch einen Zwischenstopp bei der Zugspitze. Auch sie wollen über den Gletscher zum Gipfel, machen gerade Rast.
2: Dann kam uns so ein schneller, professionell aussehender Bergsteiger entgegen mit langem, schnellen Schritt.
3: Also er sah direkt ziemlich erfahren aus und hat mir auch ein bisschen Sicherheit gegeben, weil das Wetter ein bisschen unsicher war.
2: Den haben wir dann angesprochen, haben gesagt, du gehst da auch hoch? Ja klar, geht er hoch. Und ich sage, was ist mit dem Wetter? Wie schätzt du das ein? Ja, das ist jetzt durch und das wird jetzt nur besser. Und das wird ein richtig toller Tag. Und dann waren wir da sehr zuversichtlich unterwegs. Dann haben wir ganz gemütlich weitergegessen und sind unseren Weg weiter fortgeschritten.
0: Das ist eine sehr nette Begegnung und ich habe maximalen Respekt vor seinem Sohn gehabt. Das ist die erste Tour, die ich auf die Zugspitze gemacht habe. Und da haben wir noch kurz drüber gesprochen.
1: Stefan geht weiter. Auch Jörn und sein Sohn Mattia folgen ihm nach ihrer kurzen Rast. Die Tour führt jetzt weiter über steile Wanderpfade. Die Landschaft wird immer karger, das Grün der Pflanzenwelt zieht sich immer mehr zurück. Auf ca. 1620 Metern geht's dann los mit den ersten seilversicherten Klettersteigpassagen. Spätestens hier solltet ihr das Klettersteigset anlegen und einen Helm anziehen. Als erstes müsst ihr die Leiter überwinden. Eine fast senkrechte Reihe aus Metallklammern. Dann geht's weiter auf das Brett. Dabei müsst ihr über Eisenstifte balancieren, die in ein Felsbrett gebohrt sind. Unter euch fällt der Berg steil nach unten ab. Nachdem ihr diese erste Klettersteigpassage geschafft habt, geht es weiter mit einer kurzen, ungesicherten Kraxelpassage, bei der ihr auf jeden Fall auch eure Hände braucht. Auf 2000 Metern habt ihr die Baumgrenze final hinter euch gelassen. Vor euch eröffnen sich weite, graue Geröllfelder. Den Höllentalferner habt ihr ab jetzt immer vor euch. Aber der Gletscher ist kein weißes Postkartenmotiv mehr. Die Gletscheroberfläche ist oft grau, sieht fast so ein bisschen schmutzig aus. Überall liegt Geröll, das der Berg auf das Eis herabwirft. Durch die voranschreitende Klimaerwärmung schrumpft er jedes Jahr und liegt zurückgezogen in einer Art Mulde aus Felsen, eingerahmt von steilen, schroffen Wänden. Ein weiterer negativer Effekt, der Höllentalferner wird immer gefährlicher. Überall gibt es blankes Eis und teils metertiefe Spalten. Auch Stefan ist vom schlechten Zustand des Gletschers überrascht.
0: Ich bin Anfang Juli gegangen, 4. Juli. Sollte eigentlich normalerweise guter Schnee noch sein auf dem Gletscher, das war es nicht. Das heißt, der Gletscher verändert sich ja zunehmend. Jedes Jahr wird es schlechter. Und das Zeitfenster, weil man eigentlich sicher drüber gehen kann, ist meines Erachtens immer kürzer. Ich kenne das früher, war es noch ganz andere Bedingungen. Da hättest du nicht mal irgendwelche Grödel oder Steigeisen gebraucht. Dann gehst du da in Spuren und läufst drüber und es ist alles gut.
1: Stefan hat nur Grödel, also so eine Art Schneeketten mit kleinen Metallzacken für die Schuhe und Wanderstöcke dabei. Die Jahre davor hat die Gletscherquerung für ihn damit auch immer gut geklappt. Doch für die aktuellen Bedingungen ist er eindeutig under-equipped. Die meisten Tourenbeschreibungen raten auf dieser Tour auf jeden Fall und zu jeder Jahreszeit zu einer Gletscherausrüstung, bestehend aus Steigeisen und Pickel. Trotzdem startet Stefan los, wählt die Route, die er die Jahre zuvor auch immer gegangen ist.
0: Ich bin erst einen anderen Weg, habe ich versucht, in der Mitte drüber zu gehen, wo ich normalerweise lang gehen würde. Und da habe ich gemerkt, es ist viel zu glatt. Geht gar nicht.
1: Er rutscht ständig aus, gibt auf, dreht irgendwann um und steigt wieder ab. Wählt dann eine andere Route, weiter links, wo ein bisschen mehr Schnee hängt.
0: Wegen des Steinschlages musste man links rübergehen, oben zu queren. Und dort in dem Augenblick waren dann eben auch der Jörn und der Matthias, dort haben wir uns wieder gesehen.
1: Jörn und Matthias, Vater und Sohn, die Stefan eben noch an der Höllentalangerhütte getroffen hat, sind durch seinen missglückten Aufstiegsversuch mittlerweile wieder vor Stefan.
2: Wir hatten ja unsere Eisen dann schon an und sind dann los und er ist halt hinterher unter uns. Und dann kam eigentlich der Punkt, wo es dann so ein bisschen zuzog, bis richtig zuzog.
0: Und dort kam dann dieser unerwartete Hochnebeldunst auf. Da waren der Jon und der Matthias schon weiter. Und dann habe ich gesagt, okay, dann folge ich den Spuren, weil mehr hast du dann irgendwann nicht mehr gesehen, da waren nur noch Spuren.
2: Wir sind ein Stück runter und dann halt wieder links ein Stück hoch und kamen dann an der Wand raus. Zufällig genau da, wo der Klettersteig war. Also für uns war es perfekt.
0: Und plötzlich gehen die Spuren bergab. Dann habe ich gesagt, das kann nicht stimmen. Das kann nicht sein, dass es hier runter geht. Ich will nicht runter, ich muss hoch. Und habe dann diese Spuren verlassen und habe gesagt, ich orientiere mich so, wo ich weiß, ich muss an den Felsen rüberkommen. Und bin eigentlich der Auffassung gewesen, ich komme dann irgendwo raus, wo der Übergang ist, zum weiteren Gletschersteig.
1: Die Sicht auf dem Höllentalferner ist mittlerweile gleich null. Stefan tastet sich langsam voran.
0: Du kannst vor dir den Schnee sehen. Soweit reicht die Sicht und ringsrum ist alles nur weiß. Es gibt gar nichts, wo man sich orientieren könnte. In diesem Augenblick ist Stille, man hört niemand, man sieht niemand und weiß auch gar nicht, wo sind die anderen. Mit meinen Stöcken musstest du jeden Schritt sichern, auch mit den Schuhen, dass du nicht abrutscht. Und als ich dann an den Fels nach oben kam, ist die Sicht langsam etwas besser geworden, dass ich den Fels erkennen konnte. Es war aber bei weitem nicht gut. Du kannst vielleicht 10, 15 Meter gucken und dann sehe ich, das kenne ich nicht. Diese Randspalte ist viel, viel größer. Nichts zum Drübergehen und schon gar nicht, um dort weiterzukommen. Das heißt, ich musste oben queren, um irgendwo an diesen Punkt zu kommen, wo eigentlich der Übergang ist.
1: Stefan hat sich verstiegen. Und zwar gewaltig. 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
2: Das heißt, man ist ständig verfügbar, es kommen ständig Informationen rein, auch berufsbezogene. Und da richtig abzuschalten, das ist was ganz, ganz Wichtiges, was auch eine Kompetenz ist, die man aufbauen sollte als einzelner Mitarbeiter, was aber auch die Organisationen fördern sollten, um hier eine gesunde und auch produktive hybride Arbeitswelt zu erzeugen.
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3: 10.30 Uhr, die Nachrichten des Bayerischen Rundfunks mit Johannes Hitzelberger. Die Übersicht. Bulgarien gewinnt den Eurovision Song Contest. In London demonstrieren Zehntausende mit rechtsextremem Aktivisten. Deutschland schneidet bei Kinderwohlstudie unterdurchschnittlich ab. Das Wetter? Erst sonnig, später bewölkt und einzelne Schauer. Höchstwerte 14 bis 19 Grad. Wien. Zum ersten Mal kann Bulgarien den ESC-Pokal nach Hause nehmen. Beim 70. Eurovision Song Contest vergangene Nacht überzeugte die Sängerin Dara Jurys und Zuschauer mit dem Balkan-Disco-Song Bangaranga. In ihrer Heimat gehört Dara seit Jahren zu den erfolgreichsten Popsängerinnen. Die Buchmacher des ESC zählten sie vorab allerdings nicht zu den Favoriten. Überraschend holte sie 516 Punkte und damit weit mehr als der zweitplatzierte Noam Bethan aus Israel. Wegen der Teilnahme Israels und aus Protest gegen den Gaza-Krieg hatten einige Länder dieses Jahr keinen Beitrag für den ESC eingereicht, darunter Spanien, Irland und die Niederlande. Deutschland schnitt mit Sarah Engels und dem Song »Fire« gemäß der Erwartung eher schlecht ab und landete auf dem 23. Platz. Würzburg. In diesen Minuten geht mit einem Open-Air-Abschlussgottesdienst auf dem Residenzplatz der 104. Katholikentag zu Ende. Seit Mittwoch haben Zehntausende Teilnehmer das Treffen unter dem Motto »Hab Mut, steh auf« besucht. Zu Gast waren auch Bundespräsident Steinmeier, Bundestagspräsidentin Klöckner und Bundeskanzler Merz. Die großen Themen des diesjährigen Christentreffens waren der Missbrauchsskandal, internationale Kriege, Klimawandel und die Rolle der Kirche. Der Katholikentag findet alle 2 Jahre in einem anderen Bistum statt. London. Unter massiven Sicherheitsvorkehrungen sind gestern in London 2 Großkundgebungen abgehalten worden. Offiziellen Schätzungen zufolge nahmen mehr als 60.000 Menschen an der Demonstration Unite the Kingdom des rechtsextremen Anti-Islam-Aktivisten Tommy Robinson teil. Premierminister Keir Starmer hatte den Organisatoren des Marsches vorgeworfen, Hass und Spaltung zu verbreiten. Gleichzeitig fand eine pro-palästinensische und gegen Rassismus gerichtete Kundgebung mit etwa 20.000 Menschen statt. Laut Polizei wurden bei beiden Demonstrationen insgesamt 43 Menschen festgenommen. Die Metropolitan Police erklärte im Vorfeld, es handle sich um einen ihrer größten Einsätze seit Jahren. Genf. Die Weltgesundheitsorganisation hat wegen des Ausbruchs einer seltenen Ebola-Variante in Zentralafrika eine internationale Gesundheitsnotlage ausgerufen. Die Demokratische Republik Kongo und Uganda haben mehrere Infektionen bestätigt. Mehr als 80 Menschen sind dort bislang an dem Virus gestorben. Die Kriterien für die höchste Alarmstufe erfülle der Ausbruch bislang ausdrücklich nicht. Es handle sich also nicht um eine Pandemie. Bislang gibt es weder einen Impfstoff noch eine spezifische Behandlung. Köln. In einer internationalen Vergleichsstudie zum Kinderwohl landet Deutschland weit hinten, auf Platz 25 von 37 bewerteten Ländern. Das teilte das UN-Kinderhilfswerk mit. Um das Wohlbefinden von Kindern und Jugendlichen zu bewerten, wurden etwa die Armutsquote, das Bildungsniveau sowie die körperliche und mentale Gesundheit betrachtet. Die UNICEF-Studie wird seit dem Jahr 2000 regelmäßig durchgeführt und vergleicht die Situation von Kindern in den wohlhabenden Ländern der Welt. In diesem Jahr belegen die Niederlande, Dänemark und Frankreich die ersten drei Plätze. Aber auch in einigen Ländern mit deutlich geringerer Wirtschaftskraft, wie Rumänien, Ungarn und der Slowakei, wachsen Kinder demnach insgesamt unter besseren Bedingungen auf als in Deutschland. Rosenheim. Die Kunst der Pinakothek der Moderne in München gibt es ab heute im Schloss Herrenchiemsee zu sehen. Über 50 Hauptwerke der Sammlung Moderne Kunst werden bis Mitte Oktober in den Rohbauräumen des Schlosses ausgestellt. Unter anderem sind Meisterwerke von Picasso, Max Beckmann und Andy Warhol dabei. Damit zeigt die Pinakothek eine Neuauflage der Ausstellung »Könnt ihr noch? Kunst und Demokratie«. Sie soll an die positive Resonanz im vergangenen Jahr anknüpfen und die drängendsten Fragen unserer Zeit in den Fokus rücken, hieß es vorab. Das Wetter in Bayern. Heute zunächst sonnig, später teils dichte Quellwolken und Regen. Höchstwerte 14 bis 19 Grad. Morgen besonders in Ostbayern lange freundlich und trocken. Sonst im Tagesverlauf von Westen mehr Wolken und Schauer. Vereinzelt Gewitter. Am Dienstag und Mittwoch weiter wechselhaft. Es ist 10.35 Uhr. Zur Verkehrslage. Auf den Fernstraßen in Bayern normaler Verkehr. Soweit der Service.
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4: Manchmal hat man ja das Gefühl, es ist Murmeltiertag. Hatten wir die Diskussion nicht schon damals in Corona-Zeiten? Und jetzt heißt es schon wieder Homeoffice oder nicht Homeoffice. Was ist besser für unsere Wirtschaft und auch für unser Portemonnaie? Verrückterweise hat die Homeoffice-Diskussion diesmal einen komplett anderen Hintergrund. Zu Hause arbeiten, diesmal nicht als Lösung gegens Anstecken, damit der Betrieb überhaupt weiterlaufen kann. Das war ja damals der Grund. Heute bringen Expertinnen und Experten das Zuhausearbeiten wieder auf den Plan, weil sie meinen, wir können in diesem Krieg zwischen Iran und USA mit dem Homeoffice vielleicht wichtigen Sprit sparen. Ehrlich, die Idee dahinter, wenn die Energiepreise durch den Krieg und die gesperrte Straße von Hormus so durch die Decke gehen. Ja, wenn wir Angst haben, dass am Ende der Flug in den Sommerurlaub ausfallen muss, weil wir nicht mehr genug Treibstoff haben, dann kann uns vielleicht das Homeoffice retten. Ja, so lautet so ein bisschen platt gesagt die Gleichung. Mehr zu Hause arbeiten, weniger mit dem Auto zur Arbeit pendeln und dafür den Urlaubsflug retten. Aber geht so eine Rechnung auf? Fragen wir uns heute im Plus-Minus-Podcast. Wirtschaft, die euren Alltag verändert. Genau auf diese Art der Wirtschaft gucken wir. Wirtschaft, die euch weiterbringt. Und insofern unsere Frage heute, wie weit bringt uns denn das Homeoffice in dieser Phase? Es gibt dazu ja auch nicht wenig Kritik, dass da gar nichts ordentlich läuft, weil alle zu Hause tausend andere Sachen machen. Mittlerweile gibt es sogar Studien darüber, die untersucht haben, dass das Homeoffice nicht nur Vorteile bringt, sondern dass wir alle auch so einen versteckten Preis fürs Zuhausearbeiten zahlen. Jeder Einzelne und wir als Gesellschaft auch. Und darüber reden wir jetzt. Wir versprechen euch ja immer, bei uns hört ihr den besten Experten, die beste Expertin, die wir zu dem Thema finden können. Und heute ist das Florian Kunze. Professor an der Uni Konstanz. Der leitet dort das Future of Work Lab und macht seit der Pandemie, also seit März 2020, engmaschig eine Studie dazu, wie es den Leuten mit dem Homeoffice so geht. Und dann hat er auch noch ein Buch drüber geschrieben. Das heißt Schluss mit dem Büro oder doch nicht? Hallo, Herr Kunze.
5: Hallo, ganz herzlichen Dank für die Einladung.
4: Ja, schön, dass Sie sich die Zeit nehmen. Und dann müssen wir jetzt direkt mal mit der Knallerfrage raus. Müssen wir alle einen Tag länger im Homeoffice bleiben, damit am Schluss genug Sprit für einen Urlaub da ist?
5: Also genau, ganz so einfach kann man die Rechnung natürlich nicht aufmachen, aber was wir uns in der aktuellen Befragungswelle, Sie haben das ja angesprochen, wir machen da diese Konstanzer Homeoffice-Studie, wo wir repräsentativ Leute befragen in Deutschland, die potenziell von zu Hause arbeiten können, und in Anbetracht der aktuellen Energielage haben wir uns dieses Jahr mal ganz genau angeguckt, was gibt's denn da für ein Potenzial, wenn wir jetzt einen Tag mehr von zu Hause arbeiten wollen. Also wenn wir uns angucken, aktuell arbeiten im Durchschnitt die Leute, die von zu Hause arbeiten können, 2 Tage. Der Wunsch geht aber eher Richtung 3 Tage. Das heißt, ein zusätzlicher Tag, was würde das bringen? Und da haben wir geschaut, wie viel von denen, die im Büro arbeiten, also die im Homeoffice auch arbeiten können, das sind ja nur die Bürobeschäftigten, wie viel von denen pendeln denn mit dem Auto zur Arbeit? Und das sind 64%, also 2/3, ziemlich hoher Anteil. Und dann haben wir auch gefragt, welche Pendelstrecke haben die denn so am Tag? Das sind dann fast 48 Kilometer hin und zurück. Und dann kann man gucken, wie viel Sprit wird da potenziell verbraucht, wenn jetzt diese 64% der Beschäftigten, die im Homeoffice arbeiten, diesen einen Tag mehr von zu Hause arbeiten würden. Und dann kommen wir bei 32 Millionen Liter für einen zusätzlichen Tag raus, den man da sparen würde. Und das ist schon ein relativ hoher Anteil, auch an dem täglichen Spritverbrauch, den man da hätte. Das heißt, da kann man schon deutlich was einsparen. Das ist jetzt sicher nicht die einzige und alleinige Lösung für unsere Energieproblematik, die wir haben, aber das kann schon da einen Anteil ausmachen, der durchaus signifikant ist.
4: 32 Millionen Liter, krass. Also alle, die es können, ne? Sie haben das auch schon so richtig rausgerechnet, habe ich da gehört.
5: Genau, alle, die es können, genau. Das sind so 9 Millionen Beschäftigte dann, genau, die dann da von zu Hause arbeiten können. Und genau, da würden diese 32 Millionen Liter pro Tag eingespart werden.
4: Und das, ich frage mich gerade, ob das jetzt nur so eine theoretische Möglichkeit ist oder ob das nicht eine Regierung vielleicht verfügen könnte angesichts der Notlage.
5: Also wir sind ja noch nicht in der, soweit ich das einschätze, in der krassesten Notlage, wo wir wirklich Treibstoffknappheit haben. Wenn das noch passiert, sieht es vielleicht anders aus. Ich glaube, aktuell würde ich da nicht mit Vorgaben von der Regierung jetzt arbeiten, sondern eher ein bisschen gucken, dass man auch Firmen und auch Mitarbeiter, die muss man nicht so motivieren, aber eher die Firmen und Führungskräfte auch motiviert, das zu machen. Weil neben dieser Energieperspektive, da gucken wir wahrscheinlich heute auch drauf, würde ich sagen, dass auch ein zusätzlicher Tag Homeoffice sowohl für die Mitarbeitenden, aber vielleicht auch für die Betriebe, für die Organisationen durchaus positive Seiten haben könnte, ja. Und dass es da eigentlich keine Abwehrhaltung geben müsste, dass man jetzt in so einer hybriden Arbeitswelt jetzt nicht wieder komplettes Homeoffice einführt. Sie haben es angesprochen, wie wir es in der Pandemie hatten. Das war ja schon eine Ausnahmesituation, sondern ein zusätzlicher Tag. Das ist vielleicht so auch der Bereich, 3 Tage pro Woche von zu Hause arbeiten, wo das sowohl für die Beschäftigten, für die Unternehmen und jetzt auch in der Energiesituation ziemlich gut funktionieren könnte. Das heißt, wir hätten da vielleicht eine relativ gute Lösung für verschiedene Beteiligte jetzt in dem ganzen Prozess.
4: Okay, das hört sich nach einer Idee an. Da reden wir gleich nochmal ganz konkret drüber. Aber lassen Sie uns mal zurückgucken, weil Homeoffice ist, was ich gar nicht gedacht hätte, gar keine Erfindung der Pandemie, sondern das gab es tatsächlich früher in den 70ern unter dem Stichwort Teleworking. Was war das denn?
5: Ja, eigentlich geht es sogar noch weiter zurück. Ja, wir hatten früher Heimarbeit in Deutschland. Wir haben auch ein Heimarbeitsgesetz, was, glaube ich, immer noch existiert. Das war früher so textile Fertigung, die man zu Hause gemacht hat. Ja, das ist, wo das eigentlich herkommt. Das hat sich natürlich, diese Industrie in Deutschland, komplett aufgelöst. Und genau, wir haben das dann wieder eingeführt, erst in den USA, auch in Deutschland, und diesem Stichwort Telearbeit. Auch damals schon die Idee, erste Ölkrise, also eine ganz ähnliche Situation, wie wir heute hatten, dass man gesagt hat, durch Telecommuting, damals mit Telefon arbeiten, kann man eigentlich auch Sprit und Energie und Ressourcen sparen. Und das hat sich in den USA gestartet, bei uns auch eingeführt. Und wie sich die meisten wahrscheinlich auch erinnern, hat sich das aber nicht gerade dynamisch bei uns entwickelt. Also auch wenn man guckt, wie sich das dann seit den 70er Jahren bis jetzt in die 10er Jahre entwickelt hat. Wir hatten das schon, Telearbeitsgesetzgebung in Deutschland auch, aber das war eine absolute Minderheit, die das gemacht hat. Nur so 12-13% der Beschäftigten in Deutschland haben das zumindest so ab und zu gemacht und auf keinen Fall in dem Ausmaß, wie das heute stattfindet.
4: Um nochmal ganz kurz diesen Exkurs in die Vergangenheit zu machen. Das hat sich, Sie haben gesagt, ja auch erstmal nicht so durchgesetzt bei uns. Unter anderem auch, weil die Gewerkschaften Sturm gelaufen sind. Was haben die denn damals befürchtet? Was war aus deren Sicht das Problem vom Homeoffice?
5: Ja, also das ist genau ganz interessant, dass es da Widerstand gab von dieser Seite, dass es da auch zu Rationalisierungstendenzen kommen können, Jobs werden abgebaut und so weiter. Also es war eher sozusagen dieser Fortschritt damals wurde von der Seite eher skeptisch gesehen. Und das Interessante ist natürlich, jetzt hat sich das gedreht, ja, und man hat jetzt eher auch einen Optimismus, dass das geht. Früher hat man auch gedacht, genau, vielleicht löst sich quasi das normale Arbeitsverhältnis aus. Das ist ja durchaus eine Tendenz, ja, dass wir durch diese Flexibilisierung der Arbeitswelt standardisierte Beschäftigung, auch tarifliche Beschäftigung eher rausdrücken. Und das war etwas, was die Gewerkschaften da lange Zeit kritisch gesehen haben und diese ganze Flexibilisierungstendenzen demnach auch kritisch gesehen haben.
4: Ja, aber Sie haben das schon so ein bisschen angesprochen in den Untersuchungen. Auch bei den Skeptikern ist ja ein Argument auch immer, tatsächlich die Gesundheit, ne? Also beutet man sich vielleicht selber aus? Erwartet der Chef, dass ich um 22 Uhr noch Mails schreibe? Das ist ja auch immer noch ein Punkt. Was haben da Ihre Untersuchungen ergeben?
5: Genau, das ist bei der ganzen Debatte auch ganz wichtig. Das ist nicht irgendwie schwarz oder weiß. Ja, es gibt einmal die Produktivitätsseite und dann gibt es auch diese Gesundheitsseite. Und da muss man auch gerade den Beschäftigten sagen, maximale Flexibilität, das ist nicht gerade das, was man auch unbedingt anstreben sollte. Ja, weil wir dann ziemlich schnell in so eine Thematik kommen. Entgrenzung der Arbeit, wahrscheinlich viele Zuhörende werden das auch kennen. Ich habe dann über den Tag ganz viel Flexibilität. Ich wechsle vielleicht auch mal zwischen privaten und beruflichen Aufgaben.
4: Total, aber man ist auch immer dran, ne?
5: Man ist immer dran und ich schiebe dann vielleicht viele Sachen auf, schaffe nicht das, was ich mir beruflich vorgenommen habe und die Verführung ist natürlich da. Ich fange dann abends nochmal an zu arbeiten. Ich schiebe Sachen ins Wochenende. Das heißt, ich schaffe nicht so einen Schlussstrich zu ziehen. Und das ist etwas, das wir durchaus auch in unserer Studie sehen, aber auch in anderen Studien, dass das eine Herausforderung ist. Und da kommen wir dann in eine Thematik rein. Wir haben dann keine Zeit mehr zum Abschalten, keine Entspannungsphasen mehr und das ist langfristig etwas, was schlecht ist, ja. Das ist wahrscheinlich relativ gut nachvollziehbar, wenn ich nie mal kurz abschalten kann, wenn ich nie mal entspannen kann. Und wir haben das zusätzlich natürlich mit den digitalen Möglichkeiten, Sie haben es angesprochen. Viele Leute haben natürlich heute ihre Arbeitsmails auf dem Smartphone, auf dem Computer. Ständig ist man verfügbar. Chatprogramme gibt es auch immer mehr, auch seit der Pandemie. Das heißt, man ist ständig verfügbar. Es kommen ständig Informationen rein, auch berufsbezogene. Und da richtig abzuschalten, das ist was ganz, ganz Wichtiges. Was auch eine Kompetenz ist, die man aufbauen sollte als einzelner Mitarbeiter, was aber auch die Organisationen fördern sollten, um hier eine gesunde und auch produktive hybride Arbeitswelt zu erzeugen.
4: Okay, das ist die eine Seite, die wir vielleicht lernen müssen. Das andere ist ja aber auch so eine soziale Komponente. Haben wir auch immer in Corona drüber geredet. Wir sind ja eigentlich Gruppentiere, Herdentiere so als Menschen. Und wenn jetzt jeder für sich alleine zu Hause rumhockt, konnten Sie in Ihren Untersuchungen auch rausfinden, was macht das mit dem Punkt zum Beispiel Vereinsamung und auch soziale Kompetenzen?
5: Ja, auf jeden Fall. Das ist auch eine wichtige Kehrseite des Ganzen, die man sich da angucken muss. Viele der Befragten, auch bei uns Mitarbeitern, ziehen ein hohes Maß an Motivation aus dieser Flexibilisierung, weil man eben diese Autonomie bekommt. Ja, Freiheitsgrade, ich kann mir selber den Tag einteilen und so weiter. Was anderes, Sie sprechen es an, was uns auch motiviert zu arbeiten oder auch generell im Leben, ist soziale Zugehörigkeit, gute soziale Beziehungen aufzubauen. Und das ist etwas, was natürlich, wenn das gut funktioniert, auch ganz stark über den Arbeitsplatz stattfindet. Und deshalb ist es jetzt auch nicht so überraschend, wenn wir nach den Präferenzen der Mitarbeitenden fragen, wollen eine Vielzahl nicht komplett von zu Hause arbeiten. Das sind deutlich weniger als 20%. Und 2/3 oder sogar 75% wollen eigentlich diese hybride Arbeitsmöglichkeit haben und wollen auch gute Kontakte, gute soziale Beziehungen bei der Arbeit aufbauen. Ja, und da müssen wir auch gucken. Wir haben ja auch in anderen Bereichen unserer Gesellschaft durch die Digitalisierung noch eine Zunahme der Individualisierung, auch dieser Vereinsamung, gerade von jungen Menschen gibt es da ganz erschreckende Zahlen, wie viel weniger da in realer Präsenz auch im Austausch stattfindet. Und wenn wir jetzt eine Arbeitswelt aufbauen würden, im extremsten Fall, wo es gar keine Präsenz mehr geben würde, dann würden wir diesen Trend sicher noch verstärken. Deshalb ist es sehr, sehr wichtig, auch nicht nur aus der betrieblichen, sondern auch einer gesellschaftlichen Perspektive, dass wir auch so den Diskursraum, den Austauschraum von Arbeit da auch fördern und dass wir eine gute Präsenz haben. Aber eine gute Präsenz bedeutet dann eben auch, dass man ins Büro kommt und da findet auch wirklich Austausch und Interaktion statt.
4: Ja, und nicht nur leere Räume, weil alle anderen dann im Homeoffice sind.
5: Nicht nur leere Räume oder ich komme dann, pendel dahin, das ist für mich anstrengend, dann komme ich dahin und bin den ganzen Tag nur in Videokonferenzen und treffe gar niemand richtig und komme nicht in den Austausch. Und das ist dann natürlich etwas, was nicht besonders motivierend ist und auch, was diesen sozialen Austausch nicht fördert.
4: Interessant. Es ist auch schön, dass wir da jetzt weiter sind als vor 6 Jahren, auch dank Ihrer Studien. Und mal ganz grundsätzlich, gibt es denn so Typen oder Menschentypen, die sich besser oder schlechter fürs Homeoffice eignen?
5: Ja, auf jeden Fall. Das ist eben auch so. Es gibt da auch nicht so die pauschalen Lösungen für alle. Ist das gleich gut oder gleich schlecht? Also es hat auch schon natürlich was mit dem Persönlichkeitstyp zu tun, der man so ist. Ja, und ist man eher introvertiert oder ist man eher extrovertiert? Das heißt, kommuniziert man gerne viel und geht in den Austausch oder ist man eher auch mal für sich alleine, arbeitet gern auch individuell. Und unsere ganze Arbeitswelt ist ziemlich stark gerade davon dominiert, dass eigentlich alles ziemlich stark auf dieses Extrovertierte ausgelegt wird. Und auch die Erwartung und Norm so da sind, genau, jeder will permanent gerne in diesen Austausch gehen. Aber wenn wir unsere Studien angucken, nicht nur unsere, sondern auch persönlichkeitspsychologische Studien, ist die Mehrheit der Leute, geht eher Richtung Tendenz bisschen mehr introvertiert. Die sind nicht alle krass introvertiert, aber die brauchen gar nicht jeden Tag den permanenten Austausch. Manche Leute wollen das sehr gerne. Das sind dann auch die, die gerne ganz viel ins Büro wollen, die ganz viel Austausch, Kommunikation wollen. Aber viele können sozusagen ihre persönlichen Präferenzen von ihrer Persönlichkeitsstruktur in so einer hybriden Arbeitswelt, wo ich auch mal einen Tag oder vielleicht auch noch einen Vormittag, wenn ich über den Tag auch wechsle, für mich arbeiten kann, fokussiert sein kann, nicht so gestört werde und dann in spezifischen Zeiten in den Austausch gehe, viel besser übereinander bringen mit ihren persönlichen Präferenzen. Ja, und das ist etwas, was jetzt viel besser funktioniert. Und besonders für diejenigen, die sehr introvertiert sind, ja, ist das natürlich ein totaler Segen, ja, die früher eine Riesenqual hatte, jeden Tag ins Büro zu gehen, in den Austausch da zu gehen.
4: Mit Leuten zu sprechen.
5: Genau. Und dann können die jetzt natürlich sich ein Arbeitssetting suchen, was für sie selber viel, viel besser funktioniert. Und auch wenn wir von der Arbeitgeberseite drauf gucken, wo diese Arbeitnehmer natürlich viel, viel produktiver sind, ja, weil die im Setting unterwegs sind, was sie viel weniger stresst, wo sie ihre Fähigkeiten und Kompetenzen viel besser einbringen können.
4: Und wenn die aber jetzt ihr Buch gelesen haben, Herr Kunze, dann kriegen die absolute Krise, weil sie geschrieben haben, dass Homeoffice auch ein Karrierekiller sein kann. Genauso wie das der Trigema-Gründer Wolfgang Krupp schon mal gesagt hat. Der hat gesagt, wenn einer zu Hause arbeiten kann, dann ist er für mich unwichtig und dann können sich die Leute auch bei mir gleich arbeitslos melden, weil keiner merkt, ob sie arbeiten oder nicht. Das klingt jetzt mal hart, aber sowas Ähnliches haben sie ja auch rausgefunden.
5: Also ganz so weit würde ich nicht gehen, aber es ist durchaus die Empfehlung, auch jetzt, wenn wir bei den ganz stark Introvertierten bleiben, sich nicht komplett da zurückzuziehen, weil das ist sozusagen etwas Sichtbarkeitsparadox. Ja, also umso sichtbarer ich bin, auch mal in Präsenz, besonders bei den Führungskräften oder noch Leute weiter höher, die entscheidend sind für Karriereentscheidungen, desto mehr bin ich da auch auf dem Tableau und habe diese Sichtbarkeit. Und das muss man eben auch sicherstellen. Wir sehen in Studien, nicht in unseren, sondern auch in anderen Studien, die sich mit den Karrierefragen und dem flexiblen Arbeiten auseinandersetzen, dass es da früher sehr starke, sage ich in Anführungszeichen, Bestrafung gab, wenn man das viel gemacht hat. Das hing aber auch damit zusammen, dass wir vor Corona, vor der Pandemie auch natürlich spezifische Personengruppen und auch Jobs hatten, die dieses flexible Arbeiten gemacht haben. Das waren größtenteils weibliche Beschäftigte, die auch in Teilzeit gearbeitet haben, ja, die auch fast schon stigmatisiert wurden, wenn man so flexibel gearbeitet hat. Jetzt gute Nachrichten, würde ich sagen, sind wir eher im Wandel begriffen, dass ich ja, wie ich schon beschrieben habe, dieses flexible Arbeiten, von zu Hause arbeiten, relativ stark etabliert hat und immer mehr auch zum Standard wird in den Organisationen. Ja. Das heißt, in einer guten hybriden Arbeitsmischung, wo ich mal von zu Hause arbeite, 2, 3, im extremsten Fall sogar 4 Tage, aber dann sinnvoll auch präsent bin und da auch meine Stärken einbringen kann in der Präsenz, da meine Sichtbarkeit auch erhöhen kann, kann ich durchaus auch Karriere machen.
4: Okay, also würden Sie sagen, mein Kollege, der jetzt dann vielleicht aufgrund der Energieknappheit sagt, ich mache das, was der Professor Kunze da gesagt hat, ich bleibe einen Tag mehr zu Hause, der hat nicht jetzt Nachteile karrieremäßig gegenüber dem, der sagt, ich ziehe das durch, ich komme 5 Tage die Woche ins Büro.
5: Ja, ich würde sagen, wenn wir von 2 auf 3 Tage Homeoffice gehen, das ist gut zu stemmen, wenn ich dann diese 2 Tage, die ich da im Büro bin, gut nutze. Wenn ich jetzt aber 5 Tage ins Homeoffice gehen würde, dann gibt es schon Karrierenachteile.
4: Okay, jetzt haben wir auf die Arbeitnehmerseite, also auf uns alle geschaut. Jetzt gucken wir mal auf die andere Seite. Wir haben vorhin schon über Produktivität gesprochen. Ne? Sie haben gesagt, manche Leute sind einfach produktiver im Homeoffice. Aber es gibt auch zum Beispiel die Firma SAP, die gesagt hat, nee, also ich möchte die eigentlich hier alle fulltime im Büro zurückhaben, weil die eben zu Hause nicht so produktiv sind.
5: Ja, also das ist eher so ein bisschen die Gretchenfrage von der Arbeitgeberseite. Wie ist es denn jetzt eigentlich mit der Produktivität? Und schaden wir da der einzelnen Organisation? Oder ist das vielleicht, Sie haben es in der Einleitung angesprochen, vielleicht sogar ökonomisch nicht so sinnvoll für uns in ganz Deutschland, wenn wir so viel Homeoffice haben? Und da muss man ziemlich genau hingucken und kommt mit so ganz pauschalen Urteilen, Homeoffice ist schlecht für Produktivität oder gut für Produktivität, nicht so weit. Ja, weil das ist schon sehr viel komplexer, was passiert, ja. Und was jetzt SAP gemacht hat, das ist ja ein bisschen so, auch andere große Organisationen in Deutschland, Deutsche Bank ist das andere große Beispiel. Mhm. Die haben sich stark an den amerikanischen Tech-Konzernen orientiert, die das ja wieder relativ restriktiv eingeführt haben, zum Beispiel Amazon mit einer 5-Tage-Rückkehrpflicht. Haben gesagt, ja, an deren Arbeitsmodellen haben wir uns ja eh in der Vergangenheit schon orientiert, die sind sehr erfolgreich, da muss doch irgendwie was dran sein, wenn die das machen. Und das Hauptargument, was da stattfindet, ist gar nicht so stark die individuelle Produktivität, sondern eher Vernetzung innerhalb des Teams, aber auch in der ganzen Organisation über Teams und Abteilungsgrenzen hinweg. Haben wir so eine gemeinsame Identität, weiß ich auch über mein eigenes Team hinweg, was andere machen, komme ich da einen guten Austausch, habe ich ein gutes Netzwerk. Und da sehen wir eben, extremer Fall Pandemie, 5 Tage von zu Hause arbeiten, da gibt es Studien in den USA bei Microsoft, das leidet. Ja, wenn man sieht, die Leute sind komplett zu Hause in so einer großen Organisation, mehrere Zehntausende Mitarbeiter, das funktioniert nicht gut, wenn die komplett von zu Hause arbeiten. Mhm. Aber das Setting, was wir hier haben und das wir sprechen, ist ja nicht komplett von zu Hause zu arbeiten, sondern hybrides Setting. Ich arbeite 2 oder 3 Tage von zu Hause, die anderen Tage bin ich im Büro. Und da ist es so, das sehen wir auch in anderen Studien, wenn ich das dann sinnvoll nutze, auch von der Arbeitgeberseite, und das gestalte, nämlich die Präsenz im Büro, dass die gut funktioniert, dass da Vernetzungen aufgebaut werden, dass ich auch neue Leute, die ins Team kommen, gut einbinde, dass ich über diese Teamgrenzen hinweg auch Beziehungen aufbaue, dann kann so ein hybrides Setting sehr gut funktionieren. Da geht es dann aber darum, dass man da Räume schafft, ja, auch über diese Räume sich Gedanken macht. Das bedeutet natürlich nicht, alles komplett offen zu gestalten, weil das ist auch sozusagen, wo dann viele Beschäftigte vor Angst haben, wenn jetzt so eine Bürotransformation stattfindet. Wir haben jetzt das riesen Großraumbüro und ich habe gar keine Privatsphäre mehr. Wir sprechen dann in der Fachsprache von aktivitätsbasierten Bürostrukturen, ja, dass ich verschiedene Aktivitäten habe, die ich im Büro mache, dass es quasi Ruhezonen gibt, individuelle Büros, auch kleine Büros, wo ich individuell arbeiten kann. Aber dann gibt es eben auch offene Begegnungsflächen, wo dann auch dieser informelle Austausch stattfindet. Das ist im direkten Bürobereich, aber eine gute Kantine ist da auch ziemlich viel wert, dass die auch zentral irgendwo in den Büroräumen ist, dass die Leute da gerne hinkommen, dass da eben auch dieser Austausch stattfindet. Das ist das eine Wichtige. Und das andere ist dann natürlich aber auch die Führungs- und Arbeitskultur, dass diese Räume auch genutzt werden. Ja? Mhm. Dass wenn ich ins Büro komme, dass ich dann, wie vorhin schon angesprochen, ich nicht alleine da sitze und in irgendwelchen Videocalls drin sind, dann habe ich überhaupt keinen Austausch, sondern dass dann die Arbeit so gestaltet wird, dass das, was gut im Büro funktioniert, sind nämlich persönliche Meetings zu haben, wo man zum Beispiel auch kreativ ist, wo man über neue Ideen nachdenkt, wo ich persönliche Beziehungen auch aufbaue in Gesprächen, dass ich das im Büro nutze, ja, und die Zeit, die ich da habe, dafür auch nutze. Aber dafür muss ich mir Gedanken machen, wie ich meine Arbeit strukturiere, für den Einzelnen, aber auch fürs Team und vielleicht sogar für die ganze Organisation. Und dann wird es ziemlich anstrengend und auch ressourcenintensiv, das zu machen.
4: Okay, und jetzt könnte man ja, böse Zungen behaupten sowas zumindest, sagen, ja, die Firmen, die das machen, ne, die wollen das auch extra, die verwenden da viel Gehirnschmalz und vielleicht auch Geld zur Umstrukturierung. Und andere sagen einfach nur, ja, wir verpflichten euch jetzt hier 5 Tage ins Office wiederzukommen, also ins Büro und da in Präsenz zu arbeiten, weil wir insgeheim hoffen, dass ihr dann vielleicht doch kündigt und vielleicht kündigen dann die, die ich vielleicht eh loswerden will. Haben Sie da entsprechende Daten in Ihren Studien?
5: Also was wir bei uns in der Studie sehen, ist, dass die Rückkehrpflicht in den Unternehmen, wo Angst vor Arbeitsplatzabbau da ist, deutlich höher ist. Das würde ein bisschen so in die Richtung Ihrer Hypothese jetzt sprechen. Mhm. Und sehen wir aber keine natürlich ganz direkte Kommunikation hier in Deutschland so stark. In den USA, wie vorhin angesprochen, eher schon stärker, ja, in diesen Tech-Konzernen, die zum Teil ja auch jetzt KI-bedingt Beschäftigung abbauen wollen, sehen wir das durchaus, ja, und wird das auch offen kommuniziert. Und ich würde auch nicht ausschließen, dass das zum Teil hier in Deutschland stattfindet. Aber wenn man sich nochmal drüber nachdenkt, ist das sinnvoll, das so zu machen, dann würde ich da eher ein großes Fragezeichen dahinter machen, weil was mache ich dann? Ja, ich verliere schon Leute, weil das ist etwas, was man in unserer Studie sieht, auch in anderen. Durch rigide wieder Arbeitsstrukturen und Vorgaben heize ich die Fluktuation an. Ja, ich verliere besonders gute Leute, die Alternativen auf dem Arbeitsmarkt haben. Gut qualifizierte, wahrscheinlich auch motivierte Leute, die sich dann andere Arbeitsbedingungen suchen. Und wer bleibt bei mir dann zurück? Leute, die im schlechtesten Fall dann maximal frustriert sind, weil sie vielleicht dann wieder 5 Tage ins Büro müssen, was gar nicht mehr zu ihren persönlichen Bedürfnissen passt, was auch nicht zu ihrer Produktivität passt. Die fühlen sich von oben her gegängelt. Und die habe ich dann da, die sind vielleicht innerlich gekündigt und die arbeiten dann da weiter. Also aus einer strategischen Personalmanagement-Perspektive ist das nicht sinnvoll, aber vielleicht ist die Hypothese dahinter, und das ist ja auch etwas, was stark in der Arbeitskultur gerade von erfahrenen Führungskräften drin ist, Präsenz ist gleich Leistung. Und ich will jetzt Leistung wieder sicherstellen über Präsenz. Und ich will danach selektieren, wer das gut macht und gut machen kann, den will ich weiterhin haben und die anderen nicht. Mhm. Aber das ist natürlich viel, viel zu kurz gegriffen. Das ist einerseits berechtigt, also ich muss auch manchmal die Führungskräfte ein bisschen in Schutz nehmen, ja, weil die natürlich eine andere Perspektive haben. Die wollen Prozesse sicherstellen, die wollen das, was wir eben besprochen haben, Vernetzung, Identifikation, auch längerfristige Produktivität sicherstellen. Die wollen auch Sachen stärker kontrollieren und steuern. Und das kann man schon auch besser, wenn mehr Präsenz da ist. Aber es ist immer Arbeit, ich habe das angesprochen, man muss da investieren von der Arbeitgeberseite. Ja, wir haben über die Büroumgebung gesprochen, ich muss auch an die Personalentwicklung, die Führungskräfteentwicklung investieren. Ich muss mir auch mal kontinuierlich angucken und mich damit beschäftigen, wie die Arbeitsmodelle in meiner Organisation funktionieren, das vielleicht auch mal evaluieren, das ist ein ganz, ganz wichtiges Thema. Und das kostet Ressourcen, aber diese Ressourcen, würde ich sagen, und dann sind wir wieder auf der Plusseite, sind gut investiert längerfristig, wenn ich für meine Organisation ein gutes Arbeitsmodell schaffe, was eben für die Beschäftigten und für die Organisation gut passt.
4: Dankeschön, Florian Kunze, dass Sie sich Zeit genommen haben, der Homeoffice-Experte der Uni Konstanz.
5: Ganz herzlichen Dank für die Einladung.
4: Das war's für uns für diese Woche. Ich bin Anna Planken. Bis nächstes Mal. Tschüss.
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2: 11 Uhr. Die Nachrichten des Bayerischen Rundfunks mit Johannes Hitzelberger. Die Übersicht. Der Katholikentag in Würzburg ist zu Ende gegangen. WHO erklärt Ebola-Ausbruch in Afrika zu Gesundheitsnotlage. Bundesjustizministerin Hubig will Änderungen beim Trennungsjahr. Das Wetter zunehmend wolkig und einzelne Schauer. Höchstwerte 14 bis 19 Grad. Würzburg. Zur Stunde geht der 104. Katholikentag mit einem Open-Air-Gottesdienst auf dem Residenzplatz zu Ende. Vor tausenden Teilnehmern eröffnete der Vorsitzende der katholischen Bischofskonferenz Wilmer den Schlussgottesdienst. In seiner Predigt erinnerte er an die größte humanitäre Krise im Sudan. Die Welt brenne, aber sie sei nicht verloren, so Bischof Wilmer. Die Tage in Würzburg hätten dazu ermutigt, mit Zuversicht neue Wege zu gehen. Seit Mittwoch haben in Würzburg zehntausende Teilnehmer das Christentreffen unter dem Motto »Hab Mut, steh auf« besucht. Zu Gast waren auch Bundespräsident Steinmeier, Bundestagspräsidentin Klöckner und Bundeskanzler Merz. Genf. Die Weltgesundheitsorganisation hat wegen des Ausbruchs einer seltenen Ebola-Variante in Zentralafrika eine internationale Gesundheitsnotlage ausgerufen. Die Demokratische Republik Kongo und Uganda haben mehrere Infektionen bestätigt. Mehr als 80 Menschen sind auch bislang an dem Virus gestorben. Die Kriterien für die höchste Alarmstufe erfülle der Ausbruch bislang ausdrücklich nicht. Es handle sich also nicht um eine Pandemie. Bislang gibt es weder einen Impfstoff noch eine spezifische Behandlung. Berlin. Bundesjustizministerin Hubig drängt auf eine Änderung im Scheidungsrecht. Die SPD-Politikerin sagte der katholischen Nachrichtenagentur, das im Scheidungsfall übliche Trennungsjahr solle bei häuslicher Gewalt nicht mehr eingehalten werden müssen. Das derzeit geltende Recht sei schwer zumutbar. Hubig plant zudem einen weiteren Gesetzentwurf, der bereits besser vor Gewalt schützen soll. Danach sollen von Gewalt betroffene Frauen den Ort für ein familiengerichtliches Verfahren wählen können, damit es leichter wird, den neuen Wohnort vor dem Mann geheim zu halten. Berlin. Die Linkspartei hat von der Bundesregierung mehr Schutz für queere Menschen gefordert. Das brauche es jetzt in Zeiten, in denen gewalttätige Übergriffe und Diskriminierung zunehmen und rechtsextreme Stimmung machten, so der linke Bundestagsabgeordnete Brückner gegenüber der Rheinischen Post. Brückner kritisierte außerdem die Entscheidung von Bundestagspräsidentin Klöckner, die Regenbogenflagge zum Christopher Street Day Ende Juli nicht auf dem Bundestag zu hissen. Nur heute anlässlich des Internationalen Tages gegen Homo-, Bi-, Inter- und Transfeindlichkeit weht sie auf dem Reichstag. Der Tag soll daran erinnern, Diskriminierung und Ausgrenzung aufgrund der sexuellen oder geschlechtlichen Identität entgegenzutreten. Wien. Zum ersten Mal kann Bulgarien den ESC-Pokal nach Hause bringen. Zum 70. Eurovision Song Contest vergangene Nacht überzeugte die Sängerin Dara Jurys und Zuschauer mit dem Balkan-Disco-Song Bangaranga. In ihrer Heimat gehört Dara seit Jahren zu den erfolgreichsten Popsängerinnen. Die Buchmacher des ESC zählten sie vorab allerdings nicht zu den Favoriten. Überraschend holte sie 516 Punkte und damit weit mehr als der zweitplatzierte Noam Bethan aus Israel. Deutschland landete mit Sarah Engels und dem Song Fire auf dem 23. Platz. Zum Fußball. Im Abstiegsendspiel muss für Zweitligist Greuther Fürth heute ein Sieg her. Am Nachmittag empfangen die Franken den direkten Rivalen Fortuna Düsseldorf. Bei einer Niederlage oder einem Unentschieden muss Fürth erstmals nach fast 3 Jahrzehnten wieder in die dritte Liga. Schon heute Mittag feiert der FC Bayern seine Meisterschaft auf dem Münchner Marienplatz. Oberbürgermeister Krause lädt die Bayern-Fußballer ins Rathaus ein. Das BR-Fernsehen überträgt die Meisterfeier live ab 12.45 Uhr. Das Wetter in Bayern. zunehmend wolkig und vereinzelte Schauer bei 14 bis 19 Grad. In der Nacht teils klar, teils bewölkt, örtlich Nebel. Abkühlung auf 8 bis 1 Grad. Die weiteren Aussichten: Morgen vor allem in Ostbayern freundlich und trocken. Im Tagesverlauf von Westen her mehr Wolken und Regen. Am Dienstag wechselhaft mit Schauern und Gewittern. Höchstwerte 14 bis 21 Grad. Soweit die Nachrichten. Es ist 11.05 Uhr. Zur Verkehrslage. A7 Füssen Richtung Ulm zwischen Memmingen Süd und Bergheim 6 Kilometer Stau. A7 Füssen Richtung Ulm zwischen Altenstadt und dem Dreieck Hittistetten stockender Verkehr. A8 Salzburg Richtung München zwischen Aachenmühle und Rosenheim Stau nach einem Unfall auf der linken Spur. Und A9 München Richtung Nürnberg zwischen Manching und Ingolstadt Ost 6 Kilometer Stau an einer Baustelle. Soweit der Service.
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1: Nicht jeder ist Fan, aber immerhin 160 Millionen Zuschauer aus aller Welt haben es sich bis spät in die Nacht angesehen. Das Finale des Eurovision Song Contests in Wien. Hören wir mal kurz rein, wie die Stimmung gestern war bei diesem riesigen europäischen Musikwettbewerb.
3: Woher kommt diesmal der beste Song? Das schönste Lied, die krasseste Nummer. Das ist hier kein Klamauk, das ist der Eurovision Song Contest live aus der Wiener Stadthalle. Das große Finale.
4: And what we know for sure, we have about 10,000 party people here in this arena.
3: Viel Erfolg, Sarah Engels mit Fire für Deutschland. I'm on fire, fire. You're a liar, liar. Noam Bettan mit Michelle für Israel. Welcher Song soll heute Abend gewinnen? Sie zu Hause haben das mit in der Hand.

0: Es entscheidet sich zwischen Israel und Bulgarien. Des Eurovision Song Contests 2026 heißt Bulgarien.
1: Die bulgarische Sängerin Dara hat mit dem Titel Bangaranga sowohl die Jury als auch die Zuschauer überzeugt gestern. Ziemlich überraschend. Einen Tag nach dem Eurovision Song Contest fragen wir Kult, Kommerz und Politik. Was halten Sie vom ESC? Rufen Sie gerne an 0800 80 80 789. Ja, und neben mir im Studio sitzt meine Kollegin Christine Ballock, ist schon mit dem Rhythmus mitgegangen von Bayern 3. Sie kennen sie vielleicht von dort. Christine ist dort Moderatorin und hat letztes und vorletztes Jahr den ESC für Bayern 3 kommentiert. Herzlich willkommen, Christine.
2: Ich freue mich, dass ich da sein darf und habe ein dickes Grinsen schon im Gesicht und Gänsehaut, wenn ich nur noch mal alles höre.
1: Ist spät geworden gestern.
2: Sehr spät, ja.
1: Alexander Jungkunz ist heute wieder zu Gast, Chefpublizist der Nürnberger Nachrichten. Schön, dass Sie auch dabei sind, Herr Jungkunz.
3: Hallo, schönen guten Morgen nach dieser langen Nacht.
1: Ja, und Sie, liebe Hörerinnen und Hörer, können natürlich auch mitmachen. Wir freuen uns, wenn Sie anrufen und mitdiskutieren.
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1: Vor 70 Jahren, da hat alles angefangen. 1956 hat die Europäische Rundfunkunion, die EBU, zum ersten Mal den Song Contest organisiert. Damals sind die Sängerinnen und Sänger ja noch ganz gediegen im Ballkleid und mit Orchester aufgetreten. Mittlerweile ist der ESC eine bombastische Bühnenshow. Da brennen Klaviere, Musiker reißen sich die Kleider vom Leib. Von Heavy Metal über Italo-Pop ist da alles dabei. Und für viele ist der ESC einfach Kult, große Unterhaltung. Andere halten das, was da auf der Bühne stattfindet, für Klamauk und schauen es sich gar nicht erst an. Ja, und dann kommt noch die politische Komponente hinzu. Die wollte man ja in diesem Wettbewerb eigentlich nie haben, aber sie ist omnipräsent. Das ist die Gemengelage 70 Jahre nach der Gründung des ESC.
5: Einmal im Jahr küren wir unsere Hymne. Europa fasst sich an die Hände und singt gemeinsam in einem Wettbewerb.
6: Ein Abend, bunt, euphorisch, Spannung, tolles Entertainment.
7: Es ist einfach das letzte große Live-Lagerfeuer-Fernseh-Event.
8: Auch die Zuschauerzahl, 160 Millionen in der gesamten Welt.
5: Das ist schon brutal. Alle Scheinwerfer sind auf dich gerichtet. Jetzt sing. Und ganz Europa muss dir danach zu Füßen liegen.
9: Der ESC muss sich auf jeden Fall immer wieder neu erfinden, das tut er aber zum Glück auch.
10: Dass auch hier neue Foren geöffnet werden mit Social Media, neue Länder. Australien ist auf einmal dabei.
11: Irland, die Niederlande, Spanien und Slowenien werden den nächsten ESC boykottieren.
12: Der Grund für den Boykott ist Israels Vorgehen im Gazastreifen.
13: Also ich glaube, der ESC braucht gar nicht so tun, als wäre er unpolitisch, ist er nämlich nicht.
5: Solange es den ESC geben wird, hat die Demokratie in Europa eine Chance.
1: Stimmen aus der ARD-Doku zu 70 Jahren Eurovision Song Contest waren das. Ja, und jetzt interessiert uns natürlich Ihre Meinung. Kult, Kommerz und Politik, was halten Sie vom ESC? Wie haben Sie das Finale gestern erlebt? Ist dieser Musikwettbewerb längst überholt oder brauchen wir gerade heute so eine internationale Show? Und wie politisch darf so ein Event eigentlich sein? Rufen Sie an 0800 80 80 789. Wir sind gespannt auf Ihre Meinung und auf Ihre Frage. Ja, Christine Ballock, der Elektropop-Titel Bangaranga hat gewonnen. Den hatte eigentlich keiner so richtig auf dem Schirm. Ne? Hat die Performance dich überzeugt gestern?
2: Ja. Also es ist wirklich ein bisschen eine Cinderella-Story, die da passiert ist, weil die Songs werden ja irgendwann ausgewählt, dann ist irgendwann klar, der ESC-Jahrgang steht, die Klasse ist vollständig. Und dieser Song, ja, den hat man so wahrgenommen, aber der hatte jetzt kein großes Potenzial. Und dann ist das passiert, was in einem guten ESC-Jahrgang einfach passiert. Man sieht dann zum ersten Mal die Inszenierung auf der Bühne. Und das war bei Bangaranga so und wird einfach weggeblasen. Dahinter steckt übrigens der gleiche Choreograf, der auch Nemo schon zum Sieg verholfen hat. Vor 2 Jahren, das ist ein Schwede, der da eben besonders kreativ ist. Und das ist dann dieses Quäntchen, was dann die Fans dazu gebracht hat, dass Bulgarien immer, immer mehr gestiegen ist. Und ich finde, es war, sowas hat man tatsächlich noch nicht gesehen. Also es gab ein drehendes Element, es wurde auf Stühlen getanzt, wo man dachte, was kann man denn auf so einem Stuhl alles machen?
1: Alle Schülerinnen und Schüler haben interessiert zugeschaut.
2: Oh, naja, vielleicht. Also und der Song ist einfach, der macht gute Laune. Also ich habe ja öffentlich auch geschaut und es sind alle abgegangen.
1: Hören wir mal, was Peter Thalos zu dem gestrigen Abend zu sagen hat. Herr Thalos, Sie rufen aus München an. Hallo.
14: Ja, hallo.
1: Ja, was ist denn Ihre Meinung zum ESC?
14: Also, ich fand es ganz schön. Der ganze Wettbewerb war total in Ordnung. Es ist ein schönes Treffen, ein internationales Treffen der Musikwelt. Und ich meine, es soll auch in den nächsten Jahren das weitergehen. Natürlich muss man ein bisschen vorsichtig sein mit bestimmten Themen. Und ich finde, dass man Politik und Musik ein bisschen auseinanderhalten soll.
1: Peter Thalos, Sie sprechen, glaube ich, auch diese Israel-Frage an, die ja vor dem Wettbewerb sehr dominierend war. Da gab es Streit innerhalb der EBU um die Frage, ob Israel teilnehmen darf oder nicht. Ja. 5 Länder haben deswegen ja abgesagt. Hat es dem Wettbewerb geschadet aus Ihrer Sicht?
14: Naja,

0: Publizist der Nürnberger Nachrichten. Herr Junkunz, Peter Thalos sagt, Musik und Politik sollte man auseinanderhalten. Geht das überhaupt? Ist es machbar? Ist es realistisch?
1: Ganz schwierig. Also wenn man zurückblickt auf die Anfänge des ESC 1956, weit, weit zurück, da entsandte Deutschland spannenderweise einen Holocaust-Überlebenden, Walter Andreas Schwarz, der sang das Lied im Wattesaal zum großen Glück. Und da ging es um die Verdrängung der Vergangenheit in dieser jungen Adenauer Bundesrepublik. Also auch das war schon politisch. Und wenn man auf die Geschichte blickt, zieht sich Politik da wie ein roter Faden durch. Es gab immer schon wieder Boykotte von Ländern. Es gab Themen, die ausgeklammert wurden. Israel wurde schon öfters mal ausgeblendet bei anderen Staaten. Und dann immer dieses Thema, wie geht man um mit Minderheiten? Großer Streitpunkt. Da ist der ESC immer politisch, wie Kunst an sich, wenn sie gut gemacht ist, immer auch eine politische Botschaft hat.
0: Und das ist gut so. Die politischste unpolitische Veranstaltung, ja, habe ich mal gelesen in einem Kommentar. Politik und Kunst ist eigentlich schwer auseinanderzuhalten. Man hat es versucht und sich darüber ziemlich zerstritten im Vorhinein. Lassen Sie uns das vielleicht nochmal so ein bisschen aufdröseln. 5 Länder haben ja ihre Teilnahme komplett abgesagt, darunter glaube ich auch Spanien, das ja ein großer Geldgeber auch ist. Schadet sowas dem Wettbewerb?
1: Wenn sich's häuft, ist es natürlich schwierig. Also die Begründung ist nicht ganz nachvollziehbar, finde ich. Israel hat einen Verteidigungskrieg geführt, sehr heftig, sehr umstritten, auch mit Schritten, die über das hinausgehen, was man vielleicht als Verteidigungskrieg bezeichnen kann. Aber es ist immer noch was anderes als das, was sich Russland vorwerfen lassen muss, die ja auch ausgeschlossen worden sind. Und da ist eine Analogie sehr schwer. Also gestern hätte ja Israel fast gewonnen und ich glaube, viele in Israel selbst waren fast erleichtert, dass Israel nicht gewonnen hat, weil dann hätte es den ESC wahrscheinlich.
0: Oh, jetzt haben wir den Herrn Junkunz verloren.
1: Jetzt glaube ich, die bessere Lösung.
0: Ja, so. Frage an meine Kollegin Christine Barlock. Hm. Israel auf Platz 2 mit Michelle. Aus deiner Sicht verdient oder was hältst du von dem Song?
2: Also Israel ist ein Land, was immer wirklich musikalisch tolle Sachen hinschickt. Mhm. Für mich persönlich hatten sie die letzten Jahre bessere Beiträge. Für mich war es grundsolide, sage ich mal, aber die Situation ist nicht unbekannt. Die hatten wir letztes Jahr auch. Also Gewinner JJ war auch gegen Israel, sozusagen den israelischen Beitrag, im Endstechen um den Sieg. Also die bekommen einfach sehr viele Televote-Punkte. Das ist einfach so, das rechnet man mittlerweile auch mit ein im Vorhinein schon. Es ist ein guter Song. Noah Betam hat es fantastisch gesungen. Ich fand jetzt die Bühne ein bisschen oll, ehrlich gesagt.
0: Wie sage ich? Also mich hat es auch nicht vom Hocker geworfen. Also nichts, was mir jetzt in Erinnerung geblieben wäre.
2: Es war auf Rollen und einfach ein großer Blütenblatt. Es sah aus wie ein riesen Blütenblatt aus Metall, was sich auch noch drehte. Und er hatte Tänzerinnen, die um ihn rum stolziert sind. Und
0: so in Schwarz-Weiß, ne?
2: Bordeaux und Weiß war es sogar.
0: Oh Gott, okay.
2: Ganz wichtig.
0: Langsam farbblind. Ja, wir fragen heute in Sonntags um 11 Kult, Kommerz und Politik. Was halten Sie vom ESC? 0800 80 80 789. Wie haben Sie den gestrigen Abend erlebt? Wer waren Ihre Favoriten? Hat es Sie auch überrascht, dass Bulgarien gewonnen hat? Ja, und wie spielt die Politik da eigentlich mit rein? Alles Fragen, die wir heute stellen. Ja, im Vorhinein gab es viele Diskussionen. Es gab auch Proteste zum Beispiel in Wien. Es gab auch Buhrufe, gut, als Israel, als da die Punkte verlesen wurden. Dieser ganze Konflikt hat auch dazu geführt, dass die Punktevergabe, dass das nochmal irgendwie angepasst wurde. Da gibt es ja eine Jury und dann gibt es die Zuhörerinnen und Zuhörer, die Punkte vergeben können. Inwiefern hat sich das dieses Jahr verändert?
2: Im Finale selber hat sich das nicht verändert, sondern in den Halbfinals wurde die Jury mit dazugenommen.
0: Ah, ja.
2: Das war die letzten Jahre sozusagen rein Televote, also rein der Zuschauer, Zuschauerinnen-Geschmack, der da wieder gespiegelt wurde. Und jetzt haben sich die Jurys da wieder dazugeschalten. Also dass man sagt, eben nicht nur jemand, der sehr gut beim Publikum ankommt, sondern eben auch sowas wie Polen zum Beispiel. Eine fantastische Sängerin, die vielleicht nur aufgrund der Zuschauer nicht ins Finale gekommen wäre, aber die Jury, die gesagt hat, die singt fantastisch, das wollen wir wieder gespiegelt haben.
0: Ja, ganz interessant finde ich ja auch, dass die Meinung der Jury und des Publikums so sehr auseinanderfällt manchmal. Ne? Ist es normal?
2: Das ist normal. Man muss auch sagen, dieses Jahr, das ist schon was Besonderes, dass Bulgarien gewonnen hat. Seit 2017 ist kein

0: Gewinner oder Gewinnerin mehr, sowohl Televote-Gewinner als auch Jury-Gewinner.
1: Die haben haushoch gewonnen.
0: Wirklich. Die haben wirklich haushoch gewonnen und das gab es seit 2017 mit Salvador Sobral in Portugal nicht mehr.
1: So, jetzt schalten wir mal zu Claudius Bauer, der uns aus München angerufen hat. Er hat die 0800 80 80 789 angerufen, die Telefonnummer von sonntags um 11.
2: Genau.
1: Herr Bauer, der ESC.
2: Ja, der ESC, der hieß ja früher mal ganz anders. Ja, der hieß ja mal Eurovision Grand Prix de la Chanson. Mhm. Können Sie sich daran noch erinnern?
1: Ja, ja, ja, ja. Also Christine auf alle Fälle,
3: auf jeden Fall.
2: Ich auch. Genau. Und das war, ja, man denkt zurück an Harpe Kerkeling, wenn Sie sich erinnern. Der hat ja da mal angefangen, den Grand Prix da ein bisschen hoch zu jubeln oder ein bisschen zu verarschen, wie auch immer. Ehemaliger Radiomoderator von Radio Alpenwelle. Und da war es damals so, dass wir ganz viel Deutsches und Bayerisches gespielt haben. Es war ein Radiosender im Voralpenland. Und dann fing es irgendwann mal an, einen Titel Englisch in der Stunde zu spielen. War auch der B1 damals war ganz anders, als er heute ist. Mhm. Und dann hat sich der ESC offensichtlich ja tatsächlich neu erfunden. Nicht nur durch den Namen, sondern auch durch die Möglichkeit, dass die Titel der Länder dann alle in Englisch gesungen werden. Früher, ich kann mich erinnern an den Gründer von Radio Alpenwelle, Stefan von Baranski, der hatte da an dem Tag nach dem ESC, als es zum ersten Mal so weit kam, dass alle Englisch singen durften, der war außer sich, der hatte ein Zwiegespräch mit Gerd Käfer gehabt, der hat gesagt, komm runter, reg dich nicht auf, der hat sich furchtbar aufgeregt.
1: Also Gerd Käfer, der Gastronom.
2: Ja, ja, natürlich. Und die waren sehr gut und eng befreundet und ja, das war für den Stefan von Baranski, er war auch Manager von Marlene Dietrich, der war immer im Deutschsprachigen unterwegs und er war ganz durcheinander natürlich, weil wenn man jetzt denkt, zum Beispiel, sogar Gildo Horn hat noch Deutsch gesungen oder Udo Jürgens hat für Österreich in Merci, das war das einzige Französische, was er
0: Merci
2: gesungen hat.
0: Chérie,
2: ja, genau. Und der Rest war ja Deutsch. Oder denken Sie an Nicole. Nicole hat ja nicht Englisch gewonnen. Nicole hat ja mit Bisschen Frieden den ersten Platz damals gemacht. Mhm. Unter Ralf Siegel. Oder auch Stefan Raab mit Gildo Horn ist er ja auch Deutsch reingegangen. Und später dann eben mit Lena dann Englisch. Also
1: Herr Bauer, plädieren Sie dafür, dass man wieder so ein bisschen mehr zu den Landessprachen zurückkehrt?
2: Naja, natürlich. Aber das wird nichts helfen. Aber es ist ja ein europäisches Event. Und jedes Land präsentiert sich, wie die Frau Engels gesagt hat, sie repräsentiert Deutschland. Ja. Dann repräsentieren die anderen Länder halt auch ihr Land letztendlich. Und ich denke, es war früher auch so, da war Folklore war da, da waren diese Ballkleider da. Heute ist ja nur noch kurze Röcke, Englisch.
1: Viel Haut gesehen gestern, tatsächlich.
2: Ja, und Heavy Metal, stellen Sie sich vor, was war denn das? Norwegen war das damals das erste Mal, oder?
0: Lordi war Finnland.
2: Oder war Finnland, ja, Wahnsinn. Ja. Ja. Wenn man das alles sieht, und früher war das der ESC, also wie er hieß, Chanson de la, Grand Prix de la Chanson, da war Europa vertreten und Europa hatte jeweils sein Land so, wie es eigentlich war oder sein sollte. Wenn ich ganz schnell noch was sagen darf, Österreich zum Beispiel, jetzt in Wien, wenn Sie ja im Vorfeld gehört haben, die Kaffeehäuser, jedes einzelne Kaffeehaus wurde irgendeinem Land zugeteilt und da konnte man dann auch landestypische Speisen zu sich nehmen oder auch Getränke und da lief dann auch landestypische Musik und
1: schöne
2: dann ist
1: Idee,
2: beim ESC, ja, war eine tolle Idee.
0: Und wir hatten Kaffee Hummel übrigens in Wien.
1: Die Deutschen?
0: Die Deutschen hatten das Kaffee Hummel, ja.
1: Ah ja, was gab's da?
2: Okay. Achso, ja, passt ja auch in irgendeiner Art und Weise. Die Hummelbücher, oder die Hummel.
1: Was gab's da für eine Spezialität?
0: Das weiß ich gar nicht, aber ich schätze, dass ein Schnitzel ist ja mittlerweile auch europäisch.
2: Vielleicht eher Österreich dann, das Wiener Schnitzel. Mhm. Vielleicht hatte Deutschland, was hat Deutschland vielleicht? Keine Ahnung.
1: Frage mal an
2: gefüllten Saumagen oder so.
1: Ja, Alexander Junkunz in Nürnberg. Früher war alles besser, so hört es sich ein bisschen an, was
3: bisschen
1: der Bauer sagt.
3: So, ja.
1: Fehlt Ihnen das auch? Also ich habe eigentlich gestern
3: aber
1: viel Landessprache
3: gehört. Sehr viel Landessprache gemischt mit englischen Tönen. Also da war schon viel auch landestypisches
2: zu sehen.
3: Ich
2: bedanke mich auf jeden Fall, dass ich dabei sein durfte. Ja,
1: danke, Herr Bauer. Danke für Ihren Beitrag.
2: Früher war alles besser. Ja, früher auch das Leben war besser, glaube ich vielleicht.
3: Nee, ich glaube, früher war gar nichts besser. Also das
1: Allerwichtigste. Danke, Herr Bauer.
3: Man hat beim Siegertitel auch Balkanklänge gehört. Das war ja auch ein wilder Mix. Aber ich glaube, auch sie hat Bulgarisch gesungen und dann zum Teil Englisch. Ich habe schon viel Landestypische erkannt in vielen Beiträgen. Und ich glaube, da ist Kulturpessimismus nicht unbedingt angesagt. Also da erfindet sich halt auch Pop neu. Manche Länder waren, der Italo-Pop war sehr klassisch getragen. Also auch eine spannende Mischung, die da geboten war. Und man sieht eben, wie sich Musik verändert, wie sie aber doch immer noch eingeht auf lokale und regionale und landestypische Traditionen.
0: Und nicht nur Balkan, wenn ich das noch anfügen darf. Dänemark hat komplett in Dänisch gesungen. Und es gibt auch wirklich einen Trend da wieder hin. Also das ist überhaupt keine Besonderheit mehr, dass in Nationalsprache gesungen wird. Tatsächlich.
3: Man kann es ja auch tun.
1: Ja, ja? Wir fragen heute Kult, Kommerz und Politik. Was halten Sie vom ESC? Rufen Sie gerne an. 0800 80 80 789. Alexander Jungkunz ist bei uns von den Nürnberger Nachrichten. Und Christine Barlock von Bayern 3. Die hat selber schon zweimal für Bayern 3 den ESC moderiert. Ja, wenn man mal so ein bisschen überlegt, welche Songs sind eigentlich erfolgreich? Ich habe jetzt irgendwie bei der Recherche eine Studie gelesen. Ein Schweizer Wissenschaftler sagt, die Chancen auf einen Gewinn steigen, wenn man erstens auf Englisch singt, zweitens einen Popsong hat, der gut tanzbar ist und den Mut hat, Normen zu brechen. Und da wären wir wieder beim Thema gute alte Zeit. Ja. Kannst du das unterschreiben, Christine?
0: Bedingt, sage ich mal. Es gibt auch immer die wildesten, jetzt muss wieder eine Frau allein gewinnen. Also da gibt es jedes Jahr die wildesten Statistiken, die da bemüht werden. Wo ich total zustimme, ist, dass eine gewisse Norm gesprengt werden muss. Das sehen wir wirklich, und zwar im Positiven, auf der Bühne, dass einfach neue Sachen ausprobiert werden. Dass zum Beispiel letztes Jahr der Gewinner einfach Oper und Pop gemischt hat. Etwas, was es so zwar ähnlich im Jahr vorher gab, aber eben nochmal weitergetrieben wurde und zur Exzellenz getrieben wurde. Und das ist, glaube ich, das Wichtige. Es muss die Menschen berühren. Es darf nicht so verkünstelt sein, dass das Herz irgendwo verloren geht. Und wenn das zusammenkommt, noch mit einer fantastischen Stimme, dann kommen wir, glaube ich, diesem Erfolgsrezept sehr nah.
1: Alexander Jungkunz, Sie haben ja gestern auch bis spät geschaut. Christine hat gerade die Bühne angesprochen. Also das ist ja unglaublich, was da auf die Beine gestellt wird. Braucht es das? Das ist ja gigantisch. Ein riesiger Laufsteg, Feuer, Flammen, viel Rauch.
3: das ist ja Teil der Inszenierung. Also ich glaube, das ist schon auch etwas, was mitbewertet wird. Das ist ja auch schon erwähnt worden von der Kollegin, wer da alles aktiv ist. Das ist ja eine international agierende Szene, die da immer wieder auch dabei ist bei den Siegern und sich da halt einfach spezialisiert und perfektioniert hat in Sachen Ausstattung und auch bei der Siegertruppe um die Dara. War das schon beeindruckend mit den Stühlen. Ich mache selbst immer so altherrenmäßig ein bisschen Stuhlgymnastik. Das sieht etwas anders aus als das, was die Gäste geboten haben, aber ich habe mich ein bisschen
1: dran erinnert gefühlt.
3: Inspiration war es auf jeden Fall. Ich werde es nicht so ausprobieren, aber es war ganz spannend. Ich wollte nochmal aufs Thema Normenbrechen eingehen, gerne. Auch politisch. Da ist es ja auch immer wieder ein Normenbruch, was zu erleben ist. Es gab den ersten Sieg einer transsexuellen queeren Künstlerin durch Dana International 1998, israelische Staatsbürgerin, die damals gewonnen hat.
1: Ja.
3: Dann Conchita Wurst natürlich, an den Hubert Aiwanger in seinem Talk vergangene Woche erinnert hat und gesagt hat, es sei doch etwas, was den Normalbürgern nicht so passt. Und da sind wir dann halt schon bei politischen Debatten. Wer ist Normalbürger, wer ist kein Normalbürger, wer wird aus, wer wird eingeschlossen? Und da hat, glaube ich, der Grand Prix oder der ESC schon einiges angestoßen, und da war ja dieses Mal relativ wenig dabei in diese Richtung Vogue und Queer, aber ich glaube, da sind einige Erfolge einfach schon verzeichnet worden dadurch, dass man diese Menschen präsentiert, und das ist ganz wichtig. Und wir haben heute den 17. Mai, da ist der Tag, wir haben es vorhin in den Nachrichten gehört, wo an die gleichgeschlechtlichen Partnerschaften erinnert wird, wo auch die Regenbogenfahne hängt, und Heute hat auch noch Udo Lindenberg seinen 80. Geburtstag, der ja der Erste war, der auch den Blick auf solche Menschen immer wieder gerichtet hat, der sie auf seiner Bühne präsentiert hat, der gesagt hat, Leute, wir sind alle Menschen, wir dürfen uns lieben, so wie wir wollen. Und diese Botschaft kam spät auch beim ESC an und er hat international, glaube ich, sehr, sehr viel erreicht.
1: Der ESC und die queere Community, da gehen wir gerne auch nach den Nachrichten noch drauf ein. Jetzt unterbrechen wir aber kurz und bleiben Sie in der Leitung, bleiben Sie dran. Kurz nach 11.30 Uhr geht's hier weiter.
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1: Und da haben wir 4 Meldungen von den Straßen. A7 Füssen Richtung Ulm zwischen Woringen und Dettingen an der Iller. Auf der gesamten Strecke immer wieder stockend und Stau. A8 Salzburg Richtung München zwischen Fraßdorf und Rosenheim. 6 Kilometer Stau nach einem Unfall auf der linken Spur. Und weiter zwischen Weyern und dem Kreuz München Süd. 13 Kilometer stockend. A9 München Richtung Nürnberg zwischen Manching und Denkendorf. 14 Kilometer stockend. Und jetzt ist es 11.30 Uhr und 30 Sekunden.
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1: Und jetzt die Nachrichten mit Johannes Hitzelberger.
5: Bulgarien gewinnt den 70. ESC in Wien. Zum ersten Mal konnte das Land den Eurovision Song Contest vergangene Nacht für sich entscheiden. Mit ihrem Balkan-Disco-Song Bangaranga hat die Sängerin Dara die Jury und das Publikum überzeugt. Deutschland hingegen landete mit Sarah Engels und dem Song Fire auf dem drittletzten Platz. Katholikentag in Würzburg geht zu Ende. Mit einem Open-Air-Abschlussgottesdienst auf dem Residenzplatz ist der 104. Katholikentag nun vorbei. Seit Mittwoch haben zehntausende Teilnehmer das Christentreffen besucht. Die großen Themen waren der Missbrauchsskandal, internationale Kriege, Klimawandel und die Rolle der Kirche. WHO erklärt Ebola-Ausbruch in Afrika zu Gesundheitsnotlage. Die Weltgesundheitsorganisation hat wegen des Ausbruchs einer seltenen Ebola-Variante in Zentralafrika eine internationale Gesundheitsnotlage ausgerufen. Die Demokratische Republik Kongo und Uganda haben mehrere Infektionen bestätigt. Mehr als 80 Menschen sind dort bislang an dem Virus gestorben. Ukraine greift Russland mit Drohnen an. Nach den schweren russischen Luftattacken am Donnerstag hat die Ukraine in der Nacht Ziele auf der Krim und in Moskau angegriffen. Russischen Angaben zufolge sind dabei mindestens 3 Menschen ums Leben gekommen. In der Hauptstadt seien mindestens 12 Menschen verletzt worden, vor allem Arbeiter in der Nähe einer Ölraffinerie. Linke fordert mehr Schutz queerer Menschen. Sicherheit brauche es jetzt in Zeiten, in denen gewalttätige Übergriffe und Diskriminierung zunehmen und Rechtsextreme Stimmung machten, so der linke Bundestagsabgeordnete Brückner gegenüber der Rheinischen Post. Er kritisierte die Entscheidung von Bundestagspräsidentin Klöckner, die Regenbogenflagge zum Christopher Street Day Ende Juli nicht auf dem Bundestag zu hissen. Heute, am Internationalen Tag gegen Homo-, Bi-, Inter- und Transfeindlichkeit, weht sie aber. Das Wetter in Bayern. Sonnig, später teils bewölkt und regnerisch. 14 bis 19 Grad.
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1: Und wir fragen heute in Sonntags um 11 Kult, Kommerz und Politik. Was halten Sie vom ESC? Hören wir noch mal ganz kurz rein ins ESC-Finale. Da hat ja ganz überraschend Bulgarien gestern den ersten Platz geholt. Bangaranga.

0: das Eurovision Song Contest 2026 heißt Bulgarien.
1: Und für alle, die es verpasst haben, Bulgarien hat den ersten Platz geholt, Israel den zweiten und Rumänien den dritten. Wir reden heute über den Eurovision Song Contest und fragen Kult, Kommerz und Politik. Was halten Sie vom ESC? Rufen Sie gerne an 0800 80 80 789. Ja, und Alexander Junkons ist zugeschaltet von den Nürnberger Nachrichten und Christine Ballock ist mit dabei, ausgewiesene ESC-Kennerin. Und wir freuen uns über Ihren Beitrag zur Sendung.
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1: Ja, und vor den Nachrichten ging es um den Eurovision Song Contest und die queere Community. Da ist der ESC ja sehr beliebt. Was macht den Wettbewerb denn so interessant für ein queeres Publikum, Christine?
3: Also seit den 70ern, würde ich sagen, hat so eine Entwicklung beim ESC angefangen, dass Performancekunst auch immer, immer wichtiger wurde. Mhm. Es ging auch in den Songs viel um Ausgrenzung, um Hürden, die einem ins Leben gestellt werden. Und ich glaube, dass sich queere Menschen da besonders auch wiedergefunden haben und sich vor Ort auch einfach einen Safe Space geschaffen haben. Ein Ort, an dem sie sicher sein können und Spaß haben können. Trotzdem super offen. Ich dürfte ja schon auch beim ESC mit dabei sein und es ist wirklich eine fantastische Atmosphäre. Und ich glaube, dieser Ort, der wirklich jeden willkommen heißt, solange er mit Respekt dahin kommt sozusagen, ist einfach ein ganz, ganz spezieller Ort. Und ich glaube, deswegen ist es einfach so beliebt.
1: War denn der Auftritt von Conchita Wurst 2014, das ist jetzt echt schon lange her, war das so eine Art Zeitenwende oder gibt es diesen queeren Subtext schon länger?
3: Ich glaube, es war, also durch Dana International, was Herr Jungknecht ja schon erwähnt hat, war das auf jeden Fall so ein erstes Ausrufezeichen. Aber ich glaube, Conchita Wurst war unheimlich wichtig, weil das einfach nochmal so ein ganz großes Ausrufezeichen war. Das war einfach ein Gänsehautmoment. Und ich weiß auch, dass mit egal welchem ESC-Fan ich mich unterhalte, viele sagen, der Sieg von Conchita war einer der emotionalsten. Selbst wenn ich drüber rede, bekomme ich Gänsehaut. Dieser emotionale Moment, wenn sie diese Trophäe hochreckt und we are unstoppable sagt. Das hat so viel zu bedeuten gehabt, weil das dann eben nicht mehr dieses ruhige Mitschwingen war, sondern so ein, wir sind akzeptiert, wir sind da und wir wollen einfach Teil sein.
1: Jetzt hat uns Martin Pfitzmeier angerufen aus Höchstadt an der Aisch. Hallo Herr Pfitzmeier.
4: Ja, hallo, grüße Sie.
1: Grüße Sie. Haben Sie denn gestern geguckt?
4: Ja, selbstverständlich, sogar die ganze Zeit lang.
1: Boah, dann haben Sie nicht viel Schlaf bekommen, oder?
4: Nein, sogar eher ein bisschen Unruhe. Deswegen habe ich auch angerufen heute in der Sendung und vielen Dank, dass ich dabei sein darf. Ich wollte zunächst einmal sagen, also ich möchte mich jetzt hier nicht politisch äußern und auch nicht zum Thema, warum Deutschland das alles noch weiter bezahlt. Also das ist nicht meine Absicht. Mir würde es wirklich erst zunächst mal gehen um die Qualität der Beiträge beziehungsweise ein persönliches Votum abgeben, inwieweit es sein kann, dass zum Beispiel Experten und Publikumsvoting in manchen Fällen gestern so durcheinander gegangen sind oder auch voneinander abgewichen sind.
1: Wie erklären Sie
4: oder
1: sich
4: auch
1: das?
4: Zweitens eine Tendenz bestätigt haben, die ich jetzt ansprechen möchte. Mhm. Ich würde sehr gerne es wirklich wieder haben, dass beim ESC, so wie es vielleicht auch beim Vorgänger damals im Grand Prix war, ein bisschen auf die Qualität der Beiträge geachtet wird. Ich meine, da kann man das Publikum jetzt in Europa vielleicht viel weniger beeinflussen wie die Experten, die dann da stehen. Aber ich fand das gestern schon merkwürdig. Mir geht es auch nicht um die Musikrichtung, sondern mir geht es darum, mit welcher Überzeugung, welcher Intonation und welchen Background jemand was darstellt oder sagt, das ist mein Beitrag für mein Land. Und da fand ich halt jetzt zum Beispiel, muss ich ganz ehrlich sagen, den Sieger gestern jetzt nicht als Sieger persönlich, sondern ich hätte jetzt eher zum Beispiel Frankreich vorne gesehen, Australien mit Abstrichen oder vielleicht auch Rumänien. Das war für mich ein sehr guter Beitrag.
1: Dritter Platz,
4: in der Stilrichtung.
1: Was macht denn für Sie Qualität aus, wenn Sie sagen, Bulgarien eher nicht, Frankreich schon, das hat ja auch diese Opernelemente drin. Ja. Woran machen Sie Qualität fest, Herr Pfitzmeier?
4: Es geht für mich für eine gute Mischung zwischen Klamauk und Ernsthaftigkeit. Und Ernsthaftigkeit ist auch immer gut. Bei Frankreich fand ich zum Beispiel sehr gut. Die Dame hatte ja auch, die junge Dame, verschiedene Stilelemente drin, zwischen Chansonhaften, dann ein bisschen Oper rein und so weiter. Aber sie hat gezeigt, was sie kann. Und sie hat gezeigt, vor allen Dingen auch in ihrer Landessprache, dass sie hier gewillt ist, vorwärts zu kommen in dem Wettbewerb. Mhm. Und das fand ich beeindruckend. So eine Einstimmung oder so eine Einstellung von den Performern finde ich immer gut.
1: Ja, was sagen Sie zu dem deutschen Beitrag, Sarah Engels? Ist ja sehr weit abgeschlagen gewesen gestern.
4: Da sage ich mal, ich bin ein bisschen enttäuscht über den sehr schlechten Platz, aber mir war im Vorentscheid schon klar, dass wir damit nicht vorne landen.
1: Warum?
4: Muss ich Ihnen ganz ehrlich sagen, weil das war mir ein bisschen zu beliebig, ein bisschen zu auch antiquiert, in Anführungs- und Schlusszeichen wirklich, bitte. Das hat man schon mal irgendwie irgendwo so gehört. Also,
1: wobei diese Opernelemente der Französin, die sind auch nichts Neues, ne? Christine Barlock, die hat man auch schon mal gehabt.
3: Immer wieder, es ist ein Trend. Ich glaube, das war auch ein bisschen das, was ihr so zwischen die Füße geworfen wurde von der Kritik her, dass es natürlich mit Nemo jemanden gab, der das schon, erstmal, da war es wirklich bahnbrechend neu. Dann JJ, der letzte Gewinner, hatte das auch und Frankreich jetzt eben auch wieder. Nichtsdestotrotz, sie war ja 17, was irre ist. Also mit 17 wäre ich zusammengebrochen auf so einer Bühne und die hat fantastisch gesungen, da gebe ich Ihnen auch total recht. Also das war so nur... Ich kann ein bisschen verstehen, warum sie dann doch weiter hinten gelandet ist, weil mein Herz hat sie irgendwie trotzdem nicht berührt. Mhm. Also da war ich dann doch ein bisschen mehr bei aus, ja, ein bisschen zu glatt, ja. Mhm. Und da ist der Funke nicht komplett übergesprungen. Mhm. Aber gesungen, da vollkommen, also das war fantastisch.
1: Ja. Herr Pfitzmeier, was kann man denn machen, damit diese Qualität oder damit dieser Wettbewerb sich wieder in eine andere Richtung entwickelt?
4: Das ist eine gute Frage. Also wir sind ja jetzt in einer Zeit, in der die Publikumsmeinung quasi die Experten total überrollt oder überrollen kann. Mhm. Ich sage es jetzt mal so. Das scheint mir nicht hälftig. Ich kenne jetzt den Mechanismus nicht ganz genau. Also weil wir sehen ja doch deutliche Verschiebungen immer jetzt die letzten paar Jahre, glaube ich, dass man das irgendwie wieder in den Einklang bringt, dass man sagt 50-50 oder so, wenn es nicht so ist. Aber ich glaube, das ist nicht so.
1: Die Regeln wurden ein bisschen geändert, ne?
4: Ja.
1: Christine Barlock, die Regeln wurden etwas geändert. Die Jury, die Stimme der Jury zählt ein bisschen mehr rein, oder?
3: Es wird eigentlich 50-50.
1: Ist schon 50-50.
3: Ja. Also es ist halt, es wird gleich aufgewogen. Also es ist jetzt nicht, dass die Jury mehr wiegt. Das wäre ja auch unfair tatsächlich. Mhm. Weil das sind ja auch letztendlich für jedes Land 6 Leute, die da sitzen in einem geschlossenen Raum, sich das anhören. Das Juryfinale ist ja mal einen Abend vorher, wo das schon bewertet wird. Und dann, das wäre unfair.
1: Okay. Herr Pfitzmeier, vielen Dank, dass Sie sich gemeldet haben. Lassen Sie uns doch noch mal ganz kurz über den deutschen Beitrag sprechen. Sarah Engels ist ja sehr abgeschlagen. Da gab es aber ja auch schon, als der Song rauskam, viele, die gesagt haben, ob sie damit so punkten wird. Wie erklärst du dir das schlechte Abschneiden, Christine? Ist es ein bisschen zu altbacken gewesen, wie Herr Pfitzmeier gesagt hat?
3: Ja, also das ist so ein Wort, was ich, glaube ich, heute schon sehr oft bemüht habe, aber Exzellenz ist so eine Sache. Und ich glaube, man braucht eine gewisse Qualität. Was Sarah total mitgebracht hat, war, sie hat uns fantastisch vertreten in Wien. Sie hat wirklich Sympathiepunkte überall gesammelt. Sie ist da mit einer großen Euphorie rangegangen und auch gesagt, ey, unterstützt doch eine Künstlerin, die wirklich Lust hat, auch auf die Bühne zu gehen, sich dem zu stellen. Weil, sind wir ehrlich, ganz viele deutsche Künstler sagen, das tue ich mir nicht an. Mhm. Weil ich kann ja nur verlieren. Und sie hat das fantastisch gemacht, hatte wirklich einen tollen Auftritt, hat toll gesungen. Der Song ist halt schwierig, ne? I'm on fire, fire, you're a liar, liar. Also da fehlt dann halt die Exzellenz. Das muss man einfach sagen, war sehr generisch.
1: Also ein Superstar war Sarah Engels ja in Deutschland bislang auch nicht. Da gehen andere Länder ja ganz anders ran.
3: Ja, Dara ist, ne?
1: Zum Beispiel. Müsste sich da vielleicht auch bei dem Internet internen deutschen Wettbewerb das eine oder andere noch ändern?
3: Ich denke, ja. Ich glaube, dass man so ein bisschen von dem Image wegkommen muss, Deutschland kann nur verlieren, weil das stimmt nicht. Es liegt auch an den Beiträgen, die wir halt eben hinschicken. Also für eine Sarah Engels, so toll sie das gemacht hat, so schwierig ist es natürlich zu sagen, ne, dafür gebe ich jetzt 12 Punkte als Jury oder auch als Publikum. Das ist so. Und ich glaube, dass wir absolut bei dem Vorentscheid vielleicht noch ein bisschen näher hingucken müssen. Wir hatten sehr viele Künstler dieses Jahr dabei, die zum allerersten Mal auf einer Bühne standen. Das ist fast schon, es ist Wahnsinn, dann zu sagen, die bringen diese Ruhe mit und diese Stressresistenz, vor 180 Millionen Menschen aufzutreten.
1: Allein 10.000 im Konzertsaal, ja. Live singen, das ist der Wahnsinn, ja. Wir fragen heute Kult, Kommerz und Politik. Was halten Sie vom ESC? 0800 80 80 789 ist unsere Nummer. Ja, schildern Sie uns gerne unsere Eindrücke von gestern Abend. Haben Sie das Gefühl, der ESC ist zu politisiert oder vielleicht auch zu kommerziell unterwegs? Der Herr Pfitzmaier hat es vorhin ganz kurz angesprochen. Das Thema Geld ist ja auch eine Frage, die sehr diskutiert wird. Es gibt diese sogenannten Big Five. Da gehört Deutschland dazu und noch andere Länder. Die zahlen einen ganzen Batzen Geld, fast eine halbe Million Euro, und sind damit auch gesetzt. Alexander Junkunz von den Nürnberger Nachrichten ist uns zugeschaltet. Herr Junkunz, ist es ein gutes Vorgehen? Also braucht es diese dicken Geldgeber, um diesen Wettbewerb überhaupt austragen zu können?
5: Also Geldgeber braucht sicherlich, das ist ein Riesenaufwand, der dort betrieben wird. Das sind ja die Rundfunkanstalten, die das Ganze betreiben. Ob es mit den Big Five so sein muss, da bin ich zu wenig drin. Also da kann man sicherlich über Änderungen nachdenken. Keine Ahnung, wie durchsetzungsfähig die dann sind. Also, aber es braucht halt einen Konstrukt, um diesen Wettbewerb, der insgesamt, glaube ich, schon sinnvoll ist, auch weil er sich immer wieder anders erfindet und neu präsentiert, weiterhin zu bieten. Und das ist war ja gedacht als Instrument der Völkerverständigung. Ich glaube, das ist es immer noch, trotz mancher Fäden, die dann auch bei den Abstimmungen ausgetragen werden, dass die einen nicht für die anderen stimmen und so weiter. Mhm. Das ist ja auch so eine Art Kappelei, die aber immer noch besser ist, als wenn diese Nationen sich dann irgendwie anders befäden. Also die Katja Epstein, die ja dreimal dabei war, sagte, solange die alle singen und zusammenkommen, haben wir noch nicht so schlechte Karten. Und das kann man ja nur unterstreichen.
1: Mhm. Aber wenn wir noch ganz kurz beim Thema Geld bleiben, Christine, es gibt ja auch Länder, die nicht mitmachen können, weil sie einfach sagen, wir können uns das gar nicht leisten. Ne? Ja. Wie offen ist der Wettbewerb dann noch?
3: Das ist natürlich eine gute Frage. Da müsste ich jetzt nochmal nachschauen, welches Land das war, aber die tatsächlich auch Probleme hatten im Nachhinein das Geld. Mhm. Die haben quasi teilgenommen und die EBU hat gesagt, ihr könnt uns das auch ein bisschen später überweisen. Und dann ist das natürlich, ganz vereinfacht ausgedrückt jetzt, ne, so im Nachhinein dazugekommen. Es ist halt, natürlich wird der Wettbewerb dadurch ein bisschen beschnitten. Auf der anderen Seite ist es natürlich auch so, das wollte ich noch ergänzen, dass Deutschland und die anderen Länder Big Five sind, weil sie auch die höchsten Einschaltquoten haben. Mhm. Das kommt eben auch noch mit dazu. Und natürlich ist es so, schade, wenn so ein Land nicht repräsentiert wird, weil es kleiner ist und sich das vielleicht nicht leisten kann. Aber irgendwann wären wir sonst auch bei 45 Ländern. Und dann sind wir nicht um drei im Bett. Dann sind wir wesentlich später erst irgendwie da. Also das widerspricht natürlich diesem gemeinsamen Gedanken, ja. Aber es ist ja eine Lösung direkt, habe ich dafür
1: Money
3: auch nicht.
1: Rules the world.
3: Ja, ein bisschen, ja.
1: Jetzt haben wir Bulgarien als Sieger, das heißt, und die haben auch schon gesagt, nächstes Jahr wird es definitiv in Sofia stattfinden. Jetzt mal nicht so eine teure Stadt wie Wien zum Beispiel, wie Basel. Wie Malmö. Was wird das mit dem Wettbewerb machen? Wird das vielleicht auch ein Zeichen setzen für andere osteuropäische Länder, die eben teilweise nicht mehr teilgenommen haben wegen dieser Geldfrage und sagen, überlegen wir uns jetzt nochmal.
3: Ja, man erhofft sich das. Man erhofft sich einen ähnlichen Effekt wie Österreich kam jetzt zum Beispiel auch wieder dazu, als Deutschland gewonnen hat. Ne? Also da sind die dann wieder dazugestoßen und ich hoffe ein bisschen auch, dass Ungarn zum Beispiel, vielleicht auch die Türkei ist ja auch ein fantastisches ESC-Land. Die hat wirklich tolle Beiträge mitgeleistet, dass die sich gerade dadurch, dass es ein bisschen mehr in die Balkanregion rückt, dass die sich dann auch nochmal mehr überlegen, okay, wenn es hier zu uns kommt, dann ist es eine Chance, da auch wieder mehr dabei zu sein.
1: Jetzt hat uns Barbara Göttl aus Kirchheim bei München angerufen. Frau Göttl, hallo.
6: Ja, hallo, grüß Sie.
1: Ich lese, Riesen-ESC-Fan, bis 2 Uhr geguckt und Sie sind schon wieder wach.
6: Genau, da haben Sie recht. Und ja, ich habe Ihrer Kollegin schon einiges gesagt, aber ich will nur sagen, ich war beim Konzert und bin heimgekommen, 8:15, begeistert, den Fernseher angemacht. Und ja, ich muss sagen, also ich möchte nicht alles loben, also das ist schon ein riesen Zirkusspektakel, sage ich jetzt.
1: Eine riesen Bühnenshow, ne?
6: Ja, ja, mhm. Genau. Und die Leute, die wirklich auch gut singen können und nicht rumhüpfen wie die Irren, nicht verkleidet sind bis zur Unkenntlichkeit, so wie Slowenien und wen hatte ich noch? Litauen, mhm. Das waren zwei junge Männer. Also super Stimmen alleine auf der Bühne, einfach nur was geboten stimmlich. Und ich finde, die haben fast keine Chance mehr gegen all den Klamauk, der jetzt da stattfindet. Mhm. Und die Sarah Engels, ich kenne die Sängerin, dann habe ich gedacht, nein, Gott sei Dank hat sie nicht mehr Punkte gekriegt, weil, gut, das machen nicht nur die jetzt, diese Show, Entschuldigung, Schenkel wackeln, machen einige andere ja. Mhm. Sie hat eine gute Stimme, aber trotzdem, für mich ist das ja total überzogen, übertrieben. Und ich will nur sagen, es kam aus Wien. Die Übertragung kam aus Wien. Und es kam kein deutsches Wort den ganzen Abend über die Frau Swarovski und, was jetzt immer, wie er heißt?
3: Herr Ostrowski. Michael Ostrowski.
6: Genau. Ja, Wahnsinn, ich habe gedacht, die sind doch auch im deutschsprachigen Raum. Kein deutsches Wort. Also da war ich am meisten
1: entsetzt. Ah, da muss ich widersprechen. Ich glaube, die Briten haben gezählt. 1, 2, 3. 1, 2, 3 kam allerdings auf den letzten Platz, wenn ich das richtig gesehen habe.
5: Ja. Tanzschein.
3: Richtig, ja, der Tanzschein.
1: Ja, also
6: Moment, ein bisschen Deutsch wurde gesprochen, oder was meinst du?
1: Minimal, aber nicht von den Deutschen und auch nicht von den Österreichern. Aber wenn ich Sie richtig verstehe, Frau Göttel, dann wünschen Sie sich, dass der Wettbewerb vielleicht ja wieder so ein bisschen auch back to the roots, zurück zu den Landessprachen, alles etwas bescheidener und so. Meine Frage an Alexander Junkunz, gäbe es den Wettbewerb heute noch, wenn wir so weitergemacht hätten wie immer?
5: Puh, spannende Frage. Ich glaube mal eher nicht. Sowas entwickelt sich weiter. Sowas wird auch irgendwie zum Selbstläufer und zum Konzern. Das ist ein Konzern, der ganze ESC. Da hängen viele Jobs dran. Das ist eine ganze Industrie, die wächst und gedeiht. Ist ein Stück Wirtschaftsfaktor auch. Und ja, da hat man, glaube ich, wenig Mechanismen, um das runterzudimmen auf ein Niveau von vor vielen Jahren, wo man auch nicht wirklich weiß, ob es tatsächlich besser war.
6: Ja, ich würde schon 50% würden ja schon reichen.
1: Das würde schon reichen, wenn man ein bisschen...
6: Ja, gut, bisschen jeder hat seine Meinung, aber es ist schon... Wie gesagt, ein Zirkusspektakel geworden.
1: Christine Barlock, Zirkusspektakel, braucht es das heutzutage oder könnte man das Ganze auch ein bisschen runterfahren und nüchterner halten?
3: Ich glaube, es ist wichtig, dass es ein bisschen so ein Zirkusspektakel ist. Mhm. Es ist eine Blase, es ist was Heimeliges, die uns ja wegträgt, diese 4 Stunden, das Finale. Und ich glaube, da braucht es das immer ein bisschen. Und das Gleiche wurde übrigens 1974 bei ABBA gesagt, als die in ihren bunten Kostümen da rauskam und davor eben der deutsche Beitrag in so einem froschgrünen Kleid da stand und die sich dachten, na herzlichen Glückwunsch, ich hätte auch gern was anderes angehabt. Und ABBA kam da raus und da hieß es auch, oh mein Gott, jetzt geht der ESC vor die Hunde.
6: Waterloo, schon,
3: ja, der Dirigent im Bonaparte-Kostüm, da haben die auch alle gesagt, das war's jetzt. Und wo sind wir heute? Also es ist wichtig, dass sich das weiterentwickelt. Das machen ja auch große Merchandise-Sachen wie James Bond. Wenn der stehen geblieben wäre, den gibt's heute nicht mehr so in der Form.
6: Ja, ich finde es einfach zu fast aggressiv oder wie. Aber es gibt ja einen Ein- und Ausschaltknopf und wer das nicht mehr anschauen will,
5: Keiner wird gezwungen.
1: Sie haben ihn offensichtlich nicht gedrückt, weil Sie haben ja bis 2 Uhr nachts geschaut. Was hat Sie dann doch überzeugt, dran zu bleiben gestern?
6: Ja, weil ich wollte einfach den Gewinner, haben wir gedacht, Mensch, das erfasst doch morgen früh gleich. Aber dann habe ich eben geschaut, bis in der Früh, also bis zum Schluss war. Und ich war dann echt auch froh, dass doch Bulgarien war. Also, weil sonst hätte es vielleicht eine Riesendiskussion gegeben, wenn Israel da geblieben wäre. Aber gut, hätte man nicht ändern können. Gell?
1: Ja. Ja gut, also der Wettbewerb hat sich weiterentwickelt und zwar noch viel weiter als das, was man auf der Bühne sieht. Nämlich Social Media spielt ja mittlerweile auch eine Riesenrolle. Also alleine, was Sarah Engels da vorher schon selbst an Publicity auch machen musste, weil das mittlerweile erwartet wird. Es geht gar nicht mehr nur um diesen Auftritt an diesem Abend, sondern das fängt ja schon Wochen und Monate vorher an. Christine Ballock, ist es was ohne was man eigentlich gar nicht mehr auskommt? Braucht es das auch mittlerweile?
3: Ja, es ist natürlich ein wichtiger Bestandteil. TikTok ist ja mit, sozusagen der sponsert das ja auch mit, ist Teil der ganzen Sache. Aber was natürlich, womit man halt auch sehr gut spielen kann, weil im Vorhinein, also es gibt ja immer die ersten zwei Halbfinals, die schauen dann wirklich meistens nur die ESC-Fans an, ne? Aber da würden ja auch schon so kleine Videoausschnitte vorher gepostet, wo man dann mal eben sieht, wie könnte die Performance aussehen. Und auch das wird mittlerweile sehr taktisch eingesetzt. Ja, zeige ich da schon den Höhepunkt oder mache ich den Mund wässrig? Und allein das kann manchmal schon siegentscheidend sein. Bulgarien zum Beispiel hat sich für mundwässrig machen entschieden und es war richtig. Während Australien auch sich für mundwässrig machen entschieden hat. Deutschland hat schon zwar noch nicht das Trickkleid verraten, aber eben doch schon sich eher für die durchschlagende Variante entschieden. Und es ist wichtig, also es funktioniert heute tatsächlich ohne TikTok nicht mehr.
6: Ja, da hängt so viel dran, das ist der Wahnsinn. Aber ich bedanke mich jetzt herzlich fürs Zuhören.
1: Ja, Frau Göttl, vielen Dank, dass Sie dabei waren. Ja, die ganz große Frage, Alexander Jungkunst von den Nürnberger Nachrichten, was ist eigentlich Kunst? Ja, es ist eine Geschmacksfrage. Auch Kunst muss sich immer weiterentwickeln. In der Kunstgeschichte gab es ja auch schon immer schrille Kostüme, mutige Auftritte. Die Dinge verändern sich. What comes next?
5: Das ist die 100.000-Dollar-Frage. es kommt was Neues. Man sieht ja auch die Veränderungen beim ESC. Wie gesagt, vor ein paar Jahren war es noch Woke-orientiert. Das geht jetzt wieder zurück. Das spiegelt sich auch wahrscheinlich in gewisser Zeitgeist. Mal schauen, was die nächste Zeit kommt. Kunst muss anecken, glaube ich, wenn sie bleiben will. Sie muss provozieren. Sie muss nicht allen gefallen, auf keinen Fall. Also insofern, es kann ja auch, wie es die Dame gerade gesagt hat, jeder ausschalten. Keiner wird gezwungen, sich den ESC anzuschauen. Das ist für ein bestimmtes Publikum. Aber ich glaube, es schadet auch nichts, wenn man sich ihn antut, auch wenn man eher vielleicht Jazz- oder Rockfan ist wie ich. Man kann schon immer was lernen, auch über die Gesellschaft und wie sie sich verändert. Und ich fand jetzt bei dem Siegertitel ganz bemerkenswert, weil jeder fragt sich ja, was heißt eigentlich Bangaranga? Ich dachte zunächst vielleicht sowas wie Rambo Zambo von Friedrich Merz oder sowas dann als Part. Nee, die Dara hat es erklärt, es sei dieses innere Gefühl, dass alles gut sein wird und alles möglich ist. Und das ist ja eigentlich ein ganz guter Appell auch an die Politik. Und Politik und ESC gehören, denke ich, immer zusammen. Also auf irgendeine Art und Weise befruchten die sich auch gegenseitig.
1: Christine Ballock, gegenseitige Befruchtung. Dieser ESC befruchtet ja auch insgesamt die Kunst, die Musikwelt und so weiter. Wir hatten im Vorhinein auch mal über die Bühne gesprochen zum Beispiel. Was gehen für Impulse aus von diesem Wettbewerb?
3: Das ist wirklich so, dass in der Branche, das ist einfach State of the Art, was da passiert. Also besser geht es nicht. Was wir da auch gestern gesehen haben an LED-Walls, die da im Hintergrund geleuchtet haben, Kameras, wird ganz neu, ganz viel immer revolutioniert. Und ich weiß zum Beispiel, weil Sie das in Ihrem Podcast auch verraten haben, dass Joko und Klaas da auch immer hingucken und sagen, was ist denn eigentlich möglich? Übrigens deutscher Bühnendesigner, der das ja immer auch macht.
1: Aus München sogar.
3: Aus München sogar. Und das ist wirklich immer fantastisch, was da geboten wird. Also besser geht's tatsächlich nicht.
1: Vielen Dank. Das war Sonntags um 11 für heute. Vielen Dank Bayern 3 Moderatorin Christine Ballock und Alexander Jungkunz, Chefpublizist bei den Nürnberger Nachrichten. Danke Ihnen, liebe Anruferinnen und Anrufer, für die vielen Beiträge. Morgen Abend gibt es wieder die Gelegenheit, hier bei uns mitzudiskutieren. Und zwar in unserer Sendung Mitreden Deutschland diskutiert. Das Thema dann Abnehmspritze, Heilmittel oder teurer Trend. Und hier geht's jetzt erstmal weiter mit dem aktuellen Am Mittag und Matthias Stadelmann. Und der wird ein Gespräch führen zum Katholikentag, der heute immer noch stattfindet.
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7: A7 Füssen in Richtung Ulm zwischen Boringen und Dettingen an der Iller. Auf der gesamten Strecke immer wieder stockend und Stau. Und weiter zwischen Bayern und dem Kreuz München Süd 13 Kilometer stockend. Und noch die A9 München Richtung Nürnberg zwischen Manching und Denkendorf 14 Kilometer stockend und Stau. Das Wetter in Bayern. Nach anfänglich Sonne zieht sich's langsam wieder zu. Einige Schauer kommen dann später auch noch. Die Höchstwerte heute 14 bis 19 Grad. In der Nacht nur noch ein paar Wolken und meist trocken. Einige Nebelfelder können mit dabei sein. Es kühlt ab auf 8 bis 1 Grad. Morgen dann besonders in Ostbayern lange freundlich und trocken. Sonst wird's wieder wolkig. Auch Schauer sind wieder mit dabei oder auch Gewitter bei dann 14 bis 21 Grad. Und die weiteren Aussichten, es bleibt erstmal wechselhaft, aber mit

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3: Es ist 12 Uhr.
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3: Der 104. Deutsche Katholikentag in Würzburg ist zu Ende gegangen. Wir sprechen gleich mit unserem Korrespondenten über die Erkenntnisse und Ergebnisse. In der Demokratischen Republik Kongo grassiert das Ebola-Virus. Die Weltgesundheitsorganisation hat eine Gesundheitsnotlage ausgerufen. Und der Sieger ist Bulgarien. Daria gewinnt mit Banga Ranga den Eurovision Song Contest. Wie der Abend in Wien so war, fassen wir auch nochmal zusammen. Im Studio ist Matthias Stadelmann. In Würzburg ist der Deutsche Katholikentag zu Ende gegangen. Zehntausende Besucher haben 5 Tage lang diskutiert, gefeiert und natürlich auch gebetet. Es ging um Reformen, den Schutz der Demokratie und die Aufarbeitung des Missbrauchsskandals in der katholischen Kirche. Der Abschlussgottesdienst ist vor kurzem zu Ende gegangen. Christian Wölfel aus unserer Redaktion Religion und Orientierung ist mir jetzt live aus Würzburg zugeschaltet. Das Motto des Kirchentags lautete: Hab Mut, steh auf. Ist diese Botschaft denn angekommen?
4: Ja, als politische Botschaft ist dieses Motto hier sehr stark angekommen. Dieser Katholikentag war gerade im Vergleich zu den vorherigen in Erfurt oder in Stuttgart sicher der politischste Katholikentag, den ich so erlebt habe. Das hat man hier sehr stark gespürt, was sicher der Situation geschuldet ist, denn fast alle hochrangigen Politikerinnen und Politiker, die hier waren, haben teils sehr eindrücklich formuliert, wie sehr sie sich um die Zukunft der Demokratie und dem Zusammenhalt in der Gesellschaft sorgen. Zuletzt hat das gestern Ministerpräsident Markus Söder getan, der, wie übrigens auch Nordrhein-Westfalens Ministerpräsident Hendrik Wüst, vor Weimarer Verhältnissen gewarnt hat.
3: Bevor wir auf die Politik zu sprechen kommen, lass uns noch mal kurz bei der katholischen Kirche bleiben. Christian, großes Thema waren ja die Reformen. Wie ist man denn da vorangekommen?
4: Ja, das Thema hat gestern hier die Podiumsdiskussionen dominiert. Und das sind viele Katholikinnen und Katholiken, die sich Reformen wünschen, alles andere als guter Dinge, glaube ich. Da wächst schon die Sorge, dass, wenn es um Veränderungen geht, aus Rom neue Stoppschilder kommen, wie es die oberste Laienvertreterin Irmestetter Karp gestern formuliert hat. Und das nicht ohne Grund, weil zuletzt gab es ja die Debatte um formelle Segensfeiern für gleichgeschlechtliche Paare oder wieder verheiratet Geschiedene, bei denen Rom sehr deutlich sagt, dass sie das ablehnen. Oder eben auch bei der Reformdebatte Synodaler Weg, wo die Fortsetzung in Rom noch nicht genehmigt wurde. Da wünschen sich viele Katholikinnen und Katholiken hier in Würzburg von ihren Bischöfen getreu des Motors: mehr Mut wagen in der Debatte mit dem Vatikan.
3: Stichwort Missbrauchsskandale. Welche Kritik musste sich die katholische Kirche denn da diesmal gefallen lassen?
4: Ja, da hat gestern Markus Söder noch einmal kritisiert, dass ihm die Aufarbeitung gerade auch von Seiten des Vatikans etwas zu schleppend ging. Und da hat er sicher recht. Und immer noch hakt es, wenn es um die Aufarbeitung von Missbrauch geht. Das sind auch gerade die Betroffenen, wenn man mit denen hier spricht, noch nicht zufrieden. Bemerkenswert ist aber auch, dass die unabhängige Missbrauchsbeauftragte der Bundesregierung, Kerstin Klaus, die katholische Kirche gebeten hat, sie mit zu unterstützen, um die Politik zu einem entschiedeneren Vorgehen zu bewegen, also zu mehr staatlichen Maßnahmen. Und sie hat dann gerade Bayern als ein Beispiel genannt, wo wenig passiert.
3: Dann lass uns auf die Politik auch nochmal zu sprechen kommen, auf die Gäste, die da beim Kirchentag waren, verschiedene Politiker, die sich im Beliebtheitsgrad allerdings dann unterschieden haben. Wessen Botschaften kamen denn da an und wessen eher weniger?
4: Ja, ich glaube, der Bundespräsident hat hier sehr gut den Ton getroffen, wenn er die Bedeutung des Ehrenamts herausstellt, aber auch Christen auffordert, gegen eine Weltuntergangsstimmung anzugehen. Auch der Bundeskanzler hat hier durchaus die Menschen erreicht. Da waren die Störer eher eine kleine Minderheit. Und überhaupt hatten, finde ich, die Politikerinnen und Politiker ein Publikum vor sich, das erst einmal zuhört. Und das ist ein sehr konstruktives Diskussionsklima. Das macht diese Katholikentage und Kirchentage auch aus. Was sicher nicht gut ankam, waren wieder die Appelle, Kirche dürfe nicht zu politisch sein, wie sie etwa von Bundestagspräsidentin Julia Klöckner kamen oder auch von Innenminister Alexander Dobrindt. Da punktet man gerade bei einem sehr politischen Kirchentag nicht. Und auch die Bischöfe haben das zurückgewiesen. Der Vorsitzende der Bischofskonferenz hat eben in seiner Abschlusspredigt gesagt, die Welt brennt und wir sind Teil dieser Welt. Brandherde löscht man nicht durch Zuschauen.
3: In 2 Jahren gibt es den nächsten Deutschen Katholikentag in Paderborn dann. Welche Bilanz zieht denn jetzt der diesjährige Gastgeber, die Stadt Würzburg, für sich?
4: Ja, der Würzburger Oberbürgermeister Martin Heilig von den Grünen, der ist voll des Lobes. Der spricht davon, die Kirche habe auf Dialog, Diskurs und Diversität gesetzt und hat diesen Katholikentag als Spektakel mit Tiefgang bezeichnet.
3: Der 104. Deutsche Katholikentag ist in Würzburg zu Ende gegangen. Das waren zum Abschluss Live-Informationen von unserem Reporter Christian Wölfel. Vielen Dank dafür.
4: Gern.
3: Nach einem neuen Ausbruch des Ebola-Fiebers in der Demokratischen Republik Kongo bereitet jetzt Ärzte ohne Grenzen einen Großeinsatz vor. Nach Angaben der Hilfsorganisation werden erfahrene Teams zusammengestellt und lebenswichtige Hilfsgüter mobilisiert. Aktuell gibt es in der Demokratischen Republik Kongo mehr als 330 Ebola-Verdachtsfälle und 80 Menschen sind bis jetzt gestorben. Die Weltgesundheitsorganisation in Genf ist alarmiert, berichtet Katrin Hondl.
5: Die WHO schlägt Alarm und hat wegen des Ebola-Ausbruchs in der Demokratischen Republik Kongo und in Uganda eine internationale Gesundheitsnotlage ausgerufen. Die Kriterien für die höchste Alarmstufe, eine Pandemie, seien bislang aber nicht erfüllt, erklärte die Weltgesundheitsorganisation in Genf. Der Ebola-Ausbruch war am Freitag im Nordosten der Demokratischen Republik Kongo gemeldet worden. Mehr als 80 Menschen sind mutmaßlich bereits an Infektionen gestorben. Insgesamt gäbe es rund 250 Verdachtsfälle. Laut WHO könnte der Ausbruch jedoch viel größer sein und die tatsächlichen Fallzahlen deutlich höher. Deshalb sei das Risiko groß für eine weitere Ausbreitung in den Nachbarländern Uganda und Südsudan. Zudem gibt es keinen Impfstoff für die Ebola-Variante, die hinter dem Ausbruch steckt, den sogenannten Bundibugyo-Stamm des Virus. Ebola-Infektionen führen zu Fieber, Durchfall und Muskelschmerzen. In schweren Fällen kommt es zu inneren Blutungen und Organversagen. Bei den Epidemien der vergangenen Jahre starben bis zu 90% der Erkrankten. Das Virus wird durch Körperkontakt und Kontakt mit Körperflüssigkeiten übertragen. Mit der Ausrufung des internationalen Gesundheitsnotstands will die WHO die Unterstützung der anderen Länder mobilisieren. Es brauche jetzt, heißt es in Genf, internationale Zusammenarbeit, um das Ausmaß des Ausbruchs zu verstehen und Maßnahmen zu koordinieren.
3: In Modena in Italien geht nach der mutmaßlichen Amokfahrt eines Mannes durch die Altstadt die Spurensuche weiter. Ein 30-Jähriger hatte mit hoher Geschwindigkeit mehrere Passanten erfasst. 8 Menschen wurden verletzt, 4 von ihnen schwer, darunter auch eine deutsche Touristin. Bettina Weitz mit dem aktuellen Stand der Dinge.
6: Die Staatsanwaltschaft Modena wirft dem Autoangreifer schwere Körperverletzung mit Gebrauch von Waffen sowie Strage vor, also ein Verbrechen gegen die öffentliche Sicherheit, bei dem Menschenleben gefährdet werden. Das kann in Italien mit Haft zwischen 15 Jahren und lebenslänglich bestraft werden. Die Ermittlungen zum Motiv gehen weiter. Den Angaben zufolge war der mutmaßliche Täter in der Vergangenheit in psychiatrischer Behandlung. Er ist nicht vorbestraft. Der 31-jährige Italiener mit marokkanischen Wurzeln hatte mit dem Auto mit hoher Geschwindigkeit Passanten angefahren und war in einem Schaufenster gelandet. Danach war er zu Fuß geflohen und hatte versucht, Personen, die ihn aufhalten wollten, mit einem Messer anzugreifen. Insgesamt wurden 4 Menschen schwer verletzt, darunter eine Touristin aus Deutschland. 4 weitere Personen wurden leichter verletzt. 2 Schwerverletzten mussten die Beine amputiert werden. Heute Mittag werden Staatspräsident Mattarella und Ministerpräsidentin Meloni die Verletzten in Krankenhäusern in Modena und Bologna besuchen.
3: Heute ist ein besonderer Tag, denn Bundestagspräsidentin Klöckner hat heute die Regenbogenflagge auf dem Reichstagsgebäude hissen lassen. Die Flagge soll laut Klöckner aber nur heute dort wehen. Soll heißen, wieder nicht zum Berliner Christopher Street Day Ende Juli. Schon voriges Jahr hatte es darüber Diskussionen gegeben. Warum Klöckner heute und nur heute die Fahne hissen lässt, erklärt Isabel Karas aus Berlin.
7: Bundestagspräsidentin Klöckner begründet ihre Entscheidung mit einem historischen Datum. Am 17. Mai 2002 hatte der Bundestag die Rehabilitierung homosexueller Opfer der NS-Justiz beschlossen, ihre damaligen Verurteilungen also offiziell aufgehoben. Somit gibt es einen klaren parlamentarischen Anlass für das Hissen der Flagge, das teilt Klöckner schriftlich mit. Gleichzeitig ist der 17. Mai der internationale Tag gegen Homo-, Bi-, Inter- und Transphobie und stehe für den Kampf gegen Diskriminierung und für die Akzeptanz unterschiedlicher Lebensweisen. Die Regenbogenflagge dürfe laut Flaggenerlass der Bundesregierung ohnehin nur einmal pro Jahr an Bundesgebäuden gehisst werden. Deshalb habe sie sich bewusst gegen den Berliner Christopher Street Day entschieden, so Klöckner. Auch im letzten Jahr wollte sie die Flagge zum CSD nicht hissen lassen und verwies gegenüber der ARD auf die Neutralität der Bundestagsverwaltung. Unterstützung bekam Klöckner damals von Bundeskanzler Merz. Er sagte mit Blick auf die Diskussion, der Bundestag sei kein Zirkuszelt. Man könne dort nicht beliebig Fahnen hissen.
3: Eine Weltkriegsbombe. Um die geht es gerade in Pforzheim bei Karlsruhe. 27.000 Menschen müssen in Sicherheit gebracht werden, damit der Blindgänger entschärft werden kann. Das verzögert sich allerdings gerade, wie Annika Just berichtet.
8: Die Räumung der Altenheime in dem Evakuierungsgebiet dauert länger. Außerdem wollen vereinzelt Personen den 1,5 Kilometer weiten Radius um die Weltkriegsbombe nicht verlassen, so die Polizei. Es drohen Bußgelder. Eine Notunterkunft mit Platz für 400 Menschen ist bereits voll. Personen, die dort Schutz suchen, werden mit Bussen zu einer anderen Halle gebracht. Das Sperrgebiet deckt weite Teile der Pforzheimer Innenstadt ab. Polizei und Feuerwehr gehen von Haus zu Haus und kontrollieren, ob sich noch jemand in dem Evakuierungsbereich befindet. Wenn der Bereich freigegeben wird, können die Kampfmittelbeseitiger die Arbeit an dem britischen 1,8 Tonnen Blindgänger aufnehmen. Während der Entschärfung wird auch die Bahnstrecke bei Pforzheim für den Nah- und Fernverkehr gesperrt.
3: Bulgarien ist gut anderthalbmal so groß wie Bayern. Die Hauptstadt heißt Sofia und gut 350 Kilometer Küste hat das Land auch noch. Damit lässt es sich schon mal mitreden über das osteuropäische Land. Und in den kommenden 12 Monaten wird man dann auch überall noch deutlich mehr erfahren. Die Sängerin Dara hat nämlich am Abend für Bulgarien den Eurovision Song Contest gewonnen. Ziemlich überraschend und natürlich sehr förderlich für die Bekanntheit Bulgariens und den Tourismus dort. Die nächste ESC-Party steigt also in Sofia. Wie die Bulgaren sich über ihren Sieg freuen und was gestern Abend sonst noch so los war beim ESC, all das erzählt jetzt Oliver Schosch.
9: The winner of the Eurovision Song Contest 2026 is...
10: Die Moderatoren Viktoria Swarovski und Michael Ostrowski kündigen eine Sensation an.

0: Ranga Ranga mit diesem Balkan-Disco-Kracher, einer Art Balkan-Version von Gangnam Style, hat Dara einen großen Internet-Trend ausgelöst. Die 27-jährige Sängerin heißt mit vollem Namen Darina Jotova, kommt aus der bulgarischen Schwarzmeerstadt Varna und ist in Bulgarien ein Popstar. Sie wurde durch die Castingshow The X Factor Bulgaria bekannt. Und jetzt ihr größter Triumph, der Gewinn des Eurovision Song Contest. Er wird im kommenden Jahr in Bulgarien stattfinden, zum ersten Mal überhaupt.
1: It's unbelievable. I still don't know if this is a dream or a reality. Thank God for everything that is going on tonight. It's the first time Bulgaria ever win Eurovision! Ще имаме Евровизия до година в София и трябва да се подготвим.
0: Nächstes Jahr werden wir den Eurovision Song Contest in Sofia haben und wir müssen uns vorbereiten, damit wir all diese Menschen empfangen können in unserem Land. Es ist eine große Errungenschaft, nicht nur für mich, sondern für die gesamte Kunstszene in ganz Bulgarien. Enttäuschend war der Abend dagegen für Deutschland und Sarah Engels. Sie landete mit Fire auf Platz 23 von 25. Sie holte nur 12 Punkte, alles Jurypunkte. Von den Zuschauern aus den einzelnen Ländern gab es nicht.

0: deiner Macht, Leute.
1: Und damit zum Fußball. Für die Spielvereinigung Greuther Fürth geht's heute um den Verbleib in der zweiten Bundesliga. Martin Raspe, gegen Fortuna Düsseldorf muss man da aber deutlich gewinnen. Schaffen die Kleeblättler das denn heute?
2: Tja, das ist die große Frage. Maximal schwierig ist diese Mission heute, die die Spielvereinigung Greuther Fürth da vor sich hat. Die Mission nicht Abstieg, egal wie. Aber nur ein Sieg mit 3 Toren Unterschied gegen Düsseldorf hilft dem Kleeblatt überhaupt. Alles andere bedeutet Abstieg in die dritte Liga. Maximilian Albrecht zur Situation der Fürther vor diesem letzten, so entscheidenden Saisonspiel.
3: Es geht um so viel mehr als nur um den Klassenerhalt. Es ist ein Schicksalsspiel für die Mannschaft, ihren Trainer Heiko Vogel und die gesamte Spielvereinigung.
4: Dessen bin ich mir auch menschlich bewusst. Geht es da auch um Schicksale, die nicht die Menschen betrifft, die ums Spielfeld herum unmittelbar, sprich das Trainerteam und auch die Spieler betrifft, sondern Arbeitsplätze auf der Geschäftsstelle könnten da auch mit involviert sein. Dessen bin ich mir bewusst, also gehe ich mit maximaler Sorgfalt und Respekt an die Aufgabe heran.
3: Die Ausgangslage sieht düster aus. Um sich aus eigener Kraft vor dem direkten Abstieg zu retten, müsste das Kleeblatt die Fortuna schlagen, mit mindestens 3 Toren Unterschied.
4: Es ist natürlich auch jetzt nicht damit verbunden, dass man kopflos Attacke und versucht, das gewünschte Ergebnis in den ersten 10 Minuten auf 0 zu stellen. Das wäre, glaube ich, fatal. Es ist auch nicht die kontrollierte Offensive, wie das Otto Rehagel dann auch immer sagt, sondern es wird ein Mix sein dazwischen.
3: Doch die richtige Balance zu finden ist schwierig in diesen stürmischen Zeiten. Die Spielvereinigung schwankt nicht nur auf dem Feld gewaltig, auch im Umfeld herrscht Unruhe. Eine Petition fordert den Rücktritt von Geschäftsführer Holger Schwiewagner, dessen Vertrag aber wohl heimlich, still und leise um 5 Jahre verlängert wurde. Die Fans kochen vor Wut.
4: Es steht jedem frei, die Dinge zu bewerten, wie er will. Ja. Und ich habe auch natürlich vollstes Verständnis, ja, weil wir in einer Situation sind, die maximal prekär ist. Ich kann dementsprechend diese Unruhe seitens der Fans vollends verstehen, weil eigentlich haben sie genau das Gleiche im Sinn wie wir alle, nämlich das Beste für den Verein.
3: Und deshalb heißt es jetzt ein letztes Mal alle zusammenhalten. Trotz aller Unruhen wird der Rohnhof ausverkauft sein, denn es geht um nicht weniger als die Zukunft der Spielvereinigung in diesem Schicksalsspiel.
2: Also, die Auslagslage für heute Nachmittag ist klar. Siegen oder dritte Liga? Die Fürther Fans, die sind sich da nicht so ganz einig, was den Klassenerhalt betrifft. Schaffen sie es oder schaffen sie es nicht?
5: Wenn man die ganze Saison Revue passieren lässt, dann bin ich nicht optimistisch. Ich glaube nicht, dass der Klassenerhalt geschafft wird.
6: Die gewinnen und dann bleiben sie hoffentlich drinnen. Ich hoffe es. Dann bleibt alles beim Alten. Ja, alles wäre doch gut.
7: Ich wünsche und hoffe und drücke die Daumen, dass sie gewinnen. Aber es wird sehr, sehr schwer, denn die anderen, die sind ja ein paar Punkte besser. Ne? Mit einem Sieg könnten sie vielleicht die Relegation oder auch einen Klassenerhalt schaffen. Viel Glück und guten Schuss ins Tor. Aber ins Gegnerische, ne?
2: Das wird sich zeigen heute ab 15.30 Uhr, wenn die Spielvereinigung Greuther Fürth gegen Düsseldorf spielt. Wir sind ab 15 Uhr in der nächsten Sportsendung vor dem Abpfiff natürlich in Fürth und dann ab 17.05 Uhr heute Nachmittag live in der Schlussphase mit dabei. Ja, da geht's dem FC Bayern und seinen Fans deutlich besser als dem fränkischen Traditionsverein. Die Bayern sind Meister zum 35. Mal und das haben sie gestern schon mal ausgiebig gefeiert mit über 70.000 Fans in der Münchner Arena.
8: Da holt sich Leon Goretzka herunter und beide haben sie jetzt die Schale in der Hand, aber noch ist sie nicht hochgehoben worden. Und er überlässt sie, Leon Goretzka, der nach 8 Jahren Servus sagt. Und jetzt streckt er die Schale in die Höhe. Einmal, zweimal, dreimal, viermal, sie hüpfen im Takt, es gibt ein Feuerwerk. Rote und weiße Konfetti-Schnipsel auf der Gegengerade sprühen die pyrotechnischen Funken nach oben. Die Kinder schütteln neben dem roten Teppich die Fahnen. Und jetzt hat auch Manuel Neuer die Schale in der Hand, übergibt sie an Konrad Leimer. Jeder darf mal deutscher Meister, so heißt er, FC Bayern München zum 35. Mal.
2: Ja, die Bayern also im Feiermodus. Und deswegen, weil es gestern so schön war, wird heute gleich noch einer draufgesetzt auf dem Münchner Marienplatz. Und da wird mit den Fans heute Mittag, heute Nachmittag gefeiert. Auf dem Rathausbalkon werden die Bayern in gut einer Stunde erwartet.

0: Michael Küster ist unser Reporter bei den Feierlichkeiten. Herrscht denn schon so ausgelassene Partystimmung auf dem Münchner Marienplatz?
1: Absolut, die Hände gehen nach oben, alles in Rot-Weiß. Der Marienplatz ist voll. Es ist wahnsinnig schwer zu schätzen, wie viele Bayern-Fans momentan da sind. Ich tippe 15.000 bis 20.000. Also es ist alles voll, auch die Seitenstraßen gut gefüllt. Und im Moment läuft das Warm-up, das Aufwärmprogramm vom Kollegen, der hier gerade am DJ-Pult die Musik macht. Und alles schunkelt sich schon mal warm und freut sich natürlich zum einen auf die Mannschaft und zum anderen natürlich auch auf die silberne Meisterschale.
0: Na, gestern, das haben wir ja schon angesprochen, nach dem 5:1 gegen Köln die Party in der Arena. Anschließend hat dann die Mannschaft in einem sehr bekannten Münchner Wirtshaus ausgiebig gefeiert. Aber ausufernd war es nicht, oder?
1: Nee, natürlich nicht, weil zum einen heute ja diese Feier hier ansteht am Marienplatz, mit der Ehrung übrigens auch im Rathaus mit dem Münchner Oberbürgermeister Krause. Und natürlich, weil man nächste Woche auch noch das Pokalfinale spielen muss in Berlin gegen den VfB Stuttgart. Und wer Vincent Kompany kennt und ihn natürlich verfolgt hat, der weiß, dass erst dann gefeiert wird, wenn alles unter trockenen Tüchern ist sozusagen, wenn alle Titel dann safe eingefahren sind. Also insofern ein bisschen mit angezogener Handbremse, aber so die ausschweifende Feier, glaube ich, wird's dann, sollten die Bayern den Pokal gewinnen, nächste Woche geben.
0: Ja, also es steht ja den Bayern, wie wir gesagt haben, noch einiges bevor. Stichwort DFB-Pokal und auch Fußball-WM, da sind ja jede Menge Bayern-Spieler dann auch mit dran beteiligt. Und apropos WM, ja, seit Tagen wird ja Manuel Neuer wieder als WM-Torwart gehandelt, obwohl er offiziell ja seinen Nationalmannschaftsrücktritt bekannt gegeben hat. Gestern hat das Thema dann auch nochmal rund um das letzte Saisonspiel so richtig Fahrt aufgenommen. Angeblich sei es fix, dass Neuer bei der WM im nächsten Monat dabei sei. Was sagt denn die Gerüchteküche auf dem Marienplatz rund um die Bayern-Mannschaft? Hört man da irgendwas Konkretes wabern?
1: Also genau der Stand, den man gestern, man hatte ja das ZDF-Sportstudio mit Spannung erwartet, als einige Medien ja berichtet hätten, dort würde Bundestrainer Julian Nagelsmann eben verkünden, dass Manuel Neuer die Nummer 1 wäre. Das hat er nicht getan. Also man kann auch sagen, er hat wieder eine Chance verstreichen lassen in Sachen Kommunikation. Diese Missverständnisse, dieses Gerede außenrum zu vermeiden. Er hat weder gesagt, dass Manuel Neuer zurückkehrt, noch hat er gesagt, dass Olli Baumer meine Nummer 1 ist für die Weltmeisterschaft. Und deswegen, das ist halt der Grund, warum die Gerüchteküche dann nie ruhig wird und warum das nie verstummt. Das ist natürlich in Sachen Kommunikation nicht so gut, aber allein die Tatsache, dass Manuel Neuer, sind wir ganz ehrlich, hier überhaupt nach seinem Rücktritt noch im Gespräch ist, deutet ja schon darauf hin, dass wenn er fit ist, er hat ja eine Wadenverletzung erlitten gestern, die wohl nicht so schwer sein soll, genaueres wissen wir in ein, zwei Tagen, aber wenn er fit ist, dass er dann mitfährt zur WM und dass er dann natürlich auch die Nummer 1 sein sollte.
0: Also warten wir mal ab, was sich da in Sachen Neuer tut. Vielleicht lässt er ja heute Nachmittag auf dem Rathausbalkon irgendetwas raus, vielleicht um ein nächstes weiteres Gerücht anzufachen. Aber Mike, ganz kurz noch zum Schluss, diese Party heute, ja, wie ist denn jetzt der zeitliche Ablauf? Wann kommt wer auf den Rathausbalkon und wann lässt sich wer feiern?
1: Also das Einzige, was wir wissen, ist, dass wohl Manuel Neuer dann als Letzter, als Kapitän mit der Schale dann rauskommt. Das wird so tatsächlich, wie du vorher gesagt hast, vielleicht in einer guten Stunde passieren. Also die Mannschaft dürfte jetzt in einer Viertelstunde ankommen hier im Rathaus. Dann gibt es so diesen Empfang im Saal des Rathauses und dann nochmal für 30, 35 Minuten eben die Party mit den Fans, die jetzt alle, also schon zahlreich, sich versammelt haben auf dem Marienplatz. Und so wird es laufen. Es sind übrigens heute nur die Männer, weil die Frauen heute Nachmittag ja noch in Hamburg ein Bundesligaspiel zu absolvieren haben. Die werden morgen um 15.30 Uhr dann hier im Rathaus sich ins Goldene Buch eintragen und sich dann auch nochmal auf dem Rathausbalkon zeigen.
0: Wir bleiben heute dran, was die Meisterfeier des FC Bayern angeht. Und in der nächsten Sportsendung um 15 Uhr sind wir dann natürlich auch nochmal ausführlich auf dem Münchner Marienplatz mit dabei. Schauen aber nochmal ganz kurz zum zweiten bayerischen Bundesligisten, dem FC Augsburg. Der hatte ja sich gestern noch Hoffnungen gemacht, in der nächsten Saison vielleicht sogar im Europapokal zu spielen. Nach der Vorstellung in Berlin beim 0:4 gestern war das allerdings dann schnell kein Thema mehr. Und Trainer Manuel Baum seit langem mal wieder unzufrieden mit dem, was seine Mannschaft auf dem Rasen gezeigt hat.
2: Wir ärgern uns alle über das Spiel, weil damit war irgendwie nicht zu rechnen, dass wir über fast die gesamte Spielzeit so eine Leistung auf den Platz bringen. Ich finde, die Niederlage war total verdient. Am Schluss hätte es eh nicht gereicht für Europa, wenn man die anderen Ergebnisse anschaut. Aber ich finde es ganz wichtig, dass wir erst uns das Spiel eben anschauen und sagen, was waren die Ursachen dafür. Und dann darf man aber trotzdem das Große und Ganze nicht aus den Augen lassen, was die Jungs dieses Jahr oder was wir dieses Jahr geleistet haben. Aber im Moment sind wir natürlich echt extrem sauer über unser Spiel.
0: Zweifellos hat der FC Augsburg eine Top-Saison gespielt. Vor allem in der Rückrunde haben die Augsburger überzeugt mit Platz 6 in der zweiten Saisonhälfte. Und in der nächsten Saison wollen sie da natürlich nahtlos weitermachen. Ob sie das weiterhin dann auch mit Trainer Manuel Baum machen, das soll sich in den nächsten Tagen entscheiden. Entschieden ist seit gestern, welche zwei Mannschaften aus der Bundesliga absteigen, nämlich Heidenheim und St. Pauli. 3 Jahre lang war Heidenheim in der ersten Liga dabei, jetzt geht's wieder eine Etage runter. Sehr schade, aber kein Drama für die Heidenheimer. Die Blicke werden dort schon wieder nach vorne gerichtet, Martin Thiel.
3: So klingt es, wenn Heidenheim absteigt. Keine Pfiffe, keine Buhrufe, sondern Aufmunterung. Die Fans bauen ihre Mannschaft auf, die gerade abgestiegen ist. Kapitän Patrick Mainka erfüllt das mit Stolz.
4: Ja, das kann man gar nicht in Worte fassen. Dass wenn man hier in die zweite Liga absteigt, dann ja doch irgendwie, ja, so weit gehen will ich nicht gehen, dass man gefeiert wird, aber dass es einfach wertgeschätzt wird, dass wir nicht aufgegeben haben. Diese Fans, das ist einfach Wahnsinn.
3: Aber natürlich ist der Kapitän enttäuscht, dass es am Ende nach einer furiosen Aufholjagd nicht gereicht hat, auf den Relegationsplatz zu springen, die Chance auf den Klassenerhalt zu wahren. Dass man gegen Mainz mit 0-2 verloren hat, dass man absteigt, das tut weh.
4: Fußball ist Tagesgeschäft, also es geht heute wirklich nur um diesen Abstieg und das ist unfassbar traurig, man ist am Boden zerstört.
3: Und dann tut es eben besonders gut, wenn die Fans die Mannschaft unterstützen und statt Trainer raus schallen nach Abpfiff Frank Schmidt Rufe über den Schlossberg. Und der Trainer geht wie immer voraus, schaut voraus, ist stolz auf 3 Jahre Bundesliga, auch wenn der Abstieg schmerzt.
5: Hier braucht keiner mit gesenktem Kopf aus der Bundesliga rauszugehen. Im Gegenteil, wir müssen es jetzt verarbeiten. Der Trainer bleibt wie immer der gleiche. Und deswegen wäre es ein bisschen übertrieben, wenn ich sage, ich habe jetzt hier gerade schon Lust auf den Trainingsauftakt, die neue Saison. Aber es wird relativ schnell kommen, weil diese positiven Bilder, Emotionen, das tut gut. Und das ist gleichzeitig auch eine Riesenverantwortung für mich.
3: Der FCH ist etwas Besonderes. Frank Schmidt, seit 19 Jahren Trainer, hat die Mannschaft aus der Oberliga in die Bundesliga geführt. Jetzt der erste Abstieg. Aber Frank Schmidt lebt die DNA vor. Zusammenhalten, füreinander einstehen, das sind keine leeren Worte. Der Abstieg ist kein Drama. Das Gefühl, das bei den Fans vorherrscht, ist Stolz, nicht Trauer.
6: Ich freue mich trotz allem, weil wir super 3 Jahre kitten und ich bin total begeistert von dem Verein und von allem.
7: Wir sind stolz auf die 3 Jahre. Wir wissen, wo wir herkommen.
8: Für den kleinen Verein, was wir hier in Heidenheim haben, ist es eine mega Sache, was wir gemacht haben. Und ich sage, wir kommen wieder.
0: Also in Heidenheim wird trotz des Abstiegs die Stimmung nicht so auf den Boden gelegt, dass man sich nicht mehr aufstehen traut. Nächstes Jahr soll es dann wieder besser werden in der zweiten Liga und vielleicht ist ja dann auch demnächst der Bundesliga-Aufstieg wieder drin. Begleitet wird der 1. FC Heidenheim in die zweite Liga vom FC St. Pauli und auch da hat man die Parole ausgegeben: sofort wieder angreifen, sich wieder aufrichten und schauen, dass man so schnell wie möglich wieder mit dabei ist. Das war's für den Moment vom Sport. Weiter geht's dann um 15 Uhr. Natürlich dann mit dem Showdown in der zweiten Liga und dann auch der Begegnung der Spielvereinigung Greuther Fürth gegen Fortuna Düsseldorf. Da geht's ja dann, wie wir es gehört haben, heute Nachmittag um alles, nämlich um den Klassenerhalt fürs Kleeblatt.

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1: Einerseits weiß natürlich jeder, mit der Wirtschaft, da wird so schnell nicht wieder aufwärts gehen. Da muss man ganz schön was machen und dann wird das auch eine ganz schöne Zeit dauern. Aber mit der Message, ey liebe Leute, es wird so schnell nicht besser, da stellt sich natürlich niemand gern in einem Wahlkampf hin und sagt das den Leuten. Das ist ähnlich wie beim Benzinpreis bei der Debatte, die wir jetzt haben. Da wissen alle, das liegt daran, dass wir im Nahen Osten den Krieg haben. Da können wir in Deutschland gar nicht so viel machen. Und trotzdem wirst du kaum einen Politiker finden, der das den Leuten so offen sagt. Stattdessen heißt es, nee, da machen wir bald was. Das muss wieder unter 2 Euro der Liter Benzin und so. Da müssen wir irgendwie Lösungen schaffen oder so. Aber eigentlich ist allen klar, das wird schwierig.
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2: Um 12.30 Uhr mit Maren Ulrich. Die Übersicht. Katholikentag in Würzburg ist zu Ende gegangen. Ärzte ohne Grenzen planen Ebola-Einsatz im Kongo. Rettungskräfte evakuieren Zug in Traunstein wegen Brandgefahr. Das Wetter in Bayern zunehmend wolkig bei 14 bis 19 Grad. Würzburg. Zum Abschluss des Katholikentages in Würzburg hat der Vorsitzende der Deutschen Bischofskonferenz Wilmer zu mehr Engagement und für Frieden und Menschlichkeit aufgerufen. Beim Gottesdienst auf dem Residenzplatz sagte er vor tausenden Teilnehmern, die Kirche müsse hinausgehen mitten ins Chaos und ins Leid dieser Welt. Wilmer verwies auf die humanitäre Lage im Sudan. Dort seien mehr als 30 Millionen Menschen auf Hilfe angewiesen. Diese Brandherde lösche man nicht durch Zuschauen, so der Bischof. Der nächste Katholikentag im Jahr 2028 findet in Paderborn statt. Würzburgs Oberbürgermeister Heilig hatte gestern Abend den symbolischen Staffelstab an eine Delegation aus Paderborn übergeben und von einer hochprofessionellen Organisation der Veranstaltung in Würzburg gesprochen. Berlin. Die CSU hat ihren Koalitionspartner SPD erneut zu mehr Kompromissbereitschaft bei einer möglichen Steuerreform aufgefordert. Landesgruppenchef Hoffmann schrieb in sozialen Medien, die Union sei der SPD schon einen großen Schritt entgegengekommen. Man könne sich auch eine Reichensteuer vorstellen. Jetzt müsse aber auch die SPD Zugeständnisse machen, so Hoffmann. Vor einigen Tagen hatte er vom Koalitionspartner gefordert, etwa der Abschaffung des Solidaritätszuschlags zuzustimmen. Die Gegenfinanzierung einer Steuerreform allein durch Umverteilung führt laut Hoffmann in eine Sackgasse, weil das keinen Wohlstand schaffe. Die SPD hingegen pocht darauf, eine Reform durch eine stärkere Belastung Wohlhabender zu finanzieren. Berlin. Nach einem neuen Ausbruch des Ebola-Fiebers in der Demokratischen Republik Kongo bereitet Ärzte ohne Grenzen einen Großeinsatz vor. Nach Angaben der Hilfsorganisation werden erfahrene Teams zusammengestellt und lebenswichtige Hilfsgüter mobilisiert. Aktuell gibt es in der Demokratischen Republik Kongo mehr als 330 Ebola-Verdachtsfälle und 80 Todesfälle. Ein Todesfall wurde auch im Nachbarland Uganda gemeldet. Laut der Weltgesundheitsorganisation handelt es sich um eine weniger bekannte Ebola-Variante, für die es noch keinen zugelassenen Impfstoff gibt. Die WHO hatte wegen des Ausbruchs in der Nacht eine internationale Gesundheitsnotlage ausgerufen, um Nachbarländer der Demokratischen Republik Kongo zu alarmieren und internationale Hilfe zu mobilisieren. Traunstein. Wegen Brandgefahr haben Rettungskräfte einen Zug in der oberbayerischen Stadt evakuiert. Der Großalarm ging laut Bayerischem Roten Kreuz um kurz nach 5 Uhr ein. Trotz der frühen Stunde seien mehr als 200 Fahrgäste in dem Nachtzug gewesen, der vom kroatischen Zagreb nach Stuttgart unterwegs war. Laut BRK waren die Bremsen eines Waggons so heiß geworden, dass ein Brand befürchtet wurde. Die Passagiere wurden vorübergehend in einer Turnhalle untergebracht. Wien. Das Finale des Eurovision Song Contest hat im deutschen Fernsehen erneut eine sehr gute Einschaltquote erzielt. Laut ARD verfolgten durchschnittlich knapp 9 Millionen Zuschauerinnen und Zuschauer die Show. Die Einschaltquote lag damit bei 46,8%. Im Vergleich zum ESC-Finale vor einem Jahr bedeutete dies zwar einen leichten Rückgang, die Sendung war aber mit Abstand die erfolgreichste des gestrigen Tages. Besonders stark stieg den Angaben zufolge die Nutzung der digitalen Livestream-Angebote. Sieger des ESC-Finales war Bulgarien mit der Sängerin Dara und im Partylied Bangaranga. Deutschlands Sängerin Sarah Engels landete mit dem Song Fire auf dem drittletzten Platz. Das Wetter in Bayern. Zunehmend wolkig und vereinzelt Schauer bei 14 bis 19 Grad. In der Nacht teils klar, teils bewölkt, örtlich Nebel, Abkühlung auf 8 bis 1 Grad. Die weiteren Aussichten morgen vor allem in Ostbayern freundlich und trocken, im Tagesverlauf von Westen her mehr Wolken und Regen, am Dienstag wechselhaft mit Schauern und Gewittern, Höchstwerte 14 bis 21 Grad. Soweit die Nachrichten, es ist 12.34 Uhr. Die Verkehrsmeldungen A6 Nürnberg Richtung Heilbronn zwischen Schwabach West und Neuendettelsau, 5 Kilometer Stau nach einem Unfall, die linke Spur ist gesperrt, bitte halten Sie eine Rettungsgasse offen. A7 Füssen Richtung Ulm zwischen Memmingen Süd und dem Dreieck Hittistetten immer wieder stockender Verkehr und Stau. A7 Fulda Richtung Würzburg zwischen Fulda Dreieck und Bad Brückenau-Volkers 4 Kilometer Stau. A8 Salzburg Richtung München zwischen Weyern und dem Kreuz München Süd 13 Kilometer stockend. A9 München Richtung Nürnberg zwischen Manching und Denkendorf 14 Kilometer stockend und Stau. Und A9 Berlin Richtung Nürnberg zwischen Markt Schorgast und dem Dreieck Bayreuth-Kulmbach 8 Kilometer stockend. Soweit der Service.
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3: 3, ja, meine Damen und Herren.
4: So hört sich Deutschland diese Woche an. Buhrufe für Kanzler Merz auf dem Kongress des Deutschen Gewerkschaftsbundes, Buhrufe von Demonstranten vor dem Kanzleramt, weil dort das neue Heizungsgesetz beschlossen wird. Denn egal worum es geht, ums Heizen oder geplante Reformen, im Moment scheint jede Entscheidung sofort neuen Ärger auszulösen. Dabei wollte diese Regierung doch eigentlich vor allem eins, vieles einfacher machen. Aber wird es das wirklich? Was bedeutet denn jetzt das neue Heizungsgesetz für Mieterinnen und Mieter? Warum reden plötzlich alle wieder über Öl und Kerosin, das knapp werden könnte? Und was sagt diese gereizte Stimmung eigentlich über das Land aus? Darüber sprechen wir heute bei Berlin Code, eurem Politik-Podcast aus dem ARD-Hauptstadtstudio. Ich bin Linda Zervakis. Wir zeichnen diese Folge am Freitagvormittag auf. 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Der Leiter des ARD-Hauptstadtstudios, Markus Preis, und unser Energie- und Wirtschaftsexperte Yannick Penz. Hallo ihr zwei.
5: Hallo Linda.
6: Hallo.
4: Markus, ist das eigentlich normal, dass so viel beim Kanzler gebuht wird und eine Regierung so viel einstecken muss?
5: Also, dass eine Regierung was einstecken muss, wenn sie größere Einschnitte vorhat, dann ist das, glaube ich, schon ein normaler Vorgang. Das haben andere Kanzler auch erlebt. Manche haben sogar Eier und Tomaten entgegengeschleudert bekommen. Aber ich fand es trotzdem einen Moment, der sicher ein Einschnitt auch nochmal war in diesem Reformprozess, dass der Kanzler da diese Woche wirklich so ein Pfeifkonzert bekommen hat, weil im Prinzip dieser Moment gezeigt hat, wie schwierig es ist für die Regierung, sich auf Reformen zu einigen. Aber das so schwierig das ist, das noch nichts bedeutet für das, was dann hinterher draußen passieren wird. Und das war ein Vorgeschmack.
4: Und gerade eben ist es wieder laut geworden, weil Friedrich Merz ist bei dem Katholikentag und da wurde auch schon wieder gebuht.
7: Ich darf Sie um etwas Disziplin und Ruhe.
8: Ja, gucken, sehen Sie, und das und wissen Sie, meine Damen und Herren, und das ist das, was ich mit, das ist das, was ich mit Toleranz gemeint
7: Entschuldigung.
8: Habe.
7: Entschuldigung.
8: So. Wir das wollen hat mit Toleranz jetzt nichts mehr zu tun.
4: Was war da los, Markus?
5: Ja, Friedrich Merz hat von einem jüngeren Teilnehmer die Frage bekommen, warum er ständig sagen muss, dass alle Jüngeren so faul wären in Deutschland. Merz hat daraufhin geantwortet, dass er nie behauptet hat, dass alle faul wären, sondern nur, dass man quasi gemeinsam mehr arbeiten muss. Da gab es ein Geraune und auch ein paar Pfiffe und Buhrufe. Und dann sozusagen setzte sich das Ganze noch fort, weil dann eben auch noch aus dem Publikum gerufen wurde, dass das Klima nicht geschützt wird und so weiter. Also was man daran sieht, ist, vielleicht, dass der Respekt vor Friedrich Merz ein bisschen abnimmt und dass das, was man in Umfragewerten schon sieht, nämlich dass er nicht besonders beliebt ist, man jetzt auch hören kann, wenn er öffentlich zum Beispiel in solchen Sälen auftritt.
4: Und interessant ist ja, dass es ja nicht nur Friedrich Merz passiert, auch Arbeitsministerin und SPD-Chefin Bärbel Baas musste schon ordentlich einstecken, Yannick. Du warst damals beim Arbeitgebertag, ich glaube, das war im November, ne?
6: Ja.
4: Dabei und da wurde sie ja teilweise sogar ausgelacht. Wir hören da mal kurz rein.
9: Wir finanzieren diese Haltelinie aus Steuermitteln. Sie belasten damit die Beitragszahler nicht. Das war auch eine Entscheidung, die wir im Koalitionsverhandlungen getroffen haben. Ja, das mag für Sie lustig klingen, aber wir hätten Das ist überhaupt nicht lustig.
4: Ja, also man hört es, auch das nicht besonders angenehm. Warum war die Stimmung so?
1: Bas wurde sogar mehrfach ausgelacht. Und ich habe gleich gemerkt, die Stimmung ist da ein bisschen angespannt, weil im Publikum, da saßen ja vor allem Unternehmer und Firmenbosse. Und wenn man sich mit denen mal unterhält, die sind ja schon lange total frustriert, dass es in Deutschland nicht vorangeht, dass die Rahmenbedingungen so schlecht sind und dass diese Reformen, die immer wieder versprochen werden, dass die einfach nicht kommen. Und was man da hört, ist oft die gleiche Geschichte. Die CDU, der Friedrich Merz, die könnten ja eigentlich, die wollten ja eigentlich auch, aber mit der SPD, mit den Linken, mit den Sozen, mit den Gewerkschaften, die blockieren das total, die stellen sich quer. Und dann kommt eben die SPD-Chefin Bärbel Baas dahin und die Leute haben sowieso schon so einen Hals. Und dann sagt sie eben diesen Satz und sagt zum Beispiel, naja, mit der Rente, das sei ja eigentlich gar kein Problem, weil das wird ja nicht die Beitragszahler belasten, sondern das wird aus Steuermitteln noch bezuschusst. Und für einen Unternehmer, wenn der das hört, der denkt sich, das ist doch völlig egal, weil verdienen, erwirtschaften, muss das doch alles ich am Ende. Und da hatte ich das Gefühl, da haben viele so abgewunken, mit dem Kopf geschüttelt und gesagt, boah, die checkt's einfach nicht.
4: Okay, also da hat sich einiges angestaut und ist das auch das Gefühl, was wir gerade haben, dass die Stimmung gegenüber der Politik insgesamt gereizter geworden ist? Also ja von allen Seiten. Ist das der normale Frust über hohe Preise und Dauerkrisen oder verändert sich gerade tatsächlich der Umgang mit Politik, Markus?
5: Also bleiben wir doch mal nur bei den Beteiligten, um die es jetzt diese Woche auch ging. Nämlich die Politik plus Arbeitgeber plus Gewerkschaften. Und da war es immer sozusagen ein Ausweis deutscher Konsenskultur, dass man da eine Lösung findet. Mhm. Dass sich auch die Gewerkschaften mit den Arbeitgebern irgendwie verständigen, dass man sagt, unser Wirtschaftsstandort, der ist nicht wie in Frankreich oder Italien, wo alle 3 Wochen gestreikt wird, sondern wir setzen uns hin, wir gucken uns nüchtern die Probleme an, wir wissen, dass es manchmal schwierig wird und dann finden wir eine Lösung. Jetzt hat Friedrich Merz nicht den Politikstil, die unbedingt sofort alle an einen Tisch zu bringen. Das hat er diese Woche angekündigt, dass man das ändern wird, dass man auch noch vor dem Sommer Gewerkschaften, Arbeitgeber im Kanzleramt versammeln will. Aber ich zweifle daran, ob es diese Konsenskultur bei Arbeitgeberverbänden und Gewerkschaften noch gibt. Ich würde mich freuen, wenn sie sie zeigen wieder. Aber ich sehe, dass sie gern dahin gehen, wenn es einen Stahlgipfel gibt und da gibt es noch ein paar Subventionen für grünen Wasserstoff. Dann ist man sich da einig. Aber wenn es dahin geht, um Einschnitte mitzumachen, mitzutragen und dann rauszugehen und der eigenen Basis zu erklären bei den Gewerkschaften oder auch bei den Arbeitgebern, wo man sagt, komm, für den Gesamtkompromiss war das jetzt auch nötig, ist nicht ganz das, was wir wollten. Das sehe ich nicht und wenn das nicht herzustellen ist, dann wird's richtig tough. Dann kommen wir dahin, wie wir es im Ausland gesehen haben, bei Macron, wo er wirklich dann was mit der Brechstange vielleicht durchsetzen kann, irgendwie im Parlament, aber draußen wird's halt nicht geschluckt.
4: Aber woran liegt das? Wenn es früher möglich war und jetzt nicht, ist es vor allem Friedrich Merz, der als Sturkopf gilt, weil er hätte ja auch vorher beide Seiten mit an den Tisch nehmen können und sagen können, bevor wir rausgehen mit unserer Message, setzen wir uns hin, wir versuchen eine Lösung zu finden. Warum macht er das nicht? Warum holt er die beiden nicht an den Tisch, auch wenn er jetzt sagt, wir machen das? Aber warum macht er das nicht vorher?
1: Also ich würde sagen, es wird ja viel geredet. Es gibt ja viele Arbeitskreise, Kommissionen. Man kommt ja gar nicht mehr hinterher, irgendwie aufzuzählen, wozu es überall Taskforces und Arbeitskreise gibt. Also es gibt eine zur Rente, es gibt eine zur Reform der Schuldenbremse, zum Wahlrecht. Es gibt im Bundestag eine Taskforce zur Energiekrise. Also geredet wird viel, aber das Problem ist ja eher, dass am Ende nicht das rauskommt, was viele Menschen erwarten und was de facto auch die Lage im Land verbessert. Von daher würde ich sagen, vielleicht müsste man einfach mal mehr machen, statt mehr reden.
5: Die Frage ist, ob man sich nach dieser Woche einmauert, noch stärker einmauert. Also ich habe mich gefragt, was hat Bärbel Baas da auch geritten? Die war ja auch, nachdem Merz ausgepfiffen wurde und ausgelacht wurde, beim Gewerkschaftstag, beim DGB. Sie hat, Janik hat es gerade erzählt, vor einiger Zeit selber diese Erfahrung gemacht. Aber sie hat nicht gesagt, Leute, so geht's nicht. Das ist der Bundeskanzler. Der ist ein ernsthafter Mann. Wir versuchen für das Land was zu machen. Und bitte, der Ton muss auch stimmen. Nein, das hat sie nicht gemacht. Ich fand, sie hat ihrer Basis nach dem Mund geredet. Mhm. Und ich frage mich, warum hat sie das gemacht? Weil sie vielleicht traumatisiert war und nicht nochmal ausgepfiffen wurde, nach den Arbeitgebern, jetzt auch von der eigenen Basis. Oder weil sie einfach versucht, quasi die SPD, die wenig sozusagen sichere Gruppen noch hinter sich hat, nicht auch noch die Gewerkschaften zu verschrecken. Nur wenn man dann die Lage dieser Regierung sieht, wo wir zwei Fraktionschefs haben mit Jens Spahn und Matthias Miersch, die eine sehr heterogene Fraktion zusammenhalten müssen, die nur 12 Stimmen Mehrheit haben, und die Parteivorsitzende der SPD stellt sich hin und sagt, ja, also wenn es nach mir ginge, würden wir den ganzen Quatsch gar nicht machen, zum Beispiel an den Kündigungsschutz rangehen. Aber es steht nun mal im Koalitionsvertrag. Oder nie waren die Unterschiede zwischen Union und SPD größer. Ich denke, im Bundestag, die Fraktionschefs, die haben gedacht, oh mein Gott, wie sollen wir denn nach solchen Aussagen hinterher dann alle quasi wieder hinter dieses Projekt kriegen? Und da frage ich mich sozusagen, was, um die Frage vom Anfang aufzunehmen, was hat sie da geritten?
1: Es wird jetzt, das sehe ich ähnlich, mehr mit dem Finger gegenseitig auf andere gezeigt in der Koalition. Also man hat ja eigentlich am Anfang gesagt, man hat aus den Fehlern der Ampeln gelernt und man kann in der Sache streiten, aber gegenseitig schlecht über sich zu reden, das hat man bei der Ampel gesehen, das bringt eigentlich keinem was. Und das erste Jahr hat das eigentlich auch ganz gut funktioniert und dann vor einigen Wochen ist es aber so ein bisschen gekippt. Dann hat Katharina Reicher angefangen und hat Klingbeil vorgeworfen, er kann ja nicht mal ein verfassungskonformes Gesetz hinlegen. Und seitdem empfinde ich die Stimmung schon auch in der Koalition als deutlich aggressiver.
6: Also man schüttelt den Kopf, weil man denkt, ihr hattet ja genau das Beispiel, was ihr auch gerade gesagt habt. Ihr hattet die Ampelregierung und ihr macht es jetzt genauso. Hat denn jetzt diese Koalition ein Kommunikationsproblem oder vor allem schon ein Vertrauensproblem? Was würdet ihr sagen?
1: Jan? Also ich glaube, sie hat beides. Sie hat erstmal ein Vertrauensproblem, weil vor allem die Union ja sehr große Versprechen gemacht hat. Wir wissen ja, viele Leute haben die Union gewählt, weil sie eine Wirtschaftswende versprochen haben und weil sie für solide Finanzen steht. Und diese Versprechen, die löst sie bislang ja nicht ein. Also solide Finanzen, die hat sie gleich am Anfang mal komplett aus dem Fenster geworfen, indem sie die größten Schulden dieses Landes aufgenommen haben, 500 Milliarden Euro. Und das Zweite, die Wirtschaftswende, die wurde zwar immer wieder versprochen, aber die kommt halt nicht. Und nach einem Jahr ist die Frustration halt nicht nur in der Wirtschaft, sondern auch bei den Menschen darüber spürbar groß. Und dann hast du natürlich auch ein Kommunikationsproblem, weil der Kanzler, wenn du den Leuten immer wieder versprichst, es gibt bald eine Wirtschaftswende, der Herbst der Reform kommt, und dann kommt das aber nicht, dann, ja.
5: Also die Ankündigungen sind in der Tat ein Problem. Vor allen Dingen, wenn man sieht, dass die Probleme wirklich auch riesig sind. Also wir haben eine Situation, wo das, was Deutschland stark gemacht hat, wo es immer mal ein bisschen Schwankungen gab und gab es mal ein bisschen Konkurrenz irgendwie aus Osteuropa. Aber im Prinzip ist unser Export gut gelaufen. So, jetzt die Produkte, die wir über Jahrzehnte weltweit verkauft haben und damit auch gutes Geld verdienen konnten, weil wir sie einfach die besten hatten. Das kommt alles zu einem Ende. Das heißt, das ist schon mal ein Problem. Dann haben wir einen Mad King auf der anderen Seite des Atlantiks, der einfach so einen Krieg vom Zaun bricht, der nochmal die Energiepreise nach oben treibt. Und Ukraine und Putin müssen wir gar nicht weiter besprechen. Und das Ganze führt dann auch noch dazu, dass wir politisch so reagieren, dass wir 5%, da sind wir noch nicht, aber perspektivisch 5% vom Bruttoinlandsprodukt, von allem, was wir erwirtschaften, für Verteidigung ausgeben wollen. Nicht vom Bundeshaushalt 5%, sondern von allem, was wir haben. Und wenn man mal 5% sozusagen frei hätte, na, dann wären wir bei ganz anderen Dimensionen, die wir zur Verfügung haben. Das heißt, unter diesen Bedingungen wird gearbeitet. Und wenn ich dann Arbeitgeber sehe, Verbände, die sagen, schnipp mal mit dem Finger, dass hier mal der Laden wieder läuft, finde ich das eine sehr unrealistische Haltung. Und das Gleiche gilt für Gewerkschaften, die sagen, das muss im Prinzip so bleiben, wie es war.
6: Also kann man jetzt der Regierung auch sagen, ihr habt einfach Pech gehabt, weil die politischen Umstände einfach so heftig gerade sind?
1: Ja, jein. Die ist da natürlich in einem Dilemma, weil einerseits weiß natürlich jeder, mit der Wirtschaft, da wird so schnell nicht wieder aufwärts gehen. Da muss man ganz schön was machen und dann wird das auch eine ganz schöne Zeit dauern. Aber mit der Message, ey liebe Leute, es wird so schnell nicht besser, da stellt sich natürlich niemand gerne in einem Wahlkampf hin und sagt das den Leuten. Das ist ähnlich wie beim Benzinpreis bei der Debatte, die wir jetzt haben. Da wissen alle, das liegt daran, dass wir im Nahen Osten den Krieg haben. Da können wir in Deutschland gar nicht so viel machen und trotzdem wirst du kaum einen Politiker finden, der das den Leuten so offen sagt. Stattdessen heißt es, nee, da machen wir bald was. Das muss wieder unter 2 Euro der Liter Benzin und so. Da müssen wir irgendwie Lösungen schaffen oder so. Aber eigentlich ist allen klar, das wird schwierig bis unmöglich.
6: Versprechen, das der Kanzler im Wahlkampf gemacht hat, ist ja, wie bereits erwähnt, dass alles einfacher wird und manches auch einfach abgeschafft, wie das Heizungsgesetz. Diese Woche hat das Bundeskabinett ein neues Gesetz beschlossen, mit dem sich der Bundestag jetzt befassen wird. Das Ganze heißt jetzt nicht mehr Heizungsgesetz, sondern Gebäudemodernisierungsgesetz. Klingt ein bisschen wie gleicher Stress, nur neue Überschrift. Und auch dieses Mal gibt's sofort wieder Proteste und Kritik. Tja, Katharina ist die Wirtschaftsministerin, Katharina Reiche. Und die ist aber nach wie vor fest davon überzeugt, jetzt wird alles einfacher.
10: Die starre 65% erneuerbaren Quote entfällt. Die Zwangsberatung entfällt. Der erzwungene Heizungsaustausch oder ein Verbot entfällt.
6: So, ehrlich gesagt, hört sich super an, alles entfällt. Im ersten Moment denkt man, es wird einfacher. Ich muss ganz ehrlich sagen, allein schon beim Namen Gebäudemodernisierungsgesetz bekomme ich leichte Schweißausbrüche und habe nicht wirklich das Gefühl, dass alles einfacher wird. Janne, ganz ehrlich, wenn ich wissen will, wie ich in Zukunft möglichst bezahlbar heize, was ändert sich konkret für mich?
1: Also erstmal kann ich dich beruhigen, der Name Gebäudemodernisierungsgesetz ist noch lange nicht das Komplizierteste, was wir da gerade vor uns haben, sondern es wird noch richtig viel spaßiger. Jeder, der sich das mal im Detail ansehen kann, der kann sich jetzt das anschauen auf der Seite des Bundeswirtschaftsministeriums. Da kann man sich den ganzen Gesetzentwurf runterladen und hat dann vor sich 160 Seiten Papier voll mit Paragraphen, Vorschriften und Fachbegriffen. Also wenn das ein einfaches Gesetz sein soll, dann möchte ich nicht sehen, wie ein kompliziertes aussieht.
6: Okay, also das schon mal, falls ihr am Wochenende nichts vorhabt, gerne einmal durchblättern. Aber was ändert sich jetzt konkret? Was wird einfacher?
1: Also die alten Vorgaben, die sind eigentlich komplett aus dem Fenster geworfen worden. Also diese Vorgabe, dass eine neue Heizung zu 65% mit erneuerbaren Energien betrieben werden muss, die gibt es zum Beispiel nicht mehr. Stattdessen kannst du jetzt auch wieder mit Öl und Gas heizen und du kannst sogar auch eine neue Öl- und Gasheizung wieder einbauen. Das ist überhaupt kein Problem. Die einzige Vorschrift, ab 2029 musst du dem Öl und Gas einen gewissen Anteil an klimafreundlichen Brennstoffen beimischen.
5: Bitte nicht selber machen.
1: Ja, bitte nicht selber machen. Musst du auch gar nicht.
6: Da jemand aus Erfahrung?
1: Genau, und da merken wir schon, ab da wird es ein bisschen kompliziert. Aber nein, man muss es nicht selber machen. Das muss der Lieferant muss das sicherstellen, dass dieser Anteil da drin ist. Aber dieser Anteil, der soll dann immer weiter steigen in den nächsten Jahren, bis auf 60% im Jahr 2040.
6: Okay, direkte Frage. Also wenn das dann ja quasi wieder teurer wird mit Öl und Gas, dann habe ich ja gefühlt jetzt mehr Freiheit, aber später wird es alles teurer, oder?
1: Das wird definitiv teurer, weil einerseits wird fossiles Heizen ja immer Unsicherheiten haben. Das merken wir ja gerade mit der Energiekrise im Nahen Osten. Das heißt, du weißt nie, wann da irgendwas passiert. Wir sind nun mal abhängig dann von Lieferungen aus dem Ausland. Und es wird auf jeden Fall teurer, weil es ja einen CO2-Preis gibt, der immer weiter steigt. Also es ist ja auch politisch gewollt.
6: Wir kommen jetzt erst einmal zu unserer Bauministerin Verena Huberts, denn die sagt, Mieterinnen und Mieter sollen geschützt werden.
11: Die notwendige Entscheidungsfreiheit für Hauseigentümer, der Schutz des Klimas und ein Schutz von Mieterinnen und Mietern vor zu hohen Energiekosten.
6: Guck mal, geht doch. Schutz für das Klima und Schutz für die Mieterinnen und Mieter, das hört sich doch jetzt erstmal gut an. Aber was heißt das jetzt? Wenn mein Vermieter jetzt nochmal eine Gas- und eine Ölheizung einbaut, wer zahlt dann am Ende die höheren Kosten?
1: Genau, du hättest ja die Gefahr, dass dein Vermieter sagt, ach, ich muss ja eigentlich nur die Heizung selber bezahlen, aber den Betrieb, den zahle ich ja gar nicht. Deswegen gucke ich, was ist jetzt für mich am Einbau am günstigsten? Und wenn das Öl oder Gas ist, dann nehme ich halt das, weil den höheren CO2-Preis, den man hinterher für den Betrieb zahlen muss, ist mir doch egal, zahle ich nicht. Das heißt, als Mieter hättest du da eine richtige Falle laufen können, aus der du auch gar nicht mehr rauskommst. Und deswegen haben sie sich jetzt eine Lösung überlegt, nämlich, dass man sich die Heizkosten aufteilen kann mit dem Vermieter. Aber es ist nicht einfach so, dass du deine Rechnung dann hinlegst und sagst, so, jetzt machen wir mal 50-50. Nee, das ist im Detail, ich habe es mir nochmal angeguckt, was du teilen kannst, sind die Mehrkosten beim CO2-Preis, bei den Netzentgelten und beim Anteil von den Biobrennstoffen. So, und wer mir jetzt noch zuhört und noch weiß, wovon ich rede, den möchte ich nochmal daran erinnern, es sollte ja alles einfacher und unkomplizierter werden.
6: Also am Ende wartest du auf deine Rechnung und zahlst es einfach. Also, weil da steigt man doch nicht mehr durch. Also dann pass auf, dann jetzt nochmal eine pragmatische Frage.
1: Ich glaube, das wird eine spannende Nebenkostenabrechnung für alle Mieter und Vermieter.
5: Hallo, hier ist Preis. Ich wollte nochmal kurz wegen der Nebenkostenabrechnung. Da ist ja der CO2-Preis und da hätte es noch ein anderes, günstigeres Angebot gegeben. Wie verrechnen wir das denn jetzt? Also herrlich.
6: Wahnsinn. Also dann aber trotzdem nochmal eine pragmatische Frage. Wenn meine alte Heizung morgen kaputt geht, was darf ich dann überhaupt noch einbauen? Oder was wäre das Sinnvollste?
1: Du darfst jetzt alles einbauen, was du willst, aber auch nach dem alten Gesetz muss man ja dazu sagen, es ist ja nicht so, dass du in den Baumarkt gehst und dann stehst du da vor einem großen Regal und hast Öl und Gas und Wärmepumpe und denkst, puh, was soll ich denn da jetzt nehmen? Sondern du gehst ja natürlich zu einem Heizungsbauer, der sich auskennt und lässt sich beraten. So machen das ja die allermeisten Leute, weil die wenigsten werden ihre Heizung selber einbauen. Und der wird dir dann schon sagen, was du machen kannst und was für dich am sinnvollsten ist und auch, wie du in Zukunft den Betrieb am günstigsten hinbekommen kannst. Und die meisten Heizungsbauer, denen ich gesprochen habe, die haben auch schon vorher mit dem alten Heizungsgesetz gesagt, es läuft eigentlich super und natürlich empfehlen wir am meisten die Wärmepumpe, weil es einfach am meisten Sinn macht.
6: Markus, wir haben ja gesagt, das ursprüngliche Heizungsgesetz soll nicht mehr so heißen. Kann Friedrich Merz jetzt einen Haken auf seiner To-Do-Liste machen?
5: Oder? Rein vom Wording kann er einen Haken machen.
1: Vom Klimaschutz nein.
5: Die Frage ist, was wurde damit erreicht? Und auch jetzt für uns als Bürger, sagen wir Mensch, Versprechen wurden umgesetzt oder ja, Versprechen wurden umgesetzt, aber im Prinzip mit, Jannik hat es gerade gewisse Absurditäten dabei beschrieben. Ich glaube, eben schon mal gesagt, der Bürger ist an der Stelle weiter als die Politik. Die hat sich an dem Symbol, an dem Wort Heizungsgesetz als eine Chiffre für alle mögliche Bevormundung abgearbeitet, hat jetzt das irgendwie kleingeschreddert in was anderes Unangenehmes. Aber ich glaube, die Leute, wie Jannik sagte, und das ist auch das, was man in den Zahlen sieht, die Heizungsbauer bauen halt momentan Wärmepumpen ein.
6: So, jetzt haben wir viel darüber gesprochen, wie wir in Zukunft heizen. Und plötzlich geht's aber wieder um eine viel grundsätzlichere Frage, nämlich, haben wir eigentlich genug Energie? Denn seit der Eskalation rund um die Straße von Hormus schauen wir wieder alle auf Öl und auf Kerosin. Also auf den Stoff, ohne den Flugzeuge ziemlich schnell am Boden bleiben. Jannik, du warst diese Woche mit Wirtschaftsministerin Reiche in Brandenburg in Schwedt bei einer der wichtigsten Raffinerien Deutschlands. Und dort ging es plötzlich genau um diese Frage, reicht unser Öl noch und reicht das Kerosin? Was hat sie gesagt?
1: Interessanterweise hat sie erstmal gar nichts dazu gesagt. Da musste ich erst nachfragen. Hab gesagt, Frau Reiche, wie ist es denn? Haben wir noch genug, wenn wir alle im Sommer in Urlaub fliegen wollen? Und erst da hat sie dann auch leicht pikiert reagiert und hat gesagt, sie hält diese Diskussion ja auch irgendwie für überzogen. Und natürlich gäbe es genug.
6: Ja, das verstehe ich nicht. Warum hält sie es für überzogen? Weil andere Länder sind ja irgendwie drauf vorbereitet oder bereiten sich drauf vor. Warum wir nicht? Und was machen andere Länder anders?
1: Also sie begründet das eigentlich immer ähnlich, nämlich dass wir im Moment aus dem Nahen Osten gar nicht so viel Öl und Gas kriegen. Unsere Hauptversorger sind andere Länder, Norwegen zum Beispiel, die USA auch zum Beispiel.
5: Sie musste ja auch im Koalitionsausschuss dazu vortragen am Dienstagabend. Bei Kerosin ist es auch so, dass Deutschland Kapazitäten hat bei den Raffinerien. Die hat dann nicht jedes andere Land. Und solche Dinge werden dann auch nicht quasi von hier wieder verschifft irgendwo anders hin. Und so habe ich das gehört, dass sie auch damit argumentiert, dass gewisse Flüge auch ausgedünnt sind, wenn die Airlines sagen, wir können vielleicht auf der anderen Seite am Zielflughafen nicht so gut tanken, da fliegen wir gar nicht hin. Mhm. Dadurch ist natürlich auch hier weniger Bedarf, weil man dann auch nicht abfliegt von hier.
6: Aber was heißt das jetzt konkret für die Menschen? Also wir haben jetzt Mitte Mai, viele planen jetzt noch ihren Sommerurlaub. Müssen wir uns ernsthaft Gedanken machen, ob Fliegen in diesem Sommer nochmal teurer wird?
1: Also es wird wahrscheinlich teurer werden, weil einfach das Kerosin teurer wird. Es ist ja einfach weniger da. Allerdings, wenn du jetzt einen Flug buchst und dafür einen Preis bezahlst, dann musst du jetzt nicht damit rechnen, dass da nachher noch eine Nachforderung kommt oder so.
6: Okay, und Abschlussfrage, wisst ihr, wo Merz und Reiche Urlaub machen? Gehen die wandern in Deutschland, um Kerosin zu sparen?
5: Was Merz angeht, höre ich, dass vielleicht auch aufgrund der geopolitischen Unsicherheiten noch keine konkrete Buchung erfolgt ist, aber dass es nicht ausgeschlossen ist, dass er in Deutschland bleibt. Und da gibt's ja, da hat ja jeder schon viele schöne Orte vorm Auge.
1: Dabei könnte der ja sogar selber fliegen.
6: Was kann, oh ja, das stimmt. Er könnte ja selbst winken. Okay, das kleiner Wink. Ne? Insofern hoffen wir einfach, dass wir euch mit dieser Folge Berlin-Code ein kleines bisschen zumindest schlauer machen konnten beim Thema Heizen, Energie und politische Stimmungslage. Markus Preis, Jannik Penz, vielen Dank fürs Einordnen und fürs Dekodieren, auch wenn es nicht immer einfach war. Danke euch.
5: Danke, Linda.
1: Danke.
6: Und euch natürlich danke fürs Zuhören. Wenn euch Berlin Code gefällt, dann abonniert uns gerne, lasst Sterne da oder empfehlt uns weiter. Das hilft uns sehr. Ich sage tschüss und freue mich, wenn ihr nächste Woche wieder dabei seid.

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3: 13 Uhr, die Nachrichten des Bayerischen Rundfunks mit Marin Ulrich. Die Übersicht. Deutschland schneidet bei Kindeswohlstudie schlecht ab. Linke fordert mehr Schutz für queere Menschen. Täter von Modena war offenbar in psychiatrischer Behandlung. Das Wetter in Bayern zunehmend wolkig bei 14 bis 19 Grad. Köln. Kinder in Deutschland haben nach Ansicht von UNICEF zunehmend ungleiche Zukunftsperspektiven. In einem Bericht des Kinderhilfswerks zum Kindeswohl in Industrieländern liegt Deutschland mit Platz 25 von 37 untersuchten Ländern im unteren Mittelfeld. Konkret kritisiert die Organisation dabei, dass die Prozentzahl der Kinder, die als arm gelten, seit Jahren bei hohen 15% liege. Zudem sei die Einkommensungleichheit gestiegen. So verfügten Menschen im wohlhabendsten Fünftel der Bevölkerung heute über 5-mal so viel Einkommen wie Menschen im ärmsten Fünftel. Damit sei der Abstand zwischen Jugendlichen aus benachteiligten und denen aus privilegierten Familien im internationalen Vergleich besonders groß. UNICEF fordert deshalb, Deutschland müsse mehr in die Teilhabe, die Bildung und die gesundheitliche Versorgung von Kindern investieren. Platz 1 der Kindeswohlstudie belegten die Niederlande. Würzburg. Mit Appellen für Frieden, Demokratie und gesellschaftlichen Zusammenhalt ist am Mittag der Deutsche Katholikentag in Würzburg zu Ende gegangen. Der Vorsitzende der Deutschen Bischofskonferenz, Bischof Heiner Wilmer, sagte beim Abschlussgottesdienst vor der Residenz wörtlich: Die Welt brennt, aber sie ist nicht verloren. Schaut hin, packt an, geht los. Ähnlich äußerte sich der Präsident des Zentralrats der Juden in Deutschland, Josef Schuster. Er rief die Menschen dazu auf, gegen Antisemitismus aufzustehen. Der richte sich auch gegen Demokratie und gesellschaftlichen Zusammenhalt insgesamt. Berlin. Zum Internationalen Tag gegen Queerfeindlichkeit hat die Linkspartei mehr Schutz für queere Menschen gefordert. Der linke Bundestagsabgeordnete Brückner sagte der Rheinischen Post: In Zeiten, in denen Gewalt und Diskriminierung zunehmen, brauche es eine Regierung, die sich schützend vor die queere Community stelle. Stattdessen verschärfe sie die Lage noch. Kritik übte Brückner erneut an Bundestagspräsidentin Klöckner, die entschieden hatte, die Regenbogenflagge nicht zum Berliner Christopher Street Day Ende Juli auf dem Bundestag zu hissen. Heute zum Internationalen Tag gegen Homo-, Bi-, Inter- und Transfeindlichkeit weht sie dort allerdings. Aus Klöckners Büro hieß es dazu, heute gebe es einen klaren parlamentarischen Anlass. Modena. Nach der mutmaßlichen Amokfahrt in der norditalienischen Stadt mit mehreren Schwerverletzten laufen die Ermittlungen zu den Hintergründen der Tat. Nach Angaben der Staatsanwaltschaft Modena war der Täter in der Vergangenheit in psychiatrischer Behandlung. Er sei aber nicht vorbestraft. Die Behörde wirft dem 31-jährigen Italiener mit marokkanischen Wurzeln schwere Körperverletzungen mit dem Gebrauch von Waffen sowie ein Verbrechen gegen die öffentliche Sicherheit vor. Das kann in Italien mit Haft zwischen 15 Jahren und lebenslänglich bestraft werden. Der Mann war gestern Abend gegen 17 Uhr gezielt in eine Gruppe Fußgänger im Stadtzentrum gefahren. Dabei wurden 8 Menschen teils schwer verletzt, darunter auch eine Deutsche. München. Der FC Bayern feiert seine Meisterschaft in der Fußball-Bundesliga auf dem Münchner Marienplatz. Zur Stunde werden die Spieler von Oberbürgermeister Krause empfangen. In einer halben Stunde sollen sie dann auf den Balkon treten, um mit den Fans zu feiern. Das BR-Fernsehen überträgt die Meisterfeier live. Das Wetter in Bayern. Zunehmend wolkig und vereinzelte Schauer bei 14 bis 19 Grad. In der Nacht teils klar, teils bewölkt, örtlich Nebel, Abkühlung auf 8 bis 1 Grad. Die weiteren Aussichten: morgen erst freundlich und trocken, im Tagesverlauf von Westen her Wolken und Regen, am Dienstag wechselhaft, Höchstwerte 14 bis 21 Grad. Soweit die Nachrichten, es ist 13.04 Uhr. Die Verkehrsmeldungen. A6 Waidhaus Richtung Nürnberg, zwischen Waidhaus und Pleistein 2 Kilometer Stau. A6 Nürnberg Richtung Heilbronn, zwischen Schwabach West und Neuendettelsau 5 Kilometer stockender Verkehr. Die Unfallstelle ist geräumt. A7 Füssen Richtung Ulm, zwischen Memmingen Süd und dem Dreieck Hettistetten immer wieder stockender Verkehr und Stau. A7 Fulda Richtung Würzburg, zwischen Fulda Dreieck und Bad Brückenau-Volkers 5 Kilometer Stau. A8 Salzburg Richtung München zwischen Weyern und dem Kreuz München Süd 13 Kilometer stockend. A9 München Richtung Nürnberg zwischen Manching und Denkendorf 10 Kilometer stockend und Stau. A9 Berlin Richtung Nürnberg zwischen Markt Schorgast und Dreieck Bayreuth-Kulmbach 8 Kilometer stockend. Soweit der Service.
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4: Mit Constanze Alvarez herzlich willkommen. Die EU-Asylreform tritt bald in Kraft. Währenddessen geht in Deutschland der Streit um die Abschiebezentren an Flughäfen weiter. Außerdem Liddys Lied, wie die Musikerin Beate Henkel den Mord der Nazis an ihrer Großmutter aufarbeitet. Und deutsch-französische Freundschaft. Daniel Erdmann und seine Band Therapie de Couple haben ein neues Album herausgebracht, I Want to Hold Your Hand, François. Doch zunächst geht es um ein Ereignis, das viele als historisch ansehen. Vergangenen Mittwoch wurde zum ersten Mal ein Ministerpräsident mit türkischen Wurzeln vereidigt. Cem Özdemir in Baden-Württemberg. Was bedeutet das für Deutschland? Wie reagiert die türkische Community? Darüber hat meine Kollegin Ulrike Ostner mit Ali Can gesprochen. Er setzt sich in vielerlei Bereichen für Demokratie und gegen Rassismus ein. Er leitet das Viel-Respekt-Zentrum in Essen und als Diversity-Coach schult er Organisationen auf dem Weg zu einer Kultur der Vielfalt. Sowohl Cem Özdemir als auch Ali Can sind Kinder türkischer Einwanderer. Wir wollten wissen, was ging Ali Can bei der Vereidigung Cem Özdemirs durch den Kopf?
5: Also ich empfinde zunächst einmal Mut, ein Stück weit Würde, Weitblick. Ich feiere es. Also erstmal kommt Freude in mir auf. Im Kopf ist da total viel Wertschätzung, Gefühl von Anerkennung. Und ich glaube einfach, dass wir gerade eine, ja, schon deutschlandweit historische Zäsur erleben.
6: Hat es für Sie persönlich auch eine Bedeutung?
5: Ja, tatsächlich sehr stark sogar. Ich bin in Deutschland aufgewachsen, aber nicht in Deutschland geboren. Und wir waren lange Zeit in einem Duldungsprozess, also Asylprozess. Und zu dieser Zeit, als alles so unsicher war und wir Angst hatten, dass wir abgeschoben werden, da wollte ich unbedingt in Deutschland bleiben bei meinen Freunden und habe dann natürlich auch mich ein bisschen mit Politik beschäftigt und mich gefragt, warum wir denn nicht bleiben dürfen. Und ich habe immer wieder, da erinnere ich mich ganz stark daran, sehr früh den Cem Özdemir wahrgenommen, als den einen Politiker, der mit einem ähnlichen Hintergrund im Fernsehen zu sehen ist, wie er sich für Migranten einsetzt. Und das war so der einzige Name, den ich im Fernsehen immer aufgeschnappt habe und zu dem ich immer wieder auch sozusagen aufgeschaut habe. Also wahrscheinlich so die Repräsentation schlechthin für mich damals.
6: Sie haben gerade vorhin schon gesagt, das ist auch eine Zäsur für Deutschland. Was meinen Sie damit?
5: Also ich finde, dieses Amt des Ministerpräsidenten, das ist schon etwas ganz, ganz Besonderes. Die Wahl von Cem jetzt zum Ministerpräsidenten ist für mich nicht nur ein personeller Wechsel an der Staatsspitze, sondern, wie ich vorhin auch schon sagte, ein sehr wohltuendes Signal, nicht nur für mich persönlich wegen meines Hintergrunds, ich glaube, sondern für die gesamte deutsche Gesellschaft, weil wir einfach in einer Zeit sind, in der Migration total negativ gerahmt wird, Migration mit Kriminalität in einem Atemzug thematisiert wird. Oft hören wir Migration, wenn es um Belastung geht, um Schwierigkeiten und selten Fortschritte. Und ich finde, das ist erstmal ganz, ganz besonders. Das ist einfach wohltuend jetzt in so einer Zeit, wo rechte Straftaten wieder gestiegen sind 2025. Und ganz viele Menschen brauchen einfach immer wieder mal Hoffnung. Und das ist so ein hoffnunggebendes Signal.
6: Es ist ja auch so ein Paradigmenwechsel auf eine Art. Denn denken Sie an die Eltern von Cem Özdemir, die gerufen wurden quasi, um hier zu arbeiten, aber viel Ausgrenzung erlebt haben, viel Ablehnung erlebt haben. Und die nächste Generation stellt jetzt einen Ministerpräsidenten. Also das ist wirklich ein Paradigmenwechsel. In sich schon.
5: Ja, auf jeden Fall. Also man muss auch ja dazu sagen, er wurde 94 als Abgeordneter im Bundestag gewählt. Ein Jahr zuvor bin ich auf die Welt gekommen. Das ist eine Zeit, ich kann mir das gar nicht vorstellen, viel weniger Vielfalt, viel weniger Gesetze zum Schutz von Minderheiten. Und da hat er sich durchgesetzt, trotz dieser vielen Widrigkeiten. Das ist wirklich was ganz Besonderes.
6: Wir hören auch heute von vielen Politikern und Politikerinnen, die kapitulieren, weil sie sehr viel Hass und Abwertung und auch rassistische Diskriminierung erfahren. Das kennt Cem Özdemir natürlich auch alles und auch über diese vielen, vielen Jahrzehnte, wie Sie gerade schon gesagt haben. Mhm. Ist er ein Pionier?
5: Auf jeden Fall. Er ist definitiv für ganz viele Menschen ein Vorbild. Er hat etwas geschafft, was sehr viele wie ich nachahmenswert finden. Wir wollen auch mehr Teilhabe. Wir wollen, dass in der Öffentlichkeit und in politischen Strukturen verschiedene Perspektiven repräsentiert werden. Muss aber, also jetzt, wo ich vielleicht einige Minuten lang ihn bewundert habe, was er für Anerkennung
6: ich hätte gerade schon noch gefragt nach den kritischen Seiten, ja?
5: Genau, muss aber auch sagen, diese Anerkennung darf keine unkritische Vereinnahmung sein. Also es gibt definitiv berechtigte Kritik von Menschen mit Migrationsgeschichte auch an Özdemir. Also Cem ist nicht jetzt ein allseits pauschal akzeptierter Interessenvertreter der Migrationsgesellschaft. Wie soll das auch gehen? Wir sind ja auch alle heterogen und das gehört zu einer Demokratie dazu, eben auch Kritik zu üben. Und diese Zumutung, ja, die traue ich ihm zu.
6: Dann schauen wir uns doch mal ein paar Kritikpunkte an. Also zum Beispiel 2024 hat er davon gesprochen, dass seine Tochter und ihre Freundinnen, Zitat, von Männern mit Migrationshintergrund unangenehm begafft oder sexualisiert werden. Sie kämpfen dafür, dass Migration nicht instrumentalisiert wird für bestimmte Zwecke. Hat er mit so einer Aussage in Ihren Augen genau das gemacht, nämlich Migration instrumentalisiert?
5: Ja, ich würde da noch mal ein bisschen weiter reingehen. Er hat ja in diesem, Sie meinen den FAZ-Text, ja, glaube ich, in der strengere Asylpolitik forderte. Und dabei hat er auch Erlebnisse seiner Tochter erwähnt, also so verwurstelt, ich sag mal, in einem Text. Und Streit hat aber vor allem dann halt ausgelöst, dass er diese Belästigung mit Männern mit Migrationshintergrund verknüpft hat in einer Art, die viele wie ich jetzt als pauschalisierend und nicht differenziert wahrgenommen haben. Also wir haben das kritisiert, weil er das sprachlich und vielleicht von den Gedanken her zu pauschal ausgedrückt hat. Und er hätte aus seiner eigenen Biografie heraus da viel sensibler dafür sein müssen. Man muss über Sexismus reden, Schutz von Frauen. Da kann man nicht genug drüber reden. Das sind reale Probleme, aber es ist schade, wenn der Eindruck entsteht, dass das migrantische Männer sein, die das Problem ausmachen, obwohl Frauenfeindlichkeit ein viel tieferes, viel gesamtgesellschaftliches Problem ist. Und da genau liegt für mich der Unterschied zwischen Repräsentation und Verantwortung. Es reicht nicht sozusagen, migrantische Herkunft nur zu verkörpern, sondern sollte eben gerade als Politiker oder Verantwortungsträger hoffentlich in Zukunft politisch so sprechen, dass Minderheiten nicht pauschal zu einer Projektionsfläche gesellschaftlicher Ressentiments werden. Und diese Differenziertheit hätte ich mir da gewünscht.
6: Also sonst, weil Sie gerade gesagt haben, er verkörpert die Migration. Es gibt aber auch Stimmen, die sagen, er sei sehr angepasst, zu deutsch eigentlich schon. Ich frage mich, bringt uns diese Art der Debatte eigentlich weiter, wenn es doch darum geht, Inhalte voranzubringen?
5: Nein, das ist nicht zielführend. Also dieses zu deutsch oder nicht deutsch, das ist auch vom Sprachgebrauch, worum es sollte um Positionen gehen. Ist er da für alle Menschen? Ja, das ist er. Macht er auch Fehler in der Formulierung? Ja, aber das dann zu frame als zu deutsch, zu Allmann oder nicht was? Nee, also ich glaube, das ist eine Debatte, die ist nicht zielführend. Ich finde, es ist eine demokratische Zumutung, wenn man so redet. Ich finde, man sollte ihn feiern und kritisieren dürfen, aber ja, er ist eine sehr heterogene Person. Er hat Wurzeln, er ist aber auch hier aufgewachsen, er kennt die verschiedenen Welten und das versucht er, glaube ich, zu verkörpern.
4: Das sagt Ali Can, Sozialaktivist und Diversity Coach zum neuen Ministerpräsidenten Baden-Württembergs. Wir haben es gerade gehört. Cem Özdemirs Wahl macht vielen Menschen mit oder ohne Migrationsgeschichte Hoffnung, auf dass unsere Gesellschaft offen und respektvoll bleibt. Gleichzeitig fährt die Bundesregierung weiterhin einen harten Kurs in der Migrationspolitik. Ein Teil der Gesellschaft leistet Widerstand, etwa auf einer Demo vor kurzem gegen das geplante Abschiebeterminal am Münchner Flughafen. Der EU-Kommission in Brüssel hingegen kann es nicht schnell genug gehen. Die Umsetzung der Reform komme in Deutschland nur schleppend voran, so die Kritik. Dabei soll sie in einem Monat, am 12. Juni, in Kraft treten. Katrin Schmidt berichtet.
7: Deutschland habe bisher nicht ausreichend Kapazitäten geschaffen, um schnelle Asylgrenzverfahren durchzuführen, vor allem an den Flughäfen. Was im Fall der Bundesrepublik beinahe der einzige Ort ist, an den Menschen erstmalig europäischen Boden betreten. 15 andere EU-Staaten sind laut EU-Kommission ihren Verpflichtungen bereits nachgekommen. Die Asylverfahren an den Außengrenzen sind der zentrale Baustein der EU-Asylreform, die am 12. Juni endgültig in Kraft tritt. Denn nach einem Asylverfahren direkt bei Ankunft sollen Schutzsuchende mit geringen Aussichten dort festgehalten werden und gegebenenfalls auch von dort abgeschoben werden. Aber auch entscheidende Ankunftsländer wie Italien, Griechenland und Bulgarien hinken laut dem Kommissionsbericht beim Aufbau der Kapazitäten noch den Vereinbarungen hinterher. Die Analyse für Deutschland ergibt zudem, dass es noch an notwendigen Ressourcen beim sogenannten Screening

Nationalsozialismus sprechen, geht es meistens um den Holocaust, um die systematische Ermordung von Jüdinnen und Juden. Weniger bekannt ist, dass auch Menschen mit psychischer Erkrankung oder körperlicher Behinderung verfolgt und ermordet wurden. Um die 300.000 Menschen waren das in ganz Europa. Das Projekt Beredtes Schweigen möchte die Lebenswege der Opfer des sogenannten NS-Euthanasie-Programms sichtbar machen. Die Musikerin Beate Henkel hat die Vergangenheit auf ihre Weise aufgearbeitet, indem sie sich auf die Spuren ihrer Großmutter begeben hat.

0: Dieses Lied hat Beate Henkel ihrer Großmutter Liddy gewidmet, einer jungen Frau mit großen hellen Augen und einem flüchtigen Lächeln im Gesicht, deren blonde Haare unter einem damals modernen Hut hervorlugen. So kennt Beate Henkel sie von einem alten Schwarz-Weiß-Foto, das ungefähr 1930 gemacht wurde.
1: War so beseelt und gedrängt, wirklich ihr eine Stimme zu geben und vor allem auch die Sachen ans Licht zu bringen, weil ich habe dann auch den Ausdruck sichten und lichten, weil ich eben immer gespürt habe, dass es ganz, ganz wichtig ist, Licht auf diese monströsen Geschichten zu scheinen, weil nur dann haben wir eine Chance, die aufzulösen.
0: Das Foto zeigt Liddy Henkel als fröhliche junge Mutter, bevor sie depressiv wurde. Bevor der Staat, in dem sie lebte, ihre Krankheit als Grund nutzte, um sie zu ermorden. Die Nazis beginnen kurz nach der Machtergreifung ein umfassendes Programm, das dafür sorgen soll, dass es in Deutschland keine Menschen mit körperlichen und geistigen Einschränkungen mehr gibt, erklärt der Biodidaktiker Karl Porges von der Universität Jena.
2: 1934 ging es mit den Zwangssterilisationen schon los. Das heißt, dass im Interesse der Medizin nicht mehr das Individuum stand oder dem hilft und heilt, sondern dass eine Ideologie dahinter steht und dass Zwang gegen Menschen angewandt wird. Dafür gab es Gesetze, das Gesetz zur Verhütung erbkranken Nachwuchses. Und dort standen Dinge drin, wie wer an Alkoholkonsum leidet, der kann zwangssterilisiert werden. Aber auch Dinge wie angeborener Schwachsinn, Schizophrenie und dergleichen mehr. Und gerade bei angeborenem Schwachsinn, das war eine Diagnose, die sehr häufig gestellt wurde. Das ist natürlich eine Diagnose, die viel Spielraum für Willkür lässt. Und auch dort hat es Menschen betroffen, die nicht ins System gepasst haben und dem man so etwas wie angeborenen Schwachsinn angedichtet hat.
0: Liddys Diagnose klingt ebenfalls merkwürdig. Sie leidet angeblich an vorläufiger Schizophrenie. Eine Zwangssterilisation scheitert mehrmals an ihrem schlechten Gesundheitszustand. Kurz nach ihrer Verlegung in eine andere Anstalt stirbt Liddy im Alter von nur 33 Jahren. Offizielle Todesursache: Blutvergiftung, nachdem ihr ein Zahn gezogen wurde. Aus Beate Henkels Nachforschungen geht hervor, Liddy wurde vergast.
1: Es war ein kleiner Transport, das heißt, Liddy wurde mit höchster Wahrscheinlichkeit, und davon gehe ich aus, am selben Tag ermordet, nämlich am 7. November 1940. Und ich war die Erste aus der Familie, die das wahre Datum erfahren durfte. Mein Papa und sein Bruder Heinz, der ja damals 5 Jahre alt war, als Liddy wegkam, leider nicht mehr. Aber das muss ich auch noch in den offiziellen Papieren ändern, weil ich möchte nicht, dass das Lügendatum dort weiter steht.
0: Karl Porges hat Beate Henkel während ihrer Recherchen kennengelernt. Porges forscht zur NS-Eugenik und hat zusammen mit anderen Wissenschaftlern 2023 das Projekt Beretes Schweigen über die Opfer der NS-Eugenik-Verbrechen ins Leben gerufen. Der Titel soll darauf hinweisen, dass viele dieser Verbrechen heimlich passierten, weil sie sogar gegen die eigene Verfassung der Nazis verstießen und dass sie deshalb bis heute kaum aufgearbeitet sind. Sogar die geschätzten 200.000 bis 300.000 Todesopfer basieren auf den Akten von damals, die man heute noch finden konnte, erklärt Porges.
2: Wir sind sogar in einer kritischen Phase. Akten müssen eine gewisse Zeit lang immer auch aufgehoben werden, dann dürfen sie vernichtet werden. Wir sind in so einer kritischen Phase, wo viele Akten auch vernichtet werden dürfen. Das ist auch gerade im Diskurs, diese Akten aufzuheben, diese zentral zu sichern, weil sie verstreut liegen an verschiedensten Orten und das dann häufig tatsächlich Zufallsfunde sind.
0: Lange wusste Beate Henkel nicht genau, was mit ihrer Großmutter Liddy passiert ist. Auch weil ihre Familie ebenfalls lieber schwieg. Sie weiß nur, dass Liddy nach dem frühen Tod ihrer Lieblingsschwester depressiv wurde und in eine Nervenheilanstalt kam.

0: Und was in der Patientenakte eben auch stand, sie hat wirklich alles versucht. Sie wollte unbedingt zu ihren zwei kleinen Jungs zurück. Sie wollte nach Hause und kam aber nicht mehr nach Hause. Und ihre Kinder haben sie also laut meiner Tante einmal besucht und dann nie wieder gesehen, weil es einfach auch zu heftig, zu schmerzhaft für alle war. Und Liddy ist tatsächlich nie mehr aus der Anstalt gekommen und war 7 Jahre lang weggesperrt.
1: Das Schweigen innerhalb der Familie wundert Karl Porges überhaupt nicht. Das Stigma ist auch heute noch groß, sagt er.
2: Der andere Aspekt ist, dass Menschen mit Beeinträchtigungen nach der NS-Zeit nicht in das Bundesentschädigungsgesetz mit aufgenommen wurden und auch eben nicht als Opfergruppe anerkannt wurden und es letztendlich lange Zeit keine Aufarbeitung gab. Dabei natürlich auch viele Akten verschwunden sind, NS-Täter weiter Karriere machen konnten. Als dritter Faktor kann man sagen, dass Menschen mit Beeinträchtigung oder Menschen, die von Zwangssterilisation oder in Familienkreisen von Euthanasie betroffen waren, eine Scham hatten, darüber zu reden, weil es gesellschaftlich nicht wahrgenommen wurde. Und damit kommt der vierte Aspekt, dass Menschen mit Beeinträchtigung so keine Lobby haben. Und das ist sozusagen der Bogen zu heute.
1: Für Porges war es deshalb wichtig, seinen Studenten zu vermitteln, dass hinter den Zahlen Schicksale stehen.
2: Aber hinter jeder einzelnen Zahl verbirgt sich ja ein Menschenschicksal. Und es ist natürlich viel nahbarer und begreifbarer, wenn wir auch Namen und Orte sowohl von Betroffenen als auch von den Tätern haben und welche Leidenswege die Betroffenen gegangen sind, auch wie sie versucht haben, in Teilen in Widerspruch zu gehen, das aber in großen Teilen oft nicht geklappt hat. Ja, das hilft sehr viel, denn solche persönlichen Geschichten oder Lieder können das Thema oft greifbarer machen und emotional vermitteln, was abstrakte Zahlen letzten Endes nur schwer zeigen.
1: Karl Porges hat deswegen ein Buch herausgegeben, das auch für den Schulunterricht verwendet werden kann, indem man neben wissenschaftlichen Artikeln und Hintergründen unter anderem einen Aufsatz von Beate Henkel über die Geschichte von Liddy findet und natürlich die Geschichten anderer Opfer. Es heißt NS-Eugenikverbrechen und ihre Folgen. Auf einem dazugehörigen Symposium darf Beate Henkel außerdem zum ersten Mal Teile aus ihrer Komposition Liddys Lied singen. Abgeschlossen ist das Thema für sie noch lange nicht. Sie schreibt gerade einen Roman über ihre Großmutter.
0: Obwohl diese Arbeit mich immer wieder an meine Grenzen gebracht hat und auch drüber, es waren viele dunkle Nächte, viele, viele Emotionen, viel Tiefe. Obwohl sie wirklich alles von mir gefordert hat, bin ich sehr froh, dass ich sie machen konnte und auch dankbar, dass es jetzt ans Licht kommt und das Symposium, dass es wirklich seinen Platz bekommt, wo es erzählt werden darf.

0: Beate Henkel mit einer Hommage an ihre Großmutter. Ein Beitrag von Viktoria Hausmann. Das Buch NS, Eugenikverbrechen und ihre Folgen, historische Analysen und pädagogische Impulse, ist beim Belz Verlag erschienen und kostet 38 Euro. Die Geschichte der deutsch-französischen Beziehungen ist ein ständiges Auf und Ab. Man bemüht sich um Versöhnung, ist aber dann doch schnell wieder beleidigt. Der Jazzmusiker Daniel Erdmann lebt zwischen Berlin und Reims. Das hat ihn dazu inspiriert, seine Band Thérapie de Couple, Paartherapie, zu nennen. Das Paar, um das es hier geht, sind Deutschland und Frankreich. Soeben hat Erdmann ein neues Album herausgebracht. I Wanna Hold Your Hand, François. Ulrich Möller-Arnsberg hat es gehört.
1: Samten, klanglich abgestimmt und mit lässigem Groove, strickt hier der Saxophonist Daniel Erdmann mit einer Klarinettenkollegin, drei Streichern und einer Schlagzeugerin ein musikalisches Geflecht. Es ist Romy gewidmet. Klar, dass die legendäre Filmschauspielerin auch gewürdigt wird bei einem Projekt, das den deutsch-französischen Beziehungen gilt. Die ambivalente, tragische Seite von Romy Schneider kommt auch zu Gehör. Mit dem neuen Album seines Sextetts Thérapie de Couple, Titel I Wanna Hold Your Hand, François, ist nicht die Liebe eines Mannes zu einem anderen gemeint. Es geht um eine politische Dimension. François bezieht sich auf den ehemaligen französischen Staatschef Mitterrand, der mit dem ehemaligen Bundeskanzler Helmut Kohl an den Gräberfeldern von Verdun 1984 zum gemeinsamen Gedenken die Hand hielt. Eine Geste, die für den Jazzmusiker Daniel Erdmann genauso zum musikalischen Programm gehört wie Privates von Romy. Den Kontrabass als das tiefste und natürlicherweise behäbigste Instrument zu wählen, um damit die Begegnung der beiden Staatsmänner musikalisch zu beschreiben, ist clever. Erdmanns Kollege Robert Lukacu setzt mit Tönen um, was allmählich aus der Sprachlosigkeit ins Empfinden kommt. Betörend auch im Zusammenspiel mit dem Geiger Theo Cecaldi und dem Cellisten Vincent Courtois. Jazz und Politik zusammenzubringen kann funktionieren, tut es aber nicht unbedingt. Idealerweise ist es ergänzend. Die für Musik zuständige Gehirnhälfte ist dran, die fürs Rationale zuständige hat Pause. Das Understatement, mit dem Daniel Erdmann und sein Sextett zusammenwirken, ist betörend. Hört sich an wie eine gute Mischung aus Leichtigkeit und Ernst. Göttingen findet sich auch unter Erdmanns neuen Album Kompositionen. Der Song, den Barbara erschaffen hat, als die französische Chansonnière 1964 in die Stadt nach Niedersachsen kam, gerührt von den Bemühungen dortiger Studenten um den Austausch mit dem Nachbarland. Nein, Thérapie de Couple, I Wanna Hold Your Hand, François, kommt genau richtig zu einer Zeit, in der es scheinbar nur noch um den Nahostkonflikt oder den der transatlantischen Beziehungen geht, nicht aber um nachbarschaftliche Eigenheiten, Gemeinsamkeiten und Unterschiede. Die Titel für die Stücke sind gewählt, verfehlen nicht ihre Wirkung als Keywords oder allgemein bekannte Sentenzen, wie etwa auch »Zwei Seelen wohnen, ach, in meiner Brust«. Allerdings steckt dahinter im Falle von Saxophonist Erdmann eine Menge Substanz. Der Mann, der aus privaten Gründen in Reims lebt und in Berlin musikalische Netzwerke pflegt, weiß, wovon er spricht, wovon er spielt. Diesen Mastermind, das Gemeinsame und das Individuelle zu zeigen, spürt man bei Erdmann, seinen Kolleginnen Hélène Duré, Klarinette und Eva Klesse am Schlagzeug, sowie den drei Streichern bei jeder Note. Eine kontemplative wie klanglich höchst sinnliche Musik, die live am 29. Mai im Münchner Jazzclub Unterfahrt zu erleben ist.
0: Ulrich Möller-Arnsberg über I Wanna Hold Your Hand, François, dem neuen Album von Daniel Erdmann und seinem Sextett Thérapie du Couple. Damit verabschieden wir uns für heute. Danke fürs Zuhören und bis zum nächsten Mal, sagt Constanze Alberding.
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1: Wenn man jetzt den Telekommunikationssatelliten hat, wo man nur ein paar braucht, die sind dann relativ weit draußen, müssen gut funktionieren, lange funktionieren und so, dann macht man den sicher. Das sind aber auch wirklich große Satelliten, schwere Satelliten, extrem teure Satelliten. Und bei diesen LEO-Satelliten, wo man weiß, naja, die sind jetzt 5-6 Jahre, ne, und danach sind sie sowieso abgesunken und verglühen, dann baut man halt 1-2 mehr. Und wenn die dann verloren gehen, dann ist das halt so.
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2: 13.30 Uhr, die Nachrichten des Bayerischen Rundfunks mit Maren Ulrich. Die Übersicht. Deutschland schneidet bei Kindeswohlstudie schlecht ab. Linke fordert mehr Schutz für queere Menschen. FC Bayern feiert Meisterschaft auf dem Marienplatz. Das Wetter in Bayern zunehmend wolkig bei 14 bis 19 Grad. Köln. Kinder in Deutschland haben nach Ansicht von UNICEF zunehmend ungleiche Zukunftsperspektiven. In einem Bericht des Kinderhilfswerks zum Kindeswohl in Industrieländern liegt Deutschland mit Platz 25 von 37 untersuchten Ländern im unteren Mittelfeld. Konkret kritisiert die Organisation dabei, dass die Prozentzahl der Kinder, die als arm gelten, seit Jahren bei hohen 15% liege. UNICEF fordert deshalb, Deutschland müsse mehr in die Teilhabe, die Bildung und die gesundheitliche Versorgung von Kindern investieren. Würzburg. Mit Appellen für Frieden, Demokratie und gesellschaftlichen Zusammenhalt ist am Mittag der Deutsche Katholikentag in Würzburg zu Ende gegangen. Der Vorsitzende der Deutschen Bischofskonferenz, Bischof Heiner Wilmer, sagte beim Abschlussgottesdienst vor der Residenz wörtlich: Die Welt brennt, aber sie ist nicht verloren. Schaut hin, packt an, geht los. Ähnlich äußerte sich der Präsident des Zentralrats der Juden in Deutschland, Josef Schuster. Er rief die Menschen dazu auf, gegen Antisemitismus aufzustehen. Berlin. Zum Internationalen Tag gegen Queerfeindlichkeit hat die Linkspartei mehr Schutz für queere Menschen gefordert. Der linke Bundestagsabgeordnete Brückner sagte der Rheinischen Post: In Zeiten, in denen Gewalt und Diskriminierung zunehmen, brauche es eine Regierung, die sich schützend vor die queere Community stelle. Stattdessen verschärfe sie die Lage noch. Modena. Nach der mutmaßlichen Amokfahrt in der norditalienischen Stadt mit mehreren Schwerverletzten laufen die Ermittlungen. Nach Angaben der Staatsanwaltschaft Modena war der Täter in der Vergangenheit in psychiatrischer Behandlung. Der 31-jährige Italiener mit marokkanischen Wurzeln sei aber nicht vorbestraft. Der Mann war gestern Abend gezielt in eine Gruppe Fußgänger im Stadtzentrum gefahren. Dabei wurden 8 Menschen teils schwer verletzt, darunter auch eine Deutsche. München. Der FC Bayern feiert seine Meisterschaft in der Fußball-Bundesliga auf dem Münchner Marienplatz. In diesen Minuten sollen die Spieler auf den Rathausbalkon treten. Wir schalten jetzt live zu unserem Sportkollegen Michael Küster, der für uns auf dem Marienplatz dabei ist.
3: Noch ist kein Spieler auf dem Rathausbalkon am rappelvollen Marienplatz. 12.500 sind da, 12.500 Bayern-Fans. Das ist die offizielle Zahl, die wir vor ein paar Minuten bekommen haben. Alles ist erwartungsfroh. Die Rede von Oberbürgermeister Dominik Krause, die er gerade im alten Sitzungssaal des Rathauses gehalten hat, ist in diesem Moment vorüber. Und die Spieler machen sich jetzt gleich auf den Weg zum Rathausbalkon und natürlich mit im Gepäck die Meisterschale, die dann vom Kapitän und auch vom Trainer Vincent Kompany gemeinsam mit Manuel Neuer auch präsentiert wird. Also, paar Minuten dauert's noch, bis die Mannschaft auf dem Balkon ist.
2: Das Wetter in Bayern. Zunehmend wolkig und vereinzelte Schauer bei 14 bis 19 Grad. In der Nacht teils klar, teils bewölkt, örtlich Nebel. Abkühlung auf 8 bis 1 Grad. Die weiteren Aussichten morgen erst freundlich und trocken, im Tagesverlauf von Westen her Wolken und Regen, am Dienstag wechselhaft. Höchstwerte 14 bis 21 Grad. Soweit die Nachrichten, es ist 13.33 Uhr. Die Verkehrsmeldungen. A6 Weidhaus Richtung Nürnberg zwischen Weidhaus und Pleistein, 2 Kilometer Stau. A6 Nürnberg Richtung Heilbronn zwischen Schwabach-West und Neuendettelsau, stockender Verkehr. A7 Füssen Richtung Ulm zwischen Dettingen und Illertissen, 10 Kilometer stockend und Stau. A8 Salzburg Richtung München zwischen Weihern und dem Kreuz München Süd, 10 Kilometer stockend. A9 Berlin Richtung Nürnberg zwischen Markt Schorgast und Dreieck Bayreuth-Kulmbach, 8 Kilometer stockend. A93 Holledau Richtung Regensburg, zwischen Saalhaupt und Bad Abbach, 5 Kilometer Stau nach einem Unfall mit mehreren Fahrzeugen. A93 Weiden Richtung Hof, zwischen Höchstädt und Schönwald, Stau. A96 München Richtung Lindau, zwischen Memmingen Ost und dem Kreuz Memmingen, Stau an einer Baustelle. Und A99 Westumfahrung München Richtung Lindau, zwischen dem Dreieck Feldmoching und dem Kreuz München West, Stau nach einem Unfall. Soweit die Verkehrsübersicht.
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4: Heute mit Franzi Konitzer aus dem IQ-Team und 2 Folgen unseres Wissenschaftspodcasts. In denen wird es heute himmlisch, im wörtlichen Sinne. Bevor wir uns in der 2. Folge mit der Frage beschäftigen, warum zur blauen Stunde nach Sonnenuntergang der Himmel immer noch oder schon wieder blau sein kann, geht es zunächst mit der europäisch-chinesischen Weltraummission SMILE noch ein wenig höher hinaus, zu den Polarlichtern. Also ich selbst habe noch nie welche in echt gesehen, aber auf Bildern, da sieht man das sehr schön. Polarlichter so als bunte Farbschleier, oft grün, oft violett, an einem dunklen Himmel. Also es schaut wirklich hübsch aus. Und am 19. Mai soll die europäisch-chinesische Weltraummission SMILE starten und sich auch unter anderem diese Polarlichter ganz genau anschauen. Bis zu 40 Stunden lang, aber eben nicht von unten, sondern von oben, vom Weltraum aus. Das dient im Fall von SMILE natürlich nicht zu Bewunderungs-, sondern zu Forschungszwecken. Der SMILE-Satellit ist nämlich eine Art Wettersatellit, aber nicht für das Wetter auf der Erde, sondern für das Weltraumwetter. Vom Weltraumwetter, davon bekommen wir normalerweise hier unten auf der Erde so gut wie nichts mit, außer wenn vielleicht ein besonders heftiger Sonnensturm für Polarlichter sorgt, bis runter zu unseren Breitengraden. Aber das mag zwar hübsch anzusehen sein, kann aber auch gefährlich werden. Denn das Weltraumwetter kann einerseits unsere Infrastruktur im All bedrohen, also die Satelliten in den Erdumlaufbahnen, aber auch zum Problem werden für Infrastruktur auf der Erde. Und deshalb stellt sich mir zum Start der Weltraummission SMILE die Frage, brauchen wir eine bessere Weltraumwettervorhersage? Über die europäisch-chinesische Mission SMILE, das Weltraumwetter und das, was dahinter steckt, darüber spreche ich heute mit Jens Berdermann, Leiter des Instituts für Solarterrestrische Physik am Deutschen Zentrum für Luft- und Raumfahrt. Hallo, Herr Berdermann.
1: Schönen guten Tag.
4: Weltraumwetter ist jetzt eher so, ich habe es ja gesagt, man kriegt es nicht so direkt mit. Vom irdischen Wetter weiß ich, erlebt man, das kann ja eher wechselhaft sein, Regen, Sonnenschein, Sturm etc. Inwiefern passen denn da beim Weltraumwetter die Polarlichter rein? Wie der Name schon sagt, sind die ja normalerweise eher in der Nähe der Erdpole zu sehen. Aber was passiert denn im Weltraum, wenn zum Beispiel Polarlichter auch mal in unseren Breitengraden zu sehen sind? Also was verändert sich da beim Weltraumwetter?
1: Ja, vielleicht sollte man erst mal erwähnen, dass ähnlich wie das irdische Wetter, das Weltraumwetter auch ein kontinuierliches Phänomen ist. Wir haben immer solare Strahlung, die auf unsere Erdatmosphäre einwirkt und die zum Beispiel auch die geladene Schicht, die Ionosphäre, generiert. Die ist eine geladene Schicht in 50 bis 1000 Kilometer Höhe. Und wir haben auch immer Teilchen von der Sonne, die sich Richtung Erde bewegen. Also in alle Richtungen im Weltall, aber auch in Richtung Erde. Und das ist der Sonnenwind. Mhm. Die Teilchen im Sonnenwind, also es ist eigentlich ein Plasma, eine Plasmawolke, die koppeln quasi in die Erde ein, in die obere Atmosphäre, über die Magnetfeldlinien. Und dadurch passiert auch beim normalen Wind, gerade in Polargebieten, wo die Teilchen einkoppeln, sieht man dann Polarlichter.
4: Einkoppeln ist quasi geladene Teilchen des Sonnenwindes treffen da auf das Erdmagnetfeld, treten mit ihm in Wechselwirkung.
1: Genau. Ja. Und entlang der Magnetfeldlinien bewegen sich dann Richtung Pole und dort können sie dann in die Atmosphäre eintreten und zum einen Polarlichter erzeugen, aber auch Störungen verursachen. Wenn man jetzt bei uns solche Ereignisse sieht, und das hatten wir jetzt ein paar Mal, dann steht da mehr dahinter. Ein besonderes Weltraumwetterereignis, das ist der Sonnensturm allgemein.
4: Jetzt ist ja eine Zutat des Weltraumwetters. Natürlich einerseits das, was die Sonne macht in Form von Sonnenwind normalerweise oder eben koronalen Massenauswürfen. Aber die andere Zutat, die ist das Erdmagnetfeld.
5: Wenn man sich dieses Magnetfeld genauer vorstellen will, dann hilft es als erstes, sich daran zu erinnern, das Erdmagnetfeld ist der Grund, warum auf der Erde ein Kompass funktioniert. Eine Kompassnadel zeigt nach Norden zum magnetischen Pol. Doch das Erdmagnetfeld ist nicht nur auf der Oberfläche der Erde vorhanden. Es erstreckt sich in Bögen bis weit in den Weltraum um die Erde herum und scheint an seinen zwei Polen in der Erde zu verschwinden. Manchmal wird es auch als Schutzschild der Erde bezeichnet, denn es hält energiereiche geladene Teilchen des Sonnenwindes davon ab, auf die Erdatmosphäre oder gar auf die Oberfläche niederzuprasseln.
4: Herr Berdermann, das Erdmagnetfeld ist in diesem Sinne ja unsichtbar. Also wir können es nicht sehen. Und diese Bögen, die man auf Visualisierungen sieht, das sind die Magnetfeldlinien, die letztendlich die Richtung und auch die Stärke teilweise ja angeben können oder eben visualisieren können. SMILE, diese Mission, soll jetzt erstmal dieses Erdmagnetfeld in Anführungszeichen sichtbar machen im Ultraviolett- und im weichen Röntgenbereich. Wie kann man das überhaupt sichtbar machen, ohne eben seine Stärke und seine Richtung zu vermessen?
1: Da wird Röntgenstrahlung gemessen. Und die entsteht im Wesentlichen, wenn der Sonnenwind auf die Magnetosphäre der Erde trifft.
4: Die Magnetosphäre ist dieser Einflussbereich des Erdmagnetfelds.
1: Genau, genau. Und diese Strahlung entsteht dabei durch die Wechselwirkung mit den energiereichen Teilchen aus dem Sonnenwind, mit den neutralen Teilchen der Atmosphäre. Und genau diese Strahlung möchte man dort messen, um mehr über diese Wechselwirkung herauszubekommen. Eigentlich ist das Ziel dann auch, globale Bilder der Magnetosphäre zu erzeugen, wie der Sonnenwind quasi die Magnetosphäre auch verformt sozusagen und beeinflusst. Wir wissen ja, auf der einen Seite haben die Teilchen, dass das Magnetosphäre eingedrückt wird sozusagen in der Sonnenrichtung. Und je stärker quasi der Sonnenwind ist, desto stärker wird das Magnetfeld dann in den Raum gezogen sozusagen, auch vom Sonnenwind.
4: Ah, okay, also ich stelle mir vor, ich habe erstmal nur meine Erde und ich lasse in dem Moment die Sonne weg und habe symmetrisch die Bögen um diese Erde herum auf beiden Seiten. Und dann kommt der Sonnenwind und drückt auf dieser Seite, auf der sonnenzugewandten Seite, das Erdmagnetfeld, diese Linien ein bisschen zusammen und auf der anderen Seite zieht es die in die Länge.
1: In den Raum, genau. Mhm. Und vorstellen kann man sich, das ist ein Dipolfeld. Also wenn man aus dem Schulunterricht das kennt mit den Stabmagneten, Plus und Minus und dann diese Späne draufstreut, dann sieht das schön symmetrisch aus.
4: Ja.
1: Und jetzt haben wir hier aber noch, wie gesagt, die Teilchen im Sonnenwind, die das entsprechend verformen.
4: Ich habe also diese Beobachtung der Polarlichter an sich. Ich habe die Beobachtung des Erdmagnetfelds bzw. der Magnetosphäre. Inwiefern trägt das denn bei, das Weltraumwetter besser zu verstehen?
1: Ganz wichtig ist zu verstehen, wie der Sonnenwind einkoppelt in das System, wie auch das interplanetare Magnetfeld, weil wir haben ja gesagt, vorhin die Sonne, die hat ja auch ein Magnetfeld sozusagen. Und das kann zum Beispiel mit dem Erdmagnetfeld koppeln. Es hängt davon aus, wie beide zueinander ausgerichtet sind.
4: Also das ist so, wie wenn ich zwei Stabmagneten aufeinander zubewegen würde. Und in der Schule war es immer so, gleiche Pole, das hätte sich dann abgestoßen und gegensätzlich angezogen. Das ist bei Erde und Sonne bestimmt sehr, sehr, sehr viel komplexer, aber das meinen Sie mit Magnetfelder koppeln aneinander, oder? Die machen was miteinander.
1: Genau, also vielleicht ist es ein ganz vereinfachtes Bild, aber das Prinzip ist, dass mit einer gewissen Orientierung können die halt sehr gut an das Erdmagnetfeld andocken und dann können mehr Teilchen oder die Teilchen besser direkt in die Atmosphäre strömen. Und das ist so eine Sache bei Stürmen, was man immer auch gerade für Vorhersage gern wissen möchte. Natürlich ist es auch so, ich hatte gesagt, die Teilchen fließen dann entlang der Magnetfeldlinien in das Atmosphäre rein. Und letztlich ist es ja immer so, dass Magnetfelder geladene Teilchen beeinflussen, aber wiederum die Teilchen, die da fließen, ja auch wieder ein Magnetfeld erzeugen.
4: Ja.
1: Und es gibt halt tatsächlich Auswirkungen vom Weltraumwetter, dass aufgrund dieses Magnetfeldes auch Teilchen dann letztendlich bis zum Erdboden gelangen können, driften können und damit auch Infrastruktur möglicherweise bei starken Stürmen beeinträchtigen können in leitenden Systemen, also Stromnetzen. Das ist schon passiert in der Vergangenheit. Insofern
4: möchte man
1: halt
4: wissen.
1: Die gesamte Wechselwirkung verstehen, zwischen den Magnetfeldern und den Teilchen.
4: Also damit habe ich schon mal ein Argument gehört, warum, ich nenne es jetzt einfach mal plakativ und wahrscheinlich sehr vereinfacht, warum wir eine bessere Weltraumwettervorhersage brauchen. Das ist einerseits auf der Erde, aber was mich auch interessieren würde, welche Auswirkungen hat denn das Weltraumwetter auf zum Beispiel Satelliten? Was ist da wichtig bei der Weltraumwettervorhersage?
1: Ja, dann fange ich vielleicht dann doch nochmal bei so einem Sturm an, wenn man sich das vorstellt. Man hat so eine riesige Plasmawolke, wir hatten das vorhin, bewegt sich quasi Richtung Erde und trifft natürlich als erstes auf die Satelliten, die vielleicht weit draußen sind, Deep Space, dann vielleicht geostationäre Umlaufbahnen. Da ist das Problem im geladenen Teilchen. Und die können natürlich so einen Satelliten intern, extern aufladen. Die können mitunter auch dazu führen, dass die Software geschädigt wird, dass dann mal eine 0 zum 1 wird oder andersrum. Deswegen braucht man Redundanzen auch da auf den Satelliten. Das wäre so die erste Auswirkung. Dann trifft, ich hatte es erwähnt, die Plasmawolke dann auf die Erde und koppelt ins System. Das führt einerseits zu dem Polarlichtern, aber auch eine Aufheizung in der Schicht, also in der Thermosphäre. Mhm. Und wenn sich so ein Gas aufheizt, wie die Atmosphäre ist, passiert als erstes, es dehnt sich aus. Und in dem Moment haben wir mehr Teilchen in höheren Umlaufbahnen.
4: Ah.
1: So, das ist jetzt für die weit draußen kein Problem für GeoMeo. Aber für die Low-Earth-Orbit-Satelliten.
4: Also sämtliche Starlink-Satelliten zum Beispiel von
1: richtig,
4: SpaceX.
1: Richtig, genau. Das ist die niedrige Umlaufbahn, 400 bis 1000 Kilometer. Für die ist das ein Problem, weil die auf einmal in ihrem Orbit deutlich mehr Teilchen haben. Mhm. Und mehr Teilchen bedeutet eine höhere Dichte. Da müssen die durchfliegen. Das bedeutet mehr Reibung. Und dann verlieren die an Geschwindigkeit. Und im Orbit bedeutet Geschwindigkeitsverlust immer ein Absinken. Quasi des Orbits.
4: Und damit eine verkürzte Lebensdauer letztendlich.
1: Verkürzte Lebensdauer, wenn man noch genug Treibstoff hat, um es wieder hochzubringen, ist die Lebensdauer reduziert. Im Worst Case kann es auch dazu führen, dass man dann so viel Höhe verliert, dass man ihn nicht wieder in den Orbit bringen kann und dass der dann sozusagen verglüht in der Atmosphäre, wie das bei Starlink passiert ist 2022. Bei einem relativ moderaten geomagnetischen Sturm, wo 40 von 49 Satelliten verloren gegangen sind.
4: Aber dann wäre dann auch eine Frage, okay, ich habe jetzt zum Beispiel auch dann die Erkenntnisse, die SMILE bringt und ich kenne mich besser mit dem Weltraumwetter aus. Was kann ich mit dieser Info machen? Also auf der Erde könnte ich mir vorstellen, irgendwie Stromnetze könnte man vielleicht dann sicher machen, wenn ich wüsste, okay, es kommt irgendwie ein riesiger Sonnensturm mit riesigen Auswirkungen, da könnte ich die Stromnetze, ich stelle es mir vereinfacht vor, dann schalte ich halt die Kraftwerke dahinter ab und dann beruhige ich das Ganze oder irgendwie so. Aber was mache ich denn mit den Satelliten? Kann ich Satelliten in der Erdumlaufbahn weltraumwetterfest machen? Oder
1: ja,
4: sage ich dann, ja, blöd.
1: Kann man das vorher machen? Man kann versuchen, die so zu konstruieren, dass sie einen gewissen Schutz haben. Das ist aber teuer. Ne? Das bedeutet so Shielding und sowas bedeutet immer mehr Masse und das macht man dann für wirklich Satelliten, die man nicht leicht ersetzen kann, die lange funktionieren müssen. Heute geht ja der Trend eher dazu, kleinere Satelliten zu bauen und dann lieber ein paar mehr. Macht ja auch ökonomisch Sinn, hat aber natürlich das Problem, wenn wir dann wirklich mal ein sehr starkes Ereignis, dass dann sehr viele betroffen werden können.
4: Also man kann sie weltraumwetterfest machen, aber der Weg ist eher, okay, Redundanz. Wir schicken einfach mehr hoch.
1: Ja, nee, das beides, ne? Also man macht schon, es hängt von dem Satelliten an. Wenn man jetzt den Telekommunikationssatelliten hat, wo man nur ein paar braucht, die sind dann relativ weit draußen, müssen gut funktionieren, lange funktionieren und so, dann macht man den sicher. Das sind aber auch wirklich große Satelliten, schwere Satelliten, extrem teure Satelliten. Mhm. Und bei diesen Leo-Satelliten, wo man weiß, naja, die sind jetzt 5-6 Jahre, ne, und danach sind sie sowieso abgesunken und verglühen, dann baut man halt 1-2 mehr, ne, oder auch ein paar mehr. Und wenn die dann verloren gehen, dann ist das halt so. Aber diese beiden Komponenten gibt's und das ist ja das eine. Man muss aber natürlich auch berücksichtigen, dass es auch Satelliten gibt, die anders, also der Satellit vielleicht selber nicht betroffen, aber die Funktion des Satelliten betroffen sind. Das sind zum Beispiel GNSS, da geht's dann um Navigation oder auch Kommunikationssatelliten, wo das Signal selber beeinflusst ist aufgrund von Weltraumwetterereignis.
4: Sprich, und es könnte dann sein, GNSS ist ja GPS, Galileo etc., also wenn es dumm läuft, dann weiß ich nicht mehr, wo ich bin auf der Erde.
1: Genau.
4: Oder wo ich nicht muss.
1: Es kann zum einen dazu führen, dass man sehr ungenau die Positionierung nochmal hat. Wir wissen alle, dass die Richtung immer in höhere Präzision geht für viele Anwendungen und sich daraus ja auch mehr Anwendungsfälle generieren. Heutzutage ist man bei Zentimeter Genauigkeit und wenn die dann auf einmal zurückfällt deutlich, dann ist das ein Problem.
4: Ist das Weltraumwetter, das Wissen darüber wichtiger für Satellitenbetreiber oder für uns Erdbewohner?
1: Ja, also das möchte ich gar nicht unterscheiden, weil natürlich die Satellitenbetreiber sollten das wissen. Die sollten dann auch wissen, wann ihre Systeme beeinträchtigt sind. Und jetzt kann man sich vorstellen, wenn man weiß, okay, man kann mit Störungen auf globalen Navigationssystemen, dann müssen diese Informationen an die Service-Provider weitergegeben werden. Und die informieren dann wieder den Nutzer. Also gerade im Zuge der Entwicklung, demnächst vielleicht mit autonomer Navigation, auch im Personenkraftfahrzeug, dann ist GNSS auch eine wichtige, ist nicht die alleinige, aber eine wichtige Größe. Und da muss man dann auch wissen, wann man nicht mehr diese Genauigkeit hat. Ne? Dann wird wahrscheinlich vielleicht eine Warnlampe angehen und dass man vielleicht wieder die Hände an Steuer nimmt. Und insofern ist es auch für uns wichtig oder zumindest für die verschiedenen Wirtschaftsbereiche auf der Erde, die mit diesen Daten arbeiten und mit diesen Informationen zu wissen, wann sie funktionieren und wie sie funktionieren. Vielleicht mehr, wann sie funktionieren, damit sie dann auch wissen, wann sie sich auf ihre Geräte verlassen können.
4: Auch in der zweiten Hälfte beschäftigen wir uns mit einem Himmelsphänomen, nämlich mit der blauen Stunde. Jeden Monat erzähle ich meinem Kollegen Stefan Geier aus dem IQ-Team vom Sternenhimmel, von Planeten, vom Mond, von der Sonne und all den anderen funkelnden Sternen da oben an unserem Firmament. Und jetzt im Mai habe ich ihm von jener blauen Stunde nach Sonnenuntergang erzählt und warum dieses Blau der blauen Stunde so ganz anders ist als das Himmelblau eines Taghimmels.
5: Wo geht's los?
4: Wir starten bei dem hoffentlich klaren, schönen Maihimmel. Ein bisschen nach Sonnenuntergang. Genauer gesagt, wir starten zur blauen Stunde.
5: Manche sagen, es ist auch ein magischer Moment.
4: Ja, es kann ein magischer Moment sein. Also die blaue Stunde, was ist das? Das ist, wenn nach Sonnenuntergang der Himmel in einem tiefblauen Licht gebadet ist. Anscheinend, ich selber bin keine Hobbyfotografin, aber anscheinend ist diese blaue Stunde besonders für Fotografinnen und Fotografen sehr interessant und die wissen das zu schätzen, weil eben zur blauen Stunde Farben besonders intensiv zur Geltung kommen. Mhm. Also man kann ohne künstliches Licht sehr schöne Bilder machen. Jetzt im Mai stehen die Chancen auf eine solche blaue Stunde besonders gut, denn im Frühling und im Sommer, hatte ich ja vorhin schon kurz erwähnt, da dauert die Dämmerung in unseren Breitengraden länger als im Winter.
5: Ich habe mehr Zeit.
4: Genau, du hast mehr Zeit und damit auch die blaue Stunde, die, das kann ich gleich sagen, die ist keine ganze Stunde lang, sie ist kürzer, aber ne, im Sommer dauert es einfach länger, diese blaue Stunde. Und was ich mit dem Norway eigentlich das Spannende an der blauen Stunde finde, ist, dass das Blau dieser blauen Stunde sich von dem gewöhnlichen Himmelblau des Taghimmels unterscheidet. Das ist ein anderes Blau, weil es unterschiedliche physikalische Prozesse sind, die dahinter stecken und eben dafür sorgen, dass uns der Himmel blau erscheint.
5: Also das heißt, unsere Frage lautet, warum ist die blaue Stunde blau?
4: Richtig. Und dann habe ich nämlich auch gleich für dich eine Gegenfrage, der Klassiker sozusagen, Stefan, unter allen Fragen den Himmel betreffend. Warum ist der Himmel blau?
5: Und das am besten in einem Satz. Puh, also, ja, also die blauen Anteile des weißen Sonnenlichts, da sind ja alle Farben drin, werden anders, stärker gestreut als die grünen und die roten?
4: Ja. Herzlichen Glückwunsch.
5: Im Wesentlichen.
4: Du hast es geschafft, du hast es überstanden, ja. Ja, das Licht der Sonne, was von der Sonne uns erreicht, das ist ja immer weiß. Das ist also eine Mischung aus allen Farben des Regenbogens, von Blau über Grün zu Rot. Mhm. Und Licht kannst du dir als eine Welle vorstellen. Dann hat es eine Wellenlänge und jede Farbe, die hat ihre eigene Wellenlänge. Und Blau hat eine viel kürzere Wellenlänge als Rot zum Beispiel. So, und wenn tagsüber das weiße Sonnenlicht auf die Erdatmosphäre trifft, dann treffen diese Lichtwellen auf die Stickstoff- und die Sauerstoffmoleküle, aus denen unsere Luft größtenteils besteht. Das sind ja auch, kann man sich auch, ist auch vereinfacht, aber kann man sich ja auch als kleine Bömpelchen, als kleine Teilchen vorstellen. Mhm. So. Und wenn so eine Lichtwelle oder ja, auf diese Moleküle trifft, dann lassen die Moleküle das Licht nicht ungehindert passieren, sondern sie können es streuen.
5: Das heißt, streuen nochmal?
4: Streuen. Ja, streuen ist nämlich immer so, okay, was heißt streuen eigentlich? Also Streuung heißt, dass diese Moleküle so eine Lichtwelle schlucken. Das ist eine sehr vereinfachte Beschreibung, die von oben kommt. Ne, das Sonnenlicht kommt von oben, kannst du dir vorstellen. Und diese Moleküle schlucken diese Lichtwelle. Und danach senden sie genau so eine Lichtwelle wieder aus, aber nicht eben zurück nach oben oder direkt weiter nach unten, aber frei nach dem Zufallsprinzip in irgendeine Richtung, also nach oben, unten, nach links und nach rechts.
6: Und das passiert nicht nur für die blauen Anteile des Lichts?
4: Das passiert nicht nur für die blauen Anteile des Lichts, das passiert auch für die anderen Farben, für die anderen Wellenlängen, aber für Blau eben sehr viel mehr. Okay. Also Blau wird sehr viel stärker gestreut. Du kannst es dir ein bisschen so vorstellen, dass ein größerer Anteil der anderen Farben die Erdatmosphäre einfach so passieren können und dann unten bei uns ankommen. Aber die blauen Anteile, die werden eben stärker gestreut und verteilen deshalb ihre Farbe so über den Himmel. Und das Ergebnis ist für uns das Himmelsblau eines Taghimmels.
6: Gut, und dann schwenken wir zur blauen Stunde.
4: Da ist es anders. Denn die blaue Stunde, die gibt es ja nur in der Dämmerung. Also entweder vor Sonnenaufgang oder nach Sonnenuntergang. Aber lass uns da einfach halt halber einfach beim Sonnenuntergang bleiben. Mhm. Die blaue Stunde, die gibt es nicht sofort, sobald die Sonne untergegangen ist, sondern so circa eine halbe Stunde, dreiviertel Stunde danach.
6: Die Sonne ist dann tief unterm Horizont schon.
4: Ja, nicht so tief. Also sie ist definitiv unter dem Horizont, aber sie ist so zwischen 4 und 8 Grad unter dem Horizont. Also sie ist noch nicht so tief unter dem Horizont, dass man wirklich von tiefschwarzer Nacht sprechen kann, überhaupt nicht, sondern eben so tief, dass es noch eigentlich die Dämmerungsphase ist. Und wenn die Sonne so tief in der Tiefe unter dem Horizont steht, dann trifft ihr Licht ja quasi nicht mehr von oben auf die Atmosphäre wie tagsüber, sondern das Licht der Sonne streift die Atmosphäre eher. Und das heißt, dass das Sonnenlicht, was überhaupt noch auf die Atmosphäre trifft, legt insgesamt einen längeren Weg durch die Atmosphäre zurück. Wenn es direkt von oben so senkrecht runter, recht kurzer Weg, wenn es eher so streift und
6: muss
4: so
6: es längs, durch.
4: Muss es durch, einen längeren Weg eben. Und in der Atmosphäre, da sind eben nicht nur Sauerstoff- und Stickstoffmoleküle, sondern auch Ozon.
6: In der Ozonschicht.
4: Genau, besonders viel Ozon ist in der Ozonschicht. Und wenn Licht auf diese Ozonmoleküle trifft, dann kann das Ozon das Licht, Achtung, nicht streuen, sondern absorbieren. Mhm. Und absorbieren heißt vereinfacht, ein Ozonmolekül kann Licht schlucken. Also im Gegensatz zur Streuung, wo hinterher Licht wieder ausgesendet wird, ist es bei der Absorption einfach nur verschluckt.
6: In also verschluckt weg.
4: Weg. Für uns nicht mehr sichtbar. Und der Witz an der Geschichte ist jetzt, dass Ozonmoleküle vor allem grüne und rote Anteile des weißen Lichts schlucken, blau hingegen nicht. Mhm.
6: Aber das passiert ja auch tagsüber.
4: Das passiert auch tagsüber, das ist richtig. Aber das sehen wir nicht, weil das Sonnenlicht immer noch vereinfacht, gesprochen von oben auf die Atmosphäre fällt und dadurch einen sehr kurzen Weg durch die Ozonschicht zurücklegt. Und das Licht auf seinem Weg zur Oberfläche, so eine Lichtwelle, mit größerer Wahrscheinlichkeit auf Sauerstoff- und Stickstoffmoleküle trifft, die für das Himmelsblau am Tag sorgen. Und deshalb ist das dann nicht so auffällig. Aber wie gesagt, zur blauen Stunde steht die Sonne bereits unter dem Horizont. Mhm. Ihr Licht streift die Atmosphäre quasi nur noch, anstatt ja zur Oberfläche zu gelangen, durch diese ganzen Luftschichten durch. Und zur blauen Stunde ist es eben genau so, dass es einen besonders langen Weg durch die Ozonschicht zurücklegt als tagsüber. Und deshalb kann das Ozon zur blauen Stunde bis zu 40% der roten und grünen Farbanteile herausfiltern.
6: Und das sieht man.
4: Und deshalb wirkt die Ozonschicht wie so eine Art Farbfilter im Himmel, kannst du dir vorstellen, die eben den Himmel zur blauen Stunde in diesem wunderschönen Blauton erscheinen lässt und der deswegen ganz anders ausschaut als das Himmelsblau eines Tages. Die komplette Folge des Sternenhimmels im Mai sowie noch mehr Folgen von IQ, Wissenschaft und Forschung finden Sie bei ARD Sounds und überall, wo es Podcasts gibt. Das war's für heute für den IQ-Podcast. Ich bin Franzi Konitzer und wünsche weiter viel Spaß mit dem Podcast Sonntag hier auf BR24.
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1: Früher war es so, dass man Lizenzrechte einfach verkauft hat und dann sind Medienunternehmen gekommen und haben dann die Kameras aufgestellt, die Regisseure gestellt, die Kommentatoren gestellt. Das ist aber heute gar nicht mehr der Fall, sondern es ist so, dass ein Live-Signal eben vom Veranstalter hergestellt wird. Und von daher geht es natürlich in diese Richtung, dass das, was Journalismus ausmacht, nämlich Transparenz, Kontrolle, hier eigentlich nicht mehr funktioniert.
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2: 14 Uhr die Nachrichten des Bayerischen Rundfunks mit Maren Ulrich. Die Übersicht. UNICEF kritisiert ungleiche Zukunftsperspektiven von Kindern in Deutschland. Ukraine fliegt Vergeltungsangriffe auf Russland. FC Bayern feiert Meisterschaft in München. Das Wetter in Bayern zunehmend wolkig bei 14 bis 19 Grad. Köln. UNICEF fordert die Bundesregierung dazu auf, mehr in die Teilhabe, Bildung und gesundheitliche Versorgung von Kindern zu investieren. Sonst schade Deutschland nicht nur den Kindern, sondern zahle in Zukunft auch einen hohen gesellschaftlichen und wirtschaftlichen Preis, so Geschäftsführer Schneider. Laut einer neuen Studie des Kinderhilfswerks zum Kindeswohl in Industrieländern haben Kinder hierzulande zunehmend ungleiche Zukunftsperspektiven. Deutschland liegt von den 37 untersuchten Ländern mit Platz 25 im unteren Mittelfeld. Würzburg. Zum Abschluss des Katholikentages in Würzburg hat der Vorsitzende der Deutschen Bischofskonferenz Wilmer zu mehr Engagement und für Frieden und Menschlichkeit aufgerufen. Beim Gottesdienst auf dem Residenzplatz sagte er vor tausenden Teilnehmern, die Kirche müsse hinausgehen mitten ins Chaos und ins Leid dieser Welt. Laut den Veranstaltern haben in diesem Jahr rund 74.000 Menschen den Katholikentag besucht. Damit sei er der meistbesuchte Katholikentag seit 2018. Moskau. Rund um die russische Hauptstadt sind bei ukrainischen Angriffen nach russischen Behördenangaben mindestens 3 Menschen getötet worden. Der Gouverneur des Gebiets sprach außerdem von 5 Verletzten. Der ukrainische Präsident Selenskyj hatte zuvor Vergeltung für die jüngsten schweren Angriffe Russlands angekündigt. Bei denen sind nach seinen Angaben in der zurückliegenden Woche 52 Menschen getötet worden. Traunstein. Feuerwehr und Sanitäter haben in der oberbayerischen Stadt einen aus Kroatien kommenden Nachtzug evakuiert. Der Großalarm ging laut BRK gegen 5 Uhr morgens ein. Gemeldet worden war ein Brand im Zug, der sich dann jedoch als qualmende Bremse herausstellte. Mehr als 200 Menschen wurden aus dem Zug evakuiert. Notärzte untersuchten einige Fahrgäste, laut Feuerwehr musste aber niemand ins Krankenhaus gebracht werden. Der Zug der kroatischen Staatsbahn war von Zagreb nach Stuttgart unterwegs. München. Der FC Bayern feiert seine Meisterschaft in der Fußball-Bundesliga auf dem Münchner Marienplatz. Nach einem Empfang beim Oberbürgermeister Krause lassen sich die Spieler auf dem Rathausbalkon von den Fans bejubeln. Wie die Stimmung ist, hören wir jetzt gleich von unserem Sportkollegen Michael Küster, der für uns live auf dem Marienplatz dabei ist.
3: Noch sind nicht alle Spieler auf den Rathausbalkon herausgekommen. Der erste mit leichter Verspätung war der Kapitän Manuel Neuer. Der rauskam um 13.49 Uhr. In beiden Händen hat er die silberne Meisterschale gehabt. Danach Joshua Kimmich begeistert gefeiert. Und als dritter kam der Torschützenkönig des FC Bayern München mit 36 Treffern in der abgelaufenen Saison, Harry Kane. Ein schickes Utensil heute bei 12.500 Zuschauern in nicht ganz vollen, auf dem nicht ganz vollen Marienplatz ist die Sonnenbrille. Alex Pavlovic, der Nationalspieler, und auch Serge Gnabry, der ja verletzt ist, beide mit Sonnenbrille, obwohl es recht frisch ist. Keine Sonne, aber noch ist es trocken. Die Bayern feiern auf dem Marienplatz.
2: Die Verkehrsübersicht. A6 Weidhaus Richtung Nürnberg, zwischen Weidhaus und Pleistein 2 Kilometer Stau. A7 Fulda Richtung Würzburg, zwischen Fulda Dreieck und Bad Brückenau Wildflecken 7 Kilometer Stau. A7 Füssen Richtung Ulm zwischen Altenstadt und dem Dreieck Hittistetten stockend und Stau. A8 Salzburg Richtung München zwischen Bayern und dem Kreuz München Süd 10 Kilometer stockend. A9 München Richtung Nürnberg zwischen Manching und Denkendorf 10 Kilometer stockend und Stau. A9 Berlin Richtung Nürnberg zwischen Markt Schorgast und Dreieck Bayreuth-Kulmbach stockend. A93 Holledau Richtung Regensburg zwischen Saalhaupt und Bad Abbach, 5 Kilometer Stau nach einem Unfall mit mehreren Fahrzeugen. A93 Weiden Richtung Hof zwischen Höchstadt und Schönwald, Stau. Und A99 Westumfahrung München Richtung Lindau, zwischen dem Dreieck Feldmoching und dem Kreuz München West, ein Unfall. Soweit die Verkehrsübersicht.
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4: Herzlich willkommen zu BR24 Medien. Das ist der Medienpodcast des Bayerischen Rundfunks. Ich bin Linus Lühring und kurzer Blick auf den Kalender. Wir nähern uns so langsam der Jahresmitte 2026 und da sind wir mittendrin in einem Jahr, das den Titel Supersportjahr verdient hat. Handball-WM, Olympische Spiele, die sind schon durch. Die Fußball-WM startet bald, dazu Tour de France, Bundesliga, Tennis, Formel 1. Und über all das zu berichten, das ist für viele ein Traumjob. Nah dran an den großen Emotionen, an Stadien, Stars und auch diesen ganzen internationalen Turnieren. Aber da ist Krise im Sportjournalismus. Das sagt zumindest der Mann, mit dem ich heute in BR24 Medien spreche. Er spricht von Auflösungs- oder auch Zerfallserscheinungen im Sportjournalismus. Sein Buch über genau diese Entwicklung heißt deswegen auch Abwärtsspirale. Es geht nicht nur um die wirtschaftliche Basis des Sportjournalismus, sondern auch die publizistische Qualität, die ist gefährdet, sagt er. Wie konnte es so weit kommen und gibt es Wege aus dieser Krise? Darüber sprechen wir und der Mann, dem ich gerade schon die Rampe gebaut habe, das ist Christoph Bertling. Er ist Kommunikations- und Sportwissenschaftler an der Deutschen Sporthochschule in Köln. Hallo, schön, dass Sie Zeit haben.
5: Hallo, Herr Lühring.
4: Ihre Einleitung zu dem Buch, das ich gerade schon angesprochen hatte, da schreiben Sie davon, so wirkt es auf mich, dass Sie zum einen begeisterter Sportfan sind und dass Sportjournalismus für Sie auch am Anfang ein richtiger Traumjob war, oder? Stimmt das?
5: Das ist genau richtig. Ich kam aus dem Sport, habe hier an der Deutschen Sporthochschule studiert und liebe den Sport und auch den Journalismus, Sportjournalismus. Genau richtig, ja.
4: Und Sie haben dann sich da reingearbeitet. Sie schreiben davon, dass Sie viel gelernt haben von Kolleginnen und Kollegen. Aber dann schreiben Sie auch, dass sich da Zweifel eingeschlichen haben an der Arbeit im Sportjournalismus. Was haben Sie da gespürt?
5: Man spürt eigentlich, dass die Kollegen höchst professionell arbeiten und das Problem gleichzeitig dabei ist, dass ich aber beobachten konnte, dass die strukturellen Bedingungen eigentlich immer weniger gestimmt haben. Ich kam mehr aus dem Printbereich heraus, habe beim Kölner Stadtanzeiger angefangen, habe dann bei der Süddeutschen Zeitung gearbeitet und dann für viele Medienunternehmen als Freelancer. Und man fragt sich dann, warum gehen manche Titel tatsächlich so schnell vom Markt? Warum ist es so, dass Redaktionen schrumpfen? Also meine Redaktion beim Kölner Stadtanzeiger ist auch extrem geschrumpft in den letzten 10 Jahren, wie auch viele andere Verlagshäuser. Und dann merkt man das Gleiche, dass es eben auch bei RTL und den Sportredaktionen so geht. Und es kam immer mehr dieser Botschaften. Und da fragt man sich dann irgendwann als Akademiker, wo führt das hin? Aber vor allem, warum ist das eigentlich so?
4: Also das Spannungsfeld, das Sie gerade beschreiben, das ja, wird uns ja auch so ein bisschen leiten durch diese Ausgabe von BR24 Medien. Bevor wir auf diese zentrale These von Ihnen kommen, Auflösungs- und Zerfallserscheinungen, woran liegt das? Also man kann schon mal vorwegschicken, Sie sagen explizit nicht, das ist sozusagen, liegt konkret am Verhalten der Kolleginnen und Kollegen, die in dem Bereich unterwegs sind, die irgendwie an sich einen schlechten Job machen. Darum geht es Ihnen nicht, so habe ich Sie auch in dem Buch verstanden, sondern es sind eher ja Rahmenbedingungen, die problematisch sind. Da kommen wir gleich drauf.
5: Ich würde vielleicht leicht einschränken, okay, dass es auch opportunistisches Verhalten teilweise ist.
4: Opportunistisches Verhalten, okay.
5: Genau.
4: Gar kein Problem, das schreibe ich mir mal auf, da kommen wir gleich noch zu. Ich würde gerne aber kurz nochmal ganz vorne bleiben, weil Sie das gerade schon so angedeutet haben, das schreiben Sie auch in Ihrem Buch, Sportjournalismus ist ja was Besonderes, gerade im Unterschied zu anderen Formen des Journalismus. Lassen Sie uns da nochmal kurz drauf eingehen und würde gerne da noch eine Perspektive mit reinbringen, die Sie auch beschreiben, dass es auch so zwei Arten von Sportjournalismus gibt, die Binnen- und die Außenperspektive. Was meinen Sie damit? Warum ist das im Sportjournalismus eine ganz wichtige Unterscheidung?
5: Das ist eigentlich genau das, was ich gerade versucht habe zu beschreiben mit der Unterhaltung und der Information. Manchmal ist es so, wenn wir Journalismus als Dienstleistung für die Gesellschaft ansehen würden, dass der Sport zwei Dienstleistungsfunktionen hat, also der Sportjournalismus. Einerseits eben zu unterhalten, das erwarten auch die Rezipienten im starken Maße, deshalb schalten sie Sport auch ein. Und damit sind Qualitätskriterien in dieser Binnenperspektive die, dass wir das Event zu einem Unterhaltungsevent tatsächlich eben setzen und damit kommen auch die großen Reichweiten, die Begeisterung und der Sport wird nach vorne getrieben. Die Außenperspektive ist aber der eigentlich klassische Journalismus. Das heißt also, wir müssen ja darüber reden, was passiert im Umfeld Sport, das viel größer ist als diese Events. Wir haben eine Vereins- und Verbandsstruktur, die weltweit einzigartig ist. Wir haben Ehrenamtsstrukturen, wir haben Schwimmbadsterben, wir haben sexuellen Missbrauch. Das heißt, es sind sehr, sehr wichtige, ernstzunehmende Themen, die auch sehr ernst nach anderen Qualitätskriterien berücksichtigt werden müssen. Und wir haben eine Strahlkraft des Sports auf die Wirtschaft. Wir haben, wenn wir jetzt über die Olympiabewerbungen sprechen in Deutschland, natürlich auch wirtschaftlich gesellschaftliche, politische Faktoren. Das wäre die Außenperspektive und das wäre für mich auch klassischer Journalismus. Mhm. Und wenn ich das beschreibe, gehe ich eigentlich davon aus, oder all das, was ich auch mit Experten besprochen habe, ist gerade, dass dieser kritische Bereich, die Außenperspektive, die ist sehr, sehr schwer tatsächlich herzustellen. Und sie wird auch immer schwerer herzustellen, weil viele Leute seit der Digitalisierung, viele Vereine und Verbände das eben auch übernommen haben. Und damit wird es immer schwieriger, tatsächlich in dieses Wechselspiel zwischen Binnen- und Außenperspektive reinzukommen. Also eine sehr schwierige Aufgabe, wie ich finde.
4: Dann lassen Sie uns mal genauer schauen auf die Ursachen für diese Probleme. Sie haben jetzt eins schon genannt, das ist PR, das Problem, das immer stärker kontrolliert wird von Verbänden, von Vereinen. Welches Bildmaterial gibt es, aber auch welche Zugänge gibt es zu Sportlerinnen und Sportlern bei Interviews? Es ist immer schwieriger, so schreiben Sie, unabhängig zu berichten, sondern man ist oft angewiesen auf Material, das eben man nicht selber hergestellt hat. Das ist das erste große Hauptproblem.
5: Ja, es ist ein großes Problem, wobei ich ehrlicherweise sagen muss, es ist das Problem des Journalismus und wie er damit umgeht, dass Verbände und Vereine und eben auch große Sportorganisationen so etwas machen. Das ist natürlich klar, weil sie versuchen natürlich ihre PR eben erstmal auszuweiten. Es ist die digitale Transformation, die wir im Sport in extremem Maße tatsächlich eben auch sehen, weil die großen Player haben sehr viel Geld, sehr viele Möglichkeiten und ein globales Publikum sich aufzustellen. Und das tun sie natürlich eben auch und immer stärker. Früher war es so, dass man Lizenzrechte einfach verkauft hat und dann sind Medienunternehmen gekommen und haben dann die Kameras aufgestellt, die Regisseure gestellt, die Kommentatoren gestellt. Das ist aber heute gar nicht mehr der Fall, sondern es ist so, dass ein Live-Signal eben vom Veranstalter hergestellt wird. Es wird auch veredelt, wie das gesagt wird, von PR-Seite veredelt. Das heißt, Grafiken werden reingespielt. Es gibt den Kommentar, den man sich auch einkaufen kann schon. Und von daher geht es natürlich in diese Richtung, dass das, was Journalismus ausmacht, nämlich Transparenz, Kontrolle, hier eigentlich nicht mehr funktioniert. Ich würde es nur nicht so als so wahnsinnig tragisch ansehen im Unterhaltungsformat. Weil, wie ich ja gesagt habe, damit steigt ja auch die Spannung, die Emotion. Es löst sich halt nur das auf, was wir als Journalismus verstehen würden. Im kritischen Bereich sehe ich das aber durchaus oder in der Außenperspektive sehe ich das als viel kritischer an, weil natürlich dadurch eben auch die Zugänge in kritischen, wichtigen Bereichen eben auch dicht gemacht werden können, ohne dass ich noch eine Kontrolle darüber habe.
4: Das Problem ist ja, aber man dreht sich so ein bisschen im Kreis. Auf der einen Seite sind die Lizenzen immer, immer teurer geworden, um über große Sportereignisse zu berichten. Auf der anderen Seite fehlt dann möglicherweise auch das Geld, um vieles so zu gewährleisten von dem, was Sie gerade gefordert haben. Also es ist so, dass die Finanzierung, gerade im Sportjournalismus, so scheint es mir, ein besonderes Problem ist. Journalismus ist immer schwerer zu finanzieren, aber im Sportjournalismus eben noch mal mehr, weil die Voraussetzungen, um überhaupt berichten zu können, so enorm hoch sind, so enorm teuer sind.
5: Jetzt fängt tatsächlich das an, was ich als wirtschaftliche Perspektive mit in die Überlegungen reinbringe und was mir sehr wichtig erscheint. Das heißt, wenn die Lizenzrechte einerseits nach oben gehen und ich das Unterhaltungsprodukt immer stärker einkaufen muss, dann bedeutet das erstmal, dass ich weniger Sportereignisse tatsächlich bedienen kann. Das sieht man auch. Vielmehr wird über Nachrichtenagenturen beliefert oder eben nicht vor Ort mit Remote-Techniken beliefert im Unterhaltungssektor. Aber es bedeutet natürlich auch, dass ich weniger Möglichkeiten habe oder weniger finanzielle Möglichkeiten habe, gerade in dem investigativen Bereich. Und wenn ich das jetzt marktwirtschaftlich betrachte, wenn ein Journalist marktwirtschaftlich agiert, dann sagt er natürlich, das Unterhaltungsprodukt, da sehe ich die Qualität. Ich kann mich unterhalten haben, es ist ein tolles Event. Aber gerade im kritischen Journalismus kann es eben sein, dass ich die Transparenz nicht aufzeige und die Leute fordern es auch nicht so stark aus dem Sport. Wenn wir es aus der Politik kennen, aus der Wirtschaft kennen, natürlich wollen wir dann Informationen haben, die für uns eben auch wichtig sind. Im Sport ist es aber anders. Das heißt, viele Leute interessieren sich tatsächlich sehr stark für die Unterhaltung. Und dann geht natürlich der gesamte Markt und die gesamte Finanzierung viel stärker in den Bereich rein, der eben marktfähig ist. Und das sieht man im Sport auch in starkem Maße.
4: Ja, das finde ich ganz interessant, was Sie sagen, weil das ist ja auch so eine Frage, ist das überhaupt vom Publikum so nachgefragt? Weil viele freuen sich über die Unterhaltung, Emotionen, Spannung, all das, was Sie gesagt haben. Die Frage ist ja, vermisst das Publikum überhaupt eine kritische Auseinandersetzung mit den Machenschaften eines Gianni Infantino beispielsweise, dem FIFA

0: von Sport im öffentlich-rechtlichen Rundfunk, genau.
1: Ja, genau. Aber wenn wir es nur als Wirtschaftskreislauf sehen würden, dann bedeutet das natürlich, dass man auf wenige hochattraktive Bereiche zusteuert und dass man da, wo Journalismus anfängt und wichtig ist in dem im klassischen Bereich, tatsächlich eben einspart, weil auch für die Rezipienten erstens wollen sie es nicht so stark haben und zweitens hinterfragen sie die Informationen auch nicht so stark. Und wenn sie die Informationen nicht so stark hinterfragen, wo kommen die her, wie transparent sind die, wie ernsthaft ist dem hinterhergegangen worden, dann bedeutet das natürlich auch, dass ich hier nochmal eine Art von scheininvestigativen Journalismus setzen kann. Und das ist, was man momentan einfach sieht. Der investigative, kritische Journalismus ist im Sport weniger stark aufgestellt. Er ist eigentlich in der Qualität oftmals, ist auch so ein bisschen Placebo-Effekt dabei. Und es bedeutet aber aus einer wirtschaftlichen Notlage heraus. Es gibt allerdings, das ist, glaube ich, auch ganz wichtig zu betonen, natürlich immer wieder auch Glanzlichter dabei. Und es gibt auch einen Ethos, den natürlich Sportjournalisten haben und ganz tolle Kollegen. Aber es bleibt ein strukturelles Problem. Es kann ja nicht sein, dass eine besonders tolle Berufsauffassung nur dafür sorgen kann, dass es gut läuft, sondern das ist eben strukturelle und funktionale Störungen, die den Journalismus an sich auch tatsächlich momentan etwas in die Abwärtsspirale reinbringen.
0: Ja, und Abwehrspirale, so heißt ja auch Ihr Buch, Herr Bertling. An der Deutschen Sporthochschule beschäftigen Sie sich schon länger mit Herausforderungen im Sportjournalismus. Gerade haben wir jetzt über das Publikum gesprochen, jetzt sprechen wir mal noch näher über die Arbeit der Journalistinnen und Journalisten. Das ist ja schon länger ein Thema. Sie hatten dieses Vorurteil auch schon angedeutet, dass Sportjournalisten Fans sind, die es nur hinter die Absperrbande geschafft haben. Also diese Frage nach Distanz und Nähe, auf die läuft's heraus, das ist keine neue. Aber Sie sagen, es ist eben doch ein Thema, das sich nochmal verstärkt hat, auch durch ökonomische Zwänge. Sie haben da eben auch von Opportunismus gesprochen. Wie meinen Sie das?
1: Naja, es ist natürlich sehr schwer, wenn ich in, sage ich mal, einer Lokalzeitung bin und die Lokalzeitung hat eigentlich keine Mittel mehr und ich versuche einfach, wobei das Personal schon abgebaut wird, versuche ich jetzt tatsächlich eben kritischen, investigativen Journalismus zu betreiben, der kaum eine Nachfrage hat. Das ist schwer, weil da steht tatsächlich meine Existenz auf dem Spiel. Und da kann ich eben auch opportunistisches Verhalten durchaus verstehen, dass man sagt, okay, das kann ich nicht eigentlich die ganze Zeit mit diesem Risiko machen. Ich habe vielleicht eine Familie, ich muss mich hier ernähren und ich muss eben auch verdienen. Und dass man dann zunehmend tatsächlich in einen Bereich geht, in dem man sich vom kritischen Journalismus eben auch löst, weil man auch verdienen muss, und seinen Arbeitsplatz hat, muss ich ehrlich sagen, das kann ich verstehen, auch wenn es für den gesamten Sportjournalismus natürlich nicht gut ist. Und deshalb würde ich immer sagen, auf den Ethos der Kolleginnen und Kollegen zu setzen, die einen hohen Berufsethos auch haben, aber gegen solche strukturellen, existenziellen Notlagen anzugehen, das kann man auch nicht erwarten. Und deshalb muss man, glaube ich, Lösungsansätze, die es auch gibt, größer fahren und auch größer denken und nicht auf die einzelnen Menschen vielleicht auch ein bisschen draufzutreten, die dann vielleicht leicht opportunistisch werden, sondern verständlicherweise werden sie das auch.
0: Jetzt haben Sie Lösungsansätze angesprochen, die würde ich klassischerweise in so einem Gespräch ans Ende setzen. Erst nochmal auf den anderen Punkt zurückkommen, den wir auch schon gerade angesprochen hatten, nämlich öffentlich-rechtliche Sender, die ARD, der BR als Teil der ARD und Sport. Generelle Frage, es gibt immer wieder Kritik daran. Hey, ARD, ZDF, warum gebt ihr so viel Geld für Sportberichterstattung aus, für diese Lizenzen? Hatten wir eben schon thematisiert. Da muss viel bezahlt werden, dass man beispielsweise eine Fußball-Weltmeisterschaft übertragen kann. Sie sagen, wir hatten schon vor einiger Zeit mal miteinander gesprochen, haben Sie mir schon gesagt, grundsätzlich ist es aus Ihrer Sicht wichtig, dass Sport, Leistungssport im Öffentlich-Rechtlichen stattfindet. Warum?
1: Also ich glaube, dass es die Öffentlich-Rechtlichen tatsächlich ein Teil der Lösung sind und dass sie momentan sehr, sehr wichtig geworden sind, wenn sie ihren Auftrag richtig erfüllen. Und da steckt aber eine Schwierigkeit drin. Das heißt, den Sport als meritorisches Gut, also als ein Gut herzustellen, das eigentlich wenig nachgefragt ist. Also das, was wir als Außenperspektive angesehen haben. Also die Leute fragen einfach, das Schwimmbad sterben nicht so stark an oder wie es Vereinen und Verbänden geht. Heißt also, das wäre ja klassisch das, was die Öffentlich-Rechtlichen eben auch zeigen würden und was der Markt einfach nicht so stark zeigt. Wenn wir aber das ernst nehmen,

0: dann bedeutet das, dass es ja weniger nachgefragt ist. Und wenn es weniger nachgefragt ist, die Vielfalt und Meinungsvielfalt, aber eben auch Themenvielfalt, dann muss ich ja die Leute irgendwie auch dorthin bekommen. Und die bekomme ich natürlich über Spitzenevents, also wie eine Fußball-Weltmeisterschaft oder Europameisterschaft oder Olympische Spiele. Und deshalb muss ich eigentlich aus meiner Perspektive heraus immer ein Hybridmodell fahren. Einerseits muss ich den Unterhaltungsjournalismus setzen, um Anreizsysteme zu schaffen, um dann aber dem eigentlichen öffentlich-rechtlichen Auftrag gerecht zu werden, nämlich den Sport genau in dieser Vielfalt mit seinen Problemen und seinen Herausforderungen eben aufzuzeigen. Das ist eigentlich meines Erachtens der Kern, der wichtig ist und der auch sehr stark verstanden und umgesetzt werden muss, weil er so stark an Bedeutung gewonnen hat.
1: Sie haben mit ungefähr 50 Expertinnen und Experten auch aus dem Sportjournalismus gesprochen und dabei war eine Frage immer wieder auch, und da würde ich jetzt am Ende gerne nochmal drauf kommen, die Frage nach einer Lösung. Wir haben jetzt Probleme beschrieben, wie immer stärkere Abhängigkeit von Unternehmen, von Verbänden, PR, auch gerade ganz aktuell sieht man es ja bei diesem 600 Kilometer Extremlauf in den USA jetzt am vergangenen Wochenende, der ja von Red Bull, dem Getränkehersteller, gesponsert wurde, das Logo immer prominent zu sehen und auch direkt produziert im Auftrag von Red Bull, wo man sich die Frage stellen muss, wie kann man damit umgehen? Trotz allem, was sind aus Ihrer Sicht Lösungsansätze? Was haben vielleicht auch Menschen Ihnen im Gespräch gesagt?
0: Also einerseits war wenig überraschend für mich, weil ich es natürlich eben auch so erstmal gedacht habe, dass sie die Abwärtsspirale bestätigt haben. Also das heißt, es gibt einen großen Konsens im Metier, dass es tatsächlich erhebliche Probleme gibt. Was mich aber überrascht hat, war, ich hatte mit einer Teilgruppe Sportjournalisten gesprochen, aber auch mit vielen Leuten auf Verbandsebene, die ja genau davon profitieren könnten, dass es diese Abwärtsspirale gibt. Und das fand ich schon sehr überraschend, dass es einen großen Konsens dieser Leute gab, die gesagt haben, der Journalismus, der Sportjournalismus ist auf der kritisch-gesellschaftlichen Ebene enorm wichtig. Auch wenn wir profitieren können, müssen wir auch verstehen, dass wir das nicht zu stark dürfen. Also es gibt einen Konsens im Sport, dass der Sportjournalismus nicht obsolet ist oder dass er auch verzichtbar ist, sondern er ist enorm wichtig. Und sie sagen sehr oft eben aus den Verbänden heraus, als Selbstreflexion auch, was wir hier tatsächlich eben tun. Das hätte ich nicht erwartet. Also ich hätte tatsächlich gedacht, dass die Brille aufgesetzt wird und man versucht, davon zu profitieren.
1: Sie sind sogar vielleicht lästig mit ihren kritischen Fragen, umso besser, wenn wir nur noch unsere eigenen Botschaften senden können.
0: Genau, das haben Sie auch ganz ehrlich gesagt. Also wenn es um uns jetzt selber geht, dann ist es vielleicht tatsächlich eben auch lästig. Aber wir sehen schon, dass das gesamte System wichtig ist und die lästigen Fragen auch ihren Sinn haben, ihre Funktionalität auch für unsere Demokratie und für den Sport. Da fand ich, war also eine sehr hohe Selbstreflexion tatsächlich da. Und dann fragt man sich, wie kann es aber gelöst werden? Und ich glaube, dass die Lösung größer gesetzt werden muss als aus dem Journalismus selber heraus. Wie ich vorhin gesagt habe, ein Teil ist für mich, ein wichtiger Teil ist die Öffentlich-Rechtlichen, weil sie natürlich eine viel größere Vielfalt, sei die Kritik, wo man sie auch setzen mag, die Vielfalt des Sports und die kritische Begleitung des Sports findet nur bei den Öffentlich-Rechtlichen tatsächlich eben auch statt, in dem Maße, wo man sagen kann, okay, man kann sich ein Abbild einigermaßen oder Abbild ist vielleicht falsch gesagt, aber man kann sich eine Meinung tatsächlich darüber bilden. Ich glaube, dass es viele Ansätze gibt. Es müsste politische Ansätze geben. Es müsste auch das Verständnis einer Transparenz im Journalismus, einer öffentlich-rechtlichen KI vielleicht sogar da sein, dass man öffentlich-rechtlichen Algorithmus findet, der offen ist und wir keine Blackbox haben, Blackbox-KI, indem man sagt, da ist eine hohe Vertrauenswürdigkeit drin in den Informationen. Also ich glaube, es muss größer sein, als dass es der Sportjournalismus für sich selber tatsächlich eben leisten könnte.
1: Ja. Das, KI ist natürlich ein wichtiger Punkt, den wir noch gar nicht angesprochen hatten. Sportberichterstattung, gerade auf der Ergebnisebene, ist ja tatsächlich verhältnismäßig leicht zu optimieren, daraus einen Text zu machen, passiert ja auch schon. Sie haben gerade gesagt, politisch möglicherweise auch Handlungsbedarf. Was können Sie sich da konkret vorstellen, um Sportjournalismus zu fördern?
0: Also ich glaube, dass es zum Beispiel Anreizsysteme auch geben könnte für besonders guten Journalismus, nicht auf inhaltlicher Ebene. Also das ist ganz wichtig, weil wir brauchen natürlich unsere Meinungsfreiheit und eben auch die Freiheit vom Staat. Aber zum Beispiel, dass man externe Evaluationen durchführt, beispielsweise Stiftung Medientest gab es mal, oder eben sowas wie Förderung durch berufliche Aus- und Weiterbildung, Forschung stärker einzubinden, wird auch tatsächlich zunehmend gemacht, und dass man mehr im kritischen Journalismus, Sportjournalismus darauf geht, wie werden eigentlich Informationen, wie kommen sie zustande? Und da fehlt mir noch so ein bisschen der Unterschied der öffentlich-rechtlichen zum privatrechtlichen Sektor. Da werden die Informationen an sich nach vorne gestellt. Also ich glaube, es gibt eine Selbstreflexion, ist sicherlich wichtig, also mediales Qualitätsmanagement, aber eben auch eine politische Stärkung oder auch rechtliche Stärkung gegenüber Netflix oder Amazon, die in diesen Markt reingehen, die ja nicht die gleichen redaktionellen und Qualitätskriterien erfüllen müssen, soziale Plattformen, wie wir es in nationalen Medienorganisationen haben. Also ich finde da, es ist Spiel drin. Ne? Also es sind verschiedene Seile, Stritten, die man tatsächlich noch ziehen könnte, um es zumindest besser zu machen und aus dieser Spirale rauszukommen.
1: Der Sportjournalismus steht unter Druck, wirtschaftlich, technisch, aber auch publizistisch. Darüber habe ich mit Christoph Bertling gesprochen in BR24 Medien. Er ist Sport- und Kommunikationswissenschaftler an der Deutschen Sporthochschule in Köln. Herzlichen Dank Ihnen, Herr Bertling.
0: Ich habe zu danken.
1: Und auch nochmal der Hinweis auf Ihr Buch, in dem Sie das, was wir gerade alles besprochen haben, nochmal ausführlicher beschreiben. Die Abwärtsspirale heißt es: Formen, Paradoxien und Störungen des Sportjournalismus und Wege aus seinem Krisenmodus. Es ist ganz frisch erschienen im Herbert von Haarlem Verlag. Und ja, Feedback, das war auch gerade Thema. Das geht auch bei uns bei BR24 Medien, br24medien@br.de. Das wäre unsere Adresse. Und mein Name ist Linus Düring. Bis zum nächsten Mal.
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3: Dass niemand mehr aus der Wohnung rausgeht, wenn er mal eine Wohnung hat. Selbst wenn die Wohnung für ihn nach eigenem Gefühl sogar zu groß ist. Wenn er aus dieser Wohnung rausgeht, ja, und in eine kleinere Wohnung geht, ist es ja nicht sichergestellt, dass er billigere Miete hat. Wenn er in eine kleinere Wohnung geht, dann muss er unter Umständen sogar mehr zahlen. Und das ist einer der Gründe, warum die Leute einfach nicht mehr umziehen. Ja, wir sind in Augsburg völlig statisch geworden. Und das ist das Problem. Das ist aber kein Alleinstellungsmerkmal von Augsburg, sondern das ist in ganz Deutschland.
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4: 14.30 Uhr. Die Nachrichten des Bayerischen Rundfunks mit Maren Ulrich. Die Übersicht. UNICEF kritisiert ungleiche Zukunftsperspektiven von Kindern in Deutschland. Ukraine fliegt Vergeltungsangriffe auf Russland. FC Bayern feiert Meisterschaft in München. Das Wetter in Bayern zunehmend wolkig bei 14 bis 19 Grad. Köln. UNICEF fordert die Bundesregierung dazu auf, mehr in die Teilhabe, Bildung und gesundheitliche Versorgung von Kindern zu investieren. Sonst schade Deutschland nicht nur den Kindern, sondern zahle in Zukunft auch einen hohen gesellschaftlichen und wirtschaftlichen Preis, so Geschäftsführer Schneider. Laut einer Studie des Kinderhilfswerks zum Kindeswohl in Industrieländern haben Kinder hierzulande zunehmend ungleiche Zukunftsperspektiven. Deutschland liegt von den 37 untersuchten Ländern mit Platz 25 im unteren Mittelfeld. UNICEF kritisiert, dass die Quote an als arm geltende Kindern seit Jahren bei hohen 15% liege. Gleichzeitig klaffe die Einkommensschere in der Bevölkerung immer weiter auseinander. Bundesbildungsministerin Prien erklärte in einer Reaktion, Bund und Länder müssten gemeinsam für mehr Bildungsgerechtigkeit sorgen. Jedes Kind solle die Chance auf bessere Bildung haben, so die CDU-Politikerin. Würzburg. Zum Abschluss des Katholikentages in Würzburg hat der Vorsitzende der Deutschen Bischofskonferenz Wilmer zu mehr Engagement und für Frieden und Menschlichkeit aufgerufen. Beim Gottesdienst auf dem Residenzplatz sagte er vor tausenden Teilnehmern, die Kirche müsse hinausgehen mitten ins Chaos und ins Leid dieser Welt. Laut den Veranstaltern haben in diesem Jahr rund 74.000 Menschen den Katholikentag besucht. Damit sei er der meistbesuchte Katholikentag seit 2018. Moskau. Rund um die russische Hauptstadt sind bei ukrainischen Angriffen nach russischen Behördenangaben mindestens 3 Menschen getötet worden. Der Gouverneur des Gebiets sprach außerdem von 5 Verletzten. Das russische Verteidigungsministerium behauptete am Morgen, in verschiedenen Regionen mehr als 580 ukrainische Drohnen abgeschossen zu haben. Der ukrainische Präsident Selenskyj hatte zuvor Vergeltung für die jüngsten schweren Angriffe Russlands angekündigt. Bei denen sind nach seinen Angaben in der zurückliegenden Woche 52 Menschen getötet worden. Traunstein. Feuerwehr und Sanitäter haben in der oberbayerischen Stadt einen aus Kroatien kommenden Nachtzug evakuiert. Der Großalarm ging laut BRK gegen 5 Uhr morgens ein. Gemeldet worden war ein Brand im Zug, der sich dann jedoch als qualmende Bremse herausstellte. Mehr als 200 Menschen wurden aus dem Zug evakuiert. Notärzte untersuchten einige Fahrgäste, laut Feuerwehr musste aber niemand ins Krankenhaus gebracht werden. Der Zug der kroatischen Staatsbahn war von Zagreb nach Stuttgart unterwegs. Die Passagiere setzten ihre Weiterfahrt am Morgen mit anderen Zügen fort. München. Der FC Bayern feiert seine Meisterschaft in der Fußball-Bundesliga auf dem Münchner Marienplatz. Bevor die Spieler auf den Rathausbalkon traten, um sich von den Fans bejubeln zu lassen, wurden sie von Oberbürgermeister Krause empfangen. Der lobte den FC Bayern anschließend als Aushängeschild Münchens. Krause bedankte sich auch bei Bayern-Trainer Kompany für seinen Einsatz gegen Rassismus. Wenn Menschen mit seiner Bekanntheit Haltung zeigten, dann mache das den entscheidenden Unterschied, so Krause. Das Wetter in Bayern. Zunehmend wolkig und vereinzelte Schauer bei 14 bis 19 Grad. In der Nacht teils klar, teils bewölkt, örtlich Nebel. Abkühlung auf 8 bis 1 Grad. Die weiteren Aussichten, morgen zunächst freundlich, im Tagesverlauf von Westen her Wolken und Regen. Am Dienstag wechselhaft mit Schauern und Gewittern, Höchstwerte 15 bis 21 Grad. Soweit die Nachrichten, es ist 14.34 Uhr. Die Verkehrsmeldungen. A6 Weithaus Richtung Nürnberg zwischen Weithaus und Pleistein 3 Kilometer Stau. A7 Füssen Richtung Ulm zwischen Altenstadt und Dreieck Hittistetten immer wieder stockender Verkehr. A7 Fulda Richtung Würzburg zwischen Dreieck Fulda und Bad Brückenau Wildflecken 9 Kilometer Stau nach einem Unfall. A8 Salzburg Richtung München zwischen Weihern und dem Kreuz München Süd immer wieder stockend. A8 München Richtung Stuttgart zwischen Ulm West und Mühlhausen 15 Kilometer stockend. A9 München Richtung Nürnberg zwischen Manching und Denkendorf 10 Kilometer stockend und Stau. A9 Berlin Richtung Nürnberg zwischen Markt Schorgast und Dreieck Bayreuth-Kulmbach stockend. Und A93 Holledau Richtung Regensburg zwischen Saalhaupt und Bad Abbach 5 Kilometer Stau nach einem Unfall mit mehreren Fahrzeugen. Soweit die Verkehrsübersicht.
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5: Ja, hallo, grüß Gott, kommen Sie rein. Sehr schön, dass Sie da sind.
6: Hallo, servus.
7: Dass das Thema Wohnen für Sie so schnell zur existenziellen Frage werden könnte, damit hätte Anja Geisler nie gerechnet. Die 55-Jährige, wir haben ihren Namen geändert, wohnt im Augsburger Stadtteil Pfersee in einem kleinen Reihenhaus mit Holztreppe und schönem Blick auf den kleinen Garten, gemütlich im Grünen und trotzdem gut angebunden ans Stadtzentrum. Anja fühlt sich wohl hier, auch wenn das Haus schon ein bisschen in die Jahre gekommen ist.
5: Yes. Jetzt geht's im ersten Stock. Da haben wir dann das erste Kinderzimmer. Dann ist da mein Schlafzimmer. Hier mein Büro, weil aus beruflichen Gründen ich natürlich auch ein Büro brauche. Da ist an der Decke leichter Schimmel, weil halt die Fenster auch nicht ganz dicht sind. Da unten muss man dann immer wischen, den Kondenswasser wegwischen. Aber gut, ist okay, nehme ich in Kauf.
7: Die selbstständige Geschäftsfrau lebt seit 16 Jahren mit ihren beiden Kindern hier. Die Frage ist nur, wie lange noch? Denn der Familie ist von den Hausbesitzern gekündigt worden, wegen Eigenbedarfs.
5: Das war erstmal Schluck. Also gerade für den Sohnemann, der hier groß geworden ist, der hier Basketball spielen geht, der hier seine Freunde hat, Schluck. Also wir haben das wirklich eine Woche lang erstmal realisieren und verarbeiten müssen. Wir saßen dran, so bumm. Und jetzt haben wir uns dann gefragt und dann habe ich gesagt, gut, okay, jetzt müssen wir erstmal einen Termin beim Rechtsanwalt ausmachen und gucken, wie es weitergeht.
7: Die Eigentümerfamilie verfügt noch über viele weitere Immobilien. Die Mitfünfzigerin kann daher nicht so ganz nachvollziehen, warum gerade sie aus ihrem Haus ausziehen soll.
5: Ich meine, Eigenbedarf ist immer schön und gut, klar, aber ich meine, diese Familie oder diese Eigentümer besitzen ja mehrere Mietobjekte. Also nicht nur eins, nicht nur fünf, sondern mindestens 20 bis 30 Stück. Also von daher, warum ich?
7: Ihren Verpflichtungen sei sie stets nachgekommen, betont Anja Geisler. Das ist ihr wichtig.
5: Ich habe immer pünktlich Nebenkosten, Mieten, immer pünktlich gezahlt. Ja, natürlich. Ich zahle bisher hier 1.200. Und da kommen natürlich die Nebenkosten noch drauf. Es ist machbar. Es ist, weil mit 150, 120 Euro Nebenkosten ist es machbar. Sie ist jetzt dreimal hochgegangen. Das letzte Mal 2024.
7: Die Wohnungssuche beherrscht jetzt den Alltag der Familie. Die Geislers haben Suchaufträge laufen bei mehreren Immobilienportalen im Netz und extra den teuren Zusatztarif gebucht, um neue Angebote möglichst schnell aufs Handy zu bekommen.
5: Auf jeden Fall eine Vierzimmerwohnung. Erdgeschoss mit Garten oder ein kleines Häuschen, dementsprechend mit Garten, das ist mir ganz wichtig. Was ich eigentlich sehr brauche, ist einen großen Keller. Durch meine Arbeit habe ich ganz viele Dinge gelagert im Keller, die ich dann immer wieder zur Arbeit mitnehmen muss und austauschen muss. Und ja, ohne geht nicht.
7: Doch alle bisherigen Erfahrungen sind frustrierend.
5: Ich habe dann von den 18 Häuser und Wohnungen, die ich angeschrieben habe, habe ich 6 Rückantworten bekommen mit Absage. Die anderen 6 haben noch nicht mal geantwortet. Also wenn du das überhaupt kriegst, ist das gut. Also, da habe ich mir mal aufgeschrieben. Hier, 5 Zimmer, kalt, Haus, 140 Quadratmeter, 2250. Wobei natürlich von 10 Häusern, die jetzt momentan drinstehen, 2 Häuser davon teilmöbliert sind. Das heißt also, die wollen halt Handwerker haben, die momentan nur hier arbeiten und dann wieder gehen. Weil auch die Kriterien manchmal von den Eigentümern so hoch sind, dass die sagen, manch einer möchte 6 Monate Miete voraus. Ja, 6 Monate im Voraus, wenn es geht. Ich befürchte, dass wir nicht über offizielle Mittel was kriegen werden, sondern wenn, dann nur durch Mundpropaganda oder Beziehungen. Das ist das, was ich auch von anderen höre. Anders ist es fast nicht mehr machbar.
7: Zu teuer, zu wenig verfügbar. Wer in Augsburg eine Wohnung sucht, braucht Geduld, gute Beziehungen oder einen großen Geldbeutel. Auch Saskia und Daniel machen gerade diese Erfahrung. Das junge Paar, 28 und 29 Jahre alt, wohnt in der Augsburger Altstadt. Die Lage finden beide super. Saskia ist in nur wenigen Minuten zu Fuß in der Arbeit. Daniel kommt mit dem Rad zum Job. Trotzdem sind sie jetzt auf der Suche nach etwas Neuem.
6: Mit den Nachbarn ist es einfach schwierig. Das ist immer dreckig. Wir zahlen jetzt, müssen immer mehr Hausmeisterkosten zahlen, die ihr Zeug nicht aufräumen. So, und darunter leiden wir halt dann quasi mit. Und auch in der Wohnung ist es halt so, da zieht es im Winter rein, es ist affig kalt bei uns und wir zahlen uns irgendwann dumm und dämlich mit den Heizkosten. Und dann haben wir gesagt, gut, jetzt gucken wir halt einfach mal, ob wir was anderes finden.
7: Für Daniel, der selbst in der Baubranche arbeitet, wäre es auch wichtig, dass die neue Wohnung nicht wieder die alten Probleme aufwirft. Vor allem in puncto Heizkosten hätte er gern mehr Berechenbarkeit.
8: Ich achte schon drauf, aber schlichtweg ist es einfach zu wenig Angebote, was sind. Also da muss man dann die Gasheizung, die Ölheizung oder was halt verbaut ist, kommt natürlich auch darauf an, wie groß halt das Gebäude ist. Aber sicherlich ist es halt gut, wenn schon PV auf dem Dach ist, dass man günstiger Strom kriegt, dass man vielleicht Flächenheizkörper hat mit Boden- oder Wandheizungen, dass man einfach auch so weniger Energie reinstecken muss, damit man auch mehr hat, wie die Gebäudehülle halt gedämmt ist und so, das schon. Aber ganz ehrlich, für uns ist es jetzt eher zweitrangig, weil es einfach halt keine Wohnungen gibt. Ja, wir haben halt nur Glück, dass wir nicht raus müssen. So, wir können raus, haben deswegen auch Zeit, aber es kommt halt sehr wenig auf den Markt überhaupt. Und wenn, sind jetzt Quadratmeterpreise teilweise Kaltmieten für 20 Euro der Quadratmeter.
7: Und solche Preise sind dann schon Münchner Verhältnisse, mitten in Augsburg. Dabei hatte Augsburg eigentlich ein Mordsglück. Durch den Abzug der US-Truppen Anfang der 90er Jahre wurden riesige Flächen rund um die Kasernen frei, in bester Lage, nahe der Innenstadt. Im Sheridan-Viertel oder dem Gelände der alten Rees-Kaserne etwa sind mittlerweile begehrte Wohnareale entstanden, mit viel Grün, altem Baumbestand, modernen Reihen und Mehrfamilienhäusern im Mix. Ein langer Grüngürtel mit Kletterfelsen, Skatepark, Schaukeln und Spielplätzen verbindet beide Viertel. Wer hier wohnt, kann seine Kinder guten Gewissens direkt von der Haustür zum Toben in den Park springen lassen. Auch neue Sozialwohnungen gibt es hier. Vom kleinen Einzimmer-Apartment bis hin zur familientauglichen Fünf-Zimmer-Wohnung, erklärt Marc-Dominik Hoppe. Er ist der Chef der städtischen Wohnbaugruppe, die rund 10.000 Wohnungen im Stadtgebiet verwaltet.
9: Definitiv paradiesische Zustände, wenn man Mieter von uns ist. Ansonsten in Augsburg ist der Wohnungsmarkt ein sehr, sehr angespannter. Tagesaktuell haben wir 10.448 Mietinteressenten auf der Liste. Und Mietinteressent heißt da nicht Einzelperson, sondern Haushalt.
7: Frei werden aber im Bestand der Wohnbaugruppe im Schnitt nur 400 Wohnungen im Jahr. Gleich nebenan wollte die städtische Wohnbaugruppe deshalb neue Häuser hochziehen. Die ersten Pläne sind fertig, die notwendigen Mitarbeiter an Bord, die Kostenpläne durchgerechnet. Trotzdem wird daraus erstmal nichts, sagt Hoppe.
9: Das Gebiet um die sogenannte Weltwiese, da wollten wir 1300 Wohnungen neu bauen, 350 alte Wohnungen nach und nach abreißen. War ein ganz interessantes System, wie wir das vorhatten. Aber Ohne Förderung geht ein Projekt, das eine 500 Millionen Volumen hat, schlicht und ergreifend nicht. Deswegen haben wir das aufgegeben.
7: Der Grund? Die Verteilung der Mittel von Bund und Freistaat stockt. Oder anders gesagt, es fließt kein Geld mehr in den sozialen Wohnungsbau vor Ort.
9: Die Fördergelder limitieren uns ganz extrem. Wir haben im letzten Jahr Fördergelder bekommen für 33 Wohnungen im Rahmen des sogenannten Sommerpakets des Freistaats Bayern und haben jetzt im Winterpaket für 2026 41 Wohnungen von einer Wohnanlage, die insgesamt 185 Wohnungen umfasst, genehmigt bekommen. In diesem Jahr werden wir keine weiteren Mittel mehr erhalten.
7: Dabei ist in Augsburg die Wohnungsnot besonders gravierend. Mehr als 300.000 Menschen leben hier und die Stadt wächst, unter anderem auch wegen der neuen Uniklinik, die am westlichen Stadtrand entsteht. Für Familien, Rentner oder auch junge Leute wird es zunehmend schwierig, Wohnraum zu finden. Große Städte bräuchten deshalb auch mehr Fördermittel, findet Marc-Dominik Hoppe.
9: Wir sind ja, die meisten werden es wissen, die drittgrößte Stadt in Bayern. Und da gibt es viel, viel kleinere, die ähnlich hohe Fördermittel kriegen wie wir. Und das ist natürlich schwer zu verstehen, weil gerade das Thema Gießkanne ist nicht das Richtige, wenn der Zuwachs in den großen Städten besonders hoch ist und der Bedarf in den großen Städten besonders hoch. Aber gut, das ist auch ein gewisses Maß an Egoismus, das da aus mir spricht.
7: Dabei hätte der Staat außer Fördermitteln auch noch andere Möglichkeiten, schnell einiges zum Positiven zu wenden, meint der Geschäftsführer der Wohnbaugruppe, etwa über eine Senkung der Mehrwertsteuer für Wohnungsbauten oder durch weniger Vorschriften am Bau.
9: Warum sind die Wohnungen so viel teurer als vor ein paar Jahren? Warum kosten Quadratmeter Wohnung das Doppelte wie vor 7, 8 Jahren? Da sind so viele Standards parallel nach oben gegangen. Und diese allgemein anerkannten Regeln der Technik fallen uns regelmäßig auf die Füße. Das ist das, was insbesondere durch DIN-Normen geregelt worden ist. Und die DIN-Normen werden nicht staatlich festgelegt, sondern von einem Verein, in dem kann ich mich einkaufen. Und dann betreibe ich da im Endeffekt Lobbyarbeit par excellence. Und das, was sich da gegenseitig hochschiebt, hochschießt, hat zu dieser Kostenexplosion geführt. Da gibt es ein angedachtes Allheilmittel, das ist das E-Gebäude. E wie experimentell oder E wie einfach. Da geht es darum, dass man eben von anerkannten Regeln der Technik, dass man von Normen nach unten abweicht und mit dieser Abweichung bares Geld spart.
7: Genau 6 solcher E-Gebäude entstehen gerade im Süden von Augsburg, im Stadtteil Haunstetten, als Pilotprojekt des Münchner Unternehmens IGWO. Architekt Ludwig Wehmann führt uns über die Baustelle.
10: Schauen wir mal rein. Gehen jetzt einfach mal in dem Haus, was schon am weitesten ist, ins Erdgeschoss in eine Wohnung rein. Das war auch zum Richtfest unsere Musterwohnung.
7: Ein kompakter Grundriss, viel Licht, alles so geplant, dass durch den Einbau vorgefertigter Elemente Zeit gespart werden kann.
10: Das ist eine Dreizimmerwohnung. Die Trockenbauwände wurden schon aufgestellt. Unsere Fertigbäder, die fix fertig vorelementiert sind, sind auch schon da. Da kommen wir mal jetzt.
7: Der Leitgedanke dahinter ist, wieder einfacher zu bauen, so der Architekt, und auf manche, vielleicht übersteigerte DIN-Norm zu verzichten.
10: Es sind angetreten, als Pilotprojekt zumindest kritisch zu hinterfragen, welche DIN-Normen sind sinnvoll, welche sind nicht sinnvoll. Also exemplarisch kann man dort ganz gut den Schallschutz nennen. Und wir sagen im Rahmen dieser Pilotprojekte, lasst uns doch mal einen Schallschutz hier bauen, der Norm, die bis 2016 der Stand der Technik war, entspricht, weil wir argumentieren, die Häuser, die in den 2000er Jahren gebaut wurden, die sind schallschutztechnisch nicht schlecht.
7: Durch den Verzicht auf High-End-DIN-Normen steht beim Augsburger IGWO-Modellprojekt jedenfalls laut dem Architekten eine Kostenersparnis von rund 15% auf dem Zettel im Vergleich zum konventionellen Bau. Und schneller geht das Ganze sowieso. Der Gebäudetyp E könnte also ein möglicher Baustein sein, um rasch mehr Wohnraum zu schaffen in Augsburg und anderswo. Völlig unklar ist aber, wie viel schon bestehende Wohnfläche in Augsburg gar nicht genutzt wird. Das Sozialreferat der Stadt Augsburg versucht, das herauszufinden über das sogenannte Leerstandsmanagement. Erfährt das Amt von einem leerstehenden Haus, dann versuchen die Mitarbeiter, den Grund herauszufinden. Dazu braucht es Fingerspitzengefühl, sagt der städtische Fachbereichsleiter Robert Kern.
3: Vermieten ist nie oder in den seltensten Fällen konfliktfrei. Ja, und viele, gerade die Älteren, die im Prinzip das als Alterssicherung vorgesehen haben, sind da sehr vorsichtig geworden, ja, und haben Angst. Und Das ist wiederum eine Aufgabe von unserem Wohnbüro. Wenn wir an so einen Angstfall kommen, dass wir hier durch die Vermittlerrolle der Stadt ja eine gewisse Seriosität herstellen können.
7: Auch andersrum ist das möglich, wenn etwa ältere Menschen nicht mehr alleine in einem großen Haus leben möchten und lieber in eine kleine Wohnung umziehen wollen. Die Mitarbeiter versuchen dann zu vermitteln. Angesichts beständig steigender Mieten klappt das in der Praxis aber weniger gut, gesteht Referatssprecher Robert Kern.
3: Dass niemand mehr aus der Wohnung rausgeht, wenn er mal eine Wohnung hat. Ja, selbst wenn die Wohnung für ihn nach eigenem Gefühl sogar zu groß ist. Aber wenn er aus dieser Wohnung rausgeht, ja, und in eine kleinere Wohnung geht, es ist ja nicht sichergestellt, dass er billigere Miete hat. Ja, und genau das ist eigentlich das Problem, weil die Neuvermietung ist dann deutlich höher, wenn er in eine kleinere Wohnung geht, weil dann muss er unter Umständen sogar mehr zahlen. Und das ist einer der Gründe, warum die Leute einfach nicht mehr umziehen. Ja, wir sind völlig in Augsburg völlig statisch geworden. Und das ist das Problem. Das ist aber kein Alleinstellungsmerkmal von Augsburg, sondern das ist in ganz Deutschland so.
7: 10 Punkte prägen aktuell die Wohnsituation in Deutschland.
11: Die Mieten in Deutschland sind seit 2016 deutlich gestiegen, zuletzt besonders in den Großstädten.
12: Der bundesweite Wohnraummangel hat einen Rekordstand erreicht. Laut dem Pestel-Institut fehlen in Deutschland rund 1,4 Millionen Wohnungen, über 230.000 allein in Bayern.
11: Bundesweit gibt es rund 1 Million Sozialmietwohnungen. In Bayern sind es rund 175.000 sozial gebundene Mietwohnungen.
12: Viele Wohnungen stehen leer, oft dort, wo die Nachfrage schwach ist, nicht dort, wo Menschen suchen.
11: Die Zahl der Wohnungsangebote im Internet oder in Zeitungen ist gesunken, was die Auswahl für Suchende verringert.
12: Die Mietpreisbremse wurde politisch verlängert. Dies hat aber nur begrenzte Auswirkungen auf den Markt.
11: Befristete und möblierte Vermietungen nehmen zu.
12: Baukosten, Zinsen und Lieferkettenprobleme bremsen den Neubau von Wohnungen.
11: Internationale Krisen wie Kriege und Energiepreisschocks haben die Lage durch steigende Kosten verschärft.
12: Typisch für Bayern die Unterschiede zwischen den Metropolregionen und dem ländlichen Raum. Und im Freistaat ist Wohnen im Vergleich zum Bundesschnitt besonders teuer, egal ob zur Miete oder im Eigentum.
7: Zurück in Augsburg am Rathausplatz. Sobald die Sonne herauskommt, sitzen hier die Leute in den Cafés zwischen Augustusbrunnen und Fußgängerzone, mitten in der guten Stube der Stadt mit Blick aufs Rathaus. Wohnungen gibt es hier auch. Für Käufer kostet der Quadratmeter über 5.000 Euro. Immer wieder aber stechen auch Geschäftshäuser ins Auge, die baufällig wirken, wo Fenster und Türen verrammelt sind, wo augenscheinlich auch niemand mehr wohnt. Wie kann das sein angesichts der aktuellen Wohnungsnot, fragen sich auch Passanten in der Augsburger Innenstadt.
13: Es sind sehr viele Geschäfte zu, so viele Büros, die leer stehen. Also man sollte das alles, was leer steht, einfach das Geld in die Hand nehmen, umbauen, eine Wohnung machen und zwar bezahlbar.
14: Bevor Sie ihr Geld in die Hand nehmen lassen, ist es lieber vergammeln und ja, tun keine Leute rein, die es eigentlich nötig hätten. Das finde ich schon arg.
15: Naja. Weiß ich nicht. Irgendwo auf der einen Seite soll ja jeder machen können, was er will, wenn es sein Eigentum ist. Auf der anderen Seite sehen wir halt, es funktioniert nicht mehr, weil wir einfach zu viele Menschen sind. Also es ist ein schmaler Grat und man wird nicht die perfekte Lösung finden, glaube ich.
16: Ich finde, nach einer gewissen Zeit könnte man das schon machen, dass man da sagt, nach einem halben Jahr oder nach einem Jahr, keine Ahnung, wie die Zeiträume dann sind, das muss man halt dann mal, muss die Politik regeln. Ja, dass man das halt regelt, dass nach einer bestimmten Zeit muss einfach jemand gefunden werden. Ansonsten geht es vielleicht an den Staat über und der Staat sucht einfach jemanden, wenn man privat niemanden findet, ja.
7: Denn Eigentum verpflichtet. Sein Gebrauch soll zugleich zum Wohle der Allgemeinheit dienen. So steht es auch im Grundgesetz, Artikel 14 Absatz 2. In Bezug auf Wohnungen ist das eine Absage an eine Eigentumsordnung, in der das Individualinteresse den unbedingten Vorrang vor den Interessen der Gemeinschaft hat. So hat es zumindest das Verfassungsgericht in mehreren höchstrichterlichen Entscheidungen definiert. Doch auch für die Eigentümer ist es nicht immer ganz einfach und nicht immer steckt kaltes Kalkül hinter ihrem Handeln. Die Ursachen für Leerstand sind höchst unterschiedlich. Manchmal sorgen ungeklärte Erbfälle dafür, dass Häuser lange leer stehen. Andere Eigentümer wollen ihre Wohnungen freihalten für die Kinder, die wegen Studiums oder Ausbildung auswärts leben. Andere haben schlechte Erfahrungen gemacht mit Mietern oder sogenannten Mietnomaden. Kein Einzelfall, weiß auch die Wohnungssuchende Anja Geißler.
5: Schwierig. Ich meine, ich kann auf der einen Seite kann ich manch einen Eigentümer verstehen, weil ich auch bei Bekannten und Freunden mitgekriegt habe, was es heißt, eine Mietnomade drin zu haben, die nach einem halben Jahr keine Miete zahlen und bis die dann draußen sind und rausgeklagt worden sind mit Räumungssache und so weiter, dass dann der Eigentümer sagt, ich vermiete nicht mehr. Auf der anderen Seite sehe ich aber auch die Mieter, die wirklich was suchen, wie mich.
7: Weniger Schwierigkeiten bei der Wohnungssuche haben die Interessenten, die nicht so sehr aufs Geld achten müssen, sondern die Annehmlichkeiten in den Blick nehmen dürfen. An einer belebten Straßenkreuzung im früheren Textilviertel von Augsburg gibt es ein Haus, das so auch in New York stehen könnte. Das markante Gebäude erinnert an das Flatiron Building in Manhattan, weil es ein bisschen wie ein Bügeleisen aussieht. Unten im Haus ist ein Bio-Supermarkt untergebracht, eine Drogerie und ein Hamburger-Restaurant. Oben drüber liegen Studentenwohnungen der Extraklasse. Lifestyle Apartments, so nennt die Betreiberfirma das Studio 5 Wohnheim. Mit Concierge am Empfang, Fitnessraum, begrünter Dachterrasse und täglichem Wischservice. Architektur und Farbgebung sind nach Feng Shui-Kriterien gestaltet. Das Einzimmer-Apartment mit 24 Quadratmetern kostet über 500 Euro mit Nebenkosten im Monat. Wer hier als Student oder Studentin einziehen möchte, braucht vermögende Eltern oder zumindest zwei Nebenjobs. Allerdings kosten die meisten größeren WG-Zimmer in Augsburg bereits ähnlich viel. Zu viel für Studentin Lena Klicks.
15: Ich pendel, also ich studiere hier, aber ich fahre jeden Tag eine Stunde. Aber ich habe schon bei Kommilitonen mitbekommen, dass es sehr knapp ist, der Wohnraum, und auch teuer. Muss man dann auch erstmal ein Studentenwohnheim bekommen. Da muss man sich ja auch ein paar Semester vorher bewerben und so. Also bekommt man schon so mit, dass es ein Thema ist einfach, was Studenten auch beschäftigt. Ja, beides. Also zu teuer und zu wenig.
7: Ilona Lingor studiert auch in Augsburg. Die 19-Jährige kommt aus dem Allgäu und sie hat nach langer Suche endlich ein WG-Zimmer gefunden und ist froh drüber.
17: Also ich zahle für mein Zimmer rund 470 warm, also für ein WG-Zimmer. Aber so Studentenwohnheime sind in Augsburg schon so um die 600 Euro gibt man da schon her.
7: Bezahlbares Wohnen hat für sie klar mit dem Thema Chancengleichheit zu tun. Für viele junge Leute aus der Mittelschicht würden Hochschule oder Uni sonst buchstäblich unerreichbar, sagt sie.
17: Also dass einfach ein bisschen mehr auch auf die Mittelschicht geachtet wird und auf die untere Klasse. Und also jetzt in der Politik ist es ja gerade ein bisschen schwierig auch mit den ganzen Wohnungen. Und da wird, glaube ich, echt nicht so arg drauf geachtet. Also einfach, dass da wirklich der Fokus auch drauf gelegt wird. Weil ich glaube, jetzt in Zukunft wird das auch noch mal schwieriger, als Student auch eine Wohnung zu finden.
7: Die Wohnsituation ist in Augsburg also längst zum Standortfaktor geworden. Wer Geld und Connections hat, kann sich die schönen Ecken leisten. Für Leute mit weniger Cash in der Dash, wie der Schwabe sagt, wird es deutlich ungemütlicher. Anja Geißler jedenfalls hat beschlossen, ihre Kündigung wegen Eigenbedarfs nicht einfach hinzunehmen. Sie zieht eine Klage in Erwägung. Und für die Politik gäbe es auch viel zu tun, sagt sie.
5: An vielen Dingen müsste sich was ändern. Es müsste eine Mietbremse geben. Ja, es müsste sich was ändern bei den Eigentümern, dass die Häuser nicht leer stehen. Es müsste sich was ändern an diesen ganzen Mietnomaden, dass es nicht mehr so lange dauert, damit auch die Eigentümer geschützt sind. Manch einer hinterlässt es ja wie Schweins, wenn man ehrlich ist. Die andere Sache finde ich, dass der Gesetzgeber auch langsam was gegen diese hohen Mieten machen muss. Also da, das ist ja, wohin soll das denn führen? Wie schaut denn das in 10 Jahren aus? Also die Lage momentan, die Wohnungslage ist nicht schön momentan.
18: Sie hörten, langsam bauen, Mieten schnell erhöhen. Wohnen in einer Stadt wie Augsburg. Eine Reportage von Barbara Leinfelder.
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1: Da gibt es ja nur Gerüchte im Moment und wir warten ab. Wenn Manuel das will, dann habe ich überhaupt kein Problem damit. Dann würde ich mich sehr freuen, und zwar für Deutschland, dass er dahin fährt, weil er der Beste ist.
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3: 15 Uhr die Nachrichten des Bayerischen Rundfunks mit Marin Ulrich. Die Übersicht. Prien fordert mehr Bildungsgerechtigkeit für ärmere Kinder. Regenbogenflagge weht heute auf dem Reichstag. Israel rechnet mit möglichem Neubeginn des Irankriegs. Das Wetter in Bayern zunehmend wolkig bei 14 bis 19 Grad. Berlin. Bundesbildungsministerin Prien ruft zu mehr Bildungsgerechtigkeit in Deutschland auf. Bund und Länder seien dabei gemeinsam in der Verantwortung, erklärte Prien in einer Reaktion auf eine aktuelle UNICEF-Studie zum Thema Kindeswohl in Industrieländern. Jedes Kind solle die Chance dazu haben, sein Potenzial entfalten zu können. Deutschland liegt in der Studie des Kinderhilfswerks nur auf Platz 25 von 37 untersuchten Ländern. Demnach erreichen hierzulande nur 46% der Jugendlichen aus finanziell schwachen Familien grundlegende schulische Kompetenzen. In wohlhabenden Familien sind es 90%. Zudem sind Kinder aus besser gestellten Familien häufig körperlich und mental gesünder. Berlin. Zum Internationalen Tag gegen Homophobie ist auf dem Reichstagsgebäude in Berlin die Regenbogenflagge gehisst worden. Der 17. Mai stehe international für den Kampf gegen Diskriminierung und für die Akzeptanz unterschiedlicher Lebensweisen, sagte Bundestagspräsidentin Klöckner. Vergangenes Jahr hatte Klöckner entschieden, dass die Regenbogenflagge nur noch zum Internationalen Tag gegen Homo-, Bi-, Inter- und Transfeindlichkeit gehisst wird, aber nicht mehr zum Christopher Street Day. Die Entscheidung stößt bei Opposition und Verbänden weiter auf Kritik. Die Grünen-Bundestagsabgeordnete Slavik sagte der Rheinischen Post, die Union mache sich so weiter mitschuldig an einer antiqueeren Stimmungsmache. Tel Aviv. Israel rechnet offenbar damit, dass der Irankrieg wieder aufflammen könnte. Das berichtet die israelische Zeitung Yediot Acharonot unter Berufung auf Regierungsvertreter. Demnach ist die Armee in höchster Bereitschaft. Israelische Vertreter warten dem Bericht zufolge auf eine Entscheidung von US-Präsident Trump, ob die Angriffe wieder aufgenommen werden. Die New York Times hatte schon vor 2 Tagen berichtet, dass sich das Pentagon auf einen möglichen Neubeginn des Krieges vorbereite. Grund dafür sei, dass die Ziele der USA bisher nicht erreicht worden seien. Kinshasa. Nach dem Ausbruch einer seltenen Ebola-Variante in der Demokratischen Republik Kongo hat die Weltgesundheitsorganisation eine internationale Gesundheitsnotlage ausgerufen. Alle 10 Nachbarländer des Kongo seien einem hohen Risiko ausgesetzt, hieß es. Es handle sich aber um keinen Pandemiealarm. Die Demokratische Republik Kongo und Uganda haben mehrere Infektionen bestätigt. Mehr als 80 Menschen sind dort bislang an dem Virus gestorben. Der ansteigende Trend von Verdachts- und Todesfällen weise darauf hin, dass der Ausbruch möglicherweise viel größer ist als bislang entdeckt, hieß es von der WHO. Das Nachbarland Ruanda schloss am Morgen seine Grenze zum Kongo. Aschaffenburg. Ein Gefahrguteinsatz am Güterbahnhof hat am Vormittag auch den Bahnverkehr am Hauptbahnhof gestört. Wie die Feuerwehr Aschaffenburg mitteilte, tropften aus einem Güterwaggon geringe Mengen Methanol. Man habe den Austritt aber schnell stoppen können. Neben einem Großaufgebot der Feuerwehr seien vorsorglich auch zahlreiche Einsatzkräfte des Rettungsdienstes vor Ort gewesen. Es wurde aber niemand verletzt. Der Bahnverkehr war am Vormittag für eine halbe Stunde beeinträchtigt. Das Wetter in Bayern. Zunehmend wolkig und vereinzelte Schauer bei 14 bis 19 Grad. In der Nacht teils klar, teils bewölkt, örtlich Nebel. Abkühlung auf 8 bis 1 Grad. Die weiteren Aussichten morgen zunächst freundlich, im Tagesverlauf von Westen her Wolken und Regen. Am Dienstag wechselhaft mit Schauern und Gewittern, Höchstwerte 15 bis 21 Grad. Soweit die Nachrichten, es ist 15.04 Uhr. Die Verkehrsmeldungen. A6 Weidhaus Richtung Nürnberg zwischen Weidhaus, Autobahn und Pleistein 3 Kilometer Stau. A7 Füssen Richtung Ulm zwischen Altenstadt und Dreieck Hettistetten immer wieder stockender Verkehr. A7 Fulda Richtung Würzburg zwischen Dreieck Fulda und Bad Brückenau Wildflecken 9 Kilometer stocken nach einem Unfall. A8 Salzburg Richtung München zwischen Weihern und dem Kreuz München Süd stockend. A8 München Richtung Stuttgart zwischen Ulm West und Mühlhausen 15 Kilometer stockend. A9 Berlin Richtung Nürnberg zwischen Markt Schorgast und Dreieck Bayreuth Kulmbach stockend. Und die A93 Holledau Richtung Regensburg zwischen Saalhaupt und Bad Abbach ein Unfall. Soweit die Verkehrsübersicht.
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4: Wir haben Fußball in der Sendung, speziell natürlich das Finale in der zweiten Liga und den Kampf um den Klassenerhalt der Spielvereinigung Greuther Fürth. Wir schauen zur Meisterfeier des FC Bayern. Und wenn die Zeit reicht, haben wir auch noch ein bisschen Eishockey und Tennis im Programm. Das sind die Themen in den nächsten gut 25 Minuten. Am Mikrofon ist Martin Raspe. Und wir tauchen gleich mal ein in den Abstiegskampf der zweiten Fußball-Bundesliga. Maximal schwierig ist heute die Mission, die die Spielvereinigung Greuther Fürth vor sich hat. Diese Mission heißt Nicht-Abstieg, egal wie. Nur ein Sieg mit 3 Toren Unterschied gegen Düsseldorf hilft dem Kleeblatt. Alles andere bedeutet Abstieg in die dritte Liga. Edgar Endres wird die Partie in Fürth beobachten. Edgar, wie groß, wie realistisch ist die Chance für die Fürther heute, die Klasse noch zu halten?
5: Ja, sie ist nicht richtig groß. Also du musst mit 3:0, 4:1, 5:2 gegen Düsseldorf gewinnen, um ganz sicher den Relegationsplatz 16 einzunehmen. Es gibt natürlich noch einige andere Möglichkeiten. Sollte zum Beispiel Bielefeld zu Hause verlieren oder die Braunschweiger Eintracht, klar, bei Schalke mit 4 Toren Unterschied, würde eventuell auch ein knapper Erfolg reichen. Also es sind Rechenspiele. Eins ist klar, Fürth muss heute volle Power nach vorne spielen, ohne die eh schon löchrige Abwehr komplett zu entblößen, um dann diese 3 Tore zu erzielen gegen das immerhin schwächste Angriffsteam der zweiten Liga. Das ist die Fortuna aus Düsseldorf.
4: Man hört es im Hintergrund, der Rohnhof heute ausverkauft. Wie wichtig wird der Support, wie wichtig wird die Unterstützung der Fans heute fürs Kleeblatt sein?
5: Absolut wichtig. 16.626 sind da. Darunter sind sicherlich 2.000 Düsseldorfer mit angereist. Aber die Stimmung ist natürlich nicht mehr so toll. Vor allem nach dem letzten Spiel bei der Hertha. Da gab es Auflösungserscheinungen auch mit den Fans. Die haben ihre Mannschaft dort im Stich gelassen. Heute heißt es noch einmal anpacken, anfassen. Wie in der letzten Saison, da hat man auch in den letzten 2 Spielen noch 4 Punkte geholt und konnte dann den Abstieg gerade noch so entgehen. Es wird darauf ankommen, dass Noel Futkoy vorne, der erfolgreichste Torschütze der zweiten Liga mit 18 Treffern, trifft. Das auch mal wieder Felix Klaus und Branimir Gotter zur Form auflaufen, denn sonst droht tatsächlich der Abstieg in Liga 3.
4: Die ersten Eindrücke aus dem Fürther Rohnhof. In knapp 10 Minuten sind wir wieder da und werden uns nochmal die letzten Informationen dann vor dem Anpfiff um 15.30 Uhr abholen. Ja, wesentlich besser als dem fränkischen Traditionsverein geht's dem FC Bayern München. Die Bayern sind Meister zum 35. Mal insgesamt und das haben sie gestern schon mal gefeiert in der Arena vor mehr als 70.000 Fans.
6: Da holt sich Leon Goretzka herunter und beide haben sie jetzt die Schale in der Hand, aber noch ist sie nicht hochgehoben worden und er überlässt sie Leon Goretzka, der nach 8 Jahren Servus sagt und jetzt streckt er die Schale in die Höhe. Einmal, zweimal, dreimal, viermal, sie hüpfen im Takt, es gibt ein Feuerwerk. Rote und weiße Konfetti-Schnipsel auf der Gegengerade sprühen die pyrotechnischen Funken nach oben. Die Kinder schütteln neben dem roten Teppich die Fahnen. Und jetzt hat auch Manuel Neuer die Schale in der Hand, übergibt sie an Konrad Leimer. Jeder darf mal deutscher Meister, so heißt er, FC Bayern München zum 35. Mal.
4: Ja, so war das gestern Nachmittag um 17:30 in der Münchner Fußballarena. Die Bayern, die sind aktuell im Feiermodus und deswegen wurde heute gleich nochmal weitergemacht auf dem Münchner Marienplatz mit wieder Tausenden von Bayern-Fans. Da haben sich dann die Spieler, die ganze Mannschaft nochmal gezeigt und zwar diesmal auf dem Balkon. Mike Küster war dabei. Wie fit waren denn die Bayern-Spieler auf dem Balkon heute?
6: Ja, ich glaube, den Umständen angemessen, ein paar Sonnenbrillen habe ich dann schon gesehen, zum Beispiel bei Alexander Pavlovic oder bei Konrad Leimer, ist anzunehmen, dass es vielleicht doch ein bisschen auf dem Nockherberg bei der mannschaftsinternen Meisterfeier länger geworden ist, aber sie waren heute alle da. Sie haben sich ein bisschen Zeit gelassen. 13.49 Uhr war es, als Manuel Neuer als erster raus ist auf den Rathausbalkon am Münchner Marienplatz und die silberne Meisterschale den Fans präsentiert hat.
4: Manuel Neuer also war der Erste. Wer hat denn insgesamt am meisten Applaus gekriegt von den Fans nochmal bei der Balkonzeremonie? War es der Trainer?
6: Der, aber tatsächlich Manuel Neuer. Also die Fans sind natürlich ein bisschen gespalten. Die einen würden sich natürlich wünschen, dass er mit zur WM fährt. Die anderen sagen, er soll lieber schauen, dass er fit bleibt und vielleicht das Mannschaftsgefüge dann in der Nationalmannschaft auch nicht so durcheinander bringt. Aber insgesamt ist er natürlich ein unfassbarer Sympathieträger. Dann auch natürlich Vincent Kompany, der Trainer, der diesen Verein tatsächlich bei Leuten beliebt gemacht hat, die nie was mit dem FC Bayern München am Hut gehabt haben. Die sagen mittlerweile, also jetzt seit Kompany der Trainer ist, ich kann die Bayern nicht mal mehr hassen. Und es wurde auch emotional und auch Leon Goretzka hat großen Applaus bekommen. Er wird die Bayern ja nach 8 Jahren verlassen und er hat gesagt, es braucht eigentlich nicht viel, um sich in diese Stadt zu verlieben. Ich glaube, ihm selber tut es auch ziemlich weh, dass er die Bayern verlässt.
4: Der Name Manuel Neuer ist jetzt schon mehrfach gefallen. Die Diskussion um seine WM-Teilnahme hat Fahrt aufgenommen. Er selber war auch im Interview, wollte überhaupt keinen Satz dazu sagen. Uli Hoeneß hat gesagt, er persönlich würde es begrüßen, wenn der beste Torwart der Bundesliga, wenn der beste Torwart der Welt seiner Meinung nach ja bei der WM dabei wäre. Ist denn irgendwas durchgesickert im Rahmen dieser Meisterfeier, was Manuel Neuers WM-Teilnahme angeht?
6: Nee, gar nichts, überhaupt nichts. Wie du schon richtig gesagt hast, er wollte auch gar keine einzige Frage zu diesem Thema beantworten, aber dass so viel nach seinem verkündeten Rücktritt auch noch diskutiert wird, das ist ein Kommunikationsdefizit vom Bundestrainer von Julian Nagelsmann, der sich diese ganze Situation viel, viel einfacher machen hätte können, indem er sich viel früher auch festgelegt hätte, entweder auf Olli Baumann oder vorher versucht hätte, vielleicht Manuel Neuer doch zu überzeugen, Rücktritt vom Rücktritt einzulegen. So ist es halt das, was wir jetzt erleben, dass jeder meint, er muss seinen Senf dazugeben und Unruhe kommt so oder so in die Nationalmannschaft. Also vieles, was hier passiert in Sachen Diskussion, ist hausgemacht und das hat sich schon Julian Nagelsmann in meinen Augen auf die Fahne zu schreiben.
4: Also wir warten ab, wie es in Sachen Manuel Neuer und Nationalmannschaft weitergeht. Spätestens am Donnerstag wissen alle Bescheid, dann wird der Bundestrainer seinen WM-Kader bekannt geben und dann weiß man auch, ob Manuel Neuer tatsächlich wieder in der Nationalmannschaft und bei der WM spielen wird oder nicht. Schauen wir noch mal kurz zum zweiten bayerischen Bundesligisten, dem FC Augsburg. Der hat sich ja bis gestern noch Hoffnungen gemacht, in der nächsten Saison vielleicht sogar im Europapokal zu spielen. Nach der Vorstellung in Berlin gestern bei Union und dem 0:4 war das kein Thema mehr. Und der Trainer Manuel Baum, der war seit langem mal wieder unzufrieden mit dem, was seine Mannschaft da auf dem Spielfeld gezeigt hat.
7: Wir ärgern uns alle über das Spiel, weil damit war irgendwie nicht zu rechnen, dass wir über fast die gesamte Spielzeit so eine Leistung auf den Platz bringen. Ich finde, die Niederlage war total verdient. Am Schluss jetzt eh nicht gereicht für Europa, wenn man die anderen Ergebnisse anschaut. Aber ich finde es ganz wichtig, dass wir erst uns das Spiel eben anschauen und sagen, was waren die Ursachen dafür. Und dann darf man aber trotzdem das Große und Ganze aus den Augen lassen, was die Jungs dieses Jahr oder was wir dieses Jahr geleistet haben. Aber im Moment sind wir natürlich echt extrem sauer über unser Spiel.
4: Ja, zweifellos hat der FC Augsburg eine Top-Saison gespielt. Vor allem in der Rückrunde, da haben die Augsburger überzeugt mit Platz 6 in der zweiten Saisonhälfte. Und in der nächsten Saison, da wollen sie natürlich nahtlos dort weitermachen, wo sie jetzt aufgehört haben. Ob sie das weiterhin mit dem Trainer tun, mit Manuel Baum, das wird sich dann auch in den nächsten Tagen entscheiden. Ja, und entschieden ist seit gestern Nachmittag, welche Mannschaften aus der Fußball-Bundesliga absteigen, nämlich Heidenheim und St. Pauli. Drei Jahre war Heidenheim in der ersten Liga dabei und jetzt geht's wieder eine Etage runter. Sehr schade, aber irgendwie doch gar kein Drama für die Heidenheimer, Martin Thiel.
8: So klingt es, wenn Heidenheim absteigt. Keine Pfiffe, keine Buhrufe, sondern Aufmunterung. Die Fans bauen ihre Mannschaft auf, die gerade abgestiegen ist. Kapitän Patrick Meinka erfüllt das mit Stolz.
9: Ja, das kann man gar nicht in Worte fassen, dass wenn man hier in die zweite Liga absteigt, dann ja doch irgendwie, ja, so weit gehen will ich nicht gehen, dass man gefeiert wird, aber dass man es einfach wertgeschätzt wird, dass wir nicht aufgegeben haben, diese Fans, das ist einfach Wahnsinn.
8: Aber natürlich ist der Kapitän enttäuscht, dass es am Ende nach einer furiosen Aufholjagd nicht gereicht hat, auf den Relegationsplatz zu springen, die Chance auf den Klassenerhalt zu wahren. Dass man gegen Mainz mit 0-2 verloren hat, dass man absteigt, das tut weh.
9: Fußball ist Tagesgeschäft, also es geht heute wirklich nur um diesen Abstieg und das ist unfassbar traurig, man ist am Boden zerstört.
8: Und dann tut es eben besonders gut, wenn die Fans die Mannschaft unterstützen und statt Trainer raus schallen nach Abpfiff Frank Schmidt Rufe über den Schlossberg. Und der Trainer geht wie immer voraus, schaut voraus, ist stolz auf 3 Jahre Bundesliga, auch wenn der Abstieg schmerzt.
10: Hier braucht keiner mit gesenktem Kopf aus der Bundesliga rauszugehen. Im Gegenteil, wir müssen es jetzt verarbeiten. Der Trainer bleibt wie immer der gleiche. Und deswegen wäre es ein bisschen übertrieben, wenn ich sage, ich habe jetzt hier gerade schon Lust auf den Trainingsauftakt, die neue Saison. Aber es wird relativ schnell kommen, weil diese positiven Bilder, Emotionen, das tut gut. Und das ist gleichzeitig auch eine Riesenverantwortung für mich.
8: Der FCH ist etwas Besonderes. Frank Schmidt, seit 19 Jahren Trainer, hat die Mannschaft aus der Oberliga in die Bundesliga geführt. Jetzt der erste Abstieg. Aber Frank Schmidt lebt die DNA vor. Zusammenhalten, füreinander einstehen, das sind keine leeren Worte. Der Abstieg ist kein Drama. Das Gefühl, das bei den Fans vorherrscht, ist Stolz, nicht Trauer.
11: Ich freue mich trotz allem, weil wir super 3 Jahre hätten und ich bin total begeistert von dem Verein und von allem.
12: Wir sind stolz auf die 3 Jahre. Wir wissen, wo wir herkommen.
13: Für den kleinen Verein, was wir hier in Heidenheim haben, ist es eine mega Sache, was wir gemacht haben. Und ich sage, wir kommen wieder.
4: Also der erste FC Heidenheim nach 3 Jahren Bundesliga wieder in der zweiten Fußball-Bundesliga und hoffentlich aus Sicht der Spielvereinigung Greuth

0: mehr oder weniger schlecht gespielt haben. Aber vorne Noel Futkoy, 18 Tore Mann. Er ist der große Hoffnungsträger. Er muss heute auf jeden Fall liefern. Und ganz wichtig, auch der kleinste Torwart aller Profiligen. Silas Prüfrock, 1,80 Meter nur groß im Kasten der Spielvereinigung Kräuter Fürth. Ich habe wirklich zweimal nachgeschaut. Ich wollte es gar nicht glauben, aber es ist tatsächlich nur 1,80 Meter. Also er muss heute liefern. Denn auf der anderen Seite kommt eine Fortuna mit einem neuen Trainer, mit Alexander Ende. Und die war zuletzt immerhin zu Hause sehr stark. Auswärts allerdings ist die Fortuna miserabel, zuletzt 4 Pleiten in Folge ohne Tor.
1: Wollte ich gerade nochmal ansprechen, was ist das für ein Gegner, die Fortuna aus Düsseldorf? Für die geht es ja genauso wie für die Fürther darum, den Klassenerhalt zu sichern. Also auf welchen Gegner müssen sich die Fürther da heute einstellen?
0: Auf eine Mannschaft, die sie auf keinen Fall verstecken will und wird, denn es ist eine Mannschaft, die hat schon spielerische Klasse. Ich denke da an Shinta Appelkamp, offensiver Mittelfeldspieler. Sie haben natürlich auch mit Emanuel Ioya am rechten Flügel einen ganz schnellen Mann und sie haben im Tor mit Florian Kastenmeier, gebürtigen Regensburger, ein erfahrener Mann. Allerdings fehlt der beste Stürmer, Cedric Itten, der Schweizer, auch schon mal in Fürth am Ball. 15 Tore Mann, er hat 43% aller Düsseldorfer Tore gemacht. Er gelb gesperrt und das ist natürlich eine Mega-Hypothek. Also es wird darauf ankommen, die Fortuna nicht ins Spielen kommen zu lassen. Ich habe sie zuletzt gesehen beim 1. FC Nürnberg und da haben sie mit 2:1 gewonnen und nicht so schlecht gespielt.
1: Welche Rolle wird bei den Fürthern heute der Kopf spielen? Denn das ist ja auch eine, ja, mentale, sagen wir es so, Herausforderung.
0: Der spielt natürlich in so einem Spiel eine Mega-Rolle. Also vor den 16.620 Zuschauern 1.660 Zweitligaspiele. Damit ist man Rekordhalter in dieser zweiten Liga. Seit 97 spielt Fürth immer in der zweiten Liga oder auch in der Fußball-Bundesliga. Der Kopf spielt eine Mega-Rolle. Ich glaube schon, wenn du lange warten musst auf ein Tor, dann wirst du allmählich verkrampfen. Du musst mehr riskieren. Am besten wäre natürlich eine frühe Führung. Da müsste auch die Düsseldorfer Fortuna öffnen, muss was riskieren. Denn verlieren dürfen die auch auf keinen Fall. Bei einem Heimsieg der Bielefelder, das wäre die Steilvorlage für die Fürther. Ich sag mal so, bitte, bitte ein Tor in den ersten 30 Minuten für die Fürther.
1: Also, wir sind gespannt. 15.30 Uhr ist der Anpfiff und ab 17.05 Uhr sind wir dann auch in der Schlussphase live bei dieser Begegnung und bei allen anderen Spielen der zweiten Fußball-Bundesliga mit dabei. Und von der zweiten gehen wir wieder in die erste, beziehungsweise doch irgendwie in die zweite Fußball-Bundesliga, denn der zweite Verein, der gestern aus der Bundesliga abgestiegen ist, das ist der FC St. Pauli. Der ist jetzt auch wieder zweitklassig. Naja, und die Stimmung auf dem Kiez, die war natürlich alles andere als gut.
2: Gemeinsame Frustbewältigung auf St. Pauli. Der Abstieg nach der 1:3-Niederlage gegen Wolfsburg endgültig besiegelt. Viele Fans am Boden.
3: Ich habe dreimal geweint. Wirklich jetzt. Ich habe dreimal geweint.
4: Ja, die Gefühlswelt ist traurig.
5: Ja, ich dachte, wir feiern heute, aber irgendwie, es gibt nichts zu feiern.
6: Das war also schade. Ja, einfach schade. Etwas traurig auf jeden Fall.
2: Die Hoffnung, mit einem Sieg gegen Wolfsburg doch noch die Relegation zu erreichen, spätestens mit dem dritten Tor des VfL 10 Minuten vor dem Ende des Spiels dahin. Die Niederlage ein Spiegelbild der gesamten Saison. Das Team um Verteidiger Hauke Wahl hatte zu kämpfen mit Ausfällen wichtiger Spieler, mit unerklärlichen Formschwankungen, mit einer viel zu anfälligen Defensive, die immer wieder Geschenke verteilte und mit einem viel zu harmlosen Sturm.
7: Wir als Mannschaft hatten häufig die Chance, irgendwie Punkte zu holen und das haben wir einfach nicht geschafft.
2: Nach 2 Jahren Bundesliga geht es für St. Pauli nun wieder zurück in Liga 2. Während Vereinsboss Oke Göttlich davon ausgeht, dass auch dort Trainer Alexander Blessin weiter auf der Bank sitzt, lässt der seine Zukunft vorerst offen.
8: Da wird man sich jetzt auch in den nächsten Tagen, wenn wir das jetzt alle ein bisschen sacken lassen, dann auch wieder zusammensetzen und dann auch wieder Lösungen finden.
2: Klar ist, mehrere Leistungsträger aus der Mannschaft dürften den Gang in die zweite Liga nicht mitgehen. Torhüter Nicolas Vassy kündigte bereits direkt nach dem Spiel seinen Abschied an. Auch wenn der Abstieg schmerzt, die vergangenen 2 Jahre Bundesliga sieht Göttlich positiv. St. Pauli habe die Zeit und die Einnahmen genutzt, um wirtschaftlich stabiler zu werden. Das sportliche Ziel für die kommende Saison ist klar formuliert.
9: Wir wollen wieder in diese Liga. Es hat wahnsinnig Spaß gemacht und insofern Angriff.
2: Ob der Angriff auf den direkten Wiederaufstieg für St. Pauli tatsächlich realistisch ist, wird davon abhängen, welche Veränderungen es im Sommer beim Kader gibt. Für viele Fans ist die Bundesliga erstmal kein Thema mehr.
10: Wir werden in der zweiten Liga auch wieder dabei sein.
11: Ja, es ist natürlich traurig, aber ist vielleicht auch gut so.
12: Die zweite Liga ist schön, hoffe ich.
1: Also die Fans des FC St. Pauli arrangieren sich mit dem Bundesliga-Abstieg nächste Saison. Die Hamburger also wieder in der zweiten Liga und in der zweiten

0: Liga, da ist ja heute, wie wir es gehört haben, der letzte Spieltag. Die Vierter also kämpfen um den Klassenerhalt. Aber es gibt natürlich auch Vereine, die wollen noch aufsteigen, die wollen rauf in die Fußball-Bundesliga. Und da ist vor allem die SV Elversberg aus dem Saarland wieder einmal Überraschungsteam in der zweiten Liga. Heute bei Preußen Münster bzw. gegen Preußen Münster zu Hause mit der großen Chance auf den Aufstieg. Der SC Paderborn hat auch noch die Chance, in die erste Liga aufzusteigen. Die Paderborner spielen heute beim SV Darmstadt 98. Naja, und dann gibt's noch eine dritte Mannschaft, die die Chancen hat auf den Bundesliga-Aufstieg. Das ist das Team von Hannover 96. Und Hannover 96 spielt heute ausgerechnet gegen den ersten FC Nürnberg. Und Miroslav Klose, der hat ja gesagt, nee, ich möchte nächste Saison auf jeden Fall ein Derby spielen gegen die Spielvereinigung Greuther Fürth. Sprich, die Nürnberger wollen auf jeden Fall heute auch das zeigen, was sie drauf haben und werden den Hannoveranern mutmaßlich nicht schenken, Moritz Knorr.
1: Nein, definitiv nicht. Auch wenn Miroslav Klose auf der Pressekonferenz auch gesagt hat, dass er diesen Aufstiegskampf eigentlich am liebsten vom Sofa, vom Fernseher verfolgen würde. Aber dazu ist Miroslav Klose, der Weltmeister, natürlich zu sehr Sportler, als dass er dieses Spiel hier und heute abschenken würde. Nürnberg zu Gast im Niedersachsenstadion. Pickepacke voll ausverkauft. Hannover ist heiß. Hannover brennt. Die ganze Stadt ist auf den Beinen und hofft auf den Bundesliga-Aufstieg. Dafür wäre Hannover angewiesen, dass Elversberg passt gegen Münster. Mit einem Sieg würde 96 dann vorbeispringen an dem Team aus dem Saarland. Aber das wird eine ordentliche Aufgabe. Nürnberg ist gut drauf, hat nur ein Spiel in den letzten 8 verloren. Ansonsten gefestigt in der Rückrunde, hat sich super entwickelt. Letzte Woche der Sieg auf Schalke, nicht auf Schalke, zu Hause gegen Schalke im Freundschaftsduell 3:0 souverän. Also das war schon mal ein schöner Abschluss vor den heimischen Fans. Jetzt soll ein genereller Saisonabschluss auch noch positiv gestaltet werden. Also 3 Punkte sollen her für den Club in Hannover.
0: Wir sind gespannt, wie der Club auftritt dann bei Hannover 96. Für die Hannoveraner, wie gesagt, geht's ja noch vor allem um den Klassenerhalt. Und wir machen eine kurze Pause vom Fußball, gehen von Hannover wieder zurück nach Hamburg und schauen zum Tennis. Denn dort wird in der nächsten Woche Tennis der Spitzenklasse geboten. Auch wenn Alexander Zverev diesmal nicht dabei ist, der ja absagen musste, hoffen die Veranstalter, dass die Tennisfans in Hamburg dann auf jeden Fall auf ihre Kosten kommen. Lars Pegelow.
2: 7 der besten 20 Tennisspieler in der Weltrangliste schlagen in diesem Jahr am Roten Baum auf. So viele wie nie, seit das Turnier 2008 seinen Masters-Status verloren hat. Es ist unsere Verantwortung, sagt Turnierdirektor Enric Molina, nicht nur von einem Star abhängig zu sein. Alexander Zverev hatte seine Teilnahme kurzfristig wegen Rückenproblemen abgesagt. Im Mittelpunkt stehen andere, der an 1 gesetzte Kanadier Felix Auger-Aliassime, US-Boy Ben Shelton, der zum ersten Mal in Hamburg dabei ist, oder auch Titelverteidiger Flavio Cobolli aus Italien. 5 deutsche Profis stehen im Hauptfeld, weitere können über die Qualifikation dazukommen. Die meisten von ihnen sollen morgen im German Tennis Day auf dem Center Court am Roten Baum spielen. Die ersten Matches gibt es schon heute und obwohl Zverev fehlt und es an den ersten Turniertagen noch frisch sein wird in Hamburg, rechnet Turnierdirektor Molina mit deutlich mehr Tennisfans am Roten Baum als im Vorjahr.
0: Einigermaßen wetterunabhängig ist aktuell die Sportart, die man jetzt eigentlich gar nicht mehr erwartet, nämlich Eishockey. Aber es läuft die Eishockey-WM, auch wenn draußen die Bäume grün sind, und zwar in der Schweiz. Und die deutsche Mannschaft hat ja am vergangenen Freitag das Auftaktspiel gegen Finnland mit 1:3 verloren. Heute Abend das zweite Spiel fürs deutsche Team und der Gegner heißt dann Lettland, Burkhard Hupe.
3: Zum Glück ist Freddy Tiffels bei dieser WM dabei, obwohl er gerade wieder Meister geworden ist mit den Eisbären aus Berlin und Erschöpfung sicherlich keine Ausrede wäre. Tiffels ist deshalb so wichtig, weil er ein wichtiger Spieler ist in wichtigen Spielen. Und das anstehende Aufeinandertreffen mit den Letten ist zweifellos ein sehr wichtiges Spiel.
4: Zweikampfhartes Spiel, voller Leidenschaft und wir hoffen, dass wir das bessere Ende für uns haben und natürlich auch spielerisch überzeugen können.
3: Gegen die Letten hat Tiffels schon mal ein sehr wichtiges Tor geschossen, vor 9 Jahren bei der Heim-WM in Köln. Im letzten Vorrundenspiel als letzter Penalty-Schütze sorgte Tiffels dafür, dass die Deutschen das Viertelfinale erreichten und die Letten eben nicht.
4: Ja, war ein sehr aufregender Moment. Habe ich gar nicht mit gerechnet, dass ich einen Penalty schießen würde. Und ja, ich weiß noch genau, wie der Penalty war, die Reaktion danach. Und ja, war einfach unbeschreiblich. War ein sehr, sehr schöner Moment, auch noch zu Hause in Köln. Erste WM, so großartig.
3: Nach dem verlorenen Auftakt gegen Finnland wurde bei der deutschen Mannschaft übrigens nicht das Penalty-Schießen trainiert, sondern vor allem das Über- und Unterzahlspiel. Hier wird dann auch Lukas Reichel gefragt sein, der Angreifer von den Boston Bruins, der gegen Lettland zum ersten Mal auflaufen kann. Und das an seinem 24. Geburtstag natürlich mit einem ganz einfachen Wunsch.
5: Ein Sieg, das wünsche ich mir. Mit den Jungs gutes Eishockey spielen und dann einen Sieg holen.
3: Ein Selbstläufer wird es aber nicht gegen Lettland. Das hat man am Abend gesehen, als die Letten gegen den WM-Gastgeber und Mitfavoriten Schweiz lange Zeit wirklich gut mithielten und erst nach großer Gegenwehr mit 2:4 unterlagen.
0: 20.20 Uhr heute Abend geht's los für die deutsche Mannschaft. Deutschland gegen Lettland, zweites Spiel bei der Eishockey-WM. Am Nachmittag gab's schon zwei Begegnungen heute. Die USA haben sich nach anfänglichen Schwierigkeiten dann doch deutlich durchgesetzt mit 5:1 gegen Großbritannien. Und die Slowakei hat Italien besiegt mit 4:1. Und wir wollen uns nochmal dem Fürther Ronhof annähern. In weniger als 3 Minuten ist der Anpfiff bei diesem so wichtigen Spiel für die Spielvereinigung Greuther Fürth. Es geht um den Klassenerhalt. Die Mannschaft muss heute gegen Düsseldorf gewinnen. Der Reporter vor Ort ist Edgar Endres.
6: Man kann die Anspannung quasi fühlen, das Knistern spüren. Kurz vor dem Anstoß beide Kapitäne sind unten bei Herrn Osmers. Schiedsrichter aus Hannover, 41 Jahre alt, normalerweise im Bundesliga-Schiedsrichter. Branimir Gotter in seinem letzten Spiel fürs Kleeblatt. Und auf der anderen Seite Florian Kastenmeier, der Keeper der Düsseldorfer Fortuna. Ausverkaufte Hütte mit 16.626 Zuschauern. Viele Fans auch aus Düsseldorf angereist, um ihre Mannschaft zu unterstützen. Und eins ist klar, es geht hier heute für beide Mannschaften um die blanke Existenz im Profifußball, sprich in der zweiten Liga. Fürth muss mit 3 Toren Unterschied gewinnen, um auf Relegationsplatz 16 zu kommen. Und der Düsseldorfer Fortuna, der genügt ein knapper Erfolg, um ganz sicher zu sein.
0: Wir sind gespannt, wie die Fürther sich schlagen, also in dieser so entscheidenden Begegnung. Anpfiff, wie gesagt, jetzt in wenigen Augenblicken. Und ab 17.05 Uhr sind wir dann hier im Programm live in der zweiten Fußball-Bundesliga beim Finale mit dabei.
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8: Jeder auf jeden Fall daran denken sollte, dass der Schulsport vor allem für alle funktionieren sollte. Und den Schulsport bitte nicht gleichzusetzen mit dem Leistungssport. Dass man jetzt nicht ganz perfekt auf die Ausführung achten sollte, ja, dass die Kinder in erster Linie sich erstmal bewegen sollten. Dass einfach mehr Aktivität hier eine große Rolle spielen sollte und einfach weniger irgendwie Technikkorrektur von irgendwelchen Ausführungen. Darauf sollten wir uns etwas weniger fokussieren. Wichtig ist erstmal, dass wir die Kinder gewinnen, dass die Spaß und Bewegung haben.
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9: 15.30 Uhr, die Nachrichten des Bayerischen Rundfunks mit Maren Ulrich. Die Übersicht. Prien fordert mehr Bildungsgerechtigkeit für ärmere Kinder. Regenbogenflagge weht heute auf dem Reichstag. Israel rechnet mit möglichem Neubeginn des Irankriegs. Das Wetter in Bayern zunehmend wolkig bei 14 bis 19 Grad. Berlin. Bundesbildungsministerin Prien ruft zu mehr Bildungsgerechtigkeit in Deutschland auf. Bund und Länder seien dabei gemeinsam in der Verantwortung, erklärte Prien in einer Reaktion auf eine aktuelle UNICEF-Studie zum Thema Kindeswohl in Industrieländern. Jedes Kind solle die Chance dazu haben, sein Potenzial entfalten zu können. Deutschland liegt in der Studie des Kinderhilfswerks nur auf Platz 25 von 37 untersuchten Ländern. Demnach erreichen hierzulande nur 46% der Jugendlichen aus finanziell schwachen Familien grundlegende schulische Kompetenzen. In wohlhabenden Familien sind es 90%. Zudem sind Kinder aus besser gestellten Familien häufig körperlich und mental gesünder. Berlin. Zum Internationalen Tag gegen Homophobie ist auf dem Reichstagsgebäude in Berlin die Regenbogenflagge gehisst worden. Der 17. Mai stehe international für den Kampf gegen Diskriminierung und für die Akzeptanz unterschiedlicher Lebensweisen, sagte Bundestagspräsidentin Klöckner. Vergangenes Jahr hatte Klöckner entschieden, dass die Regenbogenflagge nur noch zum Internationalen Tag gegen Homo-, Bi-, Inter- und Transfeindlichkeit gehisst wird, aber nicht mehr zum Christopher Street Day. Die Entscheidung stößt bei Opposition und Verbänden weiter auf Kritik. Die Grünen-Bundestagsabgeordnete Slavik sagte der Rheinischen Post, die Union mache sich so weiter mitschuldig an einer antiqueeren Stimmungsmache. Tel Aviv. Israel rechnet offenbar damit, dass der Irankrieg wieder aufflammen könnte. Das berichtet die israelische Zeitung Yediot Acharonot unter Berufung auf Regierungsvertreter. Demnach ist die Armee in höchster Bereitschaft. Israelische Vertreter warten dem Bericht zufolge auf eine Entscheidung von US-Präsident Trump, ob die Angriffe wieder aufgenommen werden. Die New York Times hatte schon vor 2 Tagen berichtet, dass sich das Pentagon auf einen möglichen Neubeginn des Krieges vorbereite. Grund dafür sei, dass die Ziele der USA bisher nicht erreicht worden seien. Kinshasa. Nach dem Ausbruch einer seltenen Ebola-Variante in der Demokratischen Republik Kongo hat die Weltgesundheitsorganisation eine internationale Gesundheitsnotlage ausgerufen. Alle 10 Nachbarländer des Kongo seien einem hohen Risiko ausgesetzt, hieß es. Es handle sich aber um keinen Pandemiealarm. Die Demokratische Republik Kongo und Uganda haben mehrere Infektionen bestätigt. Mehr als 80 Menschen sind dort bislang an dem Virus gestorben. Der ansteigende Trend von Verdachts- und Todesfällen weise darauf hin, dass der Ausbruch möglicherweise viel größer ist als bislang entdeckt, hieß es von der WHO. Das Nachbarland Ruanda schloss am Morgen seine Grenze zum Kongo. Aschaffenburg. Ein Gefahrguteinsatz am Güterbahnhof hat am Vormittag auch den Bahnverkehr am Hauptbahnhof gestört. Wie die Feuerwehr Aschaffenburg mitteilte, tropften aus einem Güterwaggon geringe Mengen Methanol. Man habe den Austritt aber schnell stoppen können. Neben einem Großaufgebot der Feuerwehr seien vorsorglich auch zahlreiche Einsatzkräfte des Rettungsdienstes vor Ort gewesen. Es wurde aber niemand verletzt. Der Bahnverkehr war am Vormittag für eine halbe Stunde beeinträchtigt. Das Wetter in Bayern zunehmend wolkig und vereinzelte Schauer bei 14 bis 19 Grad. In der Nacht teils klar, teils bewölkt, örtlich Nebel, Abkühlung auf 8 bis 1 Grad. Die weiteren Aussichten. Morgen zunächst freundlich. Im Tagesverlauf von Westen her Wolken und Regen. Am Dienstag wechselhaft, mit Schauern und Gewittern. Höchstwerte 15 bis 21 Grad. Soweit die Nachrichten, es ist 15.34 Uhr. Die Verkehrsmeldungen. A7 Füssen Richtung Ulm zwischen Altenstadt und Dreieck Hittistetten, immer wieder stockender Verkehr. A7 Fulda Richtung Würzburg, zwischen Dreieck Fulda und Bad Brückenau-Wildflecken 9 Kilometer stocken nach einem Unfall. A8 Salzburg Richtung München zwischen Weihern und dem Kreuz München Süd stockend. A8 München Richtung Stuttgart zwischen Ulm West und Mühlhausen 15 Kilometer stockend. A9 Berlin Richtung Nürnberg zwischen Markt Schorgast und Dreieck Bayreuth-Kulmbach 7 Kilometer stockend und B85 Saalfeld Richtung Kronach zwischen Ludwigstadt und Steinbach am Wald 2 Kilometer Stau. Soweit die Verkehrsübersicht.
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10: Mit David Globig und einem Thema, an das einige von uns vielleicht unangenehme Erinnerungen aus ihrer Schulzeit haben: Sportunterricht. In manchen Sportarten gab es in der Schule wahre Asse, aber eben auch Schülerinnen und Schüler, die so gar nicht mithalten konnten und die manchmal eine regelrechte Angst vor den Sportstunden entwickelt haben. So etwas versucht der Sportlehrer Murat Schaschmas zu verhindern.
11: Mein Ziel ist ja in erster Linie nicht, aus allen Kindern, aus allen Jugendlichen super Sportler zu machen, ja, sondern für mich ist erstmal das Ziel, dass keiner im Sportunterricht, vor allem in meinem Unterricht, sich erstmal schlecht fühlen muss.
10: Ein zeitgemäßer Sportunterricht sollte alle Schülerinnen und Schüler mitnehmen. Mit diesem Ansatz scheint Murat Schaschmas einen Nerv zu treffen. Auf Instagram und TikTok hat er als Herr Schaschmas jedenfalls eine Menge Follower. Was er anders macht als viele seiner Kolleginnen und Kollegen, darüber hat der Lehrer und Host Bob Blume mit ihm gesprochen im Podcast Die Schule brennt. Diese Folge gibt es bei uns heute im Campus Magazin.
12: Lieber Murat, schön, dass du da bist.
8: Vielen Dank, dass ich hier dabei sein darf.
12: Ein persönlicher Einstieg. Wenn du an deinen eigenen Sportunterricht zurückdenkst, was ist dir stärker in Erinnerung geblieben? Die Motivation oder die Momente, in denen Unterschiede sichtbar wurden?
8: Ich muss ehrlich sagen, da ich auch den Sportleistungskurs besucht habe damals und immer Sport mein Lieblingsfach war, habe ich immer das Gefühl gehabt, hier geht's um Leistung. Mhm. Das stand da so ziemlich im Vordergrund. Und natürlich kann man das heute mit dem heutigen Schulsport nicht mehr vergleichen.
12: Auf diese Unterschiede kommen wir gleich auch nochmal zurück. Aber ganz kurz, wenn du das Gefühl hattest, es geht um Leistung, kannst du dich denn so an dieses typische Wahlsystem erinnern? Da werden Leute als Letztes gewählt und so weiter, was ja vielen zumindest der, sagen wir mal, 80er, 90er Kids noch so in Erinnerung geblieben ist?
8: Leider, auf jeden Fall, weil immer das Gefühl gehabt hat, immer die gleichen sportlichen Menschen sozusagen, die waren immer so diejenigen, die geglänzt haben, die die Mannschaft gebildet haben. Und da war das auch schon damals immer ein großes Fragezeichen, den ich immer im Kopf hatte. Wie kann es überhaupt sein, dass das so in dieser Form durchgeht und wir jetzt gegen eine komplett unfaire Mannschaft spielen müssen? Wo wir uns hinterher sowieso etwas lustig drüber machen.
12: Jetzt könnte man ja auch sagen, naja, es ist eigentlich ein besonders ehrliches Fach. Man sieht die Leistung. Gleichzeitig, hast du gerade auch schon so ein bisschen angedeutet, sehen das manche jetzt auch als problematisch. Wo ist da zunächst mal ganz grundsätzlich deine Position? Sagst du, naja, es ist halt, wie es ist. Man muss halt eben Leistung erbringen. Und wenn man die nicht bringen kann, muss man sich anstrengen. Oder sagst du auch, naja, manche Teile eines Sportunterrichts, das so dann selektiert, sind möglicherweise schon auch problematisch.
8: Ja, also wenn man schon heute auf den heutigen Sportunterricht blickt, dann sieht man ganz krass, ja, dass er viel vielseitiger ist, dass er viel pädagogisch durchdachter ist. Ja, es geht hier vor allem heutzutage nicht mehr so krass um die Leistung, ja, sondern um die Bewegungserfahrung, die Kinder machen, um die Entwicklungen, die die Kinder machen. Und da spielt die Leistung, sage ich jetzt erstmal, nicht so im Vordergrund. Man sieht schon, dass das viele Sportlehrkräfte heutzutage wirklich super machen, dass sie versuchen, das Ganze auf Beziehungsebene zu halten. Das heißt, dass hier die Beziehung vor der Leistung erstmal steht. Das heißt, dass es hier erstmal wichtig ist, dass die Schülerinnen und Schüler gesehen werden, dass sie erstmal kleine erreichbare Ziele haben. Und diese kleinen erreichbaren Ziele, da kann ich mich wirklich absolut nicht mehr daran erinnern, dass es sowas in meiner Schulzeit gab. Wir mussten so gut wie alles vormachen, vor den anderen Schülerinnen und Schülern vormachen. Und da gab es jetzt auch nicht so große Differenzierungen oder Regelveränderungen, die vorgenommen worden sind.
12: Du hast es gerade schon gesagt, man muss das vor den anderen vormachen. Ina Hunger, Professorin für Sportpädagogik und Sportdidaktik an der Universität Bremen, erklärt die hohe Relevanz von körperlicher Leistungsfähigkeit bei jungen Menschen. Hören wir da mal ganz kurz rein.
13: Körperliche Leistungsfähigkeit, körperliches Aussehen spielt eben eine enorme Rolle unter den Peers. Und wenn die Kinder da versagen, dann ist es eben was ganz anderes als vielleicht so eine geistige Leistung im Deutsch- oder Matheunterricht. Und sie können das ja auch nicht beheben, den Mangel. Wenn man starkes Übergewicht hat, das geht nicht von heute auf morgen weg. Und das trifft die Heranwachsenden dann eben ins Mark. Und das hat dann wirklich eine quälende Langzeitwirkung. Beispielsweise dieses Mannschaftswählen in der Öffentlichkeit. Das ist also eine sozial diskriminierende Maßnahme. Man muss auch überlegen, ob eben so exponierte Situationen sich nicht vermeiden lassen, also beispielsweise vor allen anderen vorturnen müssen, vor allen anderen also quasi auch so zeigen, dass man bestimmte sportliche Anforderungen nicht schafft. Da gibt's bestimmt auch andere Möglichkeiten.
12: Die Ina Hunger sagt, das trifft Heranwachsende ins Mark. Es hat eine quälende Langzeitwirkung und schließt dann auch noch an, dass es eben Möglichkeiten geben sollte, vielleicht bestimmte Übungen oder bestimmte Dinge nicht mehr vor allen anderen zu machen. Findest du das dann also, so gerade gesagt hast, auch sinnvoll?
8: Ja, also mein Ziel ist ja in erster Linie nicht aus allen Kindern, aus allen Jugendlichen super Sportler zu machen, ja, sondern für mich ist erstmal das Ziel, dass keiner im Sportunterricht, vor allem in meinem Unterricht, sich erstmal schlecht fühlen muss. Ja, das ist erstmal die Grundlage überhaupt und es gibt im Sportunterricht auch wirklich absolut eigentlich nichts zu verlieren, außer mal die Scheu vor der Bewegung, weil der Sportunterricht, Bob, der zeigt wirklich sowas, so ein großes Potenzial, sei es im Selbstvertrauen, in der Stärkung im Selbstvertrauen oder kann auch natürlich auch die Teamfähigkeit fördern, wenn die Teams nicht gleich natürlich unfair sind, ist ja ganz klar. Oder wenn ich natürlich auch als Schüler oder als Schülerin im Sportunterricht auch Erfolgserlebnisse sammeln kann. Da sieht man sofort, dass man da wirklich auch Riesenpotenziale im Sportunterricht sehen kann. Aber ein ganz, ganz großes Problem, was wir vor allem haben, ist das Thema Inklusion im Sportunterricht. Vor allem, wenn wir uns mal anschauen, im Sportunterricht sieht man ganz krass die Leistungsunterschiede der Kinder, was man vielleicht in einem normalen Fach wie Mathematik nicht sofort sehen kann. Oder auch, was sofort sichtbar ist, ist natürlich die Körperlichkeit. Ja, das ist direkt sichtbar. Und in Mathe kann ich mich vielleicht eher davon verstecken. Im Sportunterricht sieht jeder sofort, ob ich hier im Unterricht mithalten kann oder nicht. Das sieht man vielleicht in einem Deutschunterricht, in einem Mathematikunterricht nicht. Aber im Sportunterricht oder im Schwimmunterricht vor allem sieht man das sofort aufgrund der Körperlichkeit, die direkt sichtbar wird.
12: Ich habe jetzt gerade eine spontane Frage, die mir gerade erst gekommen ist. Bestimmte Dinge vertragen sich ja nicht besonders. Besondere Leistungsorientierung, die möglicherweise ja auch wichtig ist für diejenigen, die schon gut sind und sich weiterentwickeln wollen, also noch besser werden. Also die wollen ja möglicherweise sogar gefördert, gepusht und unterstützt werden. Und so ein Ansatz, der sagt, eigentlich geht es grundsätzlich um Bewegung. Also nochmal, spontaner Gedanke, müsste man das nicht entzerren? Müsste man dann nicht eher, also das ist jetzt ein bisschen utopisch, die Möglichkeit geben, einen Sportunterricht zu machen für diejenigen, die sagen, ich habe die Voraussetzung, ich will und ich will auch diesen Leistungsgedanken weitertragen und eher sozusagen ein Fach Bewegung für diejenigen, die sagen, mir geht es hier gar nicht um Leistungserbringung, aber es ist eben wichtig, so eine Bewegung zu machen, weil letzten Endes ist das doch ein Spannungsfeld, ja, wo die Lehrkraft, also du in dem Fall, beiden Polen sehr schwer gerecht werden kann, oder doch?
8: Ich meine, da kommt es natürlich auf die Sportlehrkraft an. Ja, ich habe ja eben auch schon betont, manche Schüler sind komplett überfordert, ja, und andere fühlen sich halt gebremst. Und da kommt es auf die Sportlehrkraft an, okay, welche Differenzierung nehme ich hier vor?
12: Was kannst du da ganz konkret machen?
8: Beispielsweise im Volleyball, dass die Kinder, die jetzt nicht so gut pitchen oder baggern können, dass sie auch die Regel mit einbauen, okay, ich fange den Ball. Erstmal und kann dann erstmal zwischenplitschen oder zwischenbaggern, wie auch immer. Ja. Oder auch im Parcours, ja, nicht sofort große Hindernisse zu nehmen, sondern dass man da auch gezielt die Möglichkeiten überhaupt gibt, dass auch Kinder, die etwas benachteiligter sind, sage ich jetzt mal, die Lage haben, über ein Hindernis oder ein Hindernis überhaupt zu überwinden. Ja. Also da kommt es komplett auf die Sportlehrkraft an. Wenn ich ein total schüchternes Kind habe, ich habe jetzt neulich das Thema Ringen und Kämpfen mit eingenommen und da habe ich wirklich ein total schüchternes Kind, welches große Ängste hat, auch bei jeder Berührung. Und das ist wirklich, mit dieser Situation bin ich sehr überfordert. Was ich aber am Anfang jetzt erstmal gemacht habe, ist, okay, du übernimmst jetzt mal die Rolle der Beobachterin oder als Schiedsrichterin, ja, dass man trotzdem das Kind mit einbindet. Und was mir auch extrem viel hilft, vor allem auch bei so einem Kind, dass wenigstens die Motivation auch da ist, ja, sind trotzdem so kleine Wertschätzungen ihr zu geben. Hier, guck mal, du hast es gut gemacht. Oder sie bekommen auch von mir meistens, ich habe immer so kleine Mutmacherkarten dabei, vor allem bei solchen Kindern, wo ein Vertrauen aufgebaut wird zu dem Kind. Auch allein beispielsweise, dass es mutig war, mitzumachen, auch obwohl sie oder er die Aufgabe nicht so gut erbracht hat.
12: Eine Position, die man einnehmen könnte, ich überspitze das jetzt mal komplett, wäre ja, dass jemand dich hört und sagt, der Murat, der ist ja voll der Kuschelpädagoge. Es muss halt Leistungen erbracht werden. Und dass diese Diskussion besteht, das hören wir ja jedes Jahr von Neuem bei den Bundesjugendspielen. Im Grunde genommen als gesellschaftliche Debatte so groß, dass sie sagen, das ist ja kein Wunder, dass wir bei Olympia jedes Mal so ablosen gegenüber den großen Sportnationen wie, sagen wir mal, China, die einfach ihre Kinder so lange quälen, bis sie das machen, was sie sagen, oder den USA, die eine viel größere Kooperationsmöglichkeit haben. Also oftmals ist das in den USA ja so, dass es gar nicht so diesen Vereinssport gibt, sondern dass die Schule sozusagen das selbst macht und so weiter. Was würdest du da antworten? Sind wir leistungsfeindlich dadurch, dass wir das so handhaben, wie du das gerade beschrieben hast?
8: Ich meine, dieses Leistungsfeindliche sieht man ja vor allem auch bei den Bundesjugendspielen beispielsweise. Ja. Also ich finde den Gedanken jetzt mit den Bundesjugendspielen oder Leistung gut, mit Bewegung, Wettbewerb, natürlich spielt das eine wesentliche Rolle und vor allem auch dieses gemeinsame Erlebnis. Aber in der Praxis, Bob, ist es einfach meistens so, dass vor allem diejenigen profitieren, die einfach sportlich sind. Und unsere Frage sollte eher hier sein, wie schaffe ich es überhaupt, dass möglichst viele Schüler ein Erfolgserlebnis haben. Um diese Frage muss ich mich drum kümmern. Ne, wenn wir jetzt bei dem Thema Bundesjugendspiele sind, da geht es natürlich um Leistung und so weiter, alles schön gut. Aber ich glaube nicht, dass wir weniger Sportfeste brauchen in der Bundesjugendspiele, sondern bessere, die wirklich zur heutigen, ja, Schulrealität überhaupt dazugehören. Ja, und auch passt vor allem. Weil sich das heute auch komplett geändert hat. Wenn ich vor allem weiß, laut der neuesten Studie vom Robert-Koch-Institut, dass fast jedes fünfte Kind übergewichtig ist oder adipös ist, ja, da muss ich auch irgendwo etwas dafür tun und dafür sorgen, weil der Sportunterricht meistens für viele Kinder auch der einzige Ort ist, wo sie sich überhaupt bewegen. Mhm. Und wenn ich mir dann die Zeiten anschaue, dass ich jetzt hier vor allem in der Woche nur 90 Minuten Sportunterricht zur Verfügung habe, und ich auch weiß, dass es vor allem hier an meiner Schule zumindest der einzige Ort ist, wo sich die Kinder bewegen, ja, dann ist es natürlich kein Problem des Sportunterrichts, dann ist es natürlich ein gesellschaftliches Problem, ja. Wir müssen natürlich auch schauen, ob die Rahmenbedingungen dafür stimmen, vielleicht die Stundenanzahl an Sport erhöhen. Natürlich erwarten wir alle viel extrem vom Sportunterricht, ob die Hallen gut ausgestattet sind und so weiter. Klar, aber wir können nicht allein mit diesem Schulsport die Bewegungsdefizite der Kinder ausgleichen. Das ist einfach nicht möglich. Deswegen ist überhaupt dafür zu sorgen, erstmal, dass die Kinder im Sportunterricht mitmachen. Ja, und egal welches Kind da ist, da sollte auf jeden Fall die Motivation eine große Rolle spielen. Und deswegen mache ich meinen Kindern immer klar, Motivation entsteht bei mir nicht durch Noten, sondern dass ich dem Kind das Gefühl gebe, okay, du kannst hier bei mir im Sportunterricht mithalten. Du kannst bei Herr Schaschmas mitmachen, weil ich fühle mich hier sicher. Und dann traue ich mich vielleicht auch etwas mehr zu.
12: Wenn du es gerade schon ansprichst, Noten. Das ist ja oft so, dass Leute auch sagen, naja, das ist ja alles schön und gut, wenn der Angang innovativ ist, schülerzentriert. Du hast gerade gesagt, alle sollen mitmachen, alle sollen motiviert sein, alle sollen die Möglichkeit haben, sich zu bewegen. Dann stehen ja am Ende trotzdem Noten. Und jetzt ist es im Sportunterricht ja so, dass es dafür auch wirklich festgelegte Punktesysteme gibt. Machen wir es jetzt wirklich mal etwas sachlicher. Ein Kind, dessen körperliche Voraussetzungen nicht zu den Anforderungen des Sportunterrichts passen, musst du ja sagen, pass mal auf, Dennis, ich erfinde irgendeinen Namen, du hast super mitgemacht, ja, und irgendwie 6 Wochen lang einbezogen und motiviert. Und du siehst sogar, der steigert sich, der macht zu Hause auch was und so weiter. Naja, und dann kommt die Prüfung und du musst sagen, hier ist trotzdem deine 4. Wie gehst du mit dieser Situation um?
8: Also ich kann dir die Frage damit beantworten, dass ich ja natürlich nicht das ganze Jahr über bestimmte Normwerte mir nehme, beziehungsweise Sportarten im Sportunterricht durchführe, wo ich so ganz krass jetzt mir die Zahlen anschaue. Was brauche ich für eine 1, was brauche ich für eine 2? Ich mache das Ganze natürlich etwas kreativer, auch mal nicht so die typischen Sportarten jetzt auch im Sportunterricht zu wählen, wie beispielsweise Tanzen, ganz unbeliebt eigentlich bei meinen Schülern vor allem. Aber die haben das trotzdem super umgesetzt, indem ich ihnen sage, okay, wir machen das Ganze zeitgemäßer. Ihr könnt euch TikTok-Videos anschauen, Instagram-Videos, da gibt es unterschiedliche Challenges. Diese Tanzchoreografien könnt ihr mit einbeziehen, ja. Und sowas finden die wiederum dann cool, wenn sie in der Gruppe in der Lage sind, mit einem Handy zu arbeiten, sich selbst aufzunehmen. Und dann wird halt natürlich geschaut, okay, tanzen sie synchron, asynchron, wie ist dort die Dynamik und so weiter. Auf diese Aspekte kann ich dann selbst als Lehrer festlegen, okay, das hat in dieser Gruppe super gepasst. Sie haben gute Absprachen getroffen. Sie haben das Kind, welches jetzt nicht so leistungsstark ist, haben sie ihm oder ihr diese Schritte zugeordnet, ja, dass da Absprachen getroffen werden. Mhm. Und vor allem, wenn man auch so etwas macht, sollte man das Ganze auch etwas dezentraler gestalten, weil dieses Vormachen, vor allem jetzt im Tanzen oder im Turnen, meist für viele Kinder sehr unangenehm sein kann. Und dann ist es auch absolut okay, wenn die Kinder sagen, Herr Schaschmas, können wir das vielleicht nicht jetzt in einem anderen Raum, aber dann vorführen, wenn nicht jeder hier uns zuschaut. Ja, und das kriege ich dann auch super hin, indem ich die anderen mit etwas anderem beschäftige und mir dann die Gruppe zuhole und die mir dann einfach ihre Ergebnisse präsentieren.
12: Ja, jetzt wollte ich gerade fragen, ob das Mehrarbeit bedeutet, ne? Dieses Dezentrale, das hatte ja die Ina Hunger, diese Professorin, auch schon gesagt. Also da würdest du sagen, das ist eigentlich relativ problemlos möglich, sozusagen eine Umgebung zu schaffen, wo dann zum Beispiel eine Leistungserbringung nicht vor allen passieren muss.
8: Genau, auf jeden Fall.
12: Vielleicht nochmal eine Frage, ich sage jetzt mal, die Jugend betreffend, aber wir können ja nur anekdotisch sein in dem Fall. Mir fällt auf, dass in der heutigen Zeit es so Tendenzen gibt, dass es Pole gibt, die immer weiter auseinandergehen. Ich gebe dir mal ein Beispiel. Einerseits wird gesagt, dass junge und alte Menschen nur noch Kurzvideos gucken. Andererseits habe ich Ulf Burmeier, der hier im Podcast war und der die Lage der Nation diesen Podcast macht, der ist 2-3 Stunden mal gefragt, wie da die Retention Rate ist, also wie lange die Leute vorne anfangen und hinten aufhören, und der hat gesagt, nahezu 100%. Also es gibt Leute, die sozusagen genau das Gegenteil machen. Beim Sport ist es so, wenn ich um eine bestimmte Zeit ins Fitnessstudio gehe, also meistens so nachmittags, dann ist das voll von 14- bis 16-Jährigen, die flexen, ja, die ihre Muskeln vom Spiegel zeigen und die irgendwie das ganze Fitnessstudio belagern. Was mich wiederum dazu geführt hat, mal zu sagen, dass Sport für die, das ist auch eine These, eine Form von erfassbarer Selbstwirksamkeit ist. Ja, also wenn du zum Beispiel ganz viel liest, dann hast du nicht so diesen schnellen Effekt und du merkst vielleicht auch gar nicht, dass du Dinge mehr begreifst. So, während wenn du einen Monat lang so richtig ballerst, dann siehst du vielleicht schon, oh, der Bauch ist ein bisschen weggegangen oder meine Brustmuskulatur ist stärker geworden und so weiter. So, ganz lange Einführung. Siehst du auch diese Tendenz, dass sich das in zwei verschiedene Richtungen entwickelt? Also du hast einerseits gesagt, es gibt Kinder, die bewegen sich viel zu wenig, die werden sogar adipös. Aber andererseits gibt es doch auch Kinder oder Jugendliche, die in die ganz andere Richtung gehen und sozusagen Körperlichkeit und Sport als, wie soll ich sagen, Mittelpunkt ihres Lebens sehen.
8: Ja, ich meine, die Kinder, die lernen ja ihren Körper auch irgendwo neu, ja, lernen vor allem irgendwo auch mit Niederlagen umzugehen und so weiter. Aber gerade dieses Posen, so wie du es ja eben versucht hast, auch mitzuteilen, wie sie dann halt im Fitnessstudio sich selber wahrnehmen, das stärkt ja irgendwo auch ihr Selbstvertrauen. Das ist ja irgendwo ein Erfolgserlebnis, was sie erzielt haben. Ja, natürlich, in welcher Form sie das jetzt ausführen, kommt natürlich auf die Kinder an, die dann im Gym sich halt präsentieren wollen.
12: Aber kriegst du das so mit als Sportlehrer, dass es da auch eine Gruppe von Leuten gibt, für die Sport sozusagen der Lebensmittelpunkt ist? Oder ist das bei dir in der Schülerschaft eher nicht der Fall?
8: Nee, ich krieg das auf jeden Fall mit. Vor allem, ich bin ja nicht nur jetzt Sportlehrer, sondern bin auch ein Sportlehrer, der etwas für seinen eigenen Körper tut. Und da kommen natürlich die Kids auch immer wieder auf mich zu und sagen, Herr Schaschmas, was kann ich hier machen? Können Sie mir vielleicht einen Trainingsplan erstellen und so weiter? Mit diesen Fragen wäre ich auch konfrontiert. Zumal auch mein Account sich ja nicht nur um den Schulalltag dreht, sondern auch um den Sportalltag und den Familienalltag. Und da versuche ich einfach, ehrliche Einblicke auch zu zeigen. Nicht nur aus der Schule, sondern aus dem Sport. Ja, wenn man sich jetzt nicht gut fühlt, wenn man krank ist, dass man beispielsweise nicht zum Sport gehen sollte und so weiter. Das kriegen die Kinder schon mit. Und deswegen finde ich es einfach umso schöner, wenn sie sich auch dafür interessieren, dann auf den eigenen Lehrer noch zukommen können und da erfragen können, was sie am besten trainieren sollten, oder dass sie jetzt neu eingestiegen sind, dass sie sich jetzt auch im Fitnessstudio angemeldet haben, weil sie das jetzt auch bei mir immer wieder gesehen haben, oder dass sie jetzt auch mit dem Laufen angefangen haben, ob ich Empfehlungen habe für irgendwelche Laufschuhe. Mhm. Also dafür ist auch Social Media irgendwo auch gut. Ich meine, ich nenne das jetzt nicht mehr Social Media, es ist eigentlich Interest Media geworden. Ja, wenn sich dann ein Kind für Sport sich interessiert, ist umso schöner, wenn das Kind dann direkt eine Bindung auch in der Schule hat mit seinem Sportlehrer. Und das finde ich halt irgendwo auch wichtig, weil ich den Kindern immer wieder sage, ich finde gut, was du machst. Weil mein Professor hat immer zu mir gesagt, wer sich jetzt nicht Zeit nimmt für seine Gesundheit, wird sich später Zeit nehmen für seine Krankheit. Ja. Mhm. Und diesen Satz, der mich so stark geprägt hat, versuche ich auch an meine Schüler hier weiterzugeben. Und umso schöner, wenn Kinder weiterhin sich bewegen, in welcher Form auch immer. Es reicht auch total aus, dass sie sich nicht im Gym anmelden können, sondern einfach rausgehen und ihre 10.000 Schritte machen. Ja.
12: Wenn man sich das, was du jetzt sagst, so anhört, ergeben sich ja in gewisser Weise daraus auch, ich sag jetzt mal, etwas großspurig Forderungen für einen zeitgemäßen Sportunterricht. Also würde ich jetzt mal sagen, du kannst mir auch widersprechen. Mhm. Strukturell hätte ich herausgehört, eigentlich bräuchte es mehr Zeit für Bewegung, also mehr Sportunterricht eigentlich. Dann hast du gesagt, die Einbeziehung von Social Media, also Handynutzung als, ich sag jetzt mal, Vorbild für Bewegung ist wichtig. Sportunterricht, der nicht beschämt, bedeutet auch dezentralisieren, wenn es um bestimmte Prüfungsvoraussetzungen geht, also zum Beispiel entweder andere Räume oder andere Zeiten. Und ja, ich weiß nicht, ob man das davon ableiten kann, aber zu sagen, also einerseits ist Motivation und Leistung wichtig, aber gesellschaftlich sollte die Debatte auch mal so ein bisschen auf dem Boden bleiben, weil es eben auch darum geht, jenen jungen Menschen, die körperlich nicht so fit sind, Bewegungsmöglichkeiten zu geben. Also erstmal gehst du mit und zweitens, gibt es noch etwas, was du dir für den schulischen Sportunterricht wünschen würdest, um ihn strukturell zu verbessern?
8: Dass jeder auf jeden Fall daran denken sollte, dass der Schulsport vor allem für alle funktionieren sollte. Und den Schulsport bitte nicht gleichzusetzen mit dem Leistungssport. Mhm. Das ist, denke ich mal, ganz wichtig, dass man jetzt nicht ganz perfekt auf die Ausführung achten sollte, ja, dass die Kinder in erster Linie sich erstmal bewegen sollten. Dass einfach mehr Aktivität hier eine große Rolle spielen sollte und einfach weniger irgendwie Technikkorrektur von irgendwelchen Ausführungen im Badminton. Den Arm muss so 90 Grad Winkel halten, wie auch immer. Ja, darauf sollten wir uns etwas weniger fokussieren. Wichtig ist erstmal, dass wir die Kinder gewinnen und dass wir darauf achten sollten, dass sie sich erstmal bewegen. Ja, weil, wie gesagt, die Zeiten haben sich geändert und da müssen wir erstmal darauf achten, dass wir die Kinder wieder irgendwie zurückgewinnen, dass die Spaß an Bewegung haben. Wir Sportlehrkräfte haben nicht umsonst diesen Doppelauftrag, Erziehung zum Sport und Erziehung durch Sport. Ja, und da ist es erstmal wichtig, dass sie sich erstmal in erster Linie bewegen und dann lernt man auch ganz viele Sachen super dazu, wie die Teamfähigkeit, wie das Selbstvertrauen und so weiter. Das ist auf jeden Fall auch ganz wichtig, hier zu erwähnen mit dem Doppelauftrag.
14: Der Sportlehrer Murat Schaschmas, der als Herr Schaschmas, man schreibt das S-A-S-M-A-Z, tausende Follower auf Instagram und TikTok hat. Ich könnte mir vorstellen, dass viele gerne einen Sportlehrer wie ihn hätten, beziehungsweise gerne gehabt hätten, besonders wenn sie den Sportunterricht in traumatischer Erinnerung haben. Das war die Folge Schulsport muss für alle funktionieren aus dem Podcast Die Schule brennt. So viel zu Unterricht und Bildung für heute. Am Mikrofon war David Globig.
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3: Das heißt, man ist ständig verfügbar, es kommen ständig Informationen rein, auch berufsbezogene. Und da richtig abzuschalten, das ist was ganz, ganz Wichtiges, was auch eine Kompetenz ist, die man aufbauen sollte als einzelner Mitarbeiter, was aber auch die Organisationen fördern sollten, um hier eine gesunde und auch produktive hybride Arbeitswelt zu erzeugen.
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4: 16 Uhr, die Nachrichten des Bayerischen Rundfunks mit Maren Ulrich. Die Übersicht. UNICEF kritisiert ungleiche Zukunftsperspektiven von Kindern in Deutschland. Linke fordert mehr Schutz für queere Menschen. Netanyahu bestätigt Ausweitung von israelischer Kontrolle in Gaza. Das Wetter in Bayern zunehmend wolkig bei 14 bis 19 Grad. Köln. UNICEF fordert die Bundesregierung dazu auf, mehr in die Teilhabe, Bildung und gesundheitliche Versorgung von Kindern zu investieren. Sonst schade Deutschland nicht nur den Kindern, sondern zahle in Zukunft auch einen hohen gesellschaftlichen und wirtschaftlichen Preis, so Geschäftsführer Schneider. Laut einer neuen Studie des Kinderhilfswerks zum Kindeswohl in Industrieländern haben Kinder hierzulande zunehmend ungleiche Zukunftsperspektiven. Deutschland liegt von den 37 untersuchten Ländern mit Platz 25 im unteren Mittelfeld. UNICEF kritisiert, dass die Quote an als arm geltenden Kindern seit Jahren bei hohen 15% liege. Bundesbildungsministerin Prien, CDU, erklärte in einer Reaktion, Bund und Länder müssten gemeinsam für mehr Bildungsgerechtigkeit sorgen. Berlin. Zum Internationalen Tag gegen Queerfeindlichkeit hat die Linkspartei mehr Schutz für queere Menschen gefordert. Der linke Bundestagsabgeordnete Brückner sagte der Rheinischen Post, in Zeiten, in denen Gewalt und Diskriminierung zunehmen, brauche es eine Regierung, die sich schützend vor die queere Community stelle. Stattdessen verschärfe sie die Lage noch. Kritik übte Brückner erneut an Bundestagspräsidentin Klöckner, die entschieden hatte, die Regenbogenflagge nicht zum Berliner Christopher Street Day Ende Juli auf dem Bundestag zu hissen. Heute, zum Internationalen Tag gegen Homo-, Bi-, Inter- und Transfeindlichkeit, weht sie dort allerdings. Aus Klöckners Büro hieß es dazu, heute gebe einen klaren parlamentarischen Anlass. Modena. Nach der mutmaßlichen Amokfahrt in der norditalienischen Stadt mit mehreren Schwerverletzten laufen die Ermittlungen. Nach Angaben der Staatsanwaltschaft Modena war der Täter in der Vergangenheit in psychiatrischer Behandlung. Der 31-jährige Italiener mit marokkanischen Wurzeln sei aber nicht vorbestraft. Der Mann war gestern Abend gezielt in eine Gruppe Fußgänger im Stadtzentrum gefahren. Dabei wurden 8 Menschen teils schwer verletzt, darunter auch eine Deutsche. Jerusalem. Israels Ministerpräsident Netanyahu hat eine Ausweitung des von seinem Land kontrollierten Gebiets im Gazastreifen bestätigt. In Gaza halte Israel jetzt nicht mehr 50%, sondern bereits 60% des Gebiets, sagte er nach Angaben seines Büros bei einer Kabinettssitzung in Jerusalem. Zuvor hatten israelische Medien darüber berichtet. Einwohner des palästinensischen Küstenstreifens erklärten demnach, durch die Ausweitung sei die Bewegungsfreiheit der Bevölkerung vor allem in den östlichen und nördlichen Teilen noch weiter eingeschränkt worden. Die Armee habe neue Barrieren und Militärposten errichtet. München. Der FC Bayern hat auf dem Münchner Marienplatz seinen 35. Meistertitel gefeiert. Bevor das Team auf den Rathausbalkon trat, um sich von den Fans bejubeln zu lassen, wurde es vom neuen Münchner Oberbürgermeister Krause empfangen. Der lobte den FC Bayern als internationales Aushängeschild der Stadt. Besonderen Dank sprach Krause dem Bayern-Trainer Kompany für seinen Einsatz gegen Rassismus aus. Fußball habe Strahlkraft und deshalb mache es einen entscheidenden Unterschied, wenn Menschen mit seiner Bekanntheit Haltung zeigten. Das Wetter in Bayern. Zunehmend wolkig und vereinzelte Schauer bei 14 bis 19 Grad. In der Nacht teils klar, teils bewölkt, örtlich Nebel, Abkühlung auf 8 bis 1 Grad. Die weiteren Aussichten morgen zunächst freundlich, im Tagesverlauf von Westen her Wolken und Regen, am Dienstag wechselhaft mit Schauern und Gewittern. Höchstwerte 15 bis 21 Grad. Soweit die Nachrichten, es ist 16.04 Uhr. Die Verkehrsmeldungen A3 Nürnberg Richtung Frankfurt zwischen Würzburg-Randersacker und Würzburg-Kist 7 Kilometer Stau. A7 Fulda Richtung Würzburg zwischen Fuldaer Dreieck und Bad Brückenau-Volkers 4 Kilometer Stau. A8 Salzburg Richtung München zwischen Bad Reichenhall und Neukirchen 9 Kilometer stockender Verkehr. Weiter auf der A8 zwischen Bayern und dem Kreuz München Süd 17 Kilometer stockender Verkehr. A8 München Richtung Stuttgart zwischen Merklingen und Mühlhausen 10 Kilometer Stau. A9 München Richtung Nürnberg zwischen Manching und Denkendorf 11 Kilometer Stau. A9 Berlin Richtung Nürnberg zwischen Marktschorgast und Dreieck Bayreuth-Kulmbach 7 Kilometer Stau. Und A96 München Richtung Lindau zwischen Holzgünz und dem Kreuz Memmingen 4 Kilometer Stau an einer Baustelle. Soweit der Service.
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5: Manchmal hat man ja das Gefühl, es ist Murmeltiertag. Hatten wir die Diskussion nicht schon damals in Corona-Zeiten? Und jetzt heißt es schon wieder Homeoffice oder nicht Homeoffice. Was ist besser für unsere Wirtschaft und auch für unser Portemonnaie? Verrückterweise hat die Homeoffice-Diskussion diesmal einen komplett anderen Hintergrund. Zu Hause arbeiten, diesmal nicht als Lösung gegens Anstecken, damit der Betrieb überhaupt weiterlaufen kann. Das war ja damals der Grund. Heute bringen Expertinnen und Experten das Zuhausearbeiten wieder auf den Plan, weil sie meinen, wir können in diesem Krieg zwischen Iran und USA mit dem Homeoffice vielleicht wichtigen Sprit sparen. Ehrlich, die Idee dahinter, wenn die Energiepreise durch den Krieg und die gesperrte Straße von Hormus so durch die Decke gehen. Ja, wenn wir Angst haben, dass am Ende der Flug in den Sommerurlaub ausfallen muss, weil wir nicht mehr genug Treibstoff haben, dann kann uns vielleicht das Homeoffice retten. Ja, so lautet so ein bisschen platt gesagt die Gleichung. Mehr zu Hause arbeiten, weniger mit dem Auto zur Arbeit pendeln und dafür den Urlaubsflug retten. Aber geht so eine Rechnung auf? Fragen wir uns heute im Plus-Minus-Podcast. Wirtschaft, die euren Alltag verändert. Genau auf diese Art der Wirtschaft gucken wir. Wirtschaft, die euch weiterbringt. Und insofern unsere Frage heute, wie weit bringt uns denn das Homeoffice in dieser Phase? Es gibt dazu ja auch nicht wenig Kritik, dass da gar nichts ordentlich läuft, weil alle zu Hause tausend andere Sachen machen. Mittlerweile gibt es sogar Studien darüber, die untersucht haben, dass das Homeoffice nicht nur Vorteile bringt, sondern dass wir alle auch so einen versteckten Preis fürs Zuhausearbeiten zahlen. Jeder Einzelne und wir als Gesellschaft auch. Und darüber reden wir jetzt. Wir versprechen euch ja immer, bei uns hört ihr den besten Experten, die beste Expertin, die wir zu dem Thema finden können. Und heute ist das Florian Kunze, Professor an der Uni Konstanz. Der leitet dort das Future of Work Lab und macht seit der Pandemie, also seit März 2020, engmaschig eine Studie dazu, wie es den Leuten mit dem Homeoffice so geht. Und dann hat er auch noch ein Buch drüber geschrieben. Das heißt Schluss mit dem Büro, oder doch nicht? Hallo, Herr Kunze.
6: Hallo, ganz herzlichen Dank für die Einladung.
5: Ja, schön, dass Sie sich die Zeit nehmen. Und dann müssen wir jetzt direkt mal mit der Knallerfrage raus. Müssen wir alle einen Tag länger im Homeoffice bleiben, damit am Schluss genug Sprit für einen Urlaub da ist?
6: Also genau, ganz so einfach kann man die Rechnung natürlich nicht aufmachen. Aber was wir uns in der aktuellen Befragungswelle, Sie haben das ja angesprochen, wir machen da diese Konstanzer Homeoffice-Studie, wo wir repräsentativ Leute befragen in Deutschland, die potenziell von zu Hause arbeiten können. Und in Anbetracht der aktuellen Energielage haben wir uns dieses Jahr mal ganz genau angeguckt, was gibt's denn da für ein Potenzial, wenn wir jetzt einen Tag mehr von zu Hause arbeiten wollen. Also wenn wir uns angucken, aktuell arbeiten im Durchschnitt die Leute, die von zu Hause arbeiten können, 2 Tage. Der Wunsch geht aber eher Richtung 3 Tage. Das heißt, ein zusätzlicher Tag, was würde das bringen? Und da haben wir geschaut, wie viel von denen, die im Büro arbeiten, also die im Homeoffice auch arbeiten können, das sind ja nur die Bürobeschäftigten, wie viel von denen pendeln denn mit dem Auto zur Arbeit? Und das sind 64%, also 2/3, ziemlich hoher Anteil. Und dann haben wir auch gefragt, welche Pendelstrecke haben die denn so am Tag? Das sind dann fast 48 Kilometer hin und zurück. Und dann kann man gucken, wie viel Sprit wird da potenziell verbraucht, wenn jetzt diese 64% der Beschäftigten, die im Homeoffice arbeiten, diesen einen Tag mehr von zu Hause arbeiten würden. Und dann kommen wir bei 32 Millionen Liter für einen zusätzlichen Tag raus, den man da sparen würde. Und das ist schon ein relativ hoher Anteil, auch an dem täglichen Spritverbrauch, den man da hätte. Das heißt, da kann man schon deutlich was einsparen. Das ist jetzt sicher nicht die einzige und alleinige Lösung für unsere Energieproblematik, die wir haben, aber das kann schon da einen Anteil ausmachen, der durchaus signifikant ist.
5: 32 Millionen Liter, krass. Also alle, die es können, ne? Sie haben das auch schon so richtig rausgerechnet, habe ich da gehört.
6: Genau, alle, die es können, genau. Das sind so 9 Millionen Beschäftigte dann, genau, die dann da von zu Hause arbeiten können. Und genau, da würden diese 32 Millionen Liter pro Tag eingespart werden.
5: Und das, ich frage mich gerade, ob das jetzt nur so eine theoretische Möglichkeit ist oder ob das nicht eine Regierung vielleicht verfügen könnte angesichts der Notlage.
6: Also wir sind ja noch nicht in der, soweit ich das einschätze, in der krassesten Notlage, wo wir wirklich Treibstoffknappheit haben. Wenn das noch passiert, sieht es vielleicht anders aus. Ich glaube, aktuell würde ich da nicht mit Vorgaben von der Regierung jetzt arbeiten, sondern eher ein bisschen gucken, dass man auch Firmen und auch Mitarbeiter, die muss man nicht so motivieren, aber eher die Firmen und Führungskräfte auch motiviert, das zu machen. Weil neben dieser Energieperspektive, da gucken wir wahrscheinlich heute auch drauf, würde ich sagen, dass auch ein zusätzlicher Tag Homeoffice sowohl für die Mitarbeitenden, aber vielleicht auch für die Betriebe, für die Organisationen durchaus positive Seiten haben könnte, ja. Und dass es da eigentlich keine Abwehrhaltung geben müsste, dass man jetzt in so einer hybriden Arbeitswelt jetzt nicht wieder komplettes Homeoffice einführt. Sie haben es angesprochen, wie wir es in der Pandemie hatten. Das war ja schon eine Ausnahmesituation, sondern ein zusätzlicher Tag. Das ist vielleicht so auch der Bereich, 3 Tage pro Woche von zu Hause arbeiten, wo das sowohl für die Beschäftigten, für die Unternehmen und jetzt auch in der Energiesituation ziemlich gut funktionieren könnte. Das heißt, wir hätten da vielleicht eine relativ gute Lösung für verschiedene Beteiligte jetzt in dem ganzen Prozess.
5: Okay, das hört sich nach einer Idee an. Da reden wir gleich nochmal ganz konkret drüber. Aber lassen Sie uns mal zurückgucken, weil Homeoffice ist, was ich gar nicht gedacht hätte, gar keine Erfindung der Pandemie, sondern das gab es tatsächlich früher in den 70ern unter dem Stichwort Teleworking. Was war das denn?
6: Ja, eigentlich geht es sogar noch weiter zurück. Ja, wir hatten früher Heimarbeit in Deutschland. Wir haben auch ein Heimarbeitsgesetz, was, glaube ich, immer noch existiert. Das war früher so Textilfertigung, die man zu Hause gemacht hat. Ja, das ist, wo das eigentlich herkommt. Das hat sich natürlich, diese Industrie in Deutschland, komplett aufgelöst. Und genau, wir haben das dann wieder eingeführt, erst in den USA, auch in Deutschland, und diesem Stichwort Telearbeit. Auch damals schon die Idee, erste Ölkrise, also eine ganz ähnliche Situation, wie wir heute hatten, dass man gesagt hat, durch Telecommuting, damals mit Telefon arbeiten, kann man eigentlich auch Sprit und Energie und Ressourcen sparen. Und das hat sich in den USA gestartet, bei uns auch eingeführt. Und wie sich die meisten wahrscheinlich auch erinnern, hat sich das aber nicht gerade dynamisch bei uns entwickelt. Also auch wenn man guckt, wie sich das dann seit den 70er Jahren bis jetzt in die 10er Jahre entwickelt hat. Wir hatten das schon, Telearbeitsgesetzgebung in Deutschland auch, aber das war eine absolute Minderheit, die das gemacht hat. Nur so 12-13% der Beschäftigten in Deutschland haben das zumindest so ab und zu gemacht und auf keinen Fall in dem Ausmaß, wie das heute stattfindet.
5: Um nochmal ganz kurz diesen Exkurs in die Vergangenheit zu machen. Das hat sich, Sie haben gesagt, ja auch erstmal nicht so durchgesetzt bei uns. Unter anderem auch, weil die Gewerkschaften Sturm gelaufen sind. Was haben die denn damals befürchtet? Was war aus deren Sicht das Problem vom Homeoffice?
6: Ja, also das ist genau ganz interessant, dass es da Widerstand gab von dieser Seite, dass es da auch zu Rationalisierungstendenzen kommen können, Jobs werden abgebaut und so weiter. Also es war eher sozusagen dieser Fortschritt damals wurde von der Seite eher skeptisch gesehen. Und das Interessante ist natürlich, jetzt hat sich das gedreht, ja, und man hat jetzt eher auch einen Optimismus, dass das geht. Früher hat man auch gedacht, genau, vielleicht löst sich quasi das normale Arbeitsverhältnis aus. Das ist ja durchaus eine Tendenz, ja, dass wir durch diese Flexibilisierung der Arbeitswelt standardisierte Beschäftigung, auch tarifliche Beschäftigung eher rausdrücken. Und das war etwas, was die Gewerkschaften da lange Zeit kritisch gesehen haben und diese ganze Flexibilisierungstendenzen demnach auch kritisch gesehen haben.
5: Ja, aber Sie haben das schon so ein bisschen angesprochen in den Untersuchungen. Auch bei den Skeptikern ist ja ein Argument auch immer, tatsächlich die Gesundheit, ne? Also beutet man sich vielleicht selber aus? Erwartet der Chef, dass ich um 22 Uhr noch Mails schreibe? Das ist ja auch immer noch ein Punkt. Was haben da Ihre Untersuchungen ergeben?
6: Genau, das ist bei der ganzen Debatte auch ganz wichtig. Das ist nicht irgendwie schwarz oder weiß. Ja, es gibt einmal die Produktivitätsseite und dann gibt es auch diese Gesundheitsseite. Und da muss man auch gerade den Beschäftigten sagen, maximale Flexibilität, das ist nicht gerade das, was man auch unbedingt anstreben sollte. Ja, weil wir dann ziemlich schnell in so eine Thematik kommen. Entgrenzung der Arbeit, wahrscheinlich viele Zuhörende werden das auch kennen. Ich habe dann über den Tag ganz viel Flexibilität. Ich wechsle vielleicht auch mal zwischen privaten und beruflichen Aufgaben.
5: Total, aber man ist auch immer dran, ne?
6: Man ist immer dran und ich schiebe dann vielleicht viele Sachen auf, schaffe nicht das, was ich mir beruflich vorgenommen habe und die Verführung ist natürlich da. Ich fange dann abends nochmal an zu arbeiten, ich schiebe Sachen ins Wochenende, das heißt, ich schaffe nicht so einen Schlussstrich zu ziehen und das ist etwas, das wir durchaus auch in unserer Studie sehen, aber auch in anderen Studien, dass das eine Herausforderung ist und da kommen wir dann in eine Thematik rein. Wir haben dann keine Zeit mehr zum Abschalten, keine Entspannungsphasen mehr und das ist langfristig etwas, was schlecht ist, ja. Das ist wahrscheinlich relativ gut nachvollziehbar, wenn ich nie mal kurz abschalten kann, wenn ich nie mal entspannen kann. Und wir haben das zusätzlich natürlich mit den digitalen Möglichkeiten, Sie haben es angesprochen. Viele Leute haben natürlich heute ihre Arbeitsmails auf dem Smartphone, auf dem Computer. Ständig ist man verfügbar. Chatprogramme gibt es auch immer mehr, auch seit der Pandemie. Das heißt, man ist ständig verfügbar. Es kommen ständig Informationen rein, auch berufsbezogene. Und da richtig abzuschalten, das ist was ganz, ganz Wichtiges. Was auch eine Kompetenz ist, die man aufbauen sollte als einzelner Mitarbeiter, was aber auch die Organisationen fördern sollten, um hier eine gesunde und auch produktive hybride Arbeitswelt zu erzeugen.
5: Okay, das ist die eine Seite, die wir vielleicht lernen müssen. Das andere ist ja aber auch so eine soziale Komponente. Haben wir auch immer in Corona drüber geredet. Wir sind ja eigentlich Gruppentiere, Herdentiere so als Menschen. Und wenn jetzt jeder für sich alleine zu Hause rumhockt, konnten Sie in Ihren Untersuchungen auch rausfinden, was macht das mit dem Punkt zum Beispiel Vereinsamung und auch soziale Kompetenzen?
6: Ja, auf jeden Fall. Das ist auch eine wichtige Kehrseite des Ganzen, die man sich da angucken muss. Viele der Befragten, auch bei uns Mitarbeitern, ziehen ein hohes Maß an Motivation aus dieser Flexibilisierung, weil man eben diese Autonomie bekommt. Ja, Freiheitsgrade, ich kann mir selber den Tag einteilen und so weiter. Was anderes, Sie sprechen es an, was uns auch motiviert zu arbeiten oder auch generell im Leben, ist soziale Zugehörigkeit, gute soziale Beziehungen aufzubauen. Und das ist etwas, was natürlich, wenn das gut funktioniert, auch ganz stark über den Arbeitsplatz stattfindet. Und deshalb ist es jetzt auch nicht so überraschend, wenn wir nach den Präferenzen der Mitarbeitenden fragen, wollen eine Vielzahl nicht komplett von zu Hause arbeiten. Das sind deutlich weniger als 20%. Und 2/3 oder sogar 75% wollen eigentlich diese hybride Arbeitsmöglichkeit haben und wollen auch gute Kontakte, gute soziale Beziehungen bei der Arbeit aufbauen. Ja, und da müssen wir auch gucken. Wir haben ja auch in anderen Bereichen unserer Gesellschaft durch die Digitalisierung noch eine Zunahme der Individualisierung, auch dieser Vereinsamung, gerade von jungen Menschen gibt es da ganz erschreckende Zahlen, wie viel weniger da in realer Präsenz auch im Austausch stattfindet. Und wenn wir jetzt eine Arbeitswelt aufbauen würden, im extremsten Fall, wo es gar keine Präsenz mehr geben würde, dann würden wir diesen Trend sicher noch verstärken. Deshalb ist es sehr, sehr wichtig, auch nicht nur aus der betrieblichen, sondern auch einer gesellschaftlichen

0: Genau, jeder will permanent gerne in diesen Austausch gehen. Aber wenn wir unsere Studien angucken, nicht nur unsere, sondern auch persönlichkeitspsychologische Studien, ist die Mehrheit der Leute, geht eher Richtung Tendenz bisschen mehr introvertiert. Die sind nicht alle krass introvertiert, aber die brauchen gar nicht jeden Tag den permanenten Austausch. Manche Leute wollen das sehr gerne. Das sind dann auch die, die gerne ganz viel ins Büro wollen, die ganz viel Austausch, Kommunikation wollen. Aber viele können sozusagen ihre persönlichen Präferenzen von ihrer Persönlichkeitsstruktur in so einer hybriden Arbeitswelt, wo ich auch mal einen Tag oder vielleicht auch mal einen Vormittag, wenn ich über den Tag auch wechsle, für mich arbeiten kann, fokussiert sein kann, nicht so gestört werde. Und dann in spezifischen Zeiten in den Austausch gehe, viel besser übereinander bringen mit ihren persönlichen Präferenzen. Ja, und das ist etwas, was jetzt viel besser funktioniert. Und besonders für diejenigen, die sehr introvertiert sind, ja, ist das natürlich ein totaler Segen, ja, die früher eine Riesenqual hatte, jeden Tag ins Büro zu gehen, in den Austausch da zu gehen.
1: Mit Leuten zu sprechen.
0: Genau. Und dann können die jetzt natürlich sich ein Arbeitssetting suchen, was für sie selber viel, viel besser funktioniert. Und auch wenn wir von der Arbeitgeberseite drauf gucken, wo diese Arbeitnehmer natürlich viel, viel produktiver sind, ja, weil die im Setting unterwegs sind, was sie viel weniger stresst, wo sie ihre Fähigkeiten und Kompetenzen viel besser einbringen können.
1: Und wenn die aber jetzt ihr Buch gelesen haben, Herr Kunze, dann kriegen die die absolute Krise, weil sie geschrieben haben, dass Homeoffice auch ein Karrierekiller sein kann. Genauso wie das der Trigema-Gründer Wolfgang Krupp schon mal gesagt hat. Der hat gesagt, wenn einer zu Hause arbeiten kann, dann ist er für mich unwichtig und dann können sich die Leute auch bei mir gleich arbeitslos melden, weil keiner merkt, ob sie arbeiten oder nicht. Das klingt jetzt mal hart, aber sowas Ähnliches haben sie ja auch rausgefunden.
0: Also ganz so weit würde ich nicht gehen, aber es ist durchaus die Empfehlung, auch jetzt, wenn wir bei den ganz stark Introvertierten bleiben, sich nicht komplett da zurückzuziehen, weil das ist sozusagen etwas Sichtbarkeitsparadox, ja. Also umso sichtbarer ich bin, auch mal in Präsenz, besonders bei den Führungskräften oder noch Leute weiter höher, die entscheidend sind für Karriereentscheidungen, desto mehr bin ich da auch auf dem Tableau und habe diese Sichtbarkeit. Und das muss man eben auch sicherstellen. Wir sehen in Studien, nicht in unseren, sondern auch in anderen Studien, die sich mit den Karrierefragen und dem flexiblen Arbeiten auseinandersetzen, dass es da früher sehr starke, sage ich in Anführungszeichen, Strafung gab, wenn man das viel gemacht hat. Das hing aber auch damit zusammen, dass wir natürlich dass wir vor Corona, vor der Pandemie auch natürlich spezifische Personengruppen und auch Jobs hatten, die dieses flexible Arbeiten gemacht haben. Das waren größtenteils weibliche Beschäftigte, die auch in Teilzeit gearbeitet haben, ja, die auch fast schon stigmatisiert wurden, wenn man so flexibel gearbeitet hat. Jetzt gute Nachrichten, würde ich
1: Okay.
0: sagen, sind wir eher im Wandel begriffen, dass sich ja, wie ich schon beschrieben habe, dieses flexible Arbeiten, von zu Hause arbeiten, relativ stark etabliert hat und immer mehr auch zum Standard wird in den Organisationen. Ja. Das heißt, in einer guten hybriden Arbeitsmischung, wo ich mal von zu Hause arbeite, 2, 3, im extremsten Fall sogar 4 Tage, aber dann sinnvoll auch präsent bin und da auch meine Stärken einbringen kann in der Präsenz, da meine Sichtbarkeit auch erhöhen kann, kann ich durchaus auch Karriere machen.
1: Okay, also würden Sie sagen, mein Kollege, der jetzt dann vielleicht aufgrund der Energieknappheit sagt, ich mache das, was der Professor Kunze da gesagt hat, ich bleibe einen Tag mehr zu Hause, der hat nicht jetzt Nachteile karrieremäßig gegenüber dem, der sagt, ich ziehe das durch, ich komme 5 Tage die Woche ins Büro.
0: Ja, ich würde sagen, wenn wir von 2 auf 3 Tage Homeoffice gehen, das ist gut zu stemmen, wenn ich dann diese 2 Tage, die ich da im Büro bin, gut nutze. Wenn ich jetzt aber 5 Tage ins Homeoffice gehen würde, dann gibt es schon Karrierenachteile.
1: Okay, jetzt haben wir auf die Arbeitnehmerseite, also auf uns alle geschaut. Jetzt gucken wir mal auf die andere Seite. Wir haben vorhin schon über Produktivität gesprochen, ne? Sie haben gesagt, manche Leute sind einfach produktiver im Homeoffice. Aber es gibt auch zum Beispiel die Firma SAP, die gesagt hat, nee, nee, also ich möchte die eigentlich hier alle Fulltime im Büro zurückhaben, weil die eben zu Hause nicht so produktiv sind.
0: Ja, also das ist eher so ein bisschen die Gretchenfrage von der Arbeitgeberseite. Wie ist es denn jetzt eigentlich mit der Produktivität? Und schaden wir da der einzelnen Organisation oder ist das vielleicht, Sie haben es in der Einleitung angesprochen, vielleicht sogar ökonomisch nicht so sinnvoll für uns in ganz Deutschland, wenn wir so viel Homeoffice haben? Und da muss man ziemlich genau hingucken und kommt mit so ganz pauschalen Urteilen, Homeoffice ist schlecht für Produktivität oder gut für Produktivität, nicht so weit. Ja, weil das ist schon sehr viel komplexer, was passiert, ja. Und was jetzt SAP gemacht hat, das ist ja ein bisschen so, auch andere große Organisationen in Deutschland, Deutsche Bank ist das andere große Beispiel. Die haben sich stark an den amerikanischen Tech-Konzernen orientiert, die das ja wieder relativ restriktiv eingeführt haben, zum Beispiel Amazon mit der 5-Tage-Rückkehrpflicht. Haben gesagt, ja, an deren Arbeitsmodellen haben wir uns ja eh in der Vergangenheit schon orientiert, die sind sehr erfolgreich, da muss doch irgendwie was dran sein, wenn die das machen. Und das Hauptargument, was da statt,

0: findet, ist gar nicht so stark die individuelle Produktivität, sondern eher Vernetzung innerhalb des Teams, aber auch in der ganzen Organisation über Teams und Abteilungsgrenzen hinweg. Haben wir so eine gemeinsame Identität? Weiß ich auch über mein eigenes Team hinweg, was andere machen? Komme ich da an guten Austausch? Habe ich ein gutes Netzwerk? Und da sehen wir eben, extremer Fall, Pandemie, 5 Tage von zu Hause arbeiten. Da gibt es Studien in den USA bei Microsoft. Das leidet, ja. Wenn man sieht, die Leute sind komplett zu Hause in so einer großen Organisation, mehrere Zehntausende Mitarbeiter, das funktioniert nicht gut, wenn die komplett von zu Hause arbeiten. Mhm. Aber das Setting, was wir hier haben und über das wir sprechen, ist ja nicht komplett von zu Hause zu arbeiten, sondern hybrides Setting. Ich arbeite 2 oder 3 Tage von zu Hause, die anderen Tage bin ich im Büro. Und da ist es so, das sehen wir auch in anderen Studien, wenn ich das dann sinnvoll nutze, auch von der Arbeitgeberseite, und das gestalte, nämlich die Präsenz im Büro, dass die gut funktioniert, dass da Vernetzungen aufgebaut werden, dass ich auch neue Leute, die ins Team kommen, gut einbinde, dass ich über diese Teamgrenzen hinweg auch Beziehungen aufbaue, dann kann so ein hybrides Setting sehr gut funktionieren. Da geht es dann aber darum, dass man da Räume schafft, ja, auch über diese Räume sich Gedanken macht. Das bedeutet natürlich nicht, alles komplett offen zu gestalten, weil das ist auch sozusagen, wo dann viele Beschäftigte vor Angst haben, wenn jetzt so eine Bürotransformation stattfindet. Wir haben jetzt das riesen Großraumbüro und ich habe gar keine Privatsphäre mehr. Wir sprechen dann in der Fachsprache von aktivitätsbasierten Bürostrukturen, ja, dass ich verschiedene Aktivitäten habe, die ich im Büro mache, dass es quasi Ruhezonen gibt, individuelle Büros, auch kleine Büros, wo ich individuell arbeiten kann. Aber dann gibt es eben auch offene Begegnungsflächen, wo dann auch dieser informelle Austausch stattfindet. Das ist im direkten Bürobereich, aber eine gute Kantine ist da auch ziemlich viel wert, dass die auch zentral irgendwo in den Büroräumen ist, dass die Leute da gerne hinkommen, dass da eben auch dieser Austausch stattfindet. Das ist das eine Wichtige. Und das andere ist dann natürlich aber auch die Führungs- und Arbeitskultur, dass diese Räume auch genutzt werden. Ja? Dass wenn ich ins Büro komme, dass ich dann, wie vorhin schon angesprochen, ich nicht alleine da sitze und in irgendwelchen Videocalls drin sind, dann habe ich überhaupt keinen Austausch, sondern dass dann die Arbeit so gestaltet wird, dass das, was gut im Büro funktioniert, sind nämlich persönliche Meetings zu haben, wo man zum Beispiel auch kreativ ist, wo man über neue Ideen nachdenkt, wo ich persönliche Beziehungen auch aufbaue in Gesprächen, dass ich das im Büro nutze, ja, und die Zeit, die ich da habe, dafür auch nutze. Aber dafür muss ich mir Gedanken machen, wie ich meine Arbeit strukturiere, für den Einzelnen, aber auch fürs Team und vielleicht sogar für die ganze Organisation. Und dann wird es ziemlich anstrengend und auch ressourcenintensiv, das zu machen.
1: Okay, und jetzt könnte man ja, böse Zungen behaupten, sowas zumindest, sagen, ja, die Firmen, die das machen, ne, die wollen das auch extra, die verwenden da viel Gehirnschmalz und vielleicht auch Geld zur Umstrukturierung. Und andere sagen einfach nur, ja, wir verpflichten euch jetzt hier 5 Tage ins Office wiederzukommen, also ins Büro und da in Präsenz zu arbeiten, weil wir insgeheim hoffen, dass ihr dann vielleicht doch kündigt und vielleicht kündigen dann die, die ich vielleicht eh loswerden will. Haben Sie da entsprechende Daten in Ihren Studien?
0: Also was wir bei uns in der Studie sehen, ist, dass die Rückkehrpflicht in den Unternehmen, wo Angst vor Arbeitsplatzabbau da ist, deutlich höher ist. Das würde ein bisschen so in die Richtung Ihrer Hypothese jetzt sprechen. Mhm. Und sehen wir aber keine natürlich ganz direkte Kommunikation hier in Deutschland so stark. In den USA, wie vorhin angesprochen, eher schon stärker, ja, in diesen Tech-Konzernen, die zum Teil ja auch jetzt KI-bedingt Beschäftigung abbauen wollen, sehen wir das durchaus, ja, und wird das auch offen kommuniziert. Und ich würde auch nicht ausschließen, dass das zum Teil hier in Deutschland stattfindet. Aber wenn man sich nochmal drüber nachdenkt, ist das sinnvoll, das so zu machen, dann würde ich da eher ein großes Fragezeichen dahinter machen, weil was mache ich dann? Ja, ich verliere schon Leute, weil das ist etwas, was man in unserer Studie sieht, auch in anderen. Durch rigide wieder Arbeitsstrukturen und Vorgaben heize ich die Fluktuation an. Ja, ich verliere besonders gute Leute, die Alternativen auf dem Arbeitsmarkt haben. Gut qualifizierte, wahrscheinlich auch motivierte Leute, die sich dann andere Arbeitsbedingungen suchen. Und wer bleibt bei mir dann zurück? Leute, die im schlechtesten Fall dann maximal frustriert sind, weil sie vielleicht dann wieder 5 Tage ins Büro müssen, was gar nicht mehr zu ihren persönlichen Bedürfnissen passt, was auch nicht zu ihrer Produktivität passt. Die fühlen sich von oben her gegängelt. Und die habe ich dann da, die sind vielleicht innerlich gekündigt und die arbeiten dann da weiter. Also aus einer strategischen Personalmanagement-Perspektive ist das nicht sinnvoll, aber vielleicht ist die Hypothese dahinter, und das ist ja auch etwas, was stark in der Arbeitskultur gerade von erfahrenen Führungskräften drin ist, Präsenz ist gleich Leistung. Und ich will jetzt Leistung wieder sicherstellen über Präsenz. Und ich will danach selektieren, wer das gut macht und gut machen kann, den will ich weiterhin haben und die anderen nicht. Mhm. Aber das ist natürlich viel, viel zu kurz gegriffen. Das ist einerseits berechtigt, also ich muss auch manchmal die Führungskräfte ein bisschen in Schutz nehmen, ja, weil die natürlich eine andere Perspektive haben. Die wollen Prozesse sicherstellen, die wollen das, was wir eben besprochen haben, Vernetzung, Identifikation, auch längerfristige Produktivität sicherstellen. Die wollen auch Sachen stärker kontrollieren und steuern. Und das kann man schon auch besser, wenn mehr Präsenz da ist. Aber es ist immer Arbeit, ich habe das angesprochen, man muss da investieren von der Arbeitgeberseite. Ja, wir haben über die Büroumgebung gesprochen, ich muss auch an die Personalentwicklung, die Führungskräfteentwicklung investieren. Ich muss mir auch mal kontinuierlich angucken und mich damit beschäftigen, wie die Arbeitsmodelle in meiner Organisation funktionieren, das vielleicht auch mal evaluieren, das ist ein ganz, ganz wichtiges Thema. Und das kostet Ressourcen, aber diese Ressourcen, würde ich sagen, und dann sind wir wieder auf der Plusseite, sind gut investiert längerfristig, wenn ich für meine Organisation ein gutes Arbeitsmodell schaffe, was eben für die Beschäftigten und für die Organisation gut passt.
1: Dankeschön, Florian Kunze, dass Sie sich Zeit genommen haben, der Homeoffice-Experte der Uni Konstanz.
0: Ganz herzlichen Dank für die Einladung.
1: Das war's für uns für diese Woche. Ich bin Anna Planken. Bis nächstes Mal. Tschüss.
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2: 16.30 Uhr, die Nachrichten des Bayerischen Rundfunks mit Marin Ulrich. Die Übersicht. UNICEF kritisiert ungleiche Zukunftsperspektiven von Kindern in Deutschland. Linke fordert mehr Schutz für queere Menschen. Netanyahu bestätigt Ausweitung von israelischer Kontrolle in Gaza. Das Wetter in Bayern zunehmend wolkig bei 14 bis 19 Grad. Köln. UNICEF fordert die Bundesregierung dazu auf, mehr in die Teilhabe, Bildung und gesundheitliche Versorgung von Kindern zu investieren. Sonst schade Deutschland nicht nur den Kindern, sondern zahle in Zukunft auch einen hohen gesellschaftlichen und wirtschaftlichen Preis, so Geschäftsführer Schneider. Laut einer neuen Studie des Kinderhilfswerks zum Kindeswohl in Industrieländern haben Kinder hierzulande zunehmend ungleiche Zukunftsperspektiven. Deutschland liegt von den 37 untersuchten Ländern mit Platz 25 im unteren Mittelfeld. UNICEF kritisiert, dass die Quote als arm geltende Kinder seit Jahren bei hohen 15% liege. Bundesbildungsministerin Prien, CDU, erklärte in einer Reaktion, Bund und Länder müssten gemeinsam für mehr Bildungsgerechtigkeit sorgen. Berlin. Zum Internationalen Tag gegen Queerfeindlichkeit hat die Linkspartei mehr Schutz für queere Menschen gefordert. Der linke Bundestagsabgeordnete Brückner sagte der Rheinischen Post, in Zeiten, in denen Gewalt und Diskriminierung zunehmen, brauche es eine Regierung, die sich schützend vor die queere Community stelle. Stattdessen verschärfe sie die Lage noch. Kritik übte Brückner erneut an Bundestagspräsidentin Klöckner, die entschieden hatte, die Regenbogenflagge nicht zum Berliner Christopher Street Day Ende Juli auf dem Bundestag zu hissen. Heute, zum Internationalen Tag gegen Homo-, Bi-, Inter- und Transfeindlichkeit, weht sie dort allerdings. Aus Klöckners Büro hieß es dazu, heute gebe einen klaren parlamentarischen Anlass. Modena. Nach der mutmaßlichen Amokfahrt in der norditalienischen Stadt mit mehreren Schwerverletzten laufen die Ermittlungen. Nach Angaben der Staatsanwaltschaft Modena war der Täter in der Vergangenheit in psychiatrischer Behandlung. Der 31-jährige Italiener mit marokkanischen Wurzeln sei aber nicht vorbestraft. Der Mann war gestern Abend gezielt in eine Gruppe Fußgänger im Stadtzentrum gefahren. Dabei wurden 8 Menschen teils schwer verletzt, darunter auch eine Deutsche. Jerusalem. Israels Ministerpräsident Netanyahu hat eine Ausweitung des von seinem Land kontrollierten Gebiets im Gazastreifen bestätigt. In Gaza halte Israel jetzt nicht mehr 50%, sondern bereits 60% des Gebiets, sagte er nach Angaben seines Büros bei einer Kabinettssitzung. Zuvor hatten israelische Medien darüber berichtet. Einwohner des palästinensischen Küstenstreifens erklärten demnach, durch die Ausweitung sei die Bewegungsfreiheit der Bevölkerung vor allem in den östlichen und nördlichen Teilen noch weiter eingeschränkt worden. Die Armee habe neue Barrieren und Militärposten errichtet. München. Der FC Bayern hat auf dem Münchner Marienplatz seinen 35. Meistertitel gefeiert. Bevor das Team auf den Rathausbalkon trat, um sich von den Fans bejubeln zu lassen, wurde es vom neuen Münchner Oberbürgermeister Krause empfangen. Der lobte den FC Bayern als internationales Aushängeschild der Stadt. Besonderen Dank sprach Krause dem Bayern-Trainer Kompany für seinen Einsatz gegen Rassismus aus. Fußball habe Strahlkraft und deshalb mache es einen entscheidenden Unterschied, wenn Menschen mit seiner Bekanntheit Haltung zeigten. Das Wetter in Bayern. Zunehmend wolkig und vereinzelte Schauer bei 14 bis 19 Grad. In der Nacht teils klar, teils bewölkt, örtlich Nebel. Abkühlung auf 8 bis 1 Grad. Die weiteren Aussichten? Morgen zunächst freundlich, im Tagesverlauf von Westen her Wolken und Regen, am Dienstag wechselhaft mit Schauern und Gewittern, Höchstwerte 15 bis 21 Grad. Soweit die Nachrichten, es ist 16.34 Uhr. Die Verkehrsmeldungen A3 Nürnberg Richtung Frankfurt zwischen Würzburg-Randersacker und Würzburg-Kist 7 Kilometer Stau. A7 Füssen Richtung Ulm zwischen Altenstadt an der Iller und Dreieck Hittistetten, 18 Kilometer stockender Verkehr. A8 Salzburg Richtung München zwischen Bad Reichenhall und Neukirchen, 9 Kilometer stockender Verkehr. Weiter auf der A8 zwischen Weihern und dem Kreuz München Süd, 17 Kilometer stockender Verkehr. A8 München Richtung Stuttgart zwischen Merklingen und Mühlhausen, 10 Kilometer Stau. A9 München Richtung Nürnberg zwischen Manching und Denkendorf, 11 Kilometer Stau. A9 Berlin Richtung Nürnberg zwischen Markt Schorgast und Dreieck Bayreuth-Kulmbach, 7 Kilometer Stau. Und A96 München Richtung Lindau zwischen Holzgünz und dem Kreuz Memmingen, 4 Kilometer Stau an einer Baustelle. Soweit der Service.
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1: Wir reden im KI-Podcast ja viel über das, was KI machen kann, wie wir KI einsetzen können. Und heute wollen wir mal ganz bewusst über das sprechen, was KI machen kann, was uns dann Platz gibt für den eigentlichen Teil unseres Lebens.
3: Ja, wir haben ganz viele Ideen dabei und wir haben sie aufgeteilt in 3 Kategorien. Es geht los mit Dingen, die wirklich jeder Einsteiger machen kann, die nicht schwer sind, wo man nichts können muss tatsächlich. Dann haben wir eine fortgeschrittenen Version für die schon ein bisschen länger mit KI arbeiten und am Ende auch noch so ein paar Profi-Tipps für wirkliche Fortgeschrittene.
1: Und es ist eine tolle Zeit dafür, weil auch die Technik mittlerweile an dem Punkt ist, dass sich das wirklich lohnt, das so zu machen.
3: Der Zeitpunkt, auf den ich seit 10 Jahren gewartet habe. Also ich habe wirklich das Gefühl, ich rede seit Jahren über Automatisierung. Und habe natürlich auch, keine Ahnung, früher irgendwelche tollen E-Mail-Regeln mir gebastelt, aber ja, vielleicht ist es jetzt wirklich soweit, dass man eine 4-Stunden-Woche hat.
1: Was können wir automatisieren? Was sollen wir automatisieren? Und wie fangen wir am besten an? Darum geht es heute in der KI-Podcast. So Marie, dann fangen wir an mit unserer ersten, ich sag mal, Kategorie von möglichen Automatisierungen. Und die sind bewusst für Einsteigerinnen und Einsteiger. Was, Marie, sollten die unbedingt mit KI automatisieren?
3: To-Do-Listen. Ich glaube, fast jeder hat mehr als eine Sache zu tun.
1: Und, das ist korrekt, glaube ich, ja.
3: Und nicht fast jeder hat einen ChatGPT-Account, aber man braucht auch keinen Account, um diese Sache zu machen. Wenn man auf chatgpt.com geht, dann kann man da einfach ein kleines Mikrofon anklicken und kann diktieren. Und wir haben das, glaube ich, schon mal erwähnt, aber ich sage es nochmal. Es ist super praktisch, da einfach seine Gedanken reinfließen zu lassen und zu sagen, morgen ist Muttertag, ich muss noch Kekse backen, ich muss noch einkaufen, ich muss nächste Woche dran denken, dass ich eine E-Mail an XY schreiben muss. Und KI ist erstaunlich gut da drin, dir das schön zu strukturieren, dir eine tolle Liste rauszugeben und auch zu erkennen, heute ist Samstag, das heißt am besten, du gehst jetzt direkt einkaufen, dann ist der Supermarkt nämlich noch nicht so voll, dann kümmerst du dich um die Kekse, weil Muttertag ist nämlich am Sonntag und das machst du dann. Und dann das mit der E-Mail, das klingt so, als könntest du das zur Not auch noch danach machen oder da hockst du dich am Abend nochmal hin. Das finde ich super. Gregor, was empfiehlst du denn Einsteigern?
1: Also ich habe so 2 Sachen, über die ich sprechen will. Das eine ist, schlechte Daten reparieren. Also es geht um sowas wie schlecht eingescannte PDF-Dateien oder Tabellen, wo bestimmte Namen nicht ganz richtig zugeordnet sind oder Datenbanken, die man mal aktualisieren müsste. Und jetzt auf einmal geht das. Jetzt auf einmal haben wir die Möglichkeit, Daten zu reparieren, Daten verbessern zu lassen. Und das ist, glaube ich, relativ wichtig, können eigentlich alle der großen Chatbots ganz gut. Wir haben heute 3 große Kapitel. Wir sind gerade noch im ersten Kapitel und ich glaube, die ganz großen Zeitersparnisse, die liegen noch vor uns. Aber das muss nicht heißen, dass das hier nichts wert ist. Im Gegenteil. Ich glaube, so Schritt 1 Automatisierung, die sind vielleicht auch ganz toll, weil man da die ersten Zeitgewinne hat, die man dann, ja, das ist wie am Aktienmarkt, die man dann reinvestieren kann. Also wenn man da ein bisschen Zeit spart, dann ist das doch vielleicht der richtige Zeitpunkt zu sagen, okay, jetzt nutze ich diese Zeit, um mich ein bisschen tiefer einzuarbeiten in dieses Chatbot-Tool, in diese KI und dann hole ich da vielleicht die nächsten Schritte raus. Und das könnte zum Beispiel sein, wir sind immer noch in Punkt 1, aber das könnte zum Beispiel sein, dass man auch einfach anfängt, auf Anwendungsideen zu kommen, die vorher gar nicht möglich gewesen wären. Ich nehme mal ein konkretes Beispiel. So viele Leute lassen mittlerweile gerne ihre E-Mails schreiben mit der KI. Aber was natürlich interessant ist, es gibt ja Fälle, da habe ich bisher gar nicht drüber nachgedacht, KI zu nutzen, weil es sich gar nicht gelohnt hätte. Also sagen wir, man ist in einem Unternehmen und man lädt vielleicht Leute zum Sommerfest ein oder hat ein größeres Event oder muss eine Menge E-Mails rausschicken an eine Menge Leute. Und klar, man kann eine Rundmail schicken, in der jeder den gleichen Text bekommt. Das machen auch die allermeisten. Weil natürlich würde es sich kaum lohnen, für jede dieser Personen, sagen wir mal, es sind 40 oder 50, eine individuelle E-Mail zu schreiben mit individuellen Hinweisen. Jetzt auf einmal lohnt sich das vielleicht schon. Jetzt auf einmal kann ich sagen, okay, hier sind die groben Infos zu diesem Event, hier sind die Vornamen der Leute und hier ist noch die Liste von den Leuten, sagen wir mal nur die Vornamen mit rein, die dann nicht können, aber wo es trotzdem nett wäre, denen eine kleine Nachricht dazu zu schreiben. Das hätte sich vorher nicht gelohnt. Kein Mensch will sich hinsetzen und all diese E-Mails händisch schreiben. Aber jetzt auf einmal, weil ich eben eine KI habe, kann ich vielleicht auch Dinge automatisieren, deren Automatisierung der Grund ist, weshalb wir sie überhaupt tun, quasi. Also da ein bisschen kreativ werden und zu überlegen, nicht nur, was kann mir KI abnehmen, was ich eh schon mache, sondern was kann mir KI abnehmen, was ich bisher gar nicht gemacht habe, das ist auch ein total wichtiger Schritt.
3: Und du hast jetzt Vornamen gesagt, ich glaube, es ist wichtig an der Stelle nochmal zu sagen, Datenschutz muss immer im Hinterkopf sein bei euch. Überlegt euch, wenn ihr die KI benutzt, natürlich, was ist sensibel und was ist nicht sensibel und seid euch bewusst in der Situation, wo die Daten hingehen und was ihr da gerade eingebt. Also ne, ich denke mal, dass du deswegen von Vornamen sprichst, weil du halt sagen willst, na, der Christoph, der kommt nicht,
1: ja.
3: Deswegen schreib dem so und so und du würdest da jetzt nicht seine E-Mail oder seine Kreditkartennummer mit reingeben.
1: Wir wollen auch ein bisschen ambitionierter werden. Wir wollen uns Punkt 2 anschauen, fortgeschrittene KI. Und das heißt wahrscheinlich vor allem, dass man auch mal 20 Euro in die Hand nimmt im Monat und sich die Bezahlvarianten der Bots holt. Also ChatGPT, Claude, Gemini und Le Char haben alle Bezahlvarianten, die kosten in der Regel um die 20 Euro. Damit kann man ein paar verschiedene Sachen machen. Hauptsächlich bekommt man einfach mehr Rechenpower. Man kann länger die sogenannten Reasoning-Modelle benutzen, die ein bisschen länger grübeln über ihren Problemen. Und die ermöglichen auf einmal wieder ganz neue Anwendungsfälle, Marie. Was würdest du machen mit 20 Euro?
3: Was Level 2 für mich aufschließt, ist alles, was mit Recherche zu tun hat. Und das ist auch, glaube ich, was, wo alle, die hier zuhören, bestimmt irgendwas in ihrem Leben haben, wo sie öfter mal mit Text arbeiten, mit aktuellen Ereignissen arbeiten, wo sie regelmäßig Updates zu irgendwas brauchen. Ich bin gerade ein bisschen obsessed mit dem Rechtsstreit, den Elon Musk und Sam Altman gerade austragen. Und habe mir da halt eine kleine Automatisierung gebaut, damit ich Updates bekomme und tägliche Zusammenfassungen bekomme. Das fortgeschrittene Level 2 Level davon ist, dass man einfach einen Chatbot seiner Wahl fragen kann, fass mir die aktuellen Ereignisse zusammen. Und man kann das dann auch entweder jeden Tag machen und einfach den Prompt copy-pasten oder mit den verschiedenen Tools auch so einstellen, dass die sich das merken, was sie in der Situation von dir wollen und dass du einfach jeden Tag dann dieses Briefing rausbekommen kannst. Aber das ist was, da sind Chatbots extrem gut da drin und da sparst du dir auch richtig viel Zeit, wenn du einfach sagst, ich will regelmäßig hier diese 5 Nachrichtenseiten gecheckt haben und das sind die Stichwörter, die du noch googeln sollst und dann möchte ich das Ganze zusammengefasst haben und zwar zuerst das spannendste Meme oder den lustigsten Fakt, der in den letzten 24 Stunden passiert ist und dann noch die ernstere Zusammenfassung und am Ende bitte die Quellen.
1: Was ich da interessant finde, ist, also KI-Recherchen haben oft das Problem, dass sie veraltete Daten hochholen. Und das ist natürlich bei so einer Aktualitätsgeschichte, so wie du das beschreibst, ein besonderes Risiko. Wie würdest du da vorgehen? Wie würdest du dafür sorgen, dass die Ergebnisse immer aktuell bleiben?
3: Was ich bei dem Trial zum Beispiel gemacht habe, dass ich einfach gesagt habe, es sollen Ergebnisse aus den letzten 24 Stunden sein. Und das funktioniert bei Claude zum Beispiel super gut.
1: Ja, damit sind wir schon im nächsten Anwendungsfall, glaube ich, nämlich das Vorbereiten auf allerlei Dinge. Ja, es können Meetings sein, es können Projekte sein, es kann ein Paddleboard-Turnier sein. Weil das Tolle an diesen Tools ist ja, dass sie nicht die gleichen Organisationsansprüche haben, wie wir das haben. Ja, also wenn ich als Mensch irgendwie ein Briefing brauche, dann hätte ich das gerne sehr schön strukturiert und ich hätte gerne, dass das anfängt mit so und dass das schön sortiert ist und dass die wichtigsten Sachen oben stehen und dann ein paar Bullet Points und so weiter. KI braucht das alles gar nicht. In die KI kann ich einfach über Wochen und Monate lose irgendwelche neuen Notizen einfügen und sagen, übrigens, heute beim Meeting haben wir besprochen das und das und dann Monate später diesen ganzen Text einfach automatisiert auslesen lassen und sagen, und auf der Basis von all dem, jetzt recherchiere vielleicht noch das aktuelle Wetter oder so mit dazu und gib mir auf der Basis von all dem ein Briefing speziell für morgen. Also aus großen, unsortierten Datenmengen eine schöne Briefingform rausholen.
3: Ja, und was super toll ist natürlich, wenn man auch irgendwie viele Leute trifft und regelmäßig Meetings hat und dann aber vielleicht von einem Meeting zum nächsten paddelt und nicht so viel Zeit hat, sich da selber einzulesen, dann kann man auch eine super schöne Zusammenfassung bekommen, die einen darauf vorbereitet. Also es ist wirklich wie so ein persönlicher Assistent, der da mitläuft und dir, also so CEO-mäßig dann ins Ohr flüstert. Übrigens, wenn du jetzt gerade gleich triffst, da hattest du dir notiert, dass du die Person unbedingt fragen musst, ob sie in deinen Paddleboard-Verein eintreten will.
1: Was man auch gut automatisieren kann, und das passt ein bisschen zu deinen Briefings, ja, zu deinen Recherchen, das sind kleine Entscheidungen, die einem halt sonst ewig auf der Seele rumliegen. Ich hatte das neulich, was mir auf der Seele lag, war mein Duschkopf, beziehungsweise die Tatsache, dass ich lebe in München. In München hat es bisschen hartes Wasser, sowieso schon in unserer Wohnung, glaube ich, nochmal extra hartes Wasser. Und das hat dazu geführt, dass in Kombination mit einem, glaube ich, nicht sonderlich guten Duschkopf, die Dusche manchmal ein bisschen, hat sich einfach ein bisschen angefühlt wie Sport. Also es war so, es war ein bisschen hart alles in jedem Sinne des Wortes. Und da läuft man dann so damit rum. Ja, also natürlich hätte ich schon die ganze Zeit Sprühnebel-Duschkopf in einen Online-Shop eingeben können und hätte einen besseren Duschkopf bekommen, der mir...
3: Ich hätte jetzt nicht gewusst, wie das heißt, was du suchst.
1: Exakt. Ja. Genau darum geht's. Weil ich habe natürlich dann nicht einfach den Chatbot hergenommen und gesagt, hey, bitteschön, empfiehl mir den besten Duschkopf. Weil so denken Leute da oft drüber nach und so höre ich auch oft, wie im Marketing darüber geredet wird, über das Thema KI. Aber das ist eigentlich falsch gedacht, sondern der eigentlich spannende Anwendungsfall für KI ist eben nicht, such mir den besten Sprühnebel-Duschkopf. Der eigentliche Anwendungsfall ist, hallo Chatty, mir tut's weh beim Duschen, was soll ich tun? Also ein Schritt vorher, da wo Leute sich noch gar keine Gedanken darüber gemacht haben oder sich gar nicht sicher sind, was ist eigentlich die Lösung für ihr Problem, alles was sie wissen ist, sie haben ein Problem. Und das Problem habe ich einfach der KI besprochen und ich war mir gar nicht sicher, was sie jetzt empfiehlt. Ne? Vielleicht hätte sie mir auch irgendeine Creme empfehlen können oder so. Aber nein, sie hat mir gesagt, also hier dieser Duschkopf, der trifft ziemlich genau das, was du möchtest. Wir haben den jetzt installiert seit einer Woche. Auf einmal ist meine Lebensqualität wieder da, wo ich sie mir vorgestellt habe.
3: Duschen macht nicht mehr Aua?
1: Ich würde vielleicht anmerken, ich glaube, es ist größer als nur der Duschkopf. Also ich merke das auch immer wieder in Projektarbeit, die ich mache oder wenn es darum geht, mit Leuten darüber zu reden, wie sie KI-Innovation wirklich ins Unternehmen holen. Ganz oft geht's gar nicht um die Technologie, sondern es geht darum, dass Menschen oder wir alle erstmal den Glauben entwickeln müssen, dass Dinge besser sein können, als sie es bisher sind.
3: Wir haben ja auch neulich eine Folge gemacht über die 10 Dinge, mit denen wir einsteigen würden, wenn wir jetzt neu KI lernen würden. Und da war das ja auch ein ganz wichtiger Punkt, dass man einfach Übung bekommt und sich eine Aufgabe stellt und einfach trainiert, mit der KI zu arbeiten, damit man genau dieses Denken entwickelt.
1: Jetzt werden wir aber noch kurz ein bisschen konkret, nachdem wir uns hier ins Philosophische geflüchtet haben,
3: Water,
1: wegen meines
3: my friend.
1: Duschkopfs. Und zwar noch so ein paar kleine Sachen, die mittlerweile ganz gut automatisierbar sind. Ein Beispiel, vorgeplante Prompts. Also Prompts, die immer zu einer bestimmten Uhrzeit ausgelöst werden. Du hattest das ja auch mit deinem Briefing, ne? Wenn du jeden Morgen wissen möchtest, was ist denn nochmal los gerade in dem Gerichtsverfahren, dann ist das eine möglicherweise gute Lösung, um ChatGPT oder Gemini, das sind die zwei, die das nativ anbieten im Chatbot-Interface, einfach denen zu sagen, hey, mach doch bitte jeden Morgen um 9 Uhr das und das. Die haben mittlerweile beide Funktionen, die heißen Tasks, die genau das tun, sodass ich quasi nicht mich händisch hinsetzen muss und immer diesen Auftrag abschicken, sondern dann soll das zumindest automatisiert passieren. Was auch jeder hat, da sind wir jetzt auch noch kurz in Punkt 2, ist einfach Dokumentation, Papierkram. Haben wir ja schon ein bisschen mit angefangen, ja? Also die Analyse und von großen Datenmengen oder das Strukturieren von To-Do-Listen. Das sind Sachen, die betreffen eigentlich fast jeden. Wenn man das in den nächsten Schritt nimmt, dann kann man, glaube ich, KI-Automatisierung ausweiten auf alles, wo wir anfangen mit einem Format. Das kann ein Tabellenformat sein oder ein Textformat. Und wir wollen das am Ende in einem anderen festen Format ausgegeben haben. Also zum Beispiel, ich fange immer an mit einer Excel-Datei und ich hätte am Schluss gerne einen E-Mail-Text, den ich rumschicken kann. Das Schöne dabei ist auch, man findet diese Anwendungen gar nicht indem man mit der KI anfängt und sich Gedanken macht, was kann denn die KI, sondern man findet die bei sich selbst. Also man findet die dabei, dass man halt merkt, ach Moment mal, ich verbringe jede Woche so und so viel Zeit damit, wäre das nicht was, was die KI für mich machen könnte?
3: Wir sind jetzt in Punkt 2 bei den fortgeschrittenen Sachen und ich glaube, da kommt es auch öfter vor, dass man durchaus ein bisschen Zeit reinstecken muss, aber bevor dieser Workflow gut funktioniert. Du und ich, wir haben in den letzten Wochen öfter über PowerPoint-Präsentationen gesprochen oder über Präsentationen allgemein und so ein bisschen diskutiert, was ist das richtige Format? Wie bringe ich meiner KI bei, was ich alles so in verschiedenen Formaten in Präsentationen erzähle? Und zwar auf eine Art, dass ich damit dann gut weiterarbeiten kann. Und also ich habe Verschiedenes probiert. Ich muss sagen, ich habe noch nicht mein perfektes Format gefunden. Ich bin noch nicht happy mit den Versuchen, die meine diversen KIs anstellen, für mich Präsentationen zu bauen. Aber das ist was, wo ich noch auf der Suche bin, weil es da eben auch um Umwandlung geht und aber auch vor allem darum, dass ich der KI zur Verfügung stellen muss, was ich bisher gemacht habe und dann noch nicht das richtige Format gefunden habe. Ich weiß nicht, wie du jetzt gerade mit deinen Präsentationen dastehst, ob du das jetzt gelöst hast und ich das übernehmen kann.
1: Ja, ich habe das genau gleiche Problem. Ich weiß nur, dass auch unsere Hörerinnen und Hörer seit, ich glaube, Beginn dieses Podcasts uns fragen, wann können sie endlich ihre PowerPoint-Präsentation toll mit KI machen lassen. Das größte Problem ist eben, wie du sagst, das Format, was ja oft schon vorgegeben ist. Also ich will ja nicht einfach nur irgendeine PowerPoint. Ich will eine PowerPoint, die sich genau an die Regeln hält, die meine Firma vorgibt. Also die aktuell besten Tools dafür sind einerseits Claude, was das mittlerweile relativ gut macht. Und
3: Claude Design auch.
1: Genau, es gibt ein neues Claude Design Tool, was da ziemlich stark ist. Und es gibt aber auch spezialisierte Tools dafür. Also Gamma ist eins, wo wirklich mittlerweile Leute darauf schwören, dass das spezialisiert da Möglichkeiten liefert. Das weiß ich zum Beispiel von meiner Mutter, die mir auch sehr fröhlich geschrieben hat. Ich habe das damit geschafft. Also das ist doch schön.
3: Sei wie Gregors Mama, nutze Gamma.
1: Ja, oh, fantastisch. Das hätte mir mal einfallen sollen. Das sage ich nochmal und schneide dann raus, dass du das gesagt hast. Aber da macht es dann schon ein bisschen Unterschied, welchen Chatbot ich benutze. Also bei den meisten Sachen, über die wir heute reden, spielt es keine große Rolle. Hier schon. Also ChatGPT, ist so mittel. Google Gemini ist okay, baut aber nur Präsentationen in Google Slides, was quasi der Google PowerPoint Konkurrent ist, was in der Regel nicht das ist, was wir wollen. Und Mistral auch, also Le Char hat auch jetzt meiner Erfahrung nach nicht wirklich gut funktioniert. So, aber jetzt sagen wir mal, wir haben das geschafft. Wir haben da auch Zeitersparnisse herbeibeschworen. Dann kommen wir jetzt zu Punkt 3. Dann kommen wir jetzt zu den dicken Fischen, zu den ganz großen Projekten. Profis, was können wir hier automatisieren, wenn wir ein bisschen tiefer drin stecken, Marie? Was meinst du?
3: Profi-Profi-Niveau ist, wenn ich die wirklich nervigen Sachen mit der KI machen kann, sowas wie Buchhaltung, sowas wie Steuer, sowas wie Nebenkostenabrechnungen. Jetzt sind wir im Ultra-Profi-Bereich, weil das natürlich datenschutzmäßig schon heikel wird. Also da möchte ich wirklich wissen, was ich tue. Also es gibt auf jeden Fall Wege, diese ganzen Sachen datenschutzsicher zu machen, aber es ist Profiniveau, weil da kann es sein, dass ihr mit einer lokalen KI arbeiten solltet. Da kann es sein, dass ihr wirklich alle personenbezogenen Daten rausfiltern müsst, bevor ihr irgendwas in ein Sprachmodell gebt. Und das ist natürlich bei allem, was mit Finanzen zu tun hat, bei allem, wo es um Abrechnungen und Buchhaltung geht, besonders wichtig, weil das hochsensible Daten sind. Aber wenn man das macht, wenn man das kann, dann ist das ultra mächtig. Ich freue mich einfach so krass, zum Beispiel jedes Mal, wenn ich meine Reisekostenabrechnungen gemacht habe, weil ich da einfach früher ewig rumgetan habe mit hässlichen Tabellen und jetzt einfach einmal alle Deutsche Bahn-E-Mails aus meinem Postfach runterladen kann, in die KI reingeben kann und er macht mir eine wunderschöne Tabelle und rechnet mir alles zusammen und guckt, wann genau bin ich für wie viel Geld von wo nach wo gefahren. Und das ist wirklich Zeitersparnis.
1: Ja, finde ich total super. Was mir noch einfällt im Bereich Profi-Profi ist, große Dateisammlungen zu sortieren und zu organisieren. Also wenn man, das ist vor allem ganz toll für Leute, die vielleicht seit Jahren so ein Archiv haben, was sie immer wieder anreichern mit neuen Sachen. Mittlerweile kann man da wirklich ein Tool wie Claude Code nehmen und darauf loslassen und einfach mal sagen, jetzt go crazy. So, finde einfach mal die besten Sortierungsmöglichkeiten, geh das mit mir zusammen durch, wir versuchen da mal die besten Ideen zu finden und dann hat man nach einiger Zeit, das dauert dann, ja, die muss man teilweise über Nacht laufen lassen, diese Tools, eine wunderbar sortierte neue Datenbank, in der alles genau da liegt, wo man es immer haben wollte. Ich weiß das, weil ich es vor kurzem gemacht habe. Also ich habe seit Jahren eine Datenbank in Notion. Es ist eine Datenbank-Notizensoftware, in die ich immer wieder Artikel fallen lasse und gute Ideen und schlechte Ideen manchmal auch. Und ein Problem, was ich dann irgendwann damit hatte, war, dass die so gigantisch geworden ist, dass da so viel Zeug drin war, dass ich gar nicht mehr genau wusste, was ist eigentlich relevant, was ist von wann, was kann ich mal zusammenschließen und so weiter. Und ich habe jetzt vor ein paar Wochen mal mit Claude zusammen da ein ausführliches Projekt wirklich draus gemacht. Also der ist das durchgegangen, hat gesagt, also diese Seite ist eigentlich redundant, die brauchst du nicht. Diese zwei Seiten, die können wir zusammenschieben in eine. Und dann hat er jeden einzelnen dieser Links, die ich da hineingeschmissen habe, gesucht, hat gefunden, hat nachgeschaut, von wann ist der Artikel, aus dem ich das rausgezogen habe, hat dann Datumsmarker mit reingesetzt. Das heißt, ich kann jetzt auch sagen, finde mir nur die Ergebnisse aus dem Jahr 2026. Und dann sucht er mir auch nur die raus. Also das Umräumen einer Datenbank auf die Art und Weise, das kann Claude wirklich sehr gut. Da würde ich jetzt sagen, der Rest der Chatbot-Welt oder der KI-Welt ist mittlerweile noch nicht an dem Punkt. ChatGPT kommt nah dran. Gemini, nein, muss man sagen, außer man arbeitet innerhalb der Google Cloud, so mit den Google-Tools. Damit kann er arbeiten, aber mit externen eigentlich nicht wirklich. Und Le Char von Mistral ist okay, aber man merkt, das Modell ist dafür dann doch nicht stark genug. Es ist nicht smart genug, um mit diesen dann doch relativ komplizierten Aufgaben gut zurechtzukommen.
3: Ich habe das auch gemacht. Ich habe das auch mit Claude gemacht. Und ich war auch zuerst begeistert. Aber ich habe dann später auch gemerkt, dass mir Dateien fehlen. Also vielleicht auch an der Stelle nochmal wichtig, bevor ihr sowas macht, sichert euch all euer Zeug auf eine Festplatte, bevor ihr die KI da drauf loslasst, weil irgendwas schiefgehen kann immer. Das war schon immer so mit Computern, bevor man was Neues ausprobiert, alles sichern. Und ich weiß jetzt nicht, ob es ich habe mich ja neulich schon über meinen Claude beschwert. Ich glaube, der ist einfach vielleicht ein bisschen abgelenkter oder ein bisschen, keine Ahnung, anders drauf als andere Claudes. Aber bei mir sind Dateien verschwunden. Und ich habe dann auch versucht, die zu finden, sowohl ich manuell mit Suche, als auch habe ich Claude genau dazu befragt, was er gemacht hat und ob es sein könnte, dass er mir eine Datei gelöscht hat. Und er hat alles geleugnet.
1: Genau. War nie was.
3: Ja,
1: es hat nie Dateien gegeben.
3: Ich glaube, also ich bin mittlerweile an dem Punkt, wo ich mir diese Art von Workflows nochmal angucke und mir das, glaube ich, jetzt so bauen will, dass ich Claude Lesezugriff auf bestimmte Ordner geben will, Schreibzugriff geben will, also ihm erlauben will, neue Dateien zu erstellen, neue Verzeichnisse, neue Dateien, die auf andere Dateien linken, aber wo ich ihm verbieten werde, Dateien zu editieren. Weil je größer dein Datenwust ist, desto schwieriger merkst du ja auch, wenn er einen Fehler macht. Und ich habe eine Studie dazu gefunden, die auch darauf hindeutet, dass wenn man das systematisch untersucht, dass tatsächlich auch die großen Modelle, also auch die neuesten Modelle von Claude und Google und OpenAI, dass die in bis zu 25% der Fälle tatsächlich Fehler machen. Bei gerade diesen komplexen Workflows. Je länger die arbeiten und je größer dein Dateisystem ist, mit dem die arbeiten, desto eher kann es sein, dass die dir auch Informationen korrumpieren und ein bisschen was kaputt machen in deinem Dateisystem. Was man natürlich auch machen kann, ist, dass man einfach guckt, was ist ein Niveau, das ich noch gut überwachen kann. Also man kann auch zum Beispiel Claude sagen, bevor du irgendwas editierst, löscht, schreibst, egal was, ich möchte einfach jedes Mal Enter drücken, bevor du was veränderst. Oder dass man halt sagt, ich mache jetzt einen Ordner, den ich sehr gut kenne und da soll er aufräumen und ich habe aber da sehr leicht die Möglichkeit, das einfach nochmal einmal zu überfliegen und zu überprüfen, ob da irgendwas kaputt gegangen ist.
1: Es ist zumindest auch hilfreich, am Anfang von so einem Projekt erstmal die KI zu fragen, was könnte theoretisch alles schiefgehen.
3: Das kann man auch.
1: Also
3: ja.
1: so eine To-Do-Liste, ne? Also eine To-Do-Liste geben lassen. Denke einfach mal möglichst katastrophal, ja? Katastrophisier mal bitte richtig, sei mal bitte richtig negativ. Was könnte alles kaputt gehen? Und das ist keine vollständige Liste, ja? Es wird immer irgendwas geben können, was kaputt gehen kann, mit dem weder man selber noch die KI rechnet. In so einem Fall einfach Backups, total wichtig. Das ist schon auch ganz gut.
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4: 17 Uhr, die Nachrichten des Bayerischen Rundfunks mit Maren Ulrich. Die Übersicht. Prien fordert mehr Bildungsgerechtigkeit für ärmere Kinder. Emirate melden nach Drohnenangriff Feuer an Atomkraftwerk. Maskierte greifen Arbeiterunterkunft in München an. Das Wetter in Bayern zunehmend wolkig bei 14 bis 19 Grad. Berlin. Bundesbildungsministerin Prien ruft zu mehr Bildungsgerechtigkeit in Deutschland auf. Bund und Länder seien dabei gemeinsam in der Verantwortung, erklärte Prien in einer Reaktion auf eine aktuelle UNICEF-Studie zum Thema Kindeswohl in Industrieländern. Jedes Kind solle die Chance dazu haben, sein Potenzial entfalten zu können. Deutschland liegt in der Studie des Kinderhilfswerks nur auf Platz 25 von 37 untersuchten Ländern. Demnach erreichen hierzulande nur 46% der Jugendlichen aus finanziell schwachen Familien grundlegende schulische Kompetenzen. In wohlhabenden Familien sind es 90%. Zudem sind Kinder aus besser gestellten Familien häufig körperlich und mental gesünder. Würzburg. Mit Appellen für Frieden, Demokratie und gesellschaftlichem Zusammenhalt ist am Mittag der Deutsche Katholikentag in Würzburg zu Ende gegangen. Der Vorsitzende der Deutschen Bischofskonferenz, Bischof Heiner Wilmer, sagte beim Abschlussgottesdienst vor der Residenz wörtlich: Die Welt brennt, aber sie ist nicht verloren. Schaut hin, packt an, geht los. Ähnlich äußerte sich der Präsident des Zentralrats der Juden in Deutschland, Josef Schuster. Er rief die Menschen dazu auf, gegen Antisemitismus aufzustehen. Der richte sich auch gegen Demokratie und gesellschaftlichen Zusammenhalt insgesamt. Kinshasa. Nach dem Ausbruch einer seltenen Ebola-Variante in der Demokratischen Republik Kongo hat die Weltgesundheitsorganisation eine internationale Gesundheitsnotlage ausgerufen. Alle 10 Nachbarländer des Kongo seien einem hohen Risiko ausgesetzt, hieß es. Es handle sich aber um keinen Pandemiealarm. Die Demokratische Republik Kongo und Uganda haben mehrere Infektionen bestätigt. Mehr als 80 Menschen sind dort bislang an dem Virus gestorben. Der ansteigende Trend von Verdachts- und Todesfällen weise darauf hin, dass der Ausbruch möglicherweise viel größer ist als bislang entdeckt, hieß es von der WHO. Abu Dhabi. Nach einem Drohnenangriff ist an einem Atomkraftwerk in den Vereinigten Arabischen Emiraten ein Feuer ausgebrochen. Bisher wurden keine erhöhten Strahlenwerte gemessen, wie die dortige Atomaufsichtsbehörde meldet. Die Sicherheit der Anlage sei nicht beeinträchtigt. Der Chef der Internationalen Atomenergiebehörde Grossi reagierte besorgt. Er schrieb auf X: Militärische Aktivitäten, die die nukleare Sicherheit gefährden, seien inakzeptabel. Die Emirate machten keine Angaben dazu, wer die Drohne abgefeuert hat. Seit Beginn des Irankrieges hatte Teheran aber mehrfach Ziele im Land angegriffen, vor allem Energieinfrastruktur. München. Eine Gruppe maskierter Männer ist in eine Arbeiterunterkunft eingedrungen und hat mehrere Bewohner angegriffen und verletzt. Wie die Polizei heute mitteilte, ereignete sich der Überfall am Freitagabend nahe dem S-Bahnhof Mosach. Den Ermittlern zufolge setzten die Angreifer Messer und Eisenstangen ein, anschließend flüchteten sie. 4 Männer ohne festen Wohnsitz in Deutschland wurden verletzt, ein 36-Jähriger schwer. Die Polizei war mit mehr als 30 Streifenwagen im Einsatz. Die Täter werden als etwa 20 Jahre alte, hellhäutige Männer beschrieben. Ein Teil soll österreichischen Dialekt gesprochen haben. Die Münchner Kriminalpolizei bittet um Hilfe. Das Wetter in Bayern. Zunehmend wolkig und vereinzelte Schauer bei 14 bis 19 Grad. In der Nacht teils klar, teils bewölkt, örtlich Nebel, Abkühlung auf 8 bis 1 Grad. Die weiteren Aussichten morgen zunächst freundlich, im Tagesverlauf von Westen her Wolken und Regen, am Dienstag wechselhaft mit Schauern und Gewittern, Höchstwerte 15 bis 21 Grad. Soweit die Nachrichten, es ist 17.04 Uhr. Die Verkehrsmeldungen. A8 Salzburg Richtung München zwischen Bad Reichenhall und Neukirchen 9 Kilometer stockender Verkehr. Weiter auf der A8 zwischen Weyern und dem Kreuz München Süd 17 Kilometer stockender Verkehr. A8 München Richtung Stuttgart zwischen Märklingen und Mühlhausen 10 Kilometer Stau. A9 München Richtung Nürnberg zwischen Manching und Denkendorf 11 Kilometer Stau. A9 Berlin Richtung Nürnberg zwischen Markt Schorgast und Dreieck Bayreuth-Kulmbach 7 Kilometer Stau. Und A96 München Richtung Lindau zwischen Holzgünz und dem Kreuz Memmingen 4 Kilometer Stau an einer Baustelle. Soweit die Verkehrsmeldungen.
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5: Was ist das für ein dramatisches Finale in der zweiten Fußball-Bundesliga? Das ist natürlich das Thema jetzt in den nächsten gut 25 Minuten bei uns hier im Sport. Am Mikrofon ist Martin Raspe. Und wir schauen natürlich besonders auf die Spielvereinigung Greuther Fürth, die mit dem Rücken zur Wand stand vor diesem letzten Bundesligaspieltag in der zweiten Liga und die mit einem Kraftakt es vielleicht doch noch schaffen kann, zumindest mal sich in die Relegation zu retten. Dazu muss die Fürther Mannschaft mit mindestens 3 Toren Unterschied gegen Düsseldorf gewinnen. Und Edgar Endres, das Unmögliche scheint tatsächlich möglich zu werden in Fürth.
6: Es ist sogar noch mehr möglich. Vor kurzem stand man auf Platz 15, 4-0 stand es. Noel Futkoy mit seinem nächsten Tor, aber minimale Abseitsposition. Der VAR funkt zum zweiten Mal dazwischen und damit weiter 3-0. Davor gab es schon einen Foulelfmeter für die Fürther. Auch da Irrgotta knapp im Abseits gestanden. Aber Fürth spielt eine super Partie. Vor allem diese erste Halbzeit, 3-0 vorne, zweite Minute, Felix Klaus mit dem Glück trifft den rechten Innenpfosten, frühes Tor, keine Chance für Florian Kastmeier, 14 Minuten später wieder Felix Klaus aufs kurze Eck, abgefälscht von Elias Eguli, dem Riesen in der Abwehr, Eigentor und dann 36. Minute, Noel Futkoy mit seinem Kopfballtreffer zum 3-0, der Ronhof, ein toller Haus, die gut 14.000 Fürther Fans aus dem Häuschen, 2.000 Düsseldorfer kommen komplett am Boden. Also aktuell wäre die Fortuna abgestiegen, aber das Ganze dauert eben noch Minimum 12 Minuten, dann gibt es noch Nachspielzeit. Fürth muss vielleicht noch eins drauflegen, denn Schützenhilfe von Schalke scheint es dann doch nicht mehr zu geben. Die führen mit 1-0, müssten noch ein Tor erzielen gegen Braunschweig, dann wäre Fürth wieder auf Rang 15. Es ist so, so eng und sie haben jetzt den Ball im Mittelfeld mit Branimir Gotta rechts rausgespielt auf einen heute überragenden Felix Klaus, vor allem in der ersten Halbzeit. Und jetzt gibt es natürlich viele, viele Foulspiele. Und Schiedsrichter Harm Osmers muss da aufpassen. Da ist Nico Elvedi, der Ex-Regensburger, gefoult worden. In der Hälfte der Düsseldorfer Spielunterbrechung. Und Harm Osmers, 41 Jahre jung, aus Hannover, zeigt da die nächste gelbe Karte gegen den eingewechselten Paulinha aus Curaçao. Vielleicht spielt er sogar bei der WM gegen die deutsche Mannschaft im ersten Gruppenspiel. Heute muss er schauen, dass er seine Fortuna noch irgendwie rettet. Und die Fans der Rheinländer komplett konsterniert. Wer hätte das gedacht, dass die Fürther in einer Halbzeit mal 3 Treffer erzielen können. Aber es ist so bitter. Es war eine Fußspitze abseits von Noel Futkoy. Sonst wäre hier das 4-0 perfekt gewesen. Düsseldorf wohl abgestiegen und die Fürther direkt drinnen geblieben. So bleibt es. Eine Zitterpartie, 80 Minuten durch im Ronhof. Fürth auf einem guten Weg, aber dann eben über die Relegation. Und das würde bedeuten, man muss gegen Rot-Weiß Essen nochmals in 2 Spiele.
5: Und wir bleiben natürlich dran. In 2 Minuten gibt's dann eine Zweitligakonferenz mit allen Spielen. Da geht's dann um den Auf- und um den Abstieg. Wir machen einen kurzen Abstecher aber zum FC Bayern. Der hat ja gestern im Stadion schon die Meisterschaft gefeiert und heute dann noch einmal einen draufgesetzt mit der Meisterfeier auf dem Marienplatz und auf dem Rathausbalkon. Michael Küster war mit dabei.
7: Mit ein paar Minuten Verspätung kam die Mannschaft auf dem Münchner Rathausbalkon. Der erste war um 13.49 Uhr Manuel Neuer mit im Gepäck die silberne Meisterschale, die er den 12.500 Fans auf dem Münchner Marienplatz präsentierte. Das Ganze bei frischen Temperaturen. Es war zwar trocken, allerdings viele Wolken, tat aber der Stimmung keinen Abbruch. Riesenapplaus gab es vor allem für den Torschützenkönig dieser Saison, Harry Kane, der 36 Mal getroffen hat für die Bayern und vor allem für den Meistertrainer, für Vincent Kompany, in seinem zweiten Bayernjahr zum zweiten Mal den Titel geholt. Emotional wurde es allerdings beim Abschied von Leon Goretzka. Er wird den deutschen Rekordmeister nach 8 Jahren verlassen.
5: Und das Thema Manuel Neuer natürlich heute auch bei der Meisterfeier ein großes. Geht er zurück? Kommt er zurück in die Nationalmannschaft? Kommt er nicht zurück? Manuel Neuer selbst, der wollte nichts sagen. Ehrenpräsident Uli Hoeneß hat sich zumindest kurz zu der Thematik geäußert.
8: Da gibt es ja nur Gerüchte im Moment und wir warten ab. Wenn Manuel das will, dann habe ich überhaupt kein Problem damit. Dann würde ich mich sehr freuen, und zwar für Deutschland, dass er dahin fährt. Aber weil er der Beste ist.
5: Am Donnerstag wird es dann soweit sein. Dann gibt Julian Nagelsmann den WM-Kader bekannt. Dann weiß man auch, ob Manuel Neuer tatsächlich in die Nationalmannschaft zurückkehrt oder nicht. Und wir kehren jetzt zurück zur zweiten Fußball-Bundesliga. Jetzt gibt's die große Konferenz der zweiten Liga mit Auf- und Abstiegsentscheidungen. Wir starten bei Elversberg gegen Münster und bei Tim Brockmeier.
9: Hallo FC Bayern München, hallo Dortmund, hallo Leverkusen, hallo Stuttgart, hallo Leipzig, wie ihr alle heißt in der Bundesliga. Programmiert eure Navis neu. Neues Ziel, Kaiserlinde, Elversberg. Die SVE ist auf dem Weg in die erste Liga, führt mit 3:0 gegen Preußen Münster. Es ist eine einzige riesige Party hier an der Kaiserlinde. Die machen alles klar, sind ganz souverän. Spannend aber ist es fast überall sonst, vor allen Dingen im Kampf um den Relegationsplatz. Hannover und Paderborn betteln sich. Hannover-Nürnberg, Tite Tiedinger.
10: Hier wackelt die Niedersachsen-Relegation. Stand jetzt Hannover 96 im Kampf um den letzten freien Platz in der Bundesliga gegen Wolfsburg. 3:2 gegen Nürnberg, aber noch mehr als 10 Minuten zu spielen. Und der Club kommt. Das ist eine ganz wackelige Angelegenheit. Hannover 96 noch längst nicht zu Hause. Ball geht wieder in den Strafraum, wird rausgeschlagen. Die Klubberer belagern den 16er von Hannover 96. Paderborn in Darmstadt ist noch nicht weg. Philipp Hofmeister, ich glaube, da geht noch was.
11: 1:0 steht es für die Gäste aus Paderborn. Paderborn, da habe ich mein Herz verloren. Das sagen einst die abstürzenden Brieftauben zusammen mit Harpe Kerkeling. Aber wenn es dabei bleibt, dann ist der SC Paderborn vor allem der große Verlierer im Aufstiegsrennen Richtung Bundesliga. Auch diese 1:0-Führung hier in Darmstadt würde nichts bringen. Man wäre Vierter, solange die Konkurrenz aus Hannover und Elversberg nicht patzt. Aber wie eng, bitteschön, ist denn dieser Krimi, ist denn dieses Drama, ist denn dieser Abstiegskampf heute Nachmittag in der zweiten Fußball-Bundesliga? Ganz besonders beim direkten Abstiegsduell Fürth gegen Düsseldorf und bei Oliver Thun.
12: Es sind noch 6,5 Minuten regulär zu spielen hier. 3:0 führt die Spielvereinigung Greuther Fürth gegen Fortuna Düsseldorf. Klingt alles solide, klingt alles souverän, aber ein einziger Treffer würde das ändern. Dann wäre die Spielvereinigung Greuther Fürth wieder Vorletzter und Fortuna Düsseldorf auf dem Relegationsplatz. Jetzt im Augenblick ein Angriffsversuch der Düsseldorfer, der wird allerdings an der Strafraumgrenze der Fürther erst einmal gestoppt und dann anschließend geht Silas Prüfrock aus seinem Kasten raus, begräbt den Ball unter sich und sorgt erst einmal für Ruhe. Ruhe könnte auch in Bielefeld momentan herrschen gegen Hertha BSC, Armin Lehmann.
13: Also Ruhe haben Sie ja ganz bestimmt nicht mehr. In Ostwestfalen wissen Sie, wie gefeiert wird. Letztes Jahr waren Sie im Pokalfinale und heute haben Sie dieses Finale für sich selber angenommen, lang zur Pause 0:1 hinten. Und ein überragender, mittlerweile ausgewechselter Joel Grodowski hat 2 Tore geschossen, 1 selber vorbereitet. Und die Arminia führt mit 4:1 und der Abstieg ist eigentlich kein Thema mehr. Also Bielefeld durch, aber Braunschweig, die zittern noch und die spielen beim Zweitligameister, beim FC Schalke, Jan Wochner.
14: Und Schalke führt nach wie vor 1:0, 8 Minuten vor dem Ende. Treffer aus der ersten Hälfte, der mittlerweile ausgewechselte Aoshishut. Braunschweig balanciert, tanzt auf dem Strich. Der Strich, der Braunschweig aktuell von der Relegation trennt. Es ist nur ein Tor entweder für Fürth oder für Schalke im direkten Duell mit Braunschweig. Und Braunschweig würde auf Platz 16 zurückfallen. Aktuell das Spiel unterbrochen, wird gleich weitergehen mit Freistoß. Schalke und Elversberg, Bundesliga, klingt für mich immer noch unwirklich, Tim Brockmeier.
9: Noch 8 Minuten bis zur Bundesliga. Kommen über die linke Seite. Flachpass in die Mitte. Aber dann ist Preußen Münster da, kann abwehren. Hier sitzt keiner mehr. Die stehen alle um mich rum. Ich muss auch immer wieder aufstehen, damit ich in diesem kleinen Stadion noch was sehen kann. Die Kaiserlinde zittert. Und die Kaiserlinde freut sich auf die großen Clubs aus der ersten Liga. Das ist wie so ein kleiner Riss in der Bundesliga-Matrix. Das ist hier keine Mega-Arena. Das ist kein Multimillionen-Etat. Das ist keine Megastars. Das ist ganz viel ehrliche und kontinuierliche Arbeit. Letztes Jahr mega knapp gescheitert in der Relegation. Und jetzt kommen sie tatsächlich rein ins Oberhaus. Wir gehen nach Dresden zu Philipp Weißkirch.
15: Ja, wo gerade der Anschlusstreffer gefallen ist für Holstein Kiel in dieser Sekunde.
10: Die nächste Wolte im Aufstiegsrennen. 3:3. Nürnberg schießt den Ausgleich und hieft Paderborn wieder auf Rang 3. Das ist ja nicht zu fassen. Eine weite Flanke von der linken Seite. Und dann hält Lutschatschwili den Wirsing in den Ball. Und vom Innenpfosten prallt die Kugel ins Netz. Das Ganze in der 84. Minute. Nauenoll streckt sich vergebens. Was für ein Aufstiegsrennen. Und jetzt bin ich gespannt, ob der Treffer sofort in Darmstadt ankommt beim SC Paderborn, Philipp Hofmeister.
11: Also ich habe mir in der Pause sagen lassen, es gab Flugmodus-Ansage für sämtliche Smartphones auf der Bank des SC Paderborn. Aber jetzt springen da unten gleich zwei Betreuer auf. Die Ansage könnt ihr mal in die Tonne treten. Natürlich sind die da, natürlich hören die zu, natürlich wissen die jetzt, was Tango ist in Hannover. Und dass der SC Paderborn mit dieser 1:0-Führung Stand jetzt auf dem Relegationsplatz wäre. Ein Wahnsinn! Und wir sind noch lange nicht am Ende und sind zunächst mal wieder in Dresden bei Philipp Weißkirch.
15: Ja, wo Dresden jetzt nur noch 2:1 führt gegen Holstein Kiel. Phil Harris gerade mit dem Anschlusstreffer, aber trotzdem wäre der Klassenhalt weiter gesichert für Dynamo Dresden. Die ersten beiden Treffer von Vincent Vermeil schon im ersten Durchgang. Im zweiten passierte eigentlich fast nichts. Wir waren alle schon in Partylaune. Jetzt hat zumindest Kiel mal verkürzt. Aber so richtig zittern muss Dynamo nicht mehr. Sie haben es im Prinzip heute selber gelöst und haben mit dem Abstieg nichts mehr zu tun. Wie groß ist noch das Bibbern bei Magdeburg gegen Lautern, Jan Günther?
16: Nicht so groß, weil die anderen Ergebnisse zum Teil mitspielen. Die Relegation nicht hier noch ein Thema für den ersten FC Magdeburg. Stand jetzt, der FCM liegt hinten mit 0:1, 63. Minute. Der Führungstreffer für die Roten Teufel aus Kaiserslautern, Marlon Ritter. Handelfmeter, flach, ganz cool. Unten links rein der FCK, aktuell in Tabelle auf Rang 6. Wir gehen zum Abstiegswahnsinn für Düsseldorf, Oliver Tubenauer.
12: Noch knapp 2 Minuten regulär zu spielen und Fortuna kommt jetzt mit Paulina. Der könnte schießen, schießt auch, Schuss geblockt. Düsseldorf rennt nochmal an, aber dann ist Herr Gotha, der Kapitän, der scheidende Kapitän der Spielvereinigung Kräuter Fürth dazwischen. Der spielt da Noel Futgoy an und der wird Finn Ugui vom Bein, von den Beinen geholt und bekommt deswegen einen Freistoß zugesprochen und dafür nimmt er sich natürlich die entsprechende Zeit. 3:0, das würde Stand jetzt bedeuten, dass die Spielvereinigung Kräuter Fürth Platz 16 innehat und Fortuna Düsseldorf tatsächlich direkt runter muss. Und in Bielefeld, da wird dieses Ergebnis auch fröhlich zur Kenntnis genommen, vor allem aber das eigene gegen Hertha BSC Berlin, Armin Lehmann.
13: Ganz genau, Arminia wollte es selber richten, wir wollen gewinnen und nachdem sie zur Pause 0:1 hinten lagen, haben sie dieses Spiel, man muss das so deutlich sagen, sensationell gedreht. Überragende Vorstellung der Arminia hier im zweiten Durchgang. 4:1 gegen überforderte Hertaner. Ab geht's wieder nach Schalke. Da ist es noch ganz eng, ganz dünn bei Jan Wochner.
14: 1:0 weiter für Schalke. Nur 1:0, ein Ergebnis, das Stand jetzt Braunschweig in der Klasse halten würde. Und

0: Bayern 2, Darmstadt 0. Was macht Hannover gegen Nürnberg, Tide Zedinga?
1: Im Moment nichts, denn es wird nochmal gewechselt auf Nürnberger Seite. Doppelwechsel, um zumindest diesen Punkt abzusichern. Aber es sind noch 3 Minuten Zeit für das Team von Trainer Christian Tietz hier, doch noch das goldene Tor zu machen. Aber es ist, wie so oft in dieser Saison, Hannover 96 hat die Chancen, macht das Spiel und verschenkt am Ende womöglich die entscheidenden Punkte in diesem Rennen um den Relegationsrang. Ball ist jetzt wieder im Spiel, aber wir springen weiter nach Fürth zu Oliver Tubenauer.
2: Wo mittlerweile die Nachspielzeit angezeigt ist, 6 Minuten gibt es obendrauf und seit 50 Sekunden läuft diese Nachspielzeit schon. 3:0, unveränderte Führung der Spielvereinigung Greuther Fürth. Und sie versuchen es nochmal, die Fortun, sich da irgendwie in der Hälfte der Fürther nicht so festzusetzen, sondern auch nochmal richtig Druck zu machen. Mit Ljubicic, der in den vergangenen Spielen so eine gute Performance abgeliefert hat, der will sich hier auch nochmal in Szene setzen. Momentan allerdings Tim Oberdorf mit dem Ball am Fuß, Kurzballspiel jetzt gespielt mit Tanaka. Im Augenblick wenig Bewegung im Düsseldorfer Spiel und Fürth steht da gut gestaffelt. Ball läuft zurück auf Kastenmeier. Der flankt jetzt der Torhüter in den Fürther Strafraum. Zunächst einmal die Köpfe dazwischen und dann nehmen wir das Tor aus Bielefeld mit.
3: Ganz kurz, 5:1, der eingewechselte Telanovic köpft das Ding rein. Bielefeld 5, Hertha 1 und wir gehen nach Hannover zu Tide Zedinga gegen Nürnberg.
1: Hier kann ein Tor alles verändern, genauso wie im Abstiegskampf. Und Hannover 96 kommt nochmal in dieser 89. Minute, zieht jetzt da ins Zentrum, 25 Meter vor dem Tor. Das Abspiel auf Jokota, der legt nochmal ab, rausgelegt in den 16er, die Schuss raus, stattdessen die flache Hereingabe. Und da geht die Fahne hoch und da war es eine Abseitsposition. Noch Rotspieli pumpt für Nürnberg, atmet einmal kräftig durch und Hannover 96 verbaselt die nächste aussichtsreiche Situation. Sie haben noch Zeit, aber die Blicke und die Körpersprache, die gefallen mir bei den Roten hier überhaupt nicht. Die Fans geben weiter Gas. Aber ich habe nicht den Eindruck, dass 96 hier noch zulegen kann. Wie sieht es denn gerade auf der Paderborner Bank aus, Philipp Hofmeister in Darmstadt?
0: Aktuell guckt man in den Strafraum der Darmstädter. Michel probiert da abzuschließen, mit leicht am Trikot gezupft, geht zu Boden, reklamiert, Spiel läuft erstmal weiter. Es sitzt fast keiner mehr. Immer wieder schießen sie nach vorne da. Nachspielzeit läuft. Insgesamt 6 Minuten gibt es oben drauf. Davon ist die erste schon rum. Darmstadt auch mal auf dem Weg nach vorne. Jetzt hat Dennis Simon den Ball, den überragende Keeper des SC Paderborn. Auch heute Nachmittag. Sie spielen nicht gut in Summe, die Paderborner. Aber ein starker Keeper und eine hohe Effizienz sorgen für diese 2:0-Führung. 17:21 Uhr. Sie hören, ihr hört die ARD-Zweitliga-Konferenz. Und wir rufen einen weiteren kommenden Aufsteiger, einen, der schon fix ist, den Zweitligameister Gelsenkirchen und Jan Bochner.
4: Und hier bibbert nach wie vor Eintracht Braunschweig. Ein Tor, ein weiteres für Schalke beim Spielstand von 1:0. Und Braunschweig würde zurückfallen auf Abstiegsrelegationsplatz 16. Schalke führt den Ball seit mittlerweile einer Minute auf Höhe der Mittellinie. Wirkt nicht so, als wolle es weiter angreifen. Eben aber gab es die Top-Chance für Edin Dzeko. Der war am zweiten Pfosten mehr oder weniger blank freigespielt worden. Aber dann kam Kevin Ehlers, Braunschweiger Innenverteidiger, mit einer Wahnsinnsgrätsche und spielte den Ball weg. Womöglich die Grätsche, die Braunschweig in der Liga hält. Und was hält Düsseldorf noch in der zweiten Liga? Fürth, Olli Tubenauer.
2: Die Hoffnung hält die Düsseldorfer noch in der Liga, aber momentan sind sie auf Platz 17 und momentan liegen die Nerven verständlicherweise blank. Es hat einen Zweikampf gegeben da an der Strafraumgrenze. Der Fürther Paulinia, der hat sich dann eingesetzt gegen Felix Klaus, der fühlte sich da am Kopf getroffen und hat sich da vielleicht ein bisschen zu theatralisch fallen lassen. Jedenfalls gab es eine Unterbrechung und dann anschließend eben auch noch ein Gerangel. Donjarifi hat jetzt gerade die gelbe Karte gesehen. Es sind hier noch 1,5 Minuten zu spielen mit der Nachspielzeit. 3:0 für Fürth und wir rufen Elversberg und Tim Brockmeier.
5: Hier auch noch 1:30 bis zur ersten Liga. Hier bereiten sich alle vor für die riesige Saarlandsause, für die Feier in Richtung Bundesliga. 3:0 die Führung nach wie vor für Elversberg. Was ist das für ein letzter Spieltag? Party hier, Zittern um Platz 3, noch mehr Zittern im Abstiegskampf. Das könnt ihr euch alles auch angucken, nachdem ihr es euch schön angehört habt. 19:05 Uhr in der Sportschau. Muss man sich reinziehen, was auch dann gleich hier passieren wird. Noch 60 Sekunden. Ich melde mich gleich, wenn das hier

0: festlegen. Wir gehen nochmal nach Darmstadt, Paderborn.
1: Oh, und die nächste Top-Chance für Darmstadt 98. Liedberg rutscht rein in diese Flanke. Der Ball haut aber Zentimeter vorbei am linken Pfosten. Mein lieber Mann, das Ding hier ist noch nicht durch. Paderborn weiter mit 2:0 vorne. Aber jede Sekunde kann das wieder alles verändern. Noch ist Paderborn Dritter, aber ein Tor in Hannover. Für 96 Tite Zedinga und Hannover wäre wieder in der Aufstiegsrelegation.
2: Aber hier gab es gerade fast den nächsten Treffer für Nürnberg.
3: Ganz kurz. Tor in Bielefeld, 6:1 gegen die Hertha und wieder zurück zu dir, Philipp.
1: Beziehungsweise weiter nach Hannover, direkt zu Tide.
2: Hier ist das Visier völlig offen, gerade verpasst. Thoma passt das 4:3 für Nürnberg, weiter 3:3. Es sind noch 4 Minuten in dieser Nachspielzeit.
0: Schluss in Elversberg, hallo Bundesliga, das Saarland ist da. Die SV Elversberg spielt nächste Saison in der ersten Liga. 13.000 Einwohner, die haben keinen Bahnhof, das Rathaus hat keinen Balkon, aber sie haben einen Erstligisten. Die SV Elversberg ist Erstliga und wir gucken, wer folgen könnte. Hannover Nürnberg, Tine Tedinger.
2: Hannover 96 mobilisiert nochmal die letzten Kräfte. Hat Nürnberg jetzt mal so ein bisschen eingeschnürt, aber die Nürnberger, die könnten hier sogar gewinnen. Allerdings hätte das so ein bisschen eingeschmeckt, insofern, dass das Hannover viele, viele Torchancen vergeben hat. Ich kann sie gar nicht alle aufzählen und noch ist diese Mannschaft nicht am Ende. Jetzt der nächste lange Ball in die Spitze, Diagonalball im Seitenhaus gelandet. Einwurf für Nürnberg. Noch sind 3 Minuten Nachspielzeit übrig. Schon Schluss in Darmstadt, Philipp Hofmeister bei Paderborn.
1: Nein, hier laufen die letzten 15 Sekunden der Nachspielzeit. Gibt nochmal einen Freistoß für Darmstadt 98 am rechten Strafraumeck. Marco Richter hat sich da den Ball nochmal kurz außerhalb der weißen Kreidemarkierung hingelegt und wird den gleich dann Richtung Mitte befördern. 2:0 Führung weiter für Paderborn. Die Bank, die sitzt, alle sitzen, bis auf Ralf Kettemann, den Coach. Der hat die Arme vor der Brust verschränkt und guckt jetzt auf diesen Ball, den Marco Richter in die Mitte reinbringt. Kopfball vor Dennis Seibert, ein bisschen Ping-Pong, dann fliegt der Ball übers Tor. Und wir gucken auf den Schiedsrichter, auf Florian Bartstübner. Der pfeift noch nicht ab und deswegen nochmal schnell der Steilpass in den Keller. Nachführt zu Oliver Tubenauer.
4: Und hier ist Schluss. Die Spielvereinigung Greuther Fürth. Sie schlägt Fortuna Düsseldorf mit 3:0. Zieht auf jeden Fall an Fortuna Düsseldorf vorbei. Relegation stand jetzt für Fürth. Direkter Abstieg für Fortuna Düsseldorf. Das alles kann sich höchstens noch auf Schalke irgendwie drehen. Und deswegen rufen wir jetzt auch Jan Wochner. Fällt da noch ein Tor für Schalke, dann wäre Braunschweig dran.
5: Nein, auch hier ist Schluss. Und die Braunschweiger bejubeln den direkten Klassenerhalt, haben bis eben alle um einen winzigen Bildschirm herum versammelt an der Braunschweiger Bank noch zugeschaut, was passiert da in Fürth. Und als dort der Abpfiff feststand, sind sie alle losgesprintet in Richtung Gästeblock, haben die Fäuste geballt und gejubelt. Heißt, Düsseldorf steigt direkt ab, Fürth geht in die Relegation und Braunschweig ist gerettet.
1: Schluss
5: Hannover bitte.
1: In Darmstadt. Schluss in Darmstadt. Ganz kurz, das Spiel ist vorbei. Der SC Paderborn gewinnt bei den Lilien mit 2:0. Ist Stand jetzt auf Platz 3 und wäre Relegationsteilnehmer. Wenn Tide Zedinger in Hannover nichts mehr passiert. Paderborn kommt zusammen im Kreis und wird jetzt alle Augen auch bei dir haben.
2: Lang und sputzig jetzt das Motto für Hannover. Tordason im Strafraum. Ball abgewehrt. Nachschussmöglichkeit. Verfallrückzieher über die Kiste. In der vorletzten Minute der Nachspielzeit nochmal eine dicke Gelegenheit für Hannover 96. Tordason geht zu Boden, hat einen Krampf und die Möglichkeit war es für Hannover 96, für den eingewechselten Elias Saad. Der versucht es artistisch, die haben fast alles gegeben, auch Yokota muss er jetzt nochmal durchdehnen. Aber die letzten 60 Sekunden, die laufen. Hannover 96 hat keine Zeit mehr, sie können aber auch nicht mehr wechseln. Die Mannschaft von Trainer Christian Tietz muss das jetzt durchstehen. Am besten runter, wenn es nicht weitergeht. Und in Unterzahl weiterspielen. Vielleicht noch ein Angriff. Und die Blicke der Fans konsterniert. Es ist ruhig geworden hier unter den 49.000. Nur die knapp 3.000 Nürnberger feiern ihre Mannschaft für ein super Auswärtsspiel. Obwohl es für Nürnberg sportlich um so gut wie nichts mehr geht. Abstoß vom Nürnberger Kasten. Rechts an die Mittellinie, die Hannoveraner nochmal dazwischen auf Kosten eines Einwurfs, den haben sie jetzt selber, werfen den Ball ganz schnell nach vorne, aber Nürnberg jetzt mit Zeitspiel, gab gerade eben schon eine gelbe Karte für einen abgeblockten Freistoß, Nürnberg arbeitet den Ball nochmal über die Seiten aus Linie, kleiner Raumgewinn und Neubauer für Hannover, nochmal mit dem Einwurf. Der versucht jetzt aus dem Mittelfeld heraus hier den 16er zu peilen. Nachspielzeit ist abgelaufen. Nochmal schleudert Neubauer den Ball Richtung 16er. Kopfballverlängerung. Nürnberg wehrt den ab, kratzt die Kugel da Stück für Stück raus aus dem 16er und geht nochmal in die Kontergelegenheit. War es das für Hannover 96? War das der K.O.? Langer Ball auf Zoma. Der ist nochmal frei am 16er. Schießt Pfosten! Dann kriegt er die Kugel nochmal zurück. Noch ist Hannover 96 nicht weg, aber Nürnberg weiter mit dem Ball am gegnerischen Strafraum. Nochmal die Schussgelegenheit, aber drei 96er gegen einen Nürnberger. Das ist dann zu viel gegen Singula. Aber das könnten sie gewesen sein, die entscheidenden Sekunden. Daniel Schlager, der Schiedsrichter, macht aber nochmal ein Handzeichen und sagt, Singula legt den Ball weg. Noel Neu, der Keeper von Hannover 96, hat schon einen parat und darf diesen Abstoß nochmal ausführen. Eine Minute sind wir schon drüber, über die angezeigte Nachspielzeit. Wird es die Holzmedaille für Hannover 96? Ball ist in der Luft, tief in die gegnerische Hälfte geschlagen. Nürnberg wehrt ihn ab, per Kopf, auch die zweite Kopfball, der zweite Kopfball, Zweikampf, das zweite Kopfballduell gewinnen die Klubberer. Ball geht in Seiten aus, Einwurf für Nürnberg und jetzt ist Schluss. Daniel Schlager beendet diese turbulente Partie und Hannover 96 spielt am Ende nur 3:3 gegen den 1. FC Nürnberg, streicht im Aufstiegsrennen die Segel. Ganz bittere Pille Paderborn auf dem Relegationsrangund wir gehen nochmal nach Bielefeld. Armin Lehmann zum Kantersieger gegen Berlin.
3: Ja, es war...
6: Also was für eine Dramatik in dieser Konferenz und was für eine Dramatik um die Spielvereinigung Greuther Fürth. Das Licht ist noch an, die Relegation, also kann die Fürther retten und sie sozusagen in der zweiten Liga behalten.
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8: Um 17.30 Uhr die Nachrichten des Bayerischen Rundfunks mit Maren Ulrich. Die Übersicht. Prien fordert mehr Bildungsgerechtigkeit für ärmere Kinder. Emirate melden nach Drohnenangriff Feuer an Atomkraftwerk. Maskierte greifen Arbeiterunterkunft in München an. Das Wetter in Bayern zunehmend wolkig bei 14 bis 19 Grad. Berlin. Bundesbildungsministerin Prien ruft Bund und Länder zu mehr Bildungsgerechtigkeit in Deutschland auf. Jedes Kind solle sein Potenzial entfalten können, sagte Prien in einer Reaktion auf eine aktuelle UNICEF-Studie zum Thema Kindeswohl in Industrieländern. Demnach liegt Deutschland nur auf Platz 25 von 37 untersuchten Ländern. Nur 46% der Jugendlichen aus finanziell schwachen Familien erreichen hierzulande grundlegende schulische Kompetenzen. In wohlhabenden Familien sind es 90%. Würzburg. Mit Appellen für Frieden, Demokratie und gesellschaftlichen Zusammenhalt ist am Mittag der Deutsche Katholikentag in Würzburg zu Ende gegangen. Der Vorsitzende der Deutschen Bischofskonferenz, Bischof Heiner Wilmer, sagte beim Abschlussgottesdienst vor der Residenz wörtlich: Die Welt brennt, aber sie ist nicht verloren. Schaut hin, packt an, geht los. Ähnlich äußerte sich der Präsident des Zentralrats der Juden in Deutschland, Josef Schuster. Er rief die Menschen dazu auf, gegen Antisemitismus aufzustehen. Der richte sich auch gegen Demokratie und gesellschaftlichen Zusammenhalt insgesamt. Kinshasa. Nach dem Ausbruch einer seltenen Ebola-Variante in der Demokratischen Republik Kongo hat die Weltgesundheitsorganisation eine internationale Gesundheitsnotlage ausgerufen. Alle 10 Nachbarländer des Kongo seien einem hohen Risiko ausgesetzt, hieß es. Es handle sich aber um keinen Pandemiealarm. Die Demokratische Republik Kongo und Uganda haben mehrere Infektionen bestätigt. Mehr als 80 Menschen sind dort bislang an dem Virus gestorben. Der ansteigende Trend von Verdachts- und Todesfällen weise darauf hin, dass der Ausbruch möglicherweise viel größer ist als bislang entdeckt, hieß es von der WHO. Abu Dhabi. Nach einem Drohnenangriff ist an einem Atomkraftwerk in den Vereinigten Arabischen Emiraten ein Feuer ausgebrochen. Bisher wurden keine erhöhten Strahlenwerte gemessen, wie die dortige Atomaufsichtsbehörde meldet. Die Sicherheit der Anlage sei nicht beeinträchtigt. Der Chef der Internationalen Atomenergiebehörde Grossi reagierte besorgt. Er schrieb auf X: Militärische Aktivitäten, die nukleare Sicherheit gefährden, seien inakzeptabel. Die Emirate machten keine Angaben dazu, wer die Drohne abgefeuert hat. Seit Beginn des Irankrieges hatte Teheran aber mehrfach Ziele im Land angegriffen, vor allem Energieinfrastruktur. München. Eine Gruppe maskierter Männer ist in eine Arbeiterunterkunft eingedrungen und hat mehrere Bewohner angegriffen und verletzt. Wie die Polizei heute mitteilte, ereignete sich der Überfall am Freitagabend nahe dem S-Bahnhof Mosach. Den Ermittlern zufolge setzten die Angreifer Messer und Eisenstangen ein. Anschließend flüchteten sie. Vier Männer ohne festen Wohnsitz in Deutschland wurden verletzt, ein 36-Jähriger schwer. Die Polizei war mit mehr als 30 Streifenwagen im Einsatz. Die Täter werden als etwa 20 Jahre alte, hellhäutige Männer beschrieben. Ein Teil soll österreichischen Dialekt gesprochen haben. Die Münchner Kriminalpolizei bittet um Hinweise. Das Wetter in Bayern. Zunehmend wolkig und vereinzelte Schauer bei 14 bis 19 Grad. In der Nacht teils klar, teils bewölkt, örtlich Nebel, Abkühlung auf 8 bis 1 Grad. Die weiteren Aussichten, morgen zunächst freundlich. Im Tagesverlauf von Westen her Wolken und Regen, am Dienstag wechselhaft mit Schauern und Gewittern. Höchstwerte 15 bis 21 Grad. Soweit die Nachrichten, es ist 17.34 Uhr. Die Verkehrsübersicht A6 Weidhaus Richtung Nürnberg zwischen Weidhaus und Pleistein 2 Kilometer Stau. A7 Fulda Richtung Würzburg zwischen Fulda Dreieck und Bad Brückenau Wildflecken 6 Kilometer Stau. A8 Salzburg Richtung München zwischen Bad Reichenhall und Neukirchen 9 Kilometer stockender Verkehr. Weiter auf der A8 zwischen Weihern und dem Kreuz München Süd 14 Kilometer stockender Verkehr. A8 München Richtung Stuttgart zwischen Merklingen und Mühlhausen 9 Kilometer Stau. A9 München Richtung Nürnberg zwischen Manching und Denkendorf 13 Kilometer stockender Verkehr. A9 Berlin Richtung Nürnberg zwischen Gefrees und Dreieck Bayreuth-Kulmbach 6 Kilometer Stau und A96 München Richtung Lindau zwischen Memmingen Ost und dem Kreuz Memmingen 4 Kilometer Stau wegen einer Baustelle. Soweit der Verkehrsservice.
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11: Er nennt sich Chris Fucker, das ist sein Kampfname, und er kämpft für die Ukraine. Er hilft mit, das Land gegen die russischen Angriffe zu verteidigen. Dabei ist die Ukraine gar nicht seine Heimat. Denn Chris Fucker kommt aus Kolumbien. 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
11: Ja, bei der Verteidigung gegen die russischen Angriffe, da setzt die Ukraine nicht mehr nur auf ihre eigenen Landsleute, sondern längst auch auf ausländische Kämpfer. Viele von ihnen kommen aus Kolumbien. Warum treffen sie so eine Entscheidung? Wissen sie, was sie dort tausende Kilometer von ihrer Heimat entfernt erwartet? Und wie kommen sie überhaupt wieder zurück? Darum geht's heute bei uns im Weltspiegel-Podcast. Wir versuchen hier jede Woche, die Welt ein Stück verständlicher zu machen mit den Auslandskorrespondentinnen und Korrespondenten der ARD und heute mit mir, Joanna Jeschke. Schön, dass ihr dabei seid. Ich spreche jetzt mit Marie-Christine Böse, unserer Korrespondentin für Kolumbien, und mit Demian von Osten aus dem ARD-Studio in Kiew, die gemeinsam in Kolumbien und der Ukraine recherchiert haben. Hi ihr beiden, schön, dass ihr da seid.
12: Hallo.
11: Hi. Ja, wer sind denn diese Männer, die als Söldner aus Kolumbien in den Krieg in der Ukraine ziehen? Sind das überhaupt nur Männer?
13: Ja, also wir haben in Kolumbien ja vor allem Angehörige getroffen, die quasi ihre Brüder, Ehemänner, Söhne vermissen, weil die in den Krieg gezogen sind in die Ukraine. Wir haben auch tatsächlich nur von Männern gehört, also nicht von Frauen. Wir waren in der Nähe von Cali unterwegs, im Valle de Cauca. Da einfach so als Kontext dazu muss man wissen, das ist eine recht konfliktreiche Region aus der Geschichte Kolumbiens, geprägt von einem jahrzehntelangen bewaffneten Konflikt im Land zwischen Militärs, Guerilla, Paramilitärs. Das heißt, es gibt dort sehr viele kampferprobte Männer letztendlich. Und die Angehörigen, die wir getroffen haben, die haben ein Bild gezeichnet von ihren Männern, dass sie Militär erfahren sind oft oder Militär interessiert. Eher jüngere Männer, ich würde so schätzen zwischen 25 und 45 überwiegend. Viele sind ja beruflich enttäuscht, wirtschaftlich enttäuscht, haben wenig Chancen in Kolumbien eben aus einer prekären Situation, aus der Armut rauszukommen. Teils haben sie Familien gegründet, ein Haus gebaut, sind jetzt verschuldet. Und der Mindestlohn in Kolumbien beträgt halt nur ungefähr 400 Euro. Und viele Angehörige haben uns halt erzählt, in der Ukraine wurden ihnen halt sehr viel höhere Löhne versprochen. Mehrere tausend Dollar, ungefähr 3000 US-Dollar Lohn im Monat. Das heißt, viele hatten einfach die Hoffnung auf schnelles Geld, ihre Schulden schnell abzubezahlen und eine wirtschaftliche Chance zu bekommen. Also wir haben mit Karina Diana Rodriguez gedreht. Ihr Mann soll bei einem Angriff gestorben sein. Und Diego, so heißt ihr Mann, hatte auch erzählt, wie hart und brutal dieser Krieg gewesen sei. Er wollte eigentlich nach Hause, aber er hat sie vorher eben davon überzeugt, dass er in den Krieg ziehen möchte und hat ihr gesagt, also sie soll ihm quasi seine Träume nicht zerstören. Sie solle doch sehen, wie schlecht die Situation wirtschaftlich in Kolumbien ist. Er sei beruflich sehr enttäuscht gewesen. Das erzählt uns eben Karina. Und er ließ sich absolut nicht davon abbringen, in den Krieg zu ziehen.
12: Me decía que no le cortara sus sueños. Que no le cortara sus sueños, que mirara la situación aquí en Colombia como estaba. Que pues tras de eso había tenido como una desilusión laboral.
13: Manche, das haben wir auch seltener gehört, sind auch von der Sache überzeugt. Also Kolumbien ist ja über Jahre ein sehr enger Partner auch der USA gewesen im Kampf gegen den Drogenhandel. Und dass Russland jetzt, also ein geostrategischer Gegner letztendlich ja der USA, ein kleines Land überfällt, die Ukraine, das scheint auch vielen in Kolumbien falsch. Und deswegen meinen manche auch, sie kämpfen da eben für die richtige Sache. Also so ganz grob das Profil, was wir so mitbekommen haben in unseren Interviews.
14: Und so jemanden, der für die Sache kämpft, den haben wir getroffen im Nordosten der Ukraine auf einem Trainingsgelände, wo die gerade geübt haben. Der war aber schon an der Front. Wir haben vorhin von ihm auch schon seine Fronterfahrungen gehört. Er nennt sich mit Kampfnamen, muss man erstmal schlucken, Chris Facker. So hat er sich vorgestellt, seinen echten Namen wollen die Militärs hier in der Ukraine nie nennen. Und der ist tatsächlich jemand, der früher für das kolumbianische Militär gekämpft hat. Und er hat, wie so viele offenbar in Kolumbien, Probleme dann mit der Reintegration bekommen in die normale Gesellschaft. Das ist wohl ein verbreitetes Problem dort im Land und nach Möglichkeiten gesucht, wieder zu kämpfen und hat die eben gefunden, weil die Ukraine die sogenannte Fremdenlegion hat. Etwa 8000 ausländische Freiwillige haben sich den Bodentruppen in der Ukraine angeschlossen. Also da geht es jetzt nicht um irgendwelche hochqualifizierten Jobs wie Drohnenoperator oder so, sondern das sind wirklich, das ist Fußvolk, was an die Front geht, in die erste Reihe und dort richtig kämpft. Und wir haben hier in Kiew auf dem Maidan auch einen anderen Kolumbianer getroffen, der ist Mitte 20, der hat bei TikTok Videos gesehen von anderen Kolumbianern, die kämpfen, die gesagt haben, ja, kommt doch hierher, ihr könnt das große Geld machen. Und er hatte den Traum vom großen Geld. Er hatte den Traum, für seine Frau und seine Tochter ein Haus zu bauen in Kolumbien und ist deswegen hingekommen. Und die Realität sah aber ganz anders aus.
11: Was wissen die denn vorab? Also ich frage mich, wie werden die überhaupt angeworben und was wissen die vorab über das, was sie da erwartet, also über ihre Aufgaben?
14: Also von denen, die wir hier getroffen haben, ist ein verbreitetes Phänomen Social Media und vor allen Dingen TikTok. Es gibt einige kolumbianische Soldaten oder ich nenne sie jetzt mal Kämpfer, die sich der ukrainischen Armee angeschlossen haben und die eigene TikTok-Kanäle haben. Und in diesen TikTok-Kanälen rufen sie wirklich dazu auf, schließt euch doch uns an.
15: Mein Name ist Jota Severin, ich bin Kommandant der Brigade Special Latina und dieses Video lo estoy haciendo para invitar a todo hispanohablante de cualquier parte del mundo a formar parte de nuestro equipo.
14: Da sagt er sinngemäß, ich lade alle, die kämpfen wollen aus Lateinamerika, dazu auf, sich uns anzuschließen, kommt in unsere spanisch sprechende Einheit, in unsere Gruppe dazu und wir kämpfen ein bisschen für die gute Sache und es wird nochmal ordentlich sehr gut bezahlt. Das ist der Aufruf, der sich verbreitet. Und der Vorwurf vieler Angehöriger ist, diesen Aufruf, wenn den 18-Jährige, 19-Jährige sehen, die können gar nicht einschätzen, was da vor Ort wirklich passiert. Die fallen sozusagen auf das Versprechen rein, hier kann man das große Geld in kürzester Zeit machen und dann kommen sie hierher und die Realität sieht ganz anders aus.
13: Wir haben auch in Kolumbien noch gehört, dass es neben den sozialen Medien, also was Demian gesagt hat, TikTok, auch ehemalige Militärs gibt, kolumbianische, die quasi so Vermittler oder Anwerbestrategien haben oder diese Rolle übernehmen. Also die sprechen dann eben gezielt Menschen an, oft Ex-Militärs. Es gibt einfach ja eine große Gruppe kampferprobter, noch recht junger Militärs in Kolumbien. Oft gehen die Männer schon mit 40, Mitte 40 in Ruhestand, also nach ungefähr 20 Jahren Militärdienst und ja, haben dann nur eine sehr geringe Pension und sind so ein bisschen, es gibt für sie wenig Chancen in Kolumbien für diese Veteranen und sie werden so ein bisschen zu Glücksrittern. Deswegen ist eben so ein Einsatz wie zum Beispiel in der Ukraine für sie überhaupt interessant. Manche Angehörige sagen uns auch, Also ihre Söhne oder ihr Männer wussten gar nicht, was sie da erwartet, oder sie wussten nicht mal, dass sie in den Krieg ziehen sollen. Manche haben behauptet, sie hätten den Auftrag gehabt, dort quasi leerstehende, verlassene Häuser zu hüten. Wie glaubwürdig das ist, kann ich jetzt nicht beurteilen, weil ich glaube, inzwischen weiß man ja weltweit, dass die Ukraine ein Kriegsgebiet ist, und das weiß man auch in Kolumbien in der Regel. Also ich vermute, letzteres sind eher Schutzbehauptungen, aber insgesamt würde ich dem ja ein Recht geben. Also die meisten unterschätzen auf jeden Fall die Brutalität und die Härte, mit denen dieser Krieg eben in der Ukraine geführt wird.
16: Was finden Sie denn dann in der Ukraine vor? Also wie sieht die Realität für diejenigen, die diesen Schritt machen, aus?
14: Also ich kann dir das Beispiel geben eines 33-jährigen Soldaten, den wir getroffen haben, hier direkt auf dem Maidan in Kiew. Auf dem Maidan in Kiew gibt's eine große Fläche, wo Flaggen aufgestellt sind und Fotos von den ganzen getöteten ukrainischen Soldaten. Das sind ja Tausende. Und dann gibt's eine Ecke, da stehen ganz viele Fotos von jungen Kolumbianern, und es gibt jede Menge kolumbianische Flaggen. Dort haben wir einen 33-jährigen getroffen, der gekämpft hat für das ukrainische Militär. Der kam eben über ein TikTok-Video auf die Idee, das doch zu machen, ist hierher gekommen, und was er vorgefunden hat, ja, hatte dann doch wenig mit dem idealisierten Bild zu tun, was ihm über TikTok verbreitet worden war, sondern er hat gesehen, der Kampf ist richtig brutal an der Front. Er hat zwei Freunde verloren, er hat einen Verwandten verloren. Er selber ist jetzt, wie er sagt, so verletzt, dass er nicht mehr wird arbeiten können, und ist jetzt noch in der Ukraine, um seine Invalidität zu beweisen oder belegen zu lassen mit Hilfe von Ärzten, damit er dann eine Kompensation bekommt. Und er sagt ganz klar, also mein Traum ist völlig, völlig zerplatzt. Dieser scharfe Drohnenkrieg vor Ort, die Realität sieht halt ganz anders aus. Man verbringt zum Teil Wochen in irgendwelchen Erdlöchern, wo man nicht raus kann, weil russische Drohnen permanent über einem kreisen. Also das ist ein richtig harter Job.
13: Das haben wir auch gehört. Also wir haben mit einem Rückkehrer gesprochen, der nicht vor die Kamera wollte, der auch ein Ex-Militär ist, und der sagt eben, die Brutalität und die Intensität dieses Krieges sei überhaupt gar nicht zu vergleichen mit dem, was er je in Kolumbien erlebt hat. Es sei extrem schwierig, am Leben zu bleiben und einfach was ganz anderes, gegen eine Weltmacht zu kämpfen, also gegen Russland, als jetzt gegen ein paar kolumbianische Guerillas, wenn das natürlich auch sehr intensiv ist im kolumbianischen Wald und so, aber kein Vergleich, wie Demian schon sagte. Oft haben wir auch gehört, dass die Russen eben dann neben einem gefallenen Kameraden eine Drohne lassen. Sollte es einen Bergungsversuch geben, werden dann halt die anderen Soldaten auch gleich angegriffen. Also ja, sehr brutal.
16: Ihr habt es gerade schon angesprochen, das gehört halt zur Wahrheit auch dazu, dass es die Möglichkeit gibt, man geht in diesen Krieg und man kommt eben nicht nach Hause zurück und kann sich diesen Traum vom Haus für die Familie, vom besseren Leben für die Familie daheim in Kolumbien eben nicht in die Tat umsetzen. Habt ihr Zahlen dazu, also Infos, wie viele Kolumbianer nicht zurückgekommen sind oder gefallen sind?
14: Na, es gibt Schätzungen in der Ukraine, die von mehreren hundert kolumbianischen Staatsbürgern ausgehen. Wir haben mit Angehörigen hier gesprochen, die allein in einer WhatsApp-Gruppe sind mit 150 anderen Angehörigen. Also da kann man auf jeden Fall schon mal sagen, dass es Hunderte sind. Und wenn ich hier die Fotos auf dem Maidan in dieser Ecke, wo nur kolumbianische Flaggen zu finden sind, zusammenzähle, da komme ich sicherlich auch schon auf deutlich über 100. Also das ist sicherlich eine Zahl. Es gibt ja nicht nur Kolumbianer, aber die Lateinamerikaner stellen in der ukrainischen Armee die größte Gruppe der ausländischen Kämpfer. Bürger aus 72 Ländern sind für die Ukraine am Kämpfen sozusagen, und Kolumbianer spielen aber da eine sehr große Rolle.
13: Die kolumbianische Regierung tatsächlich gibt da keine offiziellen Zahlen heraus. Der Präsident Gustavo Petro ist ja sehr kritisch gegenüber diesem Söldnertum. Also er hat das immer wieder verurteilt. Das liegt auch an seiner eigenen politischen Agenda. Petro will ja sein Land Kolumbien eigentlich befrieden von dem internen Konflikt, der seit Jahrzehnten ja schwelt und eigentlich ungelöst ist. Und es passt überhaupt nicht ins Bild, dass Kolumbianer quasi jetzt massenhaft anderswo in den Krieg ziehen, weil sie als erfahrene Soldaten gelten und eben angeworben werden. Demian hat es schon gesagt, also es gibt so Schätzungen, dass mehrere hundert Kolumbianer gefallen sind, zwischen 300 und 500. Es gibt auf jeden Fall in Kolumbien offiziell mehr als 300 Gesuche Gefallene zurückzuführen. Und es gibt ungefähr 440 Kolumbianer, die als vermisst gemeldet wurden. Also die könnten gefallen sein, vielleicht auf jetzt russischem Gebiet. Die Leichen können teilweise nicht geborgen werden. Und dieser Identifikationsprozess ist einfach auch ja sehr langwierig und langsam, ne? weil es eben kaum Informationsaustausch gibt.
14: Das ist tatsächlich ein sehr großes Problem, dass sehr viele dann als vermisst gemeldet werden, weil sie in dem Niemandsland liegen oder in Gebieten, die das russische Militär mittlerweile kontrolliert. Und wenn sie nicht bestätigt tot sind, ist es auch sehr schwierig, Kompensationszahlungen zu bekommen. Und deswegen reisen auch so viele Angehörige von kolumbianischen Soldaten dann hier in die Ukraine, um wenigstens vor Ort irgendetwas zu erreichen. Und das kann man sich vorstellen, das ist ein völlig anderer Kulturkreis, sprachliche Hürden, ein völlig anderer Aufbau des Staates. Und hier haben wir noch Krieg in der Ukraine, also eine ganz schwierige Aufgabe für die Angehörigen, hier sich dann darum zu kümmern, Geld zu bekommen und dann das noch im Zuge der Trauerarbeit. Also das ist sehr herausfordernd.
16: Da hast du auch jemanden getroffen auf dem Maidan, oder?
14: Genau, wir haben die Schwester von einem jungen Mann getroffen, der mit 25 Jahren ums Leben gekommen ist. Und da ist eben die Situation genau so. Sie war hier mit ihrer Mutter und beispielsweise haben wir die Mutter auch nochmal gefragt, wie eigentlich der letzte Kontakt zu ihrem Sohn war.
17: No, pues me dijo que estuviera tranquila, que él estaba en casa segura y que ya muy pronto nos veíamos. Pero no fue así. Ya el 11 me llegó la noticia que lo habían dado de baja. Y jamás.
14: Ja, sie erzählt hier, dass er gesagt hätte, sie solle ja einfach beruhigt bleiben. Er sei in einem sicheren Haus und wir würden uns bald wiedersehen. Aber das sind leider traurigerweise ja oft dann solche Anrufe, wo die Realität ganz anders ist. Und sie hat dann wenige Tage später die Nachricht per WhatsApp bekommen, dass er vermisst gemeldet wurde. Auch das ist natürlich nicht so, wie man sich das vielleicht idealerweise vorstellt, dass jemand da ins Haus kommt und wenigstens die Person auffangen kann. Da wird dann die Vermisstenmeldung über WhatsApp geschickt und nur die Familie vor Ort in Kolumbien kann dann irgendwie der Mutter helfen, sie in diesem sehr schweren Moment aufzufangen.
16: Ich frage mich, macht denn die Politik nichts dagegen? Du hast eben gesagt, der kolumbianische Präsident Petro, das passt eigentlich gar nicht so in seine Agenda, weil er eigentlich so einen Friedenskurs fahren wollte. Wie reagiert denn die Politik darauf?
13: Also der kolumbianische Staat hilft dann nur bedingt oder hat halt eine begrenzte Rolle, weil ja diese Männer freiwillig und auf eigene Verantwortung letztendlich gereist sind. Ist ja jetzt nicht so, dass der kolumbianische Staat die angeworben hat oder so. Im Gegenteil, das Außenministerium bietet eben über das Konsulat in Warschau Orientierung und Hilfe an, zum Beispiel bei ja Dokumentenverfahren. Aber soweit ich weiß, werden da jetzt keine Kosten oder so übernommen für medizinische Fragen oder Transporte. Ich weiß, dass Gustavo Petro, also der Präsident, quasi auch Dienste des Zentralen Militärkrankenhauses in Bogotá angeboten hat, um Kolumbianer zu behandeln, die zum Beispiel Gliedmaßen verloren haben. Kolumbien hat ja aufgrund des internen Konflikts einfach sehr große Erfahrungen, ne, mit dieser Art von Operationen, so traurig es auch ist. Und es gibt eher eine Art politischen Widerstand jetzt sozusagen gegen dieses Söldnertum. Also es wurde ein Gesetz verabschiedet, das quasi die Anwerbung von Söldnern verbietet. Also die Rolle des Staates auf kolumbianischer Seite ist da, wie gesagt, begrenzt. Also natürlich wird irgendwie geholfen in den Grenzen, aber sehr viel können die auch nicht machen. Und von vielen Angehörigen hören wir natürlich dann auch das, was Demian vorhin auch gesagt hat, dass sie sich letztendlich allein gelassen fühlen. Also es gibt schon große Anklagen nach dem Motto, uns hilft hier keiner, wir sind allein gelassen mit unserer Trauer. Und deswegen haben die Angehörigen auch eine NGO gegründet, die Angehörigen, um quasi diese Verfahren und die Suche ein bisschen zu zentralisieren und zu bündeln.
14: Also der ukrainische Staat hat natürlich eigentlich, ist es ja durchaus in seinem Interesse, dass ausländische Kämpfer für die Ukraine kämpfen. Da gibt es ja auch bei weitem nicht nur Kolumbianer, es gibt auch US-Amerikaner, es gibt auch Deutsche, die sich der ukrainischen Armee angeschlossen haben. 8000 ausländische Freiwillige etwa. Und die Ukraine hat ja kein Interesse daran, das zu verbieten. Wir haben auch den Eindruck eigentlich bekommen im Zuge der Recherche, dass die ja als reguläres Mitglied der ukrainischen Armee dann gelten. Also sie haben ähnliche Rechte. Dass es mit der Durchsetzung von Rechten manchmal in der Kriegssituation nicht so einfach ist. Das würden hier, glaube ich, alle bestätigen. Das gilt auch für viele ukrainische Soldaten. Aber erstmal ist es durchaus im Interesse der Ukraine im Moment, weitere Kämpfer zu rekrutieren oder zu bekommen.
16: Wie angewiesen ist denn die Ukraine auf diese ausländischen Kämpfer?
14: Also sie spielen natürlich nur eine untergeordnete Rolle im Verhältnis zu den ukrainischen Soldaten. Aber die Frage der Mobilisierung, die Frage auch von einer Rotation von Kämpfern in der Ukraine ist eine hochaktuelle und hochpolitische gerade. Da wird gerade an einer Reform gearbeitet, die erstmal die ukrainischen Soldaten betrifft. Dass diese Reform nötig ist, zeigt aber, wie groß das Personalproblem der Ukrainer ist. Da gibt es viele Soldaten an der Front, die da eben für Monate bleiben, wie ich schon mal gesagt habe, in einem Erdloch, wo sie kaum verpflegt werden. Manche sind ausgehungert, abgemagert gewesen, gilt jetzt erstmal für ukrainische Soldaten. Aber das zeigt eben, wie gravierend auch das Personalproblem vor Ort ist.
16: Marie, in Kolumbien stehen ja demnächst Ende des Monats Präsidentschaftswahlen an. Ich frage mich vor dem Hintergrund von dem, was wir jetzt gerade gehört haben, wie sieht denn eigentlich die Perspektive für die jungen Leute im Land aus? Also ich frage mich, wie groß, was es vorhin schon angedeutet ist, die Not, dass die Menschen freiwillig in den Krieg ziehen, und was können diejenigen, die sich da jetzt zur Wahl stellen, vielleicht auch daran ändern oder wollen daran ändern?
13: Der Konflikt in Kolumbien ist natürlich komplex, ne? Und kurzfristig kann das wahrscheinlich keiner der Kandidaten alleine lösen. Denn die Problematik Kolumbiens ist ja entstanden aus 60 Jahren bewaffnetem Konflikt und der weltweiten Drogennachfrage. Ungefähr ein Drittel der Menschen in Kolumbien lebt in Armut und vor allem ist die Lage prekär eben auf dem Land. Also da gibt es sehr große Unterschiede zwischen der Stadt und dem Land, und oft kommen ja auch die Männer, also die, die wir kennengelernt haben, zumindest eher aus ländlichen Regionen, die ein bisschen abgeschieden sind. Was können die Kandidaten tun? Naja, der bisherige Präsident Petro hatte ja den Ansatz des Paz Total, also des totalen Friedens im Land. Er wollte mit allen bewaffneten Gruppen verhandeln, die derzeit in Kolumbien gegeneinander kämpfen. Das sind ehemalige Guerillakämpfer, das sind Paramilitärs, das sind Drogenbanden. Er hat versprochen, letztendlich die Ursachen für den Konflikt, Landlosigkeit, Armut, zu bekämpfen. Das Problem ist eben, dass die Verhandlungen stocken und einige Kritiker sagen eben, der Staat hat die Kontrolle über einige Regionen verloren. Die Kandidaten aus dem Mitte-Rechts- und rechten Spektrum wollen eher zurück zur harten Hand, also Sicherheit durch massive militärische Präsenz. Aber in der Vergangenheit hat das eben den Konflikt nicht beendet, sondern eigentlich nur die Symptome bekämpft. Und ja, die Linke und die Nachfolge Petros will halt eher auf seinem Weg weitergehen. Und da ist dann eben die Frage, ja, es hat jetzt bisher nicht so viel genutzt, also bringt das was? Also realistisch gesehen wird sich an der Lage in Kolumbien so schnell in 4 Jahren jetzt nichts ändern.
16: Demian, man hat hier das Gefühl, Zelensky hat irgendwie so ein bisschen eine neue Rolle, ne? International. Alle gucken jetzt, Stichwort Drohnenkrieg, und gucken, welche Expertise gibt es da. Also gefühlt tritt er nicht mehr so als Bittsteller auf. Das ist sozusagen die eine, sondern als derjenige, der Expertise weitergeben kann. Und andererseits denke ich mir, was macht das denn mit den Menschen vor Ort? Der Krieg dauert ja jetzt schon eine ganze Weile. Gibt es irgendwas, was denen vielleicht auch eine Art von Hoffnung macht oder was die Menschen weitermachen lässt?
14: Also sie machen weiter und ich erlebe keine Resignation. Eigentlich je stärker die Angriffswellen werden, umso mehr ist eigentlich die Trotzigkeit da. Jetzt müssen wir erst recht weitermachen. Wir unterschätzen trotzdem manchmal ein bisschen in Deutschland, ja, wie massiv das ist, das die ganze Zeit mitzumachen. Ich war vergangene Woche in Sumy, das ist eine Stadt nur 30 Kilometer entfernt von der russischen Grenze, und dort haben sie jeden Tag wirklich Luftalarm. Da fliegen jeden Tag die Angriffsdrohnen aus Russland über den Köpfen, und das macht natürlich was mit den Menschen. Das ist eine enorme Belastung für den Körper, aber sie führt eher dazu, dass wir sagen, okay, jetzt müssen wir uns halt noch mal ein bisschen mehr anstrengen. Aber natürlich, es gibt Spuren des Krieges. Überall Zerstörung, was die Wirtschaft angeht, der es schlecht geht, was auch die Psyche der Menschen angeht. Die Männer an der Front, viele Männer getötet. Also das sind die Spuren des Krieges hier nach über 4 Jahren. Und tatsächlich hat Zelensky schon vor etwa 2 Jahren angekündigt, dass ausländische Kämpfer eine ukrainische Staatsbürgerschaft erhalten können sollen. Also da wurde schon durchaus drüber nachgedacht, Wege zu schaffen, diese Menschen doch an das Land zu binden. Denn man braucht hier Ausländer, nicht nur zum Kämpfen, denn tatsächlich fängt es mittlerweile auch an, weil so viele Ukrainer kämpfen, dass in anderen Jobs, in der Baubranche oder so, Jobs fehlen. Also Leute gebraucht werden und die nicht besetzt werden können. Da gäbe es Perspektiven. Und vielleicht noch etwas zum Schmunzeln am Ende. Bei der Recherche haben wir auch Geschichten gehört von Kolumbianern, die sich hier in ukrainische Frauen verliebt haben und wo schon die ein oder andere Familie gegründet worden sein soll. Also auch auf dieser Ebene ist das ja nicht ganz ausgeschlossen, dass das Leben in der Ukraine weitergehen könnte.
16: Ganz herzlichen Dank an euch beiden, an Demian von Osten, den ich im ARD-Studio in Kiew erreicht habe, und Marie-Christine Böse, unsere Korrespondentin im Studio in Mexiko.
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18: Wir schauen auf das Verkehrsgeschehen in Bayern. A6 Waidhaus Richtung Nürnberg, zwischen Waidhaus und Pleistein 2 Kilometer Stau wegen einer Baustelle. A7 Fulda Richtung Würzburg, zwischen Fulda Dreieck und Bad Brückenau Wildflecken 7 Kilometer Stau. A8 München Richtung Stuttgart, zwischen Merklingen und Mühlhausen derzeit 10 Kilometer Stau. Die A9 Berlin Richtung Nürnberg, zwischen Markt Schorgast und Dreieck Bayreuth-Kulmbach gerade 8 Kilometer Stau. Und noch eine Meldung von der A96 München Richtung Lindau, zwischen Memmingen Ost und dem Kreuz Memmingen 4 Kilometer Stau an einer Baustelle.

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4: Es ist 18 Uhr.
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4: Im BR24-Studio Tilman Seiler. Schönen guten Abend. Der FC Bayern feiert seine deutsche Meisterschaft. Wie immer auf dem Marienplatz in München. Mehr dazu gleich hier bei uns und in einer Viertelstunde nochmal im Sport. Wir schauen nochmal zum Katholikentag nach Würzburg, heute dort der Abschlussgottesdienst. Und wir gehen der Frage nach, warum das reiche Deutschland in einer Kindeswohlstudie nur mäßig abschneidet. Erstmal aber zum FCB. Der Schmerz über das Aus in der Champions League, er ist bei den Bayern immer noch spürbar. Dennoch wurde der 35. Gewinn der deutschen Meisterschaft ausgelassen gefeiert. Heute Mittag stand das traditionelle Stelldichein auf dem Rathausbalkon auf dem Programm. Vom Münchner Marienplatz Michael Küster.
5: Mit ein paar Minuten Verspätung kam die Mannschaft auf den Münchner Rathausbalkon. Der erste war um 13.49 Uhr Manuel Neuer. Mit im Gepäck die silberne Meisterschale, die er den 12.500 Fans auf dem Münchner Marienplatz präsentierte. Das Ganze bei frischen Temperaturen. Es war zwar trocken, allerdings viele Wolken, tat aber der Stimmung keinen Abbruch. Riesenapplaus gab es vor allem für den Torschützenkönig dieser Saison, Harry Kane, der 36 Mal getroffen hat für die Bayern. Und vor allem für den Meistertrainer, für Vincent Kompany, in seinem zweiten Bayern-Jahr zum zweiten Mal den Titel geholt. Emotional wurde es allerdings beim Abschied von Leon Goretzka. Er wird den deutschen Rekordmeister nach 8 Jahren verlassen.
4: Und mehr zur Meisterfeier im BR24 Sport in rund 10 Minuten. Und nochmal ganz kurz zum Zweitliga-Fußball. Die Spielvereinigung Greuther Fürth hat 3:0 gegen Fortuna Düsseldorf gewonnen und sich damit zumindest in die Relegationsspiele gerettet. In Würzburg ist heute der Deutsche Katholikentag zu Ende gegangen. Seit Mittwoch hatten fast 75.000 Menschen das Kirchentreffen besucht. Habt Mut, steht auf, so lautete heuer das Motto. Und aufstehen, sich engagieren, das wollen die in Würzburg versammelten Gläubigen sich vor allem für den Frieden. Katharina Geiger mit den Highlights vom diesjährigen Katholikentag.
6: Der Aufruf zum weltweiten Frieden und dazu, mutig zu sein, sich als Christen in die Gesellschaft einzubringen, zog sich durch die vergangenen 5 Tage beim großen Treffen in Würzburg. Das Motto des 104. Katholikentages, hab Mut, steh auf, war allseits präsent. Das Zentralkomitee der deutschen Katholiken und das gastgebende Bistum Würzburg ziehen eine positive Bilanz. 34.000 Tickets wurden verkauft, wovon die Mehrheit Dauergäste über die volle Zeit waren, und weitere 40.000 Besucher ohne Ticket als Laufpublikum sind laut der gemeinsamen Veranstalter der Einladung gefolgt. Das übertrifft ihre Erwartungen. Mit 900 Veranstaltungen präsentierten sich die Kirchen, Initiativen und Organisationen vielfältig. Unter anderem haben Bundespräsident Steinmeier und Bundeskanzler Merz teilgenommen. Auch für nicht religiöse Menschen habe es viele attraktive Angebote mit wertvollen Denkanstößen gegeben, sagt der Würzburger Oberbürgermeister Martin Heilig, etwa zu ethischen Fragen und zur Zukunft der Demokratie. Er hat von einem wahren Spektakel mit viel Qualität und Tiefgang gesprochen. Der Vorsitzende der Deutschen Bischofskonferenz, Bischof Heiner Wilmer, hat zum Abschluss bei strahlendem Sonnenschein den Gottesdienst mit Zehntausenden gefeiert, bevor der Staffelstab an eine Delegation aus Paderborn übergeben wurde. In 2 Jahren wird der nächste Katholikentag im dortigen Erzbistum stattfinden.
4: Katharina Geiger war das aus Würzburg. Wie gut geht's den Kindern in Deutschland? Wie wohl fühlen sie sich? Die Antwort müsste recht positiv ausfallen im immer noch wohlhabenden Deutschland, denkt man sich. Aber eine UNICEF-Studie sieht unser Land nur auf dem 25. Platz von 37 bewerteten Staaten. Wie die deutsche Politik reagiert, berichtet Tim Aßmann aus Berlin.
7: Bund und Länder seien gemeinsam in der Verantwortung, mehr Bildungsgerechtigkeit zu schaffen, erklärte Bundesbildungsministerin Karin Prien als Reaktion auf den UNICEF-Bericht. Jedes Kind solle die Chance auf bessere Bildung haben, um sein Potenzial entfalten zu können, betonte die CDU-Politikerin. In der aktuellen UNICEF-Erhebung zum Kindeswohl in den Industrieländern liegt Deutschland nur auf Rang 25. Platz 1 belegen die Niederlande, gefolgt von Dänemark und Frankreich. Vor Deutschland liegen auch Länder mit geringerer Wirtschaftskraft wie Rumänien und Ungarn. In Deutschland erreichen der Studie zufolge nur 46% der Jugendlichen aus finanziell schwachen Familien grundlegende schulische Kompetenzen. Bei wohlhabenden Familien sind es 90%. Im Bildungsbereich sind die deutschen Ergebnisse aus Sicht von UNICEF alarmierend. Nur 60% der 15-Jährigen in der Erhebung erreichen die Mindestkompetenz in Mathematik und Lesen.
4: BR24 mit Infos zur UNICEF-Kindeswohlstudie. Ebola, der Name steht für ein tödliches Virus, das in den vergangenen 50 Jahren für schätzungsweise 15.000 Todesopfer verantwortlich ist. Nun wird ein neuer Ausbruch gemeldet, und zwar in der Demokratischen Republik Kongo. Mehr als 80 Tote wurden bislang gezählt. Die Weltgesundheitsbehörde WHO hat die zweithöchste Alarmstufe ausgerufen. Karin Bensch, unsere Afrika-Korrespondentin, ist aus Kenias Hauptstadt Nairobi zugeschaltet. Guten Abend.
8: Ja, guten Abend.
4: Karin, zweithöchste Warnstufe, was heißt das genau?
8: Das heißt, dass die betroffenen Länder alles tun sollen, was sie können, um diesen Ebola-Ausbruch einzudämmen. Und das bedeutet auch, dass internationale Unterstützung organisiert wird. Medizinische Mitarbeiter der Weltgesundheitsorganisation WHO sind schon in der Region angekommen, wie wir gehört haben, und sollen nun dort die Teams vor Ort unterstützen im Kampf gegen Ebola. Diese internationale Notlage der WHO, das ist ja, wie gesagt, die zweithöchste Stufe. Die allerhöchste Stufe ist die Pandemiestufe und die Kriterien für eine Pandemie, die erfüllt dieser Ausbruch bislang nicht.
4: Die Lage ist bis jetzt ja noch ziemlich unübersichtlich. Ist denn überhaupt bekannt, wie es zu diesem neuen Ausbruch kommen konnte oder gekommen ist?
8: So ganz klar ist es tatsächlich noch nicht, zumindest nicht wasserdicht. Es gab im vergangenen Jahr schon mal einen Ausbruch, der begann im August und wurde im Dezember für beendet erklärt, also vor etwa einem halben Jahr. Dort hat man dann gesagt, wir haben das alles hier im Griff, aber es ist unklar, ob vielleicht doch noch sozusagen ein Reflux dieses anderen Epidemie-Durchgangs vielleicht dafür gesorgt hat, dass es jetzt wieder neue Infektionen gibt. Denn man darf nicht vergessen, Teile dieses nordöstlichen Gebietes in der Demokratischen Republik Kongo sind sehr schwer zugänglich. Da gibt es dichten Regenwald, da gibt es kein komplett ausgebautes Straßennetz. Also diese Region ist auch schwer zu erreichen und es ist auch unklar, wie viele Leute da immer noch infiziert sind. Das sind alles so Kriterien und Faktoren, die es einfach wahnsinnig schwer machen, die Gründe dafür zu finden.
4: Die WHO will ja nun Hilfe schicken. Wie sieht denn diese Hilfe aus? Und ist es dann überhaupt möglich, diese Hilfe auch an die Leute zu bringen? Gerade wo du jetzt eben beschrieben hast, wie dieses Land aussieht und wie unzugänglich diese Regionen sind.
8: Also was wir heute gehört haben, ist, dass die WHO tatsächlich schon medizinisches Personal losgeschickt hat. Die sind schon seit zwei Nächten vor Ort, sind erstmal angekommen in Bunia. Das ist die Provinzhauptstadt dieser betroffenen Region Ituri im Nordosten der Demokratischen Republik Kongo. Das ist ein Grenzgebiet, grenzt an das Nachbarland Uganda. Und auch dieser Grenzverkehr ist ein Problem, denn die Leute fahren hin und her und stecken sich dadurch natürlich auch gegenseitig zum Teil an. In Uganda gibt es auch schon einen ersten Todesfall, der auf Ebola zurückzuführen ist. Und insofern wird man erstmal von dort, von Bunia aus der Provinzhauptstadt anfangen und sozusagen verteilen und auch dort schauen, dass die Krankenhäuser gut ausgerüstet sind und dass Tests unternommen werden, damit klar ist, ist es jetzt Ebola oder ist es kein Ebola. Und von dort aus wird man dann aufschwärmen und schauen, wo man in welchen Gebieten tatsächlich helfen kann und die Menschen auch in abgelegenen Regionen erreichen kann.
4: Vielleicht noch ein Wort zu dieser Virusvariante. Was ist das für eine spezielle Variante, die jetzt eben dort ausgebrochen ist?
8: Das ist tatsächlich eine Variante, die etwas seltener ist. Sie ist tatsächlich schon mal ausgebrochen in der Demokratischen Republik Kongo und ist auch schon mal in Uganda aufgetreten. Das hat der Gesundheitsminister der Demokratischen Republik Kongo noch mal ganz klar gesagt, aber eben in sehr kleiner Stückzahl. Das ist eine Variante, die nennt man Bundibugyo-Variante. Es ist ein Stamm, der nicht so verbreitet ist wie die sonstigen Ebola-Varianten, die es dort in der Region gibt. Und das große Problem ist, für diese seltenere Ebola-Variante gibt es noch keinen Impfstoff, der zugelassen ist. Das ist ein großes Problem und deshalb muss man jetzt schauen, wie weit diese seltene Variante tatsächlich verbreitet ist oder ob vielleicht auch noch andere Ebola-Varianten da gerade im Umlauf sind.
4: Ebola ist ja in den meisten Fällen tödlich. Warum konnte es dann aber doch bisher immer verhindert werden, dass aus einer regionalen Epidemie eine weltweite Pandemie wird?
8: Ja, weil die Gesundheitssysteme sich darauf vorbereitet haben. Es gab sozusagen Warnhinweise und dann hat nicht nur die WHO reagiert, sondern und hat Unterstützung geschickt mit Personal, mit Ausrüstung, sondern auch die Regierungen selbst, die Gesundheitsministerien haben dann geschaut, dass man möglichst die Leute isoliert, die infiziert sind und die erstmal nicht weiter in Kontakt bringt mit anderen Menschen. Ebola ist ja eine Viruserkrankung und sie verbreitet sich vor allem über Körperflüssigkeiten, zum Beispiel über Blut, aber auch andere Körperflüssigkeiten. Und da wurde immer dann geschaut, dass diese Leute isoliert sind, damit eben sozusagen der Kreis eingedämmt wird. Und so konnte es erreicht werden, dass immer wieder sozusagen diese Epidemien blieben und nicht zu einer Pandemie wurden.
4: In der Demokratischen Republik Kongo hat es einen Ausbruch einer Ebola-Variante gegeben. Die WHO ist sehr besorgt. Und was man bisher weiß, das hat unsere Korrespondentin Karin Bentsch erzählt. Vielen Dank.
8: Gerne.
4: Und jetzt weiter zum Nahostkonflikt. Die Vereinigten Arabischen Emirate sind als Exporteure von Öl und Gas bekannt. Weniger bekannt dürfte sein, dass in Abu Dhabi auch ein Atomkraftwerk steht. Dort, so wird berichtet, soll nun eine mutmaßlich iranische Drohne eingeschlagen sein. Anna Osius.
9: In den Vereinigten Arabischen Emiraten hat ein Drohnenangriff einen Brand auf dem Gelände eines Atomkraftwerks ausgelöst. Ein Stromgenerator im Bereich des AKW Baraka sei getroffen worden, meldeten die emiratischen Behörden. Das Kraftwerk liegt etwa 200 Kilometer westlich von der Hauptstadt Abu Dhabi entfernt. Die Behörden beruhigten, der Vorfall habe sich außerhalb des engsten Sicherheitsbereichs der Anlage ereignet. Es liegen keine Meldungen über Verletzte vor und es sei keine erhöhte Strahlung gemessen worden. Die internationale Atomenergiebehörde IAEA äußerte sich besorgt und verurteilte den Angriff. Militärische Aktivitäten, die die nukleare Sicherheit gefährdeten, seien inakzeptabel, hieß es von IAEA-Chef Grossi. Die UN-Behörde bestätigte jedoch, dass es keine außergewöhnlichen Strahlungswerte in der Nähe des Atomkraftwerks gebe. Man verfolge die Lage genau und stehe in engem Kontakt mit den Behörden in Abu Dhabi, hieß es. Die nationale Atomaufsicht meldete, das Kraftwerk laufe in allen vier Blöcken normal weiter. Die Emirate werden seit Wochen massiv vom Iran angegriffen, weil sie als Verbündete der USA und Israels gelten. Dabei treffen Drohnen immer wieder die Energieinfrastruktur des Landes. Angaben zur Herkunft der Drohne, die das Feuer in dem Atomkraftwerk ausgelöst hat, machten die Emirate bislang nicht.
4: Und damit zurück nach Bayern. Im Münchner Stadtteil Moosach sind maskierte und bewaffnete Männer in eine Arbeiterunterkunft eingedrungen. Dabei wurden vier Menschen verletzt, einer von ihnen schwer. Der Vorfall hat sich laut Polizei bereits am Freitagabend ereignet. Mehr dazu von unserem Polizeireporter Frank Jordan.
10: Mehr als 10 junge Männer gingen mit Messern und Eisenstangen auf die in dem Gebäude untergebrachten Arbeiter los. Die ganze Aktion dauerte nur wenige Minuten. Als alarmierte Polizeikräfte eintrafen, waren die Angreifer bereits geflüchtet. Vier bulgarische Staatsangehörige wurden verletzt, ein 36-Jähriger so schwer, dass er in ein Krankenhaus kam. Mehr als 30 Streifen fahndeten erfolglos nach den Tätern. Nach bisherigen Erkenntnissen kannten sich Täter und Opfer nicht. Das Motiv ist bislang unklar. Die Polizei prüft einen möglichen fremdenfeindlichen Hintergrund. Die Täter sollen zwischen 17 und 20 Jahre alt gewesen sein und mit österreichischem Dialekt gesprochen haben. Die Kriminalpolizei ermittelt wegen gefährlicher Körperverletzung und schweren Landfriedensbruchs und sucht Zeugen.
4: Im oberbayerischen Traunstein ist ein aus Kroatien kommender Nachtzug evakuiert worden. Es war ein Brand gemeldet worden, doch am Ende war alles zum Glück halb so schlimm. Gerhard Brack.
11: Feuerwehr und Sanitäter des Bayerischen Roten Kreuzes wurden heute früh zu dem Großeinsatz gerufen. Der Großalarm ging nach Angaben der Feuerwehr um 5.10 Uhr ein. Gemeldet worden war ein Feuer im Zug, das sich dann aber als qualmende Bremse entpuppte. Laut Kreisfeuerwehrverband Traunstein wurden rund 250 Fahrgäste aus dem Zug gebracht. Die überhitzte Bremse war Teil eines Waggons der kroatischen Staatsbahn. Der Zug war von Zagreb nach Stuttgart unterwegs. Für die Fahrgäste endete die Nachtruhe wegen der Räumung des Zuges vorzeitig. Hubert Hobmeier vom Kreisfeuerwehrverband Traunstein.
12: Einige Personen hatten Rauch eingeatmet und wurden vorsorglich medizinisch untersucht, mussten aber glücklicherweise nicht ins Krankenhaus gebracht werden.
11: Die Passagiere kamen vorübergehend in einer nahegelegenen Turnhalle unter und fuhren dann mit anderen Zügen in Richtung München weiter. Der Zugverkehr auf dem vielbefahrenen Streckenabschnitt zwischen Salzburg und München wurde für eine Stunde eingestellt. Der Sachschaden ist nach erster Einschätzung gering. Zur Ursache der Panne ermittelt jetzt die Bundespolizei.
4: Soweit das Aktuelle am Abend. Jetzt der BR24-Sport mit Erich Wartusch. Und Erich, in der zweiten Liga, da ging's ja heute noch richtig um was.
13: Ja, ganz großes Fußballtheater, kann man sagen. Am letzten Spieltag. Greuther Fürth ist trotz der extrem schwierigen Ausgangssituation vorerst gerettet. Ein Sieg mit 3 Toren Unterschied gegen Düsseldorf war Pflicht, um zumindest den Relegationsplatz 16 zu erreichen. Und 3:0 ging das Spiel auch aus. Edgar Endres.
14: Es ist ein Tag des Aufatmens in Fürth und ein Tag des sportlichen Dramas bei Düsseldorf. Düsseldorf abgestiegen nach einem 0:3 in Fürth. Schon zur Pause die 3 Treffer gefallen. Damit geht die Spielvereinigung Greuther Fürth in die Relegation. Frühes Tor, 2. Minute Felix Klaus mit Glück an den Innenpfosten. Dann 14 Minuten später Eigentor durch Eguli. Auch da war Klaus maßgeblich beteiligt. Und Noel Futkoy in der 36. mit einem Kopfball zum 3:0. Düsseldorf im gesamten Spiel ohne eine zwingende Torchance. Sie hatten sogar noch Glück, dass zweimal der VAR eingegriffen hat. Denn einmal hätte es einen Elfmeter für die Fürther geben können. Einmal lag der Ball bereits im Tor. Da war Futkoy knapp im Abseits. Für Düsseldorf geht eine brutal schlechte Saison dramatisch zu Ende. Fürth hat noch die Chance, über die Relegation die Klasse zu halten.
13: Und dort ist der Gegner Rot-Weiß Essen. Trotzdem hätte Fürth mit dem um Millimeter aberkannten Abseitstor sogar noch den rettenden 15. Platz belegen können. Stattdessen ist nun Braunschweig nach einem 0:1 auf Schalke weiterhin zweitklassig. Und auch Arminia Bielefeld hat's geschafft, obwohl die Ostwestfalen zwischenzeitlich mit 0:1 gegen die Berliner Hertha zurücklagen und mit diesem Ergebnis direkt abgestiegen wären. Am Ende holten sie einen überlegenen 6:1 Erfolg. Auch im Rennen um die Aufstiegsplätze war es ultra eng. 3 Teams gingen auf den Rängen 2 bis 4 punktgleich in den letzten Spieltag und das für Hannover 96 die Aufstiegsträume geplatzt sind, lag auch am 1. FC Nürnberg, der in Niedersachsen ein 3:3 geholt hat. Zweimal Mohamed Ali Zoma und Luka Locioschwili trafen für den Club. Mit Kapitän Fabio Gruber sprach nach dem Match Tom Gernke.
15: Ja, Fabio Gruber, was eine Achterbahn, was ein Spiel am Ende 3:3. Wie sieht's gerade in Ihnen aus?
16: Boah, ich bin echt platt. Lange Saison, war ein absoluter Fight heute. Hannover hat alles reingeworfen, genauso wie wir. Und ja, so nach dem Spiel fehlt mir A, die Puste und B, auch ein bisschen die Worte.
15: Ja, ich finde, Sie haben eine sehr, sehr gute Leistung gezeigt, 3 Tore hier geschossen. Wie sehr fühlt man jetzt gerade mit den Mitspielern, die da zusammengesunken sitzen, weil sie den Aufstieg verpasst haben?
16: Boah, ehrlich gesagt gar nicht mal so, weil ich meine, wir haben nur auf uns geschaut. Uns war das relativ egal, was da abgeht. Aber natürlich, ich muss wirklich sagen, Chapeau, was Hannover dieses Jahr abgerissen hat, weil das ist eine richtig gute Mannschaft mit richtig guten Jungs. Deswegen wünsche ich Ihnen alles Gute.
15: Am Ende sind es jetzt 46 Punkte, Rang 8. Ist ja auch immer so ein bisschen Zeit, Fazit zu ziehen. Wie blicken Sie auf die Saison?
16: Ja, grundsätzlich

0: Gefeiert wird im Saarland. Die SV Elversberg steigt sensationell in die Bundesliga auf nach einem 3:0 gegen Preußen Münster. Thomas Wollscheid war dabei.
1: Der Dorfclub SV Elversberg ist Mitglied der Fußball-Bundesliga. Sie besiegen Preußen Münster klar und deutlich mit 3:0. Der Anfang dieser Begegnung war noch ziemlich nervös. Die Elversberger, ihnen merkte man an, dass da viel, viel Anspannung war. Aber das wich, als sie das 1:0 erzielten in der 11. Minute durch Bambasee Conte. In der 15. Minute, also nur 4 Minuten später, durch David Mokwar dann das 2:0. Danach war Elversberg einfach nicht mehr aufzuhalten. Sie kontrollierten dieses Spiel eigentlich nach Belieben, kamen dann in der 67. wiederum durch David Mokwar zum 3:0. Und damit war es dann klar, hier wird eine große Party steigen, und mit dem Abpfiff von Schiedsrichter Timo Gerach begann dann auch diese Party. Die SV Elversberg schlägt Preußen Münster mit 3:0 und ist in der Fußball-Bundesliga.
0: Und auch Paderborn darf sich Hoffnungen auf eine Rückkehr in die Bundesliga machen, denn das Team aus Ostwestfalen belegt in der Endabrechnung Rang 3 nach einem Sieg in Darmstadt. Mathis Humm.
2: Mit bangen Blicken schauten sie minutenlang auf ihre Smartphones, hatten die Kopfhörer in den Ohren und warteten auf das Ergebnis aus Hannover. Paderborn hatte das eigene Spiel bereits mit 2:0 gegen Darmstadt gewonnen und damit alles in der eigenen Macht Stehende getan, um noch in die Relegation zu kommen. Nach einigen Minuten dann der erlösende Jubel im Paderborner Block, und seitdem läuft die Party in Sachen Relegation für den SC Paderborn. Denn sie werden es zu tun bekommen und um den Aufstieg in die Bundesliga spielen gegen den VfL Wolfsburg. Paderborn startete gut rein in die Partie, machte nach 6 Minuten bereits das 1:0, vergab dann nach gut 60 Minuten einen Elfmeter, den donnerte man an die Latte und machte dann aber, als Darmstadt hinten aufmachte, noch das 2:0. Und ab da war dann klar, jetzt gilt der Blick nur noch auf die Konkurrenz. Und am Ende spielte Hannover nur 3:3 gegen Nürnberg und Paderborn ist damit in der Relegation nach einem 2:0-Sieg gegen den SV Darmstadt 98.
0: Und noch die restlichen Ergebnisse des Nachmittags. Kaiserslautern gewinnt in Magdeburg mit 1:0, Bochum in Karlsruhe mit 2:1 und Dynamo Dresden zu Hause ein 2:1 Erfolg gegen Holstein Kiel. Teil 1 der Meisterfeierlichkeiten beim FC Bayern schon gestern im Stadion nach dem Sieg gegen Köln. Teil 2 dann fand heute Nachmittag auf dem Marienplatz statt. Die Fans bejubelten den Serienmeister und Julia Büchler konnte, bevor es so richtig losging, mit Präsident Herbert Hainer sprechen.
3: Der Präsident ist da, Herbert Hainer, heute schick in Lederhose und Janka. Eins Ihrer Lieblingsoutfits?
4: Naja, ich trage gern Tracht, aber nur zu bestimmten Anlässen, natürlich Oktoberfest oder wenn wir hier am Rathausbalkon feiern.
3: Und so gefällt Ihnen der Marienplatz wahrscheinlich am besten. Alles voller Bayern-Fans in der ganzen Stadt. Man spürt richtig, da geht ja so eine Euphorie aus. Kommt die bei Ihnen auch schon an?
4: Ja, so gefällt es mir natürlich am besten, wenn der ganze Rathausplatz und die Stadt in Rot ist. Aber man merkt auch, das hat man gestern auch im Stadion gesehen, welche Euphorie da ist für den FC Bayern München. Und ich muss auch sagen, die Mannschaft spielt so begeisternden Fußball. Und wir haben gerade nach den Champions-League-Spielen gegen Real Madrid und Paris hat uns ja die ganze Welt gefeiert für den Fußball, den wir gespielt haben. Und das finde ich einfach unheimlich schön. Und wir wollen den Fans Freude bereiten. Und das haben wir fast das ganze Jahr gemacht.
3: Und der Vater dieses Erfolges, das ist ganz klar der Trainer Vincent Kompany. Konnte man ahnen, dass es so ein Glücksfall wird für den FC Bayern?
4: Also ich habe es zumindest nicht geahnt, muss ich ganz klar sagen. Und ich sage immer wieder, er ist ein Sechser im Lotto für uns. Wie er die Mannschaft trainiert, wie er mit ihr umgeht, wie er auch den ganzen Verein beruhigt mit seiner Art und Weise. Und das tut uns allen gut, nicht nur der Mannschaft, sondern auch dem ganzen Verein.
3: Riesenthema natürlich auch hier heute unter den Fans. Manuel Neuer wieder zurück in der Nationalmannschaft als Nummer 1. Ist das denn auch im Sinne des FC Bayern? Das sind ja theoretisch 8 Spiele bei der WM bis zum Finale, in denen sich Manuel Neuer, wir wollen es nicht hoffen, aber auch verletzen könnte.
4: Also da stellen Sie jetzt was in den Raum. Ich weiß noch nicht, dass schon eine Entscheidung gefallen ist. Und ich habe das jetzt schon ein paar Mal gesagt, das müssen Julian Nagelsmann und Manuel Neuer zusammen entscheiden am Ende des Tages. Was ich weiß, ist, dass die Verletzung von Manuel wohl nicht schwerwiegend ist. Das ist das Beste, die beste Nachricht für uns. Und wir sind unheimlich happy, dass wir ihn haben.
3: Und Sie würden ihm die Freigabe erteilen, wenn er zur WM wollen würde?
4: Also wenn ein Spieler sich dafür entscheidet und der Bundestrainer, dann wird der Verein sich sicherlich nicht dagegen stellen. Aber nochmal, das müssen die beiden entscheiden.
3: Und Sie wissen von gar nichts?
4: Ich weiß von gar nichts.
0: Morgen geht's dann gleich mit der nächsten Meisterfeier weiter. Dann für die Frauen des FC Bayern, da war heute der letzte Spieltag und die Münchnerinnen haben diese Bundesliga-Saison ungeschlagen beendet mit einem 1:0 beim Hamburger SV. 24 Siege in 6.

0: 20 Partien. Georgia Stanway traf per Foulelfmeter für die Münchnerinnen. Die hatten schon im April ihre insgesamt 8. Meisterschaft vorzeitig perfekt gemacht. Den Gang in die zweite Bundesliga muss neben Carl Zeiss Jena erstmals die SG Essen-Schönebeck antreten. Gegen Freiburg reichte es nur zu einem 1:1. Essen, das vor 22 Jahren aufgestiegen war, war der letzte reine Frauenverein in der Bundesliga. Und die Nürnbergerinnen, die verabschieden sich mit einem 1:3 aus dieser Saison. In Wolfsburg haben sie verloren und das war auch das Abschiedsspiel von Alexandra Popp, die dabei noch einmal 2 Tore erzielt hat für den VfL. Nach der Auftaktniederlage gegen Finnland geht's fürs deutsche Eishockeyteam bei der Weltmeisterschaft in der Schweiz heute um Wiedergutmachung. Gegner ist Lettland und Burkhard Hupe blickt für uns voraus.
1: Obwohl die deutsche Mannschaft in der Weltrangliste etwas weiter vorne geführt wird, ist es schwierig, dem DEB-Team auch die klare Favoritenrolle zuzuteilen. Bei den jüngsten Olympischen Winterspielen etwa gewann Lettland als gefühlter Außenseiter in der Vorrunde mit 4:3 und sorgte für einen Wirkungstreffer bei Leon Dreiseitel und Co. Bei der WM in der Schweiz tauchen nun in beiden Teams im Vergleich zu Olympia viele neue Gesichter auf, aber die Erwartungshaltung ist wie immer. Es wird ein enges, ziemlich umkämpftes Spiel und am Ende entscheiden die berühmten Kleinigkeiten. Ein Vorteil für die deutsche Mannschaft ist sicherlich, dass die Letten noch gestern Abend gegen die Schweiz spielen mussten und nach der 2:4 Niederlage vielleicht nicht die frischesten Beine haben. Diese Beschreibung gilt in keinem Fall für Lukas Reichel von den Boston Bruins, der in Zürich zum ersten Mal auflaufen wird und vor allem im Powerplay und im Tempogegenstoß mit seiner Geschwindigkeit für mehr Torgefahr sorgen soll, als es noch zum Auftakt gegen Finnland der Fall gewesen ist.
0: Das erste Bulli bei diesem Match um 20.20 Uhr. Der erste FC Saarbrücken hat zum 4. Mal nacheinander die Tischtennis Champions League gewonnen. Beim Final Four Turnier in eigener Halle gab es im Finale gegen das Team von Alliance Nîmes-Montpellier einen 3:2-Sieg. Entscheidender Spieler für die Saarbrücker war der Olympia-Zweite Truls Møregård. Der Schwede besiegte beide Starspieler von Montpellier, nämlich Alexis und Félix Lebrun. Die beiden Brüder gewannen dafür ihre Einzel gegen Olympiasieger Fan Chengdong. Der Chinese bestritt sein letztes Spiel für Saarbrücken. Er wechselt nach dieser Saison nach Düsseldorf. Sein Mitspieler Patrick Franziska über den jungen Schweden, der heute für die Entscheidung gesorgt hat.
2: Ja, ich habe den Truls ein bisschen gecoacht. Ja, ich kenne ihn auch mittlerweile so ein bisschen. Wahnsinn, wie er heute gespielt hat und wie er auch zurückgekommen ist. Aber klar, nur auf der Bank zu sitzen, ist schon hart. Aber die drei haben das super gemacht und alles gut. Ich glaube, das zeichnet uns auch aus. Egal, wer spielt, ist immer voll da und dann als Mannschaft klappt es dann irgendwie auch.
0: Beim 24-Stunden-Rennen auf dem Nürburgring gab es mit mehr als 350.000 Zuschauern einen neuen Besucherrekord. Das lag sicherlich auch an der Teilnahme des viermaligen Formel-1-Weltmeisters Max Verstappen, der mit seinem Team am Ende aber abgeschlagen ins Ziel kam. Die Einzelheiten von David Luding.
3: Auf Instagram schrieb Max Verstappen nach Rennende, er sei absolut zerstört, aber so sei eben der Rennsport. Der 28-jährige Niederländer hatte beim 24-Stunden-Rennen auf dem Nürburgring zunächst mit tollen Manövern sein Fahrtalent gezeigt und einen Vorsprung von rund einer Minute herausgefahren. Doch knapp 3,5 Stunden vor Ende des Rennens stoppte eine Technikpanne den Mercedes-AMG des Verstappen-Teams. Das Auto musste mehr als 3 Stunden repariert werden. Das Team des viermaligen Formel-1-Weltmeisters belegte in der Gesamtwertung schließlich Platz 38. Den Sieg sicherte sich das Quartett Maro Engel, Maxi Martin, Luca Stolz und Fabian Schiller in einem weiteren Mercedes-AMG.
0: Deutschlands Handballer haben den seit 10 Jahren andauernden Dänemark-Fluch erneut nicht besiegen können. Im letzten Länderspiel vor der langen Sommerpause unterlag das Team in Köln mit 29:31. Giro d'Italia der Radprofis, heute die 9. Etappe. 184 Kilometer, die auf dem Corno alle Scale im Apennin endeten. Holger Gerska weiß mehr.
4: Hoch überlegen ist er noch nicht, der Topfavorit dieser Rundfahrt, aber der stärkste allemal. Auch die zweite Bergankunft wurde zur Beute des Dänen Jonas Vingegaard. Aber erneut hatte der zweimalige Tour de France-Sieger nur wenige Sekunden Vorsprung auf den starken Österreicher Felix Gall, der nun ein klarer Podiumskandidat ist. Über sich hinaus wächst weiter der gesamtführende Alfonso Olalio. Der Portugiese hatte mit einer erfolgreichen Flucht auf einer früheren Etappe schon fast 7 Minuten Vorsprung in der Gesamtwertung. Er verliert nun Tag für Tag, aber wieder nur knapp eine Minute, sodass er immer noch 2,5 Minuten vor Jonas Vingegaard liegt. Der Däne könnte allerdings auf der Zeitfahretappe nach dem Ruhetag erstmals das rosa Spitzenreiter-Trikot übernehmen. Die großen Verlierer waren die beiden deutschen Teams. Giulio Ciccone aus dem Lidl-Team war lange auf Kurs Etappensieg, wurde 2 Kilometer vor dem Ziel noch eingeholt. Und sein italienischer Landsmann Giulio Pellizzari aus dem Red Bull-Team, eigentlich als Top-Herausforderer für Jonas Vingegaard gestartet, verlor 1,5 Minuten.
0: Und noch ein Ergebnis vom Basketball. Viertelfinal-Playoff. Der FC Bayern gewinnt sein erstes Spiel in, nämlich zu Hause gegen Trier mit 101:80.
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6: Wenn man jetzt den Telekommunikationssatelliten hat, wo man nur ein paar braucht, die sind dann relativ weit draußen, müssen gut funktionieren, lange funktionieren und so, dann macht man den sicher. 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Und bei diesem Leo-Satelliten, wo man weiß, naja, die sind jetzt 5-6 Jahre, ne, und danach sind sie sowieso abgesunken und verglühen, dann baut man halt 1-2 mehr. Und wenn die dann verloren gehen, dann ist das halt so.
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7: Es ist 18.30 Uhr, die Nachrichten des Bayerischen Rundfunks mit Clemens Nicol. Die Übersicht. Deutschland schneidet bei Kindeswohl vergleichsweise schlecht ab. Katholikentag endet mit Appell für kirchliches Friedensengagement. Fürth spielt in Relegation um Verbleib in der zweiten Fußball-Bundesliga. Und das Wetter in Bayern. In der Nacht örtlich Nebel, Abkühlung auf 8 bis 1 Grad. Köln. Kinder in Deutschland haben nach Ansicht von UNICEF zunehmend ungleiche Zukunftsperspektiven. In einem Bericht des Kinderhilfswerks zum Kindeswohl in Industrieländern liegt Deutschland im unteren Mittelfeld, mit Platz 25 von 37 untersuchten Ländern. Konkret kritisiert die Organisation dabei, dass die Prozentzahl der Kinder, die als arm gelten, seit Jahren bei hohen 15% liege und die Einkommensschere immer weiter auseinanderklaffe. Gleichzeitig erreichten nicht einmal die Hälfte der Jugendlichen aus finanziell schwachen Familien grundlegende schulische Kompetenzen. In wohlhabenden Familien liegt die Quote demnach bei 90%. Würzburg. Der 104. Katholikentag ist mit einem Appell für ein mutiges kirchliches Engagement für Frieden zu Ende gegangen. Der Vorsitzende der Deutschen Bischofskonferenz Wilmer sagte während des Abschlussgottesdienstes wörtlich: Eine Kirche, die hinausgeht, die Brandherde löschen will, wird vielleicht müde, vielleicht angegriffen, vielleicht missverstanden, aber sie wird leuchten. Zu den Schwerpunkten des Treffens in Würzburg zählten neben den Folgen der Klimakrise und dem Missbrauchsskandal auch die Konflikte in der Ukraine, im Nahen Osten und im Iran. Berlin. Der Präsident des Deutschen Roten Kreuzes Gröhe fordert 1 Milliarde Euro zusätzlich für Zivil- und Bevölkerungsschutz in Deutschland. Auslöser sind die wachsenden Sicherheitsrisiken. Gröhe sagte der Süddeutschen Zeitung wörtlich: Wenn die Bundesregierung mit einem Angriffsszenario auf die NATO 2029 rechnet, muss sie den Schutz der Bevölkerung erst recht heute angehen und nicht morgen. Derzeit, so der Ex-Gesundheitsminister, werde ehrenamtlichen Helfern teils Material zur Verfügung gestellt, mit dem schon ihre Großeltern gearbeitet haben. Gröhe betonte, wenn Menschen nicht versorgt werden könnten und nicht wüssten, was zu tun ist, falle ein Land schnell in sich zusammen. Kiew. Bei ukrainischen Drohnenangriffen auf russische Ziele sind nach Behördenangaben mindestens 4 Menschen getötet worden, 3 von ihnen in der Region um Moskau. Gouverneur Worobjew erklärte, eine Frau sei beim Einschlag einer Drohne in ihr Haus nordwestlich von Moskau ums Leben gekommen. 2 Männer wurden demnach 10 Kilometer nördlich der Hauptstadt getötet. In Moskau selbst wurden bei nächtlichen Drohnenangriffen mindestens 12 Menschen verletzt. In Bjelgorod, nahe der ukrainischen Grenze, traf eine Drohne nach Angaben der örtlichen Behörden einen LKW. Dabei kam 1 Mensch ums Leben. Zum Fußball. Die Spielvereinigung Greuther Fürth hat in der 2. Bundesliga den direkten Klassenerhalt knapp verpasst und geht in die Relegation. Die Fürther besiegten am letzten Spieltag Fortuna Düsseldorf mit 3:0. Düsseldorf steigt damit ab. Den direkten Aufstieg in die Bundesliga sicherte sich Elversberg mit einem 3:0 über Münster. Als Tabellendritter spielt Paderborn in der Relegation gegen Wolfsburg. Hannover rutschte durch ein 3:3 gegen Nürnberg von den Aufstiegsrängen ab. In München hat der FC Bayern am Nachmittag auf dem Rathausbalkon seine 35. deutsche Meisterschaft gefeiert. Erstmals wurden die Spieler dabei vom neuen Münchner Oberbürgermeister Krause empfangen. Das Wetter in Bayern? Zunehmend wolkig und vereinzelte Schauer, in der Nacht teils klar, teils bewölkt, örtlich Nebel, es kühlt auf 8 bis 1 Grad ab. Und die weiteren Aussichten? Morgen zunächst freundlich, im Tagesverlauf von Westen her Wolken und Regen. Am Dienstag wechselhaft mit Schauern und Gewittern, Höchstwerte 15 bis 21 Grad. Es ist 18.34 Uhr. Und hier noch der Verkehrsüberblick. A6 Weidhaus Richtung Nürnberg, zwischen Weidhaus und Pleistein, 2 Kilometer Stau wegen einer Baustelle. A7 Fulda Richtung Würzburg, zwischen Fuldaer Dreieck und Bad Brückenau Wildflecken, 7 Kilometer Stau. A8 München Richtung Stuttgart, zwischen Märklingen und Mühlhausen, 10 Kilometer Stau. A9 Berlin Richtung Nürnberg, zwischen Markt Schorgast und dem Dreieck Bayreuth-Kulmbach, 8 Kilometer Stau. Und A96 München Richtung Lindau, zwischen Memmingen Ost und dem Kreuz Memmingen, 4 Kilometer Stau an einer Baustelle. Soweit der Service.
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8: Heute mit Franzi Konitzer aus dem IQ-Team und 2 Folgen unseres Wissenschaftspodcasts. In denen wird es heute himmlisch, im wörtlichen Sinne. Bevor wir uns in der 2. Folge mit der Frage beschäftigen, warum zur blauen Stunde nach Sonnenuntergang der Himmel immer noch oder schon wieder blau sein kann, geht es zunächst mit der europäisch-chinesischen Weltraummission SMILE noch ein wenig höher hinaus, zu den Polarlichtern. Also ich selbst habe noch nie welche in echt gesehen, aber auf Bildern, da sieht man das sehr schön. Polarlichter, so als bunte Farbschleier, oft grün, oft violett, an einem dunklen Himmel. Also es schaut wirklich hübsch aus. Und am 19. Mai soll die europäisch-chinesische Weltraummission SMILE starten und sich auch unter anderem diese Polarlichter ganz genau anschauen. Bis zu 40 Stunden lang. Aber eben nicht von unten, sondern von oben, vom Weltraum aus. Das dient im Fall von SMILE natürlich nicht zu Bewunderungs-, sondern zu Forschungszwecken. Der SMILE-Satellit ist nämlich eine Art Wettersatellit, aber nicht für das Wetter auf der Erde, sondern für das Weltraumwetter. Vom Weltraumwetter, davon bekommen wir normalerweise hier unten auf der Erde so gut wie nichts mit, außer wenn vielleicht ein besonders heftiger Sonnensturm für Polarlichter sorgt, bis runter zu unseren Breitengraden. Aber das mag zwar hübsch anzusehen sein, kann aber auch gefährlich werden. Denn das Weltraumwetter kann einerseits unsere Infrastruktur im All bedrohen, also die Satelliten in den Erdumlaufbahnen, aber auch zum Problem werden für Infrastruktur auf der Erde. Und deshalb stellt sich mir zum Start der Weltraummission SMILE die Frage, brauchen wir eine bessere Weltraumwettervorhersage? Über die europäisch-chinesische Mission SMILE, das Weltraumwetter und das, was dahinter steckt, darüber spreche ich heute mit Jens Berdermann, Leiter des Instituts für Solarterrestrische Physik am Deutschen Zentrum für Luft- und Raumfahrt. Hallo, Herr Berdermann.
9: Schönen guten Tag.
8: Weltraumwetter ist jetzt eher so, ich habe es ja gesagt, man kriegt es nicht so direkt mit. Vom irdischen Wetter weiß ich, erlebt man, das kann ja eher wechselhaft sein, Regen, Sonnenschein, Sturm etc. Inwiefern passen denn da beim Weltraumwetter die Polarlichter rein? Wie der Name schon sagt, sind die ja normalerweise eher in der Nähe der Erdpole zu sehen. Aber was passiert denn im Weltraum, wenn zum Beispiel Polarlichter auch mal in unseren Breitengraden zu sehen sind? Also was verändert sich da beim Weltraumwetter?
9: Ja, vielleicht sollte man erst mal erwähnen, dass ähnlich wie das irdische Wetter, das Weltraumwetter auch ein kontinuierliches Phänomen ist. Wir haben immer solare Strahlung, die auf unsere Erdatmosphäre einwirkt und die zum Beispiel auch die geladene Schicht, die Ionosphäre generiert. Die ist eine geladene Schicht in 50 bis 1000 Kilometer Höhe. Und wir haben auch immer Teilchen von der Sonne, die sich Richtung Erde bewegen. Also in alle Richtungen im Weltall, aber auch in Richtung Erde. Und das ist der Sonnenwind. Mhm. Die Teilchen im Sonnenwind, also es ist eigentlich eine Plasmawolke, die koppeln quasi in die Erde ein, in die obere Atmosphäre, über die Magnetfeldlinien. Und dadurch passiert auch beim normalen Wind, gerade in Polargebieten, wo die Teilchen einkoppeln, sieht man dann Polarlichter.
8: Einkoppeln ist quasi geladene Teilchen des Sonnenwindes treffen da auf das Erdmagnetfeld, treten mit ihnen in Wechselwirkung.
9: Genau. Ja. Und entlang der Magnetfeldlinien bewegen sich dann Richtung Pole und dort können sie dann in die Atmosphäre eintreten und zum einen Polarlichter erzeugen, aber auch Störungen verursachen. Wenn man jetzt bei uns solche Ereignisse sieht, und das hatten wir ja jetzt ein paar Mal, dann steht da mehr dahinter. Ein besonderes Weltraumwetterereignis, das ist der Sonnensturm allgemein.
8: Jetzt ist ja eine Zutat des Weltraumwetters natürlich einerseits das, was die Sonne macht in Form von Sonnenwind normalerweise oder eben koronalen Massenauswürfen. Aber die andere Zutat, die ist das Erdmagnetfeld.
10: Wenn man sich dieses Magnetfeld genauer vorstellen will, dann hilft es als erstes, sich daran zu erinnern, das Erdmagnetfeld ist der Grund, warum auf der Erde ein Kompass funktioniert. Eine Kompassnadel zeigt nach Norden zum magnetischen Pol. Doch das Erdmagnetfeld ist nicht nur auf der Oberfläche der Erde vorhanden. Es erstreckt sich in Bögen bis weit in den Weltraum um die Erde herum und scheint an seinen zwei Polen in der Erde zu verschwinden. Manchmal wird es auch als Schutzschild der Erde bezeichnet, denn es hält energiereiche geladene Teilchen des Sonnenwindes davon ab, auf die Erdatmosphäre oder gar auf die Oberfläche niederzuprasseln.
8: Herr Berdermann, das Erdmagnetfeld ist in diesem Sinne ja unsichtbar. Also wir können es nicht sehen. Und diese Bögen, die man auf Visualisierungen sieht, das sind die Magnetfeldlinien, die letztendlich die Richtung und auch die Stärke teilweise ja angeben können oder eben visualisieren können. SMILE, diese Mission, soll jetzt erstmal dieses Erdmagnetfeld in Anführungszeichen sichtbar machen im Ultraviolett- und im weichen Röntgenbereich. Wie kann man das überhaupt sichtbar machen, ohne eben seine Stärke und seine Richtung zu vermessen?
9: Da wird Röntgenstrahlung gemessen. Und die entsteht im Wesentlichen, wenn der Sonnenwind auf die Magnetosphäre der Erde trifft.
8: Die Magnetosphäre ist dieser Einflussbereich des Erdmagnetfelds.
9: Genau, genau. Und diese Strahlung entsteht dabei durch die Wechselwirkung mit den energiereichen Teilchen aus dem Sonnenwind, mit den neutralen Teilchen der Atmosphäre. Und genau diese Strahlung möchte man dort messen, um mehr über diese Wechselwirkung herauszubekommen. Eigentlich ist das Ziel dann auch, globale Bilder der Magnetosphäre zu erzeugen, wie der Sonnenwind quasi die Magnetosphäre auch verformt sozusagen und beeinflusst. Wir wissen ja, auf der einen Seite haben die Teilchen, dass das Magnetosphäre eingedrückt wird sozusagen in Sonnenrichtung. Und je stärker quasi der Sonnenwind ist, desto stärker wird das Magnetfeld dann in den Raum gezogen sozusagen, auch vom Sonnenwind.
8: Ah, okay, also ich stelle mir vor, ich habe erstmal nur meine Erde und ich lasse in dem Moment die Sonne weg und habe symmetrisch die Bögen um diese Erde herum auf beiden Seiten. Und dann kommt der Sonnenwind und drückt auf dieser Seite, auf der sonnenzugewandten Seite, das Erdmagnetfeld, diese Linien ein bisschen zusammen und auf der anderen Seite zieht es die in die Länge.
9: In den Raum, genau. Mhm. Und vorstellen kann man sich, das ist ein Dipolfeld. Also wenn man aus dem Schulunterricht das kennt mit den Stabmagneten Plus und Minus und dann diese Späne draufstreut, dann sieht das schön symmetrisch aus.
8: Ja.
9: Und jetzt haben wir hier aber noch, wie gesagt, die Teilchen im Sonnenwind, die das entsprechend verformen.
8: Ich habe also diese Beobachtung der Polarlichter an sich. Ich habe die Beobachtung des Erdmagnetfelds bzw. der Magnetosphäre. Inwiefern trägt das denn bei, das Weltraumwetter besser zu verstehen?
9: Ganz wichtig ist zu verstehen, wie der Sonnenwind einkoppelt in das System, wie auch das interplanetare Magnetfeld. Weil wir haben ja gesagt, vorhin die Sonne, die hat ja auch ein Magnetfeld sozusagen. Und das kann zum Beispiel mit dem Erdmagnetfeld koppeln. Es hängt davon aus, wie beide zueinander ausgerichtet sind.
8: Also das ist so, wie wenn ich zwei Stabmagneten aufeinander zubewegen würde. Und in der Schule war es immer so, gleiche Pole, das hätte sich dann abgestoßen und gegensätzlich angezogen. Das ist bei Erde und Sonne bestimmt sehr, sehr, sehr viel komplexer. Aber das meinen Sie mit Magnetfelder koppeln aneinander, oder? Die machen was miteinander.
9: Genau, also vielleicht ist es ein ganz vereinfachtes Bild, aber das Prinzip ist, dass mit einer gewissen Orientierung können die halt sehr gut an das Erdmagnetfeld andocken und dann können mehr Teilchen oder die Teilchen besser direkt in die Atmosphäre strömen. Und das ist so eine Sache bei Stürmen, was man immer auch gerade für Vorhersage gern wissen möchte. Natürlich ist es auch so, ich hatte gesagt, die Teilchen fließen dann entlang der Magnetfeldlinien in das Atmosphäre rein. Und letztlich ist es ja immer so, dass Magnetfelder geladene Teilchen beeinflussen, aber wiederum die Teilchen, die da fließen, ja auch wieder ein Magnetfeld erzeugen.
11: Ja.
9: Und es gibt halt tatsächlich Auswirkungen vom Weltraumwetter, dass aufgrund dieses Magnetfeldes auch Teilchen dann letztendlich bis zum Erdboden gelangen können, driften können und damit auch Infrastruktur möglicherweise bei starken Stürmen beeinträchtigen können in leitenden Systemen, also Stromnetzen. Das ist schon passiert in der Vergangenheit. Insofern
11: möchte man
9: halt die gesamte Wechselwirkung verstehen, genau, zwischen den Magnetfeldern und den Teilchen.
11: Also damit habe ich schon mal ein Argument gehört, warum, ich nenne es jetzt einfach mal plakativ und wahrscheinlich sehr vereinfacht, warum wir eine bessere Weltraumwettervorhersage brauchen. Das ist einerseits auf der Erde, aber was mich auch interessieren würde, welche Auswirkungen hat denn das Weltraumwetter auf zum Beispiel Satelliten? Was ist da wichtig bei der Weltraumwettervorhersage?
9: Ja, dann fange ich vielleicht dann doch nochmal bei so einem Sturm an, wenn man sich das vorstellt. Man hat so eine riesige Plasmawolke, wir hatten das vorhin, bewegt sich quasi Richtung Erde und trifft natürlich als erstes auf die Satelliten, die vielleicht weit draußen sind, Deep Space, dann vielleicht geostationäre Umlaufbahnen. Da ist das Problem im geladenen Teilchen. Und die können natürlich so einen Satelliten intern, extern aufladen. Die können mitunter auch dazu führen, dass die Software geschädigt wird, dass dann mal eine 0 zum 1 wird oder andersrum. Deswegen braucht man Redundanzen auch da auf dem Satelliten. Das wäre so die erste Auswirkung. Dann trifft, ich hatte es erwähnt, die Plasmawolke dann auf die Erde und koppelt ins System. Das führt einerseits zu Polarlichtung, aber auch eine Aufheizung in der Schicht, also in der Thermosphäre. Mhm. Und wenn sich so ein Gas aufheizt, wie die Atmosphäre ist, passiert als erstes, es dehnt sich aus. Und in dem Moment haben wir mehr Teilchen in höheren Umlaufbahnen.
11: Ah.
9: So, das ist jetzt für die weit draußen kein Problem für GeoMeo. Aber für die Low-Earth-Orbit-Satelliten.
11: Also sämtliche Starlink-Satelliten zum Beispiel von
9: richtig,
11: SpaceX.
9: Richtig, genau. Das ist die niedrige Umlaufbahn, 400 bis 1000 Kilometer. Für die ist das ein Problem, weil die auf einmal in ihrem Orbit deutlich mehr Teilchen haben. Mhm. Und mehr Teilchen bedeutet eine höhere Dichte. Da müssen die durchfliegen. Das bedeutet mehr Reibung. Und dann verlieren die an Geschwindigkeit. Und im Orbit bedeutet Geschwindigkeitsverlust immer ein Absinken. Quasi des Orbits.
11: Und damit eine verkürzte Lebensdauer letztendlich.
9: Verkürzte Lebensdauer, wenn man noch genug Treibstoff hat, um es wieder hochzubringen, ist die Lebensdauer reduziert. Im Worst Case kann es auch dazu führen, dass man dann so viel Höhe verliert, dass man ihn nicht wieder in den Orbit bringen kann und dass der dann sozusagen verglüht in der Atmosphäre, wie das bei Starlink passiert ist 2022. Bei einem relativ moderaten geomagnetischen Sturm, wo 40 von 49 Satelliten verloren gegangen sind.
11: Aber dann wäre dann auch eine Frage, okay, ich habe jetzt zum Beispiel auch dann die Erkenntnisse, die SMILE bringt und ich kenne mich besser mit dem Weltraumwetter aus. Was kann ich mit dieser Info machen? Also auf der Erde könnte ich mir vorstellen, irgendwie Stromnetze könnte man vielleicht dann sicher machen, wenn ich wüsste, okay, es kommt irgendwie ein riesiger Sonnensturm mit riesigen Auswirkungen, da könnte ich die Stromnetze, ich stelle es mir vereinfacht vor, dann schalte ich halt die Kraftwerke dahinter ab und dann beruhige ich das Ganze oder irgendwie so. Aber was mache ich denn mit den Satelliten? Kann ich Satelliten in der Erdumlaufbahn weltraumwetterfest machen? Oder
9: ja,
11: sage ich dann, ja, blöd.
9: Kann man das vorher machen? Man kann versuchen, die so zu konstruieren, dass sie einen gewissen Schutz haben. Das ist aber teuer. Ne? Das bedeutet so Shielding und sowas bedeutet immer mehr Masse und das macht man dann für wirklich Satelliten, die man nicht leicht ersetzen kann, die lange funktionieren müssen. Heute geht ja der Trend eher dazu, kleinere Satelliten zu bauen und dann lieber ein paar mehr. Macht ja auch ökonomisch Sinn, hat aber natürlich das Problem, wenn wir dann wirklich mal ein sehr starkes Ereignis, dass dann sehr viele betroffen werden können.
11: Also man kann sie weltraumwetterfest machen, aber der Weg ist eher, okay, Redundanz. Wir schicken einfach mehr hoch.
9: Ja, nee, das beides, ne? Also man macht schon, es hängt von dem Satelliten an. Wenn man jetzt den Telekommunikationssatelliten hat, wo man nur ein paar braucht, die sind dann relativ weit draußen, müssen gut funktionieren, lange funktionieren und so, dann macht man den sicher. Das sind aber auch wirklich große Satelliten, schwere Satelliten, extrem teure Satelliten. Mhm. Und bei diesen LEO-Satelliten, wo man weiß, naja, die sind jetzt 5-6 Jahre, ne? Und danach sind sie sowieso abgesunken und verglühen. Dann baut man halt 1-2 mehr, ne? Oder auch ein paar mehr. Und wenn die dann verloren gehen, dann ist das halt so. Aber diese beiden Komponenten gibt's und das ist ja das eine. Man muss aber natürlich auch berücksichtigen, dass es auch Satelliten gibt, die anders, also der Satellit vielleicht selber nicht betroffen, aber die Funktionen des Satelliten betroffen sind. Das sind zum Beispiel GNSS, da geht's dann um Navigation oder auch Kommunikationssatelliten, wo das Signal selber beeinflusst ist aufgrund von Weltraumwetterereignis.
11: Sprich, es könnte dann sein, GNSS ist ja GPS, Galileo etc., also wenn es dumm läuft, dann weiß ich nicht mehr, wo ich bin auf der Erde.
9: Genau.
11: Oder wo ich nicht muss.
9: Es kann zum einen dazu führen, dass man sehr ungenau die Positionierung nochmal hat. Wir wissen alle, dass die Richtung immer in höhere Präzision geht für viele Anwendungen und sich daraus ja auch mehr Anwendungsfälle generieren. Heutzutage ist man bei Zentimeter Genauigkeit und wenn die dann auf einmal zurückfällt deutlich, dann ist das ein Problem.
11: Ist das Weltraumwetter, das Wissen darüber wichtiger für Satellitenbetreiber oder für uns Erdbewohner?
9: Ja, also das möchte ich gar nicht unterscheiden, weil natürlich die Satellitenbetreiber sollten das wissen. Die sollten dann auch wissen, wann ihre Systeme beeinträchtigt sind. Und jetzt kann man sich vorstellen, wenn man weiß, okay, man kann mit Störungen auf globalen Navigationssystemen, dann müssen diese Informationen an die Service-Provider weitergegeben werden. Und die informieren dann wieder den Nutzer. Also gerade im Zuge der Entwicklung, demnächst vielleicht mit autonomer Navigation, auch im Personenkraftfahrzeug, dann ist GNSS auch eine wichtige, ist nicht die alleinige, aber eine wichtige Größe. Und da muss man dann auch wissen, wann man nicht mehr diese Genauigkeit hat. Ne? Dann wird wahrscheinlich vielleicht eine Warnlampe angehen und dass man vielleicht wieder die Hände an Steuer nimmt. Und insofern ist es auch für uns wichtig oder zumindest für die verschiedenen Wirtschaftsbereiche auf der Erde, die mit diesen Daten arbeiten und mit diesen Informationen zu wissen, wann sie funktionieren und wie sie funktionieren. Vielleicht mehr, wann sie funktionieren, damit sie dann auch wissen, wann sie sich auf ihre Geräte verlassen können.
11: Auch in der zweiten Hälfte beschäftigen wir uns mit einem Himmelsphänomen, nämlich mit der blauen Stunde. Jeden Monat erzähle ich meinem Kollegen Stefan Geier aus dem IQ-Team vom Sternenhimmel, von Planeten, vom Mond, von der Sonne und all den anderen funkelnden Sternen da oben an unserem Firmament. Und jetzt im Mai habe ich ihm von jener blauen Stunde nach Sonnenuntergang erzählt und warum dieses Blau der blauen Stunde so ganz anders ist als das Himmelblau eines Taghimmels.
12: Wo geht's los?
11: Wir starten bei dem hoffentlich klaren, schönen Maihimmel ein bisschen nach Sonnenuntergang. Genauer gesagt, wir starten zur blauen Stunde.
12: Manche sagen, es ist auch ein magischer Moment.
11: Ja, es kann ein magischer Moment sein. Also die blaue Stunde, was ist das? Das ist, wenn nach Sonnenuntergang der Himmel in einem tiefblauen Licht gebadet ist. Anscheinend, ich selber bin keine Hobbyfotografin, aber anscheinend ist diese blaue Stunde besonders für Fotografinnen und Fotografen sehr interessant und die wissen das zu schätzen, weil eben zur blauen Stunde Farben besonders intensiv zur Geltung kommen. Mhm. Also man kann ohne künstliches Licht sehr schöne Bilder machen. Jetzt im Mai stehen die Chancen auf eine solche blaue Stunde besonders gut. Denn im Frühling und im Sommer, hatte ich ja vorhin schon kurz erwähnt, da dauert die Dämmerung in unseren Breitengraden länger als im Winter.
12: Ich habe mehr Zeit.
11: Genau, du hast mehr Zeit und damit auch die blaue Stunde, die, das kann ich gleich sagen, die ist keine ganze Stunde lang, sie ist kürzer. Aber ne, im Sommer dauert es einfach länger, diese blaue Stunde. Und was ich mit dem Norway eigentlich das Spannende an der blauen Stunde finde, ist, dass das Blau dieser blauen Stunde sich von dem gewöhnlichen Himmelblau des Taghimmels unterscheidet. Das ist ein anderes Blau, weil es unterschiedliche physikalische Prozesse sind, die dahinter stecken und eben dafür sorgen, dass uns der Himmel blau erscheint.
12: Also das heißt, unsere Frage lautet, warum ist die blaue Stunde blau?
11: Richtig. Und dann habe ich nämlich auch gleich für dich eine Gegenfrage, der Klassiker sozusagen, Stefan, unter allen Fragen den Himmel betreffend. Warum ist der Himmel blau?
12: Und das am besten in einem Satz. Also die blauen Anteile des weißen Sonnenlichts, da sind ja alle Farben drin, werden anders stärker gestreut als die grünen und die roten?
11: Ja. Herzlichen Glückwunsch.
12: Im Wesentlichen.
11: Du hast es geschafft, du hast es überstanden. Ja. Ja. Das Licht der Sonne, was von der Sonne uns erreicht, das ist ja immer weiß. Das ist also eine Mischung aus allen Farben des Regenbogens, von Blau über Grün zu Rot. Mhm. Und Licht kannst du dir als eine Welle vorstellen. Dann hat es eine Wellenlänge und jede Farbe, die hat ihre eigene Wellenlänge. Und Blau hat eine viel kürzere Wellenlänge als Rot zum Beispiel. So, und wenn tagsüber das weiße Sonnenlicht auf die Erdatmosphäre trifft, dann treffen diese Lichtwellen auf die Stickstoff- und die Sauerstoffmoleküle, aus denen unsere Luft größtenteils besteht. Das sind ja auch, kann man sich auch, ist auch vereinfacht, aber kann man sich ja auch als kleine Bömpelchen, als kleine Teilchen vorstellen. Mhm. So. Und wenn so eine Lichtwelle oder ja, auf diese Moleküle trifft, dann lassen die Moleküle das Licht nicht ungehindert passieren, sondern sie können es streuen. Das heißt,
12: streuen nochmal?
11: Streuen. Ja, streuen ist nämlich immer so, okay, was heißt streuen eigentlich? Also Streuung heißt, dass diese Moleküle so eine Lichtwelle schlucken. Das ist eine sehr vereinfachte Beschreibung, die von oben kommt. Das Sonnenlicht kommt von oben, kannst du dir vorstellen. Und diese Moleküle schlucken diese Lichtwelle. Und danach senden sie genau so eine Lichtwelle wieder aus, aber nicht eben zurück nach oben oder direkt weiter nach unten, aber frei nach dem Zufallsprinzip in irgendeine Richtung. Also nach oben, unten, nach links und nach rechts.
12: Und das passiert nicht nur für die blauen Anteile des Lichts?
11: Das passiert nicht nur für die blauen Anteile des Lichts, das passiert auch für die anderen Farben, für die anderen Wellenlängen, aber für Blau eben sehr viel mehr. Okay. Also Blau wird sehr viel stärker gestreut. Du kannst es dir ein bisschen so vorstellen, dass ein größerer Anteil der anderen Farben die Erdatmosphäre einfach so passieren können und dann unten bei uns ankommen. Aber die blauen Anteile, die werden eben stärker gestreut und verteilen deshalb ihre Farbe so über den Himmel. Und das Ergebnis ist für uns das Himmelsblau eines Taghimmels.
12: Gut, und dann schwenken wir zur blauen Stunde.
11: Die blaue
12: Stunde. Da ist es anders?
11: Da ist es anders. Denn die blaue Stunde, die gibt es ja nur in der Dämmerung, also entweder vor Sonnenaufgang oder nach Sonnenuntergang. Aber lass uns da einfach halt halber einfach beim Sonnenuntergang bleiben. Mhm. Die blaue Stunde, die gibt es nicht sofort, sobald die Sonne untergegangen ist, sondern so circa eine halbe Stunde, dreiviertel Stunde danach.
12: Die Sonne ist dann tief unterm Horizont schon.
11: Ja, nicht so tief. Also sie ist definitiv unter dem Horizont, aber sie ist so zwischen 4 und 8 Grad unter dem Horizont. Also sie ist noch nicht so tief unter dem Horizont, dass man wirklich von tiefschwarzer Nacht sprechen kann, überhaupt nicht, sondern eben so tief, dass es noch eigentlich die Dämmerungsphase ist. Und wenn die Sonne so tief in der Tiefe unter dem Horizont steht, dann trifft ihr Licht ja quasi nicht mehr von oben auf die Atmosphäre wie tagsüber, sondern das Licht der Sonne streift die Atmosphäre eher. Und das heißt, dass das Sonnenlicht, was überhaupt noch auf die Atmosphäre trifft, legt insgesamt einen längeren Weg durch die Atmosphäre zurück. Wenn es direkt von oben so senkrecht runter, recht kurzer Weg, wenn es eher so streift und
12: muss
11: so längs,
12: es durch,
11: muss es durch, einen längeren Weg eben. Und in der Atmosphäre, da sind eben nicht nur Sauerstoff- und Stickstoffmoleküle, sondern auch Ozon.
12: In der Ozonschicht.
11: Genau, besonders viel Ozon ist in der Ozonschicht. Und wenn Licht auf diese Ozonmoleküle trifft, dann kann das Ozon das Licht, Achtung, nicht streuen, sondern absorbieren. Mhm. Und absorbieren heißt vereinfacht, ein Ozonmolekül kann Licht schlucken. Also im Gegensatz zur Streuung, wo hinterher Licht wieder ausgesendet wird, ist es bei der Absorption einfach nur verschluckt.
12: In also verschluckt weg.
11: Für uns nicht mehr sichtbar. Und der Witz an der Geschichte ist jetzt, dass Ozonmoleküle vor allem grüne und rote Anteile des weißen Lichts schlucken, blau hingegen nicht. Mhm.
12: Aber das passiert ja auch tagsüber.
11: Das passiert auch tagsüber, das ist richtig. Aber das sehen wir nicht, weil das Sonnenlicht immer noch vereinfacht gesprochen von oben auf die Atmosphäre fällt und dadurch einen sehr kurzen Weg durch die Ozonschicht zurücklegt. Und das Licht auf seinem Weg zur Oberfläche, so eine Lichtwelle, mit größerer Wahrscheinlichkeit auf Sauerstoff- und Stickstoffmoleküle trifft, die für das Himmelsblau am Tag sorgen. Und deshalb ist das da nicht so auffällig. Aber wie gesagt, zur blauen Stunde steht die Sonne bereits unter dem Horizont. Mhm. Ihr Licht streift die Atmosphäre quasi nur noch, anstatt ja zur Oberfläche zu gelangen, durch diese ganzen Luftschichten durch. Und zur blauen Stunde ist es eben genau so, dass es einen besonders langen Weg durch die Ozonschicht zurücklegt als tagsüber. Und deshalb kann das Ozon zur blauen Stunde bis zu 40% der roten und grünen Farbanteile herausfiltern.
12: Und das sieht man.
11: Und das sieht man. Und deshalb wirkt die Ozonschicht wie so eine Art Farbfilter im Himmel, kannst du dir vorstellen, die eben den Himmel zur blauen Stunde in diesem wunderschönen Blauton erscheinen lässt und der deswegen ganz anders ausschaut als das Himmelsblau eines Tages. 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Das war's für heute für den IQ-Podcast. Ich bin Franzi Konitzer und wünsche weiter viel Spaß mit dem Podcast Sonntag hier auf BR24.
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1: Es ist 19 Uhr, die Nachrichten des Bayerischen Rundfunks mit Clemens Nicol. Die Übersicht. Prien beklagt Bildungsunterschiede in Deutschland. Israel weitet Kontrolle im Gazastreifen aus. Fürth rettet sich in die Relegation. Und das Wetter in Bayern. In der Nacht örtlich Nebel, es kühlt auf 8 bis 1 Grad ab. Berlin. Bundesbildungsministerin Prien ruft zu mehr Bildungsgerechtigkeit in Deutschland auf. Bund und Länder seien dabei gemeinsam in der Verantwortung, erklärte Prien in einer Reaktion auf eine aktuelle UNICEF-Studie zum Thema Kindeswohl in Industrieländern. Jedes Kind solle die Chance dazu haben, sein Potenzial entfalten zu können. Deutschland liegt in der Studie des Kinderhilfswerks nur auf Platz 25 von 37 untersuchten Ländern. Demnach erreichen hierzulande nur 46% der Jugendlichen aus finanziell schwachen Familien grundlegende schulische Kompetenzen. In wohlhabenden Familien sind es 90%. Zudem sind Kinder aus besser gestellten Familien häufig körperlich und mental gesünder. Berlin. Zum Internationalen Tag gegen Homophobie ist auf dem Reichstagsgebäude in Berlin die Regenbogenflagge gehisst worden. Der 17. Mai stehe international für den Kampf gegen Diskriminierung und für die Akzeptanz unterschiedlicher Lebensweisen, sagte Bundestagspräsidentin Klöckner. Vergangenes Jahr hatte Klöckner entschieden, dass die Regenbogenflagge nur noch zum Internationalen Tag gegen Homo-, Bi-, Inter- und Transfeindlichkeit gehisst wird, aber nicht mehr zum Christopher Street Day. Die Entscheidung stößt bei Opposition und Verbänden weiter auf Kritik. Die Grünen-Bundestagsabgeordnete Slavik sagte der Rheinischen Post, die Union mache sich so weiter mitschuldig an einer antiqueeren Stimmungsmache. Jerusalem. Israels Ministerpräsident Netanyahu hat eine Ausweitung des von seinem Land kontrollierten Gebiets im Gazastreifen bestätigt. In Gaza halte Israel jetzt nicht mehr 50%, sondern bereits 60% des Gebiets, sagte er nach Angaben seines Büros bei einer Kabinettssitzung in Jerusalem. Zuvor hatten israelische Medien darüber berichtet. Einwohner des palästinensischen Küstenstreifens erklärten demnach, durch die Ausweitung sei die Bewegungsfreiheit der Bevölkerung vor allem in den östlichen und nördlichen Teilen noch weiter eingeschränkt worden. Die Armee habe neue Barrieren und Militärposten errichtet. In dem von der Hamas kontrollierten Gebiet ist es der Terrororganisation demnach gelungen, ihre Macht wieder zu konsolidieren. Netanyahu erklärte jedoch bei der Kabinettssitzung, Israel habe die Hamas im Griff. Genf. Eine von der Weltgesundheitsorganisation eingesetzte Expertenkommission fordert mehr Engagement gegen die Klimakrise. Die WHO müsse eine gesundheitliche Notlage internationaler Tragweite ausrufen, heißt es in einem Bericht, aus dem der Spiegel und die Nachrichtenagentur dpa zitieren. Eine solche Notlage gab es zuletzt während der Corona-Pandemie. Zur Begründung verweisen die Experten auf Zehntausende Hitzetote in Europa jedes Jahr. Die Regierungen werden aufgefordert, die Klimakrise in ihrer nationalen Sicherheits- und Gesundheitspolitik zu verankern. Von deutscher Seite ist Ex-Gesundheitsminister Lauterbach in das Gremium berufen worden. Zum Fußball. Greuther Fürth hat sich mit einem Sieg vor dem direkten Abstieg aus der zweiten Liga gerettet. Die Franken besiegten den Tabellennachbarn Fortuna Düsseldorf mit 3:0 und zogen damit noch an den Rheinländern vorbei. Jetzt müssen sie in die Relegation. Den Aufstieg in die höchste Spielklasse sicherte sich Elversberg mit einem 3:0 über Münster. Auch Schalke 04 steigt als Tabellenerster auf. Paderborn spielt in der Relegation zur Bundesliga. Der FC Bayern hat auf dem Münchner Marienplatz seinen 35. Meistertitel gefeiert. Zuvor wurde das Team vom neuen Münchner Oberbürgermeister Krause empfangen. Das Wetter in Bayern? Zunehmend wolkig und vereinzelte Schauer, in der Nacht teils klar, teils bewölkt, örtlich Nebel, es kühlt auf 8 bis 1 Grad ab. Und die weiteren Aussichten, morgen zunächst freundlich, im Tagesverlauf von Westen her Wolken und Regen. Am Dienstag wechselhaft mit Schauern und Gewittern, Höchstwerte 15 bis 21 Grad. Soweit die Nachrichten, 19.05 Uhr gleich. Die Verkehrsübersicht. A6 Heilbronn Richtung Nürnberg zwischen Neuendettelsau und Schwabach-West, Behinderungen nach einem Unfall. Empfohlene Umleitung U13. A6 Waidhaus Richtung Nürnberg zwischen Waidhaus und Pleistein, 2 Kilometer Stau wegen einer Baustelle. Und A8 München-Stuttgart zwischen Merklingen und Mühlhausen, 10 Kilometer Stau. Soweit der Service.
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2: Im Studio ist Erich Wartusch. Das kann man mit Gewissheit sagen. Der letzte Spieltag der zweiten Fußball-Bundesliga war definitiv spannender als gestern der letzte Spieltag im Oberhaus. Sowohl in die Auf- als auch in die Abstiegsfrage waren noch jeweils viele Teams verwickelt. Vor allem Greuther Fürth hatte eine sehr schwierige Ausgangssituation vor dem Heimspiel gegen Fortuna Düsseldorf. Edgar Endres berichtet.
3: Ausgelassen werden die Fürther im Ronhof gefeiert nach der besten ersten Halbzeit der Saison. Schon da liegt das Kleeblatt 3-0 vorne. Genau das Ergebnis, das es zur Relegation braucht. Mehr als 16.600 Zuschauer sehen den Blitzstart durch Klaus Thor in der zweiten Minute. Der Ex-Düsseldorfer ist auch am 2-0 beteiligt. Sein Schuss fälscht Eguli ins eigene Tor ab. Und als Futkoi mit seinem 19. Saisontor per Kopf in der 36. Minute nachlegt, liegen sich die Fans in den Armen. Die zweite Halbzeit ist ein Kampf auf Biegen und Brechen, in der die Fürther aber nichts mehr anbrennen lassen. Jetzt geht's also für das Urgestein der zweiten Liga in die Relegation gegen Essen.
2: Trotzdem hätte Fürth sogar den rettenden 15. Platz belegen können in der Tabelle. Ein Abseitstreffer von Noel Futkoi in der zweiten Halbzeit wurde um Millimeter eben wegen Abseits aberkannt. Damit ist stattdessen Braunschweig nach einem 0:1 auf Schalke weiterhin zweitklassig. Und auch Arminia Bielefeld hat's geschafft, obwohl die Ostwestfalen zwischenzeitlich mit 0:1 gegen die Berliner Hertha zurücklagen. Mit diesem Ergebnis wären sie direkt abgestiegen, aber am Ende holten die Bielefelder einen überlegenen 6:1 Sieg. Auch im Rennen um die Aufstiegsplätze war es ultra eng. 3 Teams gingen auf den Rängen 2 bis 4 punktgleich in den letzten Spieltag. Gefeiert wird nun im Saarland, genauer gesagt in Spießen-Elversberg. Die SV Elversberg steigt sensationell in die Bundesliga auf nach einem 3:0 gegen Preußen Münster. Und hinterher wurde es laut und feucht. Patrick Schmid war mittendrin im Getümmel.
4: Die SV Elversberg ist nicht nur sportlich bestens organisiert in die Fußball-Bundesliga aufgestiegen. Feiern können sie auch. Sie haben sogar extra eine mobile Bühne auf den Rasen geschoben. Und da sind jetzt die Spieler drauf. Hüpfen auf und ab zu ihrer Tormusik. Free from Desire, Bambasé Conté. Mit einer Sektdusche für die Fans, die da direkt vor der Bühne stehen. Der Rasen wurde geordnet geflutet von den Zuschauern. Eine Tribüne nach der anderen wurde geöffnet. Und jetzt feiern sie auf dem Rasen der SV Elversberg diesen historischen Aufstieg. Das kleinste Dorf der Bundesliga, nur rund 13.000 Einwohner. Bald kommen die Bayern, Dortmund und Co. hierher. Nach 33 Jahren hat das Saarland wieder einen Bundesligisten. In den ersten 10 Minuten haben sie heute ein bisschen gezittert gegen Preußen Münster. Hatten wackelige Knie, konnten aber einen Münsteraner Angriff überstehen und trafen dann doppelt eiskalt Conté in der 11. und Mokwa in der 14. Minute. Danach noch einige weitere Gelegenheiten, die sie zunächst nicht nutzten. Aber Mokwa machte in der 66. Minute alles klar. Die SV Elversberg feiert jetzt ihren ersten Aufstieg in die Fußball-Bundesliga.
2: Und auch Paderborn darf sich Hoffnungen auf eine Rückkehr in die Bundesliga machen, denn das Team aus Ostwestfalen belegt in der Endabrechnung Rang 3 nach einem 2:0-Sieg in Darmstadt. Nun geht's in der Relegation gegen den 16. der Bundesliga Wolfsburg. Mit 07-Trainer Ralf Kettemann sprach danach Nicolas Herold.
5: Ralf Kettemann, es ist die Relegation. Nehmen Sie uns mal mit in diesen Moment gerade vor der Kurve, als das Spiel in Hannover vorbei war und es klar war.
6: Es gibt ja einige Sportler, die immer sagen, ist schwer in Worte zu fassen, aber es war tatsächlich crazy, weil man hat seine Hausaufgaben gemacht, dann läuft dieses andere Spiel noch. Man hört 2 Minuten noch, 1,5 Minuten noch, Minute noch. Die Fans hatten anscheinend besseres Internet, weil die haben dann kragölt. Und dann hofft man, weil da gab es ja auch schon spannende Geschichten in der Vergangenheit, dass die Info stimmt, wurde dann bestätigt. Und dann war es natürlich ein Freudenmeer quasi. Man hat einige Tränen, habe ich gesehen, bei den Fans. So, die haben richtig Bock auf das, was jetzt passiert. Die sind richtig stolz auf das, was passiert ist. Von dem her ist es natürlich ein toller Tag, toller Moment für uns als SC Paderborn.
5: Auch die knapp 100 Minuten vorher waren ja nicht ganz leicht. Es war ja auch eine Achterbahnfahrt hier. Wie schwer war es überhaupt zu gewinnen hier vorher?
6: Ja, man hat ja gesehen, dass wir ein paar Momente wirklich überstehen mussten. Aber das war uns klar, weil wir sind jetzt auch keine Mannschaft, die jetzt hier irgendjemand komplett wegspielt. Und man muss sagen, trotz dieser vielen Ausfälle von Darmstadt war da eine richtig gute Elf auf dem Platz. Sehr erfahren, sehr spielstark. Vorne mit dem Top-Torjäger, also sehr gefährlich. Von dem her war es schon sehr anspruchsvoll. Und da kommt natürlich noch eine mentale Geschichte dazu, die man schwer einschätzen kann, die man nicht greifen kann. Deswegen hat uns natürlich das 1-0 sehr, sehr gut getan. Aber man hat gesehen, war ein hartes Stück Arbeit, wenn man so will.
5: Was braucht es in der Relegation jetzt, damit der Traum von der Bundesliga dann auch Wirklichkeit wird?
6: Ja, was es bei uns immer braucht. Ne? Also maximale Leidenschaft, Vollgasfußball, gut verteidigen gegen ein Top-Team, das da eigentlich nicht hingehört. Aber jetzt ist erstmal wirklich, genießen, diesen Abend genießen, daraus Energie entstehen zu lassen, um dann natürlich in diesen 180 Minuten alles, was wir haben, auf den Platz zu lassen, weil ohne das wird es natürlich nicht gehen.
2: Paderborn also Dritter und dahinter Hannover 96 und dass für die Niedersachsen die Aufstiegsträume geplatzt sind, das lag auch am 1. FC Nürnberg, der in Hannover ein 3:3 geholt hat. Zweimal Mohamed Ali Zoma und Luka Locoschwili trafen für den Club und mit dem Nürnberger Trainer Miroslav Klose sprach nach dem Spiel dann mein Kollege Tom Gernke.
7: Ja, Miroslav Klose, am Ende ein 3:3. Ich schaue, glaube ich, in ein strahlendes Gesicht, weil das eine richtig gute Leistung Ihres Teams war zum Saisonende, oder?
8: Absolut. Ich glaube, 9 Spiele sind es jetzt, wo wir nur 1 davon verloren haben. Also richtig guter Finish, fantastische Mannschaftsleistung über die letzten Spiele. Und heute haben wir nochmal gezeigt, was in uns steckt. Dass keiner uns einen Vorwurf machen kann, dass wir uns aufgegeben haben. Es war viel Kopf. Da haben wir ein bisschen gearbeitet mit den Jungs. Und das ist einfach die Einstellung, die sie heute an den Tag gelegt haben. Da nochmal zurückzukommen in so einem Stadion, bei so einem Spiel, ist nicht selbstverständlich. Und da muss ich sagen, da haben wir auch Schritte nach vorne gemacht.
7: Kopf war es vermeintlich heute auch beim Gegner. Haben Sie schon Christian Tietz sprechen können? Ist man da auch ein bisschen emotional beim Trainerkollegen in so einer Szene?
8: Ja, absolut. Wir haben zwei Wörter nur zusammen gewechselt. Aber das ist klar. Man versteht die Fans. Heute alle ein bisschen traurig. Ja, die hätten sich natürlich das alles ganz anders vorgestellt. Aber wir müssen auf uns schauen und deswegen haben wir viele Sachen gut gemacht heute gegen einen ganz, ganz schwierigen Gegner. Und wenn man gegen so eine Mannschaft mit Hin- und Rückspiel 4 Punkte holt, dann kann man stolz sein.
7: Ja, so eng liegen manchmal Freude und Frust eben beieinander. Letzter Spieltag ist auch immer so ein bisschen Zeit, Fazit zu ziehen. Rang 8 am Ende, 46 Punkte. Wie blicken Sie so auf die Saison?
8: Eigentlich sehr zufrieden. Also wirklich ein schwieriger Start. Mit, glaube aus den ersten 15 Punkten nur eingeholt. Deswegen müssen wir ein bisschen hinterherlaufen. Aber das haben die Jungs dann richtig gut gemacht. Kabine hat sich gefunden, gute Charaktere innerhalb vom Team. Sehr gute, talentierte junge Spieler, die alle dieses Jahr Bühne bekommen haben. Und wir hoffen, dass wir nächstes Jahr noch ein paar mehr Minuten sammeln können mit den Jungs. Dass der große Teil zusammenbleibt. Das ist das, was ich mir wünsche. Und dann geht's wieder von vorne los.
2: Noch die restlichen Ergebnisse des Nachmittags. Starke Rückrunde von Dynamo Dresden mit einem 2:1 Sieg gegen Kiel. Schließen die Sachsen die Saison ab. Eine Niederlage gibt's für Magdeburg gegen Kaiserslautern 0:1. Und der Karlsruher SC verliert im letzten Spiel mit Trainer Christian Eichner gegen Bochum 1:2. Teil 1 der Meisterfeierlichkeiten beim FC Bayern, die gab es schon gestern im Stadion nach dem Sieg gegen Köln. Teil 2 fand es dann heute Nachmittag auf dem Marienplatz in München statt. Und für uns war Michael Küster dabei.
9: Eigentlich war vieles so wie immer, wenn die Bayern am Marienplatz feiern.
10: Wir sind Meister! Wir sind Meister! Wieder mal!
11: Einmal Meister!
10: Immer Meister!
12: Es war eine super Erfahrung. Es war das erste Mal, dass ich das miterlebt habe, obwohl ich eigentlich schon mein ganzes Leben lang Bayern-Fan bin. Aber es war super beeindruckend und es ist einfach schön, das Team so zu sehen.
9: Aber dann war es doch irgendwie anders. Denn über ein Thema spricht auch die Bayern-Fangemeinde an einem Tag wie diesem. Soll Manuel Neuer mit zur WM? Er selber sagt nichts, dafür aber der Ehrenpräsident Uli Hoeneß.
13: Na, ich wundere mich, dass man das Thema nicht früher geklärt hat. Dass es einfach wichtig ist für einen Torwart, dass man frühzeitig weiß, woran man ist. Und das wird im Fall Baumann oder im Fall Neuer jetzt kaum noch möglich sein.
9: Der Bayern-Torwart war dann um 13.49 Uhr auch der erste Spieler, der auf dem Rathausbalkon auftauchte und den Fans die silberne Schale präsentiert hat.
14: Hier ist Manuel!
9: Der Bayern-Kapitän bekam einen ähnlich großen Beifall von den 12.500 wie der Sympathieträger des Clubs, der Meistermacher, Trainer Vincent Kompany, der den Trubel auch total genossen hat.
15: Dieses Gefühl möchte ich mein ganzes Leben behalten und deswegen ist das auch im Gedanke, im Gefühl wie die erste Meisterschaft und genauso schön.
9: Das gemeinsame Singen von Gossenhauern wie We Are The Champions oder der Wackelkontakt konnte aber auch ein bisschen Wehmut nicht wegfeiern. Leon Goretzka wird nach dem Pokalfinale Servus in München sagen.
16: Ich möchte die Gelegenheit nutzen, mich einfach bei euch allen zu bedanken. Ich bin ganz ehrlich, wir hatten, glaube ich, alle dieses Jahr das Gefühl, dass wir die Champions League gewinnen können. Das tut richtig weh. Aber in einer Woche haben wir noch ein Spiel und da werden wir noch mal richtig Gas geben, alle zusammen. Vielen Dank, dass ihr alle da seid und auf geht's.
2: Und die Bayern kommen aus dem Feiern gar nicht mehr raus. Morgen geht's dann weiter mit der Meisterfeier der Fußballerinnen. Die haben nämlich heute ihre Bundesliga-Saison beendet. Ungeschlagen mit einem 1:0 beim Hamburger SV. Jarja Stanway traf per Foulelfmeter in der 89. Minute. Die Münchnerinnen hatten ja im April bereits ihre 8. Meisterschaft insgesamt vorzeitig perfekt gemacht. Und die Bilanz in dieser Saison ist beachtlich. 24 Siege, 2 Unentschieden. Den Gang in die zweite Bundesliga muss neben Carl Zeiss Jena erstmals die SG Essen-Schönebeck antreten. Gegen Freiburg reichte es nur zu einem 1:1. Die Essenerinnen vor 22 Jahren aufgestiegen. Sie waren das letzte reine Frauenteam in der Bundesliga. Und der 1. FC Nürnberg verliert im letzten Saisonspiel mit 1:3 beim VfL Wolfsburg. In ihrem Abschiedsspiel für die Niedersachsen erzielte Alexandra Popp noch einmal 2 Tore. Nach der Auftaktniederlage gegen Finnland geht's für das deutsche Eishockeyteam bei der Weltmeisterschaft in der Schweiz heute um Wiedergutmachung. Gegner ist Lettland und bei den Deutschen stößt ein neuer Mann dazu zum Kader.
17: Es gibt gute Gründe, den Eishockeyspieler Lukas Reichel zu mögen, vielleicht sogar ein bisschen zu bewundern. Denn dieser Reichel, der von seinen Mitspielern Luki gerufen wird, hat eine ganz eigene Art auf dem Eis. Sein Spiel erinnert, verkürzt gesagt, an den Flug eines Schmetterlings. Rasend schnell, federleicht und unvorhersehbar und gleichzeitig auch verletzlich.
18: Man merkt sofort, er bringt das Tempo mit, technisch sehr gut und er macht jede Mannschaft schneller.
17: Das ist die Stimme von Bundestrainer Harry Kreis, der sich sehr darüber freut, dass es Lukas Reichel auf den letzten Drücker doch noch zur Weltmeisterschaft geschafft hat. Denn Reichel war bis Anfang Mai ohne Vertrag und wollte in dieser ungewissen Situation kein Risiko eingehen. Dann aber bekam er ein neues Arbeitspapier. Er spielt nun ein weiteres Jahr in Boston im Team des ehemaligen Bundestrainers Markus Sturm.
19: Ich würde sagen, eigentlich überraschend, dass mit dem Vertrag dann auch so schnell ging. Ich wusste ja nie, ob die direkt unterschreiben oder ob die erstmal warten. Und deswegen, als ich da unterschrieben habe, ging das eigentlich direkt los rüber nächsten Tag und dann war ich hier, ja.
17: Seit fast 5 Jahren versucht Lukas Reichel in der NHL Fuß zu fassen. Die meiste Zeit in Chicago, dann kurz in Vancouver und nun in Boston und dazwischen immer wieder in der unterklassigen AHL. In der abgelaufenen Spielzeit waren es sage und schreibe 5 unterschiedliche Clubs, gleichbedeutend mit einem Leben aus dem Koffer.
19: Ja, 2 Suitcases hatte ich, einen Rucksack, PlayStation hatte ich immer dabei und dann eigentlich von Hotel zu Hotel, weil dann ging es ja auch ein bisschen runter in die AHL und dann wieder hoch, runter und dann... Ja, eigentlich das ganze Jahr im Hotel gewohnt und nie so ein Zuhause gehabt.
17: Schmetterlinge haben es nicht eben leicht im knüppelharten nordamerikanischen Eishockey-Entertainment. Und doch hat Lukas Reichel nicht aufgegeben, hat die NHL ihn nicht aufgegeben. Denn sein ungeheures Talent blitzte ja in den fast 200 Spielen in der besten Liga der Welt immer wieder auf.

0: WM-Spiel gegen Lettland.
1: Ein Sieg, das wünsche ich mir. Mit den Jungs gutes Eishockey spielen und dann einen Sieg holen.
2: Burkhard Hupe blickte für uns voraus das erste Bulli beim Match Deutschland gegen Lettland um 20.20 Uhr. Im Basketball haben Würzburg und Bamberg vorgelegt. Jetzt hat auch der FC Bayern nachgezogen. Im Viertelfinale in den Playoffs das erste Match gewonnen. Heute zu Hause gegen Trier mit 101:80. Eine sehr traditionsreiche Veranstaltung ist das deutsche Springderby in Hamburg Kleinflottbek. Zum 95. Mal gab es dieses Reitsportereignis, bei dem Jörg Tegelhütter für uns zugeschaut hat.
3: Dramatischer kann man kaum Derbysieger werden. Frederik Tillmann führte im 95. deutschen Springderby mit seinem Wallach Comanche nach einer nie gefährdeten Nullrunde lange Zeit die Konkurrenz an. Bis der letzte Starter, Simon Heinecke aus Wedel, ebenfalls Null ging und so das Stechen erzwang. In dem blieb der Pferdewirtschaftsmeister aus Grevenbruch fehlerfrei, während Heinecke zwei Abwürfe unterliefen. Nach dem Nervenkrimi im Parcours war Tillmann deshalb einfach nur
4: überwältigt, nee, ganz, ganz toll. Großer Traum ist in Erfüllung gegangen. Derby ist halt, da geht man in die Geschichte ein. Wenn man es einmal gewonnen hat, dann ist das wie so ein Ritterschlag, ne? Und mein Bruder hat es ja schon mal vor 13 Jahren gewonnen. Und dann war es natürlich mein großes Ziel, da hinterher zu eifern. Und jetzt kann ich den Haken dran machen und bin natürlich sehr glücklich darüber.
3: Für Tillmann schließt sich ein Kreis in Hamburg nach zwei zweiten Plätzen und Rang 4 im vergangenen Jahr. Für seinen Sieg kassierte der 46-Jährige 30.000 Euro. Titelverteidiger André Thieme hingegen patzte beim Aufsprung zum großen Wall und wurde am Ende Dritter. In der Dressur gab es die erwartete One-Woman-Show. Dreimal ritt Isabel Wert in das Viereck, dreimal ritt sie als Gewinnerin wieder raus. Auch in der abschließenden Kür, in der Wert sich mit ihrem Nachwuchspferd Viva Gold den Derby-Sieg sicherte.
5: Ich bin mega stolz. Der hat diese Kür heute das erste Mal gemacht. Wir haben sie heute das erste Mal mit der Musik durchgeritten. Also das in dem Rund, in der Stimmung, das war super.
3: Am Ende standen starke 84,35% in der Wertung. Isabel Wert gewann am Ende deutlich vor Nationalmannschaftskollegin Ingrid Klimke.
2: Die deutschen Volleyballerinnen haben im zweiten Testspiel des EM-Sommers starke Frühform gezeigt. In Münster besiegte die deutsche Auswahl die Niederlande klar mit 4:0 in Sätzen. Vor dem Match hatten sich beide Teams darauf geeinigt, eben mindestens 4 Sätze zu spielen. Man könnte Angstgegner sagen oder sogar von einem Fluch sprechen. Deutschland kann im Handball einfach nicht gegen Dänemark gewinnen bei den Männern. Auch beim Testspiel in Köln war das heute wieder so, Maxim Steinbeck.
6: Die deutsche Handballnationalmannschaft hat im zweiten Testspiel innerhalb von 3 Tagen gegen Dänemark eine Leistungssteigerung gezeigt. Nach einer chancenlosen 28:36 Niederlage am Freitag verlor die DHB-Auswahl mit 29:31, gestaltete die Partie dabei aber deutlich ausgeglichener. Von Beginn an boten beide Mannschaften in der Köln Arena ein Offensivfeuerwerk. 7:7 stand es nach 8, 13:13 nach 23 Minuten. Alfred Gislasons Team hielt mit den Dänen mit, steckte Rückschläge weg und vor allem wieder einmal Andreas Wolf glänzte im deutschen Tor mit 11 Paraden in den ersten 30 Minuten. Mit einem 16:17 aus deutscher Sicht ging es so in die Halbzeitpause. Die Dänen, bei denen Coach Nikolai Jakobsen einige Stammspieler, unter anderem Welthandballer Matthias Gitzel, schonte, kamen dann besser aus der Kabine und legten angeführt vom starken Simon Pytlick zum 22:18 vor. 4 Tore in Folge von Kreisläufer Justus Fischer brachten Deutschland aber wieder heran und so warf Juri Knorr kurze Zeit später das deutsche Team sogar zur 26:25 Führung. Diese hielt aber nicht bis zum Abpfiff, auch weil der eingewechselte Emil Nielsen im dänischen Tor zum Ende hin die entscheidenden Bälle hielt. Mit diesem Sieg bleibt Dänemark nun seit über 10 Jahren ungeschlagen gegen eine deutsche Handballnationalmannschaft.
2: Jannik Sinner hat in Rom seine Titelsammlung bei Masters-Turnieren vervollständigt. Der seit Monaten alles überragende Tennisprofi aus Südtirol gewann das Finale beim Sandplatzturnier im Foro Italico gegen den Norweger Casper Ruud mit 6:4 und 6:4 und sicherte sich damit die ihm noch letzte fehlende Trophäe bei einem der 9 Top-Turniere. Am Roten Baum in Hamburg wird auch wieder Tennis gespielt, nur die Nummer 1 des Turniers hat abgesagt, Alexander Zverev. Trotzdem schaut man an der Elbe hoffnungsfroh auf die Turnierwoche, Lars Pegelow.
7: Die Enttäuschung bei Rotenbaum, Turnierdirektor Enric Molina, hielt nicht lange. Dass Topstar Alexander Zverev wegen einer Rückenverletzung abgesagt hat für die Hamburg Open, Geschäftsrisiko. Unser Job ist sicherzustellen, dass wir nicht von einem Spieler abhängen. Hier sind 3 Top-10-Spieler. Das gab es lange nicht. Gute Besserung für Sascha, aber die Fans finden hier auch ohne ihn guten Sport. Ohne Zverev ist der Kanadier Félix Auger-Aliassime die Nummer 1 des Turniers. Er ist die Nummer 5

0: der Welt und mag Hamburg. Ich liebe die Stadt. Ich bin als Jugendlicher viel durch Deutschland gereist zu Turnieren. Hier hat es mir am besten gefallen. Es ist schön, wieder in Hamburg zu sein. Am ersten Turnierwochenende war die Anlage überraschend voll. Mehr als 10.000 Tennisfans kamen zur Qualifikation und den ersten Hauptrundenmatches, trotz Zverev-Absage.
1: Ja, auf jeden Fall. Ich war schon ein bisschen traurig, dass er jetzt nicht da war. Ich habe mir auch extra noch Finaltickets gekauft, in der Hoffnung, dass er das dieses Jahr natürlich auch mal wieder schafft.
2: Na klar, vermissen wir den, hätten wir schon gerne gesehen, aber wenn er meint, er möchte gerne in Monte Carlo sein, weil das Wetter besser ist, kann man verstehen. Vielleicht.
3: Ja, aber es sind auch noch andere gute Spieler hier, auf die ich mich auch freue.
0: Zum Beispiel die jungen Deutschen. Der 18-jährige Max Schönhaus aus Wiesbaden zum Beispiel besiegte in der Quali seine ersten beiden Top 100 Gegner und steht dank der Atmosphäre auf dem Center Court zum ersten Mal im Hauptfeld eines ATP-Turniers.
4: Ich glaube, sie waren alle ein großes Backup. Die ganze Atmosphäre hat mir auf jeden Fall geholfen. Und ich finde, dass das so ein bisschen dir hilft. Diese Atmosphäre, die dann hinter dir steht, diese ganzen Menschen, die dich anfeuern, die deinen Namen schreien. Und das gibt auf jeden Fall nochmal einen Motivationsschub.
0: Insgesamt 6 Deutsche sind dabei, also eigentlich alle, außer Zverev, Struff, Altmaier und die anderen, darunter auch der 19 Jahre alte Justin Engel.
5: Hier im Roten Baum, Hamburg ist wirklich eine der schönsten Städte, die ich je gesehen habe. Deswegen, ich fühle mich einfach mega. Und klar, natürlich, Wetter ist jetzt gerade nicht so optimal, aber ich hoffe einfach, dass es dann mein Matchtag dann super Wetter ist.
0: Die Vorhersage für die Turnierwoche ist durchwachsen. Für Tennisfans im kühlen Norden aber normalerweise kein Problem.
6: Ein großes deutsches Turnier fand an diesem Wochenende auch für die Golferinnen statt, nämlich die German Masters im niedersächsischen Winsen an der Luhe. Und das, Matthias Kammann, mit einem tollen deutschen Ergebnis.
7: Die Veranstalter des Golf German Masters hatten so sehr auf eine deutsche Siegerin gehofft und da vor allem an die Olympiasilbermedaillengewinnerin Esther Henseleit gedacht. Aber nur ein Teil erfüllte sich. Denn mit Leonie Harm aus St. Leon Roth gewann tatsächlich eine Deutsche das einzige Frauen-Profi-Golf-Turnier der ersten Kategorie. Die 28-Jährige hatte schon nach dem ersten Tag geführt, war dann leicht zurückgefallen, um am Ende doch den Siegerpokal in Empfang zu nehmen. 2 Birdies auf den letzten 2 Bahnen sicherten ihr den einen Schlag Vorsprung auf die Südafrikanerin Cassandra Alexander. Für Leonie Harm ist es im 97. Turnier auf der Ladies European Tour der erste Titel. Auf dem geteilten 3. Platz landeten mit Chiara Noya und Alexandra Försterling 2 weitere Deutsche. Esther Henseleit blieb am Ende der geteilte 7. Rang. Überstrahlt wurden diese guten Leistungen allerdings von der Premierensiegerin Leonie Harm.
6: Der erste FC Saarbrücken hat zum 4. Mal nacheinander die Tischtennis-Champions League gewonnen. Beim Final-Four-Turnier in der eigenen Halle gab es im Finale gegen das Team von Allianz Nîmes-Montpellier einen 3:2-Sieg. Entscheidender Spieler für die Saarbrücker war der Olympia-Zweite Cyril Smøregård aus Schweden. Er besiegte beide Starspieler von Montpellier, nämlich die Brüder Alexis und Félix Lebrun. Die gewannen aber dafür ihre Einzel gegen den Olympiasieger Fan Shandong. Der Chinese bestritt sein letztes Spiel für Saarbrücken, er wechselt nach dieser Saison nach Düsseldorf. Beim 24-Stunden-Rennen auf dem Nürburgring gab es mit mehr als 350.000 Zuschauern einen neuen Besucherrekord. Das lag sicherlich auch an der Teilnahme des viermaligen Formel-1-Weltmeisters Max Verstappen, der mit seinem Team am Ende aber abgeschlagen ins Ziel kam. Die Einzelheiten hat David Luding.
8: Auf Instagram schrieb Max Verstappen nach Rennende, er sei absolut zerstört, aber so sei eben der Rennsport. Der 28-jährige Niederländer hatte beim 24-Stunden-Rennen auf dem Nürburgring zunächst mit tollen Manövern sein Vaterland gezeigt und einen Vorsprung von rund einer Minute herausgefahren. Doch knapp 3,5 Stunden vor Ende des Rennens stoppte eine Technikpanne den Mercedes-AMG des Verstappen-Teams. Das Auto musste mehr als 3 Stunden repariert werden. Das Team des viermaligen Formel-1-Weltmeisters belegte in der Gesamtwertung schließlich Platz 38. Den Sieg sicherte sich das Quartett Maro Engel, Maxi Martin, Luca Stolz und Fabian Schiller in einem weiteren Mercedes-AMG.
6: Nochmal zurück zum Fußball. Der Linzer ASK hat sich zum Meister in der österreichischen Bundesliga gekrönt. Durch ein souveränes 3:0 bei Austria Wien holte der Verein die 2. Meisterschaft nach 1965 und nach dem Pokalsieg damit wie schon vor 61 Jahren auch das Double. Als Absteiger steht die andere Linzer Mannschaft fest, nämlich Blau-Weiß, das schon seit gestern. 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
9: BR24, der Podcast-Sonntag. dass niemand mehr aus der Wohnung rausgeht, wenn er mal eine Wohnung hat. Selbst wenn die Wohnung für ihn nach eigenem Gefühl sogar zu groß ist. Wenn er aus dieser Wohnung rausgeht, ja, und in eine kleinere Wohnung geht, ist es ja nicht sichergestellt, dass er billigere Miete hat. Wenn er in eine kleinere Wohnung geht, dann muss er unter Umständen sogar mehr zahlen. Und das ist einer der Gründe, warum die Leute einfach nicht mehr umziehen. Ja, wir sind in Augsburg völlig statisch geworden. Und das ist das Problem. Das ist aber kein Alleinstellungsmerkmal von Augsburg, sondern das ist in ganz Deutschland.
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11: 19.30 Uhr, die Nachrichten des Bayerischen Rundfunks mit Clemens Nicol. Die Übersicht. Prien beklagt Bildungsunterschiede in Deutschland. Israel weitet Kontrolle im Gazastreifen aus. Fürth rettet sich in die Relegation. Und das Wetter in Bayern. In der Nacht örtlich Nebel, Abkühlung auf 8 bis 1 Grad. Berlin. Bundesbildungsministerin Prien ruft zu mehr Bildungsgerechtigkeit in Deutschland auf. Bund und Länder seien dabei gemeinsam in der Verantwortung, erklärte Prien in einer Reaktion auf eine aktuelle UNICEF-Studie zum Thema Kindeswohl in Industrieländern. Jedes Kind solle die Chance dazu haben, sein Potenzial entfalten zu können. Deutschland liegt in der Studie des Kinderhilfswerks nur auf Platz 25 von 37 untersuchten Ländern. Demnach erreichen hierzulande nur 46% der Jugendlichen aus finanziell schwachen Familien grundlegende schulische Kompetenzen. In wohlhabenden Familien sind es 90%. Zudem sind Kinder aus besser gestellten Familien häufig körperlich und mental gesünder. Berlin. Zum Internationalen Tag gegen Homophobie ist auf dem Reichstagsgebäude in Berlin die Regenbogenflagge gehisst worden. Der 17. Mai stehe international für den Kampf gegen Diskriminierung und für die Akzeptanz unterschiedlicher Lebensweisen, sagte Bundestagspräsidentin Klöckner. Vergangenes Jahr hatte Klöckner entschieden, dass die Regenbogenflagge nur noch zum Internationalen Tag gegen Homo-, Bi-, Inter- und Transfeindlichkeit gehisst wird, aber nicht mehr zum Christopher Street Day. Die Entscheidung stößt bei Opposition und Verbänden weiter auf Kritik. Die Grünen-Bundestagsabgeordnete Slavik sagte der Rheinischen Post, die Union mache sich so weiter mitschuldig an einer anti-queeren Stimmungsmache. Jerusalem. Israels Ministerpräsident Netanyahu hat eine Ausweitung des von seinem Land kontrollierten Gebiets im Gazastreifen bestätigt. In Gaza halte Israel jetzt nicht mehr 50%, sondern bereits 60% des Gebiets, sagte er nach Angaben seines Büros bei einer Kabinettssitzung in Jerusalem. Zuvor hatten israelische Medien darüber berichtet. Einwohner des palästinensischen Küstenstreifens erklärten demnach, durch die Ausweitung sei die Bewegungsfreiheit der Bevölkerung, vor allem in den östlichen und nördlichen Teilen, noch weiter eingeschränkt worden. Die Armee habe neue Barrieren und Militärposten errichtet. In dem von der Hamas kontrollierten Gebiet ist es der Terrororganisation demnach gelungen, ihre Macht wieder zu konsolidieren. Netanyahu erklärte jedoch bei der Kabinettssitzung, Israel habe die Hamas im Griff. Genf. Eine von der Weltgesundheitsorganisation eingesetzte Expertenkommission fordert mehr Engagement gegen die Klimakrise. Die WHO müsse eine gesundheitliche Notlage internationaler Tragweite ausrufen, heißt es in einem Bericht, aus dem der Spiegel und die Nachrichtenagentur dpa zitieren. Eine solche Notlage gab es zuletzt während der Corona-Pandemie. Zur Begründung verweisen die Experten auf zehntausende Hitzetote in Europa jedes Jahr. Die Regierungen werden aufgefordert, die Klimakrise in ihrer nationalen Sicherheits- und Gesundheitspolitik zu verankern. Von deutscher Seite ist Ex-Gesundheitsminister Lauterbach in das Gremium berufen worden. Zum Fußball. Greuther Fürth hat sich mit einem Sieg vor dem direkten Abstieg aus der zweiten Liga gerettet. Die Franken besiegten den Tabellennachbarn Fortuna Düsseldorf mit 3:0 und zogen damit noch an den Rheinländern vorbei. Jetzt müssen sie in die Relegation. Den Aufstieg in die höchste Spielklasse sicherte sich Elversberg mit einem 3:0 über Münster. Auch Schalke 04 steigt als Tabellenerster auf. Paderborn spielt in der Relegation zur Bundesliga. Der FC Bayern hat auf dem Münchner Marienplatz seinen 35. Meistertitel gefeiert. Zuvor wurde das Team vom neuen Münchner Oberbürgermeister Krause empfangen. Das Wetter in Bayern? Zunehmend wolkig und vereinzelte Schauer, in der Nacht teils klar, teils bewölkt, örtlich Nebel. Es kühlt auf 8 bis 1 Grad ab. Und die weiteren Aussichten? Morgen zunächst freundlich, im Tagesverlauf von Westen her Wolken und Regen. Am Dienstag wechselhaft mit Schauern und Gewittern, Höchstwerte 15 bis 21 Grad. Gleich ist es 19.35 Uhr. Die Verkehrsmeldungen? Die A6 Heilbronn Richtung Nürnberg ist zwischen Neuendettelsau und Schwabach-West nach einem Unfall blockiert. Empfohlene Umleitung über die U13. A6 Weidhaus Richtung Nürnberg zwischen Weidhaus und Pleistein 2 Kilometer Stau wegen einer Baustelle. A8 München Richtung Stuttgart zwischen Märklingen und Mühlhausen 9 Kilometer Stau. A9 Berlin Richtung Nürnberg zwischen Markt Schorgast und Dreieck Bayreuth-Kulmbach 6 Kilometer stockender Verkehr. Und A96 München Richtung Bregenz zwischen Weißensberg und Lindau Autobahn 4 Kilometer Stau. Soweit der Service.
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12: Ja, hallo, grüß Gott, kommen Sie rein. Sehr schön, dass Sie da sind.
13: Hallo, servus.
14: Dass das Thema Wohnen für Sie so schnell zur existenziellen Frage werden könnte, damit hätte Anja Geißler nie gerechnet. Die 55-Jährige, wir haben ihren Namen geändert, wohnt im Augsburger Stadtteil Pfersee in einem kleinen Reihenhaus mit Holztreppe und schönem Blick auf den kleinen Garten, gemütlich im Grünen und trotzdem gut angebunden ans Stadtzentrum. Anja fühlt sich wohl hier, auch wenn das Haus schon ein bisschen in die Jahre gekommen ist.
12: Jetzt geht's im ersten Stock. Da haben wir dann das erste Kinderzimmer. Dann ist da mein Schlafzimmer. Hier mein Büro, weil aus beruflichen Gründen ich natürlich auch ein Büro brauche. Da ist an der Decke leichter Schimmel, weil halt die Fenster auch nicht ganz dicht sind. Da unten muss man dann immer wischen, den Kondenswasser wegwischen. Aber gut, ist okay, nehme ich in Kauf.
14: Die selbstständige Geschäftsfrau lebt seit 16 Jahren mit ihren beiden Kindern hier. Die Frage ist nur, wie lange noch? Denn der Familie ist von den Hausbesitzern gekündigt worden. Wegen Eigenbedarfs.
12: Das war erstmal Schluck. Also gerade für den Sohnemann, der hier groß geworden ist, der hier Basketball spielen geht, der hier seine Freunde hat, Schluck. Also wir haben das wirklich eine Woche lang erstmal realisieren und verarbeiten müssen. Wir saßen dran, so bumm. Und jetzt haben wir uns dann gefragt und dann habe ich gesagt, gut, okay, jetzt müssen wir erstmal einen Termin beim Rechtsanwalt ausmachen und gucken, wie es weitergeht.
14: Die Eigentümerfamilie verfügt noch über viele weitere Immobilien. Die Mitfünfzigerin kann daher nicht so ganz nachvollziehen, warum gerade sie aus ihrem Haus ausziehen soll.
12: Ich meine, Eigenbedarf ist immer schön und gut, klar. Aber ich meine, diese Familie oder diese Eigentümer besitzen ja mehrere Mietobjekte. Also nicht nur eins, nicht nur fünf, sondern mindestens 20 bis 30 Stück. Also von daher, warum ich?
14: Ihren Verpflichtungen sei sie stets nachgekommen, betont Anja Geißler. Das ist ihr wichtig.
12: Ich habe immer pünktlich Nebenkosten, Mieten, immer pünktlich gezahlt. Ja, natürlich. Ich zahle bisher hier 1.200. Und da kommen natürlich die Nebenkosten noch drauf. Es ist machbar. Es ist, weil mit 150, 120 Euro Nebenkosten ist es machbar. Sie ist jetzt dreimal hochgegangen. Das letzte Mal 2024.
14: Die Wohnungssuche beherrscht jetzt den Alltag der Familie. Die Geißlers haben Suchaufträge laufen bei mehreren Immobilienportalen im Netz und extra den teuren Zusatztarif gebucht, um neue Angebote möglichst schnell aufs Handy zu bekommen.
12: Auf jeden Fall eine Vierzimmerwohnung. Erdgeschoss mit Garten oder ein kleines Häuschen, dementsprechend mit Garten, das ist mir ganz wichtig. Was ich eigentlich sehr brauche, ist einen großen Keller. Durch meine Arbeit habe ich ganz viele Dinge gelagert im Keller, die ich dann immer wieder zur Arbeit mitnehmen muss und austauschen muss. Und ja, ohne geht nicht.
14: Doch alle bisherigen Erfahrungen sind frustrierend.
12: Ich habe dann von den 18 Häuser und Wohnungen, die ich angeschrieben habe, habe ich 6 Rückantworten bekommen mit Absage. Die anderen 6 haben noch nicht mal geantwortet. Also wenn du das überhaupt kriegst, ist das gut. Also, dann habe ich mir mal aufgeschrieben. Hier, 5 Zimmer, kalt, Haus, 140 Quadratmeter, 2250. Wobei natürlich von 10 Häusern, die jetzt momentan drinstehen, 2 Häuser davon teilmöbliert sind. Das heißt also, die wollen halt Handwerker haben, die momentan nur hier arbeiten und dann wieder gehen. Weil auch die Kriterien manchmal von den Eigentümern so hoch sind, dass sie sagen, Manch einer möchte 6 Monate Miete voraus. Ja, 6 Monate im Voraus, wenn es geht. Ich befürchte, dass wir nicht über offizielle Mittel was kriegen werden, sondern wenn, dann nur durch Mundpropaganda oder Beziehungen. Das ist das, was ich auch von anderen höre. Anders ist es fast nicht mehr machbar.
14: Zu teuer, zu wenig verfügbar. Wer in Augsburg eine Wohnung sucht, braucht Geduld, gute Beziehungen oder einen großen Geldbeutel. Auch Saskia und Daniel machen gerade diese Erfahrung. Das junge Paar, 28 und 29 Jahre alt, wohnt in der Augsburger Altstadt. Die Lage finden beide super. Saskia ist in nur wenigen Minuten zu Fuß in der Arbeit. Daniel kommt mit dem Rad zum Job. Trotzdem sind sie jetzt auf der Suche nach etwas Neuem.
13: Mit den Nachbarn ist es einfach schwierig. Das ist immer dreckig. Wir zahlen jetzt, müssen immer mehr Hausmeisterkosten zahlen, die ihr Zeug nicht aufräumen. So, und darunter leiden wir halt dann quasi mit. Und auch in der Wohnung ist es halt so, da zieht es im Winter rein. Es ist affig kalt bei uns. Und wir zahlen uns irgendwann dumm und dämlich mit den Heizkosten. Und dann haben wir gesagt, gut, jetzt gucken wir halt einfach mal, ob wir was anderes finden.
14: Für Daniel, der selbst in der Baubranche arbeitet, wäre es auch wichtig, dass die neue Wohnung nicht wieder die alten Probleme aufwirft. Vor allem in puncto Heizkosten hätte er gern mehr Berechenbarkeit.
15: Ich achte schon drauf, aber schlichtweg ist es einfach zu wenig Angebote, was sind. Also da muss man dann die Gasheizung, die Ölheizung oder was halt verbaut ist, kommt natürlich auch darauf an, wie groß halt das Gebäude ist. Aber sicherlich ist es halt gut, wenn schon PV auf dem Dach ist, dass man günstiger Strom kriegt, dass man vielleicht Flächenheizkörper hat mit Boden- oder Wandheizungen, dass man einfach auch so weniger Energie reinstecken muss, damit man auch mehr hat, wie die Gebäudehülle halt gedämmt ist und so, das schon. Aber ganz ehrlich, für uns ist es jetzt eher zweitrangig, weil es einfach halt keine Wohnungen gibt. Ja, wir haben halt nur Glück, dass wir nicht raus müssen. So, wir können raus, haben deswegen auch Zeit, aber es kommt halt sehr wenig auf den Markt überhaupt. Und wenn, sind jetzt Quadratmeterpreise teilweise Kaltmieten für 20 Euro der Quadratmeter.
14: Und solche Preise sind dann schon Münchner Verhältnisse, mitten in Augsburg. Dabei hatte Augsburg eigentlich ein Mordsglück. Durch den Abzug der US-Truppen Anfang der 90er Jahre wurden riesige Flächen rund um die Kasernen frei, in bester Lage, nahe der Innenstadt. Im Sheridan-Viertel oder dem Gelände der alten Rees-Kaserne etwa sind mittlerweile begehrte Wohnareale entstanden, mit viel Grün, altem Baumbestand, modernen Reihen und Mehrfamilienhäusern im Mix. Ein langer Grüngürtel mit Kletterfelsen, Skatepark, Schaukeln und Spielplätzen verbindet beide Viertel. Wer hier wohnt, kann seine Kinder guten Gewissens direkt von der Haustür zum Toben in den Park springen lassen. Auch neue Sozialwohnungen gibt es hier, vom kleinen Einzimmer-Apartment bis hin zur familientauglichen 5-Zimmer-Wohnung, erklärt Marc-Dominik Hoppe. Er ist der Chef der städtischen Wohnbaugruppe, die rund 10.000 Wohnungen im Stadtgebiet verwaltet.
16: Definitiv paradiesische Zustände, wenn man Mieter von uns ist. Ansonsten in Augsburg ist der Wohnungsmarkt ein sehr, sehr angespannter. Tagesaktuell haben wir 10.448 Mietinteressenten auf der Liste. Und Mietinteressent heißt da nicht Einzelperson, sondern Haushalt.
14: Frei werden aber im Bestand der Wohnbaugruppe im Schnitt nur 400 Wohnungen im Jahr. Gleich nebenan wollte die städtische Wohnbaugruppe deshalb neue Häuser hochziehen. Die ersten Pläne sind fertig, die notwendigen Mitarbeiter an Bord, die Kostenpläne durchgerechnet. Trotzdem wird daraus erstmal nichts, sagt Hoppe.
16: Das Gebiet um die sogenannte Weltwiese, da wollten wir 1300 Wohnungen neu bauen, 350 alte Wohnungen nach und nach abreißen. War ein ganz interessantes System, wie wir das vorhatten. Aber ohne Förderung geht ein Projekt, das eine 500 Millionen Volumen hat, schlicht und ergreifend nicht. Deswegen haben wir das aufgegeben.
14: Der Grund? Die Verteilung der Mittel von Bund und Freistaat stockt. Oder anders gesagt, es fließt kein Geld mehr in den sozialen Wohnungsbau vor Ort.
16: Die Fördergelder limitieren uns ganz extrem. Wir haben im letzten Jahr Fördergelder bekommen für 33 Wohnungen im Rahmen des sogenannten Sommerpakets des Freistaats Bayern und haben jetzt im Winterpaket für 2026 41 Wohnungen von einer Wohnanlage, die insgesamt 185 Wohnungen umfasst, genehmigt bekommen. In diesem Jahr werden wir keine weiteren Mittel mehr erhalten.
14: Dabei ist in Augsburg die Wohnungsnot besonders gravierend. Mehr als 300.000 Menschen leben hier und die Stadt wächst, unter anderem auch wegen der neuen Uniklinik, die am westlichen Stadtrand entsteht. Für Familien, Rentner oder auch junge Leute wird es zunehmend schwierig, Wohnraum zu finden. Große Städte bräuchten deshalb auch mehr Fördermittel, findet Marc-Dominik Hoppe.
16: Wir sind ja, die meisten werden es wissen, die drittgrößte Stadt in Bayern. Und da gibt es viel, viel kleinere, die ähnlich hohe Fördermittel kriegen wie wir. Und das ist natürlich schwer zu verstehen, weil gerade das Thema Gießkanne ist nicht das Richtige, wenn der Zuwachs in den großen Städten besonders hoch ist und der Bedarf in den großen Städten besonders hoch. Aber gut, das ist auch ein gewisses Maß an Egoismus, das da aus mir spricht.
14: Dabei hätte der Staat außer Fördermitteln auch noch andere Möglichkeiten, schnell einiges zum Positiven zu wenden, meint der Geschäftsführer der Wohnbaugruppe, etwa über eine Senkung der Mehrwertsteuer für Wohnungsbauten oder durch weniger Vorschriften am Bau.
16: Warum sind die Wohnungen so viel teurer als vor ein paar Jahren? Warum kosten Quadratmeter Wohnung das Doppelte wie vor 7, 8 Jahren? Da sind so viele Standards parallel nach oben gegangen. Und diese allgemein anerkannten Regeln der Technik fallen uns regelmäßig auf die Füße. Das ist das, was insbesondere durch DIN-Normen geregelt worden ist. Und die DIN-Normen werden nicht staatlich festgelegt, sondern von einem Verein, in dem kann ich mich einkaufen. Und dann betreibe ich da im Endeffekt Lobbyarbeit par excellence. Und das, was sich da gegenseitig hochschießt, hat zu dieser Kostenexplosion geführt. Da gibt's ein angedachtes Allheilmittel, das ist das E-Gebäude. E wie experimentell oder E wie einfach. Da geht es darum, dass man eben von anerkannten Regeln der Technik, dass man von Normen nach unten abweicht und mit dieser Abweichung bares Geld spart.
14: Genau 6 solcher E-Gebäude entstehen gerade im Süden von Augsburg, im Stadtteil Hauenstetten, als Pilotprojekt des Münchner Unternehmens EGWO. Architekt Ludwig Wehmann führt uns über die Baustelle.
17: Schauen wir mal rein. Gehen jetzt einfach mal in dem Haus, was schon am weitesten ist, ins Erdgeschoss in eine Wohnung rein. Das war auch zum Richtfest unsere Musterwohnung.
14: Ein kompakter Grundriss, viel Licht, alles so geplant, dass durch den Einbau vorgefertigter Elemente Zeit gespart werden kann.
17: Das ist eine Dreizimmerwohnung. Die Trockenbauwände wurden schon aufgestellt. Unsere Fertigbäder, die fix fertig vorelementiert sind, sind auch schon da.
14: Der Leitgedanke dahinter ist, wieder einfacher zu bauen, so der Architekt, und auf manche, vielleicht übersteigerte DIN-Norm zu verzichten.
17: Es sind angetreten, als Pilotprojekt zumindest kritisch zu hinterfragen, welche DIN-Normen sind sinnvoll, welche sind nicht sinnvoll. Also exemplarisch kann man dort ganz gut den Schallschutz nennen. Und wir sagen im Rahmen dieser Pilotprojekte, lasst uns doch mal einen Schallschutz hier bauen, der Norm, die bis 2016 der Stand der Technik war, entspricht, weil wir argumentieren, die Häuser, die in den 2000er Jahren gebaut wurden, die sind schallschutztechnisch nicht schlecht.
14: Durch den Verzicht auf High-End-DIN-Normen steht beim Augsburger IGEWO-Modellprojekt jedenfalls laut dem Architekten eine Kostenersparnis von rund 15% auf dem Zettel im Vergleich zum konventionellen Bau. Und schneller geht das Ganze sowieso. Der Gebäudetyp E könnte also ein möglicher Baustein sein, um rasch mehr Wohnraum zu schaffen in Augsburg und anderswo. Völlig unklar ist aber, wie viel schon bestehende Wohnfläche in Augsburg gar nicht genutzt wird. Das Sozialreferat der Stadt Augsburg versucht, das herauszufinden über das sogenannte Leerstandsmanagement. Erfährt das Amt von einem leerstehenden Haus, dann versuchen die Mitarbeiter, den Grund herauszufinden. Dazu braucht es Fingerspitzengefühl, sagt der städtische Fachbereichsleiter Robert Kern.
18: Vermieten ist nie oder in den seltensten Fällen konfliktfrei. Ja, und viele, gerade die Älteren, die im Prinzip das als Alterssicherung vorgesehen haben, sind da sehr vorsichtig geworden, ja, und haben Angst. Und das ist wiederum eine Aufgabe von unserem Wohnbüro, wenn wir an so einen Angstfall kommen, dass wir hier durch die Vermittlerrolle der Stadt, ja, eine gewisse Seriosität herstellen können.
14: Auch andersrum ist das möglich, wenn etwa ältere Menschen nicht mehr alleine in einem großen Haus leben möchten und lieber in eine kleine Wohnung umziehen wollen. Die Mitarbeiter versuchen dann zu vermitteln. Angesichts beständig steigender Mieten klappt das in der Praxis aber weniger gut, gesteht Referatssprecher Robert Kern.
18: Dass niemand mehr aus der Wohnung rausgeht, wenn er mal eine Wohnung hat. Ja, selbst wenn die Wohnung für ihn nach eigenem Gefühl sogar zu groß ist. Aber wenn er aus dieser Wohnung rausgeht, ja, und in eine kleinere Wohnung geht, es ist ja nicht sichergestellt, dass er billigere Miete hat. Ja, und genau das ist eigentlich das Problem, weil die Neuvermietung ist dann deutlich höher, wenn er in eine kleinere Wohnung geht, weil dann muss er unter Umständen sogar mehr zahlen. Und das ist einer der Gründe, warum die Leute einfach nicht mehr umziehen. Ja, wir sind völlig in Augsburg völlig statisch geworden. Und das ist das Problem. Das ist aber kein Alleinstellungsmerkmal von Augsburg, sondern das ist in ganz Deutschland so.
14: 10 Punkte prägen aktuell die Wohnsituation in Deutschland.
19: Die Mieten in Deutschland sind seit 2016 deutlich gestiegen, zuletzt besonders in den Großstädten.
20: Der bundesweite Wohnraummangel hat einen Rekordstand erreicht. Laut dem Pestel-Institut fehlen in Deutschland rund 1,4 Millionen Wohnungen, über 230.000 allein in Bayern.
19: Bundesweit gibt es rund 1 Million Sozialmietwohnungen. In Bayern sind es rund 175.000 sozial gebundene Mietwohnungen.
20: Viele Wohnungen stehen leer, oft dort, wo die Nachfrage schwach ist, nicht dort, wo Menschen suchen.
19: Die Zahl der Wohnungsangebote im Internet oder in Zeitungen ist gesunken, was die Auswahl für Suchende verringert.
20: Die Mietpreisbremse wurde politisch verlängert. Dies hat aber nur begrenzte Auswirkungen auf den Markt.
19: Befristete und möblierte Vermietungen nehmen zu.
20: Baukosten, Zinsen und Lieferkettenprobleme bremsen den Neubau von Wohnungen.
19: Internationale Krisen wie Kriege und Energiepreisschocks haben die Lage durch steigende Kosten verschärft.
20: Typisch für Bayern die Unterschiede zwischen den Metropolregionen und dem ländlichen Raum. Und im Freistaat ist Wohnen im Vergleich zum Bundesschnitt besonders teuer, egal ob zur Miete oder im Eigentum.
14: Zurück in Augsburg am Rathausplatz. Sobald die Sonne herauskommt, sitzen hier die Leute in den Cafés zwischen Augustusbrunnen und Fußgängerzone, mitten in der guten Stube der Stadt mit Blick aufs Rathaus. Wohnungen gibt es hier auch. Für Käufer kostet der Quadratmeter über 5.000 Euro. Immer wieder aber stechen auch Geschäftshäuser ins Auge, die baufällig wirken, wo Fenster und Türen verrammelt sind, wo augenscheinlich auch niemand mehr wohnt. Wie kann das sein angesichts der aktuellen Wohnungsnot, fragen sich auch Passanten in der Augsburger Innenstadt.
21: Es sind sehr viele Geschäfte zu, so viele Büros, die leer stehen. Also man sollte das alles, was leer steht, einfach das Geld in die Hand nehmen, umbauen, eine Wohnung machen und zwar bezahlbar.
22: Bevor Sie ja Geld in die Hand nehmen lassen, ist es lieber vergammeln und ja, tun können die Leute nicht, die es eigentlich nötig hätten. Das finde ich schon arg.
23: Naja. Weiß ich nicht. Irgendwo auf der einen Seite soll ja jeder machen können, was er will, wenn es sein Eigentum ist. Auf der anderen Seite sehen wir halt, es funktioniert nicht mehr, weil wir einfach zu viele Menschen sind. Also es ist ein schmaler Grat und man wird nicht die perfekte Lösung finden, glaube ich.
24: Ich finde, nach einer gewissen Zeit könnte man das schon machen, dass man da sagt, nach einem halben Jahr oder nach einem Jahr, keine Ahnung, wie die Zeiträume dann sind, das muss man halt dann mal, muss die Politik regeln. Ja, dass man das halt regelt, dass nach einer bestimmten Zeit muss einfach jemand gefunden werden. Ansonsten geht es vielleicht an den Staat über und der Staat sucht einfach jemanden, wenn man privat niemanden findet, ja.
14: Denn Eigentum verpflichtet. Sein Gebrauch soll zugleich zum Wohle der Allgemeinheit dienen. So steht es auch im Grundgesetz, Artikel 14 Absatz 2. In Bezug auf Wohnungen ist das eine Absage an eine Eigentumsordnung, in der das Individualinteresse den unbedingten Vorrang vor den Interessen der Gemeinschaft hat. So hat es zumindest das Verfassungsgericht in mehreren höchstrichterlichen Entscheidungen definiert. Doch auch für die Eigentümer ist es nicht immer ganz einfach und nicht immer steckt kaltes Kalkül hinter ihrem Handeln. Die Ursachen für Leerstand sind höchst unterschiedlich. Manchmal sorgen ungeklärte Erbfälle dafür, dass Häuser lange leer stehen. Andere Eigentümer wollen ihre Wohnungen freihalten für die Kinder, die wegen Studiums oder Ausbildung auswärts leben. Andere haben schlechte Erfahrungen gemacht mit Mietern oder sogenannten Mietnomaden. Kein Einzelfall, weiß auch die Wohnungssuchende Anja Geißler.
1: Schwierig. Ich meine, ich kann auf der einen Seite kann ich manch einen Eigentümer verstehen, weil ich auch bei Bekannten und Freunden mitgekriegt habe, was es heißt, eine Mietnomade drin zu haben, die nach einem halben Jahr keine Miete zahlen und bis die dann draußen sind und rausgeklagt worden sind mit Räumungssache und so weiter, dass dann der Eigentümer sagt, ich vermiete nicht mehr. Auf der anderen Seite sehe ich aber auch die Mieter, die wirklich was suchen, wie mich.
14: Weniger Schwierigkeiten bei der Wohnungssuche haben die Interessenten, die nicht so sehr aufs Geld achten müssen, sondern die Annehmlichkeiten in den Blick nehmen dürfen. An einer belebten Straßenkreuzung im früheren Textilviertel von Augsburg gibt es ein Haus, das so auch in New York stehen könnte. Das markante Gebäude erinnert an das Flatiron Building in Manhattan, weil es ein bisschen wie ein Bügeleisen aussieht. Unten im Haus ist ein Bio-Supermarkt untergebracht, eine Drogerie und ein Hamburger-Restaurant. Oben drüber liegen Studentenwohnungen der Extraklasse. Lifestyle Apartments, so nennt die Betreiberfirma das Studio 5 Wohnheim mit Concierge am Empfang, Fitnessraum, begrünter Dachterrasse und täglichem Wischservice. Architektur und Farbgebung sind nach Feng Shui-Kriterien gestaltet. Das Einzimmer-Apartment mit 24 Quadratmetern kostet über 500 Euro mit Nebenkosten im Monat. Wer hier als Student oder Studentin einziehen möchte, braucht vermögende Eltern oder zumindest zwei Nebenjobs. Allerdings kosten die meisten größeren WG-Zimmer in Augsburg bereits ähnlich viel. Zu viel für Studentin Lena Klicks.
23: Ich pendel, also ich studiere hier, aber ich fahre jeden Tag eine Stunde. Aber ich habe schon bei Kommilitonen mitbekommen, dass es sehr knapp ist, der Wohnraum, und auch teuer. Muss man dann auch erstmal ein Studentenwohnheim bekommen. Da muss man sich ja auch ein paar Semester vorher bewerben und so. Also bekommt man schon so mit, dass es ein Thema ist einfach, was Studenten auch beschäftigt. Ja, beides. Also zu teuer und zu wenig.
14: Ilona Lingor studiert auch in Augsburg. Die 19-Jährige kommt aus dem Allgäu und sie hat nach langer Suche endlich ein WG-Zimmer gefunden und ist froh drüber.
23: Also ich zahle für mein Zimmer rund 470 warm, also für ein WG-Zimmer. Aber so Studentenwohnheime sind in Augsburg schon so um die 600 Euro, gibt man da schon her.
14: Bezahlbares Wohnen hat für sie klar mit dem Thema Chancengleichheit zu tun. Für viele junge Leute aus der Mittelschicht würden Hochschule oder Uni sonst buchstäblich unerreichbar, sagt sie.
23: Also dass einfach ein bisschen mehr auch auf die Mittelschicht geachtet wird und auf die untere Klasse. Und also jetzt in der Politik ist es ja gerade ein bisschen schwierig auch mit den ganzen Wohnungen. Und da wird, glaube ich, echt nicht so arg drauf geachtet. Also einfach, dass da wirklich der Fokus auch drauf gelegt wird. Weil ich glaube, jetzt in Zukunft wird das auch noch mal schwieriger, als Student auch eine Wohnung zu finden.
14: Die Wohnsituation ist in Augsburg also längst zum Standortfaktor geworden. Wer Geld und Connections hat, kann sich die schönen Ecken leisten. Für Leute mit weniger Cash in der Dash, wie der Schwabe sagt, wird es deutlich ungemütlicher. Anja Geißler jedenfalls hat beschlossen, ihre Kündigung wegen Eigenbedarfs nicht einfach hinzunehmen. Sie zieht eine Klage in Erwägung. Und für die Politik gäbe es auch viel zu tun, sagt sie.
1: An vielen Dingen müsste sich was ändern. Es müsste eine Mietbremse geben. Ja, es müsste sich was ändern bei den Eigentümern, dass die Häuser nicht leer stehen. Es müsste sich was ändern an diesen ganzen Mietnomaden, dass es nicht mehr so lange dauert, damit auch die Eigentümer geschützt sind. Manch einer hinterlässt es ja wie Schweins, wenn man ehrlich ist. Die andere Sache finde ich, dass der Gesetzgeber auch langsam was gegen diese hohen Mieten machen muss. Also da, das ist ja, wohin soll das denn führen? Wie schaut denn das in 10 Jahren aus? Also die Lage momentan, die Wohnungslage ist nicht schön momentan.
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0: Wir schauen auf das Verkehrsgeschehen in Bayern. Aktuell drei Meldungen. Die A6 Heilbronn Richtung Nürnberg ist zwischen Neuendettelsau und Schwabach-West nach einem Unfall blockiert. Die empfohlene Umleitung ist die U13. Dann die A8 München Richtung Stuttgart zwischen Merklingen und Mühlhausen, 13 Kilometer stockender Verkehr. Und schließlich noch die A96 München Richtung Bregenz zwischen Weißensberg und Lindau Autobahn, 4 Kilometer Stau. Gleich das Aktuelle am Abend hier in BR24. Davor schon mal kurz der Blick auf das Wetter in Bayern. In der kommenden Nacht ist es meist klar und trocken. Örtlich ist auch Nebel möglich bei plus 5 bis minus 1 Grad. Morgen dann zunächst sonnig, später Wolken, aber es bleibt meist trocken. Am Montag dann im Osten freundlich, sonst bewölkt mit Schauern, die Höchstwerte 14 bis 21 Grad.

0: Es ist 20 Uhr.
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0: Im BR24-Studio Tillmann Seiler. Schönen guten Abend. Aus dem Kongo wird ein Ebola-Ausbruch gemeldet. Die WHO warnt. Die Bundesregierung sieht keine Gefahr für Deutschland, dazu gleich mehr. Außerdem schauen wir nochmal zum Katholikentag nach Würzburg. Dort fand heute der Abschlussgottesdienst statt. Und der FC Bayern, der feiert seine deutsche Meisterschaft, wie immer auf dem Marienplatz in München. Was da los war, auch das hören Sie bei uns in BR24. Ebola, der Name steht für ein tödliches Virus, das in den vergangenen 50 Jahren für schätzungsweise 15.000 Todesopfer verantwortlich ist. Nun wurde ein neuer Ausbruch gemeldet, und zwar in der Demokratischen Republik Kongo. Mehr als 80 Tote wurden bislang gezählt. Die Weltgesundheitsbehörde WHO hat die zweithöchste Alarmstufe ausgerufen. Und vor 2 Stunden habe ich dazu mit Karin Bensch gesprochen. Sie ist unsere Afrika-Korrespondentin mit Büro in Kenia. Und da hat sie mir unter anderem gesagt, wie die WHO helfen will und wie versucht wird, die Seuche einzudämmen.
2: Also was wir heute gehört haben, ist, dass die WHO tatsächlich schon medizinisches Personal losgeschickt hat. Die sind schon seit 2 Nächten vor Ort, sind erstmal angekommen in Bunia. Das ist die Provinzhauptstadt dieser betroffenen Region Ituri im Nordosten der Demokratischen Republik Kongo. Das ist ein Grenzgebiet, grenzt an das Nachbarland Uganda. Und auch dieser Grenzverkehr ist ein Problem, denn die Leute fahren hin und her und stecken sich dadurch natürlich auch gegenseitig zum Teil an. In Uganda gibt es auch schon einen ersten Todesfall, der auf Ebola zurückzuführen ist. Und insofern wird man erstmal von dort, von Bunia aus der Provinzhauptstadt anfangen und sozusagen verteilen und auch dort schauen, dass die Krankenhäuser gut ausgerüstet sind und dass Tests unternommen werden, damit klar ist, ist es jetzt Ebola oder ist es kein Ebola. Und von dort aus wird man dann aufschwärmen und schauen, wo man in welchen Gebieten tatsächlich helfen kann und die Menschen auch in abgelegenen Regionen erreichen kann.
0: Karin Bensch, unsere Afrika-Korrespondentin zum Ebola-Ausbruch. Wie reagiert nun die Bundesregierung auf die Nachrichten aus Afrika? Die Gesundheitsministerin glaubt nicht, dass auch wir in Deutschland betroffen sein könnten. Aus Berlin Maximilian Ulrich.
3: Gesundheitsministerin Nina Wagen schätzt das Risiko für die deutsche Bevölkerung durch Ebola als äußerst gering ein. Das sagte sie im ARD-Bericht aus Berlin. Am Sonntagmorgen hatte die Weltgesundheitsorganisation WHO den internationalen Gesundheitsnotstand ausgerufen, weil es in der Demokratischen Republik Kongo und Uganda einen Ebola-Ausbruch mit einer seltenen Variante des Ebola-Virus gibt. Gesundheitsministerin Wagen, die gerade an der WHO-Tagung in Genf teilnimmt, sagte, der WHO-Gesundheitsnotstand diene vor allem dazu, die Behörden in den betroffenen afrikanischen Ländern zu unterstützen, etwa um größere Feste abzusagen. Wagen hält es für nahezu ausgeschlossen, dass die WHO den Ebola-Ausbruch zu einer Pandemie, also zu einer weltweiten Ausbreitung, hochstuft. Ebola-Viren übertragen sich nicht über die Luft, sondern nur beim Kontakt mit Körperflüssigkeiten von Infizierten. Bereits 2014 und 2019 hatte die WHO den internationalen Gesundheitsnotstand aufgrund von Ebola-Ausbrüchen in Afrika ausgerufen.
0: Maximilian Ulrich aus Berlin. In Würzburg ist heute der Deutsche Katholikentag zu Ende gegangen. Seit Mittwoch hatten fast 75.000 Menschen das Kirchentreffen besucht. Hab Mut, steht auf, so lautete heuer das Motto. Und aufstehen, sich engagieren, das wollen die in Würzburg versammelten Gläubigen sich vor allem für den Frieden. Katharina Geiger mit den Highlights vom diesjährigen Katholikentag.
4: Der Aufruf zum weltweiten Frieden und dazu, mutig zu sein, sich als Christen in die Gesellschaft einzubringen, zog sich durch die vergangenen 5 Tage beim großen Treffen in Würzburg. Das Motto des 104. Katholikentages, hab Mut, steh auf, war allseits präsent. Das Zentralkomitee der deutschen Katholiken und das gastgebende Bistum Würzburg ziehen eine positive Bilanz. 34.000 Tickets wurden verkauft, wovon die Mehrheit Dauergäste über die volle Zeit waren, und weitere 40.000 Besucher ohne Ticket als Laufpublikum sind laut der gemeinsamen Veranstalter der Einladung gefolgt. Das übertrifft ihre Erwartungen. Mit 900 Veranstaltungen präsentierten sich die Kirchen, Initiativen und Organisationen vielfältig. Unter anderem haben Bundespräsident Steinmeier und Bundeskanzler Merz teilgenommen. Auch für nicht religiöse Menschen habe es viele attraktive Angebote mit wertvollen Denkanstößen gegeben, sagt der Würzburger Oberbürgermeister Martin Heilig. etwa zu ethischen Fragen und zur Zukunft der Demokratie. Er hat von einem wahren Spektakel mit viel Qualität und Tiefgang gesprochen. Der Vorsitzende der Deutschen Bischofskonferenz, Bischof Heiner Wilmer, hat zum Abschluss bei strahlendem Sonnenschein den Gottesdienst mit Zehntausenden gefeiert, bevor der Staffelstab an eine Delegation aus Paderborn übergeben wurde. In 2 Jahren wird der nächste Katholikentag im dortigen Erzbistum stattfinden.
0: Unser BR24-Bericht vom Katholikentag. Auch wenn der Partner in einer Ehe gewalttätig geworden ist, bislang muss in der Regel vor einer Scheidung das Trennungsjahr eingehalten werden. Und genau an dem Punkt will Bundesjustizministerin Hubig nun etwas ändern. Aus Berlin Tim Aßmann.
5: Es geht konkret um Änderungen bei Fällen häuslicher Gewalt. Das Bundesjustizministerium bestätigte dem ARD-Hauptstadtstudio Pläne für eine Neuregelung im Scheidungsrecht. Betroffen ist das sogenannte Trennungsjahr, das Paare vor einer Scheidung einhalten müssen. Sie wolle, dass das Trennungsjahr bei häuslicher Gewalt nicht eingehalten werden müsse, erklärte Bundesjustizministerin Stefanie Hubig. Schon jetzt gibt es eine Härtefallregelung, die Gerichte anwenden können, mit der Begründung der Unzumutbarkeit. Um hier bei Fällen häuslicher Gewalt die Anwendung zu vereinfachen und Rechtssicherheit zu schaffen, ist offenbar eine Änderung der bestehenden Rechtslage geplant. Justizministerin Hubig will auch eine gesetzliche Neuregelung, wonach Frauen, die Opfer von häuslicher Gewalt wurden, den Ort für ein Gerichtsverfahren frei wählen können. So solle verhindert werden, dass Opfer von ihren Ex-Partnern aufgespürt werden könnten, betonte die SPD-Politikerin. Hubig sprach sich erneut auch für eine zentrale Änderung im Sexualstrafrecht aus. Die Bundesjustizministerin kann sich die gesetzliche Einführung der sogenannten Ja-heißt-Ja-Regelung vorstellen. Danach sind sexuelle Handlungen nur dann einvernehmlich und nicht strafbar, wenn alle Beteiligten zustimmen. Bisher gilt im Sexualstrafrecht die Vorgabe Nein heißt Nein.
0: Und wir gehen weiter zum Nahostkonflikt. Die Vereinigten Arabischen Emirate sind als Exporteure von Öl und Gas bekannt. Weniger bekannt dürfte sein, dass in Abu Dhabi auch ein Atomkraftwerk steht. Dort, so wird berichtet, soll nun eine mutmaßlich iranische Drohne eingeschlagen sein. Anna Osius.
6: In den Vereinigten Arabischen Emiraten hat ein Drohnenangriff einen Brand auf dem Gelände eines Atomkraftwerks ausgelöst. Ein Stromgenerator im Bereich des AKW Baraka sei getroffen worden, meldeten die emiratischen Behörden. Das Kraftwerk liegt etwa 200 Kilometer westlich von der Hauptstadt Abu Dhabi entfernt. Die Behörden beruhigten, der Vorfall habe sich außerhalb des engsten Sicherheitsbereichs der Anlage ereignet. Es liegen keine Meldungen über Verletzte vor und es sei keine erhöhte Strahlung gemessen worden. Die internationale Atomenergiebehörde IAEA äußerte sich besorgt und verurteilte den Angriff. Militärische Aktivitäten, die die nukleare Sicherheit gefährdeten, seien inakzeptabel, hieß es von IAEA-Chef Grossi. Die UN-Behörde bestätigte jedoch, dass es keine außergewöhnlichen Strahlungswerte in der Nähe des Atomkraftwerks gebe. Man verfolge die Lage genau und stehe in engem Kontakt mit den Behörden in Abu Dhabi, hieß es. Die nationale Atomaufsicht meldete, das Kraftwerk laufe in allen 4 Blöcken normal weiter. Die Emirate werden seit Wochen massiv vom Iran angegriffen, weil sie als Verbündete der USA und Israels gelten. Dabei treffen Drohnen immer wieder die Energieinfrastruktur des Landes. Angaben zur Herkunft der Drohne, die das Feuer in dem Atomkraftwerk ausgelöst hat, machten die Emirate bislang nicht.
0: Anna Osius über einen neuen Drohnenangriff auf Abu Dhabi. Er ist wahlweise unter den Labels Panikrocker oder Nuschelrocker bekannt. Udo Lindenberg mit seiner unverwechselbaren Stimme. In den vergangenen Wochen war schon so viel über ihn zu hören, dass vielen gar nicht mehr klar war, wann ist er denn nun eigentlich Udos 80. Geburtstag? Die Antwort lautet heute. Keine Frage, dass der Geburtstagsbeitrag von Susanne Hasenjäger mit dem Meister selbst beginnt.
7: Dann hatte ich so eine Flaute, eine Krise, eine fiese, miese, kleine Midlife-Krise, die hat ja jeder mal, die hatte ich ja auch mal. Und jetzt ist der Erfolg ja noch viel größer als in den 70er Jahren, 80er Jahren und so. Und das habe ich gelernt, dass alles geht.
8: Und sein Ding macht er. Als Musiker, Maler, Zeuge und kritischer Begleiter deutscher Geschichte und Mahner für den Frieden. Alles mit diesem Nuscheln, dem Hut, der Sonnenbrille hinterm Zigarrenrauch, dem tänzelnden Schritt. Udo Lindenberg ist seine eigene Marke.
9: Und überhaupt ist heute wieder alles klar.
8: 1946 im westfälischen Gronau geboren, will er früh raus aus der Enge, kommt 1968 nach Hamburg.
10: kam nach Hamburg und ich hatte das Feeling hier in dieser Stadt. Das ist eine Stadt, die bringt mir Glück. Und ich bringe der Stadt auch Glück und das passt gut zusammen. Und ich gehe auf die Ripperbahn und dann kommen wir zur Sache und dann geht das ab wie Luzi. Ne?
8: Und ab ging die Luzi für Hamburgs Ehrenbürger Lindenberg und seine Panikband Anfang der 70er mit Rockmusik, mit deutschen Texten.
10: Und dann habe ich gedacht, es muss doch gehen in Deutsch. Es muss irgendwie gehen. Und einer wird kommen, das habe ich ganz genau gewusst. Einer wird kommen und bringt das. Und vielleicht bin ich das.
11: Auch im Norden.
12: Für mich der Godfather auf deutschsprachige Pop-Rock-Musik und er war der Erste, der es geschafft hat, die deutsche Sprache in einen nicht kitschigen Textzusammenhang zu bringen und das ist das, wovon wir jungen Songwriter natürlich uns was abgeschaut haben.
13: Und wenn ich gehe, dann so wie ich gekommen bin, wie ein Komet.
8: Ob Johannes Oerding oder Rapper Apache 207 mit dem Udo 2023 mit 76 seinen ersten Nummer-1-Hit hatte, Lindenberg ist Inspiration und Vorbild, weil er authentisch ist und Haltung zeigt. Ob als musikalischer Wegbereiter der deutschen Wiedervereinigung,
14: entschuldigen Sie, ist das der Sonderzug nach Pankow?
8: Oder als kritischer Beobachter der Weltpolitik. Lindenberg mischt sich ein.
15: Komm, wir ziehen in den Frieden. Wir sind mehr als die Blau.
7: Kannst du als Sänger eigentlich irgendwas bewegen mit den Songs? Kannst du wirklich irgendwas erreichen? Wollen wir ja mal. Wir sind ja mal angetreten mit sowas. Wir können auch die Welt verändern.
8: Und so macht er auch mit 80 weiter.
0: Udo Lindenberg, 80 Jahre, für ihn und für seine Fans Grund genug, ausgiebig zu feiern. Gefeiert haben heute auch die Bayern, und zwar mit ihren Fans, den Gewinn der 35. Deutschen Meisterschaft. Heute Mittag stand das traditionelle Stell-Dich-Ein auf dem Rathausbalkon auf dem Programm. Aus München berichtet Michael Küster.
16: Eigentlich war vieles so wie immer, wenn die Bayern am Marienplatz feiern.
17: Wir sind Meister! Wir sind Meister in Wiederborn.
18: Einmal Meister!
19: Immer Meister!
20: Es war eine super Erfahrung. Es war das erste Mal, dass ich das miterlebt habe, obwohl ich eigentlich schon mein ganzes Leben lang Bayern-Fan bin. Aber es war super beeindruckend und es ist einfach schön, das Team so zu sehen.
16: Aber dann war es doch irgendwie anders. Denn über ein Thema spricht auch die Bayern-Fangemeinde an einem Tag wie diesem. Soll Manuel Neuer mit zur WM? Er selber sagt nichts, dafür aber der Ehrenpräsident Uli Hoeneß.
21: Na, ich wundere mich, dass man das Thema nicht früher geklärt hat. Dass es einfach wichtig ist für einen Torwart, dass man frühzeitig weiß, woran man ist. Und das wird im Fall Baumann oder im Fall Neuer jetzt kaum noch möglich sein.
16: Der Bayern-Torwart war dann um 13.49 Uhr auch der erste Spieler, der auf dem Rathausbalkon auftauchte und den Fans die silberne Schale präsentiert hat.
22: Hier ist Manuel Neuer!
16: Der Bayern-Kapitän bekam einen ähnlich großen Beifall von den 12.500 wie der Sympathieträger des Clubs, der Meistermacher, Trainer Vincent Kompany, der den Trubel auch total genossen hat.
23: Dieses Gefühl möchte ich mein ganzes Leben behalten und deswegen ist das auch im Gedanke, im Gefühl wie die erste Meisterschaft und genauso schön.
16: Das gemeinsame Singen von Gossenhauern wie We Are The Champions oder Der Wackelkontakt konnte aber auch ein bisschen Wehmut nicht wegfeiern. Leon Goretzka wird nach dem Pokalfinale Servus in München sagen.
24: Ich möchte die Gelegenheit nutzen, mich einfach bei euch allen zu bedanken. Ich bin ganz ehrlich, wir hatten, glaube ich, alle dieses Jahr das Gefühl, dass wir die Champions League gewinnen können. Das tut richtig weh, aber in einer Woche haben wir noch ein Spiel und da werden wir noch mal richtig Gas geben, alle zusammen. Vielen Dank, dass ihr alle da seid und auf geht's.
0: Vom Liga-Primus FC Bayern noch mal kurz zur zweiten Liga. Da hat die Spielvereinigung Greuther Fürth 3:0 gegen Fortuna Düsseldorf gewonnen und sich damit gerade noch so in die Relegationsspiele gerettet. Gegen Rot-Weiß Essen geht's dann um den Klassenerhalt. Das war's vom Aktuellen am Sonntagabend. BR24 kommt wie immer zurück morgen früh um 6 Uhr. In wenigen Minuten übernimmt jetzt das ARD-Gemeinschaftsprogramm. Tillmann Seiler sagt Servus.

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1: Wärmepumpe statt Gasheizung, das ist auch das Programm für die britische Regierung, jedenfalls ab 2028. Ganz originell, ein Schlossherr will das in 147 Zimmern seiner Burg umsetzen. Der Schlossherr hofft, mit seinem klimaneutralen Schloss auch mehr Besucher anzuziehen. Unsere Korrespondentin Gabi Biesinger berichtet aus Nordwestengland.
2: Ewan Frost Pennington weist mit dem Arm in die Ferne, deutet auf die prachtvoll bunten Büsche, die sich unterhalb des Burghügels von Mancaster Castle ergießen.
3: Yeah, you've come at a good time of year. So we've got the camellias out and the magnolias.
4: Die perfekte Jahreszeit. Blühende Kamelien, Magnolien und einige Rhododendren, die aus den 1850er Jahren stammen oder noch älter sind. Sie haben sich hier wirklich gut etabliert.
2: Mancaster Castle liegt an der Westküste der nordenglischen Grafschaft Cumbria und thront über dem Fluss Esk. Bis zur Autobahn M6 fährt man eine Stunde durch unwegsames Gelände. Und um in die Touristen-Hotspots im Herzen des Lake Districts zu gelangen, muss man den Coney Fell oder den Hardknott Pass überqueren, eine der herausforderndsten Straßen des Landes. Aber der Blick ist atemberaubend auf die Berge von Esk Dale und der höchste Berg Englands verschwindet in den Wolken.
3: In the clouds there is Garfield Pike, the highest mountain in England there.
2: Der viktorianische Kunstkritiker John Ruskin beschrieb die Aussicht von Mancaster als das Tor zum Paradies. Dass auf den rollenden Hügeln rund um die Burg so viel blüht, hat einen Grund.
3: The climate here is pretty unique in many respects because it's very wet.
4: Das Klima hier ist in vielerlei Hinsicht einzigartig, weil es sehr feucht ist. Ein gemäßigtes Regenwaldklima, das genau einer bestimmten Höhenlage des Himalayas entspricht. Das bedeutet, dass Rhododendren hier prächtig gedeihen.
3: And it means that rhododendrons just absolutely thrive here. So you can see how big they've got.
2: Ewan Frost Pennington ist 36 Jahre alt, groß und schlaksig, 3-Tage-Bart. Er trägt Jeans, Anorak und eine blaue Strickmütze. Ewan ist Schlossherr über das 147-Zimmer-Anwesen Mancaster Castle, wo er auch aufgewachsen ist. Als Kind hatte er schnell begriffen, dass es in der Schule nicht gut ist, der aus dem Schloss zu sein.
3: As a 6-year-old, basically as a teenager as well, you just want to fit in, don't you? So the last thing, I would have died of shame bringing my friends back here. So embarrassed.
2: Als 6-Jähriger oder auch als Teenager wäre es ihm total peinlich gewesen, Freunde mit nach Hause zu bringen. Dafür eignete sich das 800 Hektar große Anwesen umso besser, um mit seinen Geschwistern Fraser und Isla Verstecken zu spielen. Schon als Jugendlicher half Ewan mit, den Touristenbetrieb am Laufen zu halten, managte als 13-14-Jähriger den Eisverkauf.
3: I think my first command was the ice cream shop when I was 13-14.
2: Eine weitere prägende Erinnerung an seine Kindheit ist das Frieren.
3: As a kid, it was very cold.
4: Meine Eltern und auch meine Großeltern weigerten sich zu heizen. Und so wurde nur das Wohnzimmer geheizt, wo wir 90% unserer Zeit verbrachten. Der einzige Raum, in dem man tatsächlich leben konnte.
3: Warm enough to actually live.
2: Mit 18 suchte Ewan Frost Pennington das Weite, studierte erstmal in der Schweiz und fand seine Leidenschaft.
3: As soon as I could at the age of 18, I left the castle to go and kind of shape my own personality and interests. And where that took me was I got really into the energy sector.
2: Die Arbeit im Energiesektor. Er lebte unter anderem 3 Jahre im sonnigen San Francisco, beriet Software-Giganten wie Google und Microsoft beim Umstieg auf umweltfreundliche Energiequellen.
3: All the big companies like Google and Microsoft.
4: Ich habe dort wirklich spannende Projekte umgesetzt. Es war faszinierend, für diese großen Unternehmen zu arbeiten, aber sie brauchten manchmal sehr lange, um Entscheidungen zu treffen, je nachdem,

0: mit einer Wärmepumpe.
1: Yeah, within 6 months we were able to install a ground source heat pump.
2: Die Wärmepumpe beheizt jetzt den Großteil der öffentlich zugänglichen Räume und hat die Atmosphäre im Schloss komplett verändert. Und das alles auf umweltfreundliche Weise. Wir haben auch Solarpanels installiert, die wir unauffällig und denkmalgerecht eingepasst haben. Dadurch wird das Schloss praktisch CO2-neutral beheizt.
0: Ein bisschen scheint Ewan noch immer selbst zu staunen, dass er tatsächlich zurückgekommen ist. Aber der schnelle Erfolg begeistert ihn.
2: Deshalb bin ich hier. Ich habe gesehen, welches Potenzial Mancaster birgt, um es mit der Natur in Einklang zu bringen. Und obwohl ich mich erst abgewandt hatte, weil ich dachte, das hier ist nicht mein Leben, ich will ich selbst sein, habe ich ironischerweise festgestellt, dass ich durch meine Leidenschaft für die Umwelt, die ich hier ausleben kann, für Mancaster wirklich Gutes und Nachhaltiges bewirken kann.
0: Die Organisation English Heritage hat Mancaster Castle als historisches Gebäude ersten Grades eingestuft. Es steht unter strengem Denkmalschutz. Nach dem Einbau der Wärmepumpe stellte Ewan erstaunt fest, dass man gar keine neuen Heizkörper brauchte, sondern die Heizroste in den Böden, die vermutlich aus dem späten 19. oder frühen 20. Jahrhundert stammten, funktionierten bestens.
1: So we maintain what's called heritage grade temperatures in the castle.
2: Wir halten im Schloss eine Temperatur, die dem Denkmalschutz entspricht. Wir peilen keine 20 Grad an, die für Menschen angenehmer wären, sondern eher 15, 16 Grad. Das ist besser, weil bei höheren Temperaturen Materialien wie Holz und Papier schneller verrotten.
0: Ewan schließt die Tür zum Schlosskeller auf, kein öffentlicher Zutritt. Dort lagert Gerümpel, kaputte Fahrräder, ein alter Briefkasten der königlichen Post, Elektrogeräte aus den letzten 50 Jahren und ein paar Schätze, Wein aus den 1920er Jahren.
1: Jimmy, we've got some wine in here from the 1920s in the back there and stuff that I really need to get out. I'm always really angry with my parents. I'm like, we need to sort through this.
0: Ewan ist etwas sauer auf seine Eltern, weil er dort gerne mal aufräumen würde. Dann erreichen wir die magische Wärmepumpe, nur so groß wie ein Kühlschrank.
1: This is the heat pump. It's basically the size of a domestic fridge. But that's where all the magic happens.
0: Der Temperaturanzeiger ist ein deutsches Produkt. Ewan dankt für den Technologietransfer. Deutschland sei ja Vorreiter. Die Wärmepumpenindustrie im Vereinigten Königreich hinke hinterher.
1: That's definitely a German heat meter. So, yeah, we've used a lot of German technology here. We've relied on your guys' innovation. So thanks.
2: Ich glaube nicht, dass es in Großbritannien einen einzigen Wärmepumpenhersteller gibt. Die Branche wurde als Zukunftssektor einfach noch nicht entdeckt.
0: Darum fehle auch die Expertise für diese Technik. Ewan schildert, er müsse seinem sehr zuverlässigen Klempner immer die Daumenschrauben anlegen, weil der Bedenken habe, die Wärmepumpe zu warten, weil er sich damit nicht auskennt.
1: I have to really twist the arm of my local plumber. We definitely need a lot more heat pump like skills basically in the local area.
0: Das alles könnte sich vielleicht bald ändern, denn im kommenden Jahr soll ein Gesetz in Kraft treten, das ab 2028 alle Neubauten in England mit Solaranlagen und Wärmepumpen ausgestattet werden müssen. Erlaubt werden sollen auch die sogenannten Balkonkraftwerke, Solarmodule aus dem Baumarkt, die man selbst montieren kann, die wegen Sicherheitsbedenken bisher in England verboten waren. Doch im Moment werden in Großbritannien noch deutlich weniger Wärmepumpen als neue Gasheizkessel installiert. Immerhin wurden 2025 fast 125.000 Wärmepumpen verkauft, mehr als doppelt so viele wie noch 2023. Doch Ewan Frost Pennington geht das alles nicht schnell genug.
2: Ich halte es für absoluten Wahnsinn, dass bei uns gerade jetzt noch Unmengen an Gasheizkesseln installiert werden, die uns für die nächsten 15 bis 20 Jahre von diesen Technologien abhängig machen. Obwohl wir keine Ahnung haben, wie hoch der Ölpreis noch klettert oder woher Öl und Gas dann kommen sollen.
0: Doch zurück zu Ewans Wärmepumpe. Für die wurden rund 2,5 Kilometer Rohrleitung verlegt, runter zum Fluss Esk und wieder zurück. Die größte Herausforderung dabei, die meterdicken Fundamente der Schlossmauern.
3: It took a guy called Diamond Dave with his diamond-headed huge drill.
2: Ein Mann namens Diamond Dave brauchte mit seinem riesigen Diamantbohrkopf mehrere Tage, um sie durchzustoßen. Aber jetzt, wo die Rohre verlegt sind, halten sie hoffentlich die nächsten 50 Jahre. Und wir müssen uns keine Sorgen mehr darum machen.
3: So we don't have to worry about them.

0: Dass Ewens Familie etwas exzentrisch ist, kann man schon daran sehen, dass auf dem Anwesen noch Bären gehalten wurden, als Ewen 1990 geboren wurde. Doch dann zogen die drei verbliebenen asiatischen Schwarzbären in den Zoo nach Dudley um. 35 Jahre später wird das ehemalige Bärengehege von einem Solarpark überdeckt. Mancaster Castle ist seit mindestens 800 Jahren in Familienbesitz. In der Ahnengalerie immerhin Jane Seymour, die dritte Frau von Heinrich dem VIII.
1: We've got a few links with royalty. My great times 16 auntie was Jane Seymour, who married Henry VIII.
0: Der Adelstitel der Mancasters blieb später auf der Strecke. Ewens Großmutter war eine von vier Schwestern. Der Titel musste an den nächsten lebenden männlichen Verwandten gehen, landete so in Australien. Sein Urgroßvater habe sich wohl gedacht, schildert Ewen, warum sollte er das Schloss einem Mann geben, den er nie getroffen hatte. Darum wurde der Titel vom Anwesen und dem Schloss getrennt. Ewen bedauert das nicht.
1: For me it's liberating. It's bad enough living in a castle, but having to go and introduce yourself as actually I'm Lord Mancaster or so on.
2: Es ist schon schlimm genug, in einem Schloss zu leben, aber sich dann ständig vorstellen zu müssen, als ich bin Lord Mancaster. Ich bin einfach nur Ewen.
1: I'm just Ewen. I'm not the castle guy.
0: Ewen Frost Panningtons Mutter, Iona, übernahm das Schloss, als sie 23 Jahre alt war. Ihre Eltern und Großeltern mussten im Sinne des Wortes das gesamte Tafelsilber verscherbeln, um das Schloss halten zu können. Ihren Mann, Peter Frost, Ewens Vater, lernte Iona auf einer Party kennen. Sie sprach ihn an, er sei doch wohl Tierarzt, ob er ihre Bären kastrieren könne? Ewen stellt seinen Vater vor.
1: So we're in the Hawk and Owl Center. Meet my dad. Grüß Gott.
0: Bären gibt es ja nun nicht mehr in Mancaster. Dafür ein Falken- und Eulen-Center, in dem mehrmals täglich Vogelflugschauen veranstaltet werden. Und dort ist Peter Frost Pennington ganz in seinem Element.
3: This was the bear pit. The bears went. And we concentrate on the birds of prey.
0: Wenn man mit Peter Frost Pennington spricht, spürt man, wie stolz er auf das ist, was sein Sohn aus dem Schloss gemacht hat. Auch wenn er erstmal scherzt, wäre er doch bloß in Kalifornien geblieben, dann hätten wir ein ruhigeres Leben.
3: He should have stayed in America, we'd have had a much more peaceful life, but it would be very boring.
0: Aber es wäre auch sehr langweilig. Ewen hat nicht nur die Energiefrage angepackt. Wegen der Heizung kann er das Schloss inzwischen als internationales Konferenzzentrum vermieten. Neben Schlossführungen und Vogelflugschauen können sich die Besucherinnen und Besucher bei diversen Aktivitäten wie Bogenschießen oder Holzschwertkampf messen. Regelmäßige Events wie die Dragshow Dragcaster, das Musikfestival Crankenhouse und der Hindernislauf Race the Tide entlang des Flusses Esk locken zusätzliche Gäste an. Mit 160 Beschäftigten ist Mancaster inzwischen ein mittelständisches Unternehmen. Jedes Jahr kommen 80.000 Besucher. Ewen hat das Schloss in die Zukunft geführt, meint sein Vater.
3: National Trust English Heritage, they do a fantastic job of looking after these places.
4: Organisationen wie National Trust oder English Heritage leisten fantastische Arbeit. Aber wenn der National Trust ein Anwesen wie unseres in Besitz nimmt, bleibt die Zeit stehen. Sie frieren es ein, sie pflegen es, aber es ist tot. Mancaster dagegen blickt in die Zukunft und ehrt gleichzeitig die Vergangenheit.
0: Und manchmal sind es die ganz kleinen Ideen, die dann große Wirkung entfalten, die Peter Frost Pennington gefallen.
3: We've just got a new member of staff, Bert, the robot grass cutter.
4: Wir haben einen neuen Mitarbeiter, Bert, den Mähroboter. Vorher hat ein Gärtner ständig den Rasen gemäht, der kann jetzt etwas anderes machen. Bert mäht rund um die Uhr, wird mit Solarstrom geladen. Wir sparen mehr Benzin. Großartige Sache.
0: Der Lake District Nationalpark, in dem Mancaster liegt, wurde 2017 als UNESCO-Welterbestätte anerkannt. Das bringt besondere Auflagen für die Bewirtschaftung mit sich. Und Ewen entwickelt gerade mit der University of Cumbria ein Konzept für Ökoanbau.
2: Wir wollen unsere Ländereien nachhaltig bewirtschaften, wirtschaftlich und ökologisch gesehen. Denn die Landschaft ist aus kultureller Sicht genauso wichtig wie das Schloss. Aber das wird manchmal übersehen.
0: Und so überzeugt Peter Frost Pennington von den Zukunftsplänen seines Sohnes auch sein mag, ein persönliches Anliegen hat er dann doch noch, denn bisher kommt die Heizkraft der Wärmepumpe im Schloss nur den öffentlich zugänglichen Räumen zugute, nicht der elterlichen Wohnung.
3: He hasn't done our quarters yet. The public areas are all lovely and warm, but he hasn't spread it into our bit. But we're used to it. We're not as important. We just have plenty of layers on.
0: Aber egal, lacht Peter. Wir sind ja auch nicht so wichtig. Wir ziehen halt weiterhin viele Pullover an. Das kannte Ewan aus seiner Kindheit ja schließlich auch nicht anders.
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6: Um 20.30 Uhr mit Martin Wilhelmi. Die Bundesregierung wird wegen des Ebola-Ausbruchs in der Demokratischen Republik Kongo absehbar keine Vorkehrungen treffen. Gesundheitsministerin Wagen bezeichnete das Risiko in der Bundesrepublik als äußerst gering. Eine weltweite Pandemie halte sie für nahezu ausgeschlossen. Im Kongo hat sich eine seltene Variante des Ebola-Virus ausgebreitet. Die Behörden melden fast 90 Todes- und mehr als 300 Verdachtsfälle. Gegen diese Virusvariante gibt es noch keinen Impfstoff. Die Zukunftschancen für Kinder in Deutschland sind ungerechter verteilt als in vergleichbaren Industrieländern. Zu diesem Ergebnis kommt eine aktuelle UNICEF-Studie zum Kindeswohl. Aus Berlin, Tim Assmann.
7: Bund und Länder seien gemeinsam in der Verantwortung, mehr Bildungsgerechtigkeit zu schaffen, erklärte Bundesbildungsministerin Karin Prien als Reaktion auf den UNICEF-Bericht. Jedes Kind solle die Chance auf bessere Bildung haben, um sein Potenzial entfalten zu können, betonte die CDU-Politikerin. In der aktuellen UNICEF-Erhebung zum Kindeswohl in den Industrieländern liegt Deutschland nur auf Rang 25. Platz 1 belegen die Niederlande, gefolgt von Dänemark und Frankreich. Vor Deutschland liegen auch Länder mit geringerer Wirtschaftskraft wie Rumänien und Ungarn.
6: In den Vereinigten Arabischen Emiraten hat es auf dem Gelände eines Atomkraftwerks nach einem Drohnenangriff gebrannt. Dort wurde ein Stromgenerator getroffen und fing Feuer. Das AKW liegt rund 200 Kilometer westlich der Hauptstadt Abu Dhabi in der Wüste. Aus Kairo, Anna Osius.
8: Die Behörden beruhigten, der Vorfall habe sich außerhalb des engsten Sicherheitsbereichs der Anlage ereignet. Es liegen keine Meldungen über Verletzte vor und es sei keine erhöhte Strahlung gemessen worden. Die internationale Atomenergiebehörde IAEA äußerte sich besorgt und verurteilte den Angriff. Militärische Aktivitäten, die die nukleare Sicherheit gefährdeten, seien inakzeptabel, hieß es von IAEA-Chef Grossi. Die Emirate werden seit Wochen massiv vom Iran angegriffen, weil sie als Verbündete der USA und Israels gelten. Dabei treffen Drohnen immer wieder die Energieinfrastruktur des Landes.
6: Nach Schalke 04 steigt auch die SV Elversberg in die erste Fußball-Bundesliga auf. Das Team aus dem Saarland besiegte Münster mit 3:0 und sicherte sich damit Platz 2. Paderborn gewann in Darmstadt mit 2:0 und spielt als Drittplatzierter nun in der Relegation gegen Erstligist Wolfsburg. Den Gang in die dritte Liga antreten müssen Münster und Fortuna Düsseldorf. Greuther Fürth spielt die Relegation gegen Rot-Weiß Essen. Das Wetter in Deutschland, in der Nacht im Westen gelegentlich Schauer, sonst meist trocken und teils wolkig oder klar, vereinzelt Nebel möglich bei Tiefstwerten von 11 bis 1 Grad. Morgen von Westen her teils kräftige Schauer oder Gewitter, im Osten meist trocken und freundlich bei Höchstwerten von 12 Grad in der Eifel und bis 22 Grad in Berlin. Und das waren die Nachrichten.
9: Ich habe für mich auch immer so gesagt, okay, es ist einfach so ein bisschen James Bond-Villain wurde da gespielt. Also wo man so sagt, ja okay, das gibt's doch in echt nicht. So jemand, okay, der sitzt jetzt im Bunker und baut ein Rechenzentrum auf für Cybercrime in der ganzen Welt. Hat dann seine 8 Bildschirme, hat dann Räume, die komplett in schwarz sind. Hat dann dort irgendwelche komischen Figuren rumstehen innerhalb dieses Bunkers, die gab's auch. Also echt, echt surreal.
10: In dieser Folge geht es um einen Polizisten, der mit seinen Kollegen einen Einsatz durchgezogen hat, der auf der ganzen Welt in den Nachrichten war und den Stoff für Netflix geliefert hat. Es geht um einen riesigen Bunker, der mal der Bundeswehr gehört hat, der wird verkauft. Und der neue Besitzer baut sich da eine Darknet-Zentrale rein, bis die Polizei kommt.
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10: Mit Jost Schmidt. Der Mann, mit dem wir heute reden, hat mitgeholfen, diesen Koloss, dieses Zentrum für Cyberkriminalität auszuheben. Das Ganze passiert in Traben-Trarbach an der Mosel. Da ist es sehr, sehr schön. Und oben, über dem Ort auf dem Mont Royal, ist da dieser Bunker. Der ist 5 Stockwerke tief. über 5500 Quadratmeter groß, wurde in den 70er Jahren gebaut als militärisches Rechenzentrum. Am 26. September 2019 stürmt die Polizei diesen Bunker. Das ist der größte Cybercrime-Zugriff in der Geschichte der Bundesrepublik. 650 Polizisten aus ganz Deutschland sind dabei. Was sie da finden, ist eine internationale Schaltstelle für Cyberkriminalität. Da gibt's Drogenhandel im Darknet, Falschgeld, gestohlene Kreditkartendaten. Und was das für eine riesige Nummer ist, das zeigt auch das hier. Das FBI ist an den Ermittlungen beteiligt, Netflix produziert eine Dokumentation und The New Yorker berichtet. Dieser Mann ist auch dabei. Philipp Haderdauer ist zu dem Zeitpunkt IT-Analyst beim Landeskriminalamt Rheinland-Pfalz. Er hat Computerspielwissenschaften studiert, bevor er zur Polizei gekommen ist, was ja mal überhaupt nicht so der klassische Weg ist. Philipp ist noch nicht mit dabei, als die ersten Polizisten diesen Bunker aufbrechen. Er kommt dazu, als alles gesichert ist und es darum geht, diese Dimension zu begreifen. Seine Aufgabe: Beweise sichern. Wir gehen mal eben aber noch einen Schritt zurück. Im September 2019, da war zwar dieser Zugriff, aber die Kollegen von Philipp, die haben davor schon jahrelang ermittelt. Seit 2015 observiert die Cybercrime-Einheit in Mainz diese Bunkeranlage.
9: Da war natürlich das Problem, dass es ein Novum war, einfach dieser Fall, weil eben gegen ein Rechenzentrum ermittelt worden ist. Das ist normalerweise nicht so. Also normalerweise im Cybercrime ermittelt man immer gegen einzelne Personen oder vielleicht einen Server, den man gefunden hat, aber nie gegen ein ganzes Rechenzentrum mit Dutzenden von Servern, Hunderten von Servern. Und da war natürlich die Problematik, dass der Vorwurf, der im Raum stand, dass diese Server wissentlich für kriminelle Machenschaften zur Verfügung gestellt werden. Das ist die Frage, wie kommt man an diese Daten ran? Da wurden dann natürlich erstmal so die klassischen Tools gefahren, wie sie die Polizei eben immer hat. Also eine Telekommunikationsüberwachung. Es wurde beispielsweise auch mal mit Helikopter über dieses Gelände geflogen. Aber natürlich ist es ein Bunker, ne? Da sieht man nicht viel. Und auch bei diesen Telefongesprächen wurde sich eben so sehr kodiert unterhalten. Also da war dann, ob das wirklich um was ging oder ob das wirklich so war, haha, wir gehen eh davon aus, dass die Polizei mithört und wir sprechen einfach mal ein bisschen doof über irgendwie 700 Orangenkisten. Das war nie so ganz klar. Genau, und da ist man auch ein bisschen an seine Grenzen gestoßen, weil man gesagt hat, okay, wir können da nicht weiter ermitteln mit diesen klassischen Ermittlungsmethoden.
10: Kannst du da noch mehr erzählen, was da so telefoniert wurde?
9: Ja, also da gab es dann quasi Codenamen, die dann gefallen. Es gab da einen Mr. Green, von dem auch geredet worden ist oder mit dem auch geredet worden ist, bei dem erstmal lange nicht klar war, wer das überhaupt sein soll. Und dann wirklich so, wie es jetzt eher so aus der Drogenszene kennen würde. Also so, okay, Orangenkisten stehen für irgendwas, für irgendeine Art von Droge und dann gibt es eben eine Mengenangabe und dann die sind jetzt angekommen und die schauen alle gut aus quasi, nichts verfault und so weiter. Und dann muss man natürlich sich überlegen, okay, was könnte damit gemeint sein und in was sind die da genau involviert?
10: Mr. Green, das wird dann später klar, das ist ein irischer Mafia-Boss, auch bekannt als The Penguin. Der kannte Hermann X. Und Hermann X, das ist der Mann, der den Bunker gekauft hat und der auch die Behörden hellhörig gemacht hat.
9: Hermann X, der hatte ja schon in den Niederlanden Bunker. Und der war damals schon dort bekannt. Also das war, endete auch relativ schlecht, weil der brannte dort ab. Und da wurde auch ein Ecstasy-Labor gefunden. Da wurde aber auch jede Kenntnis von sich gewiesen. Und dann war es eben so, dass in den Niederlanden vielleicht auch einfach ein bisschen die Behörden zu aufmerksam geworden sind. Und dann wurde eben nach alternativen Standorten geschaut. Und dann kam da wohl Traben-Trarbach in den Blick. Und natürlich hat das dann auch der Stadtrat da mitbekommen. Also wenn es um den Verkauf von diesem Gelände ging, wofür sich erstmal nicht so viele Interessenten finden. Vor allem, weil für so ein Bunkergelände, wie ich dann auch erfahren habe, einfach sehr, sehr viel Kosten anfallen. Also da ging es um Stromkosten von so 10.000 Euro im Monat.
10: Also das muss belüftet werden, das muss beheizt werden, gepflegt werden.
9: Und du brauchst Leute, die sich damit auskennen. Also wie viele Leute können einen Bunker quasi betreiben heutzutage noch? Da gab es dann die ehemaligen Hausmeister, die dann geholfen haben. Genau, und da war es dann eben so, dass die dann auch eine Anfrage gestellt haben, wirklich bei der Polizei, ist denn über diesen Mann etwas bekannt? Also können wir das an den verkaufen? Und von der Polizei wurde dann also schon eine Warnung ausgesprochen. So, okay, wir haben Hinweise darauf, dass er in kriminelle Geschäfte in den Niederlanden verwickelt war. Wäre vielleicht besser, jemand anders zu finden. Am Ende wurde das dann trotzdem leider. Und damit begann dann mehr oder weniger auch das Ermittlungsverfahren.
10: Offiziell bietet Mr. X in seinem Rechenzentrum Webhosting an und vermietet Serverspeicherplätze an Kunden. Seine Marketingbotschaft ist, er sei ein Bulletproof-Hoster. Also er bietet Server an, ganz speziell für organisierte Cyberkriminalität. Und solche Anbieter versprechen ihren Kunden Schutz vor Strafverfolgung. Die Ermittler, die kommen irgendwann mit dem, was sie machen können, nicht weiter. Das ist ausgeschöpft. Also denken sie sich was Neues aus, die schleusen verdeckte Ermittler ein.
9: Genau, also das ist natürlich die andere Sache, die man getan hat. Weil eine Mal hatte man so quasi diese technische Ebene. Aber natürlich wollte man auch physisch mehr über diesen Bunker wissen. Also wie ist die Beschaffenheit, wie wäre es beim Zugriff da reinzukommen. Und da gab es tatsächlich so ein Volunteers-Programm. Also da, die Cyberbunker-Website ist eh vom Design her jetzt ganz interessant. Also so wie in den 80er, 90ern, wenn du dir eine Webseite vorstellst, so Anfänge vom Internet. Und da wurde dann ein Volunteers-Programm so, hey, gibt's vielleicht Leute, die auf freiwilliger Basis bei uns arbeiten wollen? Da hat man dann auch im Nachhinein erfahren, dass es da unterschiedliche Meinungen zu gab, weil die ja schon so ein bisschen eine verschworene Gemeinschaft waren.
10: Dass man da externe Leute, Freiwillige zulässt.
9: Genau, weil man dann natürlich auch sagt, ja, okay, das könnte ja quasi jeder sein. Wie können wir dem trauen? Und da wurde dann die Legende des verdeckten Ermittlers Harry erfunden. Und der Harry hat sich dort als Gärtner erstmal beworben. Und wurde auch relativ schnell genommen. Gibt es auch immer noch diese lustige Geschichte, dass er dann quasi da am Eingangstor war. Und da war dann auch jemand, der Wachmann gespielt hat, hatte auch so eine Machete so neben sich liegen und hat dann noch gesagt, ja, also Polizisten kann ich riechen.
10: Tja, also das hat ja wohl schon mal nicht geklappt. Harry, der eigentlich ein Ermittler aus dem LKA ist, versucht den Leuten, die im Bunker arbeiten, Stück für Stück Infos zu entlocken. Aber als Gärtner hast du halt nicht wirklich viel im Bunker zu tun. Deswegen kommt eine zweite Person ins Spiel, eine Frau, auch eine verdeckte Ermittlerin.
9: Naja, der Hardy hatte noch eine Freundin. Ich meine, Julia war der Name. Und die war Putzfrau. Und für so eine Putzfrau ist es dann natürlich viel, viel sinnvoller, dass die auch in den Bunker wirklich hinein darf. Und das war dann auch der Moment, wo es dann wirklich mal Fotos aus dem Inneren gab. Also natürlich als Putzfrau, da ist jetzt nicht immer jemand dabei. Das heißt, sie hatte die Momente, wenn sie alleine in den Räumen war, in den Gängen und konnte das wirklich mal dokumentieren. Das heißt, das erste Mal hatte man so wirklich einen Überblick darüber, wie das da drin ausschaut.
10: Und das ist ja auch jemand, bei dem wirkt das nicht komisch, wenn diese Person dann irgendwie lange in irgendwelchen Räumen zugange ist und auch alles ja kennen muss, um überhaupt sauber machen zu können. Und sag mal, also Harry und Julia, dieses Liebespaar im Bunker, hilft damit. Was können die denn alles rausfinden, peu à peu?
9: Also natürlich erstmal zum Beispiel, was natürlich für uns das Wichtigste war, wo stehen diese Server eigentlich? Und da gab es dann eben erste Bilder, auch die Anzahl der Server war dann ersichtlich. Dann natürlich auch, gibt es vielleicht irgendwelche Mechanismen, die dort eingebaut worden sind, falls jemand in diesen Bunker kommt. Auch ein bisschen natürlich dieses Tagesgeschäft. Also wer ist quasi in welcher Rolle tätig? Das war natürlich auch ganz interessant. Aber es ist dann eben auch herausgestellt, genau, unser Hermann X ist eben vor allem als Manager aufgetreten. Er hatte dann aber auch noch eine rechte Hand. Es gab einen Administrator, es gab den Wachmann, der gleichzeitig auch Koch war. Genau, also es war so eine wild zusammengewürfelte Truppe. Und das hatte man dann auch so leuchten können und eben auch schauen können, okay, ja, was war zum Beispiel noch interessant, es war ja auch so, dass teilweise in diesem Bunker auch gelebt wurde. Also teilweise wurde der Bunker von diesen Leuten ja einfach nicht verlassen. Und ich weiß nicht, wie es dir geht, wenn du mal so ein paar Tage jetzt kein Sonnenlicht hättest, aber das würde bei mir schon massiv auf die Laune schlagen.
10: Die Ermittler, die überlegen sich dann irgendwann im Sommer 2019, es ist jetzt an der Zeit, dieses Ding hochgehen zu lassen. Aber, denken die sich auch, es wäre doch eigentlich viel besser, wenn wir davor alle Verdächtigen aus diesem Bunker locken.
9: Ja, da, also muss man sagen, die verdeckten Ermittler, das Pärchen, die waren einfach so MVPs auch in dieser Sache. Da wurde dann eine schöne Legende entwickelt, wie man es dann bei der Polizei nennt. Und zwar hatte Hardy dann natürlich erzählt, weil er mit allen dann auch so eine Art Verbundenheit und Vertrauen aufgebaut hat. dass der Schwiegervater gestorben sei und er dadurch ein gutes Erbe bekommen habe und er der Truppe auch einfach mal gerne was zurückzahlen würde. Und dann gab es da in Traben-Trarbach ein Restaurant, in dem er gesagt hat, kommt, dann lade ich euch alle ein. Das geht alles auf mich, wir gehen da alle zusammen hin und ich möchte wirklich, dass alle dabei sind. Das hat er immer wieder betont. Also hat wirklich zu jedem Einzelnen auch nochmal wohl so gesagt, so ey, wenn du dabei wärst, wäre super schön. Und hat sie damit dann auch so überzeugen können, sodass wirklich dann niemand im Bunker war.
10: Wenn wir uns die Nacht vom Zugriff anschauen, dann wird nochmal klar, was für eine riesige Sache das alles ist. 650 Polizisten aus ganz Deutschland fahren da an die Mosel, um in dieses Bunker-Rechenzentrum reinzugehen. Die versammeln sich und warten auf das Go.
9: Das Go kann dann natürlich erstmal von quasi der Ermittlungsleitung, es gibt da quasi bei der Polizei dann auch immer, wenn dann so eine besondere Lage ist, gibt es dann noch den sogenannten PF, also Polizeiführer, der dann das letzte Wort, und natürlich hat man dann vor allem auf die Spezialkräfte gewartet.
10: Wie lange habt ihr da gewartet, bis klar war, okay, der Bunker ist leer, es geht jetzt los?
9: Also es war so zweistufig, weil natürlich 650 Polizeikräfte, wenn die irgendwo rumfahren, das fällt auf. Wenn dann auch noch ein Helikopter rumfliegt, dann weiß eh jeder Bescheid und denkt sich seinen Teil. Und deswegen war es ganz nützlich, dass die Hochschule der Polizei bei uns in der Nähe war. Also in der Nähe gesprochen heißt eine 45 Minuten Fahrt wahrscheinlich nach Traben-Trarbach. Das heißt, das war so der erste Punkt, wo erstmal gewartet worden ist. Und dann, als es den Zugriff gab, dort hatten wir quasi in der Zeit dann schon in die Nähe verlagert. Und das Schöne ist, dass es auch so ein bisschen Industriegelände ist, um den Cyberbunker herum. Habe ich tatsächlich auch mal jemanden kennengelernt, der in der Firma gearbeitet hat, die dort in der Nähe war. Und der hat auch so gesagt, also man hat da schon immer mal reingeguckt, aber man hat sich auch nicht so viel drüber gedacht und hätte nie gedacht, was sich dahinter alles verbirgt. Also es hat sich auf jeden Fall lang angefühlt. Und weil es dann auch nochmal so zweistufig war, dann war das eine, wir sind erstmal auf dieses Gelände gefahren. Und auf diesem Gelände selbst haben wir dann auch nochmal gewartet, weil natürlich erstmal noch von Spezialkräften auch alles abgesichert wurde. Also gibt es noch irgendjemand, der auf dieses Gelände gerade kommen könnte? Ist irgendwas in diesen Räumen versteckt, was potenziell gefährlich sein könnte? Da konnte man sich eben gar nicht sicher sein. Also es hat sich sehr lang angefühlt, so wahrscheinlich 2-3 Stunden, die man wirklich gewartet hat.
10: Um in diesen Bunker zu kommen, geht's für Philipp durch schwere Stahltüren und danach runter, runter, runter, 5 Stockwerke unter die Erde.
9: Ja, also das war schon, also vor allem, wenn man natürlich dann auch denkt, wie der wirklich ursprünglich genutzt worden ist und überlegt, okay, da waren jetzt die ganzen Soldatinnen und Soldaten damals drin und hatten dort ihren Lebensalltag und es war ja auch wirklich so gestaltet, dass die autark davon hätten leben können. Und dann ist man ja wirklich so durch, nicht mehr quasi aktiv geschaltet, aber gab es ja wirklich eine Schleuse, durch die man dann durchgegangen ist. Dann gab es nochmal eine richtig fette Tür und dann gab es natürlich so die Stockwerke, die dann alle so in die Tiefe führen und dann war das so, ja, also dann ist man rein und alles sind so ausgeschwärmt und man hat von überall was gehört, überall ist irgendjemand vorbeigelaufen und man hat diese Dimension noch gar nicht so erfassen können. Vor allem, wenn man dann mal weitergegangen ist, irgendeine Person gesucht hat, war man so, okay, wo bin ich hier plötzlich gelandet?
10: Wie hat sich das angefühlt, da unten zu sein?
9: Also es war tatsächlich sehr komisch, weil sehr viel los war, aber dadurch, dass die Leute so verteilt waren, war es jetzt nicht so, dass überall Huhuhu war und es ist einfach so, also man war so in seiner eigenen Welt jeweils, wenn man da in den Raum gegangen ist. Es war vor allem eben auch ein ganzes Stück einfach surreal, würde ich sagen, weil es sich dann auch so anfühlt, okay, was stehe ich jetzt hier im Bunker rum, ja? So, das hätte ich dem Philipp vor einem halben Jahr erzählen sollen, hätte gesagt, hä, was zum Teufel, was willst du da?
10: Der Betreiber von dem Cyberbunker, Hermann X, also dieser auffällige Typ mit dem protzigen Auto, hat sein eigenes Büro im Cyberbunker. Und das ist einer der Räume, die sich Philipp auch anschaut.
9: Also ich habe für mich auch immer so gesagt, okay, es ist einfach so ein bisschen James Bond, Villain wurde da gespielt. Also wo man so sagt, ja okay, das gibt's doch in echt nicht. So jemand, okay, der sitzt jetzt im Bunker und baut ein Rechenzentrum auf für Cybercrime in der ganzen Welt, hat dann seine 8 Bildschirme, hat dann Räume, die komplett in schwarz sind, hat dann dort irgendwelche komischen Figuren rumstehen innerhalb dieses Bunkers, die gab's auch. Also echt, echt surreal.
10: Was waren das für Figuren?
9: Also da hat irgendjemand sich ein bisschen künstlerisch ausgelebt und da gab es mehrere davon. Das waren so, ich kann gar nicht genau, nicht mal sagen, wie diese Figuren ausschauen sollten. Also was so das genaue Ziel war, aber sie waren auf jeden Fall sehr unheimlich. Und es gab natürlich auch so tiefere Stockwerke, die jetzt nicht so explizit genutzt worden sind. Weil da waren zum Beispiel Reservetanks oder auch die alte Technik. Und da ist dann mittendrin, dass es dann das erste Mal Leuten passiert. Und dann hat sich jeder so einen Spaß ausgemacht, auch die Leute mal hinzulocken, dass da komplett im Dunkeln dann einfach eine von diesen Figuren stand. So auf allen Vieren war das, glaube ich. Also es war einfach schon echt creepy. Also allgemein ist das so, wenn man da alleine unten rumgelaufen ist. Das ist auch schon unheimlich geworden, auch wenn man wusste, ja, okay, da ist ja niemand drin, das wurde alles schon geklärt. Das ist schon, da fühlt man sich schon sehr allein und es ist einfach so groß, dass man sich da auch ein bisschen verloren fühlt schnell.
10: Die durchsuchen da wirklich alles in diesem Büro vom Cyberbunker-Chef und unter einer Bodenplatte finden Philipp und die Kollegen einen versteckten Computer.
9: Also diese Bodenplatten, da hatten wir wirklich so wie so einen riesigen Saugnapf Gerät für. Da bin ich mir nicht mal sicher, ob wir es dabei hatten und ob das irgendwo rumlag. Wahrscheinlich war es sogar interne Ausrüstung. Und damit konnte man die einfach rausheben und zur Seite legen. Dort wurde dann relativ eben schnell dieser eine Rechner gefunden, was dann leider zur Folge hatte. Verdammt, das haben sie vielleicht öfters gemacht. Das müssen wir jetzt überprüfen.
10: Heißt, alle Bodenplatten im Bunker einmal anheben.
9: Mhm. Und jetzt rate mal, wer diesen Job hatte.
10: Du?
9: Ja, zusammen mit einem Kollegen. Aber ich sag mal, ich war der Jüngere und Gelenkige, deswegen war die Ehre dann an mir, an Herzog begleitet. Und das war natürlich dann auch so jedes Mal so, okay, hoffentlich schaut es nicht so schlimm aus, wenn ich da runterkriege. Und man hat dann natürlich auch irgendwann so angefangen, so Strategien zu entwickeln. So, okay, wenn ich in diesem Raum diese Bodenplatte nehme und mich dann einmal rumdrehe, muss ich eigentlich alles sehen.
10: Die Aufgabe von Philipp ist es, diese ganzen Server auszuwerten. Darüber laufen die Drogen, Waffen, Kinderpornografie, Falschgeld, gestohlene Daten, halt alles, was es so an illegalen Sachen im Internet gibt.
9: Genau, also da kann man, das ist wirklich so, also so klar, ganz viel so klassisches Phishing und auch Betrugsseiten. Aber das hat sich dann auch immer höher geschaukelt. Also es gab auch quasi Botnetze. Also Botnetz kann man sich so vorstellen. Das wird zum Beispiel bei dir, du hast dir so eine nette, smarte Lampe gekauft beispielsweise. Die ist aber gar nicht so gut gesichert. Und die wird jetzt benutzt, um von dort aus beispielsweise irgendwelche Angriffe auf eine Webseite zu fahren.
10: Das muss man sich mal überlegen. Also ich habe zu Hause mit meinem Smart Home irgendeine Lampe, von der ich denke, die geht nur an und aus. Mehr macht die nicht. Die kann aber eigentlich noch viel mehr Dinge, die ich gar nicht möchte.
9: Genau, weil die irgendein Standardpasswort hat, was nie geändert worden ist.
10: Passwort 1, 2, 3, Ausrufezeichen.
9: Ja, also wirklich bei jedem Smartgerät gibt es ja dieses Risiko. Und dann gibt es einfach automatisierte Server. Die gab es natürlich auch dann. Die dann einfach den ganzen Tag im Internet rumsuchen. Suchen dann, okay, finde ich diese ganzen Smartgeräte? Ich probiere es mal aus. Wer hat dieses Passwort nicht geändert? Vielleicht kann man das als normaler Nutzer auch gar nicht ändern. Und dann wird das Teil meines Netzes. Und dann kann man das eben nutzen, um dann beispielsweise jetzt so einen DDoS-Angriff, also einfach die Überhäufung mit Anfragen von der Webseite zu fahren.
10: Bis dann die Webseite zusammenbricht, weil es einfach so viele Angriffe gibt.
9: Genau, also wenn zum Beispiel jemand sagen will, okay, irgendwie hat mir das SWR jetzt Böses getan und dann würde er quasi sagen, okay, dieses Botnetz möchte ich nutzen. Teilweise gibt es das auch wirklich als Service, also er würde jemanden anschreiben, den dann die Kryptowährung seiner Wahl überweist und wenn die sagen, okay, für einen Tag werden wir jetzt versuchen, das SWR Alarm zu legen.
10: Das heißt, meine Lampe zu Hause, die sorgt dann da mit dafür, jetzt mal so ausgedrückt, dass da irgendwo Webseiten lahmgelegt werden können.
9: Zusammen mit sehr vielen anderen und sowas wurde eben teilweise auch aus dem Cyberbunker gesteuert.
10: Also, was lernen wir draus? Vielleicht mal die Passwörter unserer Lampen zu Hause ändern, wenn es denn geht. Für Philipp bedeutet dieser Einsatz, dass er wochenlang ziemlich wenig Tageslicht abbekommt. Jeden Tag steigen er und seine Kollegen in die Tiefe, arbeiten da zwischen den Servern. Die müssen da vieles im Bunker sichern, weil sie das nicht sichern könnten, wenn sie das erst einpacken und dann auf der Dienststelle wieder zusammenbauen würden.
9: Das ist halt ein riesiger Team-Effort gewesen. Also es war ja quasi jetzt nicht nur das Team vom LKA, sondern die ganzen Polizeipräsidien haben auch ihre ganzen IT-Leute zur Verfügung gestellt. Und dann war es eben so, dass wir wirklich dann immer von früh bis abends in diesem Bunker waren. Denn abends ist man gemeinsam zurückgefahren, man hat auch zusammen Mittag gegessen und hat dann noch so ein bisschen Revue passieren lassen, sich gegenseitig dann wieder so ein bisschen Mut zugesprochen, gegenseitig aufgebaut. Also auf jeden Fall hat man da auch die ganzen Kolleginnen und Kollegen kennen und schätzen gelernt.
10: Wie war denn da so die Stimmung bei euch im Team? Weil ich kann mir schon vorstellen, so nach Tag 4 ohne Sonnenlicht da unten, also ab da hätte ich dann spätestens keinen Bock mehr, weil ich mir denke, das zerrt schon ganz schön an einem.
9: Ja, also das sagst du auf jeden Fall richtig. Also es ist so wirklich dann auch so ein bisschen gegenseitige Aufbauarbeit. Und ja, genau, man war dann einfach mürbe. Genau, also es ist natürlich, zum einen waren diese Bedingungen dort natürlich nicht ideal. Also dieser Serverraum war verdammt heiß, hat kein Sonnenlicht bekommen. Und dann war man dort noch den ganzen Tag. Das heißt, dann hat man da irgendwie Späße gefunden und sonst drüber geredet, was man wieder so gefunden hat oder eben auch über ganz alltägliche Dinge oder einfach, was man jetzt am Wochenende dann macht, um das wieder auszugleichen.
10: Was war das am technisch Schwierigste bei dieser ganzen Auswertung?
9: Also was natürlich ein Riesenaufwand war, also das war so eine Sache, ich hatte mich gefreut, okay, wir haben jetzt alles, dann war es so quasi, nachdem alle Server dann einmal bewertet worden sind und dann wirklich alles abgeschalten worden war, sind diese Server alle zu uns transportiert worden. Das heißt, bei uns quasi im LKA hatten wir einen Keller, da wurden die alle wieder aufgebaut und dann wurde dort alles nochmal, was vor Ort nicht gesichert worden ist, dort neu gesichert. Und das haben Kollege und ich zusammen gemacht. Und naja, wir hatten uns gefreut, dass wir quasi nicht mehr den ganzen Tag unter der Erde verbringen. Haben wir dann doch wieder.
12: Im Keller im LKA.
9: Genau. Es war nur ein anderer Keller, aber es war wieder ein Keller.
10: Dieser Fall, der wird zur Sensation. Medien aus der ganzen Welt schreiben, sprechen, berichten über diesen Cyberbunker an der Mosel. Netflix dreht eine Dokumentation und der Prozess in Trier wird zu einem der größten Cybercrime-Verfahren Deutschlands.
9: Es ist einfach so absurd, dass man plötzlich in sowas Großem drinsteckt. Vor allem, wenn man eben erst so seit kurzem zur Polizei gekommen ist, dann ist man natürlich auch schnell bei dem Gedanken, okay, das ist ja quasi so starting on top, kann jetzt quasi nur noch von den Fällen, da kann ja schon nichts mehr rankommen. Und natürlich war das auch spannend, weil man dann natürlich von ganz vielen Leuten gefragt ist, hä, warst du jetzt auch dabei? Hä, gehörst du da auch dazu? Und ich so, ja, irgendwie schon.
10: Ein ehemaliger Bundeswehrbunker, hunderte Server, 650 Polizisten beim Zugriff, 250.000 Straftaten. Ein krimineller Kopf, der denkt, er sei James Bond und Beamte, die wochenlang unter der Erde arbeiten müssen, um das alles erstmal abzuarbeiten. Was eine Geschichte.
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1: Um 21 Uhr mit Clemens Nicol. Bundesbildungsministerin Prien ruft zu mehr Bildungsgerechtigkeit in Deutschland auf. Bund und Länder seien dabei gemeinsam in der Verantwortung, erklärte Prien als Reaktion auf eine aktuelle UNICEF-Studie zum Thema Kindeswohl in Industrieländern. Deutschland liegt in der Studie des Kinderhilfswerks nur auf Platz 25 von 37 untersuchten Ländern. Demnach erreichen hierzulande nicht einmal die Hälfte der Jugendlichen aus finanziell schwachen Familien grundlegende schulische Kompetenzen. In wohlhabenden Familien sind es 90%. Bundesjustizministerin Hubig will Scheidungen von Ehen vereinfachen, in denen es zu häuslicher Gewalt kam. Pläne, die dem ARD-Hauptstadtstudio vorliegen, beziehen sich auf das sogenannte Trennungsjahr, das Paare vor einer Scheidung einhalten müssen. Bei häuslicher Gewalt soll das nicht notwendig sein. Auch sollen die Gerichte in diesen Fällen nicht mehr auf ein Einvernehmen beider Seiten hinwirken müssen. US-Präsident Trump hat erneut eine scharfe Drohung gegen den Iran ausgesprochen und Teheran zum Abschluss eines Abkommens gedrängt. In seinem Online-Dienst schrieb Trump wörtlich: "Für den Iran tickt die Uhr und sie sollten sich besser schnell bewegen, sonst wird von ihnen nichts mehr übrig bleiben." Zuvor hatte der US-Präsident mit dem israelischen Regierungschef Netanyahu telefoniert. Nach Angaben von zwei mit der Situation vertrauten Quellen stimmt sich Israel mit den USA darüber ab, ob die Angriffe gegen den Iran wieder aufgenommen werden. Verschärft werden die Spannungen in der Golfregion durch einen Drohnenangriff auf ein Atomkraftwerk in den Vereinigten Arabischen Emiraten. Der Iran steht im Verdacht, hinter der Attacke zu stehen. Eine von der Weltgesundheitsorganisation eingesetzte Expertenkommission fordert mehr Engagement gegen die Klimakrise. Die WHO müsse eine gesundheitliche Notlage internationaler Tragweite ausrufen, heißt es in einem Bericht. Eine solche Notlage gab es zuletzt während der Corona-Pandemie. Die Experten argumentieren unter anderem mit Zehntausenden Hitzetoten jährlich. Zum Fußball. Greuther Fürth hat sich mit einem Sieg in die Relegation für die zweite Liga gerettet. Die Franken besiegten Fortuna Düsseldorf mit 3:0 und zogen damit noch an den Rheinländern vorbei. Den Aufstieg in die Bundesliga sicherte sich Elversberg mit einem 3:0 über Münster. Auch Schalke 04 steigt als Tabellenerster auf. Paderborn spielt in der Relegation. Das Wetter in Bayern? In der Nacht örtlich Nebel, es kühlt auf 8 bis 1 Grad ab, gebietsweise Bodenfrost möglich. Morgen zunächst oft sonnig und trocken, im Tagesverlauf Schauer und vereinzelt Blitz und Donner. Am Dienstag und Mittwoch weiterhin wechselhaft, Höchstwerte dann 15 bis zu 21 Grad. Es ist jetzt 21 Uhr und 3 Minuten.
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2: Klimaaktivisten haben ein neues Feindbild. Katharina Reiche oder Gaskati, wie manche sie nennen. Auch Bürgerinnen und Bürger gehen gegen die Energiepolitik der CDU-Ministerin auf die Straße. Rund 15.000 Menschen waren es Mitte April allein in Hamburg bei einer Demo unter dem Motto "Erneuerbare Energien verteidigen".
3: Weil wir haben so viel versucht zu erreichen schon. Und jetzt wird alles rückgängig gemacht, werden neue Gaskraftwerke gebaut werden.
4: Ich bin wirklich sehr wütend und ich bin entsetzt, weil ich habe zwei Kinder und ich weiß nicht, wo das hingehen soll.
2: Auch einige Wissenschaftler zeigen sich besorgt angesichts gleich mehrerer Gesetzesentwürfe der Wirtschaftsministerin. Die Ökonomin und Energieexpertin Claudia Kempfert hat uns gesagt:
5: Ich befürchte, dass die Pläne von Energieministerin Reiche die Energiewende eher ausbremsen könnten. Wer beim EEG Unsicherheiten schafft, den Ausbau von Wind und Solar eher begrenzen will und gleichzeitig neue fossile Gaskraftwerke priorisiert, der sendet das völlig falsche Signal. Wir brauchen jetzt mehr Tempo bei den Erneuerbaren und nicht eine Rolle rückwärts in neue fossile Abhängigkeiten hinein.
2: Also, was ist dran an den Vorwürfen? Wie gefährlich sind die Pläne von Katharina Reiche tatsächlich für die Energiewende in Deutschland? Dieser Frage wollen wir hier heute auf den Grund gehen und weil die Analyse recht komplex ist, treten wir dazu heute sozusagen als Doppelspitze an. Ich bin Susanne Tappe und mit mir im Studio ist mein Kollege Arne Schulz. Den kennt ihr auch schon, auch als Host dieses Podcasts. Hallo Arne.
6: Hallo.
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2: Damit herzlich willkommen. 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Anne, was Katharina Reiche will, das hat sie von Anfang an gesagt, zum Beispiel hier in ihrer ersten Rede im Bundestag vor gut einem Jahr.
6: Wir werden unsere Energiepolitik einem Realitätscheck unterziehen und auf dieser Basis die Bedarfe für erneuerbare Energien, für gesicherte Leistung und den dann folgenden Netzausbau neu ermitteln. Versorgungssicherheit und Bezahlbarkeit müssen wieder ins Zentrum unseres politischen Handelns rücken.
7: Ja, genau. Das ist das, was sie immer wieder sagt. Klimaschutz ja, aber nicht zu jedem Preis. Die Kosten müssen runter. Die Energieversorgung muss sichergestellt sein. Ich glaube, das sind auch Sachen, auf die können wir uns eigentlich alle einigen. Die Frage ist dann nur, was heißt das im Detail? Und da bringt eben Katharina Reiche Leute ziemlich auf die Palme. Die Debatte, also zumindest nach meiner Wahrnehmung, ist mittlerweile total polarisiert, hitzig. Da gibt es die einen, die sagen, endlich schaut mal jemand stärker auf die Kosten, auf die Folgen für die Wirtschaft. Und die anderen, ja, die sind so empört, dass sie eben auf Demonstrationen gehen gegen Reiches Politik.
2: Ja, genau. Und wegen dieser aufgeheizten Stimmung und dieser extremen Polarisierung, wo man ja manchmal das Gefühl hat, niemand hört dem anderen mehr zu, wollen wir uns jetzt die Details eben mal in Ruhe anschauen. Reiche hat verschiedene Gesetzesentwürfe in der Pipeline, die in den nächsten Wochen immer wieder Thema sein dürften. Sie will das Gebäudeenergiegesetz reformieren, Stichwort Heizungsfreiheit, das haben wir uns in der Folge Mitte März ausführlich angeschaut. Und sie will die Einspeisevergütung, also die staatliche Förderung für private Solaranlagen, streichen. Auch das führt zu viel Unmut. Wir wollen uns aber vor allem zwei Streitthemen anschauen, die für die Energiewende besonders folgenschwer sein könnten.
7: Genau, einmal den von Reiche geplanten Bau neuer Gaskraftwerke und dann auch noch die Pläne für den weiteren Netzausbau.
2: Lass uns mit dem absoluten Reizthema für Klimaschützerinnen und Klimaschützer starten, den Gaskraftwerken. Ich übernehme mal deren Position und muss dann leider sagen, Arne, wie kann man denn im Jahr 2026 inmitten einer Klimakrise und einer Versorgungskrise bei Öl und Erdgas auf die Idee kommen, neue fossile Kraftwerke zu bauen?
7: Genau, also auf den ersten Blick klingt das wie so ein Widerspruch, ne? Das sollen ja Reserven sein für sogenannte Dunkelflauten. Und ich glaube, eine Sache sollte man direkt vorweg sagen, weil man das dann vielleicht schon direkt ein bisschen anders einordnet. Auch der vorige Wirtschaftsminister Robert Habeck von den Grünen, der hatte das ja vor. Letztlich hat das, würde ich sagen, mit dem Erfolg der Energiewende zu tun. Wir kriegen ja immer mehr Strom aus Erneuerbaren, die ins Netz kommen. Der Anteil am Stromverbrauch ist auf 55% gestiegen im vergangenen Jahr. Jetzt gibt's aber einige wenige Zeiten, da ist keine Sonne am Himmel und es ist fast windstill. Und dafür braucht man im Stromsystem in Zukunft eben Reserven, auch Backups genannt. Auch heute braucht man die teilweise schon. Das ist unter Experten eigentlich unumstritten. Sonne und Wind liefern einfach nicht so konstant Strom, wie das früher die vielen Kohle- oder vielleicht sogar auch Atomkraftwerke getan haben. Was aber umstritten ist, das ist eben, was genau die Lösung für solche Zeiten sein soll, was genau wir da als Backup eigentlich brauchen.
2: Du hast jetzt von wenigen Zeiten gesprochen, in denen es eben Probleme geben kann. Was heißt denn das konkret?
7: Das heißt, und das ist auch ein ganz wichtiger Punkt, die allermeisten Tage im Jahr, da ergänzen sich Wind und Sonne super. Also im Winter zum Beispiel, wenn wenig Solarstrom da ist, dafür ist es da meistens windiger und dadurch hat man dann mehr Windstrom. Es gibt so eine ziemlich aktuelle Analyse der staatlichen KfW-Bank, die sagen, im Schnitt sind nur 15 Tage im Jahr überhaupt ungünstige Bedingungen für Wind und Sonne gleichzeitig. Und echte Notfälle, also sogenannte Dunkelflauten, die sind noch viel seltener, sagt Professor Aaron Pratiknio von der Technischen Hochschule in Aachen.
8: Wir haben das mal quantitativ ausgewertet und haben unterschiedliche Wetterausprägungen uns angeschaut aus 30 Jahren und sehen da, dass wir ungefähr in 10 Fällen über diese 30 Jahre diese Dunkelflauten sehen, also Zeiten, wo dann zusätzliche Kapazität einspringen muss, die über einen Zeitraum von 10 Stunden oder länger Leistung bereitstellen muss. Vielleicht alle 3 Jahre kommt das mal vor, sage ich jetzt mal. Ne?
7: Jetzt ist so ein bisschen blöd, dass dieser Begriff Dunkelflaute gar nicht so exakt definiert ist und deswegen gibt es auch manche Berechnungen, die zu etwas anderen Ergebnissen kommen, auch etwas häufiger solche kritischen Momente sehen. Aber was man mit Sicherheit sagen kann, das ist wirklich sehr selten. Aber der Anteil des Ökostroms im Netz, der soll ja weiter wachsen. Wir haben so eine Zielmarke für 2030. 80%, da wollen wir dann schon sein. Und danach wollen wir eben in den Jahren danach immer mehr Kohlekraftwerke auch noch abschalten. Und deswegen ist es wichtig, sich um diese Engpässe, die da drohen, zu kümmern. Wir brauchen ausreichend Reserve, ein Backup. Und reiches Backup, zumindest jetzt im ersten Schritt, sind eben neue Gaskraftwerke. Die sollen staatlich gefördert werden. Das ist jetzt geplant, so Ausschreibungen zu machen für Kapazitäten mit grob 10 Gigawatt Leistung. Wenn man das so umrechnet, das wären vielleicht so grob 10 bis 20 Gaskraftwerke. Und da sagen Klimaschützer eben, wenn sie diese Zahlen hören, geht's noch? Wir haben gerade den Iran-Krieg. Wir sehen doch gerade noch mal, wie gefährlich diese Abhängigkeiten von fossiler Energie sind. Gleichzeitig ist das total schädlich fürs Klima, weil wir verbrennen ja da Erdgas.
2: Und Klimaschützer sagen auch, Katharina Reiche sei von vornherein nicht offen gewesen für andere Lösungen. Das Handelsblatt und der Spiegel haben nämlich berichtet, ihr Ministerium habe die Energieerzeuger RWE und EnBW um Argumente gebeten, warum es eben für solche Dunkelflauten Gaskraftwerke brauche. Ein mindestens fragwürdiges Vorgehen, schließlich verdienen EnBW und RWE mit Gaskraftwerken selbst Geld.
7: Ja, genau, verdienen die. Der Fairness halber würde ich immer dazu sagen, die verdienen gleichzeitig auch Geld mit Windparks, mit Batteriespeichern, anderen grünen Lösungen. Ne? Also das sollte man schon dazu sagen. Erstmal ist es ja grundsätzlich total okay, sich Meinungen einzuholen von Leuten, die damit zu tun haben, mit dem, was man da machen will. Es ist sinnvoll, es ist wichtig, dann nur natürlich sich ein umfassendes Meinungsbild zu besorgen. Aber große Batteriespeicherbetreiber, die eben auch helfen wollen in sogenannten Dunkelflauten, die sind eben Medienberichten zufolge nicht um Argumente gebeten worden. Und das erweckt dann eben zumindest den Eindruck, dass hier eben gezielt und einseitig vorgegangen wird.
2: Genau. Und das ist auch der Grund, warum diese Affäre auf jeden Fall für einen Sturm der Entrüstung gesorgt hat. Also lass uns doch direkt das mal nachholen und auf diese mögliche Alternative zum Erdgas schauen. Was ist denn mit großen Batteriespeichern als Backup?
7: Ja, zu denen kann man sagen, dass die Kosten für Batterien extrem gesunken sind. Projekte schießen, man könnte schon fast sagen, wie Pilze aus dem Boden in letzter Zeit. Also das Ausbautempo hat sich fast vervierfacht innerhalb eines Jahres.
2: Wahnsinn.
7: Und das Tolle an denen ist eben, die können Energie einspeichern, wenn gerade viel davon vorhanden ist. Und dann können sie es ans Netz zurückgeben, wenn wir Engpässe haben, weil gerade wenig Sonne und Wind da sind oder weil vielleicht auch die Nachfrage nach Strom in bestimmten Momenten besonders hoch ist. Wir brauchen die unbedingt, die sind super nützlich. Eine andere Frage ist aber, helfen die uns auch im Extremfall? Also was Aaron Pratigno vorhin beschrieben hat, in diesen sehr seltenen Dunkelflauten von mehr als 10 Stunden oder sogar mehreren Tagen. Und da ist die Bewertung dann ein bisschen schwieriger.
2: Ja, insofern schwierig, als dass die meisten der aktuellen Speicher nach 2, 4 oder sagen wir mal 8 Stunden komplett leer sind. Das ist zumindest der aktuelle Stand der Technik. Dazu habe ich auch schon mal eine Folge gemacht. Und damit kann man eben kurze Engpässe sehr gut abpuffern. Aber bei diesen seltenen, wirklich langen Engpässen, da kommen die Batteriespeicher zumindest aktuell noch an ihre Grenzen. Jetzt haben wir aber gesagt, das kommt so alle 3 Jahre mal vor. Ist trotzdem nötig, dass wir uns dann da Gaskraftwerke hinstellen?
7: Naja, Felix Mattes vom Öko-Institut sagt, wir werden in Zukunft noch viel mehr Backups brauchen als das, was Reiche jetzt plant. Das heißt also, diese aktuellen Pläne, die sind eigentlich nur ein erster Schritt und deshalb sagt er zumindest.
9: Letztendlich brauchen wir so ein paar Gaskraftwerke und mit diesen 10 Gigawatt oder wenn es jetzt 12, 14, 15 werden, machen wir keinen Fehler.
7: Es ist auch so, dass Mattes schon auch Unterstützung kriegt für diese Position, zum Beispiel auch vom Science Media Center. Das ist so eine Organisation, die wissenschaftliche Erkenntnisse für die Öffentlichkeit aufbereiten. Und die haben so eine eigene Modellrechnung erstellt und haben geguckt, könnte man denn nicht auch diese Versorgungslücke in einigen Jahren schließen, wenn man gar keine Gaskraftwerke jetzt zubauen würde. Und das Ergebnis war bei denen zumindest, selbst im optimistischsten Szenario, wenn wir also einen total starken Zubau an Batteriespeichern jetzt hätten und wenn wir gleichzeitig eben auch eine Situation hätten, wo wir gar nicht so viele Wärmepumpen und E-Autos zubauen und deswegen der Strombedarf gar nicht so stark steigt. Selbst wenn man das alles annimmt, dann bliebe da laut denen immer noch eine Lücke und deswegen erscheint denen zumindest auch der Bau von Gaskraftwerken in der jetzt geplanten Größenordnung ganz sinnvoll.
2: Okay, aber selbst dann bleibt bei vielen der Eindruck, dass Katharina Reiche einfach Gas gut findet. Sie wollte ursprünglich ja sogar doppelt so viele Gaskraftwerke bauen. Die EU hat dem allerdings dann einen Riegel vorgeschoben und hat auf Technologieoffenheit gepocht. Und gleichzeitig lese ich, dass Katharina Reiche Geld sparen will, indem deutsche Firmen langfristige Gasverträge mit Saudi-Arabien, Aserbaidschan und Algerien schließen sollen. Das klingt für mich schon so, als würde da gerade eine fossile Abhängigkeit, na sagen wir mal, zementiert.
7: Ja, ich finde, dass es total berechtigt ist, ne, wenn man diese Gefahr sieht für die Energiewende und den Klimaschutz. Und deswegen gibt es natürlich auch die anderen Stimmen, zum Beispiel die Energieökonomin Claudia Kempfert, die sagen, bitte nicht jetzt so stark auf Erdgas setzen. Wir müssen einfach gucken, wie wir das anders hinkriegen. Was sehr viele Expertinnen und Experten auch fordern, ist, dass man zumindest bei den weiteren Backup-Plänen, ich hatte ja gesagt, das soll jetzt nur der erste Schritt sein, dass man da viel technologieoffener rangeht, dass man also den Batteriespeichern auch wirklich mal eine echte Chance gibt. Das ist nämlich jetzt eben nicht so. Und dass man auch andere Lösungen noch mal mehr pusht. Also zum Beispiel, dass wir auch viel stärker darauf setzen, vielleicht den Stromverbrauch zu steuern in so einer Dunkelflaute. Dass man also sagt, man schafft irgendwie Anreize, damit die Leute in solchen Momenten weniger Strom nutzen. Da ist ganz viel möglich durch Digitalisierung. Deshalb finde ich auch dieser Vorwurf, ne, dass sie einseitig auf Gas setzt, der ist jetzt nicht im luftleeren Raum entstanden. Reiche kann ja jetzt bei den weiteren Backup-Plänen einfach das Gegenteil beweisen.
2: Wahrscheinlich ist es euch schon aufgefallen. Bei der Problemanalyse, da kann man unserer Energieministerin nicht so viel vorwerfen. Sie benennt kritische Punkte bei der Energiewende, die auch die meisten Experten und Leute aus der Branche sehen. Der Streit entsteht eher bei der Frage, wie Reiche diese Probleme lösen will. Und das gilt genauso für das Thema Netzausbau. Reiche will sich um Engpässe im Netz kümmern. Das ist ein reales Problem, wo man ran muss. Aber im Ergebnis, sagen ihre Kritiker, würge sie damit die Energiewende ab. Logische erste Frage an dich, Arne. Wo stehen wir denn gerade beim Netzausbau?
7: Ja, ich glaube, das hat ja vermutlich jeder schon gehört. Im Norden stehen sehr viele Windräder, da ist sehr viel Stromerzeugung. Die Industrie ist aber zu großen Teilen auch im Süden. Da gibt's große Stromabnehmer. Und diese Stromautobahnen, die wir haben, die haben eben Probleme, alles vom Norden in den Süden zu kriegen. Das ist seit Ewigkeiten klar. Man muss das Netz verstärken. Es müssen neue Trassen gebaut werden. Aber es geht eben zu langsam voran. Professor Andreas Löschel, der ist Ökonom an der Ruhr-Uni Bochum, ist auch Leitautor im Weltklimarat, der fasst die Problematik so zusammen.
10: Die Netze haben nicht Schritt gehalten mit der Dynamik bei den Erneuerbaren und wir haben eigentlich immer neue Projekte dazu bekommen und hinken strukturell immer hinterher.
7: Ein ganz großes Problem, das war auch lange die Bürokratie bei den Genehmigungen. Also da hat es teilweise irre lange gedauert. Da gab es jetzt aber wirklich immense Fortschritte in den vergangenen Jahren. Die Bundesnetzagentur genehmigt mittlerweile so viele Leitungen pro Jahr wie nie. Mehrere große Stromautobahnen, die ausgebaut werden sollen, da sind die Pläne komplett freigegeben. Aber es gibt eben nicht nur die ganz großen Stromtrassen, die sogenannten Übertragungsnetze. Es gibt auch die Verteilnetze, das sind sozusagen die Nebenstraßen. Und auch da muss viel mehr ausgebaut werden, weil wir bauen ja immer mehr Solaranlagen auf Dächern dazu, immer mehr Leute schaffen sich Wärmepumpen an, E-Autos und auch auf diesen Nebenstraßen ist deswegen mittlerweile viel mehr Strom unterwegs.
10: Man geht davon aus, dass Investitionsvolumen sich hier verdoppeln müssen in den nächsten Jahren, um die Verteilnetze nach vorne zu bringen. Also große Herausforderungen bei den Netzen in der Infrastruktur.
2: Die Folge ist, dass das bestehende Netz regelmäßig überlastet ist. Und dann müssen die Netzbetreiber eingreifen und zum Beispiel Windkraft- oder Solaranlagen runterregeln. Also dafür sorgen, dass die vorübergehend nicht mehr so viel Strom einspeisen. Wenn im Moment ein Solarpark abgeregelt wird, weil das Netz überlastet ist, dann werden die Betreiber der Anlagen für diesen Produktionsausfall entschädigt. Und dieses Geld möchte die Ministerin bei neuen Anlagen jetzt einsparen. Und das könnte ziemlich heftige Folgen haben. Arne, schauen wir uns das näher an. Wie soll das konkret funktionieren?
7: Also dafür gibt's so ein technisches Wort, das nenne ich jetzt einfach mal, weil das fällt ja sehr oft in der Debatte. Das heißt Redispatch, Vorbehalt. Und salopp gesagt geht's eben genau darum, da wo es öfter zu Engpässen im Netz kommt, da soll es eben für neue Anlagen keine Entschädigung mehr geben. Und jetzt ist es natürlich so, es macht wenig Sinn, da eine Regel für ganz Deutschland einzuführen, weil natürlich gibt es nicht überall gleich viele Engpässe. Deshalb will Reiche sogenannte kapazitätslimitierte Netzgebiete festlegen lassen. Also einfach Gegenden, ne, wo es oft zu Engpässen kommt. Da ist dann eine Zahl wichtig, die muss man sich unbedingt merken. Das soll überall da sein, wo mehr als 3% des möglichen Stroms nicht ins Netz kann. Es ist jetzt nicht so, dass man in diesen Gegenden dann keine neuen Windräder oder Solarparks mehr bauen darf. Aber falls die dann abgeriegelt werden, dann gibt es eben bis zu 10 Jahre lang keine Entschädigung.
2: Auch das kann ja auf dem ersten Blick keine dumme Idee sein, ja, weil die Idee ist wahrscheinlich eine Lenkungswirkung. Natürlich wäre es gut, wenn wir die erneuerbaren Energien vor allem in den Gegenden ausbauen, wo das Netz noch Kapazitäten hat und nicht dahin, wo es schon überlastet ist. Mit dieser neuen Regel könnte man wahrscheinlich Investitionen entsprechend lenken, oder? Das könnte doch funktionieren?
7: Genau. Also

0: Einzugsgebiet lägen. Aber auch, wo man es vielleicht nicht so vermutet, Teile von Bayern, da könnte es auch einen Großteil der Gemeinden treffen.
1: Wegen Solar.
0: Wegen Solar vor allem, genau. Und deswegen hätte das halt enorme Auswirkungen. Und dann gibt's noch einen weiteren Grund, warum diese Regel wirklich streng ist. Und die ist, dass Stromnetze eigentlich fast nie bis ans absolute Limit ausgebaut werden. Also wenn jetzt ein Netzbetreiber garantieren würde, dass er wirklich jede Kilowattstunde zu jedem Zeitpunkt durchs Netz kriegt, dann müsste man das Netz so stark ausbauen, dass die Kosten so explodieren würden, das macht einfach keiner. Das
1: steht nicht im Verhältnis.
0: Ist einfach nicht verhältnismäßig. Mhm. Und deswegen sagen Netzplaner oft, wenn wir nur 3% abregeln müssen, dann ist das eigentlich ganz gut. Dann kann man es fast so lassen. Und für Reiche ist jetzt aber genau diese 3%-Schwelle offenbar ein Riesenproblem. Und das ist einfach nicht stimmig. Das ist super streng. Und ja, deswegen könnte es eben so große Auswirkungen haben.
1: Okay, also ich verstehe dich so, dass es einfach in wahnsinnig vielen Fällen zur Anwendung käme. Und zwar in übertrieben vielen Fällen. Ich fasse mal stark zusammen. Aber wie wichtig sind denn diese Entschädigungszahlungen überhaupt für einen Solar- oder Windparkbetreiber? Das klingt ja nicht so, als wäre das so viel, wo das dann tatsächlich eintritt. Könnte der auf dieses Geld nicht vielleicht verzichten?
0: Du meinst so, weil es eh nur ein paar Prozent Abregelung sind, dann kann man ja auch vielleicht drauf verzichten. Ja, das ist leider nicht so, dass man da so easy drauf verzichten kann, weil solche Projekte, die werden ja bei Firmen nicht aus der Kaffeekasse gezahlt, sondern ein Großteil der Investitionen wird finanziert über Banken. Und ich habe mit Leuten gesprochen, die solche Kredite vergeben. Und da hat mir zum Beispiel der Banker von so einem mittelgroßen Geldhaus gesagt, wenn das so kommt, das ist bei uns eigentlich Sense. Also mindestens mal muss dann der Projektierer viel mehr eigenes Geld mitbringen als bislang. Und teilweise werden wir das gar nicht mehr finanzieren.
1: Das ist eine heftige Aussage. Wie kommt er dazu? Hat er dir erklärt?
0: Ja, also weil das nicht kalkulierbar ist. Das ist einfach der Grund. Es geht ja teils um 10 Jahre, wo man dann keine Entschädigung kriegen würde. Und jetzt kann aber niemand präzise vorhersagen, wie sich so ein Engpass entwickelt. Also wie schnell wird dann der Netzbetreiber tatsächlich das Netz ausbauen in dieser Zeit? Und wie viel Prozent genau der Energie wird denn dann abgeregelt? Das können ja deutlich mehr als 3% auch sein. Und dazu kommt noch, der Netzbetreiber, der hat ja eigentlich einen Anreiz, wenn so ein Engpass auftritt, dass er dann zuerst die neuen Projekte abregelt, weil für die muss er halt kein Geld zahlen. Und die alten lässt er dann vielleicht so lange wie möglich am Netz, weil bei denen würde dann ja Entschädigung fällig. Also das ist nochmal so ein schlechter Anreiz und in der Summe großes Problem, das überhaupt zu kalkulieren. Deswegen für Banken eigentlich der Horror.
1: Das heißt ja, das ist ein echter Hammer, was die Energieministerin hier plant. Und auch wenn der Koalitionspartner, die SPD, ja mittlerweile größere Bedenken zu haben scheint und wohl nicht alles durchwinken wird, dass Reiche jetzt da nochmal richtig rangeht und nochmal die Pläne richtig ändert, das können wir aber nicht so wirklich hoffen, oder?
0: Also würde ich auch nicht so sehen. Ich glaube nicht, dass die das komplett über den Haufen wirft. Aber Energieökonom Löschel und auch andere Forscher fordern dann, dass es da jetzt nochmal zwingend Änderungen gibt.
2: Wenn man dann aber an diesem Instrument festhalten möchte, dann glaube ich, ist es ganz wichtig, dass man versucht, Risiken rauszunehmen für die erneuerbaren Investoren. Denn das wird das große Problem dieses Vorschlags sein. Und Risiken rausnehmen kann man aus meiner Sicht, indem man gut darüber nachdenkt, wie man auch die Netzbetreiber mit in die Pflicht nimmt, dass der Netzausbau tatsächlich weiter vorangeht und indem man ja eine Untergrenze schafft, wie sich diese Belastungen auch ausspielen können für neue Investoren, also etwas Planbarkeit schafft, auch in den Verlusten.
1: Okay, warte, das sind ja jetzt 2 Ideen in einer Antwort. Also lass uns das nochmal durchgehen. Idee 1, die Netzbetreiber stärker in die Pflicht nehmen und nicht die Kosten für verschleppten Netzausbau komplett auf die Erzeuger von grünem Strom abwälzen, richtig?
0: Genau, also man kann jetzt den Netzausbau nicht beliebig beschleunigen. Ne? Da gibt es auch Materialengpässe. Es liegt vielleicht auch einfach an den Leuten, die man zur Verfügung hat, um so ein Netz auszubauen. Aber es ist eben wichtig zu verstehen, dass wenn der Netzbetreiber keine Entschädigung mehr zahlen muss, dass er dann ja Geld spart und eben weniger Anreiz hat, das Netz auszubauen. Und das ist ja aber eigentlich das wichtigste Ziel überhaupt. Und deswegen macht das eben wenig Sinn, sagt Löschel und sagen auch andere Experten. Das müsste man also irgendwie ändern im Gesetz.
1: Okay, und wenn man jetzt diese Idee 1 umsetzen würde und das ändern würde, hätten wir noch Problem Nummer 2, nämlich Solar- und Windparkbetreiber hätten immer noch das Problem, dass es sich schlecht kalkulieren lässt, wie viel oder wie wenig Strom sie werden einspeisen können, sprich wie viel sie werden verdienen können. Und das ist der zweite Punkt von Löschel, da will er auch noch mal ran, ne?
0: Genau, und ich meine, das Erste, was man

0: da möglicherweise tun sollte, ist diese 3%-Schwelle anheben. Also einfach dafür sorgen, dass das erstmal für weniger Gebiete gilt, ne? Und so. Und wenn man dann unbedingt Geld von Solar- und Windinvestoren eintreiben will an dieser Stelle, dann ist es total wichtig, dass man die Regeln so macht, dass die wenigstens wissen, wie viel Verlust muss ich jetzt hier einkalkulieren in den nächsten Jahren. Wie man das dann macht, das ist eigentlich zweitrangig. Ich sag mal nur einen Lösungsvorschlag, der geht so, man lässt die Entschädigung, wie sie ist, zahlt die weiter, aber man bittet die eben an anderer Stelle zur Kasse und man sagt halt zu so einem Windparkinvestor, pass auf, du willst hier bauen, aber hier sind Engpässe in der Gegend. Wenn du das machst, dann müssen wir ja das Netz noch stärker ausbauen und an diesen Ausbaukosten, da musst du dich bitte beteiligen und zwar mit dieser festen Summe X. So. Und
1: das klingt ja total logisch. Das klingt ja so, wie wenn ich ein Haus in der Pampa bauen will und ich habe da eine Baugenehmigung, dann kann ich das machen. Aber wenn die Kommune dann für mich eine Straße bauen muss, da Leitungen verlegen, Strom, Wasser, dann muss ich dafür natürlich bezahlen.
0: Genau, und man könnte die Kosten so hoch machen, wie man halt einfach Einnahmen haben möchte durch diese Regel, wie sie jetzt geplant ist. Aber man müsste gar kein Geld irgendwie dadurch verlieren. Das Einzige wäre, dass der Investor eben vorher genau weiß, was auf ihn zukommt. Dann kann der auch wieder besser zu seinen Banken gehen. Und das wäre wirklich ein großer Fortschritt. Wenn das Gesetz aber so kommt wie jetzt geplant, dann würde ich sagen, ist das eine echt große Gefahr für die Energiewende.
1: Puh, Anne, wir haben uns ja wirklich bemüht, unvoreingenommen auf die Reformvorschläge von Reiche zu schauen. Und ich habe es vorhin auch schon gesagt, in der Problemanalyse kann man ihr ja selten widersprechen. Aber die Schlüsse, die sie daraus zieht, die Lösung, die sie dafür vorschlägt, die scheinen mir dann doch alles in allem ziemlich verheerend zu sein für die Energiewende, oder?
0: Ja, ich glaube, dass es wirklich vor allem die Summe ist der Projekte, die hier das Problem ist. Ne? Also Belastung hier, Belastung da und dann insgesamt eben so viel, dass es doch ein heftiger Schlag werden könnte. Und dann ist es eben dazu einfach dieser Gesamteindruck. Also Reiche sagt ja nicht, ja, wir bauen jetzt ein paar Gaskraftwerke, weil wir glauben, dass das leider einfach nötig ist. Und dafür werde ich aber jetzt in den nächsten Jahren Batterien einen Push geben und so weiter, digitalisierte Stromnetze vorantreiben. Das ist nicht, was sie sagt, sondern sie geht einfach immer vor allem auf dieses Kostenargument. Und sie betont zwar, dass sie zu diesen Ausbauzielen für die Energiewende steht, aber dann fehlen mir ehrlich gesagt auch so konkrete Vorschläge, wie sie denn die Energiewende wirklich voranbringen und nicht ausbremsen will, ist übrigens genau das, was auch der Ökonom Andreas Löschel sagt.
2: Das bringt mich zu eigentlich der grundsätzlichen Frage, man braucht eine gute Vision, wie es eigentlich weitergehen soll in der Energiewende. Und die darf aus meiner Sicht eben keine sein, die alles einstampft, was wir bisher erreicht haben, sondern das, was wir erreicht haben, sinnvoll weiterentwickelt.
0: Ja, und wenn man so eine Vision hat, sagt er, dann würden ja auch viele Menschen, Hausbesitzer, Investoren, die würden dann ja auch mitmachen.
1: So, wir hoffen, wir konnten ein bisschen für Aufklärung sorgen, was genau sich hinter den diversen Gesetzesentwürfen verbirgt. Für heute war es das von uns. Wir hoffen, es hat euch gefallen. Macht es gut und hoffentlich bis bald.
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1: 21.30 Uhr. Die Nachrichten von BR24 mit Clemens Nicoll. Bundesbildungsministerin Prien ruft zu mehr Bildungsgerechtigkeit in Deutschland auf. Bund und Länder seien dabei gemeinsam in der Verantwortung, erklärte Prien als Reaktion auf eine aktuelle UNICEF-Studie zum Thema Kindeswohl in Industrieländern. Deutschland liegt in der Studie des Kinderhilfswerks nur auf Platz 25 von 37 untersuchten Ländern. Demnach erreichen hierzulande nicht einmal die Hälfte der Jugendlichen aus finanziell schwachen Familien grundlegende schulische Kompetenzen. In wohlhabenden Familien sind es 90%. Bundesjustizministerin Hubig will Scheidungen von Ehen vereinfachen, in denen es zu häuslicher Gewalt kam. Pläne, die dem ARD-Hauptstadtstudio vorliegen, beziehen sich auf das sogenannte Trennungsjahr, das Paare vor einer Scheidung einhalten müssen. Bei häuslicher Gewalt soll das nicht notwendig sein. Auch sollen die Gerichte in diesen Fällen nicht mehr auf ein Einvernehmen beider Seiten hinwirken müssen. US-Präsident Trump hat erneut eine scharfe Drohung gegen den Iran ausgesprochen und Teheran zum Abschluss eines Abkommens gedrängt. In seinem Online-Dienst schrieb Trump wörtlich: Für den Iran tickt die Uhr und sie sollten sich besser schnell bewegen, sonst wird von ihnen nichts mehr übrig bleiben. Zuvor hatte der US-Präsident mit dem israelischen Regierungschef Netanyahu telefoniert. Nach Angaben von zwei mit der Situation vertrauten Quellen stimmt sich Israel mit den USA darüber ab, ob die Angriffe gegen den Iran wieder aufgenommen werden. Verschärft werden die Spannungen in der Golfregion durch einen Drohnenangriff auf ein Atomkraftwerk in den Vereinigten Arabischen Emiraten. Der Iran steht im Verdacht, hinter der Attacke zu stehen. Eine von der Weltgesundheitsorganisation eingesetzte Expertenkommission fordert mehr Engagement gegen die Klimakrise. Die WHO müsse eine gesundheitliche Notlage internationaler Tragweite ausrufen, heißt es in einem Bericht. Eine solche Notlage gab es zuletzt während der Corona-Pandemie. Die Experten argumentieren unter anderem mit Zehntausenden Hitzetoten jährlich. Greuther Fürth hat sich mit einem Sieg in die Relegation für die zweite Liga gerettet. Die Franken besiegten Fortuna Düsseldorf mit 3:0 und zogen damit noch an den Rheinländern vorbei. Den Aufstieg in die Bundesliga sicherte sich Elversberg mit einem 3:0 über Münster. Auch Schalke 04 steigt als Tabellenerster auf. Paderborn spielt in der Relegation. Das Wetter in Bayern? In der Nacht örtlich Nebel, es kühlt auf 8 bis 1 Grad ab, gebietsweise Bodenfrost möglich. Morgen zunächst oft sonnig und trocken, im Tagesverlauf Schauer und vereinzelt Blitz und Donner. Am Dienstag und Mittwoch weiter wechselhaft, Höchstwerte dann 15 bis zu 21 Grad. Soweit die Nachrichten, es ist 21.33 Uhr.
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2: Unterdrückte Trauer, unterdrückte Verzweiflung, da weiß ich einfach inzwischen, das äußert sich irgendwann immer in einer Wut. 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
3: Und willkommen zur Lösung, dem Podcast über unsere Psyche, unsere Gefühle und die Mechanismen dahinter. Mit mir im Studio ist Nike Hilber, Psychotherapeutin, Buchautorin und Instala-Psychologista. Da könnt ihr mal übrigens reinschauen bei der Nike.
4: Vielen Dank, Phoebe. Ja, mir gegenüber sitzt du, liebe Phoebe. Also, du bist Journalistin, Radiomoderatorin und im Ganzen heißt du Verena Fiebiger.
3: Danke, das ist wichtige mir. Info. Warte mal, erklär das, weil ich vergesse es manchmal.
4: Hallo auch von mir und schön, dass ihr zuhört.
3: Heute geht's bei uns um Gefühle und zwar um die, die wir lieber meiden, die unangenehmen nämlich. Angst, Wut und Trauer, Neid, Scham, Schuld und Ekel. Das wären so die 7 Klassiker der Bad Feelings und von ihrem Umgang damit berichtet uns Katharina in dieser Folge. Die habt ihr eingangs schon gehört. Sie ist Mitte 40 und sie sagt über ihre Kindheit, unangenehme Gefühle, die waren nicht erwünscht, immer schön positiv bleiben. Als Erwachsene ist sie dann auf einen Trend mit einem großen Glücksversprechen gestoßen. Vielleicht habt ihr davon schon mal gehört, vom sogenannten Manifestieren. Liebe Nike, kurze Definition.
4: Ja, Das Manifestieren, das ist eine Praktik aus der populärpsychologischen und eher esoterischen Szene. Seit ein paar Jahren gibt's da einen Riesenhype drum, vor allem auch in den sozialen Medien. Also da wimmelt's von Manifestationscoaches, die einem dann erzählen, dass im Grunde, mal kurz zusammengefasst, mit Positivdenken jedes Problem gelöst werden kann.
3: Ich kenne auch Menschen, die mir das schon mal empfohlen haben.
4: Mhm.
3: Was aber, wenn im Leben einfach Dinge nicht klappen? Also wenn das nicht klappt mit dem neuen tollen Job, wenn ich immer noch keinen super Partner, keine Partnerin gefunden habe, die ich mir gerne herbei manifestieren möchte, mit dem Kinderkriegen, mit der Gesundheit und wir dann da leider durch müssen, durch ein Scheitern, durch das Erleben von Verlust und von Mangel und eben all diese schlechten Feelings, die damit einhergehen. Wir fragen uns in dieser Folge, warum viele Menschen dazu neigen, schlechte Gefühle lieber wegzudrücken. Im Fall von Katharina werden wir sehen, wo das herkommen kann und welches unangenehme Gefühl ihr letztendlich aber geholfen hat, sich zu befreien.
4: Positiv denken, sich selbst bestärken, das ist auch erstmal völlig okay. Optimismus motiviert uns und hilft uns, Situationen konstruktiv anzugehen. Aber eben nur, solange negative Gefühle dabei nicht ignoriert oder unterdrückt werden. Wenn das passiert, spreche ich auch ganz gerne von pathologischem Optimismus. Also dann wird der Optimismus schädlich. Und in dem Zusammenhang spricht man dann von Toxic Positivity. Das ist quasi die Überzeugung, dass man, egal wie schlimm oder schwierig eine Situation ist, eine positive Einstellung beibehalten und negativen Gefühlen keinen Raum geben sollte, also gar keinen. Im Umkehrschluss heißt das nämlich, bei allen, bei denen es gerade vielleicht nicht so gut läuft, die haben einfach nur eine falsche Einstellung, die sind sozusagen selbst schuld dran. Da wird dann zum Beispiel soziale Ungleichheit ignoriert und dann wird Positivität toxisch.
3: Ja, erzähl das mal den ganzen Life-Coaches, weil die behaupten ja zum Teil eben wirklich, hey, du kannst dir die Akne wegmanifestieren, du musst dich nur selbst lieben, dann lieben dich auch alle anderen.
4: Mhm.
3: Und das mit den Depressionen ist auch kein Problem, weil, ja, denk halt positiv.
4: Mhm.
3: Das ist genau das, wovon uns Katharina erzählt hat. Ihre Geschichte, die hat sich vor ungefähr 4 Jahren abgespielt. Das war Anfang 2022. Wir erinnern uns kurz zurück, die Pandemie, die war damals schon 2 Jahre lang Alltag, hat an sehr vielen Nerven gezerrt, die allgemeine Impfpflicht wird diskutiert, es gibt erste Lockerungen. Im Februar überfällt Wladimir Putin die Ukraine. Katharina ist zum damaligen Zeitpunkt um die 40 und auch privat in einer Umbruchssituation. Sie zieht gerade mit ihrem Freund aus der Großstadt raus aufs Land und sie macht eine Therapie.
2: Ich bin ja seit meiner Kindheit oder frühesten Jugend chronisch an Depressionen erkrankt. Insofern schon immer so ein bisschen angeschlagen oder auch ja eben dieses Bedürfnis nach einfach auch einer Hilfe therapeutischer Natur.
3: Depressionen, das ist also ein Dauerthema bei Katharina. Und sie weiß auch Anfang 2022 schon, dass es was mit Erlebnissen in ihrer Kindheit zu tun hat. Sie hatte Probleme in der Schule, sie hat es als großen Zwang erlebt, dahin zu gehen und entwickelt Angst vor Prüfungen und Referaten.
2: Das war natürlich damals auch ein Versagen. Also das wurde suggeriert und auch gesagt durch Familie, durch LehrerInnen, dass ich schnell aufgeben würde und mich nicht genügend anstrengen würde. Und deswegen zieht sich das im Grunde fast, ja, es zieht sich wie ein roter Faden durch mein Leben.
3: Das Schulkind Katharina sagt, ich habe panische Angst vorm Referat. Und ihr Umfeld so, nee, du darfst keine Angst haben, du musst dich einfach mal ein bisschen mehr anstrengen und dann läuft es schon. Ist wahrscheinlich nicht so ideal, Nike, oder?
4: Ja, da ist schon noch eindeutig Spielraum nach oben. Grundsätzlich ist es wichtig, gerade bei Kindern erstmal validierend zu reagieren.
3: Was heißt das?
4: Validieren heißt, die Gefühle des Kindes ernst zu nehmen und dann auch zu spiegeln. Und im weiteren Verlauf kann man das Kind dann dabei unterstützen, mit diesen Gefühlen umzugehen. Hier ist total wichtig, mitfühlen, aber nicht mitleiden, weil davon profitiert das Kind nicht. Ne? Also wenn man sich als Elternteil oder als Bezugsperson anstecken lässt und dann mitweint zum Beispiel. Und anschließend kann man dann gemeinsam schauen, wovor hatte Katharina eigentlich genau Angst und was könnte ihr helfen, damit besser klarzukommen?
3: Jetzt sind es ja in Katharinas Leben eigentlich erstmal die Erwachsenen, denen unangenehme Gefühle schwerfallen.
4: Mhm.
3: Warum ist es so? Warum wollen wir häufig, fast schon reflexhaft, sowas wie Angst, Wut, Tränen bei Kindern am liebsten gleich im Keim ersticken? Also häufig fallen dann ja auch so Sätze wie, war doch gar nicht so schlimm, alles gut, entspann dich mal, jetzt hör auf zu weinen, sieh's doch mal positiv,
4: ja,
3: kennst du alles?
4: Das kenne ich alles. Also erstmal, unangenehme Gefühle, egal ob sie bei uns selbst hochkommen oder jemand anderes sie zeigt, die sind halt einfach unangenehm, Punkt. Da muss man auch gar nicht so drüber reden. Das ist einfach ein richtig unangenehmes Gefühl, die fühlen sich nicht gut an. Und sie haben allerdings auch eine Funktion. Sie sagen uns, hey, hier stimmt gerade irgendwas nicht. Also hier läuft was anders als sonst, vielleicht gerät hier gerade was außer Kontrolle. Die Gefühle schalten sozusagen unser inneres Alarmsystem an und dieses Alarmsystem macht dann Stress, es erzeugt Druck. So ein Gefühl von, ich muss jetzt irgendwas tun, reagieren, handeln, weg damit, vielleicht auch Flucht. Und dann kommt der zweite wichtige Punkt. Wenn ich diese Gefühle wirklich ernst nehmen will, dann reicht es eben nicht, sie einfach wegzudrücken. Dann muss ich mich mit ihnen beschäftigen.
3: Oder so eine Flasche Bier zu trinken.
4: Ja.
3: Oder zwei.
4: Keine gute Idee. Das kommt alles wieder, wenn man wieder nüchtern ist. Und ja, das ist anstrengend. Ich muss mich dann fragen, was ist das eigentlich für ein Gefühl und was will es mir sagen? Und wenn man sich darauf einlässt, dann passiert so eine Art Gefühlsübersetzungsvorgang, wie so eine innere Dolmetscherin. Aber das braucht Zeit, Ehrlichkeit mit sich selbst und manchmal eben auch ein Gegenüber, das einem dabei hilft.
3: Als Kind unangenehme Gefühle zeigen und wen haben, der das mit einem aushält. Das gab es bei Katharina nicht. Und das Ergebnis war?
2: Also Verzweiflung an erster Stelle, würde ich sagen, ja. Und eine Trauer, eine sehr tiefe Traurigkeit schon als Kind und Jugendliche. Das sind Dinge gewesen, die sollte es nicht geben. Ich habe dann eben früh lernen müssen, schon als sehr kleines Kind im Grundschulalter, das mit mir selbst auszumachen. Und wie sagt man so schön, gute Miene zum bösen Spiel und das irgendwie zu verbergen.
3: Oft ist das ja eigentlich auch gut gemeint, irgendwie, ne? Also nur leider nicht gut gemacht. Viele Eltern wollen ja die Kinder ermutigen, aufrichten, irgendwie anspornen. Ich unterstelle an der Stelle, die wenigsten wollen vorsätzlich Schaden anrichten. Sie halten es nur selbst nicht aus. Also beispielsweise die Enttäuschung über eine schlechte Note, wie jetzt in Katharinas Fall, oder die Unlust zu lernen, da wird lieber getadelt oder angetrieben. Und das hat bei Katharina, wie sie uns erzählt hat, Versagensängste ausgelöst. Mhm. Ich glaube ja, und falls ihr selbst, wenn ihr zuhört, Eltern seid selber, ja, oder wenn ihr euch an eure eigenen Eltern erinnert, es gibt ja immer so bestimmte Dinge, die manche besonders aufregen. Also jeder reagiert unterschiedlich empfindlich auf bestimmte unangenehme Gefühle. Was kann man tun, wenn man merkt, genau dieses Gefühl halte ich nicht aus?
4: Ja, also zunächst, es ist schon super, sich zu beobachten. Was für ein wiederkehrendes, ich sage jetzt mal unangenehmes Gefühl und Verhalten löst was bei mir aus?
3: Das heißt, ich muss eigentlich mein Verhalten ändern, gell? Ich muss es checken und dann ändern. Schwierig.
4: Ja, super schwierig, aber auch richtig. Und wenn ich die Angst stattdessen banalisiere und eben nicht validiere, wie ich vorhin erklärt habe, und das kann übrigens auch mit einem so vermeintlich gut gemeinten, hey, komm, ist doch gar nicht so schlimm passieren, oder wenn ich dann als Elternteil sage, streng dich halt an, ja, das muss gar nicht immer so explizit abwertend sein, dann meide ich eine fruchtbare Auseinandersetzung mit den unangenehmen Gefühlen. Denn wir können so viel von denen lernen. In dem ganzen Zusammenhang mache ich auch das Kind selbst zum Problem und wecke bei ihm womöglich ein schlechtes Gewissen und Schuldgefühle, also noch mehr unangenehme Gefühle, die sich dann auch verfestigen können. Wenn man diese unangenehmen Gefühle unterdrückt und versucht, nur positive zuzulassen, dann ist es, auch wenn es gut gemeint ist, auf die Dauer nicht gesund. Das hat unter anderem der Schweizer Psychiater und Begründer der analytischen Psychologie C.G. Jung,
3: der Carl Gustav,
4: genau, schon Anfang des 20. Jahrhunderts festgestellt. Er schreibt, Zitat, was man ablehnt, bleibt nicht nur bestehen, sondern wird immer größer.
3: Das ist das Fiese, gell? Wenn man eigentlich mal weinen dürfte oder mal wütend sein dürfte, dann kann man sich dahin zu entwickeln, dass man mit den Gefühlen besser klarkommt. Und wenn man das nie darf, dann kommt es zu Ausbrüchen.
4: Immer mehr. Genau. Also wer einen Teil seines Gefühlsspektrums abspaltet, verleugnet ja damit auch einen wichtigen Teil von sich selbst. Und dann entsteht so ein Grundgefühl von, ich bin nicht gut, wie ich bin. Man wertet am Ende sich selbst ab, wird also zum größten Kritiker des eigenen Verhaltens. Und dieses andauernde sich selbst abwerten in Kombination mit einem fehlenden Werkzeugkasten, mit eben diesen unangenehmen Gefühlen umzugehen, kann langfristig psychische Symptome hervorrufen. Zum Beispiel eben auch eine Depression.
3: Das ist ja das, was Katharina passiert ist. Und damit sind wir auch wieder bei ihrer Ausgangslage Anfang 2022. Sie ist wegen ihrer chronischen Depression in Therapie zu dem Zeitpunkt, um den Ursachen auf den Grund zu gehen. Und sie merkt, es tut ihr richtig gut. Aber die Stunden sind fast aufgebraucht, die Therapie geht zu Ende. Katharina würde aber eigentlich gerne weitermachen, weil da gerade ziemlich viel eben im Umbruch ist bei ihr
2: Diese Pandemie hat mich sehr mitgenommen, der Umzug hat mich sehr mitgenommen. Ortswechsel, immer schwierig, mir ging es nicht gut. Und da war ich in dem Moment sehr instabil, sehr labil. Die Traumatherapie endete und ich hing so ein bisschen in der Luft tatsächlich.
3: Auch wegen der Pandemie bekommt Katharina damals keinen neuen Therapieplatz. Wir erinnern uns alle Anfang 2022, da werden zwar die ersten Corona-Regeln gelockert, aber man wird sich auch langsam bewusst, welche psychischen Auswirkungen diese Situation auf viele Menschen hatte und dass eigentlich ganz viele Leute Therapie brauchen.
4: Definitiv. Und aus mehreren Studien wissen wir inzwischen, die direkten und indirekten Folgen der Pandemie haben psychische Störungen sprunghaft ansteigen lassen, insbesondere bei Depressionen, Essstörungen und Zwangssymptomatiken. Also sowas wie ewig oft überprüfen, ob der Herd aus ist und so weiter. Da gingen die Zahlen nach oben und vor allem Mädchen und Frauen und Kinder und Jugendliche waren betroffen.
3: Wer damals wie Katharina eine neue Therapie starten will und obendrein auf dem Land lebt, der hat es deshalb sehr schwer. Sie findet keinen Platz, um ihre Therapie fortzusetzen und spürt gleichzeitig, dass sie es eigentlich total bräuchte. Auch die Therapeutin, von der Katharina zuletzt behandelt worden ist, hat ihr dringend dazu geraten. Die hat nämlich so einen Verdacht. Aber dazu kommen wir später noch. Katharina sucht also weiter nach Hilfe. Und ein konkretes Angebot kommt von einer unerwarteten Seite, und zwar von einer Osteopathin. Bei der hatte sie ein paar Behandlungen wegen Schmerzen in der Schulter.
4: Osteopathie ist eine alternativmedizinische Behandlung, von der manche sagen, dass sie wissenschaftlichen Erkenntnissen widerspricht, aber viele Leute schwören drauf.
3: Ja, ich muss sagen, ich hatte auch schon magische Momente in Bezug auf Rückenschmerzen. Hatte ich auch das Gefühl, oh, ich werde sanft berührt und zack, mir geht's auf einen Schlag besser. Aber irgendwann muss man auch selbst mit dem Sport anfangen. Also das ist jetzt nur meine persönliche Geschichte dazu. Katharina ist zufrieden. Die Behandlung hilft gegen die Schmerzen und die Osteopathin ist nett. Das ist natürlich auch ein ganz wichtiger Faktor. Jemand wendet sich mir zu und fasst Katharina Vertrauen. Die erzählt ein bisschen was von sich und von der schwierigen Suche nach einem Therapieplatz. Und dann sagt die Osteopathin, du, ich hätte was für dich. Sie und ihr Mann, der Musiktherapeut ist, die haben so eine Gruppe, einen Singkreis. Und dabei geht es darum, ich zitiere mal jetzt von deren Homepage, einzutauchen in die Kraft des heilsamen Singens und der Kunst der Osteopathie. Dadurch könne man manifeste Blockaden lösen und die Osteopathin findet, das wäre genau das Richtige für Katharina.
4: Ja, well, manifeste Blockaden, da höre ich das Wort manifestieren ja schon heraus. Klar, singen tut den meisten Menschen gut, keine Frage, das ist auch wissenschaftlich untersucht.
3: Deshalb sind auch diese Chöre haben so wahnsinnigen Zulauf. Dieses Singen in der Gruppe auch noch mehrstimmig.
4: Das tut tatsächlich
3: herrlich.
4: Gut, es tut wirklich gut. Aber Katharina braucht ja wirklich professionelle, therapeutische Unterstützung. Die Osteopathin aber animiert Katharina hier dazu, eine echte Auseinandersetzung mit ihren psychischen Problemen bei einem Therapeuten zu umgehen. Und zwar mit eher, ich sag's jetzt mal vorsichtig, spirituellen, vielleicht eher pseudospirituellen Praktiken. Spiritual Bypassing heißt das im Psychologiesprech.
3: Katharina ist auch erstmal skeptisch sogar, ob das das Richtige für sie ist. Aber sie denkt sich, besser als nichts, kann ich persönlich total nachvollziehen.
4: Ja.
3: Also bevor ich jetzt einfach noch irgendwie ein halbes Jahr warte, jetzt mache ich mal irgendwas, ist vielleicht auch eine Art von Mental Health Care.
4: Absolut.
3: Und sie geht zur ersten Singkreis-Session.
2: Ja, man saß halt im Kreis, wir waren 7 Teilnehmende. Es ging so ein bisschen in die Richtung Gruppentherapie und war gleich so ein Deep Dive mit völlig fremden Menschen, die ich zuvor noch nie gesehen hatte und die ich aber gleich so in mein Leben lassen musste, weil die eben auch sehr viel, sehr Intimes erzählten. Und es wurde dazu dann eben Kräutertee getrunken und geräuchert und es hat alles seine Daseinsberechtigung. Aber für mich war das in dem Moment schon ein wenig befremdlich. Und dann wurde gesungen und dann ging es aber auch so und da merkte ich dann, nee, das ist mir jetzt wirklich irgendwann zu komisch. Man sollte sich dann im Raum frei bewegen, dann sollte man den anderen immer so die Hände auf die Schultern legen und sagen, alles wird gut und dann von hinten sich an einen Rand stellen und die Hände auf die Schultern legen, dass man hinterm Rücken eines Teilnehmenden stand und dann sollte der sich so fallen lassen. Ja, es mag Menschen geben, ich möchte niemandem da irgendwas absprechen, denen das hilft. Für mich war das einfach gar nichts.
3: Es ist spannend, weil da ist ja viel drin. Ich habe persönlich keine Gruppentherapie-Erfahrung. Ist es da nicht immer so, dass man die Leute nicht kennt, und dann intime Sachen erzählt?
4: Ja, der Unterschied ist aber, dass sich Katharina ja nicht für eine Gruppentherapie entschieden hat, sondern für einen Singkreis.
3: Ah.
4: Mit zwei Personen, oder eine zwar schon Musiktherapeutin, die andere aber Osteopathin. Und dementsprechend erwartet sie da jetzt ja plötzlich was, mit dem sie überhaupt nicht gerechnet hat und wo sie auch nicht weiß, wie es weitergeht, wie sie damit umgehen können.
3: Es ist ein bisschen eine Vermischung von allem, ne? Also Kräutertee, Räuchern, man macht gemeinsame Übungen, also dieses sich fallen lassen oder so mit anderen Teilnehmern. Das
4: genau.
3: Ist dieses gleich intime Erzählen und Singen. Mhm. Es ist so ein bisschen alles. Und für Katharina, wie ihr ja schon gehört habt, eine Spur zu intim. Die Situation stresst sie und sie fühlt sich unwohl. Es entsteht dann aber so eine Gruppendynamik, der sie sich schwer entziehen kann. Es gibt dann zum Beispiel noch eine Gesprächsrunde, wo jeder der TeilnehmerInnen von ihrer aktuellen Gemütslage erzählen soll und da öffnet sie sich dann auch. Und das ist vielleicht auch ein wichtiger Punkt. Eigentlich, glaube ich, sollte es in einem professionellen Setting nicht passieren, dass man dann eigentlich sich wieder schämt.
4: Das kann passieren, aber das muss dann sehr gut aufgefangen werden und auch wieder validierend aufgefangen werden. Was ist denn dann bei Katharina passiert?
3: Sie erzählt von ihrer chronischen Depression und das wird dann ernsthaft von den Kursleitern als falsche Einstellung abgetan.
2: Es sei dann eben aber auch eine Sache der inneren Einstellung, wie man dem Leben eben auch begegnen würde. Und mir hat es irgendwie wehgetan in dem Moment, weil ich so dieses Gefühl hatte von, es wird mir abgesprochen und ich will einfach nicht genügend, dass es mir gut geht. Und ich bin jemand, der sich einfach vielleicht auch ein bisschen zurücklehnt und sagt, ich bin halt depressiv. Ist okay. Also das war nicht gut. Also mein Bauch rührte sich schon, aber ich war so bedürftig, dass ich das durchgehalten habe.
3: Was meinst du dazu?
4: Ich bin so ein bisschen sprachlos. Also jemanden, der Depressionen hat, zu sagen, du musst dem Leben positiver begegnen, ändere mal deine Einstellung, statt eine Therapie zu machen. Wenn man sowas hört, stellen sich mir die Nackenhaare auf. Also da sollten die Alarmglocken läuten. Das ist hoch unprofessionell und eben genau diese toxische Positivität, von der wir eingangs schon gesprochen haben, die äußert sich nämlich auch in fehlender Empathie. Wenn jemand leidet, dann muss er oder sie wissen, dass die eigenen Gefühle berechtigt sind und dass er in seinem Freundeskreis oder seiner Familie Unterstützung finden kann. Viel mehr braucht es am Anfang erstmal nicht. Und toxische Positivität dagegen signalisiert den Menschen, dass ihre Gefühle anders sein müssten.
3: Also erlebt Katharina an dem Punkt eigentlich genau wieder das, was sie in ihrer Kindheit erlebt hat, nämlich, dass ihre unangenehmen Gefühle nicht validiert werden.
4: Ja, interessant ist, dass Katharina eigentlich schon so einen leisen Zweifel hatte, als die Osteopathin sie zu dem Singkreis oder was auch immer das war, eingeladen hat. Und dann, sagt sie, rührt sich ihr Bauch auch während dieser ersten Sitzung erneut. Also da fühlt sich wieder was unangenehm an. Ihr Körper signalisiert ihr die ganze Zeit, hey, Vorsicht, da stimmt was nicht, das ist vielleicht nicht gut für dich. Aber sie misstraut diesem Gefühl. Sie hat ja auch nicht gelernt, darauf zu hören. Weil ihr als Kind schon vermittelt wurde, deine Gefühle sind nicht richtig. Und im Prinzip wird ihr in diesem Kurs das Gleiche vermittelt. Also diese Erfahrung wird wiederholt. Ändere mal deine Einstellung, denk einfach positiver.
2: Ich bin dann sehr, sehr fragil. Die Selbstzweifel sind dann enorm. Und wenn dann noch suggeriert wird, du willst einfach bloß nicht genügend, sonst könntest du es ja schaffen, das haut genau an diese Stelle oder dockt da genau an und das zieht einen noch weiter runter.
3: Katharina geht noch zwei weitere Male zu den Treffen. Und dann wird ihr was erklärt, das sich das Gesetz der Anziehung nennt. Kennst du das?
4: Ja, vielleicht habt ihr davon schon gehört, das ist sozusagen das Kernkonzept dieses ganzen Manifestationsglaubens, möchte ich schon fast nennen.
3: Lass uns da gleich nochmal genauer drüber sprechen. Wir hören jetzt erstmal noch kurz, was Katharina da erlebt und welche Gefühle das in ihr ausgelöst hat.
2: Also uns wurde gesagt, dass wir eben unser Leben zu jedem Zeitpunkt selbst in der Hand hätten und gestalten können. Und dass es sowas wie Schicksal nicht geben würde und Dinge, die von außen ungeplant ins Leben knallen, krachen, wie auch immer wir es nennen möchten. Das wäre eben auch eine Manifestation, aber negativer Art, die wir aufgrund unserer negativen Aura anziehen würden. Und dass man dann eben sich fragen müsse, wie wir das ändern können. Dass wir eben zukünftig nur noch Gutes in unser Leben ziehen würden und gute Menschen. Und wenn aber dann doch mal was Negatives wieder passieren würde, dass wir dann eben sagen, ja, das ist ja gar nicht schlimm, weil das ist eine Prüfung und die kann ich jetzt auch wieder in was Positives umdeuten.
3: Nick, was sagst du als Psychologin zu diesem ganzen Glaubenskonstrukt?
4: Als Psychotherapeutin liegt mir daran, dass Menschen für sich Wege finden, Dinge so einzuordnen, dass sie besser damit klarkommen. Also wenn Menschen einem Ereignis dann einen Zweck zuschreiben können, also für sich eine Erklärung finden und dann eben nicht danach Schuldgefühle haben, sondern es ihm besser geht, ist es, finde ich, in Ordnung.
3: Du kannst natürlich auch Schlimmes erleben im Leben, aber wenn du dem einen Sinn geben kannst,
4: genau,
3: dann kann es auch sein, dass es dir besser geht. Dass du sagst, es war sehr traurig, aber es hatte eine Funktion. Am Ende habe ich daraus was gelernt.
4: So ist es, genau.
3: Das muss aber aus den Leuten selber kommen, ne? Das kann ja dir nicht jemand sagen.
4: Sehr schwierig, auf jeden Fall. Ja, genau. Und jetzt nochmal zurück zum Gesetz der Anziehung oder auch Law of Attraction.
3: So heißt es, aha.
4: Genau. Das beschreibt hier Katharina. Das ist der Glaube daran, dass Gleiches angeblich Gleiches anzieht und angeblich ein kausaler, also wirklich ein Wirkzusammenhang zwischen der Gefühlswelt einer Person und ihren äußeren Lebensumständen besteht. So frei nach dem Motto, du musst dich nur genug selbst lieben, dann lieben dich auch alle andere, oder sowas wie du musst nur an Reichtum glauben, denn keine Ahnung, fliegt ja der Goldregen durchs Fenster hinein. Du wirst nach dieser Idee ganz sprichwörtlich deines Glückes Schmied. Also du musst halt nur an deinem Mindset arbeiten, strukturelle Faktoren wie Armut oder Rassismus werden völlig ausgeblendet. Und das heißt im Umkehrschluss dann auch, es liegt an dir, wenn du es nicht schaffst und du hast dann versagt. Und dieses Du, das verhindert eben auch, dass sich die Person professionelle Hilfe holt, weil sie ja eingeschärft bekommt, hey, du musst es selbst lösen, du musst es nur genug wollen. Und die ganze Angelegenheit wird dann in den privaten Raum verschoben.
3: Das heißt für Katharina, dass sie nach dieser Auffassung eben selbst schuld ist an ihrer Depression. Bei ihr ruft es heftige Gefühle hervor, vor allem ein sehr unangenehmes Gefühl.
2: Wenn dann so eine ganz gravierende Grenze überschritten wurde, dann habe ich dieses Gefühl von Ekel. Also so richtig so eine ganz, ganz, ganz große Abwehr, die da in mir dann aufsteigt. Und ich entziehe mich der Situation dann aber meistens nicht. Ich habe das weiter ausgehalten und habe diese 3 Stunden auch noch beendet.
3: Ekel, lass uns mal auf dieses unangenehme Gefühl eingehen. Was ist denn das eigentlich?
4: Ja, das ist erstmal eine sehr starke Reaktion von Katharina und zwar in doppelter Hinsicht. Einmal, weil ihre Emotion so heftig ist. Also Ekel ist ja ein sehr starkes und unangenehmes Gefühl mit Signalfunktion. Das überkommt uns ja gewöhnlich so beim Anblick von Fäkalien oder Schimmel. Da wird uns dann suggeriert, ess das jetzt nicht, na, da wirst du krank von. Also alles Dinge, die uns krank machen können. Und Katharina empfindet Ekel bei dieser Gesprächsrunde, weil sie merkt, dass da eine Grenze überschritten wird und dass sie das psychisch eventuell auch dementsprechend krank machen könnte. Also auch in dem Sinn ein starkes Gefühl, weil es sie ja bestärkt, sich dieser Toxic Positivity zu entziehen. Also es hat eine Schutzfunktion.
3: Was ich interessant finde an der Stelle ist, dass sie das zwar irgendwie wahrnimmt, aber dass sie nicht sofort aufstehen kann und gehen kann. Bei Katharina dauert es bis nach dieser 3. Session, wo dann dieses Ekelgefühl kommt, bis sie im Bus nach Hause beschließt, nee, es reicht, ich gehe da nicht mehr hin.
4: Super gut. Also ich finde es auch schon ein Riesenschritt und wir haben ja schon jetzt ein bisschen Katharina kennengelernt und sie hatte bis dahin ja noch nicht so richtig gelernt, auf sich zu hören. Ja, und trotzdem merkte das und zieht dann Schlussstrich. Und dieses unangenehme Gefühl von Ekel hat ihr dann also geholfen, sich selbst zu schützen.
2: Emotionen sind für mich inzwischen, also die sind meine Freunde, weil die mir was mitteilen möchten. So, und die sind nicht immer nett zu mir, aber Freunde müssen auch nicht immer nett sein. Die sind halt Teil meines Lebens, meine Emotionen. Und das habe ich jetzt so gelernt, weil es als Kind und als heranwachsender und junger Mensch eben unerwünscht war. Und jetzt lasse ich sie aber in meinem Leben sein.
3: Schön. Vielen Dank, Katharina, dass du uns deine Geschichte erzählt hast. Und alles Gute dir.
4: Ja, von mir auch. Und euch ganz herzlichen Dank fürs Zuhören.
3: Wir haben noch so viel vor, Nike. Es gibt nicht die Lösung.
4: Aber jeder Schritt zählt.

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1: Um 22 Uhr mit Martin Wilhelmi. Bundesgesundheitsministerin Warken hat die Gefahr einer Ebola-Pandemie nahezu ausgeschlossen. Wegen der Krankheitswelle in der Demokratischen Republik Kongo und in Uganda hatte die Weltgesundheitsorganisation eine internationale Notlage ausgerufen. Das helfe vor allem vor Ort schnell tätig zu werden, sagte Warken im ARD-Bericht aus Berlin.
2: Dort hätte ein großes Nationalfest angestanden mit bis zu 2 Millionen Menschen vor Ort. Und da wollte man zuvorkommen, gegenüber der Bevölkerung kommunizieren, auch gewisse Maßnahmen besser rechtfertigen können. Und deswegen wurde jetzt schnell auch dieser Notstand ausgerufen. Es ist tatsächlich ein Virusstamm, für den es noch keine antivirale Therapie oder keinen Impfstoff gibt. Insofern ist es auch gut, da schnell gehandelt zu haben. Aber es hat jetzt keinerlei Auswirkungen auf Deutschland. Und dass wir jetzt weitere Warnstufen bekommen bis hin zu einer Pandemie, das halte ich für nahezu ausgeschlossen.
1: Die Containerreedereien Hapag-Lloyd und CMA stoppen bis auf Weiteres alle Transporte von und nach Kuba. Dies teilten das deutsche und das französische Unternehmen unabhängig voneinander mit. Als Grund verweisen beide darauf, dass die US-Regierung Anfang Mai ihre Handelssanktionen gegen Kuba auf ausländische Unternehmen ausgeweitet hat. Hapag-Lloyd und CMA gehören zu den weltweit größten Reedereien. Ihr Auftragsstopp könnte bis zu 60% des Schiffsaufkommens von und nach Kuba betreffen. In Österreich ist es zu einer tödlichen Kuhattacke auf eine Wanderin gekommen. Laut Polizei wurde eine 67-Jährige von mehreren Kühen auf einer Weide angegriffen und tödlich verletzt. Der Vorfall ereignete sich in der Region Lienz in Osttirol. Der Mann der Getöteten wurde schwer verletzt. In Wandergebieten in den Alpen ereignen sich immer wieder Kuhangriffe. Die SV Elversberg steigt in die Fußball-Bundesliga auf. Das Team gewann am letzten Zweitligaspieltag gegen Münster mit 3:0. Aus der Sportredaktion Lars Bente.
3: Damit hat das Saarland nach 33 Jahren mal wieder einen Erstligaklub. Und das dank der besseren Tordifferenz gegenüber dem Tabellendritten Paderborn. Die Paderborner treffen nun in den Relegationsspielen auf Wolfsburg. Die Schalker Zweitligameisterschaft und der Abstieg von Münster standen ja schon vor dem letzten Spieltag fest. Ebenfalls runter in die dritte Liga muss Düsseldorf. Die Fortuna ist zwar punktgleich mit dem 15. Braunschweig und dem 16. Fürth. Am Ende fehlte den Düsseldorfern wegen der 0:3-Pleite in Fürth ein Tor zur Relegation.
1: Und in der Bundesliga hat sich Eintracht Frankfurt von Trainer Albert Riera getrennt. Wer neuer Coach wird, ist noch nicht klar. Das waren die Nachrichten. Das Wetter in Deutschland: in der Nacht im Westen gelegentlich Schauer, sonst trocken bei 11 bis 1 Grad. Morgen von Westen her Schauer oder Gewitter, im Osten meist freundlich bis 22 Grad. Am Dienstag wechselhaft mit Schauern 14 bis 21, am Mittwoch weiterhin wechselhafte Schauer bis 22 Grad. 22:03 Uhr.
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4: Die A2 Basel Richtung Luzern zwischen dem Grenzübergang Basel-Weil und Wiese. 2 Kilometer Stau wegen Wartungsarbeiten. A7 Würzburg Richtung Fulda zwischen Bad Brückenau-Volkers und Dreieck Fulda. Nach einem Unfall gibt es eine Sperrung, dadurch staut es sich. Die Umleitung führt über die U65. Die A40 Essen Richtung Duisburg ist zwischen Kreuz Kaiserberg und Kreuz Duisburg wegen Brückenarbeiten bis Dienstag früh gesperrt. Dann die nächste Sperrung auf der A61 Mönchengladbach Richtung Venlo ist zwischen Kreuz Mönchengladbach und Mackenstein in beiden Richtungen bis Montag 5 Uhr gesperrt. Und die A67 Darmstadt Richtung Mannheim ist zwischen Lorsch und dem Firnheimer Dreieck wegen Bauarbeiten bis 5 Uhr gesperrt. Auch hier haben wir eine Umleitungsempfehlung, und zwar ab dem Darmstädter Kreuz über die parallel verlaufende A5.
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4: Aus dem Studio von NDR Info in Hamburg. Ich bin Milat Kupay. Herzlich willkommen zur ARD-Infonacht. Mit Appellen gegen Krieg, gegen Antisemitismus und gesellschaftliche Spaltung ist heute in Würzburg der 104. Deutsche Katholikentag zu Ende gegangen. Nach Angaben der Veranstalter nahmen rund 74.000 Menschen an Gottesdiensten, an Diskussionen und Kulturveranstaltungen teil. Steinmeier, Merz, Söder. Es ging diesmal viel um Politik und Demokratie. Die Kirche präsentierte sich als Verbündete der Demokratie, legte aber auch Defizite offen. Christian Wölfel mit einer Bilanz.
5: Wo Menschen sich verbinden, den Hass überwinden. In der Würzburger Posthalle läuft ein Gassenhauer kirchlichen Liedguts. Die rund 1200 Menschen sind textsicher und der Text, der passt zu dem großen Thema dieses Katholikentags in Würzburg. Hab Mut, steh auf. Über das aus dem Markus-Evangelium entnommene Bibelwort sprechen an diesem Samstagmorgen um 9:30 der Würzburger Bischof Franz Jung und die Grünen-Politikerin Ricarda Lang. Sie spricht von der Furcht vieler Menschen, die sie derzeit spüre.
6: Und gleichzeitig ist das Schlimmste, was passieren kann, wenn Furcht in Ohnmacht mündet. Mich von der Welt abzuwenden, mich zurückzuziehen und nichts mehr zu hören, weder die Not der anderen noch die Welt um mich herum.
5: Nicht in Ohnmacht verfallen, sondern aufstehen und die Stimme erheben. Gemeinsam für etwas eintreten, für den gesellschaftlichen Zusammenhalt etwa. Nicht resignieren, das wird oft bei diesem Katholikentag in Würzburg gepredigt, wenn es darum geht, für die Demokratie einzustehen. Angefangen bei Bundespräsident Frank-Walter Steinmeier und Bundeskanzler Friedrich Merz bis hin zum Vorsitzenden der Deutschen Bischofskonferenz Heiner Wilmer.
7: Wenn auch die Demokratie wichtig ist, geht in die Partei.
5: Es sind sehr politische 5 Tage in Würzburg. Das ist nicht nur bei den Podien zu spüren, sondern auch, wenn man den Gesprächen der mehreren 10.000 Teilnehmerinnen und Teilnehmer lauscht. Die Veranstalter, das Bistum Würzburg und die oberste Laienvertretung in Deutschland, das Zentralkomitee der deutschen Katholiken, sehen sich bestätigt. Deren Präsidentin Irmel Stetter-Karp sagt:
8: Ich habe den Eindruck, wir haben einen Nerv getroffen.
5: In Würzburg zeigt sich eine katholische Kirche, die sich selbstbewusst einmischt in die gesellschaftlichen Debatten. Manch einer sieht da gerade angesichts des Mitgliederschwunds und Vertrauensverlustes eine Chance. Mit Blick auf die deutliche Abgrenzung der deutschen Bischöfe in Richtung AfD vor gut 2 Jahren findet der Münchner Kardinal Reinhard Marx:
9: Da spürt man, ja, die Leute möchten eine klare Position hören. We are back und wir müssen unseren Beitrag leisten. Und das hängt gar nicht so sehr damit zusammen, wie viele wir sind. Die Frage ist, sind wir da? Haben wir etwas zu sagen? Sind wir gut drauf?
5: Doch in Würzburg erfolgt auch der kritische Blick nach innen. Das Thema sexualisierte Gewalt bewegt immer noch viele und noch immer sind Betroffene nicht zufrieden mit der Aufarbeitung. Und die Reformdebatte Synodaler Weg erfährt in Würzburg einen Rückschlag. Noch immer hat der Vatikan eine Fortsetzung nicht ermöglicht. Bei katholischen Laien wächst die Sorge vor einem weiteren Stoppschild aus Rom. Bischofskonferenzvorsitzender Wilmer versucht zu beruhigen.
7: Das geht schon voran. Aber es braucht etwas Zeit. Aber das ist ein Klassiker bei diesen Vorgängen. Da würde ich jetzt sagen, das ist nicht irgendwie, ah, da kommen die Deutschen und boah, gehen mal auf die Bremse. Also das darf man aus meiner Sicht so nicht interpretieren.
5: Doch auf diesem Katholikentag ist vielen Besucherinnen und Besuchern noch etwas anderes wichtig. Das Gemeinschaftsgefühl, wie eine Umfrage bei den Menschen in der Würzburger Posthalle zeigt.
10: Wenn man hier durch die Straßen läuft, sieht man ja ganz viele Leute, die hier am Katholikentag dran teilnehmen.
11: Das sind für mich 5 Tage Auszeit, in denen ich ganz viele Impulse mitnehme.
12: Also hier hat man das Gefühl, dass man nicht alleine ist.
5: Diese Selbstvergewisserung in einer kleiner werdenden Kirche, aber auch deren nicht leiser werdende Stimme für die Demokratie, das hat den Würzburger Katholikentag ausgemacht.
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4: Ja, nichtsdestotrotz, die Augen verschließen vor Missständen oder gar den Krisen der Welt, das fand auch beim Katholikentag nicht statt. Dass die Kirche ihren Auftrag auch politisch versteht, sich für Demokratie einbringt, aber auch eigene Reformprozesse weiter anstößt, das ist kein Selbstläufer, meint Florian Breitmeier in seinem Kommentar.
13: Der Katholikentag war keine Veranstaltung für Schönwetterchristen. Das lag nicht nur am wechselhaften Würzburger Wetter. Wolkenverhangen geht es ja derzeit auch im größeren Maßstab zu. Konfliktreich und krisenhaft sind die Zeiten, politisch und kirchenpolitisch. Das Motto des Christentreffens, hab Mut, steh auf, traf deshalb einen Nerv. Denn angesichts gesellschaftlicher Umbrüche oder komplizierter Zeitenwenden können Ängste und Ohnmachtsgefühle aufkommen, die das Individuum lähmen oder aber von politischen Akteuren bei Wahlen genutzt werden, um daraus Profit zu schlagen. Der soziale Zusammenhalt und die Zukunft der Demokratie prägten deshalb viele Debatten in Würzburg. Dabei zeigte sich, Identität und Sicherheit sind 2 Megathemen in Krisenzeiten wie diesen. Der Katholikentag hat deutlich gemacht, dass die Kirche ganz sicher ihre Identität verlieren würde, wenn sie ihren Auftrag nicht auch politisch versteht. Nämlich besonders an der Seite der Schwachen, Armen, Ausgegrenzten und Geflüchteten zu stehen. Eitel Sonnenschein herrschte in Würzburg nicht. Spannungsreich war der Katholikentag auch deshalb, weil mit der Frage der Demokratie und des Zusammenhalts nicht nur die Politik, sondern auch die katholische Kirche selbst kritisch angefragt ist. Denn in einer Institution, die streng hierarchisch organisiert ist und die sakramentale Vollmacht nur Männern zugesteht, stellen sich in krisenhaften Zeiten auch bohrende Fragen. Denn nur Christinnen und Christen, die sich nicht für ihre Kirche und ihre Positionen schämen, werden sich auch dafür begeistern lassen, für eben diese Kirche und ihre Werte öffentlich einzustehen. In Würzburg sollte deshalb auch eine erste große Bilanz des katholischen Reformprozesses Synodaler Weg gezogen werden, der eine direkte Reaktion auf den Missbrauchsskandal war. Rechenschaft, Verantwortung und Transparenz sind in diesem Zusammenhang entscheidende Vokabeln. Mit Blick auf die Betroffenen sexualisierter Gewalt liegt da noch vieles im Argen. Wenn aber Betroffenenarbeit scheitert, kann der Synodale Weg kein gutes Ende nehmen. Überhaupt ist der Reformprozess steinig und auch die künftige Synodalkonferenz kein Selbstläufer. Künftig sollen dort Bischöfe und Laien gemeinsam beraten und auch Entscheidungen treffen. Eine Zustimmung aus Rom steht dafür aber noch aus und wird erst im nächsten Jahr erwartet. Der Vatikan prüft sehr genau und bremst damit vorerst die Dynamik des Prozesses. So stellt sich in der Politik wie auch in der katholischen Kirche die Frage, wie viel Pluralität ein Gemeinwesen verkraftet, um konstruktiv und sinnstiftend auf die Herausforderungen und Widersprüche der Zeit reagieren zu können, ohne dabei durch Polarisierungen zerrieben zu werden. Der Katholikentag in Würzburg hat darüber ernsthaft, selbstkritisch und auch mit der notwendigen Portion Zuversicht gerungen. Ungeduld schärft die Sinne. Konflikte können produktiv sein, weil sie Perspektiven öffnen. In der römisch-katholischen Kirche bleibt die Frauenfrage das drängendste Reformthema. Für die Kirche gilt wie in der Politik: Wer Identität schaffen oder erhalten will, indem er andere ausgrenzt, ihnen Teilhabe mit Verweis auf Traditionen verweigert und sich so kulturell einengt, der bietet im Vergleich zu Vielfalt und einer streitbaren Pluralität in jedem Fall die schlechtere Alternative.
4: Das war die Meinung von Florian Breitmeier. In Russland gab es einen der schwersten ukrainischen Drohnenangriffe seit Kriegsbeginn. Dabei wurden viele Menschen verletzt, 4 Personen sollen getötet worden sein. Die Attacken konzentrierten sich auf die Hauptstadtregion. Björn Blaschke.
14: Mehrere Tote und Verletzte melden Behörden in Moskau nach den Schlägen, die die Ukraine in der vergangenen Nacht gegen Russland führte. 556 Drohnen seien abgefangen worden, so das Verteidigungsministerium. Das teilt grundsätzlich nur mit, wie viele Geschosse seine Verteidigungssysteme angeblich abgewehrt haben, nicht wie viele auf Russland abgefeuert wurden. Die Hauptstadt Moskau und die gleichnamige Region wurden jedenfalls seit mehr als einem Jahr nicht härter getroffen. Die Luftabwehr habe mehr als 70 Drohnen zerstört, die allein auf Moskau zugesteuert seien, berichtete eine staatliche russische Nachrichtenagentur und beruft sich auf den Bürgermeister Sergei Sobjanin. Der auch sagte, 12 Menschen seien in Moskau verletzt worden, die meisten davon am Eingang zu einer Ölraffinerie im Südosten der Stadt. Die Anlage selbst sei nicht in Mitleidenschaft gezogen worden, aber einige Wohnhäuser in der Region. Alle 4 Flughäfen von Moskau mussten zeitweilig den Verkehr einstellen. Auf dem Gelände des Airports Scheremetjewo, dem größten des Landes, wurden Trümmer von Drohnen geborgen. Die Streitkräfte der Ukraine wehren sich seit 2022 gegen den Einmarsch Russlands. Seit einigen Monaten schaffen sie es, ihren Gegner unter Druck zu setzen. Das erreichen sie, indem sie insbesondere Öl- und andere Infrastrukturanlagen, aber auch Militäreinrichtungen Russlands ins Visier nehmen.
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4: In der italienischen Stadt Modena ist gestern ein Mann mit dem Auto in eine Menschenmenge gerast. Wir hatten darüber berichtet. 8 Menschen wurden verletzt, 4 von ihnen dabei schwer. Der Mann konnte von Passanten überwältigt werden. Die Stadt steht weiter unter Schock. Die Ermittlungen laufen, denn nach wie vor herrscht Unklarheit über das Motiv des Täters. Bettina Weitz berichtet.
15: Die zerborstene Schaufensterscheibe. Sonst ist am Tatort in Modena nichts mehr von dem Blutbad zu sehen, das ein Autofahrer angerichtet hat. Das berichten italienische Medien. Die Schwester eines der 8 Verletzten sagte dem italienischen Fernsehen über ihren Bruder:
16: Molto lucido, molto vigile.
15: Er ist hellwach. Er hat gesehen, wie die Menschen in die Luft und auf die Straße geschleudert wurden. Es war am helllichten Nachmittag, mitten in der belebten Altstadt von Modena. Ein Mann raste mit seinem hellgrauen Kleinwagen offenbar gezielt gegen Passanten. Erst in der Schaufensterscheibe eines Geschäftes endete seine Fahrt. Dabei drückte er 2 Frauen so stark gegen das Glas, dass ihnen später die Beine ganz bzw. teilweise amputiert werden mussten. Die beiden waren als Touristinnen gekommen, eine aus Deutschland, eine aus Polen. Sie schweben weiterhin in Lebensgefahr. Die Polizei nahm den Täter kurz darauf fest. Der Bürgermeister von Modena, Massimo Mezzetti, trat noch am Abend vor die Kameras und sagte über ihn:
17: Quello che si sa.
15: Bekannt ist, dass dies ein Italiener war, der 1995 in Bergamo geboren wurde. Er ist maghrebinischer Herkunft und lebte seit Jahren in unserer Provinz. Wir wissen, dass er 3 Jahre studiert und einen Abschluss in Betriebswirtschaft hat und derzeit arbeitslos ist und dass er im Alter zwischen 22 und 24 Jahren auch in unseren psychiatrischen Zentren behandelt wurde, weil er Probleme mit einer schizoiden Krankheit hatte. Ausländische Herkunft, das erhitzte sofort die Gemüter in der ohnehin aufgeregten migrationspolitischen Debatte Italiens. Doch Modenas Bürgermeister wies auf die 4 Passanten hin, die sich dem Autoangreifer beim Versuch zu fliehen mutig entgegengestellt hatten. Und das, obwohl der Mann dabei mit dem Messer auf sie einstach.
17: Di questi 4 cittadini, 2 sono di origini straniere, sono egiziani.
15: Von diesen 4 Bürgern sind 2 aus dem Ausland, sie sind Ägypter. Das zeigt, dass wir nicht wie bei mancher Hetze in den sozialen Netzwerken Unterschiede zwischen Ausländern und anderen machen müssen. Es gibt Ausländer und Ausländer. In diesem Fall gab es auch Ausländer, die zusammen mit anderen Italienern aus Modena den Mut hatten, klar einzugreifen und für Gerechtigkeit zu sorgen. Staatspräsident Mattarella und Ministerpräsidentin Meloni besuchten die Verletzten in Krankenhäusern von Modena und dem nahen Bologna, um ihnen ihre Anteilnahme auszusprechen. Dabei wandte sich auch Mattarella ausdrücklich an einen der Passanten, die den Autoangreifer aufgehalten hatten. Und er dankte dem medizinischen Personal. Dieser Vorfall hat in unserem ganzen Land für große Aufregung gesorgt. Und daher ist die Dankbarkeit euch gegenüber im Moment besonders groß. Aber ich weiß sehr wohl, dass das immer so ist. Danke für das, was ihr tut. Nun arbeiten die Ermittler mit Hochdruck daran, das Motiv des Täters herauszufinden. Denn das ist weiter unklar. Der 31-Jährige befindet sich im Gefängnis in Modena und die Staatsanwaltschaft wirft ihm schwere Körperverletzungen mit Gebrauch von Waffen sowie Strage vor, also ein Verbrechen gegen die öffentliche Sicherheit, bei dem Menschenleben gefährdet werden. Das kann in Italien mit Haft zwischen 15 Jahren und lebenslänglich bestraft werden.
4: Das war ein Bericht von Bettina Weitz. So, drittletzter mal wieder in den hinteren Rängen, Deutschland beim ESC. Was soll man da sagen? Die beiden, also Deutschland und der Eurovision Song Contest, werden wohl einfach keine Freunde. Umso erfrischender der Umgang von Sarah Engel mit Platz 23, das hat sie gesagt.
18: Mein Leben geht weiter, Leute. Morgen, ich stehe auf, meine Familie liebt mich genauso wie gestern und wie morgen und wie heute. Egal, ob erster Platz oder letzter, das habe ich von Anfang an gesagt, das Ranking ist scheißegal. Ich hatte eine mega krasse Erfahrung. Ich habe vor 180 Millionen Menschen singen dürfen und habe das Beste zeigen dürfen von mir, von Sarah, mit meinen Mädels zusammen. Wir haben alles, wirklich alles, 1000% da reingegeben. Ich glaube, man hat es gesehen, meine ganze Leidenschaft, meine ganze Liebe, alles, was ich hätte reinstecken können, habe ich reingesteckt und alles andere liegt nicht in meiner Macht, Leute.
4: Sehr schön gesagt. Ich bleibe derselbe Mensch, sagt Sarah Engels nach ihrem Auftritt beim Eurovision Song Contest. Überraschend Platz 1 für den Disco-Hit von Dara aus Bulgarien. Und der israelische Kandidat Noam Bettan überzeugte trotz der Debatten um die Teilnahme seines Landes beim ESC mit seinem Song Michelle Jury und Publikum für Platz 2. Das gefällt ESC-Reporter Daniel Kähler, der den Wettbewerb in Wien begleitet hat. Er wünscht sich in seinem Kommentar sogar noch weniger Politik im ESC und klarere Regeln. Dafür müssen die Organisatoren aber den Wettbewerb zukunftsfähig machen.
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19: Es war eine große Party, aber die Debatte, ob Israel in diesem Eurovision Song Contest vertreten sein sollte oder nicht, sie hat den ESC überschattet. Und das liegt auch an den Organisatoren und der jüngsten ESC-Geschichte. Schlechte Kommunikation, lange Entscheidungsprozesse. Der ESC wurde zeitweise zur politisch-bürokratischen Hängepartie. Warum Israel teilnehmen darf und andere Länder nicht? Dafür mag es gute Gründe geben. Die Organisatoren von der Europäischen Rundfunkunion haben diese Entscheidung aber nicht so erklärt, dass sie für alle nachvollziehbar waren. Auch deshalb kochten die Emotionen in den vergangenen Jahren seit dem ESC 2024 hoch. So hoch, dass 5 Länder in diesem Jahr aus Protest gegen Israel ausgestiegen sind. Das spanische Fernsehen, ein wichtiger Geldgeber für die Show, schickte weder einen Song nach Wien noch übertrug es die Sendung. Ganz nach politischer Linie der spanischen Ministerpräsidenten.

0: ich machen für Kampagnen. Mehr mutige Schritte in diese Richtung wären gut. Und auch eine gute Nachricht, die internationale Fan-Community ist dem Wettbewerb zurzeit noch treu. Das zeigen gute Einschaltquoten und Fans, die aus aller Welt nach Wien gereist sind. Und dass von Sängerin Dara aus Bulgarien ein Song gewinnt, der besonders die junge Generation anspricht, demonstriert, dass der Wettbewerb zukunftsfähig ist und mit der Zeit geht. Viele hier in Wien wünschen sich diese Woche aber, dass es keine so aufgeheizten Debatten mehr gibt, dass es klare und gut kommunizierte Regeln gibt, welches Land beim ESC vertreten sein darf und welches nicht. Die Fans wollen verstehen, warum beispielsweise Russland und Belarus nicht dabei sein dürfen und weshalb aus Sicht der Veranstalter nichts gegen eine Teilnahme Israels spricht. Und warum zum Beispiel Aserbaidschan am Wettbewerb teilnehmen kann. Dort ist die Pressefreiheit unter Druck, ein hohes Gut, eigentlich auch für die Europäische Rundfunkunion. Es gibt also noch viel zu tun für die Verantwortlichen beim ESC. Da steht der Südwestrundfunk, der in Deutschland in diesem Jahr zum ersten Mal einen Song für den ESC auswählen sollte, vor vergleichsweise kleinen Herausforderungen, damit das Ergebnis im kommenden Jahr besser wird als der Platz 23 von Sarah Engels und das Publikum weiterhin mitfiebert. Auch Wien hat es wieder gezeigt. Der ESC ist und bleibt eine Erfolgsgeschichte mit großem Wert für die europäische Popkultur und das europäische Gemeinschaftsgefühl.
1: Wie bleibt der ESC zukunftsfähig? Das war ein Kommentar von Daniel Kähler.

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0: 33 Jahre nach dem Abstieg Saarbrückens hat das Saarland wieder einen Fußball-Erstligisten, die SV Elversberg. Stefanie Lavoie ist bei mir im Studio.
2: Elversberg ist ein Ortsteil der Gemeinde Spiesen-Elversberg, die über 13.000 Einwohner verfügt. Das Stadion heißt Kaiserlinde und dort werden in der kommenden Saison Teams wie Bayern München und Borussia Dortmund zu Gast sein. Denn Elversberg hat sich heute durch den 3:0-Erfolg gegen Münster den Aufstieg gesichert. Ein kleines Fußballmärchen. Coach Vincent Wagner wirkte dennoch extrem gelassen.
3: Auch relativ ruhig, ehrlich gesagt. Die letzten beiden Tage war ich ein bisschen emotionaler für meine Verhältnisse. Aber wir waren einfach sehr fokussiert und haben das Spiel auch relativ souverän gestaltet. Deswegen war das jetzt keine Explosion. Ich finde, wenn man die Saison sieht, haben sich die Jungs das schon erarbeitet. Ich glaube, die Jungs haben sich das auch verdient. Bis zum 2:0 habe ich mich noch nicht so gefreut. Beim 3:0 war dann zum ersten Mal so das Gefühl, könnte auf jeden Fall reichen. Zumal die Jungs ja wirklich auch gut gespielt haben. Und ja, ich freue mich sehr.
2: Freuen kann sich auch Paderborn nach dem Sieg in Darmstadt. Der SCP belegt in der abschließenden Tabelle Rang 3. Mathis Hohm.
4: Es waren bange Minuten und Blicke auf Smartphone für die Fans im Gästeblock und das Team des SCP davor nach dem Schlusspfiff. Das eigene Spiel hatte Paderborn mit 2:0 in Darmstadt gewonnen und nun wartete man auf das Ergebnis aus Hannover. Als das Endergebnis von 3:3 in Darmstadt ankam, kannte der Jubel bei den mitgereisten Fans keine Grenzen mehr. Paderborn steht in der Relegation und bekommt es in 2 Spielen mit dem VfL Wolfsburg zu tun. Das Spiel ist derweil schnell zusammengefasst. Paderborn ging nach 6 Minuten durch Marino in Führung, überstand sämtliche teils große Chancen der Darmstädter, verschoss selbst noch einen Elfmeter und machte durch Michel kurz vor Schluss das 2:0 perfekt, das den SC Paderborn in die Relegation bringt.
2: Enttäuscht auf Platz 4 Hannover 96. Die Niedersachsen kamen, wie gehört, gegen Nürnberg nicht über ein Unentschieden hinaus. Schalke stand ja bereits als Aufsteiger fest und gewann mit 1:0 gegen Braunschweig. Die Eintracht ist als Tabellenfünfzehnter gerettet. Dank eines einzigen Treffers mehr auf der Habenseite. Abgestiegen sind Fortuna Düsseldorf und Preußen Münster. Wir gehen ganz aktuell zum Eishockey, zur WM. Das zweite Spiel der deutschen Mannschaft. Burkhard Hupe ist für uns im Stadion. Es geht gegen Lettland.

0: 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Was geht noch für die deutsche Mannschaft hier in diesem zweiten Vorrundenspiel gegen Lettland? 6 Minuten noch zu spielen. 0:2 der Spielstand aus deutscher Sicht. Tore in der 19. Minute durch Cikals. Ein Flachschuss, bei dem er viel zu viel Zeit hatte, Maß zu nehmen. Und Balzers Powerplay-Tor in der 25. Minute. Der hatte auch ganz schön viel Zeit. Und die Deutschen im Powerplay schwach, im Überzahlspiel schwach. Die Offensivbemühungen sind nach wie vor zu durchsichtig. Und dieses Spiel geht sukzessive immer weiter verloren. Es ist wie ein schleichendes Ende, das die Deutschen hier erleben. 5 Minuten 40 sind noch zu spielen. Das ist eine ganze Menge. Aber so richtig dran glauben, tut offenkundig aktuell niemand mehr.
1: Burkhard-Hupe war das aus Zürich. Titelverteidiger Bayern München hat das erste Viertelfinalspiel der Best-of-Five-Serie in der Basketball-Bundesliga gewonnen. Und zwar mit 101:80 gegen Trier. Alba Berlin unterlag überraschend Vechta 89:103. Die deutsche Handballnationalmannschaft hat auch das zweite Testspiel gegen Dänemark verloren. 29:31, also vom Ergebnis her deutlich enger als die Partie am Freitag in Kopenhagen. Allerdings waren die Dänen in Köln nur mit einer B-Auswahl angetreten.
2: Dankeschön, Stefanie Lavoie vom Sport hier in der ARD-Infonacht.
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Und gleich nach den Nachrichten hören Sie hier eine neue Folge von Mattei fragt. In dieser Woche zu Gast CDU-Politiker Roderich Kiesewetter. Hier gibt's aber erstmal gleich den nächsten Überblick aus unserer Nachrichtenredaktion. Bis gleich.

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1: Um 22.30 Uhr mit Martin Wilhelmi. Bundesgesundheitsministerin Warken hat die Gefahr einer Ebola-Pandemie nahezu ausgeschlossen. Das sagte die CDU-Politikerin im ARD-Bericht aus Berlin. Wegen einer Ebola-Krankheitswelle in der Demokratischen Republik Kongo und in Uganda hatte die Weltgesundheitsorganisation eine internationale Notlage ausgerufen. Aus Berlin Maximilian Ulrich.
2: Gesundheitsministerin Warken, die gerade an der WHO-Tagung in Genf teilnimmt, sagte, der WHO-Gesundheitsnotstand diene vor allem dazu, die Behörden in den betroffenen afrikanischen Ländern zu unterstützen, etwa um größere Feste abzusagen. Ebola-Viren übertragen sich nicht über die Luft, sondern nur beim Kontakt mit Körperflüssigkeiten von Infizierten. Bereits 2014 und 2019 hatte die WHO den internationalen Gesundheitsnotstand aufgrund von Ebola-Ausbrüchen in Afrika ausgerufen.
1: Die Gewerkschaft Verdi wirft Bundeskanzler Merz vor, Reformpläne nicht mit den Gewerkschaften abzusprechen. Verdi-Chef Wernicke bestätigte zwar, dass es im Juni ein Gespräch im Kanzleramt geben werde, das sei aber spät, so Wernicke im ARD-Bericht aus Berlin.
3: Bislang hat die Bundesregierung alle möglichen Kommissionen eingesetzt zur Rente, zur Gesundheit, zur Zukunft des Sozialstaates, ohne jegliche Beteiligung der Sozialpartner, ohne Arbeitgeberverbände, ohne Gewerkschaften. In Zeiten von Angela Merkel und Olaf Scholz hat es regelmäßig Austauschrunden im Kanzleramt gegeben, der Sozialpartner. Jetzt nach einem Jahr, Friedrich Merz, gibt es das erste Gespräch.
1: Verdi-Chef Wernicke. In Bulgarien hat ein Braunbär einen Mann getötet. Der Vorfall ereignete sich im Vitorsha-Gebirge südlich der Hauptstadt Sofia. Der Mann ist laut Polizei gestern tot aufgefunden worden. Nach Medienberichten soll er versucht haben, sich mit einem Stock gegen das Tier zu verteidigen. In Bulgarien leben nach Schätzungen bis zu 500 Braunbären. Zwischenfälle mit ihnen sind selten. Die SV Elversberg steigt in die Fußball-Bundesliga auf. Das Team aus dem Saarland hat am letzten Zweitligaspieltag mit 3:0 gegen Münster gewonnen und ist damit Zweiter hinter Schalke. Auf Platz 3 steht Paderborn nach einem 2:0-Sieg in Darmstadt. Die Paderborner spielen in der Relegation gegen Erstligist Wolfsburg. Hannover 96 rutschte auf Platz 4 ab nach einem 3:3 gegen Nürnberg. Abgestiegen in die dritte Liga sind Düsseldorf und Münster. Kräuter Fürth steht auf Relegationsplatz 16. Und in der Bundesliga hat sich Eintracht Frankfurt von Trainer Albert Riera getrennt. Wer neuer Coach wird, ist noch nicht klar. Das Wetter in Deutschland. In der Nacht im Westen gelegentlich Schauer, sonst meist trocken und teils wolkig oder auch klar. Vereinzelt ist Nebel möglich bei Tiefstwerten von 11 bis 1 Grad. Morgen von Westen her teils kräftige Schauer oder Gewitter. Im Osten meist trocken und freundlich bei Höchsttemperaturen von 12 Grad in der Eifel und bis 22 Grad in Berlin. Und am Dienstag wechselhaft mit Schauern, die Temperaturen dann 14 bis 21 Grad. Das waren die Nachrichten.
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4: Da hätten wir einmal die A2 Basel Richtung Luzern zwischen dem Grenzübergang Basel-Wall und Wiese. 2 Kilometer Stau wegen Wartungsarbeiten. A6 Heilbronn Richtung Nürnberg zwischen Neuendettelsau und Schwabach-West. 3 Kilometer Stau nach einem Unfall. Ja, ansonsten haben wir keine größeren Verkehrsmeldungen mehr. Ihnen eine gute und sichere Fahrt. Kommen Sie gut an.
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4: Mit Milad Kupay, ich grüße Sie. Wo steht Deutschland in Zeiten globaler Umbrüche? Zwischen Zäsur und Neuausrichtung. Jahrzehntelang konnte die Bundesrepublik auf eine internationale Ordnung vertrauen, die ihr dank regelbasierter Kooperationen und strategischem Schutz durch die USA den Aufstieg zur Wirtschaftsmacht ermöglichte. Und das ohne sich für die Bewahrung dieser Ordnung sonderlich engagieren zu müssen, muss man sagen. Der russische Angriff auf die Ukraine markierte das Ende dieser bequemen Lage. Als der damalige Bundeskanzler Olaf Scholz die Zeitenwende ausrief, sah es so aus, als wolle Berlin tatsächlich eine Führungsrolle in Europa einnehmen, auch militärisch. Mittlerweile herrscht Ernüchterung. Dabei ist nach wie vor dringlich, dass Deutschland sich außenpolitisch so aufstellt, dass es auch in einer aus den Fugen geratenen internationalen Ordnung bestehen kann. Darüber hat unsere Hauptstadtkorrespondentin Sabina Mattei mit dem CDU-Politiker Roderich Kiesewetter gesprochen. Er ist Oberst AD, hat sich gerade in einem Buch mit Deutschlands Rolle in der globalen Machtverschiebung befasst.
5: Herr Kiesewetter, Bundeskanzler Merz hatte hohe Erwartungen an eine neue Außen- und Sicherheitspolitik geweckt. Wie sehen Sie die Bilanz seiner Regierung nach dem ersten Jahr in dieser Hinsicht?
6: Der Bundeskanzler hat ja bereits in seiner ersten Woche im Amt als Bundeskanzler sehr deutlich gemacht, dass er auf Kontinuität in der Außen- und Sicherheitspolitik setzt. In der Kontinuität des Kanzleramts, nicht des Auswärtigen Amts damals unter Baerbock. Und damit hat sich an der Außen- und Sicherheitspolitik der Bundesrepublik Deutschland so gut wie nichts geändert. Was sich geändert hat, war die einseitige Orientierung in Richtung Biden unter Scholz, die jetzt in dieser Form mit Trump nicht mehr möglich ist. Dem ist gefolgt eine engere Vernetzung mit europäischen Staaten, aber auch da eher nur fallweise. Also grundsätzlich sehen wir in der Außen- und Sicherheitspolitik ein großes Maß an Kontinuität, auch was die vergleichsweise zurückhaltende Unterstützung der Ukraine mit schweren und weitreichenden Waffen angeht.
5: Kann Deutschland sich das leisten?
6: Die Frage ist, ob unsere Bevölkerung auf Dauer ruhig zu halten ist, denn der Krieg, den Russland führt, ist ja ein dreifaltiger, wenn man das so sagen darf. Es ist der militärische Krieg gegen die Ukraine, insbesondere im Norden und Osten. Es ist der zivile Krieg, zivil-hybride Krieg gegen die Ukraine, Krankenhäuser, Schulen, aber auch Kindergärten und Kirchen und Elektrizitäts- und Wasserwerke. Und es ist auch ein zivil-hybrider Krieg gegen uns, wenn ich an Zerstörung von Bahnknotenpunkten, Sabotageakte oder die Brände in DHL-Containern oder Malls in Warschau und Vilnius denke. Und die dritte Ebene ist der kognitive Krieg mit Informationsverfälschung. Gegen diesen Russland könne man eh nichts machen. Deutschland und Russland seien ideale Partner. Die Ukraine müsse sich anpassen. Also auch die Idee, dass die Ukraine Leistungen erbringen muss und man von Russland nichts fordert. Dies wird die Bevölkerung auf Dauer so nicht mittragen, weil unsere Bevölkerung deutlich weiter ist als die Berliner Blase und Handlungsfähigkeit erwartet. Vor allen Dingen den Schutz von Frieden in Freiheit und Selbstbestimmung, der natürlich unter Druck steht.
5: Insbesondere zur Bedeutung der Ukraine möchte ich später kommen. Zunächst aber, in welcher strategischen Lage befindet die Bundesrepublik sich derzeit?
6: Es ist eine Europäische Union, die einen ungeheuren Reformdruck hat und zugleich sehr attraktiv ist für Länder wie Island oder die westlichen Staaten des Balkans, aber auch der Ukraine, letztlich auch der Türkei. Aber die EU sich nur schwer reformiert und damit nicht aufnahmefähig ist. Wir haben eine NATO, die von den USA wie ein Outsider behandelt wird in einem der 28 Punkte des Planes, die die USA mit Russland besprechen wollten, haben die USA angeboten, zwischen NATO und Russland zu vermitteln. Die Amerikaner haben in ihrer neuen nationalen Sicherheitsstrategie Europa auf Platz 4 verwiesen. Zunächst das amerikanische Festland, dann der Indo-Pazifik, an dritter Stelle Regionen besonderen Interesses, ich sage jetzt mal Venezuela, Grönland, Iran. Und erst an vierter Stelle kommen die Europäer. Und wir sehen das auch, dass die Amerikaner sagen, konventionelle Verteidigung ist Sache der Europäer. Und der bevorstehende Abzug der Stryker Brigade, dieser sehr mobilen Eingreifbrigade der Amerikaner aus Deutschland, ist ein weiteres Zeichen, dass die Amerikaner ihre konventionelle Verteidigungswilligkeit für Europa reduzieren. Und in dieser Gemengelage haben wir innenpolitisch Riesenherausforderungen, eine gespaltene Gesellschaft, die hohe Mieten, hohe Sozialabgaben, sehr viel Bürokratie zu schultern hat und auf der anderen Seite eben keine spürbare Energiewende und dazu Fragen der Rentensicherheit, der Pflegekosten und damit ein Aushöhlen auch bisher gewohnter Standards, die AfD, die keine, sagen wir, konstruktiven Vorschläge zu machen braucht, einfach nur abzuwarten braucht. Und da braucht es eben auch einer verbindenden Wirkung, dass eben Sicherheitspolitik auch sozialer Zusammenhalt und soziale Sicherheit ist, innere und äußere Sicherheit und wirtschaftliche Wettbewerbsfähigkeit. Und in diesem magischen Viereck der Sicherheitspolitik diskutieren wir viel zu sehr über Migration statt über Bildung und Integration, über Sicherheit in jeder Hinsicht, wie eben angesprochen, und über wirtschaftliche Wettbewerbsfähigkeit.
5: Sie ziehen also ein Mehrebenenmodell auf. Aber ich möchte noch mal auf diese Ebene der internationalen Sicherheit kommen. In Ihrem Buch schreiben Sie ja, China, Russland, Iran und Nordkorea hätten das gemeinsame Ziel, die regelbasierte Ordnung durch eine multipolare zu ersetzen. Warum haben Sie da eigentlich nicht die USA hinzugefügt? Unter Trump ist die ja nicht mehr das Arsenal der Demokratie.
6: Das Buch habe ich im August und in der zweiten Jahreshälfte letzten Jahres geschrieben und sehr klar in dem Buch formuliert, dass die USA sich aus Europa verabschieden werden und auch deutlich gemacht, dass Trump eine multipolare Ordnung bevorzugt. Die USA sehen in China den Hauptgegner und versuchen, die Russen zu überzeugen, quasi im Rahmen dieser multipolaren Ordnung eher Team Amerika zu werden. Allerdings vergisst Trump dabei, dass die regelbasierte Ordnung auf Koordinierung, auf Verlässlichkeit und Berechenbarkeit setzt. Und Trump ist genau das Gegenteil. Und das führt letztlich dazu, dass China, Iran und Nordkorea als Hauptunterstützer des russischen Angriffskriegs gegen die Ukraine sehr koordiniert vorgehen. China beschafft Russland alle notwendigen Halbleiter, Platinen, Dual-Use-Güter, die sie für ihre Raketentechnologie braucht. Nordkorea liefert tausende Soldaten, die dort auch fallen. Und Munition alter Bauart erhält dafür Raketentechnologie. Der Iran hat in der Anfangsphase der Vollinvasion hunderttausende Drohnen geliefert, durfte in Russland Raketen testen, hat sein ballistisches Programm dank russischer Hilfe verstärkt. Und Russland profitiert natürlich von dieser Unterstützung. Dazu kommt, dass wir auch als Deutsche nur sehr mühsam bereit waren, Dual-Use-Güter zu sanktionieren, dass wir nicht bereit sind, die Schattenflotte aufzuhalten, dass wir also auch den Erwartungen, die teilweise aus unserer Bevölkerung, aber auch von nördlichen und östlichen Nachbarstaaten an uns herangetragen werden, nicht gerecht werden. Wir schlummern so ein bisschen entgegen, sodass Russland, das deutlich besser unterstützt wird von China, Iran und Nordkorea, als die Ukraine von uns, immer noch in der Vorhand ist. Und die nächsten 2 Jahre, das sind die entscheidenden Jahre, zur Eskalation neigen wird, im hybrid-zivilen Bereich und auch im militärischen Bereich.
5: Das fällt jetzt schon unter die Leitfrage, eine der großen Leitfragen Ihres Buchs, nämlich was können wir, die Fähigkeiten, die wir haben. Die neue Militärstrategie der Bundesregierung sieht den Aufwuchs der Bundeswehr auf 460.000 Soldatinnen und Soldaten vor. Reicht das denn nicht?
6: Aus heutiger Sicht reicht es nicht. Wenn man auf die Zusammensetzung der 460.000 schaut. Die Bundeswehr hat gegenwärtig rund 185.000 Soldatinnen und Soldaten und knapp 60.000 Zivilbeschäftigte. Die Bundeswehr braucht weitere 200.000 Reservisten und muss den Militäranteil um weitere 80.000 verstärken. Das heißt, es geht um weitere 280.000. Nur mit Freiwilligkeit allein wird es sich ohne weiteres nicht lösen lassen. Denn wenn wir in einen Krieg schlittern, den Russland nicht vermeiden will und den wir verhindern wollen, dann müssen wir wehrhaft sein. Dann müssen wir sagen, wenn wir keinen Krieg wollen, dann müssen wir in jedem Falle wehrhafter werden. Dann brauchen wir eine Wehrpflicht, um ausreichend Reservistinnen und Reservisten zu haben, die nach intensiverer Ausbildung dann für die Streitkräfte zur Verfügung stehen, wenn wir viele Gefallene und Verwundete haben. Das scheut man sich anzusprechen. Und die Gefahr, dass wir Gefallene und Verwundete bekommen, ist viel größer, wenn die Bundeswehr nicht aufwächst, als wenn wir es wirklich jetzt angehen. Wenn wir allen Aufgaben gerecht werden wollen, dann werden wir mit 200.000 Reservistinnen und Reservisten nicht hinkommen. Wir werden diese Zahl verdoppeln müssen. Aber auch die Streitkräfte selbst werden deutlich aufwachsen müssen, sodass wir also deutlich über eine 500.000 Reservistinnen und Reservisten und aktive Bundeswehrsoldatinnen und Soldaten benötigen. Und das bis 2030. Aber die Strategie sieht alles erst bis 2039 vor. Und das ist schon ein sehr verlangsamender Prozess.
5: Da geht's dann aber auch um die innere Haltung der Deutschen zur Abschreckung, erstmal ganz generell, und zur Wahrnehmung der Bedrohung, die auf uns zukommt. Aber jetzt verweigern ja schon viele den Wehrdienst, sozusagen prophylaktisch. Also wie erreicht man denn eine andere Einstellung zur Verteidigung?
6: Die Zahlen der Verweigerung sind deutlich unter 10.000. Ein Geburtsjahrgang hat über 600.000, und wenn wir nur über Männer sprechen, weil wir nicht willens waren, das Grundgesetz zu ändern, dann sprechen wir von rund 300.000 Männern eines Geburtsjahrgangs, und wenn davon 10.000 prophylaktisch verweigern, okay. Aber ich gehe fest davon aus, dass die prophylaktisch den Kriegsdienst verweigern, dann auch bereit sind, Zivildienst zu leisten. Und da muss man aus meiner Sicht ansetzen, dass wir attraktive Programme für den Bevölkerungsschutz, für die Katastrophenhilfe, für die Integrationsarbeit, für Blaulichtorganisationen haben. Ich denke, dass hier unsere Blaulichtorganisationen schon relativ weit sind. Dafür brauchen wir aber auch eine Professionalisierung eines solchen Pflichtdienstes. Und diese Organisationen benötigen dazu Zeit und natürlich auch Geld. Und das ist es, glaube ich, wert. Viel wichtiger ist mir, dass wir unserer Bevölkerung klar machen, nicht jeder muss Wehrdienst leisten, auch nicht von den wehrfähigen Männern. Das war auch in der Vergangenheit nicht so. Wichtig ist mir die zivile Komponente, dass wir bereit sind, unsere kritischen Infrastrukturen zu schützen, dass wir in der Lage sind, Reservekrankenhäuser aufrechtzuerhalten, die Ernährungssicherheit einer Bevölkerung. Deutschland wird dann Drehscheibe derjenigen Länder, die ihre Truppen an die Ostflanke der NATO senden, und wird Aufnahmeland für sehr, sehr viele Flüchtlinge werden, wenn es uns nicht gelingt, den Krieg aufzuhalten, aber auch für viele Verwundete. Und darauf müssen wir uns dann fokussieren, neben der notwendigen Wehrhaftigkeit.
5: Das berührt dann aber auch die andere große Leitfrage Ihres Buches, nämlich was wollen wir? Gibt es aus Ihrer Sicht ein gemeinsames Verständnis in unserer Gesellschaft dafür, was genau hier zu verteidigen wäre?
6: Das ist ein sehr guter Punkt, Frau Mattei, weil das wirklich etwas ist, das wir der Bevölkerung nicht vorschreiben dürfen. Sind wir mit unserer Bevölkerung uns bewusst, dass wenn eine Demokratie angegriffen wird, sie sich verteidigen darf? Ich glaube ja. Sind wir uns aber auch bewusst, dass wenn eine Demokratie angegriffen wird, sie gewinnen können muss? Dass sie also für einen Angreifer ein Ziel ist, das sich wehrt, das aber auch bereit ist, keine Niederlage zu erleiden, also Abgabe von Gebieten, hohe Verluste, Zerstörung von Infrastruktur. Also wenn Demokratien angegriffen werden, dann müssen sie bereit sein, sich zu wehren. Im kognitiven Umfeld mag es schwieriger sein, aber es ist nicht blutig. Im zivil-hybriden Umfeld mag es sehr viel Zerstörung beinhalten, mit sehr schwieriger Zuordnung, wer war es denn eigentlich? Und im militärischen Bereich bedeutet das Opfer. Und ist eine Gesellschaft dazu bereit? Und da, glaube ich, könnte der Grundkonsens sein, dass wir in Frieden, in Freiheit und Selbstbestimmung leben. Dass aber Frieden nicht Waffenstillstand bedeutet, sondern Freiheit und Selbstbestimmung. Und wenn wir darüber einig sind, dass eben Freiheit mehr ist als ein Waffenstillstand, dann brauchen wir schon das Bewusstsein, mal zu schauen, was denn zum Beispiel unsere Soldatinnen und Soldaten schwören. Die Soldaten schwören, der Bundesrepublik Deutschland treu zu dienen und das Recht und die Freiheit des deutschen Volkes tapfer zu verteidigen, nicht den Frieden. Das heißt, die Freiheit ist die Voraussetzung für den Frieden. Ein Frieden ohne Freiheit mag ein Waffenstillstand sein, eine Friedhofsruhe, sie wird immer getestet werden. Und da, glaube ich, fehlt es in Deutschland an der Bereitschaft in der politischen Bildung, sich auseinanderzusetzen mit den Kräften, die eine Alternative fordern. Und diese Alternative gab es in der deutschen Geschichte mit der Unterbrechung des Ersten Weltkriegs von 1870 bis 1940. Deutsche Ingenieurskunst, deutsche Technologie und russische Ressourcen, um uns unabhängig zu machen vom Einfluss Großbritanniens und Frankreichs, die Amerikaner damals im Sinne von Carl Schmitt als raumfremde Macht sehr weit weg. Und die heutige These, insbesondere der AfD, zu sagen, wir brauchen diese EU nicht, wir brauchen diese NATO nicht und den Euro schon gar nicht, als Alternative anzusprechen, deutsche Technik und russische Ressourcen, verkennt historisch völlig, dass die Länder, die sich mühsam vom deutschen und sowjetischen Joch 45 befreit haben, dass diese Länder nicht in neue Abhängigkeiten gehen wollen. Wenn ein General Kujat in der Öffentlichkeit sagt, der wichtigste Nachbar Deutschlands ist Russland und die Länder dazwischen mussten sich immer orientieren, wäre das eine Fehleinschätzung, die wir ja ganz praktisch betrieben haben. Nord Stream war ein deutsch-russisches Sonderabkommen zu Lasten der Länder dazwischen. Wir müssen also, wenn wir über europäische Unabhängigkeit sprechen, sehr klar die Selbstbestimmtheit und die Eigenbestimmtheit der Länder, die wir im Zweiten Weltkrieg mit Terror und Vernichtung überzogen haben, Frankreich und dann die Länder zwischen uns und Russland, einschließlich der Ukraine, mit berücksichtigen. Und da rührt eine, glaube ich, ganz wesentliche Lehre heraus, die wir langsam erst umsetzen. Wir sagen immer, nie wieder Krieg, nie wieder Nationalsozialismus. Die Länder, die wir verheert haben, sagen, nie wieder wehrlos. Wenn wir also wirklich Frieden in Freiheit wollen, dann dürfen wir nie wieder wehrlos sein. Und ich glaube, das würde auch unsere Akzeptanz, gerade auch bei unseren östlichen Nachbarn, wesentlich erhöhen.
5: Nie wieder wehrlos, das ist etwas, was die Ukrainer zum Beispiel sagen. Sie bezeichnen die Ukraine in Ihrem Buch als militärische Schlüsselzone. Was kann denn die Bundeswehr sich von den Ukrainern für ihre Strukturreformen abgucken?
6: Eine militärische Schlüsselzone ist eine Region, die relevant für die sicherheitspolitische Ausrichtung der Zukunft ist. Aufgrund technologischer Entwicklungen, aber auch wegen der Frage der Haltung, der Einstellung und des Zusammentreffens wie in einer Retorte von unterschiedlichen, ich sag mal, Energien und Kräften. Die Ukraine ist inzwischen für unsere eigene Sicherheit mindestens so relevant wie wir für die Ukraine. Deswegen haben die Bundesrepublik und die Ukraine vor wenigen Wochen bei dem Regierungsabkommen etwas gemacht, was vielleicht vor einem Jahr noch undenkbar war, dass wir von der Ukraine lernen. In der Drohnentechnologie, in der Flugabwehr, aber auch in der Art und Weise, wie man schnell Erkenntnisse von der Front in praktische Rüstungsarbeit umsetzt. Das ist uns natürlich fremd als ein sehr pazifistisch ausgerichtetes Land. Aber wir sehen, dass eine Ukraine, die nicht weniger Frieden will als wir, natürlich von diesen Fragen profitiert. Und deshalb kommt es darauf an zu sehen, wie aktuell dort Krieg geführt wird. Unter Einsatz künstlicher Intelligenz, unter Verdrängung klassischer Kriegsformen wie Panzerkampf, Artilleriekampf wird weitestgehend von Drohnen ersetzt. Zugleich sollten wir wissen, dass wir in der Ukraine in dieser militärischen Schlüsselzone eine große Täuschoperation der Russen erleben, die scheinbare Schwäche simulieren, indem dort jeden Tag rund 1000 Soldaten ausfallen. Die Russen entledigen sich dort ethnischer Minderheiten, Strafgefangener. Und dann, und das müssen wir eben auch bedenken, werden wir in der Ukraine in der Phase nach dem Krieg, sei es in Form eines Waffenstillstandes oder auch eines Sieges der Ukraine erleben, dass Hunderttausende von der Front zurückkehren nach Russland und in die Ukraine. Und wenn traumatisierte Menschen aus dem Krieg zurückkommen, dann sollten wir uns an die 20er Jahre erinnern und auch an den Umgang mit Deutschland damals durch den einseitigen Diktatfrieden von Versailles, wie es damals nannte, im Felde unbesiegt, was natürlich nicht stimmt, weil die Deutschen keine Ressourcen mehr hatten. Aber dass eben Hunderttausende von der Front zurückkamen, sich keine Klamotten leisten konnten und noch bis in die 20er Jahre mit ihren alten Uniformen in Freikorps den Staat destabilisiert haben und Hitler den Weg bereiteten. Und wir müssen ganz arg aufpassen, deswegen auch militärische Schlüsselzone, dass in der Ukraine ein Aufbauplan beherrscht, vorbereitet wird, dass die ukrainischen Soldaten reintegriert werden, dass die zurückkehrenden Auslandsheimkehrer begreifen, was ihre Landsleute dort ausgehalten haben. Und umgekehrt mit dem Blick nach Russland, dass Putin natürlich nicht, wenn dort 800.000 Marodeure zurückkommen oder auch schwerst traumatisierte Soldaten, dass er natürlich nicht ohne weiteres von der Kriegswirtschaft auf Friedenswirtschaft umstellen kann, sondern er wird diesen Soldaten Reisevisa geben. Er wird sie in paramilitärischen Gruppen organisieren. Und diese werden nicht auf russischem Boden arbeiten. Deswegen müssen wir auf den Tag 1 nach einem wie auch immer gearteten Friedensschluss achten, was geschieht mit diesen Fähigkeiten. Und darum sollten wir sehr genau beobachten, was dort passiert, aber auch unsere Erfahrungen aus den 20er Jahren und den 40er Jahren dort einbringen.
5: Interessant, was Sie über Russland sagen. Aus der Ukraine weiß ich, dass die Zivilgesellschaft sich schon sehr stark mit dieser Frage beschäftigt. Insofern ist die Vorbereitung, die mentale Vorbereitung der ukrainischen Gesellschaft wahrscheinlich relativ weit in dieser Hinsicht.
6: Das sehe ich auch so. Ich war jetzt seit der Vollinvasion vor 3 Wochen das letzte Mal da, zum 11. Mal seither. Ich werde in dem Jahr noch einmal reisen, vielleicht noch 2-mal. Es ist ganz wichtig, dort Vertrauen aufzubauen und auch mal zu spüren, was die Erwartungen der Menschen dort sind. Das ist nicht mehr Geld. Es ist mehr Verständnis für deren Situation. Darum geht es eben auch, dass wir verstehen, was das mit einer Gesellschaft macht. Und trotzdem bringt die Ukraine die Kraft auf, Korruption zu bekämpfen, weil sie nicht in fremde Einflussbereiche wollen, sondern eine Hoffnung haben, innerhalb der Europäischen Union das zu erleben, was bisher Polen und den Tschechien und anderen ehemaligen Ostblockstaaten nunmehr seit 20, 30 Jahren ermöglicht wird. Das ist ihr Streben nach Frieden in Freiheit und Selbstbestimmung.
5: Herr Kiesewetter, zum Schluss dann aber doch nochmal der Blick auf die deutsche Gesellschaft. Was muss geschehen, damit Deutschland diesen sicherheitspolitischen Wendepunkt, von dem Sie in Ihrem Buch ja schreiben, den auch rechtzeitig meistert?
6: Wir haben die Wahl. Als ich im parlamentarischen Kontrollgremium war, sagten mir außerhalb der Sitzung, sonst dürfte ich es nicht berichten, sagten mir befreundete Dienste, euch fehlt ein 11. September in dem Sinne, dass ihr den Sense of Urgency, den Druck zum Handeln spürt. Wir bewahren euch davor, aber wir können euch nicht davor bewahren, dass ihr in Fehlerkontinuität seid. Das heißt, wir brauchen eine andere Fehlerkultur. Wir können nicht alles wegregeln und schönreden. Wir müssen uns damit auseinandersetzen, dass Russland seit einigen Jahren uns mit Drohnen überflügt und ausspürt, Im letzten Jahr waren es knapp 2000 Drohnen, die aus Nordsee- und Ostseeschiffen Russlands zugeordnet über deutsches Hoheitsgebiet flogen, also quasi Luftraumverletzungen begangen haben, die über unsere kritische Infrastruktur fliegen. Wir lassen es gewähren, wir thematisieren es nicht. Wir halten die Schlattenflotte nicht auf, wir schränken den Bewegungsraum der russischen Diplomaten nicht ein, wir schließen das russische Haus nicht, wir bilden nicht an Taurus aus, geschweige denn, dass wir es liefern, wir beteiligen uns nicht an Überlegungen, die ukrainische Luftverteidigung zu entlasten, indem wir von außerukrainischem Boden aus unbemannte russische Luftfahrzeuge abschießen. Das heißt, wir signalisieren Moskau, wir tun weniger, als wir könnten. Das muss vorbei sein. Wir müssen die Lage viel ernster nehmen, dieses Austesten, diese schleichende Einschränkung unserer Souveränität. Zweitens, die angesprochene Wehrpflicht, um einen guten Zivildienst zu haben. Das dritte ist sicherlich eine Skalierung der Rüstungsindustrie, auch aus Deutschland heraus, nicht nur mit Aufträgen aus dem Nachbarland. Aber das Wichtigste ist mir, dass wir eine Änderung im Mindset haben, dass wir eine strategische Kultur entwickeln, die eben deutlich macht, unsere Nachbarländer haben längst begriffen, dass Frieden und Freiheit in Selbstbestimmung nicht selbstverständlich sind, sondern dass sie der Wehrhaftigkeit bedürfen. Und wir brauchen eine gesellschaftliche Debatte, die sicherlich in der Spaltung unserer Gesellschaft nicht von Grund auf kommt, sondern hier erwarte ich vom Bundespräsidenten, vom Bundeskanzler, den Kirchenspitzen, den Gewerkschaften und auch den einen oder anderen Nichtregierungsorganisationen ein gemeinsames Verständnis darüber, dass unsere Bevölkerung weiter ist als das politische Berlin, wir aber dieser Bevölkerung auch mehr Spielraum einräumen müssen, sich zu engagieren für die Sicherheit des Landes. Und dazu gehört eben auch, dass wir die Dienste, also nicht nur die Nachrichtendienste, sondern unsere Blaulichtorganisation, den Freiwilligen- und den Gesellschaftsdienst ausweiten und attraktiver machen und auch unsere Bevölkerung sensibilisieren. In Schweden hat jeder Haushalt eine Broschüre bekommen, was muss ich tun, wenn der Krieg kommt. Wir werden das in Deutschland völlig anders formulieren, aber es reicht nicht, der Bevölkerung zu sagen, macht zwei Klicks auf der Homepage vom Bundesamt für Bevölkerungsschutz, dann findet ihr schon, was ihr braucht, sondern wir müssen auf die Schulen, die Berufsschulen zugehen, wir müssen das an den Universitäten diskutieren, um dann diesen Sense of Urgency zu entwickeln. Denn das ist die dritte Leitfrage meines Buches, wie verhindern wir den Krieg? Durch Aufmerksamkeit, durch Engagement und eine neue Anstrengungskultur.
4: Der CDU-Politiker Roderich Kiesewetter im Interview mit Sabina Mattei.
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Sie hören die ARD-Infonacht um kurz vor 11 gleich mit den nächsten Nachrichten. Wegen des Ebola-Ausbruchs in der Demokratischen Republik Kongo und in Uganda hat die WHO, die Weltgesundheitsorganisation, eine internationale Gesundheitsnotlage ausgerufen. So sollen beispielsweise Nachbarländer in Alarmbereitschaft versetzt und internationale Hilfe mobilisiert werden. Aber Achtung, es gebe keinen Pandemiealarm. Davon sei man noch ganz weit weg. Wir besprechen das Thema gleich ganz ausführlich nach den nächsten Nachrichten. Bis gleich.

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1: Um 23 Uhr mit Martin Wilhelmi. Bundesgesundheitsministerin Warken hat die Gefahr einer Ebola-Pandemie nahezu ausgeschlossen. Wegen der Krankheitswelle in der Demokratischen Republik Kongo und in Uganda hatte die Weltgesundheitsorganisation eine internationale Notlage ausgerufen. Das helfe vor allem, vor Ort schnell tätig werden zu können, sagte Warken im ARD-Bericht aus Berlin.
2: Dort hätte ein großes Nationalfest angestanden mit bis zu 2 Millionen Menschen vor Ort. Und da wollte man zuvorkommen gegenüber der Bevölkerung kommunizieren, auch gewisse Maßnahmen besser rechtfertigen können. Und deswegen wurde jetzt schnell auch dieser Notstand ausgerufen. Es ist tatsächlich ein Virusstamm, für den es noch keine antivirale Therapie oder keinen Impfstoff gibt. Insofern ist es auch gut, da schnell gehandelt zu haben. Aber es hat jetzt keinerlei Auswirkungen auf Deutschland. Und dass wir jetzt weitere Warnstufen bekommen bis hin zu einer Pandemie, das halte ich für nahezu ausgeschlossen.
1: Die Containerreedereien Hapag-Lloyd und CMA stoppen bis auf weiteres alle Transporte von und nach Kuba. Dies teilten das deutsche und das französische Unternehmen unabhängig voneinander mit. Als Grund verweisen beide darauf, dass die US-Regierung Anfang Mai ihre Handelssanktionen gegen Kuba auf ausländische Unternehmen ausgeweitet hat. Hapag-Lloyd und CMA gehören zu den weltweit größten Reedereien. Ihr Auftragsstopp könnte bis zu 60% des Schiffsaufkommens von und nach Kuba betreffen. In Österreich ist es zu einer tödlichen Kuhattacke auf eine Wanderin gekommen. Laut Polizei wurde eine 67-Jährige von mehreren Kühen auf einer Weide angegriffen und tödlich verletzt. Der Vorfall ereignete sich in der Region Lienz in Osttirol. Der Mann der Getöteten wurde schwer verletzt. In Wandergebieten in den Alpen ereignen sich immer wieder Kuhangriffe. Die SV Elversberg steigt in die Fußball-Bundesliga auf. Das Team gewann am letzten Zweitligaspieltag gegen Münster mit 3:0. Aus der Sportredaktion Lars Bente.
3: Damit hat das Saarland nach 33 Jahren mal wieder einen Erstligaklub. Und das dank der besseren Tordifferenz gegenüber dem Tabellendritten Paderborn. Die Paderborner treffen nun in den Relegationsspielen auf Wolfsburg. Die Schalker Zweitligameisterschaft und der Abstieg von Münster standen ja schon vor dem letzten Spieltag fest. Ebenfalls runter in die dritte Liga muss Düsseldorf. Die Fortuna ist zwar punktgleich mit dem 15. Braunschweig und dem 16. Fürth. Am Ende fehlte den Düsseldorfern wegen der 0:3-Pleite in Fürth ein Tor zur Relegation.
1: Und bei der Eishockey-WM in der Schweiz hat das deutsche Team auch sein zweites Gruppenspiel verloren. Es unterlag Lettland mit 0:2. Das waren die Nachrichten. Das Wetter in Deutschland. In der Nacht im Westen gelegentlich Schauer, sonst meist trocken und teils wolkig oder auch klar. Vereinzelt ist Nebel möglich bei Tiefsttemperaturen von 11 bis 1 Grad. Morgen von Westen her teils kräftige Schauer oder Gewitter. Im Osten meist trocken und freundlich. Die Höchstwerte 12 Grad in der Eifel und bis 22 Grad in Berlin. Und noch ein Blick zur Uhr. Es ist 23.03 Uhr.
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4: Die A7 Würzburg Richtung Fulda. Zwischen Bad Brückenau, Volkers und Dreieck Fulda haben eine Sperrung nach einem Unfall. Dadurch staut es sich. Die Umleitung führt über die U65. A8 Stuttgart Richtung Karlsruhe ist zwischen dem Dreieck Leonberg und Leonberg West nach einem Unfall gesperrt. Die A40 Essen Richtung Duisburg zwischen Kreuz Kaiserberg und Kreuz Duisburg. Da haben wir eine Sperrung wegen Brückenarbeiten bis Dienstag früh. Die A61 Mönchengladbach Richtung Venlo zwischen Kreuz Mönchengladbach und Mackenstein. In beiden Richtungen bis Montag 5 Uhr eine Sperrung. Und die A67 Darmstadt Richtung Mannheim zwischen Lorsch und dem Pfirnheimer Dreieck haben wir eine Sperrung wegen Bauarbeiten bis 5 Uhr. Die Umleitungsempfehlung führt ab dem Darmstädter Kreuz über die parallel verlaufende A5.
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4: Aus dem Studio von NDR Info in Hamburg. Ich bin Milat Kupay. Schönen guten Abend. Die Weltgesundheitsorganisation hat eine internationale Notlage ausgerufen. Es ist die zweithöchste Stufe. Die Kriterien für eine Pandemie, die höchste Alarmstufe, erfülle der Ausbruch bislang aber nicht. Unterdessen bereiten sich Krankenhäuser im Nordosten der Demokratischen Republik Kongo auf mehr Ebola-Infizierte vor. Mit einem Triage-System und Notfallunterbringungen.
5: Es ist die zweithöchste Alarmstufe, die die Weltgesundheitsorganisation WHO ausgerufen hat. Auslöser ist der Ausbruch einer seltenen Ebola-Variante im Nordosten der Demokratischen Republik Kongo und im Nachbarland Uganda. Sie wird Bundibugyo-Variante genannt. Die häufige Ebola-Variante, gegen die es einen Impfstoff gibt, heißt Zaire-Variante. Noch ist unklar, wie stark die seltene Variante verbreitet ist. Dazu laufen Tests in der Demokratischen Republik Kongo. Die Hilfsorganisation Ärzte ohne Grenzen bezeichnet die rasche Ausbreitung des Ausbruchs als äußerst besorgniserregend. Es gebe weder einen Impfstoff noch eine spezielle Behandlung gegen den Bundibugyo-Stamm, erklärte der kongolesische Gesundheitsminister. Dieser Stamm weist eine sehr hohe Sterblichkeit auf, die bis zu 50% betragen kann. Laut der Weltgesundheitsorganisation WHO sollen durch die internationale Gesundheitsnotlage Nachbarländer in erhöhte Alarmbereitschaft versetzt werden und die Unterstützung der internationalen Gemeinschaft mobilisiert werden. Die Kriterien für die höchste Alarmstufe, eine Pandemie, erfülle der Ausbruch bislang nicht. Der Ebola-Ausbruch war am Freitag in der Provinz Ituri gemeldet worden, im äußersten Nordosten der Demokratischen Republik Kongo. Eine Region, in der es bewaffnete Konflikte gibt. Im Nachbarland Uganda starb ebenfalls ein Mann an Ebola. Ebola verläuft oftmals tödlich. Bei den Epidemien der vergangenen Jahre waren zwischen 25% und 90% der Erkrankten an der Virusinfektion gestorben. Ebola-Kranke leiden meist an Fieber, Muskelschmerzen, Durchfall sowie an inneren und äußeren Blutungen und schließlich an Organversagen. Die Übertragung geschieht durch direkten Kontakt mit Körperflüssigkeiten eines Infizierten. Trotz Fortschritten bei Impfstoffen und Behandlungsmethoden hat das hochansteckende Fieber in Afrika in den vergangenen 50 Jahren schätzungsweise 15.000 Menschen das Leben gekostet. Der jetzige Ausbruch ist die 17. Ebola-Epidemie in der Demokratischen Republik Kongo. Zuletzt war die Krankheit in dem Land im vergangenen August ausgebrochen. 34 Menschen starben damals daran. Der bislang folgenschwerste Ebola-Ausbruch in der Demokratischen Republik Kongo ereignete sich zwischen 2018 und 2020. Damals wurden rund 2300 Todesfälle verzeichnet.
4: Gemeldet wurde die Epidemie am Freitag und jetzt, wie gerade eben gehört, hat die Weltgesundheitsorganisation den Gesundheitsnotstand ausgerufen. Auch die Hilfsorganisation Ärzte ohne Grenzen zeigt sich besorgt. Über den Ebola-Ausbruch hat mein NDR-Kollege Klaas Christoffersen mit Son Jun Park vom Bernhard-Nocht-Institut für Tropenmedizin in Hamburg gesprochen und ihn gefragt, vielleicht muss man das nach den Erfahrungen mit dem Coronavirus nochmal betonen. Es geht hier bei weitem noch nicht um eine Pandemie, aber laut WHO gibt es einen Gesundheitsnotstand. Was bedeutet diese Alarmstufe genau?
6: Das bedeutet jetzt vor allem, dass verschiedene Länder, also die betroffen sind, Uganda, Kongo, vermutlich andere Nachbarländer, die auch angrenzen oder möglicherweise im Umkreis liegen könnten, erhöhte Alarmbereitschaft haben oder auch tatsächlich in den Gegenmaßnahmen auch involviert sind. Also die Planung läuft dann über die Länder hinweg. Und das bedeutet auch im Grunde, dass mehr Finanzmittel für die Maßnahmen, sofern sie denn da sind, zur Verfügung stehen würden.
7: Wenn ich richtig informiert bin, wurde das Virus vor 50 Jahren entdeckt und seitdem gab es immer wieder Ausbrüche, vor allem in Westafrika und eben wie jetzt auch in der Demokratischen Republik Kongo. Warum immer wieder in diesen Gegenden und was macht Ebola so gefährlich?
6: Vor allem in Zentralafrika gab es seit den 70er bewusst Ausbrüche. In Westafrika kam es zum größten Ausbruch, aber regional gesehen ist das eher eigentlich die Ausnahme gewesen. Also die meisten Ausbrüche finden im Kongo, im Kongo-Becken statt. Das ist Kongo, Uganda, Gabun, diese Länder sind am meisten betroffen. Und auch Südsudan. Es gibt auch verschiedene Stränge, also Virusstämme. Der eine ist vor allem in Kongo, ist der Zaire-Strang. Der jetzt zum Ausbruch geführt hat, ist der sogenannte Bundibugyo-Strang. Diese Ausbrüche kamen in Uganda bisher einmal und einmal im Kongo vor. Und das wäre jetzt der dritte Bundibugyo-Ebola-Ausbruch. Also Ebola ist eine zoonotische Krankheit, die von Wildtieren auf Menschen übertragen wird. Also man hat bisher den Wirt noch nicht gefunden. Aber die Annahme ist, dass es Wildtiere sind und die vor allem in den tropischen Regenwald beheimatet sind. Aber genau kann man das natürlich nicht sagen, solange man den Wirt nicht gefunden hat. Aber das würde so ein bisschen so auch die Konzentration im Zentralafrika erklären. Was diese Krankheit so gefährlich macht, na gut, das ist immer so eine schwierige Frage. Aber im Grunde die Mortalitätsrate liegt so bei 30% bis teilweise 70%. Ja, und das ist natürlich extrem hoch.
7: Sie wollen selbst bald in die Region aufbrechen und Sie beschäftigen sich ja auch schon länger mit den Ebola-Ausbrüchen, insbesondere mit der Frage, wie die Infektionen immer wieder aufflammen können. Was wollen Sie jetzt dort tun?
6: Wir reisen immer regelmäßig zu Ausbrüchen, entweder ich oder Mitglieder meiner Arbeitsgruppe. Wir schauen uns vor allem die Bewegung, die Mobilität der Menschen von einem Epizentrum hin und weg an. Und in diesem Fall ist es besonders interessant, weil es die Goldminen sind oder beziehungsweise der erste Fall vermutlich aus einer Goldmine, in einer Goldmine gearbeitet hat, sich vermutlich dort angesteckt hat und dann zurück zu seiner Familie gegangen ist. Also es ist immer so eine Bewegung hin zu den Minen und dann wieder weg. Und das versuchen wir uns genauer anzuschauen, um auch besser zu verstehen, wie es zu diesen Ausbrüchen kommt, wie sie dann auch natürlich größer werden und wo man am besten reagieren sollte.
7: Das Virus überträgt sich ja durch Kontakt mit Körperflüssigkeiten Infizierter. Wir leben ja nun mal in einer vernetzten Welt mit viel Mobilität. Ja. Besteht da irgendwie das Risiko, dass sich Ebola auch irgendwann mal über West- und Zentralafrika hinaus ausdehnt?
6: Ich schätze das sehr gering ein, weil, wissen Sie, die meisten Fälle, die sich anstecken, stecken sich bei der Fürsorge für erkrankte Patienten an. Also indem sie die Kranken, sich um die Kranken kümmern, transportieren ins Krankenhaus. Und das sind eigentlich die meisten Übertragungsketten. Dann bei der Beerdigung der Opfer. Das sind alle sehr soziale Praktiken natürlich auch. Und das führt dazu, dass es immer so Cluster um bestimmte Fälle gibt. Also die Verbreitung hängt unmittelbar von diesen Praktiken ab. Und daher halte ich eine weitere Ausbreitung über Kongo, Uganda hinaus für sehr unwahrscheinlich.
4: Der Medizinanthropologe Dr. Sung-Joon Park vom Bernhard-Nocht-Institut für Tropenmedizin in Hamburg.
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4: Es gab Buhrufe und Pfiffe. Auf dem DGB-Kongress hatte es Kanzler Merz während seiner Rede nicht leicht. Im Bericht aus Berlin verteidigt Verdi-Chef Frank Wernicke die Kritik der Delegierten. Markus Preis hat den Verdi-Vorsitzenden gefragt, ob dieser Tag ein Tag war, der komplett aus ihrer Sicht nach Plan gelaufen ist.
8: Also der Kanzler hat ja länger geredet als nur das, was im Bildausschnitt zu sehen war. Eine gute halbe Stunde, eine Rede, die aus meiner Sicht sowohl inhaltlich als auch vom Stil, vorsichtig formuliert, schwierig gewesen ist. Und es gab an zwei Stellen deutlichen Protest, als er über das Thema Rente und als er über das Thema Gesundheitsreform gesprochen hat. Den Rest der Rede haben die Delegierten höflich ertragen.
9: Haben Sie da trotzdem, was viele Beobachter vielleicht auch gespürt haben, gesehen, dieses Konsensmodell, was in Deutschland immer gab, das ist vielleicht jetzt gerade am Ende. Die Stimmung ist viel zu aufgeheizt.
8: Na, ich sehe im Moment gar nicht, dass der Kanzler den Konsens sucht, zumindest nicht mit uns. Es ist ja darauf hingewiesen worden, jetzt soll es im Juni ein Gespräch geben im Kanzleramt. Das ist auch gut. Bislang hat die Bundesregierung alle möglichen Kommissionen eingesetzt zur Rente, zur Gesundheit, zur Zukunft des Sozialstaates, ohne jegliche Beteiligung der Sozialpartner, ohne Arbeitgeberverbände, ohne Gewerkschaften. In Zeiten von Angela Merkel und Olaf Scholz hat es regelmäßig Austauschrunden im Kanzleramt gegeben, der Sozialpartner. Jetzt nach einem Jahr, Friedrich Merz, gibt es das erste Gespräch.
9: Sagen Sie also so ein bisschen selber schuld. Aber wenn Sie jetzt hingehen ins Kanzleramt im Juni zu diesem Treffen, dann müssen Sie da ja auch was anbieten. Wie kompromissbereit sind denn die Gewerkschaften, um da auf das einzugehen, was der Kanzler sich vorstellt?
8: Wir sind immer dazu bereit, da, wo wir Veränderungsbedarfe sehen, um unsere Vorschläge einzubringen, uns mit den Vorschlägen der Arbeitgeber und der Bundesregierung auseinanderzusetzen, zum Beispiel beim Thema Rente. Wir haben Diskussionsbedarf zum Thema Zukunft der Pflege, sicherlich auch des Gesundheitswesens. Wenn es nur darum geht zu sagen, da sollen Arbeitnehmerrechte abgebaut werden, der Kündigungsschutz soll verschlechtert werden, die Lohnvorzahlung im Krankheitsfall, dann gibt es da nichts, was wir anbieten können.
9: Aber gucken wir mal auf die Dinge, die wirklich auch momentan diskutiert werden. Zum Beispiel ein höheres Renteneintrittsalter. Was sagt Verdi dazu?
8: Ein höheres Renteneintrittsalter ist nichts, wozu wir Ja sagen werden. Viele unserer Kolleginnen und Kollegen schaffen schon das 67. Jahr nicht, sind wirklich stark belastet. Denken Sie an die Pflege, ans Gesundheitswesen. Kolleginnen und Kollegen, die im Nahverkehr arbeiten. Das geht schlicht und ergreifend nicht, dass die Menschen noch länger arbeiten.
9: Okay, da nicht. Dann bis 67 voll arbeiten. Abschaffung der Rente mit 63?
8: Die Rente mit 63 gibt es nicht. Es gibt derzeit die Rente für besonders langjährig Versicherte. Dazu muss man 45 Jahre eingezahlt haben. Das schaffen nicht sehr viele. Auch das ist aus meiner Sicht nicht der richtige Ansatz. Wenn man beim Thema Rente nach Lösungen schaut, müssten wir aus meiner Sicht viel stärker darauf schauen, wie kriegen wir eine zweite Säule neben der gesetzlichen Rente aufgebaut. Dazu brauchst du eine betriebliche Altersversorgung, aber tatsächlich dann für alle Beschäftigten. Derzeit haben das nur die Hälfte der Beschäftigten in Deutschland. Das ist zum Beispiel ein Ansatz, wo ich sehe, dass wir in die Diskussion kommen können.
9: Anderer Punkt, den Sie auch schon wissen, der auf der Agenda steht, ist mehr als 8 Stunden am Tag arbeiten, wenn man in der Woche nicht mehr arbeitet. Also, dass man es flexibler verteilen kann.
8: Geht auch jetzt. Es gibt hunderte von Tarifverträgen mit hochflexiblen Arbeitszeitmodellen. Es gibt überhaupt gar keinen Handlungsbedarf. Was diskutiert wird und was ja auch Teil des Koalitionsvertrages ist, ist, dass die Möglichkeit geschaffen werden soll, durch Direktionsrecht der Arbeitgeber 13 Stunden am Stück zu arbeiten. Und das ist gegen jeden Gesundheitsschutz. Und deshalb ist das aus meiner Sicht auch kein Reformschritt.
9: Das heißt, bei den Punkten, die anstehen werden, habe ich jetzt wenig gehört, das könnten wir uns vorstellen. Wenn die Punkte doch so kommen, wie sich das zum Beispiel der Kanzler vorstellt, ist dann das, was wir da im Saal gesehen haben, auch der Vorgeschmack für das, was Sie auf der Straße organisieren werden, ein Widerstand?
8: Naja, erstmal sind wir ja miteinander im Gespräch. Und da hören wir uns an, was die Bundesregierung, die sich auch erstmal in sich einigen muss, das ist ja vielleicht auch mal der erste Schritt, dann vorhat. Es gibt aber für uns Linien, wo wir sagen, da werden wir im Zweifelsfall auch Protest organisieren. Das ist die Abschaffung des 8-Stunden-Tages, das ist die Erhöhung des Renteneintrittsalters oder auch die Absenkung des Rentenniveaus. Die Durchschnittsrente in Deutschland sind 1.100 Euro und da geht einfach nicht noch mehr. Dieses Lied vom Alle müssen den Gürtel enger schnallen, das ist das, was viele nicht mehr hören können und was dann übrigens auch an der Stelle zu den Buhrufen geführt hat.
10: Sagt Verdi-Chef Frank Wernicke. 325 Euro pro Woche 3 Jahre lang, ohne etwas dafür tun zu müssen. Das hat Irland nach einer Testphase dauerhaft eingeführt, und zwar für 2000 Kreativschaffende, die per Losverfahren ausgewählt werden. Aus Sicht der Regierung kein Verlustgeschäft, sondern eine Investition in die Gesellschaft. Denn für jeden Euro, den der Staat investiert, erhalte die Gesellschaft 1,39 Euro zurück. Die Rede ist von 100 Millionen Euro Wertschöpfung. Und in einer groß angelegten Umfrage sprachen sich 44% der Iren sogar für ein noch höheres Grundeinkommen aus. Denn die Iren sind stolz auf ihre Kultur. Franziska Hoppen hat sich das etwas genauer angesehen.
11: Lakshini, nördlich von Dublin. Die Küste hier ist berühmt für spektakuläre Gesteinsformationen. Doch Künstlerin Maria McSweeney will etwas anderes, Verborgenes sichtbar machen. Mit einer Unterwasserkamera taucht sie in eines der Felsenbecken ein. Ich glaube, manchmal sehen die Leute nur das Meer und wissen nicht, was darin lebt. Und warum sollte man schützen, was man nicht sehen kann? Dabei sei die Vielfalt des Seegrases in den Becken hier ganz besonders. Das sollen Marias Filme zeigen. Dass sie an diesem Ort arbeiten kann, hat Maria dem Grundeinkommen für Künstler zu verdanken. Kurz nach ihrem Uni-Abschluss bewarb die Irin sich für die Testphase der Regierung und wurde per Los ausgewählt. Ich hatte diesen Weg gar nicht vorgesehen. Es ist schwer, als aufstrebender Künstler Fuß zu fassen. Als ich ausgelost wurde, dachte ich, das ist die Chance. Ich wurde selbstständige Künstlerin. 325 Euro pro Woche bekam sie, 3 Jahre lang ohne Gegenleistung. Insgesamt erhielten 2000 Teilnehmer das Grundeinkommen. Die Auswertungen zeigen, sie waren deutlich produktiver und zufriedener. Ich habe mich mit Kursen weiterentwickelt, dann in Galerien und Soloshows ausgestellt und ich habe der Gemeinde auch etwas zurückgegeben mit Workshops für Kinder. Die irische Regierung sieht das Grundeinkommen als Investition, spricht von 100 Millionen Euro Wertschöpfung in der Testphase. Dank eines milliardenschweren Haushaltsüberschusses führt Irland das Grundeinkommen nun dauerhaft ein. Ortswechsel nach Dublin. Hier lebt Musikerin Sarah Corcoran. Sie hat sich beworben und hofft nun. Es ist wirklich schwer, hier eine Wohnung zu finden. Die Mieten steigen. Wir können uns Dublin immer weniger leisten, die Rechnungen und Lebensmittel. Viele denken deshalb darüber nach, wegzuziehen, um weiter Kunst machen zu können. Aber das Geld kann auch für Spannungen sorgen. Sarahs Bandmitglieder wurden damals zufällig ausgelost, sie nicht.
12: Das war hart, aber es ist auch toll, dass Künstler sich so wertgeschätzt fühlen können.
13: I think it's great that you can just feel valued as an artist in that way.
12: Ihre Band, die Pillow Queens, singen etwa über das Queersein im katholischen Irland und helfen damit jungen Iren. Es kommen Eltern von queeren Kindern zu uns und sagen, eure Musik hat uns geholfen, ein Gespräch anzustoßen, zu dem wir sonst nicht die Chance gehabt hätten. Auch wegen dieses immateriellen Beitrags sei das Grundeinkommen so wichtig. In einer groß angelegten Umfrage sprachen sich 97% der Iren für das dauerhafte Grundeinkommen für Künstler aus. Auf ihre Kultur sind sie stolz, auch hier in Lakshini. Ich freue mich, Künstler mit meinem Geld unterstützen zu können. Kunst ist so wichtig.
14: Oh, absolutely, why not?
12: Absolut, warum nicht? Selbstständige brauchen immer Unterstützung. Das sieht auch Maria McSweeney so. Sie kann mittlerweile auf eigenen Beinen stehen und hofft, dass das Grundeinkommen in Zukunft auf noch mehr als 2000 Künstler ausgeweitet wird.
15: In der Pforzheimer Oststadt ist am Sonntagnachmittag ein 1,8 Tonnen schwerer Blindgänger entschärft worden. Die Evakuierung des Gebiets betraf 27.000 bis 30.000 Menschen und gehörte zu den größten Maßnahmen der vergangenen Jahre deutschlandweit. Annika Joost fasst die Geschehnisse vom Wochenende zusammen.
16: In der Oststadt wurde eine Bombe aus dem Zweiten Weltkrieg gefunden. Verlassen Sie bis 8 Uhr Ihre Häuser und Wohnungen.
17: Mit dieser Durchsage sind Feuerwehrautos

0: sind an eine andere Halle gefahren. Andere hatten es sich bei dem sonnigen Wetter an der Enns gemütlich gemacht.
1: Ja, jetzt sitze ich hier seit ungefähr 8.20 Uhr hier rum am Fluss. Und als ich hierher gekommen bin, haben sogar die Enten noch geschlafen.
0: Nicht so entspannt lief es in den 4 Pflegeheimen, die im Evakuierungsgebiet liegen. Vor allem der Transport der liegenden Bewohnerinnen und Bewohner war zeitaufwendig. Auch das Altersheim Pflegestift musste geräumt werden. Carsten Dretzel von der Heimverwaltung war aber gut vorbereitet.
2: Keine alltägliche Situation. Es kostet da viel Engagement von unseren Mitarbeitern. Die sind natürlich alle freiwillig gekommen.
0: Das Gebiet in einem Radius von 1,5 Kilometern um die Weltkriegsbombe musste evakuiert werden. Denn bei der 1,8 Tonnen schweren Bombe handelte es sich um ein Modell mit 3 Zündern. Sie mussten alle entschärft werden. Nichts Alltägliches, auch für die Männer vom Kampfmittelbeseitigungsdienst in Baden-Württemberg. Ihre Aufgabe war es, die Bombe zu entschärfen.
3: Nur in der Kombination mit diesem Kampfmittel in der Größe war es für uns, Novum, was aber im Prinzip für uns jetzt nicht die Dramatik dazu kommt, weil nicht die Sprengstoffmenge ist das Ausschlaggebende, sondern tatsächlich das Zündsystem. Und das war eigentlich für uns relativ einfach zu entschärfen.
0: Über 6 Stunden lang musste das Gebiet evakuiert werden. Doch dann ging es ganz schnell. Die Bombe wurde entschärft. Erleichterung bei den Anwohnerinnen und Anwohnern, aber auch bei Oberbürgermeister Peter Boch von der CDU.
4: Ich bin sehr zufrieden mit dem Einsatzverlauf des heutigen Tages. Die Einsatzkräfte sind seit 4.30 Uhr heute Morgen im Dienst. An die 1.500 Personen, sprich genau um zu sein, 1.504 Einsatzkräfte aus dem ganzen Land, sind heute hier in Pforzheim für unsere Stadt tätig. Ein großes Dankeschön an die Stelle und natürlich aber auch ein großes Dankeschön an die Bevölkerung, die das hier wirklich alles auch unterstützt und die Maßnahme auch mitträgt und versteht.
0: Die Absperrungen wurden im Anschluss schnell abgebaut und die Pforzheimerinnen und Pforzheimer konnten zurück in ihre Wohnungen.
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6: Mit Stefanie Lavour. Ein Dorf mit 7.500 Einwohnern spielt in der kommenden Saison in der Fußball-Bundesliga. Elversberg. Zum Abschluss der Zweitligasaison besiegte die SV das Team von Trainer Vincent Wagner Münster mit 3:0 und steht damit als zweiter Aufsteiger neben Schalke fest.
7: Ein Freund von mir hat die Woche gesagt, wenn wir es schaffen aufzusteigen, ist das wie die Landung auf dem Mond. Ich glaube, man kann auch schon, ohne jetzt zu hoch zu greifen, das Wort Wunder irgendwie benutzen. Ich weiß nicht, was das Superlativ ist, aber ja, wir haben uns durch die Rückrunde durchgekämpft und trotzdem haben wir es geschafft, immer im Rennen zu bleiben und haben es dann heute geschafft, das Ding nach Hause zu holen.
6: Auch Paderborn durfte jubeln. Die Mannschaft von Ralf Klettermann gewann in Darmstadt 2:0 und sicherte sich damit Tabellenplatz 3.
8: Es gibt ja einige Sportler, die immer sagen, es ist schwer in Worte zu fassen, aber es war tatsächlich crazy, weil man hat seine Hausaufgaben gemacht, dann läuft dieses andere Spiel noch. Man hört 2 Minuten noch, 1,5 Minuten noch, Minute noch. Die Fans hatten anscheinend besseres Internet, weil die haben dann kragölt. Und dann hofft man, weil da gab es ja auch schon spannende Geschichten in der Vergangenheit, dass die Info stimmt, wurde dann bestätigt. Und dann war es natürlich ein Freudenmerk quasi. Man hat einige Tränen, habe ich gesehen, bei den Fans. So, die haben richtig Bock auf das, was jetzt passiert. Die sind richtig stolz auf das, was passiert ist. Und nehmen jetzt natürlich ein toller Tag, toller Moment. Für uns als SC-Paderborn.
6: Am Donnerstag und am Pfingstenmontag geht es für den SCP in der Relegation gegen Erstligist Wolfsburg um den Aufstieg ins Fußball-Oberhaus. Große Enttäuschung indes bei Hannover 96. Die Niedersachsen kamen zu Hause gegen Nürnberg nicht über ein 3:3 hinaus und müssen sich mit dem undankbaren 4. Platz begnügen. Als 15. erreichte Braunschweig gerade so das rettende Ufer trotz der 0:1 Niederlage gegen Schalke. Die Eintracht hat in der Endabrechnung einen einzigen Treffer mehr auf der Habenseite als Fürth und Düsseldorf. Die Spielvereinigung muss in die Relegation mit Drittligist Essen. Fortuna Düsseldorf steigt ab, genauso wie Preußen Münster. Alle Ergebnisse des 34. Spieltages sowie das Tableau finden Sie auf sportschau.de. Die deutsche Eishockey-Nationalmannschaft hat bei der WM in Zürich auch ihr 2. Gruppenspiel verloren. Das Team von Bundestrainer Harold Kreis unterlag Lettland mit 0:2. Das Viertelfinale rückt damit in weite Ferne. Bereits morgen geht's im 3. Gruppenspiel gegen Gastgeber Schweiz. Sie sind das Nonplusultra im Männerhandball. die Dänen. In Köln bestritt das DHB-Team sein zweites Testspiel gegen den nordischen Nachbarn. Am Freitag hatte es in Kopenhagen deutlich verloren. Beim 29:31 sah das heute enger aus,

0: allerdings gegen eine dänische B-Auswahl. Uli Schäfer war dabei.
1: Dänemark ist für die deutschen Handballer einfach nicht zu schlagen. Seit 10 Jahren wartet Deutschland jetzt schon auf einen Sieg. Die Dänen waren ohne Welthandballer Matthias Gitzel angetreten und die Deutschen, die spielten diesmal deutlich besser als am Freitag in Kopenhagen. Beim 28:36 waren sie chancenlos. Jetzt in Köln war es ein Spiel auf Augenhöhe, das bis zum Schluss spannend blieb. Bester deutscher Werfer war mit 8 Toren Juri Knorr. Es reichte aber nicht, um den Olympiasieger Welt- und Europameister Dänemark zu besiegen. Vielleicht klappt's ja im Januar 2027 bei der WM in Deutschland.
0: Titelverteidiger Bayern München hat das erste Viertelfinalspiel der Best-of-Five-Serie in der Basketball-Bundesliga gewonnen, und zwar mit 101:80 gegen Trier. Alba Berlin unterlag überraschend Vechta 89:103.
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gleich gibt es für Sie in unserer nächsten halben Stunde Neues aus der Wirtschaft. Außerdem unterhält sich MDR-Kollege Sven Kochale mit Carmen Bachmann zum Thema Ehegattensplitting. Ist das noch zeitgemäß und welche neuen Modelle gibt es da? Das und mehr gleich hier bei uns in der ARD-Infonacht nach den nächsten Nachrichten.

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1: Um 23.29 Uhr mit Ronald Lessig. Bundesgesundheitsministerin Warken hat die Gefahr einer Ebola-Pandemie nahezu ausgeschlossen. Das sagte die CDU-Politikerin im ARD-Bericht aus Berlin. Wegen einer Ebola-Krankheitswelle in der Demokratischen Republik Kongo und in Uganda hatte die Weltgesundheitsorganisation eine internationale Notlage ausgerufen. Aus Berlin Maximilian Ulrich.
2: Gesundheitsministerin Warken, die gerade an der WHO-Tagung in Genf teilnimmt, sagte, der WHO-Gesundheitsnotstand diene vor allem dazu, die Behörden in den betroffenen afrikanischen Ländern zu unterstützen, etwa um größere Feste abzusagen. Ebola-Viren übertragen sich nicht über die Luft, sondern nur beim Kontakt mit Körperflüssigkeiten von Infizierten. Bereits 2014 und 2019 hatte die WHO den internationalen Gesundheitsnotstand aufgrund von Ebola-Ausbrüchen in Afrika ausgerufen.
1: Die Gewerkschaft Verdi wirft Bundeskanzler Merz vor, Reformpläne nicht mit den Gewerkschaften abzusprechen. Verdi-Chef Wernicke bestätigte zwar, dass es im Juni ein Gespräch im Kanzleramt geben werde, das sei aber spät, so Wernicke im ARD-Bericht aus Berlin.
3: Bislang hat die Bundesregierung alle möglichen Kommissionen eingesetzt zur Rente, zur Gesundheit, zur Zukunft des Sozialstaates, ohne jegliche Beteiligung der Sozialpartner, ohne Arbeitgeberverbände, ohne Gewerkschaften. In Zeiten von Angela Merkel und Olaf Scholz hat es regelmäßig Austauschrunden im Kanzleramt gegeben, der Sozialpartner. Jetzt nach einem Jahr, Friedrich Merz, gibt es das erste Gespräch.
1: Verdi-Chef Wernicke. In Bulgarien hat ein Braunbär einen Mann getötet. Der Vorfall ereignete sich im Vitosha-Gebirge südlich der Hauptstadt Sofia. Der Mann ist laut Polizei gestern tot aufgefunden worden. Nach Medienberichten soll er versucht haben, sich mit einem Stock gegen das Tier zu verteidigen. In Bulgarien leben nach Schätzungen bis zu 500 Braunbären. Zwischenfälle bei ihnen sind selten. Die SV Elversberg steigt in die Fußball-Bundesliga auf. Das Team aus dem Saarland hat am letzten Zweitligaspieltag mit 3:0 gegen Münster gewonnen und ist damit Zweiter hinter Schalke. Auf Platz 3 steht Paderborn nach einem 2:0-Sieg in Darmstadt. Die Paderborner spielen in der Relegation gegen Erstligist Wolfsburg. Hannover 96 rutschte auf Platz 4 ab nach einem 3:3 gegen Nürnberg. Abgestiegen in die dritte Liga sind Düsseldorf und Münster. Greuther Fürth steht auf Relegationsplatz 16. Und in der Bundesliga hat sich Eintracht Frankfurt von Trainer Albert Rierer getrennt. Wer neuer Coach wird, ist unklar. Das Wetter in Deutschland. In der Nacht im Westen gelegentlich Schauer, sonst meist trocken und gelegentlich klar. Vereinzelt Nebel bei 11 bis 1 Grad. Morgen von Westen her kräftige Schauer oder Gewitter, im Osten trocken bei 12 Grad in der Eifel und bis 22 Grad in Berlin. Am Dienstag wechselhaft mit Schauern bei bis zu 21 Grad und am Mittwoch wechselhaft bis 22 Grad. Das waren die Nachrichten.
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4: Die A8 Stuttgart Richtung Karlsruhe zwischen Leonberg Ost und West 4 Kilometer Stau. Ansonsten haben wir keine weiteren größeren Staus. Ich wünsche Ihnen eine gute Fahrt.
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4: Mit Milat Kupay, hallo. Wirtschaftssenatorin Franziska Giffey hat heute das Pilotprojekt Berlin Pay vorstellen dürfen. Wer sich diesen Sommer in der Hauptstadt zum Beispiel am Wasser an der Spree bewusst verhält, wer Müll sammelt oder den Kiez verschönert, soll von teilnehmenden Partnern eine kleine Anerkennung bekommen. Nicht nur als Bewohner, vor allem als Besucher. Vorbild ist die dänische Hauptstadt Kopenhagen. Dort gibt es schon länger das Modell Copen Pay, das Touristen und Touristinnen für nachhaltiges Verhalten belohnt. Jana Sinram erklärt, wie es funktioniert.
5: Das Glockenspiel im Turm des Kopenhagener Rathauses. Für Einwohner und Touristen gleichermaßen ein ikonischer Klang. Jedes Jahr reisen Millionen Menschen in die dänische Hauptstadt, um sich die kleine Meerjungfrau, den Hafen mit seinen bunten Häusern und die berühmte Fahrradkultur anzuschauen. Mehr als 13 Millionen kommerzielle Übernachtungen gab es letztes Jahr. Und es dürften in den kommenden Jahren noch mehr werden, erwartet Rike Holm-Pedersen, Marketingdirektorin bei der Tourismusorganisation Wonderful Copenhagen.
6: Wir beobachten, dass der weltweite Reiseverkehr stark zunimmt. Die UNO schätzt, dass die Zahl der Reisenden von 1,4 Milliarden im Jahr 2019 auf 1,8 Milliarden bis zum Jahr 2030 steigen wird. Das ist eine gute Sache. Wir alle lieben es, zu reisen. Gleichzeitig stehen aber viele Reiseziele unter Druck.
5: Stichwort Übertourismus, der einheimische Infrastruktur und Umwelt an beliebten Reisezielen belastet. Das muss besser gehen, dachten sie sich bei Wonderful Copenhagen schon vor einigen Jahren und starteten im Sommer 2024 das Pilotprojekt CopenPay, ein Belohnungssystem, bei dem Besucherinnen und Besucher im Gegenzug für nachhaltiges Verhalten ein kostenloses Leihfahrrad, ein Getränk oder Rabatte in Museen und Restaurants bekommen.
6: Es gibt zum Beispiel eine Aktion, bei der darf man eine Stunde kostenlos mit dem Ausflugsboot auf unseren Kanälen fahren, wenn man dafür Müll einsammelt. Oder man sammelt Abfall in einem riesigen, wirklich wunderschönen Park. Das ist irgendwie lustig. Man geht spazieren, hebt den Müll auf und wird anschließend mit einem leckeren Kaffee und Gebäck belohnt.
5: Auch wer mit öffentlichen Verkehrsmitteln oder mit dem Fahrrad anreist statt mit dem Auto, kommt in den Sommerwochen in manchen Sehenswürdigkeiten in Kopenhagen günstiger rein. Für Touristen und die lokale Wirtschaft eine Win-Win-Situation, findet Rike Holm-Pedersen.
6: Im ersten Jahr hatten wir bei CopenPay 26 Partner. Letztes Jahr waren es 100. Was haben Sie davon? Eine ganze Menge, würde ich sagen. Sie erzielen zum Beispiel mehr Umsatz und gewinnen neue Besucher.
5: Der Erfolg des Projekts so groß, dass Städte auf der ganzen Welt sich inzwischen Tipps in Kopenhagen holen. Auch die Touristenfreuds zeigen diese Stimmen aus dem vergangenen Jahr.
7: Eine großartige Idee. Man sollte das weltweit umsetzen. Es ist Spaß und Abenteuer. Schau mal, ich habe noch mehr Müll gefunden.
6: Als Touristin geht es ja darum, Spaß zu haben und die Zeit im fremden Land zu genießen. Und es ist schön, wenn man der Gemeinschaft etwas zurückgeben kann, wenn man selbst davon profitiert hat.
5: Genau so geht es vielen Touristen, ist Rike Holm-Pedersen überzeugt. Natürlich werde ein Projekt wie CopenPay nicht die Welt retten.
6: Man könnte uns natürlich Greenwashing vorwerfen und fragen, welchen Effekt das Projekt wirklich erzielt. Aber ich glaube, unser Projekt hat große Auswirkungen. Letztlich geht es darum, die Denkweise zu ändern, die Art und Weise, wie man reist und sich an einem Ort verhält. Und wenn man nichts tut, kann sich auch nichts verändern, oder?
5: Im Sommer geht CopenPay ins dritte Jahr in Folge. Mitte Juni soll es losgehen. Rike Holm-Pedersen hat auch einen Tipp für andere Städte, die es Kopenhagen nachmachen wollen. Einfach anfangen. Alles, was es brauche, seien ein paar lokale Partner und die richtige Kommunikation.
4: Aus unserer Reihe Perspektiven das Modell CopenPay, das Touristen in Kopenhagen für nachhaltiges Verhalten belohnt. Auf diesen Hebel setzt man von nun an auch in Berlin. Dort stellte Wirtschaftssenatorin Franziska Giffey das Pilotprojekt Berlin Pay vor.
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4: Ob im Van oder Zelt, die Deutschen lieben das Campen und das jedes Jahr ein bisschen mehr. Im vergangenen Jahr, da haben die Betreiber von deutschen Campingplätzen fast 45 Millionen Übernachtungen gemeldet, so das Statistische Bundesamt. Die Zahlen steigen seit Jahren, besonders stark seit der Corona-Pandemie. Was bei den Campern in diesem Jahr beliebt ist und was Camping-Einsteiger beachten sollten, das weiß Katharina Bruns.
8: Motor aus, Stuhl raus, Grill an und einfach mal durchatmen. Der Urlaub kann beginnen und die eigenen vier Wände kommen gleich mit. Ob als Zelt, Campervan oder Wohnwagen.
9: Wir merken auf jeden Fall, dass Camping immer beliebter wird als Urlaubsform,
8: sagt Sarah Becker.
9: Sie ist Geschäftsführerin eines großen Fachhandelbetriebs für mobiles Reisen bei Kassel. Ihre Kunden schätzten besonders die Freiheit und Flexibilität am Camping.
10: Teilweise kann man am Tag des Urlaubsbeginns noch umentscheiden, weil das Wetter vielleicht im Süden doch schlechter ist als im Norden. Und dann fahre ich in die andere Richtung auf die Autobahn.
9: So Becker. In ihrem Betrieb werden nicht nur Wohnmobile und Anhänger verkauft, sondern auch vermietet. Und das rät sie gerade Anfängern.
10: Auf jeden Fall erstmal ein Fahrzeug zu mieten, um auszuprobieren, was die richtige Größe ist.
9: Wer selbst ausbauen will, sollte die Kosten im Blick halten, denn ohne das nötige Know-how können die gerne mal höher ausfallen, sagt der Camping-Experte beim ADAC Dominik Markert. Und
11: wer einen selbst ausgebauten Kastenwagen kaufen möchte, sollte auf jeden Fall genauer hinschauen, wie das Ganze verbaut ist.
9: In diesem Jahr sieht Markert besonders drei Trends im Campingbereich.
11: Zum einen, wenn man sich die Fahrzeuge anschaut, gibt es deutlich mehr bezahlbare Einsteiger-Vans. Zum zweiten hin ist aber die Nachfrage nach Luxus- oder Allradfahrzeugen nach wie vor auf einem sehr hohen Niveau. Und das dritte bezieht sich auf die Ausstattung. Da ist ganz klar erkennbar, dass der Leichtbau präferiert wird. Sieht man, dass es mittlerweile auch sogar aufblasbare Küchenmöbel gibt.
9: Der Trend zum Camping Light sei in allen Bereichen zu beobachten, ob Küche, Bett oder Zelt. Equipment zum Aufblasen ist einfach aufzubauen und spart Platz und Sprit. Denn je leichter die Ladung, desto weniger Verbrauch. Das gilt auch für E-Autos, deren Reichweite dadurch größer wird. Generell geht der Trend auch zu leichteren Anhängern. Die haben sogar noch einen weiteren Vorteil, besonders für die jüngere Zielgruppe, so Markert.
11: Dass man das Ganze mit einem Klasse-B-Führerschein fahren kann.
9: Friso Richter, der mit seinem 40 Jahre alten Wohnmobil Pamela für die ARD-Serie Camping Check durch Deutschland tourt, sieht bei seinen Stops auf Campingplätzen besonders zwei Trends.
12: Und gerade da geht es natürlich um Solar. Solar-Powerbanks, ich zum Beispiel habe auch beim Wohnmobil Pamela ein flexibles Solarpanel oben drauf geklebt. Das hat 100 Watt, das ist noch nicht mal so viel. Und hat dann innen drin eine Powerbank und braucht eigentlich keinen Strom. Das ist wirklich sehr, sehr praktisch.
9: Und Campingfan Richter sieht noch einen weiteren Trend, über den aber niemand so gern spricht. Das Klo.
12: Weg vom Chemieklo, das sowieso. Trockentrenntoilette ist ganz oft ein Thema. Es gibt aber auch Toiletten, wo einfach das Geschäft sozusagen verbrannt wird. Da bleibt nur noch Asche übrig. Oder es wird sauber in einzelne Päckchen gepackt, so wie Hundekotbeutel im Prinzip.
9: Der eigene Camper ist eben für viele wie ein zweites Zuhause. Das merkt auch Camperhändlerin Becker bei ihrer Kundschaft.
10: Es ist die kleine Wohnung auf Rädern. Es ist mein kleiner Kokon, mein Safe Space, mit dem ich unterwegs bin.
9: So sieht es auch Camper Friso Richter.
12: Und darum geht es eigentlich, dass man sich wirklich einfach bequem und zu Hause fühlt, obwohl man gar nicht zu Hause ist. Und man kann eigentlich auf dem Campingplatz auch perfekt mal so einen ganzen Tag im Stuhl sitzen.
9: Dafür braucht es dann natürlich auch einen bequemen Stuhl.
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4: Union und SPD haben sich in dieser Woche im Koalitionsausschuss auf einen Reformfahrplan verständigt. Bis zur Sommerpause soll nun ein großes Paket geschnürt werden. Die Rente soll drin sein, der Arbeitsmarkt und die Steuer. Verschiedene Ideen liegen da auf dem Tisch. Und immer wieder wird auch das Ehegattensplitting genannt. Es stammt aus dem Jahr 1958 und will nicht mehr so recht in die Zeit passen. Denn seitdem hat sich ja nicht nur der Blick auf Partnerschaft und Familie verändert, auch Fragen der Steuergerechtigkeit und Beschäftigungsanreize. Insbesondere für Frauen werden heute ja ganz anders diskutiert. Doch ließe sich das Ehegattensplitting einfach so abschaffen? Und was müsste dabei alles beachtet werden? Das erklärt uns gleich eine Steuerrechtswissenschaftlerin. Zuvor erklärt Mario Kubina, was das Ehegattensplitting überhaupt ist und wie es funktioniert.
13: Das Ehegattensplitting ist fast so alt wie die Bundesrepublik. Es wurde eingeführt, als der Kanzler Konrad Adenauer hieß. Unter anderem mit der Begründung, die Ehe sei als steuerliche Leistungsgemeinschaft anzusehen. Das Splitting funktioniert so. Die Finanzämter zählen die Einkommen der Partner zusammen. So ergibt sich das gemeinsame Jahreseinkommen, das dann durch zwei geteilt wird. Die Steuer wird jeweils für die Hälfte des Einkommens berechnet und dann verdoppelt. Klingt kompliziert, hat aber bei der Einkommensteuer einen einfachen Effekt. Das Splitting führt zu Steuervorteilen für Paare, bei denen eine Person deutlich mehr verdient als die andere. Fachleute gehen davon aus, dass bei einer Abschaffung des Ehegattensplittings deutlich mehr Frauen Vollzeit arbeiten würden. Es gibt aber auch die Idee, den Steuervorteil für Eheleute in ein Familiensplitting umzuwandeln. Das wäre weiter gefasst und würde verschiedene Formen des Zusammenlebens berücksichtigen. Nach dem Motto, Familie ist da, wo Kinder sind. unabhängig davon, ob die Eltern verheiratet oder verpartnert sind oder einfach so zusammenleben.
4: Und darüber hat mein MDR-Kollege Sven Kochale mit Carmen Bachmann, Professorin für betriebswirtschaftliche Steuerlehre an der Universität Leipzig, gesprochen. Seine erste Frage war, wie eine Steuerrechtsexpertin die Diskussion um das Ehegattensplitting überhaupt erlebe.
14: Also ich erlebe die Diskussion als sehr zugespitzt und zugleich aber auch als vertraut. Verfassungsrechtlich ist die Ausgangslage eigentlich klar. Der Staat darf die Ehe steuerlich berücksichtigen. Er ist dabei aber nicht festgelegt. Die konkrete Ausgestaltung, die passt vor allem zu klassischen Einverdienerehen und die sind heute eigentlich deutlich seltener. Gleichzeitig aber gilt der Grundgedanke weiter, in einer Ehe wird Einkommen gemeinsam genutzt und füreinander eingestanden. Die Debatte greift deswegen manchmal zu kurz, wenn sie nur fragt, abschaffen oder behalten. Die eigentliche Frage ist nämlich, wie gestaltet man ein System, das diese gemeinsame wirtschaftliche Verantwortung abbildet und gleichzeitig auch zu heutigen Erwerbsrealitäten passt.
15: Also können wir schon mal festhalten, es könnte abgeschafft werden sofort, das Ehegattensplitting, wenn es den politischen Willen gäbe.
14: Es könnte abgeschafft werden, ja. Aber es kann nicht nur einfach abgeschafft werden. Die Frage ist, was kommt als Alternative? Und inzwischen haben sich da natürlich die Verhältnisse ein bisschen geändert. Wir haben andere ökonomische Realitäten, wir haben Veränderungen am Arbeitsmarkt und auch diese klassische Rollenverteilung entspricht natürlich heute nicht mehr ganz der Lebensrealität.
15: Aber schon damals gab es ja lange und auch zähe Gespräche über diese Besteuerung von Ehepartnern. Was ist heute jetzt genau anders?
14: Wir haben heute deutlich mehr Doppelverdiener, wir haben vielfältigere Lebensformen, Fachkräftemangel und auch natürlich eine stärkere Debatte über die Gleichstellung. Deswegen wird das Splitting heute nicht mehr nur als steuerliche Regel gesehen, sondern auch mehr danach beurteilt, welche Anreize es für Erwerbstätigkeit setzt, gerade für den zweiten Partner. Trotzdem ist der rechtliche Rahmen unverändert. Der Gesetzgeber darf die Ehe berücksichtigen, muss aber die Gleichbehandlung und wirtschaftliche Leistungsfähigkeit mit beachten.
15: Das ist ja ein Kritikpunkt, der immer häufiger jetzt formuliert wird, dass genau diese Regelung ja dazu führt, dass Frauen praktisch keine Arbeit aufnehmen oder wenn dann überhaupt eine Teilzeit. Das gilt auch als Teilzeitfalle. Das kann sich die Gesellschaft möglicherweise so gar nicht mehr leisten. Wie weit darf das eine Rolle spielen in der Entscheidung, ob ja oder nein, Ehegattensplitting?
14: Also diese Erwerbsentscheidungen, die hängen natürlich von vielen Faktoren ab. Also es geht doch um Kinderbetreuung, Arbeitsmarkt und Rollenbilder. Da ist Steuerrecht eigentlich nur ein kleiner Baustein. Und zunächst muss man einfach festhalten, dass das Ehegattensplitting eine Begünstigung ist für das gemeinsame Einkommen. Wenn diese Begünstigung wegfällt, dann steigt in vielen Fällen, in den meisten Familien, wo die Einkommen verteilt sind, dann steigt die Steuerbelastung insgesamt zunächst an. Was sich aber verändern würde durch die Abschaffung, ist die Besteuerung der einzelnen Einkommen, also das des zweiten Partners, der ja in der Praxis häufig die Frau ist. Das kann dann dazu führen, dass nach der Abschaffung diese zusätzliche Erwerbstätigkeit mehr lohnt. Aber man muss diese beiden Effekte eigentlich stark auseinanderhalten. Zum einen sind es die Frage der Anreize und zum anderen die tatsächliche Einkommenssituation des Haushalts. Denn auch wenn man sieht, dass das individuelle Einkommen des einen Partners, also in der Praxis häufig der Frau, für sich genommen anders oder teilweise nach Wegfall günstiger besteuert wird, gleicht das den Wegfall der bisherigen Entlastung beim gemeinsamen Einkommen nicht automatisch aus. Deswegen lässt sich das nicht so pauschal sagen, dass Frauen durch eine Reform finanziell besser gestellt werden. Also man kann natürlich auch auf ein Familiensplitting gehen. Das klingt natürlich auch sehr naheliegend, weil es stärker dann an Kinder anknüpft und daran, wo wirtschaftliche Verantwortung für Kinder zum Beispiel übernommen wird, gerade mit diesem Blick auf diese modernen Lebensformen. Aber auch da kommt es natürlich auf die konkrete Ausgestaltung an. Je nach Modell profitieren oft gerade Haushalte mit einem höheren Einkommen stärker, weil steuerliche Entlastungen beim progressiven Tarif dort stärker wirken. Wenn es das Ziel ist, Kinder unabhängig von der Lebensform der Eltern zu fördern, ist, muss man aber genau schauen, ob solche Modelle wirklich treffsicher sind oder ob Instrumente wie Kindergeld oder Kinderfreibeträge das besser leisten können.
15: Was wäre denn zwingend verfassungsrechtlich bei einer Reform zu beachten? Zum Beispiel mit Blick auf die dann neuen zu schließenden Ehen und mit Blick auf die alten Ehen, also die schon da sind, wo es möglicherweise einen Bestandsschutz geben muss.
14: Also verfassungsrechtlich ist zunächst wichtig, das Ehegattensplitting ist nicht zwingend vorgeschrieben. Der Gesetzgeber kann es verändern, aber er muss dabei zwei Dinge beachten. Eben, dass die Ehepartner wirtschaftlich füreinander einstehen und ihr Einkommen teilen und zum anderen den Gleichheitssatz. Vergleichbare Ehepaare müssen auch vergleichbar besteuert werden. Deshalb wird es schwierig, zwischen den alten und neuen Ehen zu unterscheiden. Weil wenn zwei Paare wirtschaftlich gleich dastehen, aber nur wegen des Zeitpunkts ihrer Eheschließung unterschiedlich besteuert werden, dann kann das rechtlich problematisch werden. Übergangsregelungen werden hier zwar möglich, aber je länger die bestehen und je stärker die Unterschiede festgeschrieben sind, desto eher wird es angreifbar.
15: Einfach eine Stichtagsregelung zu machen, also von mir aus 1. Januar 2030?
14: Also Stichtagsregelungen sind im Steuerrecht grundsätzlich nichts Ungewöhnliches. Der Gesetzgeber, der darf festlegen, ab wann neues Recht gilt. Problematisch wird es aber, wenn dadurch dauerhaft unterschiedliche Regeln für vergleichbare Ehepaare entstehen. Also ein Bestandsschutz ist verfassungsrechtlich nicht zwingend. Es gibt grundsätzlich keinen Anspruch darauf, dass steuerliche Vorteile unverändert bestehen bleiben. So eine Übergangsregelung, politisch kann so eine Lösung attraktiv sein, weil sie Widerstände reduziert und bestehende Ehen schont. Rechtlich kann sie aber neue Ungleichheiten schaffen, wenn eben vergleichbare Paare unterschiedlich besteuert werden.
15: Sie haben angedeutet, da muss man genau drüber nachdenken, wie man das jetzt gestalten möchte wegen der steuerlichen Gleichbehandlung. Versuchen herauszuarbeiten, wie das aussehen könnte aus Ihrer Sicht.
14: Also zurzeit in der Diskussion ist ja immer wieder dieses sogenannte fiktive Realsplitting. Das wäre im Grunde quasi so ein Mittelweg zwischen dem heutigen Splitting und einer reinen Individualbesteuerung.
15: Ich glaube, das müssen wir erstmal kurz erklären. Was heißt fiktives Realsplitting?
14: Genau. Die Idee dahinter ist, dass jeder grundsätzlich einzeln besteuert wird, aber ein begrenzter Teil des Einkommens jeweils zwischen den Ehepartnern berücksichtigt wird, um die Unterhaltspflicht abzubilden. Also Sie können sich das so vorstellen, wenn wir bisher Splitting hatten, dann ist das wie ein gemeinsamer Topf. Also heute unter Splitting wird das Einkommen beider Partner komplett zusammengelegt und gleichmäßig verteilt. Beim fiktiven Realsplitting würde man diesen Topf nur noch teilweise gemeinsam führen. Das heißt, der steuerliche Vorteil würde kleiner werden, aber nicht ganz abgeschafft. Das Potenzial darin liegt, dass diese starken Effekte des bisherigen Splittings reduziert werden, ohne dass die Ehe steuerlich völlig wie zwei Einzelpersonen behandelt wird. Und genau darin liegt ja jetzt die Kunst des Gesetzgebers oder der Regierung, dass man eine möglichst passende Übergangsregelung findet, die nicht allzu lang dauert. Man muss auch diesen wirtschaftlichen Hintergrund sehen. Das kann je nach eben der Einkommensverteilung zwischen den Ehegatten können das leicht, wenn man einfach nur abschaffen würde, mehrere tausend Euro könnten das sein im Jahr, was an Nettoeinkommen fehlt.
15: Kann man sagen, dass andere Lebensformen, Partnerschaften in Deutschland ungerecht behandelt werden vom Steuerrecht?
14: Es ist natürlich so, Familie und Ehe sind heute nicht mehr so deckungsgleich wie früher. Es gibt eben diese anderen Lebensformen, in denen eben Verantwortung für die Kinder übernommen wird, etwa für alleinerziehende oder nicht eheliche Lebensgemeinschaften. Und deswegen wird es häufig gern als etwas ungerechter gesehen, weil man natürlich nur noch anknüpft an diese Ehe und die Familienbesteuerung. Also wie werden Kinder berücksichtigt? Das kann man mit reinnehmen im Rahmen eines Familiensplitting oder aber eben separat über Kinderfreibeträge oder direkte Zuwendungen wie Kindergeld. Das ist auch klar, dass das seit Jahren so schwierig ist, weil wenn man das jetzt ändern möchte, jede Reform, die schafft ganz konkrete Gewinner und Verlierer. In erster Linie, man muss das auch sehen, dieses Ehegattensplitting begünstigt in erster Linie Haushalte, in dem Ehepartner unterschiedliche Einkommen haben und einer zu Hause bleibt und der andere mehr verdient. Am Ende, wie es ausgestaltet wird, ist ja, wie es verteilungstechnisch gewünscht wird, und es ist eine politische Angelegenheit.
15: Eine politische und keine verfassungsrechtliche. Also das Ehegattensplitting kann auch die nächsten 50 Jahre und darüber hinaus so bestehen bleiben.
14: Es könnte bestehen bleiben, ja. Aber Der Gesetzgeber darf es auch wegnehmen.
15: Dankeschön, Carmen Bachmann, Professorin für betriebswirtschaftliche Steuerlehre an der Universität Leipzig. Danke für diese Einblicke.
14: Vielen Dank.
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4: Zeitreisen sind oft Eskapismus. Man reist in andere Welten, andere Zeiten. Bei der Autorin Octavia Butler passiert das Gegenteil. In ihrem Roman Verbunden wird die Hauptfigur Dana nicht in eine fantastische Zukunft geschleudert, sondern mitten hinein in die brutale Realität der amerikanischen Sklaverei. Dieser Roman gilt heute als Meilenstein der afroamerikanischen Science-Fiction-Literatur. Jetzt ist das Buch neu als ungekürzte Hörbuchfassung erschienen, gelesen von Dela Dabolamansi, und Christian Batzlen hat sie gehört.
16: Vor mir befand sich ein breiter, friedlicher Fluss, und in der Nähe der Flussmitte war ein Kind, planschend, schreiend, ertrinkend.
17: Ohne Erklärung, ohne Übergang reißt Octavia E. Butler ihre Hauptfigur aus der Gegenwart. Eben noch steht Dana im Jahr 1976 in ihrer Wohnung in Kalifornien. Sekunden später landet sie im Amerika des frühen 19. Jahrhunderts in einer Welt der Sklaverei. Verbunden im Original Kindred, gilt heute als Klassiker der afroamerikanischen Science-Fiction-Literatur. Jetzt ist der Roman als ungekürzte Hörbuchfassung erschienen, gelesen von Della Dabulamanzi.
16: Ich rannte hinunter zum Fluss, wartete vollständig bekleidet ins Wasser hinein und schwamm zügig zu dem Kind. Es hatte das Bewusstsein bereits verloren, als ich es erreichte. Ein kleiner, rothaariger Junge, der mit dem Gesicht nach unten auf dem Wasser trieb.
17: Der Junge heißt Rufus, weiß und Sohn eines Plantagenbesitzers. Und wie Dana erkennt, einer ihrer Vorfahren. Wenn er stirbt, wird sie niemals geboren werden. Von da an wird Dana immer wieder zu ihm zurückgezogen. Und jedes Mal landet sie erneut mitten in einem System aus Gewalt, Angst und Entmenschlichung. Dana beobachtet die Sklaverei nicht von außen, sie steckt mittendrin. Und genau dadurch entfaltet der Roman seine Wucht. Butler schreibt klar, direkt und körperlich. Die Angst entsteht nicht nur durch große Worte, sondern durch Präzision. Und Della Dabulamanzi trifft genau diesen Ton. Ruhig, kontrolliert, ohne Überdramatisierung. Dass diese Fassung ungekürzt ist, ist entscheidend. Denn Butler erzählt nicht nur von Gewalt, sondern auch davon, wie Menschen sich an Gewalt anpassen. Und das benötigt Zeit.
16: Schließlich fing er an zu schreien. Ich konnte regelrecht seinen Schweiß riechen, jeden zerklüfteten Atemzug hören, jeden Aufschrei, das von der Peitsche verursachte aufreißende Haut.
17: Verbunden ist auch ein Roman über Trauma. Die Vergangenheit bleibt nicht die Vergangenheit. Sie dringt in die Gegenwart hinein. Besonders interessant ist dabei die neue deutsche Übersetzung von Miriam Nüning und Sharon Dudu O'Too. Dana und ihr Mann Kevin sprechen etwa von versklavten Menschen statt von Sklaven. Und auch der Umgang mit rassistischen Begriffen fällt auf.
16: Verstehst du? Ich bin ein armer, dummer, verängstigter bis ich meine Chance bekomme.
17: Das sogenannte N-Wort bleibt hörbar ausgepiept. Ein irritierender und bewusster Effekt. Die Gewalt der Sprache soll hörbar bleiben, ohne sie einfach zu reproduzieren. Gerade im Hörbuch funktioniert das stark. Octavia E. Butlers Verbunden ist ein Zeitreiseroman ohne Nostalgie, ein historischer Roman ohne sichere Distanz und als Hörbuch eine intensive Erfahrung, gerade weil diese über 12-stündige Lesung dem Text Zeit lässt. Zeit für Angst, Ambivalenz und die Erkenntnis, dass Geschichte nie wirklich vorbei ist.
4: Verbunden von Octavia Butler, gelesen von Della Dabulamanzi, ist als Hörbuchfassung bei Random House Audio erschienen.
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4: In Sachsen-Anhalt wird im September ein neuer Landtag gewählt. Die AfD liegt aktuell in Umfragen bei 41% und könnte sogar die absolute Mehrheit erreichen. Bundesweit kommt die Partei laut einer INSA-Umfrage auf 29%. Die Innenminister der Länder wollen nun Vorkehrungen treffen, unter anderem, weil sie ein Risiko darin sehen, wenn die AfD als Regierungspartei etwa Geheiminformationen erhält, die die Sicherheit des Landes betreffen. Politiker warnen auch davor, dass die AfD in großem Stil Beamte austauschen könnte. Unsere Gastautorin ist heute Kaya Klapser von der Zeit. Sie findet es richtig, dass sich die Länder politisch wappnen für die Möglichkeit einer AfD-Regierung.
18: Der nun geäußerte Wunsch mehrerer Innenminister, sensible, sicherheitsrelevante Informationen, etwa die der Nachrichtendienste, vor dem Zugriff der kremlnahen AfD zu schützen, ist überfällig und muss so schnell wie möglich umgesetzt werden. Doch nicht alle Bundesländer wollen Vorbereitungen treffen auf eine mögliche Regierungsbeteiligung der AfD. In Mecklenburg-Vorpommern etwa, wo ebenfalls im September gewählt wird und die Partei Umfragen zufolge bei 35% liegt, wird ein entsprechender Gesetzentwurf von der CDU blockiert. Es ist ein Zeichen dafür, dass der Ernst der Lage nicht erkannt wurde. Oder, noch schlimmer, dass parteipolitische Erwägungen höher gewichtet werden als die demokratische Zukunft des eigenen Landes.
4: Ein Kommentar von Kaya Klapser. Der Kölner Stadtanzeiger warnt, ein AfD-regiertes Bundesland bringe die gesamte Republik in Gefahr.
19: Es erinnert an Biedermann und die Brandstifter. In dem Stück von Max Frisch nimmt ein Bürger namens Biedermann zwei Brandstifter in sein Haus auf, obwohl sie es anzünden wollen. Und die Bedrohung geht über Sachsen-Anhalt weit hinaus. So könnten im Falle eines AfD-Wahlsieges Informationen aus dem Verbund der Verfassungsschutzämter nach Russland abfließen. Überhaupt dürfte das Land für die Partei nur ein Experimentierfeld sein, um die Republik Zug um Zug aus den Angeln zu heben. die größte Verantwortung kommt deshalb der Wählerschaft zu. Wenn sie der AfD zu einer absoluten Mehrheit verhilft, dann verhält sie sich so wie der Herr Biedermann.
4: Die Frankfurter Allgemeine Zeitung schaut auf den schon erwähnten möglichen Beamtenaustausch durch eine AfD-Regierung und zeigt auch Verständnis für politische Vorkehrungen. Sie warnt aber davor, den Bogen zu überspannen.
19: Man kann natürlich politische Beamte austauschen, ein normales Verfahren beim Regierungswechsel, aber nicht ohne weiteres die Beamten des Mittelbaus. Gegen sie müsste es schwerwiegende Vorwürfe geben. Daher ist es folgerichtig, dass sich Sachsen-Anhalts AfD-Spitzenkandidat Siegmund direkt aufs Drohen gegen etwaige widerständige Beamte verlegt. Sich auf die Risiken einer Regierungsübernahme durch eine solche Partei vorzubereiten, ist also notwendig. Man sollte nur nicht der Versuchung erliegen, noch in letzter Minute Anti-AfD-Gesetze zu erlassen.
4: Für den Münchner Merkur muss sich jetzt das ganze Land zusammenreißen, wenn eine AfD-Regierung noch verhindert werden soll.
19: Daran, dass die AfD nun bundesweit an 30% kratzt und in Sachsen-Anhalt sogar auf die absolute Mehrheit hoffen darf, trägt die aktuelle Bundesregierung die Hauptschuld. Die Streitereien, die gebrochenen Versprechen, die schwache Performance, wenig macht Mut. Die Lähmung lässt sich aber nicht allein mit dem Kommando gen Berlin macht's halt besser überwinden, sondern nur gemeinsam. Es braucht einen neuen Pakt zwischen Regierung und Bürgern, damit der Reformsommer nicht ähnlich gegen die Wand fährt wie seine Vorgänger. Die Verantwortlichen müssen gnadenlos ehrlich sein, Zumutungen benennen, ihren Sinn erklären. Die Wähler müssen ihr Restvertrauen zusammenkratzen und anerkennen, dass die Lage Einschnitte erfordert, fair und bei allen. Die 29%-Umfrage für die AfD ist keine Frühwarnung, sie ist ein schriller Alarm.
4: Und das waren die Standpunkte. Zusammengestellt hat sie heute Constanze Semidey.

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1: Um 0 Uhr mit Ronald Lessig. Gesundheitsministerin Warken sieht keine Gefahr einer Ebola-Pandemie. Die Weltgesundheitsorganisation hat wegen der Krankheitswelle in der Demokratischen Republik Kongo und in Uganda eine internationale Notlage ausgerufen. Warken sagte dazu im ARD-Bericht aus Berlin, das helfe, um vor Ort schnell tätig werden zu können.
2: Dort hätte ein großes Nationalfest angestanden mit bis zu 2 Millionen Menschen vor Ort. Und da wollte man zuvorkommen, gegenüber der Bevölkerung kommunizieren, auch gewisse Maßnahmen besser rechtfertigen können. Und deswegen wurde jetzt schnell auch dieser Notstand ausgerufen. Es ist tatsächlich ein Virusstamm, für den es noch keine antivirale Therapie oder keinen Impfstoff gibt. Insofern ist es auch gut, da schnell gehandelt zu haben. Aber es hat jetzt keinerlei Auswirkungen auf Deutschland. Und dass wir jetzt weitere Warnstufen bekommen bis hin zu einer Pandemie, das halte ich für nahezu ausgeschlossen.
1: Gesundheitsministerin Warken. Bundesbildungsministerin Prien sieht Bund und Länder in der Verantwortung, die Bildungsgerechtigkeit zu verbessern. In einer internationalen Vergleichsstudie von UNICEF erreicht Deutschland Platz 25. Davor liegen auch Länder mit geringerer Wirtschaftskraft, wie zum Beispiel Rumänien. Kinder, die in Haushalten mit geringem Einkommen aufwachsen, sind in Deutschland häufiger krank und schlechter in der Schule, so das Kinderhilfswerk. Am besten geht es laut der Studie den Kindern in den Niederlanden und in Dänemark. US-Präsident Trump hat dem Iran noch einmal gedroht, das Land vollständig zu zerstören. Seit Anfang April gilt in dem Krieg eine von Trump zuletzt einseitig verlängerte Waffenruhe. Diese wird aber immer wieder gebrochen. Diplomatische Gespräche kommen kaum voran. Die SV Elversberg steigt in die Fußball-Bundesliga auf. Das Team aus dem Saarland gewann mit 3:0 gegen Münster und sicherte sich damit zum Saisonende Tabellenplatz 2. Auf Platz 3 und damit in die Relegation hat es Paderborn geschafft, durch ein 2:0 in Darmstadt. Abgestiegen in die dritte Liga sind Düsseldorf und Münster. Die deutsche Eishockeynationalmannschaft hat bei der WM erneut verloren. Im zweiten Vorrundenspiel unterlag das DEB-Team Lettland mit 0:2. Das dritte Spiel ist heute Abend gegen Gastgeber Schweiz. Das waren die Nachrichten. Das Wetter in Deutschland. Im Westen gelegentlich Schauer, sonst trocken und teilweise klar, vereinzelt Nebel, 11 bis 1 Grad. Tagsüber von Westen her kräftige Schauer oder Gewitter, im Osten trocken, bei bis zu 12 Grad in der Eifel und 22 Grad in Berlin. Am Dienstag wechselhaft mit Schauern 14 bis 21 Grad und am Mittwoch weiterhin wechselhaftes Schauerwetter bei 16 bis 22 Grad. Die Zeit, es ist 0:03.
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3: Die A7 Würzburg Richtung Fulda ist zwischen Bad Birkenau, Volkers und Dreieck Fulda nach einem Unfall gesperrt. Dadurch staut es sich, die Umleitung führt über die U65. A8 Stuttgart Richtung Karlsruhe zwischen Leonberg Ost und West 4 Kilometer Stau. A40 Essen Richtung Duisburg zwischen Kreuz Kaiserberg und Kreuz Duisburg wegen Brückenarbeiten bis Dienstag früh eine Sperrung. Die A61 Mönchengladbach Richtung Venlo ist zwischen Kreuz Mönchengladbach und Mackenstein in beiden Richtungen bis Montag 5 Uhr gesperrt. Und die A67 Darmstadt Richtung Mannheim ist zwischen Lorsch und Firnheimer Dreieck wegen Bauarbeiten bis 5 Uhr gesperrt. Umleitungsempfehlung führt ab dem Darmstädter Kreuz über die parallel verlaufende A5.
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3: Mit Milat Kupay aus dem Studio von NDR Info. Hallo. Mit Appellen gegen Krieg, Antisemitismus und gesellschaftliche Spaltung ist gestern in Würzburg der 104. Deutsche Katholikentag zu Ende gegangen. Nach Angaben der Veranstalter nahmen rund 74.000 Menschen an Gottesdiensten, Diskussionen und Kulturveranstaltungen teil. Steinmeier, Merz, Söder waren dabei. Es ging diesmal also viel um Politik, um Demokratie. Die Kirche präsentierte sich als Verbündete der Demokratie, legte aber auch Defizite offen. Christian Wölfel mit einer Bilanz.
4: Wo Menschen sich verbinden, den Hass überwinden. In der Würzburger Posthalle läuft ein Gassenhauer kirchlichen Liedguts. Die rund 1200 Menschen sind textsicher und der Text, der passt zu dem großen Thema dieses Katholikentags in Würzburg. Hab Mut, steh auf. Über das aus dem Markus-Evangelium entnommene Bibelwort sprechen an diesem Samstagmorgen um 9:30 der Würzburger Bischof Franz Jung und die Grünen-Politikerin Ricarda Lang. Sie spricht von der Furcht vieler Menschen, die sie derzeit spüre.
5: Und gleichzeitig ist das Schlimmste, was passieren kann, wenn Furcht in Ohnmacht mündet. Mich von der Welt abzuwenden, mich zurückzuziehen und nichts mehr zu hören, weder die Not der anderen noch die Welt um mich herum.
4: Nicht in Ohnmacht verfallen, sondern aufstehen und die Stimme erheben. Gemeinsam für etwas eintreten, für den gesellschaftlichen Zusammenhalt etwa. Nicht resignieren, das wird oft bei diesem Katholikentag in Würzburg gepredigt, wenn es darum geht, für die Demokratie einzustehen. Angefangen bei Bundespräsident Frank-Walter Steinmeier und Bundeskanzler Friedrich Merz bis hin zum Vorsitzenden der Deutschen Bischofskonferenz Heiner Wilmer.
6: Wenn auch die Demokratie wichtig ist, geht in die Partei.
4: Es sind sehr politische 5 Tage in Würzburg. Das ist nicht nur bei den Podien zu spüren, sondern auch, wenn man den Gesprächen der mehreren 10.000 Teilnehmerinnen und Teilnehmer lauscht. Die Veranstalter, das Bistum Würzburg und die oberste Laienvertretung in Deutschland, das Zentralkomitee der deutschen Katholiken, sehen sich bestätigt. Deren Präsidentin Irmel Stetter-Karp sagt:
7: Ich habe den Eindruck, wir haben einen Nerv getroffen.
4: In Würzburg zeigt sich eine katholische Kirche, die sich selbstbewusst einmischt in die gesellschaftlichen Debatten. Manch einer sieht da gerade angesichts des Mitgliederschwunds und Vertrauensverlustes eine Chance. Doch in Würzburg erfolgt auch der kritische Blick nach innen. Das Thema sexualisierte Gewalt bewegt immer noch viele und noch immer sind Betroffene nicht zufrieden mit der Aufarbeitung. Und die Reformdebatte Synodaler Weg erfährt in Würzburg einen Rückschlag. Noch immer hat der Vatikan eine Fortsetzung nicht ermöglicht. Bei katholischen Laien wächst die Sorge vor einem weiteren Stoppschild aus Rom. Bischofskonferenzvorsitzender Wilmer versucht zu beruhigen.
6: Das geht schon voran, aber es braucht etwas Zeit. Aber das ist ein Klassiker bei diesen Vorgängen. Da würde ich jetzt sagen, das ist nicht irgendwie, da kommen die Deutschen und gehen mal auf die Bremse. Also das darf man aus meiner Sicht so nicht interpretieren.
4: Doch auf diesem Katholikentag ist vielen Besucherinnen und Besuchern noch etwas anderes wichtig. Das Gemeinschaftsgefühl, wie eine Umfrage bei den Menschen in der Würzburger Posthalle zeigt.
8: Wenn man hier durch die Straßen läuft, sieht man ja ganz viele Leute, die hier am Katholikentag dran teilnehmen.
9: Das sind für mich 5 Tage Auszeit, in denen ich ganz viele Impulse mitnehme.
10: Also hier hat man das Gefühl, dass man nicht alleine ist.
4: Diese Selbstvergewisserung in einer kleiner werdenden Kirche, aber auch deren nicht leiser werdende Stimme für die Demokratie, das hat den Würzburger Katholikentag ausgemacht.
3: Und nichtsdestotrotz, die Augen verschließen vor Missständen oder gar Krisen auf der Welt, das fand auch beim Katholikentag nicht statt. Dass die Kirche ihren Auftrag auch politisch versteht, sich für Demokratie einbringt, aber auch eigene Reformprozesse anstößt, ist kein Selbstläufer, meint Florian Breitmeier in seinem Kommentar.
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11: Der Katholikentag war keine Veranstaltung für Schönwetterchristen. Das lag nicht nur am wechselhaften Würzburger Wetter. Wolkenverhangen geht es ja derzeit auch im größeren Maßstab zu. Konfliktreich und krisenhaft sind die Zeiten, politisch und kirchenpolitisch. Das Motto des Christentreffens, hab Mut, steh auf, traf deshalb einen Nerv. Denn angesichts gesellschaftlicher Umbrüche oder komplizierter Zeitenwenden können Ängste und Ohnmachtsgefühle aufkommen, die das Individuum lähmen oder aber von politischen Akteuren bei Wahlen genutzt werden, um daraus Profit zu schlagen. Der soziale Zusammenhalt und die Zukunft der Demokratie prägten deshalb viele Debatten in Würzburg. Dabei zeigte sich, Identität und Sicherheit sind 2 Megathemen in Krisenzeiten wie diesen. Der Katholikentag hat deutlich gemacht, dass die Kirche ganz sicher ihre Identität verlieren würde, wenn sie ihren Auftrag nicht auch politisch versteht. Nämlich besonders an der Seite der Schwachen, Armen, Ausgegrenzten und Geflüchteten zu stehen. Eitel Sonnenschein herrschte in Würzburg nicht. Spannungsreich war der Katholikentag auch deshalb, weil mit der Frage der Demokratie und des Zusammenhalts nicht nur die Politik, sondern auch die katholische Kirche selbst kritisch angefragt ist. Denn in einer Institution, die streng hierarchisch organisiert ist und die sakramentale Vollmacht nur Männern zugesteht, stellen sich in krisenhaften Zeiten auch bohrende Fragen. Denn nur Christinnen und Christen, die sich nicht für ihre Kirche und ihre Positionen schämen, werden sich auch dafür begeistern lassen, für eben diese Kirche und ihre Werte öffentlich einzustehen. In Würzburg sollte deshalb auch eine erste große Bilanz des katholischen Reformprozesses Synodaler Weg gezogen werden, der eine direkte Reaktion auf den Missbrauchsskandal war. Rechenschaft, Verantwortung und Transparenz sind in diesem Zusammenhang entscheidende Vokabeln. Mit Blick auf die Betroffenen sexualisierter Gewalt liegt da noch vieles im Argen. Wenn aber Betroffenenarbeit scheitert, kann der synodale Weg kein gutes Ende nehmen. Überhaupt ist der Reformprozess steinig und auch die künftige Synodalkonferenz kein Selbstläufer. Künftig sollen dort Bischöfe und Laien gemeinsam beraten und auch Entscheidungen treffen. Eine Zustimmung aus Rom steht dafür aber noch aus und wird erst im nächsten Jahr erwartet. Der Vatikan prüft sehr genau und bremst damit vorerst die Dynamik des Prozesses. So stellt sich in der Politik wie auch in der katholischen Kirche die Frage, wie viel Pluralität ein Gemeinwesen verkraftet, um konstruktiv und sinnstiftend auf die Herausforderungen und Widersprüche der Zeit reagieren zu können, ohne dabei durch Polarisierungen zerrieben zu werden. Der Katholikentag in Würzburg hat darüber ernsthaft, selbstkritisch und auch mit der notwendigen Portion Zuversicht gerungen. Ungeduld schärft die Sinne. Konflikte können produktiv sein, weil sie Perspektiven öffnen. In der römisch-katholischen Kirche bleibt die Frauenfrage das drängendste Reformthema. Für die Kirche gilt wie in der Politik: Wer Identität schaffen oder erhalten will, indem er andere ausgrenzt, ihnen Teilhabe mit Verweis auf Traditionen verweigert und sich so kulturell einengt, der bietet im Vergleich zu Vielfalt und einer streitbaren Pluralität in jedem Fall die schlechtere Alternative.
3: Die Meinung von Florian Breitmeier. Zu einem anderen Thema. In Russland gab es einen der schwersten ukrainischen Drohnenangriffe seit Kriegsbeginn. Dabei wurden viele Menschen verletzt. 4 Personen sollen getötet worden sein. Die Attacken konzentrierten sich auf die Hauptstadtregion. Björn Blaschke.
12: Mehrere Tote und Verletzte melden Behörden in Moskau nach den Schlägen, die die Ukraine in der vergangenen Nacht gegen Russland führte. 556 Drohnen seien abgefangen worden, so das Verteidigungsministerium. Das teilt grundsätzlich nur mit, wie viele Geschosse seine Verteidigungssysteme angeblich abgewehrt haben, nicht wie viele auf Russland abgefeuert wurden. Die Hauptstadt Moskau und die gleichnamige Region wurden jedenfalls seit mehr als einem Jahr nicht härter getroffen. Die Luftabwehr habe mehr als 70 Drohnen zerstört, die allein auf Moskau zugesteuert seien, berichtete eine staatliche russische Nachrichtenagentur und beruft sich auf den Bürgermeister Sergei Sobjanin. Der auch sagte, 12 Menschen seien in Moskau verletzt worden, die meisten davon am Eingang zu einer Ölraffinerie im Südosten der Stadt. Die Anlage selbst sei nicht in Mitleidenschaft gezogen worden, aber einige Wohnhäuser in der Region. Alle 4 Flughäfen von Moskau mussten zeitweilig den Verkehr einstellen. Auf dem Gelände des Airports Scheremetjewo, dem größten des Landes, wurden Trümmer von Drohnen geborgen. Die Streitkräfte der Ukraine wehren sich seit 2022 gegen den Einmarsch Russlands. Seit einigen Monaten schaffen sie es, ihren Gegner unter Druck zu setzen. Das erreichen sie, indem sie insbesondere Öl- und andere Infrastrukturanlagen, aber auch Militäreinrichtungen Russlands ins Visier nehmen.
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3: In der italienischen Stadt Modena ist vor 2 Tagen ein Mann mit dem Auto in eine Menschenmenge gerast. Wir hatten darüber berichtet. 8 Menschen wurden verletzt, 4 von ihnen schwer. Der Mann konnte von Passanten überwältigt werden. Die Stadt, die steht weiter unter Schock. Nach wie vor herrscht Unklarheit über das Motiv des Täters. Bettina Walz berichtet.
13: Die zerborstene Schaufensterscheibe. Sonst ist am Tatort in Modena nichts mehr von dem Blutbad zu sehen, das ein Autofahrer angerichtet hat. Das berichten italienische Medien. Die Schwester eines der 8 Verletzten sagte dem italienischen Fernsehen über ihren Bruder:
14: Molto lucido, molto vigile.
13: Er ist hellwach. Er hat gesehen, wie die Menschen in die Luft und auf die Straße geschleudert wurden. Es war am helllichten Nachmittag, mitten in der belebten Altstadt von Modena. Ein Mann raste mit seinem hellgrauen Kleinwagen offenbar gezielt gegen Passanten. Erst in der Schaufensterscheibe eines Geschäftes endete seine Fahrt. Dabei drückte er 2 Frauen so stark gegen das Glas, dass ihnen später die Beine ganz bzw. teilweise amputiert werden mussten. Die beiden waren als Touristinnen gekommen, eine aus Deutschland, eine aus Polen. Sie schweben weiterhin in Lebensgefahr. Die Polizei nahm den Täter kurz darauf fest. Der Bürgermeister von Modena, Massimo Mezzetti, trat noch am Abend vor die Kameras und sagte über ihn:
15: Quello che si sa, e cioè questo era un
13: Bekannt ist, dass dies ein Italiener war, der 1995 in Bergamo geboren wurde. Er ist maghrebinischer Herkunft und lebte seit Jahren in unserer Provinz. Wir wissen, dass er 3 Jahre studiert und einen Abschluss in Betriebswirtschaft hat und derzeit arbeitslos ist und dass er im Alter zwischen 22 und 24 Jahren auch in unseren psychiatrischen Zentren behandelt wurde, weil er Probleme mit einer schizoiden Krankheit hatte. Ausländische Herkunft. Das erhitzte sofort die Gemüter in der ohnehin aufgeregten migrationspolitischen Debatte Italiens. Doch Modenas Bürgermeister wies auf die 4 Passanten hin, die sich dem Autoangreifer beim Versuch zu fliehen mutig entgegengestellt hatten. Und das, obwohl der Mann dabei mit dem Messer auf sie einstach.
15: Di questi 4 cittadini, 2 sono di origine straniere, sono egiziani.
13: Von diesen 4 Bürgern sind 2 aus dem Ausland. Sie sind Ägypter. Das zeigt, dass wir nicht wie bei mancher Hetze in den sozialen Netzwerken Unterschiede zwischen Ausländern und anderen machen müssen. Es gibt Ausländer und Ausländer. In diesem Fall gab es auch Ausländer, die zusammen mit anderen Italienern aus Modena den Mut hatten, klar einzugreifen und für Gerechtigkeit zu sorgen. Staatspräsident Mattarella und Ministerpräsidentin Meloni besuchten die Verletzten in Krankenhäusern von Modena und dem nahen Bologna, um ihnen ihre Anteilnahme auszusprechen. Dabei wandte sich auch Mattarella ausdrücklich an einen der Passanten, die den Autoangreifer aufgehalten hatten. Und er dankte dem medizinischen Personal. Dieser Vorfall hat in unserem ganzen Land für große Aufregung gesorgt. Und daher ist die Dankbarkeit euch gegenüber im Moment besonders groß. Aber ich weiß sehr wohl, dass das immer so ist. Danke für das, was ihr tut. Nun arbeiten die Ermittler mit Hochdruck daran, das Motiv des Täters herauszufinden. Denn das ist weiter unklar. Der 31-Jährige befindet sich im Gefängnis in Modena und die Staatsanwaltschaft wirft ihm schwere Körperverletzungen mit Gebrauch von Waffen sowie Strage vor, also ein Verbrechen gegen die öffentliche Sicherheit, bei dem Menschenleben gefährdet werden. Das kann in Italien mit Haft zwischen 15 Jahren und lebenslänglich bestraft werden.
3: Sie hören die ARD-Infonacht, 0.17 Uhr ist es, drittletzter, mal wieder in den hinteren Rängen. Deutschland beim Eurovision Song Contest. Ja, die beiden werden wohl keine Freunde mehr, also Deutschland und der ESC. Umso erfrischender der Umgang von Sarah Engel mit Platz 23.
16: Mein Leben geht weiter, Leute. Morgen, ich stehe auf, meine Familie liebt mich genauso wie gestern und wie morgen und wie heute. Egal, ob erster Platz oder letzter, das habe ich von Anfang an gesagt, das Ranking ist scheißegal. Ich hatte eine mega krasse Erfahrung. Ich habe vor 180 Millionen Menschen singen dürfen und habe das Beste zeigen dürfen von mir, von Sarah, mit meinen Mädels zusammen. Wir haben alles, wirklich alles, 1000% da reingegeben. Ich glaube, man hat es gesehen, meine ganze Leidenschaft, meine ganze Liebe, alles, was ich hätte reinstecken können, habe ich reingesteckt und alles andere liegt nicht in meiner Macht, Leute.
3: Sagt Sarah Engels, die in diesem Jahr für Deutschland beim Eurovision Song Contest teilgenommen hat. Überraschend Platz 1 für den Disco-Hit von Dara aus Bulgarien und der israelische Kandidat Noam Bettan überzeugte trotz der Debatten um die Teilnahme seines Landes beim ESC mit einem Song Michelle, Jury und Publikum für Platz 2. Das gefällt ESC-Reporter Daniel Kähler, der den Wettbewerb in Wien begleitet hat, und er wünscht sich in seinem Kommentar sogar noch weniger Politik im ESC und klarere Regeln.
17: Die Meinung. Es war eine große Party, aber die Debatte, ob Israel in diesem Eurovision Song Contest vertreten sein sollte oder nicht, sie hat den ESC überschattet. Und das liegt auch an den Organisatoren und der jüngsten ESC-Geschichte. Schlechte Kommunikation, lange Entscheidungsprozesse, der ESC wurde zeitweise zur politisch-bürokratischen Hängepartie. Warum Israel teilnehmen darf und andere Länder nicht? Dafür mag es gute Gründe geben. Die Organisatoren von der Europäischen Rundfunkunion haben diese Entscheidung aber nicht so erklärt, dass sie für alle nachvollziehbar waren. Auch deshalb kochten die Emotionen in den vergangenen Jahren seit dem ESC 2024 hoch. So hoch, dass 5 Länder in diesem Jahr aus Protest gegen Israel ausgestiegen sind. Das spanische Fernsehen, ein wichtiger Geldgeber für die Show, schickte weder einen Song nach Wien, noch übertrug es die Sendung. ganz nach politischer Linie der spanischen Ministerpräsidenten übrigens. Für mögliche aufflammende Konflikte mit bestimmten Teilnehmerländern, wie im Fall Israels, müssen die ESC-Organisatoren schneller einen Umgang finden, anstelle erst langsam und nach ihre Entscheidungen zu kommunizieren. Denn, ja, der ESC braucht Reformen. Die neuen Regeln sind schon mal ein guter Schritt dafür. Die Fachjurys haben wieder mehr Gewicht, jüngere Menschen sind darin stärker repräsentiert und die Publikumsabstimmung wurde verändert. Man kann nur noch 10-mal pro Person abstimmen, nicht mehr 20-mal wie bisher. Das soll die Ergebnisse weniger verzerren, weniger anfällig machen für Kampagnen. Mehr mutige Schritte in diese Richtung wären gut. Und auch eine gute Nachricht: Die internationale Fan-Community ist dem Wettbewerb zurzeit noch treu. Das zeigen gute Einschaltquoten und Fans, die aus aller Welt nach Wien gereist sind. Und dass von Sängerin Dara aus Bulgarien ein Song gewinnt, der besonders die junge Generation anspricht, demonstriert, dass der Wettbewerb zukunftsfähig ist und mit der Zeit geht. Viele hier in Wien wünschen sich diese Woche aber, dass es keine so aufgeheizten Debatten mehr gibt, dass es klare und gut kommunizierte Regeln gibt, welches Land beim ESC vertreten sein darf und welches nicht. Die Fans wollen verstehen, warum beispielsweise Russland und Belarus nicht dabei sein dürfen und weshalb aus Sicht der Veranstalter nichts gegen eine Teilnahme Israels spricht. Und warum zum Beispiel Aserbaidschan am Wettbewerb teilnehmen kann. Dort ist die Pressefreiheit unter Druck, ein hohes Gut, eigentlich auch für die Europäische Rundfunkunion. Es gibt also noch viel zu tun für die Verantwortlichen beim ESC. Da steht der Südwestrundfunk, der in Deutschland in diesem Jahr zum ersten Mal einen Song für den ESC auswählen sollte, vor vergleichsweise kleinen Herausforderungen, damit das Ergebnis im kommenden Jahr besser wird als der Platz 23 von Sarah Engels und das Publikum weiterhin mitfiebert. Auch Wien hat es wieder gezeigt. Der ESC ist und bleibt eine Erfolgsgeschichte mit großem Wert für die europäische Popkultur und das europäische Gemeinschaftsgefühl.
3: Ein Kommentar war das von Daniel Kähler.

0: Hochprozentiges sollte das, nach Ansicht des Marburger Bundes, nicht mehr möglich sein. Der Ärzteverband fordert eine Beschränkung auf bestimmte lizenzierte Shops. Für Kioskbetreiber würde das enorme Einbußen bedeuten.
1: Ich finde das gar nichts gut, gar nichts. Weil das ist großer Verlust von Umsätzen, von Gewinn, von der Gewinn vielleicht 30% weg. Vielleicht mache ich denn so. Wenn ich nicht Geld verdiene, dann brauche ich nicht hier stundenlang stehen, bis nach 3 Uhr, Freitag, Samstag.
0: Das sagt ein Kioskbetreiber aus Köln. Der Ärzteverband begründet die Forderung unter anderem damit, dass besonders junge Menschen besser geschützt werden müssen. Aber ob ein Verbot im Kiosk dabei helfen würde, der Betreiber glaubt nicht daran.
1: Verbot bringt ja nichts. Früher war ja auch Marihuana-Verbot, aber die Leute finden das. Und Schnaps finden die auch. Wenn die wollen, dann finden die. Egal wie.
0: Der Verkauf soll sich laut dem Marburger Bund auf lizenzierte Stellen beschränken. Ähnlich funktioniert das bereits in anderen Ländern wie Schweden. Dass eine solche Regelung auch in Deutschland eingeführt werden könnte, sehen einige Konsumenten kritisch.
2: Also was ich am Ende des Tages trinke, sollte ja mir überlassen sein. Und wo ich das dann am Ende kaufe, sollte dann auch mir überlassen sein. Dass ich dafür dann nochmal in separaten Laden gehen muss. Wir haben ja ein Jugendschutzgesetz und das ist ja nun mal ab 18 der harte Alkohol. Vielleicht könnte man da eher hingehen und das Ganze auf 21 hochsetzen, so wie in anderen Ländern auch das Ganze ist.
3: Ich finde die Regel nicht so gut, weil wenn man, sag ich mal, eine Flasche Schnaps haben muss oder ein Aperolo oder was weiß ich auch immer, dafür noch in einen anderen Laden gehen muss, weil man sowieso schon bei Rewe einkaufen geht zum Beispiel, finde ich es gut, wenn man alles in einem Laden kaufen kann.
4: Ich befürworte das. Dann wird der Missbrauch von Hochprozentigem dadurch besser kontrolliert, denke ich mal. Hab mit Hochprozentigem nichts zu tun und finde ich okay.
0: Aus gesundheitlicher Sicht wäre eine solche Regelung begrüßenswert, sagt Stefanie Eckhardt, die das Referat für Suchtprävention am Bundesinstitut für öffentliche Gesundheit leitet.
5: Im Umkehrschluss wäre dann der Alkohol auch nicht mehr zu jeder Tages- und Nachtzeit erhältlich und dann würde man auch weniger spontane Käufe vornehmen können.
6: Momentan ist es so, dass Alkohol sehr leicht verfügbar ist, dass er günstig ist und an vielen Orten erhältlich ist. Und dadurch steigt bei Menschen mit Abhängigkeitserkrankungen das Risiko, wieder zu konsumieren und rückfällig zu werden.
0: Aber auch nicht suchtkranke Menschen könnten durch die ständige Verfügbarkeit zum Beispiel zu Impulskäufen verleitet werden, weil zum Beispiel im Supermarkt hochprozentiger Alkohol oft im Kassenbereich platziert wird. Wenn es nach dem Ärzteverband geht, soll das nicht mehr möglich sein, denn der Alkoholkonsum gehöre zu den größten vermeidbaren Gesundheitsrisiken.
7: Sport. Mit Stefanie Lavoie. Ein Dorf mit 7.500 Einwohnern spielt in der kommenden Saison in der Fußball-Bundesliga. Elversberg. Zum Abschluss der Zweitligasaison besiegte die SV das Team von Trainer Vincent Wagner Münster mit 3:0 und steht damit als zweiter Aufsteiger neben Schalke fest.
8: Ein Freund von mir hat die Woche gesagt, wenn wir es schaffen aufzusteigen, ist das wie die Landung auf dem Mond. Ich glaube, man kann auch schon, ohne jetzt zu hoch zu greifen, das Wort Wunder irgendwie benutzen. Ja, wir haben uns durch die Rückrunde durchgekämpft und trotzdem haben wir es geschafft, immer im Rennen zu bleiben und haben es dann heute geschafft, das Ding nach Hause zu holen.
7: Auch Paderborn durfte jubeln. Die Mannschaft von Ralf Klettermann gewann in Darmstadt 2:0 und sicherte sich damit Tabellenplatz 3.
9: Es gibt ja einige Sportler, die immer sagen, es ist schwer, in Worte zu fassen. Aber es war tatsächlich crazy, weil man hat seine Hausaufgaben gemacht, dann läuft dieses andere Spiel noch. Man hört 2 Minuten noch, 1,5 Minuten noch, Minute noch. Die Fans hatten anscheinend besseres Internet, weil die haben dann kragölt. Einige Tränen habe ich gesehen bei den Fans. So, die haben richtig Bock auf das, was jetzt passiert. Die sind richtig stolz auf das, was passiert ist. Von dem her ist es natürlich ein toller Tag, toller Moment. Für uns als SC Paderborn.
7: Am Donnerstag und am Pfingstenmontag geht es für den SCP in der Relegation gegen Erstligist Wolfsburg um den Aufstieg ins Fußball-Oberhaus. Große Enttäuschung indes bei Hannover 96. Die Niedersachsen kamen zu Hause gegen Nürnberg nicht über ein 3:3 hinaus und müssen sich mit dem undankbaren 4. Platz begnügen. Als 15. erreichte Braunschweig gerade so das rettende Ufer trotz der 0:1 Niederlage gegen Schalke. Die Eintracht hat in der Endabrechnung einen einzigen Treffer mehr auf der Habenseite als Fürth und Düsseldorf. Die Spielvereinigung muss in die Relegation mit Drittligist Essen. Fortuna Düsseldorf steigt ab, genauso wie Preußen Münster. 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Spieltages sowie das Tableau finden Sie auf sportschau.de. Die deutsche Eishockey-Nationalmannschaft hat bei der WM

0: Zürich auch ihr zweites Gruppenspiel verloren. Das Team von Bundestrainer Harold Kreis unterlag Lettland mit 0:2. Das Viertelfinale rückt damit in weite Ferne. Bereits morgen geht's im dritten Gruppenspiel gegen Gastgeber Schweiz. Sie sind das Nonplusultra im Männerhandball, die Dänen. In Köln bestritt das DHB-Team sein zweites Testspiel gegen den nordischen Nachbarn. Am Freitag hatte es in Kopenhagen deutlich verloren. Beim 29:31 sah das enger aus, allerdings gegen eine dänische B-Auswahl. Uli Schäfer war dabei.
1: Dänemark ist für die deutschen Handballer einfach nicht zu schlagen. Seit 10 Jahren wartet Deutschland jetzt schon auf einen Sieg. Auch beim Länderspiel in Köln verlor das DHB-Team mit 29:31. Die Dänen waren ohne Welthandballer Matthias Gitzel angetreten und die Deutschen, die spielten diesmal deutlich besser als am Freitag in Kopenhagen. Beim 28:36 waren sie chancenlos. Jetzt in Köln war es ein Spiel auf Augenhöhe, das bis zum Schluss spannend blieb. Bester deutscher Werfer war mit 8 Toren Juri Knorr. Es reichte aber nicht, um den Olympiasieger, Welt- und Europameister Dänemark zu besiegen. Vielleicht klappt's ja im Januar 2027 bei der WM in Deutschland.
0: Titelverteidiger Bayern München hat das erste Viertelfinalspiel der Best-of-Five-Serie in der Basketball-Bundesliga gewonnen, und zwar mit 101:80 gegen Trier. Alba Berlin unterlag überraschend Vechta 89:103. Nikolaus Hillmann.
2: Die Berliner führten kein einziges Mal in diesem Spiel. Vechta gab den Ton an, gab den Rhythmus vor, spielte schnell und traf hochprozentig sowohl am Brett als auch jenseits der Dreipunktelinie. Schon zur Pause eine deutliche Führung für Vechta, 50:37. Diese Führung bauten sie im dritten Viertel sogar noch aus auf 21 Punkte. Alba Berlin kam erst im letzten Spielabschnitt noch einmal etwas heran, konnte das Spiel aber nicht mehr drehen.
0: Morgen bekommt Alba die nächste Chance.
3: Das war der Sport mit Stefanie Lavoie.

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1: Um 0.30 Uhr mit Ronald Lessig. Die Gewerkschaft Verdi wirft Bundeskanzler Merz vor, Reformpläne nicht mit den Gewerkschaften abzusprechen. Verdi-Chef Wernicke bestätigte zwar, dass es im Juni ein Gespräch im Kanzleramt geben werde, das sei aber spät, so Wernicke im ARD-Bericht aus Berlin.
2: Bislang hat die Bundesregierung alle möglichen Kommissionen eingesetzt zur Rente, zur Gesundheit, zur Zukunft des Sozialstaates, ohne jegliche Beteiligung der Sozialpartner, ohne Arbeitgeberverbände, ohne Gewerkschaften. In Zeiten von Angela Merkel und Olaf Scholz hat es regelmäßig Austauschrunden im Kanzleramt gegeben, der Sozialpartner. Jetzt nach einem Jahr, Friedrich Merz, gibt es das erste Gespräch.
1: Verdi-Chef Wernicke. Der Expertenrat für Klimafragen stellt heute seinen Prüfbericht für Deutschlands Treibhausgasemissionen vor. Die Fachleute haben daran analysiert, wie viel CO2 im Jahr 2025 ausgestoßen wurde und wie es mit den Klimazielen in der Zukunft aussehen könnte. Aus Berlin, Felix Tenbaum.
3: Es geht im Kern um die Frage, hat die Bundesregierung alles getan, um ihre selbst gesteckten Klimaziele einzuhalten? Besonders schlecht abgeschnitten haben in den letzten Jahren vor allem der Gebäude- und Verkehrssektor. Das Ergebnis des letzten Berichts: Deutschland hatte 2024 seine Klimaziele eingehalten und teilweise sogar übererfüllt. Grund dafür war unter anderem die schwächelnde Wirtschaft infolge des Ukraine-Krieges. Der Expertenrat will heute auch verkünden, ob die mittel- und langfristigen Klimaziele der Bundesregierung realistisch sind.
1: Die Bundesregierung wird wegen des Ebola-Ausbruchs in der Demokratischen Republik Kongo absehbar keine Vorkehrungen treffen. Gesundheitsministerin Wagen bezeichnete das Risiko als äußerst gering. Eine weltweite Pandemie halte sie für nahezu ausgeschlossen, sagte die CDU-Politikerin im ARD-Bericht aus Berlin. Im Kongo hat sich eine seltene Variante des Ebola-Virus ausgebreitet. Gegen diese Virusvariante gibt es aber noch keinen Impfstoff.
4: Eine kurze Unterbrechung für eine Verkehrsmeldung. Achtung, es ist ein Falschfahrer auf der A8, Neunkirchen-Saarlouis. Zwischen Merchweiler und Nalbach kommt Ihnen ein Falschfahrer entgegen. Vorsicht bitte in beiden Richtungen. Und weiter geht's mit den Nachrichten mit Ronald Lessig.
1: Die Containerreedereien Hapag-Lloyd und CMA stoppen bis auf Weiteres alle Transporte von und nach Kuba. Als Grund verweisen beide darauf, dass die US-Regierung Anfang Mai die Handelssanktionen gegen Kuba auf ausländische Unternehmen ausgeweitet hat. Hapag-Lloyd und CMA sind zwei der weltweit größten Reedereien. Ihr Auftragsstopp könnte bis zu 60% des kubanischen Schiffsaufkommens betreffen. Wegen einer US-Ölblockade befindet sich der Karibikstaat schon jetzt in einer akuten Wirtschaftskrise. Das Wetter in Deutschland. Im Westen gelegentlich Schauer, sonst meist trocken, teilweise wolkig oder klar, vereinzelt Nebel bei 11 bis 1 Grad. Tagsüber von Westen her kräftige Schauer oder Gewitter, im Osten trocken, bei bis zu 12 Grad in der Eifel und 22 Grad in Berlin. Am Dienstag wechselhaft bis 21 Grad, am Mittwoch weiterhin wechselhaftes Schauerwetter bis 22 Grad. Das waren die Nachrichten.
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4: Und den Falschfahrer haben wir immer noch auf der A8 Neunkirchen-Saarlouis. Zwischen Merchweiler und Nalbacht ist ein Falschfahrer unterwegs. Vorsicht in beiden Richtungen. Dann haben wir 3 Kilometer Stau auf der A7 Würzburg Richtung Fulda, zwischen Bad Brückenau-Volkers und dem Dreieck Fulda, sowie auf der A8 Stuttgart Richtung Karlsruhe. Hier sind es 4 Kilometer Stau zwischen Leonberg Ost und West. Das war's soweit. Ihnen eine gute und sichere Fahrt. Kommen Sie gut an.
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4: mit Milad Kupay. Die USA, das Land der unbegrenzten Möglichkeiten, seit jeher ein Sehnsuchtsziel auch für viele Urlauber aus Deutschland. Einmal nach Florida, nach Kalifornien, durch die Häuserschluchten von Manhattan laufen oder den Grand Canyon besuchen. Nur die Berichte über verschärfte Einreiseregeln oder der Faktor Donald Trump lassen viele zweimal überlegen, ob die nächste große Reise wirklich in die Staaten gehen sollte. Wie macht sich das bemerkbar? Was bedeutet das für die Touristikbranche? Darüber hat Philipp Abrech mit im Weltspiegel-Podcast mit zwei unserer Korrespondentinnen in den USA gesprochen. Kerstin Klein in Washington und Giselle Okar in New York.
5: Kerstin in Washington, wenn du auf die Straße gehst, Weißes Haus, Vietnam Memorial oder bei dir in New York, Giselle, Times Square zum Beispiel, sind viele Touris unterwegs und schießen ihre Erinnerungsfotos wie eh und je?
6: Also in Washington ist es gerade, zumindest was das Weiße Haus angeht, ein bisschen schwierig, weil Donald Trump auf der einen Seite vom Weißen Haus quasi vorne den Park verschönern lässt, also das jetzt weiträumig abgesperrt ist, dass man gar nicht rankommt
5: also
6: für das Foto.
5: Also man fotografiert eine Baustelle.
6: Absolut. Weißes Haus erahnt man im Hintergrund. Und auf der anderen Seite, da wird gerade aufgebaut für einen Mixed Martial Arts Kampf, der hier am 14. Juni stattfindet. Das ist der Flag Day offiziell, aber es ist auch zufälligerweise Trumps 80. Geburtstag. Und da wird ein großer Kampf veranstaltet. Und auch da ist die andere Seite gerade abgesperrt für. Also da kommt man auch nicht ran. Und ansonsten ist Washington, glaube ich, eine Stadt, wo eher Inlandstouristen hinkommen. Ich glaube, ausländische Touristen, die fahren dann eher woanders hin, zum Beispiel nach New York, nehme ich an.
7: Ja, und da muss ich sagen, ist das seit Ostern so, dass es wieder mehr Tourismus gibt. Ich höre auch immer noch mal mehr nach Ostern deutsche Leute um mich herum. Also man guckt dann ja doch immer, wenn man jemanden Deutsch sprechen hört. Also die Fotoapparate sind immer noch ausreichend da und man muss dann immer um die Touristen herumlaufen, wenn man auf dem Weg zur Arbeit in Manhattan ist. So vom Eindruck ist das immer noch genauso lebhaft wie vor ein paar Monaten.
5: Als ich Korrespondent war in Singapur, in Tokio, ich wurde eigentlich immer gerne besucht. Die Freunde und Verwandten haben das gern genutzt. Ich kann mir vorstellen, bei euch ist das vielleicht so ähnlich. Wenn ihr mit Freunden redet in Deutschland, was erzählen die euch? Kommen die wie immer gerne oder gibt's vielleicht doch ein bisschen Zweifel, die rauszuhören sind?
7: Also bei mir ist das auf jeden Fall so, wenn ich mit meinen Freundinnen spreche, die auch häufiger schon in New York waren und sagen, ach, das wäre ja so toll, jetzt könnte man ja bei dir auch einfach übernachten und hätte dann schon mal den größten Kostenfaktor beseitigt. Aber irgendwie haben viele gerade nicht so Bock auf die USA, zumindest viele aus Deutschland. Und eine hat mir auch erzählt, sie will jetzt in der Zeit während der WM hier rüberfliegen, aber dann eben nicht in die USA, sondern ganz bewusst nach Kanada. Und auch meine Kollegen hier im Studio, die erzählen Ähnliches und die sagen auch, das ARD-Studio New York, das hatte früher viel, viel häufiger auch Besuchergruppen, also Schüler, die hier mal vorbeigekommen sind, Schülergruppen, Studentengruppen. Das ist tatsächlich weniger geworden.
6: Also ich würde nicht sagen, dass ich weniger Besuch habe, aber die Besucher, die uns besuchen kommen, haben Sorge vor der Einreise tatsächlich, weil sie eben so viel gehört haben. Also es gab ja diese Berichte darüber, dass die US-Regierung jetzt 5 Jahre der Social Media History durchguckt. Das ist überhaupt noch gar nicht in Kraft, wenn es überhaupt kommt, aber allein die Berichte darüber haben verunsichert. Dann gab es im letzten Jahr ja diese Sorge, kommt man überhaupt rein? Da gab es ja so Berichte von einzelnen Leuten, die an der Grenze zurückgewiesen wurden. Das Auswärtige Amt hat nochmal darauf hingewiesen, dass dieses ESTA, mit dem ja deutsche Visa frei einreisen können für 90 Tage, dass dieses ESTA keine Garantie für eine Einreise sei. Das war schon nie eine Garantie, aber wenn das nochmal so betont wird, dann macht das Leuten Sorgen und die haben Angst, komme ich überhaupt rein? Und die, die dann kommen, machen die Erfahrung, nee, ich komme da rein. Aber ich glaube schon, dass das auch viele Menschen abschreckt, allein diese Möglichkeit, dann nach einem teuren Flug hier zu stehen und abgewiesen zu werden.
5: Und dann wieder auch zurück zu müssen.
6: Ja, ist nicht so, ne? Also es waren einzelne Fälle und es gab immer eine ganz gute Erklärung dafür. Aber wenn du das Gefühl hast, nicht willkommen zu sein, gehst du vielleicht woanders hin.
5: Sprechen wir gleich sicherlich noch drüber, ob diese Sorgen begründet sind oder nicht. Giselle, New York, Tourismus ist für die Stadt ein riesengroßer Wirtschaftsfaktor. Merkt man das? Und wenn ja, woran merkt man es, dass es vielleicht ein bisschen kriselt?
7: Also wenn man so normal in der Stadt unterwegs ist, merkt man es nicht, weil es sind immer noch sehr, sehr viele Menschen in der Stadt unterwegs. Wenn man dann aber genauer auf die Zahlen guckt und auch mit Leuten, die in der Tourismusbranche arbeiten, spricht, dann ist das zu sehen, dass es weniger internationale Touristen gibt. Also in New York sollen das über 3% sein. Wir haben vorhin über Deutsche gesprochen aus Europa, also vor allem aus den Ländern Deutschland und Frankreich, kommen auch spürbar weniger hierher nach New York. 10% weniger Deutsche in New York. Und vor allem kommen weniger Kanadier und das merken die Leute, die zum Beispiel sowas verkaufen wie Bustouren, Stadtführungen, Broadway-Tickets, die Souvenirs verkaufen. Das sind alles Sachen, die hier in New York sehr, sehr viel Geld kosten. Und dieses Geld geben internationale Touristen, die eine lange Anreise hatten, die so eine Once-in-a-Lifetime-Experience hier in New York suchen, eher aus als die inländischen Touristen, die dann hierher nach New York kommen. Und insofern ist das dann schon für die Branche ein Problem.
5: Kerstin, du hast dich für den Weltspiegel auf die Suche gemacht und wolltest einmal ganz konkret und vor Ort herausfinden, ob es mit Donald Trump sowas wie eine Tourismusdelle gibt. Du warst in Florida unterwegs, stimmt's? Also Miami Beach kennt jeder, Everglades vielleicht auch, von den Krokodilen, die da im Wasser schwimmen. Aber du warst ganz woanders, was aber auch traumhaft schön ist, Golfküste.
6: Ja, auch das ist traumhaft schön. Also wir waren an der Golfküste, was die Westküste ist, also die linke Seite dieses Stiefels. Und wir waren unter anderem in Naples, das ist ziemlich weit südlich. Da ist man fast schon in den Everglades, ein bisschen weiter nördlich in Cape Coral und nochmal ein gutes Stück weiter nördlich in Johns Pass. Das ist dann schon in der Nähe von Tampa und damit auch nicht mehr weit von Walt Disney World entfernt. Und ja, wir sind da hingefahren, weil es gab im letzten Jahr die Berichte hier unter anderem in der New York Times, die von der Trump-Slump, also vom Trump-Einbruch im Tourismus gesprochen haben. Wir wollten mal vor Ort gucken, stimmt das überhaupt und was erleben die Menschen vor Ort?
5: Warum kommen Touris da eigentlich hin? Was kann man da machen? Also Mickey Mouse fotografieren, stelle ich mir vor.
6: Ja, also Walt Disney World, das ist ja in Orlando, ne? Das ist sicher einer der großen Magnete. Und an der Westküste ist genau wie an der Ostküste einfach traumhaft schöne Strände. Da gibt's viel Natur, da kann man Bootstouren mieten. Wir haben auch so eine Delfintour mitgemacht für unseren Film. Sowas alles kann man da machen.
5: Was haben dir die Leute erzählt, mit denen du gesprochen hast? Also die, die vom Tourismus leben, ist das für die gerade kein leichtes Leben? Was erzählen sie dir?
6: Also wir haben ein gemischtes Bild bekommen. Wir haben unter anderem gedreht mit einem Deutschen, der vor 11 Jahren ausgewandert ist hierhin, der in Cape Coral ja als Immobilienmanager etwa 40 Ferienhäuser, Ferienwohnungen betreut. Also da hat sie auch vermietet für die Besitzer und so weiter, sich um die kümmert. Und der sagt, das letzte Jahr 2025, das war das schlechteste wirtschaftliche Jahr für ihn ever. Also er hat irgendwie schon die Pandemie überstanden, er hat die Hurricanes überstanden, aber die zweite Amtszeit Donald Trumps hat ihn letztes Jahr gekillt. Er sagt, er hat $250.000 an Umsatzeinbruch verzeichnet, weil eben deutlich weniger ausländische Urlauber gekommen seien.
5: Also Donald Trump stärker als ein Hurricane, das würde ihm fast schmeicheln.
6: Naja, also dieser Zusammenhang ist natürlich schwer zu belegen. Also wenn man sich die offiziellen Zahlen anguckt, ist es so, dass in den USA tatsächlich der internationale Tourismus zurückgegangen ist, 6% ungefähr auf die ganzen USA. In Florida sind die Zahlen insgesamt stabil geblieben, aber vor allen Dingen, weil Inlandstouristen kamen. Da sind vor allen Dingen auch gerade, du hast es gesagt, die Kanadier, glaube ich, das kann man als Fakt sagen, die haben wegen dieser Drohungen von Donald Trump gegen Kanada in großer Zahl das Land boykottiert. Das sind so 19-21%, je nach Schätzung, die da in den USA weniger gekommen sind im letzten Jahr. Also das spürt man da schon ganz doll. Und dieser eine, der deutsche Immobilienmanager, der sagt, bei ihm war das ganz klar, dass es mit Trump zu tun hat. Er hat seine Kunden noch gefragt, und warum kommt ihr nicht? Und die sagen ganz klar, wegen Trump, wegen der politischen Situation. Da kann man nicht mehr hinfahren. Also ihm sagen das seine Kunden. Umgekehrt haben wir mit einem Kapitän gesprochen, der in Johns Pass so Bootstouren macht, also Delfintouren, Angeltouren und so weiter.
8: We did not notice a tourism dip by any means in 2025.
6: Der sagt, nee, sein Geschäft sei gut gelaufen. Ja, das sei Anfang letzten Jahres ein bisschen schleppend gewesen, aber er gibt die Schuld daran den Hurricanes, die es im Jahr davor, also 2024, gab, und sagt, da mussten wir den Leuten überhaupt erst mal vermitteln, hey, wir haben alles wieder repariert, ihr könnt wieder kommen. Also nicht alle, mit denen wir geredet haben, schieben das auf Trump, und nicht alle beschreiben das so kritisch wie zum Beispiel dieser deutsche Immobilienmanager.
5: Kerstin, dieser Bootskapitän, der hat dir auch erzählt, dass so eine typische Route so aussieht, dass man erst Mickey Mouse fotografiert und dann zu ihm kommt. Ist das nach wie vor so?
6: Genau, er sagt, das ist so, wenn die Leute aus dem Ausland kommen und viel Geld ausgeben für den Flug und dann Walt Disney World machen, dann kommen die natürlich auch zu uns an den Strand. Der ist nicht so weit weg davon. Und das funktioniert aus seiner Sicht auch noch weiter. Nur wenn man sich die Zahlen anguckt, also Walt Disney ist relativ, ja, die legen ihre Zahlen nicht so gerne offen, aber die hatten gerade so einen Ausblick auf das nächste Quartal, und da haben sie durchaus gesagt, dass die davon ausgehen, dass die internationalen Besucher in den US-Themenparks, wie zum Beispiel Walt Disney World, dass sie da eher einen Einbruch oder einen Rückgang erwarten. Und wir haben das auch bestätigt bekommen von einem Menschen, Chris French heißt der, der ist Disney Booker, das heißt, der ist quasi ein Reiseagent, der ausschließlich Disney-Reisen vermittelt, und der hat uns das ganz klar gesagt. Er sagt, bei ihm ist es so, dass die Kanadier vor allen Dingen, aber auch andere Kunden sagen, ach, Walt Disney World machen wir jetzt im Moment gerade lieber nicht. Lass uns doch lieber eine Reise nach Disneyland Paris buchen. Also sie fühlen sich da wohler. Das war das eine, was er uns gesagt hat. Und das andere, was er sagt, er sieht da gerade bei Disney Sonderangebote noch und nöcher.
9: It's very clear that Florida is experiencing a downturn in tourism. And the biggest way that we
6: Ich habe noch nie großzügigere und mehr Angebote gesehen als jetzt für Walt Disney World. Also er sagt, Disney gibt keine Discounts, wenn sie nicht müssen. Also er sagt, dieser Motor, der Motor stottert.
5: Über die Gründe haben wir jetzt schon ein bisschen gesprochen. Lasst uns da noch mal tiefer einsteigen. Giselle, Kerstin, Donald Trump ist ja vor allem die Kanadier ganz schön hart angegangen, hat damit geliebäugelt, Kanada zu einem US-Bundesstaat zu machen. Ich kann mir vorstellen, dass die Kanadierinnen und Kanadier gerade überhaupt gar keinen Bock mehr drauf haben, ausgerechnet in den USA ihre Ferien zu verbringen.
7: Ja, Kerstin hat das angedeutet und ich habe das auch bei meinen Reisen nach Kanada so sehr, sehr stark gespürt. Das sieht man auch überall. Die Leute sagen, wir halten hier zusammen, wir lassen uns das nicht gefallen. Also es sind nicht nur die Annexionsdrohungen, auch es erwartet sowieso keiner, dass da jetzt irgendwie US-Militär reinmarschiert nach Kanada. Es geht vor allem um diesen wirtschaftlichen Schaden. Die Kanadier sind so extrem vom Export ihrer Waren in die USA abhängig und deshalb eben so, so stark von Trumps Zöllen betroffen. Und das, ja, deswegen sind die eben auch so angefasst, so wütend, weil man ja USA immer so als großen Bruder, als Partner betrachtet hat. Und da ist jetzt ganz schön viel Vertrauen im Verhältnis kaputt gegangen. Und ja, eine Auswirkung davon ist eben so ein Boykott, so eine Boykotthaltung, dass man sagt, man möchte jetzt die USA nicht unbedingt unterstützen, indem man da sein Geld lässt und Urlaub macht, sondern wir bleiben lieber dann bei uns oder fliegen woanders hin. Kerstin hatte vorhin eine Zahl genannt. Also ungefähr im Schnitt kommen hier zumindest nach New York so 20% weniger Kanadier. Es gab auch mal Monate, wo man von über 33% weniger Verkehr zwischen USA und Kanada gesprochen hat. Das wird immer noch mal ein bisschen stärker, wenn die Drohungen gerade wieder aktuell und akut sind. Und man muss aber sagen, es gibt auch noch einen anderen Grund. Und das sagen Kanadier dann auch ganz ehrlich. Also die Reisen in die USA sind für Kanadier auch einfach teurer geworden. Ihre eigene Währung ist im Vergleich zum US-Dollar in den vergangenen Jahren schwächer geworden. Und in Kanada guckt man natürlich auch aufs Geld und aufs Portemonnaie. Und auch das hindert einen dann am Verreisen in die USA.
5: Die Preise steigen. Dann ein Thema, was viele Leute verunsichert, gerade schon angeklungen, das Thema Einreise. Ich habe das Gefühl, die waren mir gegenüber eigentlich immer sehr freundlich, sehr zuvorkommend und es ging immer reibungslos. Aber in den sozialen Medien kursieren ja auch ganz andere Geschichten. Wie muss ich mir das im Moment vorstellen? Ich lande in JFK am Airport mit meiner 747, steige aus und dann erstmal Stress, lange Schlangen und dann vielleicht auch eine schwierige Grenzabfertigung.
7: Ja, ich fand die ja immer auch ein bisschen schwierig und nicht ganz freundlich, immer alle Beamten, die da in der Immigration sitzen. Ich weiß nicht, Kerstin, was du für Erfahrungen gemacht hast, aber dass es jetzt irgendwie anders oder strenger geworden wäre, das kann ich auch nicht bestätigen. Also ich glaube, da spüren wir Deutsche, für uns hat sich ja im Prinzip nicht wirklich was verändert und ich musste auch noch nie mein Handy vorzeigen oder dass jemand gesagt hat, zeig mir jetzt dein Instagram. Also das kann ich nicht bestätigen.
6: Das ist vor allen Dingen eine Wahrnehmungssache. Es hat sich de facto gar nicht so viel verändert. Es gab zu Beginn von Donald Trumps Amtszeit so einzelne Fälle, wo Touristen bei der Einreise abgewiesen wurden. Da gab es aber im Nachhinein immer eine Erklärung dafür. Also weiß ich nicht, jemand, der sein Friseurbesteck dabei hatte und wo dann gesagt wurde, Moment mal, du willst doch hier arbeiten. Also so Sachen, ne? Dass da jetzt Leute willkürlich abgewiesen wurden, die Berichte gab es auch, aber im Einzelnen und ob die sich bestätigt haben, das war dann auch eher unklar. Aber das sorgt für so ein Klima, ne? Und auch dieses Thema Social Media Accounts überprüfen, das macht ja noch kein Mensch. Aber allein, dass darüber diskutiert wird, bleibt bei dir vielleicht hängen, ach, da gucken die bei mir rein. Und was mir der, ich habe, glaube ich, den Namen vorhin gar nicht gesagt, der Deutsche, der hier Ferienhäuser betreut und vermietet, Marco Wischmeier heißt der, was der mir sagte, und ich glaube, das ist ein ziemlich treffender Punkt, seine Stammgäste, auch die aus Deutschland, die kommen weiterhin, weil die wissen, das ist viel Getöse, aber es ist ein schönes Land und da mache ich gern Urlaub. Wen es aber abschreckt, sind die Leute, die jetzt vielleicht noch nie hier waren oder lange nicht da waren, so Gelegenheitsurlauber, die fühlen sich davon abgeschreckt. Und sein Geschäft, das reicht halt nicht, wenn nur seine Stammgäste kommen. Er braucht halt auch die Leute, die mal in die USA reisen. Und so ist es jetzt, glaube ich, nicht so ein katastrophaler Einbruch, abgesehen mal von den Kanadiern, die wirklich, glaube ich, auch aus politischen Gründen das boykottieren. Aber jedes bisschen weniger tut weh, weil gerade Florida zum Beispiel, die leben vom Tourismus. In Florida zahlt man auf Bundesstaatsebene 0,0 Einkommensteuer, weil alles finanziert wird aus den Einnahmen von der Umsatzsteuer, die viel vom Tourismus halt auch gefüllt werden. Und wenn das dann wegbricht, einbricht, weniger wird, dann ist das ein reales wirtschaftliches Problem.
7: Mhm. Übrigens gab es, wenn ich das noch kurz ergänzen darf, auch in Florida sehr, sehr viele kanadische Snowbirds, also kanadische Rentnerinnen und Rentner, die dann irgendwie Ferienhäuser, die dem Winter entfliehen und die dann Immobilien haben. Und da haben ja auch sehr, sehr viele erzählt, also auch aus politischen Boykottgründen, also wir verkaufen jetzt sogar unser Ferienhaus in Florida, was ja auch dann für die dortige Immobilienbranche ein Problem ist, wenn auf einmal alle Kanadier da nicht mehr sein wollen. Aber das hatte auch Kostengründe. Die haben gesagt, uns sind irgendwie die Versicherungspreise zu teuer geworden und, und.
6: Ich glaube, es sind nicht nur die Kosten, weil der Euro zum Beispiel, der ist ja gerade etwas stärker gegenüber dem Dollar als noch vor ein, zwei Jahren. Also für Europäer ist es eigentlich gerade billiger, obwohl alles natürlich hier teuer ist, aber der Umtauschkurs ist gerade ein bisschen besser. Und auch Marco Wischmeier sagt, zwei seiner Menschen, denen die Häuser da gehören, wo er die Häuser betreut, haben ihn gebeten, es zu verkaufen. Also das ist tatsächlich, glaube ich, dieser politische Aspekt ein Grund. Und was man auch nochmal sagen muss vielleicht, also man könnte ja sagen, und das hat mein Bootskapitän auch gesagt, ein Tourist ist ein Tourist. Ist mir doch egal, ob der aus dem Inland oder ob der aus dem Ausland kommt. Aber es gibt offizielle Zahlen und ausländische Touristen, die geben im Schnitt etwa 8-mal so viel aus wie inländische Touristen. Weißt du, die kommen von weit weg und dann sagen sie, jetzt bin ich hier, die bleiben länger. Die buchen auch im Voraus mehr, sodass die Orte planen können und so. Das hat mir auch eine Frau in Naples bestätigt. Also das ist nicht ganz eins zu eins ersetzbar durch Inlandstourismus.
5: Ich kann mir vorstellen, auch der Iran-Krieg geht am Tourismus gerade nicht spurlos vorbei, oder?
6: Da habe ich mich auch drüber unterhalten. Also ich habe den Bootskapitän auch gefragt. Der hat 12 Boote in seiner Flotte. Der wird eine Menge Sprit brauchen. Und ich habe ihn auch gefragt, was ist denn jetzt mit den gestiegenen Benzin- und Dieselpreisen? Und er sagte dann, ja, die werden sicher bald wieder runtergehen. Und die waren schon mal hoch. Da hörte man dann so raus, wo er politisch steht, glaube ich. Und umgekehrt, Marco Wischmeier, der Deutsche, sagt, bei ihm knallt das voll rein. Also wenn dann zum Beispiel, die haben so einen Gärtnerservice, die 40 Grundstücke da betreuen von den Häusern. Und wenn deren Benzin 25% teurer wird für die Trucks, für die Rasenmäher und alles, dann wird das natürlich umgelegt auf die Häuserpreise. Und was er auch nochmal gesagt hat, ist, glaube ich, auch wieder so ein im Moment vielleicht eher nur psychologischer Aspekt. Wenn darüber diskutiert wird in Europa, dass der Jet-Treibstoff knapp werden könnte an irgendeinem Zeitpunkt, dann wächst vielleicht auch die Sorge, dass man dann in den USA festsitzt und nicht mehr zurückkommt. Und auch das schreckt ja vielleicht schon ab, wenn man nicht weiß, ja, wie ist denn das, wenn ich dann fliege, komme ich wieder zurück oder nicht? Also auch das ist eine Sorge, die er zumindest hat.
10: Ja, und wenn die Leute nicht kommen, weil sie nicht wissen, ob sie genug Benzin haben, um zurückzufliegen, ist schwierig. Es ist wirklich eine ganz, ganz schwierige Situation.
5: Giselle, wir haben gerade im Hintergrund, ich glaube, es war bei dir, so Polizeisirenen gehört, ne? Der Sound von New York.
7: Ja,
5: du hörst das gar nicht mehr, aber für mich entsteht da so ein Bild von New York, wie man es aus Fernsehserien bekommt. Diese Stadt als Sehnsuchtsziel, das war es ja irgendwie immer schon für uns Deutsche, für Europäer. Ich frage mich, ist mit Donald Trump als US-Präsident, der ist ja auch New Yorker, ne? Der hat da seinen Trump Tower. Ist da auch ein bisschen was vielleicht kaputt gegangen in der Art und Weise, wie wir die USA sehen, also dieses Sehnsuchtsziel?
7: Tja, also New York ist ja eigentlich gar nicht so richtig gleichzusetzen mit den USA. Das ist ja schon eine sehr spezielle Stadt und ich glaube, die versteht sich auch so. Und ist da was kaputt gegangen mit New York als Sehnsuchtsort? Das ist immer schwer, dann aus New York heraus zu beantworten, weil ich bin ja hier und für mich ist New York nach wie vor...
5: Heile.
7: Das ist ein Spielplatz, so sage ich das manchmal. Das hat so viele unterschiedliche Spielgeräte und Möglichkeiten, die man fast in einem einzigen Leben gar nicht alle ausprobieren kann. Wir haben hier nicht nur diese ganzen Sehenswürdigkeiten, wo Touristen hinfahren. Wir haben diese wahnsinnig reiche Kunst- und Kulturszene. Wir haben Kulinarik aus der ganzen Welt und eben auch Menschen, die hier aus der ganzen Welt zusammenkommen, super offen sind, nett sind, interessant sind, die Lebensgeschichten und Lebensentwürfe erzählt, die man hier erlebt und auch so vielfältig und außergewöhnlich sind, wie man sich das eigentlich gar nicht vorstellen kann, wenn man hier nicht war. Und ich glaube, deswegen kann man diese Stadt auch nur wirklich verstehen, wenn man mal hier war. Und ich glaube, es lohnt sich nach wie vor, mal einen Trip nach New York zu machen.
5: Mhm. Urlaub in den USA zum Ende. Was würdet ihr denn sagen? Ist es eine gute Idee, jetzt drüber zu fliegen über den Teich? Lohnt es sich vielleicht gerade jetzt?
6: Ach, natürlich. Die USA sind ein unfassbar schönes Land. Ich habe es ja tatsächlich geschafft, in den 5 Jahren, denen ich jetzt hier bin, alle 50 Bundesstaaten zu bereisen und sehr, sehr, sehr, sehr viele der Nationalparks zu besuchen. Dieses Land hat unfassbar schöne Natur und auch viel mehr wilde Natur als wir in Europa, einfach weil es so ein riesiger Kontinent ist und das ist nicht alles besiedelt. Du hast einfach wirklich viel Wildnis und hast du auch tolle Städte und so New York, na klar, Vougiselles ist eine. Also ja, klar, und die Menschen sind nach wie vor hinreißend und nett und es ist toll und es ist ja mitnichten so, dass man massenweise an der Einreise gehindert wird. Im Gegenteil, also man kommt in das Land rein. Ist klar, es ist teuer, der Wechselkurs ist gerade okay, aber die Preise sind hoch. Mit jetzt dem Krieg im Iran werden sicher auch die Flugpreise weiter steigen und so, vielleicht auch die Sorge, dass man wieder wegkommt. Aber na klar lohnt es sich, in diesem Land Urlaub zu machen.
5: Giselle lacht und sagt wahrscheinlich auch ja.
7: Natürlich, wir sind USA-Korrespondenten, wir leben hier und es gibt so viele tolle Möglichkeiten und so viel Unterschiedliches. Ich kann da eigentlich kaum was ergänzen von dem, was Kerstin gesagt hat.
5: Und wem es jetzt in den Fingern kribbelt und vielleicht schon seinen Kulturbeutel in den Koffer gepackt hat, habt ihr noch ein paar Tipps dafür, wie der USA-Trip nochmal so richtig gut werden kann?
7: Auto mieten und ab.
6: Ja, und vielleicht, weil das ja auch eine Diskussion war, die in Deutschland vielleicht Leute abgeschreckt hat, in den Nationalparks, der Eintritt ist ja teurer geworden jetzt für Menschen, die nicht Bürger der USA sind, die lohnen sich immer noch, aber es gibt ja auch ganz viele Stateparks, die oft genauso schön oder ähnlich schön sind wie die Nationalparks, die total unterm Radar auch viele Amerikaner sind, auch da sollte man vielleicht mal ein Auge drauf werfen, wenn man irgendwo mit dem Auto in der Gegend unterwegs ist.
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11: In Sachsen-Anhalt wird im September ein neuer Landtag gewählt. Die AfD liegt in aktuellen Umfragen bei 41% und könnte sogar die absolute Mehrheit erreichen. Bundesweit kommt die Partei laut einer INSA-Umfrage auf 29%. Die Innenminister der Länder wollen nun Vorkehrungen treffen, unter anderem, weil sie ein Risiko darin sehen, wenn die AfD als Regierungspartei etwa Geheiminformationen erhält, die Sicherheit des Landes betreffen. Politiker warnen auch davor, dass die AfD im großen Stil Beamte austauschen könnte. Unsere Gastautorin ist heute Kaya Klapser von der Zeit. Sie findet es richtig, dass die Länder politisch wappnen für die Möglichkeit einer AfD-Regierung.
12: Der nun geäußerte Wunsch mehrerer Innenminister, sensible, sicherheitsrelevante Informationen, etwa die der Nachrichtendienste, vor dem Zugriff der kremlnahen AfD zu schützen, ist überfällig und muss so schnell wie möglich umgesetzt werden. Doch nicht alle Bundesländer wollen Vorbereitungen treffen auf eine mögliche Regierungsbeteiligung der AfD. In Mecklenburg-Vorpommern etwa, wo ebenfalls im September gewählt wird und die Partei Umfragen zufolge bei 35% liegt, wird ein entsprechender Gesetzentwurf von der CDU blockiert. Es ist ein Zeichen dafür, dass der Ernst der Lage nicht erkannt wurde. Oder, noch schlimmer, dass parteipolitische Erwägungen höher gewichtet werden als die demokratische Zukunft des eigenen Landes.
11: Ein Kommentar von Kaya Klapser. Der Kölner Stadtanzeiger warnt, ein AfD-regiertes Bundesland bringe die gesamte Republik in Gefahr.
13: Es erinnert an Biedermann und die Brandstifter. In dem Stück von Max Frisch nimmt ein Bürger namens Biedermann zwei Brandstifter in sein Haus auf, obwohl sie es anzünden wollen. Und die Bedrohung geht über Sachsen-Anhalt weit hinaus. So könnten im Falle eines AfD-Wahlsieges Informationen aus dem Verbund der Verfassungsschutzämter nach Russland abfließen. Überhaupt dürfte das Land für die Partei nur ein Experimentierfeld sein, um die Republik Zug um Zug aus den Angeln zu heben. Die größte Verantwortung kommt deshalb der Wählerschaft zu. Wenn sie der AfD zu einer absoluten Mehrheit verhilft, dann verhält sie sich so wie der Herr Biedermann.
11: Die Frankfurter Allgemeine Zeitung schaut auf den schon erwähnten möglichen Beamtenaustausch durch eine AfD-Regierung und zeigt auch Verständnis für politische Vorkehrungen. Sie warnt aber davor, den Bogen zu überspannen.
13: Man kann natürlich politische Beamte austauschen, ein normales Verfahren beim Regierungswechsel, aber nicht ohne weiteres die Beamten des Mittelbaus. Gegen sie müsste es schwerwiegende Vorwürfe geben. Daher ist es folgerichtig, dass sich Sachsen-Anhalts AfD-Spitzenkandidat Siegmund direkt aufs Drohen gegen etwaige widerständige Beamte verlegt. Sich auf die Risiken einer Regierungsübernahme durch eine solche Partei vorzubereiten, ist also notwendig. Man sollte nur nicht der Versuchung erliegen, noch in letzter Minute Anti-AfD-Gesetze zu erlassen.
11: Für den Münchner Merkur muss sich jetzt das ganze Land zusammenreißen, wenn eine AfD-Regierung noch verhindert werden soll.
13: Daran, dass die AfD nun bundesweit an 30% kratzt und in Sachsen-Anhalt sogar auf die absolute Mehrheit hoffen darf, trägt die aktuelle Bundesregierung die Hauptschuld. Die Streitereien, die gebrochenen Versprechen, die schwache Performance, wenig macht Mut. Die Lähmung lässt sich aber nicht allein mit dem Kommando gen Berlin »Macht's halt besser« überwinden, sondern nur gemeinsam. Es braucht einen neuen Pakt zwischen Regierung und Bürgern, damit der Reformsommer nicht ähnlich gegen die Wand fährt wie seine Vorgänger. Die Verantwortlichen müssen gnadenlos ehrlich sein, Zumutungen benennen, ihren Sinn erklären. Die Wähler müssen ihr Restvertrauen zusammenkratzen und anerkennen, dass die Lage Einschnitte erfordert, fair und bei allen. Die 29%-Umfrage für die AfD ist keine Frühwarnung, sie ist ein schriller Alarm.
11: Und das waren die Standpunkte. Zusammengestellt hat sie Constanze Semidey.

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1: Um 1 Uhr mit Ronald Lessig. Verdi-Chef Wernicke hat Bundeskanzler Merz vorgeworfen, bisher keine Einigkeit mit den Gewerkschaften gesucht zu haben. In der ARD-Sendung Bericht aus Berlin hat sich Wernicke zu den Reformplänen der Regierung geäußert. Dabei sagte der Verdi-Chef, dass es unter den Vorgängern von Merz, Merkel und Scholz, regelmäßig Austauschrunden im Kanzleramt gegeben habe. Wernicke hat zugleich Kompromissbereitschaft signalisiert. Er lehnt es aber zum Beispiel ab, den Kündigungsschutz zu lockern oder das Renteneintrittsalter zu erhöhen. Vor dem Treffen der Finanzminister der G7-Gruppe hat Bundesfinanzminister Klingbeil auf ein schnelles Ende des Iran-Krieges gedrängt. Dieser und die Blockade der Straße von Hormus schaden ihm zufolge der wirtschaftlichen Entwicklung massiv. Klingbeil sagte, die G7 seien der richtige Rahmen, um mit den USA und den weiteren G7-Staaten über diese Fragen zu sprechen. Weiteres Thema des Treffens soll die Lage in der Ukraine sein. Gesundheitsministerin Warken sieht keine Gefahr einer Ebola-Pandemie. Die Weltgesundheitsorganisation hat wegen der Krankheitswelle in der Demokratischen Republik Kongo und in Uganda eine internationale Notlage ausgerufen. Warken sagte dazu im ARD-Bericht aus Berlin, das helfe, um vor Ort schnell tätig werden zu können.
2: Dort hätte ein großes Nationalfest angestanden mit bis zu 2 Millionen Menschen vor Ort. Und da wollte man zuvorkommen, gegenüber der Bevölkerung kommunizieren, auch gewisse Maßnahmen besser rechtfertigen können. Und deswegen wurde jetzt schnell auch dieser Notstand ausgerufen. Es ist tatsächlich ein Virusstamm, für den es noch keine antivirale Therapie oder keinen Impfstoff gibt. Insofern ist es auch gut, da schnell gehandelt zu haben. Aber es hat jetzt keinerlei Auswirkungen auf Deutschland, und dass wir jetzt weitere Warnstufen bekommen bis hin zu einer Pandemie, das halte ich für nahezu ausgeschlossen.
1: Gesundheitsministerin Warken. Die SV Elversberg steigt in die Fußball-Bundesliga auf. Das Team aus dem Saarland gewann mit 3:0 gegen Münster und sicherte sich damit zum Saisonende Tabellenplatz 2. Auf Platz 3 und damit in die Relegation hat es Paderborn geschafft, durch ein 2:0 in Darmstadt. Abgestiegen ist in die dritte Liga Düsseldorf und auch Münster. Die Eishockey-Nationalmannschaft hat bei der WM erneut verloren. Im zweiten Vorrundenspiel unterlag das DEB-Team Lettland mit 0:2. Das waren die Nachrichten. Das Wetter in Deutschland. Im Westen Schauer, sonst trocken oder klar, gelegentlich Nebel, bei 11 bis 1 Grad. Tagsüber von Westen her Schauer oder Gewitter, im Osten trocken, bei bis zu 12 Grad in der Eifel und 22 Grad in Berlin. Am Dienstag wechselhaft bis 21 Grad. Es ist 1:03 Uhr.
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3: Da haben wir eine Entwarnung für die A8 Neunkirchen-Saarlouis. Es ist kein Falschfahrer mehr zwischen dem Dreieck Friedrichsthal und Nalbach unterwegs. A7 Würzburg Richtung Fulda, zwischen Bad Brückenau, Volkers und Dreieck Fulda 3 Kilometer Stau. Dann die A40 Essen Richtung Duisburg, zwischen dem Kreuz Kaiserberg und Kreuz Duisburg wegen Brückenarbeiten bis Dienstag früh eine Sperrung. Noch eine Sperrung auf der A61 Mönchengladbach Richtung Venloh zwischen dem Kreuz Mönchengladbach und Mackenstein. Eine Sperrung in beiden Richtungen bis Montag 5 Uhr. Dann die A67 Darmstadt Richtung Mannheim zwischen Lorsch und dem Firnheimer Dreieck. Wegen Bauarbeiten haben wir eine Sperrung bis 5 Uhr. Die Umleitungsempfehlung ab dem Darmstädter Kreuz über die parallel verlaufende A5. Und dann zuletzt die A352 Hannover West Richtung A7 zwischen Langenhagen-Kaltenweide und dem Dreieck Hannover Nord. 2 Kilometer Stau nach einem Unfall.
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3: Aus dem Studio von NDR Info in Hamburg. Ich bin Milat Kupay. Hallo. Die Weltgesundheitsorganisation WHO hat eine internationale Notlage ausgerufen. Es ist die zweithöchste Stufe. Die Kriterien für eine Pandemie, die höchste Alarmstufe, erfülle der Ausbruch bislang aber nicht. Wir sind davon weit entfernt. Man ist ja schon ein bisschen empfindlich durch die Corona-Pandemie. Unterdessen bereiten sich Krankenhäuser im Nordosten der Demokratischen Republik Kongo auf mehr Ebola-Infizierte vor, mit einem Triage-System und Notfallunterbringungen. Karin Bentsch berichtet.
4: Es ist die zweithöchste Alarmstufe, die die Weltgesundheitsorganisation WHO ausgerufen hat. Auslöser ist der Ausbruch einer seltenen Ebola-Variante im Nordosten der Demokratischen Republik Kongo und im Nachbarland Uganda. Sie wird Bundibugyo-Variante genannt. Die häufige Ebola-Variante, gegen die es einen Impfstoff gibt, heißt Zaire-Variante. Noch ist unklar, wie stark die seltene Variante verbreitet ist. Dazu laufen Tests in der Demokratischen Republik Kongo. Die Hilfsorganisation Ärzte ohne Grenzen bezeichnet die rasche Ausbreitung des Ausbruchs als äußerst besorgniserregend. Es gebe weder einen Impfstoff noch eine spezielle Behandlung gegen den Bundibugyo-Stamm, erklärte der kongolesische Gesundheitsminister. Dieser Stamm weist eine sehr hohe Sterblichkeit auf, die bis zu 50% betragen kann. Laut der Weltgesundheitsorganisation WHO sollen durch die internationale Gesundheitsnotlage Nachbarländer in erhöhte Alarmbereitschaft versetzt werden und die Unterstützung der internationalen Gemeinschaft mobilisiert werden. Die Kriterien für die höchste Alarmstufe, eine Pandemie, erfülle der Ausbruch bislang nicht. Der Ebola-Ausbruch war am Freitag in der Provinz Ituri gemeldet worden, im äußersten Nordosten der Demokratischen Republik Kongo. Eine Region, in der es bewaffnete Konflikte gibt. Im Nachbarland Uganda starb ebenfalls ein Mann an Ebola. Ebola verläuft oftmals tödlich. Bei den Epidemien der vergangenen Jahre waren zwischen 25% und 90% der Erkrankten an der Virusinfektion gestorben. Ebola-Kranke leiden meist an Fieber, Muskelschmerzen, Durchfall sowie an inneren und äußeren Blutungen und schließlich an Organversagen. Die Übertragung geschieht durch direkten Kontakt mit Körperflüssigkeiten eines Infizierten. Trotz Fortschritten bei Impfstoffen und Behandlungsmethoden hat das hochansteckende Fieber in Afrika in den vergangenen 50 Jahren schätzungsweise 15.000 Menschen das Leben gekostet. Der jetzige Ausbruch ist die 17. Ebola-Epidemie in der Demokratischen Republik Kongo. Zuletzt war die Krankheit in dem Land im vergangenen August ausgebrochen. 34 Menschen starben damals daran. Der bislang folgenschwerste Ebola-Ausbruch in der Demokratischen Republik Kongo ereignete sich zwischen 2018 und 2020. Damals wurden rund 2.300 Todesfälle verzeichnet.
3: Gemeldet wurde die Epidemie am Freitag und jetzt, ja, wie gerade gehört, hat die Weltgesundheitsorganisation WHO den Gesundheitsnotstand ausgerufen, was auch die Hilfsorganisation Ärzte ohne Grenzen mit Sorge sieht. Über den Ebola-Ausbruch hat mein NDR-Kollege Klaas Christoffersen mit Song Joon Park vom Bernhard-Nocht-Institut für Tropenmedizin in Hamburg gesprochen und ihn gefragt, vielleicht muss man das nach den Erfahrungen mit dem Coronavirus nochmal betonen. Es geht hier bei weitem noch nicht um eine Pandemie, aber laut WHO gibt es einen Gesundheitsnotstand. Was bedeutet diese Alarmstufe?
5: Das bedeutet jetzt vor allem, dass verschiedene Länder, also die betroffen sind, Uganda, Kongo, vermutlich andere Nachbarländer, die auch angrenzen oder möglicherweise im Umkreis liegen könnten, erhöhte Alarmbereitschaft haben oder auch tatsächlich in den Gegenmaßnahmen auch involviert sind. Also die Planung läuft dann über die Länder hinweg. Und das bedeutet auch im Grunde, dass mehr Finanzmittel für die Maßnahmen, sofern sie denn da sind, zur Verfügung stehen würden.
6: Wenn ich richtig informiert bin, wurde das Virus vor 50 Jahren entdeckt und seitdem gab es immer wieder Ausbrüche, vor allem in Westafrika und eben wie jetzt auch in der Demokratischen Republik Kongo. Warum immer wieder in diesen Gegenden und was macht Ebola so gefährlich?
5: Vor allem in Zentralafrika gab es seit den 70er bewusst Ausbrüche. In Westafrika kam es zum größten Ausbruch, aber regional gesehen ist das eher eigentlich die Ausnahme gewesen. Also die meisten Ausbrüche finden im Kongo, im Kongo-Becken statt. Das ist Kongo, Uganda, Gabun, diese Länder sind am meisten betroffen. Und auch Südsudan. Es gibt auch verschiedene Stränge, also Virusstämme. Der eine ist vor allem im Kongo, ist der Zaire-Strang. Der jetzt zum Ausbruch geführt hat, ist der sogenannte Bundibugyo-Strang. Diese Ausbrüche kamen in Uganda bisher einmal und einmal im Kongo vor. Und das wäre jetzt der dritte Bundibugyo-Ebola-Ausbruch. Also Ebola ist eine zoonotische Krankheit, die von Wildtieren auf Menschen übertragen wird. Also man hat bisher den Wirt noch nicht gefunden. Aber die Annahme ist, dass es Wildtiere sind und die vor allem in den tropischen Regenwald beheimatet sind. Aber genau kann man das natürlich nicht sagen, solange man den Wirt nicht gefunden hat. Aber das würde so ein bisschen so auch die Konzentration im Zentralafrika erklären. Was diese Krankheit so gefährlich macht, na gut, das ist immer so eine schwierige Frage. Aber im Grunde die Mortalitätsrate liegt so bei 30% bis teilweise 70%. Ja, und das ist natürlich extrem hoch.
6: Sie wollen selbst bald in die Region aufbrechen und Sie beschäftigen sich ja auch schon länger mit den Ebola-Ausbrüchen, insbesondere mit der Frage, wie die Infektionen immer wieder aufflammen können. Was wollen Sie jetzt dort tun?
5: Wir reisen immer regelmäßig zu Ausbrüchen, entweder ich oder Mitglieder meiner Arbeitsgruppe. Wir schauen uns vor allem die Bewegung, die Mobilität der Menschen von einem Epizentrum hin und weg an. Und in diesem Fall ist es besonders interessant, weil es die Goldminen sind oder beziehungsweise der erste Fall vermutlich aus einer Goldmine, in einer Goldmine gearbeitet hat, sich vermutlich dort angesteckt hat und dann zurück zu seiner Familie gegangen ist. Also es ist immer so eine Bewegung hin zu den Minen und dann wieder weg. Und das versuchen wir uns genauer anzuschauen, um auch besser zu verstehen, wie es zu diesen Ausbrüchen kommt, wie sie dann auch natürlich größer werden und wo man am besten reagieren sollte.
6: Das Virus überträgt sich ja durch Kontakt mit Körperflüssigkeiten Infizierter. Wir leben ja nun mal in einer vernetzten Welt mit viel Mobilität. Ja. Besteht da irgendwie das Risiko, dass sich Ebola auch irgendwann mal über West- und Zentralafrika hinaus ausdehnt?
5: Ich schätze das sehr gering ein, weil wissen Sie, die meisten Fälle, die sich anstecken, stecken sich bei der Fürsorge für erkrankte Patienten an. Also indem sie die Kranken, sich um die Kranken kümmern, transportieren ins Krankenhaus. Und das sind eigentlich die meisten Übertragungsketten. Dann bei der Beerdigung der Opfer. Das sind alle sehr soziale Praktiken natürlich auch. Und das führt dazu, dass es immer so Cluster um bestimmte Fälle gibt. Also die Verbreitung hängt unmittelbar von diesen Praktiken ab. Und daher halte ich eine weitere Ausbreitung über Kongo, Uganda hinaus für sehr unwahrscheinlich.
3: Der Medizinanthropologe Dr. Song Jun Park vom Bernhard-Nocht-Institut für Tropenmedizin in Hamburg. So, jetzt war ich ein bisschen zu schnell mit den Fingern. In den Cape Flats, den Townships von Kapstadt, liefern sich kriminelle Gangs blutige Revierkämpfe. Es geht um Drogenhandel, Schutzgeld, Erpressungen und Macht. Hunderte Tote im Monat sind keine Seltenheit. Gerade erst hat der Staat die Armee in die Vororte geschickt, weil die Mordrate noch einmal gestiegen ist und die Polizei überfordert zu sein scheint. Pastor Craven Engel ist in den Cape Flats aufgewachsen, hilft Jugendlichen dabei, aus den rivalisierenden Banden auszusteigen. Das gelingt ihm, weil er als Boss der Gang of the Lights einen guten Gang von allen im Viertel anerkannt wird. Seine Streetworker sind geläuterte Bandenmitglieder. Drogendealer und auch Auftragskiller sind mit dabei. Stefan Überbach berichtet.
7: Hanover Park, ein heruntergekommenes Viertel in den Cape Flats, den Townships von Kapstadt. Auf offener Straße liefern sich rivalisierende Banden eine wilde Schießerei. Das ist hier trauriger Alltag. Die Straßen gehören verschiedenen Gangs, die sich immer wieder bis aufs Blut bekämpfen. Die States zum Beispiel, die Mongrels oder die Ghetto Kids. Oft reicht schon eine Kleinigkeit und die Gewalt eskaliert.
8: Gangfights is not really about.
7: Bei den Kämpfen geht es nicht immer um einen Krieg. Es fängt meistens damit an, dass jemand ausgeraubt wird oder eine Ohrfeige bekommt. Wir versuchen dann zu schlichten, indem wir das gestohlene Handy zurückholen. Wir rufen an und reden. So entschärfen wir Konflikte und reduzieren Gewalt in der Gemeinschaft. Glenn Hans arbeitet beim First Community Resource Center. Die Initiative von Pastor Craven Engel gilt als gute Gang. Sie vermittelt zwischen verfeindeten Gruppen und versucht, Racheaktionen zu verhindern. Viele der Mitarbeiter kennen die Szene genau, weil sie früher selbst dabei waren, so wie Albert Matthews. Der Grund, warum wir noch am Leben sind, ist unsere Fähigkeit, die Straße zu lesen. Wenn du irgendwo bist und gefährliche Leute siehst, musst du deine Umgebung wahrnehmen und aufmerksam bleiben. Die Cape Flats am Rande der Millionenmetropole Kapstadt gehören zu den gefährlichsten Gegenden Südafrikas. Riesige Siedlungen, in die während der Apartheid nicht weiße Familien zwangsumgesiedelt wurden. Hunderttausende Menschen leben hier auf engstem Raum. Die Region ist bis heute geprägt von Armut, Arbeitslosigkeit und fehlenden Perspektiven. Viele Jugendliche sehen in den Gangs den einzigen Ausweg. Aber der Traum von Wohlstand und Anerkennung erfüllt sich für die allermeisten nicht. Pastor Craven Engel. Dieser Mythos, dass du als Gangster teure Turnschuhe bekommst oder Ketten oder schnelle Autos und ein tolles Leben, ist einfach Quatsch. In einer Gang von 200 Leuten kriegen nur 5% Geld. Der Rest muss mit 1 Euro am Tag über die Runden kommen. Das Gemeindezentrum organisiert deshalb Aussteigerprogramme. Im Camp Joy versucht Tanwer Diedrix gerade einen Neuanfang. Er war drogenabhängig, gewalttätig und hat seine Mutter bestohlen. Wir teilen hier alles, was wir haben. Wir teilen Dinge miteinander, die wir mit anderen nicht besprechen können, die nicht denselben Hintergrund haben, nicht dieselben traumatischen Erlebnisse durchgemacht haben wie wir. Seine Mutter, Nufika, ist froh, dass ihr Sohn diese Chance nutzen und sich von den kriminellen Banden fernhalten will. Gleichzeitig hat sie Angst um ihn. Es gab einen Mann, der in eine Reha gegangen ist. Eine Woche, nachdem er zurück war, wurde er erschossen. Es macht mir große Angst, weil ich weiß, dass sich herumgesprochen hat, dass Tanwir weg ist. Sie warten im Grunde darauf, dass er zurückkommt. Wenn es darum geht, neue Mitglieder zu rekrutieren, sind die Gangs nicht zimperlich. Wer Nein sagt oder aussteigen will, lebt gefährlich. Südafrikas Politik versucht schon lange, die Gewalt in den Cape Flats einzudämmen, allerdings ohne durchschlagenden Erfolg. Jetzt ist auch die Armee im Einsatz, um die Polizei zu unterstützen. Pastor Craven Engel hält das für rausgeworfenes Geld. Die Armee wird eingeflogen und ist überall präsent, aber die Gewalt hat zugenommen. Die Soldaten sind nicht dafür ausgebildet, Gemeinschaften sozial zu stärken. Stattdessen setzt die Initiative auf Gespräche und Vermittlung. Menschen, die selbst Teil der Bandenwelt waren und jetzt für die gute Gang arbeiten, sollen die Gewaltspirale durchbrechen und Konflikte entschärfen, bevor sie eskalieren. Dabei zählt jeder kleine Erfolg. Craven Engel sagt es so: Wenn wir das Verhalten eines einzigen Jungen, wenn wir eine einzige Familie verändern können, dann haben wir gewonnen.
8: If we have changed one guy's behavior, we have gained. If we have changed a family, we have gained.
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3: Wenn in Brüssel über EU-Fördermittel diskutiert wird, klingt das erstmal weit weg. Dabei landete das Geld aus Europa auch direkt in ostdeutschen Laboren, Betrieben und Regionen. Und zwar deutlich mehr als anderswo in Deutschland, zum Beispiel in Sachsen. In Freiberg forscht eine Wissenschaftlerin daran, wie seltene Metalle sauberer aus dem Boden geholt werden können, gefördert mit Geld aus verschiedenen EU-Töpfen. Christian Erl und Anna Wohlfahrt berichten.
9: Sabrina Hedrich forscht in Freiberg am Bergbau der Zukunft. Noch findet der im Labor in der TU Freiberg statt. Genauer, in einem hüfthohen blauen Fass aus Kunststoff, das vor ihr steht. Durch den Deckel des Fasses führen mehrere Schläuche und Sensoren ins Innere.
10: Jetzt ist die Pumpe gerade angegangen, die jetzt die Belüftung des Reaktors sicherstellt. Also wir führen jetzt kontinuierlich Sauerstoff und CO2 zu. Das ist ganz wichtig für die Aktivität der Mikroorganismen.
9: Denn diese Bakterien sollen auf Gesteinsbrocken losgelassen werden, die neben dem blauen Fass in einer Art gläsernem Minisilo lagern.
10: Wir nutzen die Mikroorganismen als kleine Bergleute, die aus dem Erz selektiv Metall herauslösen, was wir dann später zurückgewinnen können und in industriellen Prozessen einsetzen können.
9: Künftig soll so Bergbau möglich werden, ohne dafür das Gestein überhaupt aus der Erde holen zu müssen. Finanziert wird die Arbeit an diesen umweltfreundlichen Mini-Bergarbeitern aus EU-Mitteln. 800.000 Euro kommen aus dem Forschungsförderungstopf namens Horizont Europa. Auch die Labore, in denen Hedrich ihre Bergbaubakterien hält, gäbe es ohne EU-Gelder wohl nicht. 55 Millionen Euro hat der Europäische Fonds für regionale Entwicklung, kurz EFRE, für 3 neue Laborgebäude am Clemens-Winkler-Bau gegeben. Mit weiteren Mitteln soll auch der historische Teil des Gebäudes bald saniert werden. Davon profitieren nicht nur Forscherinnen wie Hedrich, sondern alle Freiberger, sagt der Bürgermeister für Stadtentwicklung Martin Seltmann.
11: Als ersten Punkt sind es natürlich die Mitarbeiter der Universität, die ihre Forschung ausbauen können und in brandneuen Laboren forschen und arbeiten können. Die Studenten, weil die Lehre sich natürlich am aktuellen Zahn der Zeit orientieren kann und natürlich die Auszugründenden, weil sie perfekte Bedingungen in der Abstimmung mit der Wirtschaft und dann eben auch der Universität haben und wir als Stadt und jeder Bürger bei uns von den Unternehmen, die sich ansiedeln.
9: Zudem hat Freiberg selbst ebenfalls in den vergangenen Jahren EU-Millionen erhalten, beispielsweise um die Industriebrache des ehemaligen Porzellanwerkes wiederzubeleben. Auch Wirtschaftsunternehmen und Schulen haben kleinere Beträge aus EFRE-Mitteln bekommen. Insgesamt fließt der überwiegende Teil der für Deutschland bestimmten EU-Fördermittel in den Osten der Republik, sagt Wirtschaftsforscher Joachim Ragnitz vom IFO-Institut Dresden. Zwei Drittel landeten nach seinen Forschungen dort, aus gutem Grund.
12: Die ostdeutschen Länder sind auch 35 Jahre nach der Vereinigung immer noch strukturschwach, weil das Bruttoinlandsprodukt der Einwohner liegt hier so ungefähr bei 75% des Westniveaus. Und so gesehen ist es schon richtig so, dass man halt vor allem die ostdeutschen Regionen weiterhin unterstützt.
9: Die Frage ist allerdings, wie lange geht diese Unterstützung noch? Denn aktuell diskutieren die EU-Politiker in Brüssel, wie die Förderung ab 2028 weitergehen soll. Und im EU-weiten Vergleich gilt Ostdeutschland schon lange nicht mehr als strukturschwach, sondern als sogenannte Übergangsregion. Gut angelegt sei das Geld hier trotzdem, sagt Ragnitz. Denn bisher erhöhte jeder investierte EU-Euro im Osten das Bruttoinlandsprodukt hier um 2 Euro.
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3: Mai 1976, heute vor 50 Jahren, begann in Ostberlin der 9. Parteitag der SED, der unter anderem ein neues Parteiprogramm verabschiedete. Miriam Bennecke.
13: Politikspektakel in Ost-Berlin. Vor dem Palast der Republik stehen tausende junge Menschen in Reih und Glied. Sie tragen blaue FDJ-Hemden, die Uniform der DDR-Staatsjugend mit Klappkragen und Schulterklappen und schwenken rote Fahnen. Während der sozialistische Nachwuchs draußen Stimmung macht, geht es im Palast der Republik etwas trockener zu.
14: Wir melden uns aus dem Palast der Republik am Berliner Marx-Engels-Platz.
15: Der 9. Parteitag der Sozialistischen Einheitspartei Deutschlands. Er lebe!
13: Im Mai 1976 sind hunderte Delegierte aus der Gesellschaft

0: 1976 die absolute politische Macht in der DDR. Der Parteitag wiederum ist das höchste Gremium der SED und trifft sich etwa alle 5 Jahre. Mit viel Pomp, sozialistischem Pathos und bis ins kleinste Detail durchinszeniert. Redebeiträge müssen vorab dem Politbüro vorgelegt werden, damit es keine Überraschungen gibt. Entscheidungen werden einstimmig per Handzeichen gefällt. Die beiden wichtigsten Beschlüsse dieses 9. Parteitags: Erich Honecker wird als Parteichef wiedergewählt und bekommt den Titel Generalsekretär. Außerdem verabschieden die Delegierten ein neues Parteiprogramm. Von einer möglichen Einheit Deutschlands steht darin nichts mehr. Die Partei konzentriert sich in den 1970er Jahren mittlerweile ganz darauf, die Gesellschaft in den Kommunismus überzuleiten.
1: Die Sozialistische Einheitspartei Deutschlands stellt sich das Ziel, in der Deutschen Demokratischen Republik weiterhin die entwickelte sozialistische Gesellschaft zu gestalten und so grundlegende Voraussetzungen für den allmählichen Übergang zum Kommunismus zu schaffen.
0: Manche DDR-Bürgerinnen und Bürger interessieren sich aber doch eher dafür, welche Folgen der Übergang zum Kommunismus im Portemonnaie hat.
2: Na, dass so endlich mal die kleinen Rentner mehr Rente geben und nicht die schon Tausende haben, noch 50 Mark zu geben. Das erwarte ich vom Parteitag.
3: Ja, ich hoffe, dass es besser wird und vorwärts geht mit uns hier.
0: Große Kontroversen gibt es auf dem 9. Parteitag nicht. Stattdessen präsentiert die Parteiführung dem Westen und den sozialistischen Bruderländern eine geeinte und starke SED.
4: Sie leben!
5: Hochrufe auf Genossen Honecker und die Parteiführung. Mit diesem schönen Bild vom Marx-Engels-Platz, diesem jugendfrischen, zukunftatmenden Bild, zurück zum Funkhaus in Berlin.
0: Begonnen hat der 9. Parteitag im Palast der Republik am 18. Mai 1976. Heute vor 50 Jahren.
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8: Mit Stefanie Lavour. 33 Jahre nach dem Abstieg Saarbrückens hat das Saarland wieder einen Fußball-Erstligisten, die SV Elversberg. Elversberg ist ein Ortsteil der Gemeinde Spiesen-Elversberg. Das Stadion heißt Kaiserlinde und dort werden in der kommenden Saison Teams wie Bayern München und Borussia Dortmund zu Gast sein. Denn Elversberg hat sich durch den 3:0-Erfolg gegen Münster den Aufstieg gesichert. Ein kleines Fußballmärchen. Coach Vincent Wagner wirkte im Anschluss an die Partie dennoch extrem gelassen.
9: Auch relativ ruhig, ehrlich gesagt. Die letzten beiden Tage war ich ein bisschen emotionaler für meine Verhältnisse. Aber wir waren einfach sehr fokussiert und haben das Spiel auch relativ souverän gestaltet. Deswegen war das jetzt keine Explosion. Ich finde, wenn man die Saison sieht, haben sich die Jungs das schon erarbeitet. Ich glaube, die Jungs haben sich das auch verdient. Bis zum 2:0 habe ich mich noch nicht so gefreut. Beim 3:0 war dann zum ersten Mal so das Gefühl, könnte auf jeden Fall reichen. Zumal die Jungs ja wirklich auch gut gespielt haben. Und ja, ich freue mich sehr.
8: Freuen kann sich auch Paderborn nach dem Sieg in Darmstadt. Der SCP belegt in der abschließenden Tabelle Rang 3. Mattis Hohm.
10: Es waren bange Minuten und Blicke aufs Smartphone für die Fans im Gästeblock und das Team des SCP davor nach dem Schlusspfiff. Das eigene Spiel hatte Paderborn mit 2:0 in Darmstadt gewonnen und nun wartete man auf das Ergebnis aus Hannover. Als das Endergebnis von 3:3 in Darmstadt ankam, kannte der Jubel bei den mitgereisten Fans keine Grenzen mehr. Paderborn steht in der Relegation und bekommt es in 2 Spielen mit dem VfL Wolfsburg zu tun. Das Spiel ist derweil schnell zusammengefasst. Paderborn ging nach 6 Minuten durch Marino in Führung, überstand sämtliche teils große Chancen. Der Darmstädter verschoss selbst noch einen Elfmeter und machte durch Michel kurz vor Schluss das 2:0 perfekt, das den SC Paderborn in die Relegation bringt.
8: Enttäuscht auf Platz 4 Hannover 96. Die Niedersachsen kamen, wie gehört, gegen Nürnberg nicht über ein Unentschieden hinaus. Schalke stand ja bereits als Aufsteiger fest und gewann mit 1:0 gegen Braunschweig. Die Eintracht ist als Tabellen-15. Gerettet, dank eines einzigen Treffers mehr auf der Habenseite. Fürth punktgleich mit Braunschweig, muss in die Relegation mit Drittligist Essen. Abgestiegen sind Fortuna Düsseldorf und Preußen Münster. Alle Ergebnisse und das Tableau finden Sie auf sportschau.de. Bei der Eishockey-WM in Zürich rückt das Viertelfinale für die deutsche Mannschaft in weite Ferne. Auch gegen die Letten gab es eine Niederlage, Burkhard Hupe berichtet.
11: Lange Gesichter im deutschen Eishockey-Team. Auch das zweite Vorrundenspiel geht verloren mit 0:2 gegen Lettland. Die ersten 30 Minuten ziemlich schwach. Da führte Lettland dann auch mit 2:0. durch einen Schlagschuss von Dirk Kals und einem Powerplay-Tor von

0: Weil dass die Deutschen in Unter- und Überzahl wieder nicht wirklich konkurrenzfähig über die gesamte Spielzeit hinweg. Ab der 30. Minute wurde das deutsche Spiel besser. Szymański vergab die große Chance allein vorm lettischen Tor zum Anschlusstreffer. Danach noch mehrere gute Möglichkeiten. Aber im Kasten der lettischen Mannschaft stand Kristaps Kudlevskis, der Torhüter aus Bremerhaven. Der hatte wieder einen überragenden Abend erwischt. Und so mühten sich die Deutschen zwar nach Kräften, aber es fehlt einfach der Knipser, es fehlt das kreative Potenzial. Und so unterliegt Deutschland auch in seinem zweiten WM-Vorrundenspiel mit 2 Toren Unterschied, dieses Mal mit 0:2 gegen Lettland.
1: Titelverteidiger Bayern München hat das erste Viertelfinalspiel der Best-of-Five-Serie in der Basketball-Bundesliga gewonnen. Und zwar mit 101:80 gegen Trier. Alba Berlin unterlag überraschend Vechta 89:103. Die deutsche Handballnationalmannschaft hat auch das 2. Testspiel gegen Dänemark verloren, 29:31. Also vom Ergebnis her deutlich enger als die Partie am Freitag in Kopenhagen. Allerdings waren die Dänen in Köln nur mit einer B-Auswahl angetreten.
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3: Um 1.29 Uhr mit Ronald Lessig. Die Gewerkschaft Verdi wirft Bundeskanzler Merz vor, Reformpläne nicht mit den Gewerkschaften abzusprechen. Verdi-Chef Wernicke bestätigte zwar, dass es im Juni ein Gespräch im Kanzleramt geben werde, das sei aber spät, so Wernicke im ARD-Bericht aus Berlin.
4: Bislang hat die Bundesregierung alle möglichen Kommissionen eingesetzt zur Rente, zur Gesundheit, zur Zukunft des Sozialstaates, ohne jegliche Beteiligung der Sozialpartner, ohne Arbeitgeberverbände, ohne Gewerkschaften. In Zeiten von Angela Merkel und Olaf Scholz hat es regelmäßig Austauschrunden im Kanzleramt gegeben, der Sozialpartner. Jetzt nach einem Jahr, Friedrich Merz, gibt es das erste Gespräch.
3: Verdi-Chef Wernicke. Vor dem Treffen der Finanzminister der G7-Gruppe hat Bundesfinanzminister Klingbeil auf ein schnelles Ende des Iran-Krieges gedrängt. Dieser und die Blockade der Straße von Hormus schaden ihm zufolge der wirtschaftlichen Entwicklung massiv. Klingbeil sagte, die G7 seien der richtige Rahmen, um mit den USA und den weiteren G7-Staaten über diese Fragen zu sprechen. Weiteres Thema des Treffens soll die Lage in der Ukraine sein. Der Expertenrat für Klimafragen stellt heute seinen Prüfbericht für Deutschlands Treibhausgasemissionen vor. Die Fachleute haben darin analysiert, wie viel CO2 im Jahr 2025 ausgestoßen wurde und wie es mit den Klimazielen in der Zukunft aussieht. Aus Berlin Felix Tenbaum.
5: Es geht im Kern um die Frage, hat die Bundesregierung alles getan, um ihre selbst gesteckten Klimaziele einzuhalten? Besonders schlecht abgeschnitten haben in den letzten Jahren vor allem der Gebäude- und Verkehrssektor. Das Ergebnis des letzten Berichts: Deutschland hatte 2024 seine Klimaziele eingehalten und teilweise sogar übererfüllt. Grund dafür war unter anderem die schwächelnde Wirtschaft infolge des Ukraine-Krieges. Der Expertenrat will heute auch verkünden, ob die mittel- und langfristigen Klimaziele der Bundesregierung realistisch sind.
3: Deutschland bekommt beim Schutz von Kindern und Jugendlichen vor sexueller Gewalt in einem internationalen Vergleich gute Noten. In einer Untersuchung der englischen Denkfabrik Economist Impact landete die Bundesrepublik hinter Australien und Großbritannien auf dem 3. Platz. Bewertet wurden Gesetze und Programme, die Kinder schützen oder dabei helfen sollen, erlebte Gewalt zu verarbeiten. In der Kategorie Heilung schnitt Deutschland sehr gut ab. In der Kategorie Vorbeugung dagegen gab es nur einen Platz im Mittelfeld. Das Wetter in Deutschland. Im Westen gelegentlich Schauer, sonst trocken oder klar. Gelegentlich Nebel bei 11 bis 1 Grad. Tagsüber von Westen her Schauer oder Gewitter, im Osten trocken bei 12 Grad in der Eifel und bis 22 Grad in Berlin. Am Dienstag wechselhaft mit Schauern bis 21 Grad. Das waren die Nachrichten.
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6: Und der geht kurz, die A7 Würzburg Richtung Fulda, zwischen Bad Brückenau, Volkers und Dreieck Fulda, da haben wir 3 Kilometer Stau. Gute Fahrt.
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6: Mit Vilat Kupay. Wo steht Deutschland in Zeiten globaler Umbrüche zwischen Zäsur und Neuausrichtung? Jahrzehntelang konnte die Bundesrepublik auf eine internationale Ordnung vertrauen, die ihr dank regelbasierter Kooperation und strategischem Schutz durch die USA den Aufstieg zur Wirtschaftsmacht ermöglichte. Und das, ohne sich für die Bewahrung dieser Ordnung sonderlich engagieren zu müssen. Der russische Angriff auf die Ukraine 2022 markierte das Ende dieser bequemen Lage. Als der damalige Bundeskanzler die Zeitenwende ausrief, sah es so aus, als wolle Berlin tatsächlich eine Führungsrolle in Europa einnehmen, auch militärisch. Mittlerweile herrscht Ernüchterung. Dabei ist nach wie vor dringlich, dass Deutschland sich außenpolitisch so aufstellt, dass es auch in einer aus den Fugen geratenen internationalen Ordnung bestehen kann. Darüber hat unsere Hauptstadtkorrespondentin Sabina Mattei mit dem CDU-Politiker Roderich Kiesewetter gesprochen. Er ist Oberst AD, hat sich gerade in einem Buch mit Deutschlands Rolle in der globalen Machtverschiebung befasst.
7: Herr Kiesewetter, Bundeskanzler Merz hatte hohe Erwartungen an eine neue Außen- und Sicherheitspolitik geweckt. Wie sehen Sie die Bilanz seiner Regierung nach dem ersten Jahr in dieser Hinsicht?
8: Der Bundeskanzler hat ja bereits in seiner ersten Woche im Amt als Bundeskanzler sehr deutlich gemacht, dass er auf Kontinuität in der Außen- und Sicherheitspolitik setzt. In der Kontinuität des Kanzleramts, nicht des Auswärtigen Amts damals unter Baerbock. Und damit hat sich an der Außen- und Sicherheitspolitik der Bundesrepublik Deutschland so gut wie nichts geändert. Was sich geändert hat, war die einseitige Orientierung in Richtung Biden unter Scholz, die jetzt in dieser Form mit Trump nicht mehr möglich ist. Dem ist gefolgt eine engere Vernetzung mit europäischen Staaten, aber auch da eher nur fallweise. Also grundsätzlich sehen wir in der Außen- und Sicherheitspolitik ein großes Maß an Kontinuität, auch was die vergleichsweise zurückhaltende Unterstützung der Ukraine mit schweren und weitreichenden Waffen angeht.
7: Kann Deutschland sich das leisten?
8: Die Frage ist, ob unsere Bevölkerung auf Dauer ruhig zu halten ist, denn der Krieg, den Russland führt, ist ja ein dreifaltiger, wenn man das so sagen darf. Es ist der militärische Krieg gegen die Ukraine, insbesondere im Norden und Osten. Es ist der zivile Krieg, zivil-hybride Krieg gegen die Ukraine, Krankenhäuser, Schulen, aber auch Kindergärten und Kirchen und Elektrizitäts- und Wasserwerke. Und es ist auch ein zivil-hybrider Krieg gegen uns, wenn ich an Zerstörung von Bahnknotenpunkten, Sabotageakte oder die Brände in DHL-Containern oder Malls in Warschau und Vilnius denke. Und die dritte Ebene ist der kognitive Krieg mit Informationsverfälschung. Gegen diesen Russland könne man eh nichts machen. Deutschland und Russland seien ideale Partner. Die Ukraine müsse sich anpassen. Also auch die Idee, dass die Ukraine Leistungen erbringen muss und man von Russland nichts fordert. Dies wird die Bevölkerung auf Dauer so nicht mittragen, weil unsere Bevölkerung deutlich weiter ist als die Berliner Blase und Handlungsfähigkeit erwartet. Vor allen Dingen den Schutz von Frieden in Freiheit und Selbstbestimmung, der natürlich unter Druck steht.
7: Insbesondere zur Bedeutung der Ukraine möchte ich später kommen. Zunächst aber, in welcher strategischen Lage befindet die Bundesrepublik sich derzeit?
8: Es ist eine Europäische Union, die einen ungeheuren Reformdruck hat und zugleich sehr attraktiv ist für Länder wie Island oder die westlichen Staaten des Balkans, aber auch der Ukraine, letztlich auch der Türkei. Aber die EU sich nur schwer reformiert und damit nicht aufnahmefähig ist. Wir haben eine NATO, die von den USA wie ein Outsider behandelt wird in einem der 28 Punkte des Planes, die die USA mit Russland besprechen wollten, haben die USA angeboten, zwischen NATO und Russland zu vermitteln. Die Amerikaner haben in ihrer neuen nationalen Sicherheitsstrategie Europa auf Platz 4 verwiesen. Zunächst das amerikanische Festland, dann der Indo-Pazifik, an dritter Stelle Regionen besonderen Interesses, ich sage jetzt mal Venezuela, Grönland, Iran. Und erst an vierter Stelle kommen die Europäer. Und wir sehen das auch, dass die Amerikaner sagen, konventionelle Verteidigung ist Sache der Europäer. Und der bevorstehende Abzug der Striker Brigade, dieser sehr mobilen Eingreifbrigade der Amerikaner aus Deutschland, ist ein weiteres Zeichen, dass die Amerikaner ihre konventionelle Verteidigungswilligkeit für Europa reduzieren. Und in dieser Gemengelage haben wir innenpolitisch Riesenherausforderungen, eine gespaltene Gesellschaft, die hohe Mieten, hohe Sozialabgaben, sehr viel Bürokratie zu schultern hat und auf der anderen Seite eben keine spürbare Energiewende und dazu Fragen der Rentensicherheit, der Pflegekosten und damit ein Aushöhlen auch bisher gewohnter Standards, die die AfD, die keine sagen wir, konstruktiven Vorschläge zu machen braucht, einfach nur abzuwarten braucht. Und da braucht es eben auch einer verbindenden Wirkung, dass eben Sicherheitspolitik auch sozialer Zusammenhalt und soziale Sicherheit ist, innere und äußere Sicherheit und wirtschaftliche Wettbewerbsfähigkeit. Und in diesem magischen Viereck der Sicherheitspolitik diskutieren wir viel zu sehr über Migration statt über Bildung und Integration, über Sicherheit in jeder Hinsicht, wie eben angesprochen, und über wirtschaftliche Wettbewerbsfähigkeit.
7: Sie ziehen also ein Mehrebenenmodell auf. Aber ich möchte noch mal auf diese Ebene der internationalen Sicherheit kommen. In Ihrem Buch schreiben Sie ja, China, Russland, Iran und Nordkorea hätten das gemeinsame Ziel, die regelbasierte Ordnung durch eine multipolare zu ersetzen. Warum haben Sie da eigentlich nicht die USA hinzugefügt? Unter Trump ist die ja nicht mehr das Arsenal der Demokratie.
8: Das Buch habe ich im August und in der zweiten Jahreshälfte letzten Jahres geschrieben und sehr klar in dem Buch formuliert, dass die USA sich aus Europa verabschieden werden und auch deutlich gemacht, dass Trump eine multipolare Ordnung bevorzugt. Die USA sehen in China den Hauptgegner und versuchen, die Russen zu überzeugen, quasi im Rahmen dieser multipolaren Ordnung eher Team Amerika zu werden. Allerdings vergisst Trump dabei, dass die regelbasierte Ordnung auf Koordinierung, auf Verlässlichkeit und Berechenbarkeit setzt. Und Trump ist genau das Gegenteil. Und das führt letztlich dazu, dass China, Iran und Nordkorea als Hauptunterstützer des russischen Angriffskriegs gegen die Ukraine sehr koordiniert vorgehen. China beschafft Russland alle notwendigen Halbleiter, Platinen, Dual-Use-Güter, die sie für ihre Raketentechnologie braucht. Nordkorea liefert tausende Soldaten, die dort auch fallen. Und Munition alter Bauart, erhält dafür Raketentechnologie. Der Iran hat in der Anfangsphase der Vollinvasion hunderttausende Drohnen geliefert, durfte in Russland Raketen testen, hat sein ballistisches Programm dank russischer Hilfe verstärkt. Und Russland profitiert natürlich von dieser Unterstützung. Dazu kommt, dass wir auch als Deutsche nur sehr mühsam bereit waren, Dual-Use-Güter zu sanktionieren, dass wir nicht bereit sind, die Schattenflotte aufzuhalten, dass wir also auch den Erwartungen, die teilweise aus unserer Bevölkerung, aber auch von nördlichen und östlichen Nachbarstaaten an uns herangetragen werden, nicht gerecht werden. Wir schlummern so ein bisschen entgegen, sodass Russland, das deutlich besser unterstützt wird von China, Iran und Nordkorea als die Ukraine von uns, immer noch in der Vorhand ist. Und die nächsten 2 Jahre, das sind die entscheidenden Jahre, zur Eskalation neigen wird, im hybrid-zivilen Bereich und auch im militärischen Bereich.
7: Das fällt jetzt schon unter die Leitfrage, eine der großen Leitfragen Ihres Buchs, nämlich was können wir, die Fähigkeiten, die wir haben. Die neue Militärstrategie der Bundesregierung sieht den Aufwuchs der Bundeswehr auf 460.000 Soldatinnen und Soldaten vor. Reicht das denn nicht?
8: Aus heutiger Sicht reicht es nicht, wenn man auf die Zusammensetzung der 460.000 schaut. Die Bundeswehr hat gegenwärtig rund 185.000 Soldatinnen und Soldaten und knapp 60.000 Zivilbeschäftigte. Die Bundeswehr braucht weitere 200.000 Reservisten und muss den Militäranteil um weitere 80.000 verstärken. Das heißt, es geht um weitere 280.000. Nur mit Freiwilligkeit allein wird es sich ohne weiteres nicht lösen lassen. Denn wenn wir in einen Krieg schlittern, den Russland nicht vermeiden will und den wir verhindern wollen, dann müssen wir wehrhaft sein. Dann müssen wir sagen, wenn wir keinen Krieg wollen, dann müssen wir in jedem Falle wehrhafter werden. Dann brauchen wir eine Wehrpflicht, um ausreichend Reservistinnen und Reservisten zu haben, die nach intensiverer Ausbildung dann für die Streitkräfte zur Verfügung stehen, wenn wir viele Gefallene und Verwundete haben. Das scheut man sich anzusprechen. Und die Gefahr, dass wir Gefallene und Verwundete bekommen, ist viel größer, wenn die Bundeswehr nicht aufwächst, als wenn wir es wirklich jetzt angehen. Wenn wir allen Aufgaben gerecht werden wollen, dann werden wir mit 200.000 Reservistinnen und Reservisten nicht hinkommen. Wir werden diese Zahl verdoppeln müssen. Aber auch die Streitkräfte selbst werden deutlich aufwachsen müssen, sodass wir also deutlich über eine 500.000 Reservistinnen und Reservisten und aktive Bundeswehrsoldatinnen und Soldaten benötigen. Und das bis 2030. Aber die Strategie sieht alles erst bis 2039 vor. Und das ist schon ein sehr verlangsamender Prozess.
7: Da geht's dann aber auch um die innere Haltung der Deutschen zur Abschreckung, erstmal ganz generell, und zur Wahrnehmung der Bedrohung, die auf uns zukommt. Aber jetzt verweigern ja schon viele den Wehrdienst, sozusagen prophylaktisch. Also wie erreicht man denn eine andere Einstellung zur Verteidigung?
8: Die Zahlen der Verweigerung sind deutlich unter 10.000. Ein Geburtsjahrgang hat über 600.000, und wenn wir nur über Männer sprechen, weil wir nicht willens waren, das Grundgesetz zu ändern, dann sprechen wir von rund 300.000 Männern eines Geburtsjahrgangs, und wenn davon 10.000 prophylaktisch verweigern, okay. Aber ich gehe fest davon aus, dass die, die prophylaktisch den Kriegsdienst verweigern, dann auch bereit sind, Zivildienst zu leisten. Und da muss man aus meiner Sicht ansetzen, dass wir attraktive Programme für den Bevölkerungsschutz, für die Katastrophenhilfe, für die Integrationsarbeit, für Blaulichtorganisationen haben. Ich denke, dass hier unsere Blaulichtorganisationen schon relativ weit sind. Dafür brauchen wir aber auch eine Professionalisierung eines solchen Pflichtdienstes. Und diese Organisationen benötigen dazu Zeit und natürlich auch Geld. Und das ist es, glaube ich, wert. Viel wichtiger ist mir, dass wir unserer Bevölkerung klar machen, nicht jeder muss Wehrdienst leisten, auch nicht von den wehrfähigen Männern. Das war auch in der Vergangenheit nicht so. Wichtig ist mir die zivile Komponente, dass wir bereit sind, unsere kritischen Infrastrukturen zu schützen, dass wir in der Lage sind, Reservekrankenhäuser aufrechtzuerhalten, die Ernährungssicherheit einer Bevölkerung. Deutschland wird dann Drehscheibe derjenigen Länder, die ihre Truppen an die Ostflanke der NATO senden, und wird Aufnahmeland für sehr, sehr viele Flüchtlinge werden, wenn es uns nicht gelingt, den Krieg aufzuhalten, aber auch für viele Verwundete. Und darauf müssen wir uns dann fokussieren, neben der notwendigen Wehrhaftigkeit.
7: Das berührt dann aber auch die andere große Leitfrage Ihres Buches, nämlich: Was wollen wir? Gibt es aus Ihrer Sicht ein gemeinsames Verständnis in unserer Gesellschaft dafür, was genau hier zu verteidigen wäre?
8: Das ist ein sehr guter Punkt, Frau Mattei, weil das wirklich etwas ist, das wir der Bevölkerung nicht vorschreiben dürfen. Sind wir mit unserer Bevölkerung uns bewusst, dass, wenn eine Demokratie angegriffen wird, sie sich verteidigen darf? Ich glaube ja. Sind wir uns aber auch bewusst, dass, wenn eine Demokratie angegriffen wird, sie gewinnen können muss? Dass sie also für einen Angreifer ein Ziel ist, das sich wehrt, das aber auch bereit ist, keine Niederlage zu erleiden, also Abgabe von Gebieten, hohe Verluste, Zerstörung von Infrastruktur. Also wenn Demokratien angegriffen werden, dann müssen sie bereit sein, sich zu wehren. Im kognitiven Umfeld mag es schwieriger sein, aber es ist nicht blutig. Im zivil-hybriden Umfeld mag es sehr viel Zerstörung beinhalten, mit sehr schwieriger Zuordnung, wer war es denn eigentlich? Und im militärischen Bereich bedeutet das Opfer. Und ist eine Gesellschaft dazu bereit? Und da, glaube ich, könnte der Grundkonsens sein, dass wir in Frieden, in Freiheit und Selbstbestimmung leben. Dass aber Frieden nicht Waffenstillstand bedeutet, sondern Freiheit und Selbstbestimmung. Und wenn wir darüber einig sind, dass eben Freiheit mehr ist als ein Waffenstillstand, dann brauchen wir schon das Bewusstsein, mal zu schauen, was denn zum Beispiel unsere Soldatinnen und Soldaten schwören. Die Soldaten schwören, der Bundesrepublik Deutschland treu zu dienen und das Recht und die Freiheit des deutschen Volkes tapfer zu verteidigen, nicht den Frieden. Das heißt, die Freiheit ist die Voraussetzung für den Frieden. Ein Frieden ohne Freiheit mag ein Waffenstillstand sein, eine Friedhofsruhe, sie wird immer getestet werden. Und da, glaube ich, fehlt es in Deutschland an der Bereitschaft in der politischen Bildung, sich auseinanderzusetzen mit den Kräften, die eine Alternative fordern. Und diese Alternative gab es in der deutschen Geschichte mit der Unterbrechung des Ersten Weltkriegs von 1870 bis 1940. Deutsche Ingenieurskunst, deutsche Technologie und russische Ressourcen, um uns unabhängig zu machen vom Einfluss Großbritanniens und Frankreichs, die Amerikaner damals im Sinne von Carl Schmitt als raumfremde Macht sehr weit weg. Und die heutige These, insbesondere der AfD, zu sagen, wir brauchen diese EU nicht, wir brauchen diese NATO nicht und den Euro schon gar nicht, als Alternative anzusprechen, deutsche Technik und russische Ressourcen, verkennt historisch völlig, dass die Länder, die sich mühsam vom deutschen und sowjetischen Joch 45 befreit haben, dass diese Länder nicht in neue Abhängigkeiten gehen wollen. Wenn ein General Kujat in der Öffentlichkeit sagt, der wichtigste Nachbar Deutschlands ist Russland und die Länder dazwischen mussten sich immer orientieren, wäre das eine Fehleinschätzung, die wir ja ganz praktisch betrieben haben. Nord Stream war ein deutsch-russisches Sonderabkommen zu Lasten der Länder dazwischen. Wir müssen also, wenn wir über europäische Unabhängigkeit sprechen, sehr klar, die Selbstbestimmtheit und die Eigenbestimmtheit der Länder, die wir im Zweiten Weltkrieg mit Terror und Vernichtung überzogen haben, Frankreich und dann die Länder zwischen uns und Russland, einschließlich der Ukraine, mit berücksichtigen. Und da rührt eine, glaube ich, ganz wesentliche Lehre heraus, die wir langsam erst umsetzen. Wir sagen immer, nie wieder Krieg, nie wieder Nationalsozialismus. Die Länder, die wir verheert haben, sagen, nie wieder wehrlos. Wenn wir also wirklich Frieden in Freiheit wollen, dann dürfen wir nie wieder wehrlos sein. Und ich glaube, das würde auch unsere Akzeptanz, gerade auch bei unseren östlichen Nachbarn, wesentlich erhöhen.
7: Nie wieder wehrlos, das ist etwas, was die Ukrainer zum Beispiel sagen. Sie bezeichnen die Ukraine in Ihrem Buch als militärische Schlüsselzone. Was kann denn die Bundeswehr sich von den Ukrainern für ihre Strukturreformen abgucken?
8: Eine militärische Schlüsselzone ist eine Region, die relevant für die sicherheitspolitische Ausrichtung der Zukunft ist. Aufgrund technologischer Entwicklungen, aber auch wegen der Frage der Haltung, der Einstellung und des Zusammentreffens wie in einer Retorte von unterschiedlichen, ich sag mal, Energien und Kräften. Die Ukraine ist inzwischen für unsere eigene Sicherheit mindestens so relevant wie wir für die Ukraine. Deswegen haben die Bundesrepublik und die Ukraine vor wenigen Wochen bei dem Regierungsabkommen etwas gemacht, was vielleicht vor einem Jahr noch undenkbar war, dass wir von der Ukraine lernen. In der Drohnentechnologie, in der Flugabwehr, aber auch in der Art und Weise, wie man schnell Erkenntnisse von der Front in praktische Rüstungsarbeit umsetzt. Das ist uns natürlich fremd als ein sehr pazifistisch ausgerichtetes Land. Aber wir sehen, dass eine Ukraine, die nicht weniger Frieden will als wir, natürlich von diesen Fragen profitiert. Und deshalb kommt es darauf an zu sehen, wie aktuell dort Krieg geführt wird. Unter Einsatz künstlicher Intelligenz, unter Verdrängung klassischer Kriegsformen wie Panzerkampf, Artilleriekampf wird weitestgehend von Drohnen ersetzt. Zugleich sollten wir wissen, dass wir in der Ukraine, in dieser militärischen Schlüsselzone, eine große Täuschoperation der Russen erleben, die scheinbare Schwäche simulieren, indem dort jeden Tag rund 1000 Soldaten ausfallen. Die Russen entledigen sich dort ethnischer Minderheiten, Strafgefangener. Und dann, und das müssen wir eben auch bedenken, werden wir in der Ukraine in der Phase nach dem Krieg, sei es in Form eines Waffenstillstandes oder auch eines Sieges der Ukraine, erleben, dass Hunderttausende von der Front zurückkehren nach Russland und in die Ukraine. Und wenn traumatisierte Menschen aus dem Krieg zurückkommen, dann sollten wir uns an die 20er Jahre erinnern und auch an den Umgang mit Deutschland damals durch den einseitigen Diktatfrieden von Versailles, wie es damals nannte, im Felde unbesiegt, was natürlich nicht stimmt, weil die Deutschen keine Ressourcen mehr hatten. Aber dass eben Hunderttausende von der Front zurückkamen, sich keine Klamotten leisten konnten und noch bis in die 20er Jahre mit ihren alten Uniformen in Freikorps den Staat destabilisiert haben und Hitler den Weg bereiteten. Und wir müssen ganz stark aufpassen, deswegen auch militärische Schlüsselzone, dass in der Ukraine ein Aufbauplan beherrscht, vorbereitet wird, dass die ukrainischen Soldaten reintegriert werden, dass die zurückkehrenden Auslandsheimkehrer begreifen, was ihre Landsleute dort ausgehalten haben. Und umgekehrt mit dem Blick nach Russland, dass Putin natürlich nicht, wenn dort 800.000 Marodeure zurückkommen oder auch schwerst traumatisierte Soldaten, dass er natürlich nicht ohne weiteres von der Kriegswirtschaft auf Friedenswirtschaft umstellen kann, sondern er wird diesen Soldaten Reisevisa geben. Er wird sie in paramilitärischen Gruppen organisieren. Und diese werden nicht auf russischem Boden arbeiten. Deswegen müssen wir auf den Tag 1 nach einem wie auch immer gearteten Friedensschluss achten, was geschieht mit diesen Fähigkeiten. Und darum sollten wir sehr genau beobachten, was dort passiert, aber auch unsere Erfahrungen aus den 20er Jahren und den 40er Jahren dort einbringen.
7: Interessant, was Sie über Russland sagen. Aus der Ukraine weiß ich, dass die Zivilgesellschaft sich schon sehr stark mit dieser Frage beschäftigt. Insofern ist die Vorbereitung, die mentale Vorbereitung der ukrainischen Gesellschaft wahrscheinlich relativ weit in dieser Hinsicht.
8: Das sehe ich auch so. Ich war jetzt seit der Vollinvasion vor 3 Wochen das letzte Mal da, zum 11. Mal seither. Ich werde in dem Jahr noch einmal reisen, vielleicht noch 2-mal. Es ist ganz wichtig, dort Vertrauen aufzubauen und auch mal zu spüren, was die Erwartungen der Menschen dort sind. Das ist nicht mehr Geld. Es ist mehr Verständnis für deren Situation. Darum geht es eben auch, dass wir verstehen, was das mit einer Gesellschaft macht. Und trotzdem bringt die Ukraine die Kraft auf, Korruption zu bekämpfen, weil sie nicht in fremde Einflussbereiche wollen, sondern eine Hoffnung haben, innerhalb der Europäischen Union das zu erleben, was bisher Polen und den Tschechien und anderen ehemaligen Ostblockstaaten nunmehr seit 20, 30 Jahren ermöglicht wird. Das ist ihr Streben nach Frieden in Freiheit und Selbstbestimmung.
7: Herr Kiesewetter, zum Schluss dann aber doch nochmal der Blick auf die deutsche Gesellschaft. Was muss geschehen, damit Deutschland diesen sicherheitspolitischen Wendepunkt, von dem Sie in Ihrem Buch ja schreiben, den auch rechtzeitig meistert?
8: Wir haben die Wahl. Als ich im parlamentarischen Kontrollgremium war, sagten mir außerhalb der Sitzung, sonst dürfte ich es nicht berichten, sagten mir befreundete Dienste, euch fehlt ein 11. September in dem Sinne, dass ihr den Sense of Urgency, den Druck zum Handeln spürt. Wir bewahren euch davor, aber wir können euch nicht davor bewahren, dass ihr in Fehlerkontinuität seid. Das heißt, wir brauchen eine andere Fehlerkultur. Wir können nicht alles wegregeln und schönreden. Wir müssen uns damit auseinandersetzen, dass Russland seit einigen Jahren uns mit Drohnen überflügt und ausspürt. Im letzten Jahr waren es knapp 2000 Drohnen, die aus Nordsee- und Ostseeschiffen Russlands zugeordnet über deutsches Hoheitsgebiet flogen, also quasi Luftraumverletzungen begangen haben, die über unsere kritische Infrastruktur fliegen. Wir lassen es gewähren, wir thematisieren es nicht, wir halten die Schlattenflotte nicht auf, wir schränken den Bewegungsraum der russischen Diplomaten nicht ein, wir schließen das russische Haus nicht, wir bilden nicht an Taurus aus, geschweige denn, dass wir es liefern, wir beteiligen uns nicht an Überlegungen, die ukrainische Luftverteidigung zu entlasten, indem wir von außerukrainischem Boden aus unbemannte russische Luftfahrzeuge abschießen. Das heißt, wir signalisieren Moskau, wir tun weniger, als wir könnten. Das muss vorbei sein. Wir müssen die Lage viel ernster nehmen, dieses Austesten, diese schleichende Einschränkung unserer Souveränität. Zweitens die angesprochene Wehrpflicht, um einen guten Zivildienst zu haben. Das dritte ist sicherlich eine Skalierung der Rüstungsindustrie, auch aus Deutschland heraus, nicht nur mit Aufträgen aus dem Nachbarland. Aber das Wichtigste ist mir, dass wir eine Änderung im Mindset haben, dass wir eine strategische Kultur entwickeln, die eben deutlich macht, unsere Nachbarländer haben längst begriffen, dass Frieden und Freiheit in Selbstbestimmung nicht selbstverständlich sind, sondern dass sie der Wehrhaftigkeit bedürfen. Und wir brauchen eine gesellschaftliche Debatte, die sicherlich in der Spaltung unserer Gesellschaft nicht von Grund auf kommt, sondern hier erwarte ich vom Bundespräsidenten, vom Bundeskanzler, den Kirchenspitzen, den Gewerkschaften und auch den einen oder anderen Nichtregierungsorganisationen ein gemeinsames Verständnis darüber, dass unsere Bevölkerung weiter ist als das politische Berlin, wir aber dieser Bevölkerung auch mehr Spielraum einräumen müssen, sich zu engagieren für die Sicherheit des Landes. Und dazu gehört eben auch, dass wir die Dienste, also nicht nur die Nachrichtendienste, sondern unsere Blaulichtorganisation, den Freiwilligen und den Gesellschaftsdienst ausweiten und attraktiver machen und auch unsere Bevölkerung sensibilisieren. In Schweden hat jeder Haushalt eine Broschüre bekommen, was muss ich tun, wenn der Krieg kommt. Wir werden das in Deutschland völlig anders formulieren, aber es reicht nicht, der Bevölkerung zu sagen, macht zwei Klicks auf der Homepage vom Bundesamt für Bevölkerungsschutz, dann findet ihr schon, was ihr braucht, sondern wir müssen auf die Schulen, die Berufsschulen zugehen, wir müssen das an den Universitäten diskutieren, um dann diesen Sense of Urgency zu entwickeln. Denn das ist die dritte Leitfrage meines Buches, wie verhindern wir den Krieg? Durch Aufmerksamkeit, durch Engagement und eine neue Anstrengungskultur.
6: Sagt der CDU-Politiker Roderich Kiesewetter.
2: Standpunkte.
6: In Sachsen-Anhalt wird im September ein neuer Landtag gewählt. Die AfD liegt in aktuellen Umfragen bei 41% und könnte sogar die absolute Mehrheit erreichen. Bundesweit kommt die Partei laut einer INSA-Umfrage auf 29%. Die Innenminister der Länder wollen nun Vorkehrungen treffen, unter anderem, weil sie ein Risiko darin sehen, wenn die AfD als Regierungspartei etwa Geheiminformationen erhält, die die Sicherheit des Landes betreffen. Politiker warnen auch davor, dass die AfD in großem Stil Beamte austauschen könnte. Unsere Gastautorin ist heute Kaya Klapser von der Zeit. Sie findet es richtig, dass sich die Länder politisch wappnen für die Möglichkeit einer AfD-Regierung.
9: Der nun geäußerte Wunsch mehrerer Innenminister, sensible, sicherheitsrelevante Informationen, etwa die der Nachrichtendienste, vor dem Zugriff der kremlnahen AfD zu schützen, ist überfällig und muss so schnell wie möglich umgesetzt werden. Doch nicht alle Bundesländer wollen Vorbereitungen treffen auf eine mögliche Regierungsbeteiligung der AfD. In Mecklenburg-Vorpommern etwa, wo ebenfalls im September gewählt wird und die Partei Umfragen zufolge bei 35% liegt, wird ein entsprechender Gesetzentwurf von der CDU blockiert. Es ist ein Zeichen dafür, dass der Ernst der Lage nicht erkannt wurde. Oder, noch schlimmer, dass parteipolitische Erwägungen höher gewichtet werden als die demokratische Zukunft des eigenen Landes.
6: Ein Kommentar von Kaya Klapsa. Der Kölner Stadtanzeiger warnt, ein AfD-regiertes Bundesland bringe die gesamte Republik in Gefahr.
10: Es erinnert an Biedermann und die Brandstifter. In dem Stück von Max Frisch nimmt ein Bürger namens Biedermann zwei Brandstifter in sein Haus auf, obwohl sie es anzünden wollen. Und die Bedrohung geht über Sachsen-Anhalt weit hinaus. So könnten im Falle eines AfD-Wahlsieges Informationen aus dem Verbund der Verfassungsschutzämter nach Russland abfließen. Überhaupt dürfte das Land für die Partei nur ein Experimentierfeld sein, um die Republik Zug um Zug aus den Angeln zu heben. Die größte Verantwortung kommt deshalb der Wählerschaft zu. Wenn sie der AfD zu einer absoluten Mehrheit verhilft, dann verhält sie sich so wie der Herr Biedermann.
6: Für den Münchner Merkur muss sich jetzt das ganze Land zusammenreißen, wenn eine AfD-Regierung noch verhindert werden soll.
10: Daran, dass die AfD nun bundesweit an 30% kratzt und in Sachsen-Anhalt sogar auf die absolute Mehrheit hoffen darf, trägt die aktuelle Bundesregierung die Hauptschuld. Die Streitereien, die gebrochenen Versprechen, die schwache Performance, wenig macht Mut. Die Lähmung lässt sich aber nicht allein mit dem Kommando gen Berlin macht's halt besser überwinden, sondern nur gemeinsam. Es braucht einen neuen Pakt zwischen Regierung und Bürgern, damit der Reformsommer nicht ähnlich gegen die Wand fährt wie seine Vorgänger. Die Verantwortlichen müssen gnadenlos ehrlich sein, Zumutungen benennen, ihren Sinn erklären. Die Wähler müssen ihr Restvertrauen zusammenkratzen und anerkennen, dass die Lage Einschnitte erfordert, fair und bei allen. Die 29%-Umfrage für die AfD ist keine Frühwarnung, sie ist ein schriller Alarm.
6: Das waren die NDR-Info-Standpunkte. Zusammengestellt hat sie heute Constanze Semidey. Und das war die erste Hälfte der ARD-Infonacht. Hier geht's gleich weiter mit meinem Kollegen Sven Hasenklever. Ich bin Milad Kupay, wünsche Ihnen einen guten Start in die neue Woche.

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1: Um 2 Uhr mit Ronald Lessig. Verdi-Chef Wernicke hat Bundeskanzler Merz vorgeworfen, bisher keine Einigkeit mit den Gewerkschaften gesucht zu haben. In der ARD-Sendung Bericht aus Berlin hat sich Wernicke zu den Reformplänen der Bundesregierung geäußert. Dabei sagte der Verdi-Chef, dass es unter den Vorgängern von Merz, Merkel und Scholz regelmäßig Austauschrunden im Kanzleramt gegeben habe. Wernicke hat zugleich Kompromissbereitschaft signalisiert. Er lehnt es aber zum Beispiel ab, den Kündigungsschutz zu lockern oder das Renteneintrittsalter zu erhöhen. Vor dem Treffen der Finanzminister der G7-Gruppe hat Bundesfinanzminister Klingbeil auf ein schnelles Ende des Iran-Krieges gedrängt. Dieser und die Blockade der Straße von Hormus schaden ihm zufolge der wirtschaftlichen Entwicklung massiv. Klingbeil sagte, die G7 seien der richtige Rahmen, um mit den USA und den weiteren G7-Staaten über diese Fragen zu sprechen. Weiteres Thema des Treffens soll die Lage in der Ukraine sein. Die Weltgesundheitsversammlung beginnt im Zeichen eines internationalen Gesundheitsnotstands. Den hat die Weltgesundheitsorganisation wegen des Ebola-Ausbruchs in Uganda und der Demokratischen Republik Kongo ausgerufen. Aus Genf Katrin Hondl.
2: In diesen Zeiten sei es wichtig, dass die WHO gestärkt werde, sagte in Genf Bundesgesundheitsministerin Warken, CDU. Bei einem Treffen mit WHO-Generaldirektor Tedros versprach sie eine zusätzliche finanzielle Unterstützung von 25 Millionen Euro aus Deutschland. Thema beim Jahrestreffen der Mitgliedstaaten wird unter anderem der künftige Kurs der WHO sein, etwa die Umsetzung einer globalen Gesundheitsstrategie bis 2028.
1: Die SV Elversberg steigt in die Fußball-Bundesliga auf. Das Team aus dem Saarland gewann mit 3:0 gegen Münster und sicherte sich zum Saisonende Tabellenplatz 2. Auf Platz 3 und damit in die Relegation hat es Paderborn geschafft durch ein 2:0 in Darmstadt. Abgestiegen in die dritte Liga sind Düsseldorf und Münster. Die Eishockey-Nationalmannschaft hat bei der Weltmeisterschaft in der Schweiz einen schweren Rückschlag im Kampf um das Viertelfinale erlitten. Das Team von Bundestrainer Kreis verlor auch das zweite Vorrundenspiel. In Zürich gab es gegen Lettland ein 0:2. Bereits heute Abend geht es weiter, dann tritt das DEB-Team gegen Gastgeber Schweiz an. Das waren die Nachrichten. Das Wetter in Deutschland. Im Westen